Magdalena. Diese Maria Magdalena war von 7 bösen Geistern verfolgt, besessen. Sie hatte keinen ruhigen Tag mehr. Ich kann mir vorstellen, der Vater ist mit ihr von Arzt zu Arzt gezogen, bis nach Griechenland vielleicht, um sie zu heilen. Aber kein Arzt konnte helfen. Die wollten nur das Geld haben. Aber heilen konnten sie nicht. Und dann kommt diese Frau mit Jesus zusammen und Jesus vertreibt die bösen Geister und sie ist frei. Und sie lebt mit Jesus und Jesus erlaubt ihr sogar, mit ihr zu ziehen. Und wie sie die Auferstehung erlebt hat, das wollen wir einmal uns in dem biblischen Text näher ansehen. Im Johannesevangelium, Kapitel 20, die Verse 11 bis 18. Am ersten Tag der Woche kommt Maria von Magdala früh, als es noch finster war, zum Grab und sieht, dass der Stein vom Grab weg war. Da läuft sie und kommt zu Simon Petrus und zu dem anderen Jünger, den Jesus lieb hatte, und spricht zu ihnen: Sie haben den Herrn weggenommen aus dem Grab und wir wissen nicht, wo sie ihn hingelegt haben. Und sieht 2 Engel in weißen Gewändern sitzen, einen zu Häupten und den anderen zu den Füßen, wo sie den Leichnam Jesu hingelegt hatten. Und sie sprachen zu ihr: Frau, was weinst du? Und sie spricht zu ihnen: Sie haben meinen Herrn weggenommen und ich weiß nicht, wo sie ihn hingelegt haben. Und als er das sagte, wandte sie sich um und sieht Jesus stehen und weiß nicht, dass es Jesus ist. Jesus spricht zu ihr: Frau, was weinst du? Wen suchst du? Sie meint, es ist der Gärtner, und spricht zu ihm: Herr, hast du ihn weggetragen, so sage mir, wo du ihn hingelegt hast, denn ich will ihn holen. Spricht Jesus zu ihr: Maria. Da wandte sie sich um und spricht zu ihm auf Hebräisch: Rabuni, das heißt Meister. Spricht Jesus zu ihr: Rühre mich nicht an, denn ich bin noch nicht aufgefahren zum Vater. Gehe aber hin zu meinen Brüdern und sage ihnen: Ich fahre auf zu meinem Vater und zu eurem Vater, zu meinem Gott und zu eurem Gott. Maria von Magdala geht und verkündigt den Jüngern: Ich habe den Herrn gesehen und das hat er mir gesagt. Gerade vor kurzem ist im Lichtzeichen Verlag ein kleines Büchlein erschienen von der Maria Magdalena. Diese Frau, die das geschrieben hat, ist eine ausgezeichnete Autorin, die sich in die Person der Maria Magdalena mit all ihrer Vergangenheit hineingedacht hat und die Empfindungen, die sie gehabt hat und wie das gewesen ist, in diesem Büchlein geschrieben hat. Und einige, die das Buch gelesen haben, haben mir gesagt, das war so faszinierend und so fesselnd geschrieben, dass sie nicht aufhören konnten, bis sie die letzte Seite erreicht haben. Ich würde jedem empfehlen, dieses Buch zu lesen. Das gibt uns einen tiefen Einblick in die Auferstehung des Herrn Jesus und wie gewaltig diese Auferstehung gewesen ist und wie das auf diese Menschen, die es erlebt haben, gewirkt hat. Wir sehen also, Maria Magdalena stand früh am Morgen noch vor Sonnenaufgang auf und machte sich auf den Weg zum Grab. Sie wartete nicht auf die anderen Frauen, bis die auch so weit waren, mitzugehen. Und sie wollte den Leichnam einbalsamieren mit kostbaren Ölen. Nikodemus hatte vorher eine Mischung von Myrrh und Aloe mitgebracht. Und nun war es Brauch, dass die Frauen den Leichnam einbalsamierten. Das haben die Frauen gemacht. Wer eine Leiche anfasst, macht sich unrein. Die Männer wollten das nicht. So kann man das wohl sagen. Die wollten sie nicht unrein machen. Aber Maria macht das. Und Maria erreicht den Weg zu dem Grab, das in den Felsen gehauen war. Und wir können uns vorstellen, auf dem Weg dorthin war sie den Weg gegangen, wo Jesus den Kreuzweg gegangen war. Und ich kann mir vorstellen, als sie auf dem Weg dort geht, sieht sie noch die vertrockneten Blutspuren des Herrn Jesus auf dem Pflaster liegen. Und dann kommt sie vorbei an Golgatha und sie sieht, die Kreuze sind schon alle abgebaut. Nichts erinnert mehr an diese Gräueltat, die dort auf Golgatha geschehen war. Sie sieht nur noch das vertrocknete Gras dort und die Blutspuren, die dort im Gras zu finden sind.
Und sie weint bitterlich und geht dorthin zum Grab. Und dann geht sie in das Grab hinein und sieht, es ist leer. Und da rennt sie zurück und ruft, Petrus und Johannes, kommt her, schaut hin, das Grab ist leer, der Stein ist weg. Was ist da passiert? Geht auch mal hin, schaut hin. Und die marschieren sofort los, machen sich sofort auf den Weg. Und es wird uns hier so im Detail berichtet, wie sie dort gegangen sind. Und Johannes war der Schnellere, der war zuerst im Grab. Und Petrus kommt hinterher, der konnte wohl nicht so schnell laufen. Aber dann kommt er rein ins Grab und er ist derjenige, der dann auch mutig hineingeht in das Grab, während Johannes nur so reinschaut und er geht rein und er sieht, das Grab ist leer. Und was ihm auffällt, er sieht dort, wie die Binden säuberlich zusammengelegt dort liegen. Und dann kommen die ins Gespräch, Johannes und Petrus. Was hat das auf sich? Das würde doch kein Grabräuber machen. Ein Grabräuber würde doch irgendwie schnell davongehen und alles so liegen lassen, wie es geht. Aber das war schön zusammengefaltet. Alles fein säuberlich gesagt. Und sie überlegten und sie kommen darauf. Es ist ja eine jüdische Sitte gewesen, wenn es ein Gastmahl gab und der Hausherr dort gegessen hatte. Und wenn er nun mal aufgestanden ist und gleich wiederkommen will, dann war es so Sitte, dass der Hausherr die Serviette zusammengefaltet hat. Dann wusste der Diener, jetzt darf ich noch nicht abräumen, der Herr kommt bald wieder, der wird weiter essen. Wenn er aber fertig war, hat er alles zusammengeknüllt, die Serviette, ließ es liegen und ging weg. Dann wusste der Diener, jetzt kann ich hingehen und kann also dort alles abräumen. Und wir sehen, diese Symbolik benutzt der Jesus mit den zusammengelegten Grabtüchern und mit dem Schweißtuch und drückt damit aus, ich komme wieder. Das war schon die Botschaft anhand der Tücher, wie man das sehen konnte. Großartig, diese Botschaft. Dann gehen die raus und dann kommt Maria Magdalena wieder hinterher. Johannes und Petrus waren schon gegangen und sie war alleine im Grab. Und sie schaut hinein und weint bitterlich. Wo ist mein Herr hingekommen? Und da sieht sie zwei Gestalten im Grab. Und das wird uns genau geschildert. Einer am Kopfende, einer am Fußende. Wo ist mein Herr? Wer hat meinen Herrn genommen? Und dann dreht sie sich um und will rausgehen. Und dort schon die aufgehende Sonne und dort im Licht der aufgehenden Sonne steht jemand. Und Maria spricht auch den an, den sie da nicht erkannte. Wo haben Sie meinen Herrn hingelegt? Und sie weint bitterlich. Und dieser fragt, wen suchst du? Hast du ihn weggenommen, sagt Maria? Sag mir doch, wo er ist. Und in dem Moment, wo sie das ausgesprochen hat, sag mir doch, wo er ist. Da sagt dieser, der dort vor der Grabesöffnung steht, Maria. Und da wird ihr plötzlich klar an der Art, wie das ausgesprochen ist, da wusste sie, so hat ihren Namen nur ein einziger ausgesprochen und das war Jesus. So fein artikulierte, so genau hat sie das noch nie von jemandem, wurde nie ihr Name ausgesprochen. Da erkennen sie sofort, das ist Jesus. Jetzt wird sie froh. Erst hatte sie noch gedacht, das ist vielleicht der Gärtner. Aber jetzt sieht sie, das ist Jesus. Jesus ist auferstanden. Jetzt sieht sie das, was jetzt geschehen ist, das Unfassbare, was kein Mensch ahnen konnte, was keiner erfassen konnte, obwohl Jesus vorausgesagt hat, am dritten Tage werde ich auferstehen. Jetzt sieht sie leibhaftig, dieser Jesus ist auferstanden, er lebt, er steht vor ihr. Und sie wird damit zur allerersten Zeugin der Weltgeschichte, die den auferstandenen Jesus gesehen hat. Ist das nicht gewaltig, was hier geschieht? Auch, dass die Maria darin geadelt wird, dass sie die erste Zeugin der Welt sein darf.
Bei den Juden galt es nicht viel, wenn die Frauen etwas vor Gericht aussagten. Da waren die Männer für zuständig. Und das korrigiert Jesus hier auch und sagt, Moment, die Frauen sind von mir genauso geadelt, genauso wichtig. Sie sind meine Geschöpfe, ich habe sie auch gemacht. Und er drückt damit aus, auch die Frauen sind mir wertvoll und kostbar und sie dürfen die ersten Zeugen sein der Auferstehung. Eine unermessliche Freude, können wir uns vorstellen, durchdringt das Herz der Maria Magdalena. Der Herr lebt, er lebt tatsächlich, er steht vor mir. Und der Bericht ist kurz. Ich bin davon überzeugt, sie haben ein Gespräch miteinander gehabt. Jesus ist ja nicht sofort weggegangen. Und ich kann mir vorstellen, was Maria gesagt hat und was dann auch Jesus ihr geantwortet hat. Und Jesus sagt, halte mich nicht fest. Ich muss erst zu meinem Vater zurückkehren und auch zu eurem Vater und zu meinem Gott und zu eurem Gott. Und Jesus sagt zu ihr, ich weiß, was ihr durchgemacht habt. Ihr standet unter meinem Kreuz, sodass unter dem Kreuz noch die gröhlende Volksmenge war, die Schriftgelehrten, die Pharisäer, all das fromme Volk, die sich gegen Jesus gestellt hatten. Da gab es genug, die sich gegen ihn stellten. Aber diese treue Frau, die Maria Magdalena, die hielt durch unter dem Kreuz und sie weinte bitterlich. Wir können uns vorstellen, sie schluchzte bis grenzenlos zusammen mit der Maria, der Mutter von Jesus. Und sie haben diese Kreuzigungsszene erlebt und haben auch gedacht, jetzt ist aus, alles vorbei. Und als sie das gehört hatte, als Jesus am Kreuz ausgerufen hat, mein Gott, warum hast du mich verlassen? Da hatte sie gedacht, jetzt ist alles aus, die Weltgeschichte ist vorbei, der Jesus ist weg, denn Gott hat ihn verlassen. Und jetzt sagt Jesus, du weißt du, warum mich Gott verlassen hat? Ich war am Kreuz belastet durch die gesamte Sündenlast der Welt. Durch jede Sünde, die die Menschen begangen haben, durch jeden miesen Gedanken, durch jede Lüge, durch jeden Diebstahl, durch jeden Ehebruch, durch alles, wozu wir Menschen fähig sind, das alles habe ich ertragen. Das wurde auf mich geladen in dieser Stunde am Kreuz. Es waren ja mehrere Stunden. Am Kreuz muss ich das durchleiden. Und weil Gott diese Sünde nicht mit ansehen konnte, da hat er sein Angesicht von mir gewandt und Gott war gar nicht mehr bei mir. Stellen wir uns vor, dort unter dem Kreuz, das war die einzige Stelle dort am Kreuz, wo Gott nicht mehr war. Gott ist überall anwesend, er durchdringt den gesamten Raum, das gesamte Weltall. Und wenn wir bis zum Mond fliegen, auch dort ist Gott. Und flögen wir bis zum Andromeda-Nebel, was wir nie schaffen können, auch dort wäre Gott. Er durchdringt alles. Aber es gibt eine einzige Stelle in dieser Welt, da hat sich Gott ausgespart. Da war er nicht mehr. Und das war am Kreuz, als Jesus dort hing. Er hat sich abgewandt von der Sünde. Aber dieser Jesus hielt durch in seiner Gottverlassenheit und trug unsere Schuld geduldig durch. Selbst in dem Moment hätte er noch vom Kreuz steigen können, weil er die Macht hat. Ihm ist er gegeben, alle Macht im Himmel und auf Erden. Und dieser Jesus bleibt am Kreuz. Und jetzt sagt Jesus zu ihr, so kann ich mir das vorstellen, Maria, du und die andere Maria, ihr habt durchgehalten in dieser Situation, wo ich von Gott verlassen war und wo auch ihr euch von Gott verlassen gefühlt habt in dieser Situation, ihr habt durchgehalten. Ihr habt geweint bitterlich, aber jetzt habt keine Sorge. Ich bin auferstanden, ich lebe und ich lebe ewig. Der Tod kann mir nichts anhaben und jeder, der zu mir kommt, dem kann der Tod nichts mehr anhaben. Der Tod ist endgültig besiegt. Durch die Auferstehung Jesu ist der Sieg davongetragen. Wir müssen keine Angst mehr haben vor dem Tod. Viele Leute haben Angst vor dem Tod. Müssen wir nicht. Eile zu diesem Jesus. Er hat den Tod auch für dich besiegt. Dass du weißt, du bist einprogrammiert in diesen Jesus Christus, der dich errettet hat, der dich angenommen hat. Und dieser Jesus dort
So stelle ich mir vor, in diesem Gespräch, da tröstet er die Maria. Und er sagte, du bist meine treue Maria gewesen. Jetzt verkündige den anderen auch, was du erlebt hast. Sage den anderen Menschen, dass du von Dämonen belastet warst, auf dem Weg zur Hölle warst. Aber du bist zu mir gekommen, du hast mich angenommen. Jetzt geh hinaus in die Welt und sage das anderen Menschen, dass sie auch dieses Heil finden, dass sie auch Ewigkeit haben. Sie müssen nicht verloren gehen. Jetzt kann jeder zu mir kommen. Und vielleicht ergeht es uns so, das ist vielleicht eine Tragik, das empfinde ich als die größte Tragik unter uns, wenn es Menschen unter uns gibt, die schon so oft das Evangelium gehört haben. Solche Menschen gibt es. Die haben unvorstellbar oft das Evangelium gehört. Und was tun sie? Sie reagieren überhaupt nicht drauf. Das bewegt sie gar nicht. Ist das nicht eine Tragik? Und ich möchte sagen, je öfter wir das Evangelium hören, umso größer wird unsere Verantwortung vor Gott. Wir haben die klare Botschaft gehört. Wir haben den Ruf gehört, dass dieser Gott uns liebt. Und wenn wir sagen, nein, nein, nein, dann wächst mit jeder Botschaft die Verantwortung, die wir vor Gott haben. Und die können wir gar nicht tragen, diese Verantwortung. Denn die Folge wird sein, wir stehen vor dem Tor der Ewigkeit und man wird sagen, nein, du hast immer Nein gesagt, jetzt wird dir auch ein Nein gesagt. In aller Ewigkeit, nein. Und darum rufen wir jeden Einzelnen, der das schon gerade so oft gehört hat, die rufen wir ganz besonders an diesem Morgen. Komm doch, dass du deine Ewigkeit nicht verscherzt und nicht daran vorübergehst. Jesus saß vor den Toren Jerusalems und weinte. Warum? Er sagte zu seinem Volk dort in Jerusalem, wie oft habe ich dich rufen wollen, wie eine Henne die Küken ruft, dass sie Platz nehmen unter ihren Flügeln. Und jetzt kommt ein trauriger Satz, und ich finde, das ist der traurigste Satz der ganzen Bibel, wo Jesus dann sagt, und ihr habt nicht gewollt. Euch wurde immer gute Botschaft gesagt. Euch wurde die Botschaft der Liebe gesagt. Euch wurde die Botschaft der Auferstehung gesagt. Euch wurde klar gemacht, dass diese Botschaft die durchdringendste Botschaft der Welt ist. Und ihr wart hart wie Stein. Mache dein Herz heute weich. Öffne dein Herz. Nutze die Gelegenheit, die Gott dir heute einräumt und wo er dich ruft, komm und sage Ja zu ihm. Dass du auch eingehst in das ewige Leben, das der Herr Jesus für dich erworben hat. Die Maria Magdalena hat das so wunderbar erkannt und sie wird weiter diesem Herrn folgen. Sie bleibt eine treue Zeugin Jesu, die Botschaft weitergeht. Wir haben so viel über die Auferstehung gehört und was dort am Grab geschehen ist. Welch eine Bedeutung hat diese Auferstehung für uns alle? Ich möchte das in einigen Punkten noch sagen. Hier sehen wir durch die Auferstehung, die geschehen ist, dass Gottes Wort sich exakt erfüllt, so wie es gesagt ist. In Sacharja 12, Vers 10 ist bereits von der Auferstehung die Rede. Und sie werden mich ansehen, den sie durchbohrt haben, und sie werden um mich klagen, wie man klagt, um ein einziges Kind. Und sie werden sich um mich betrüben, wie man sich betrübt um den Erstgeborenen. Hier ist schon verschlüsselt die Auferstehung gesagt. Oder denken wir an Jesaja 53, Vers 8, 9 und 11. Denn er ist aus dem Lande der Lebendigen weggerissen, da er für die Missetat meines Volkes geplagt war. Und man gab ihm sein Grab bei Gottlosen und Übeltätern, als er gestorben war. Wiewohl er niemand Unrecht getan hat und kein Betrug in seinem Munde war. Weil seine Seele sich abgemüht hat, wird er das Licht schauen und die Fülle haben. Hier wird schon prophetisch auf die Auferstehung hingewiesen. Sein Körper wird nicht der Verwesung anheimfallen, so lesen wir es im Psalm 16, Vers 10. Denn du, Gott, wirst mich dem Tode überlassen und nicht zugeben, dass dein Heiliger verwese. Felsenfest steht hier,
Jesus wird nicht verwesen, nachdem er gestorben ist, sondern er wird auferstehen mit einem neuen Leib, einem anderen Leibe. Dieser Leib, den der Jesus in der Auferstehung gehabt hat, ist ein anderer Leib als den der Lazarus gehabt hat. Der Lazarus, als der in Bethanien auferweckt wurde von Jesus, der kroch ja wieder in den alten Leib hinein. Er lebte dann noch einige Jahre, aber irgendwann starb er auch. Aber wenn er auferstehen wird, wird er genauso einen Leib bekommen, wie ihn Jesus hat. Und das können wir hier sehen, wunderbar. Der neue Leib, der Auferstehungsleib, ist ein anderer Leib. Im Römerbrief Kapitel 1, Vers 4 lesen wir, dass damit durch die Auferstehung noch einmal deutlich bezeugt ist, dass Jesus der Sohn Gottes ist. Dass Jesus Christus aber auch Gottes Sohn ist, dem alle Macht gegeben wurde, beweist seine Auferstehung.

Gottes Sohn ist, dem alle Macht gegeben wurde, beweist seine Auferstehung. Mit großer Macht und Herrlichkeit wird er erscheinen und wir werden alle sehen, das ist er. Das ist der Auferstandene, der jetzt wiederkommt. Und dann werden wir sehen, dass das stimmt, ich bin die Auferstehung und das Leben. Wer an mich glaubt, der wird leben, auch wenn er stirbt, er wird leben in Ewigkeit. Das wird sein. Durch die Auferstehung Jesu hat Gott das auf Golgatha erbrachte Opfer anerkannt. Die Sünde wurde getilgt am Kreuz von Golgatha. Und durch die Auferstehung ist bestätigt, das gilt. Das stimmt. Und jeder, der zu Jesus kommt, der erfährt, vollständige Erlösung, vollständige Errettung ist angenommen. Das kann nur der Jesus tun, durch seine Kraft. Und wer heute sich auf den Weg macht zu diesem Jesus, der wird angenommen, ganz sicher. Dann sind wir bei ihm. In 1. Korinther 15, Vers 17, da lesen wir, ist aber Christus nicht auferstanden, so ist unsere Predigt vergeblich, so ist auch euer Glaube vergeblich. Wenn Jesus nicht auferstanden ist, dann haben wir uns heute Morgen umsonst versammelt. Und dann habe ich hier heute Morgen auch umsonst gepredigt. Und dann haben alle, die Jesus nachgefolgt sind in der Weltgeschichte und viele, die in seinem Namen als Märtyrer gestorben sind, dann sind sie vergeblich gestorben. Aber er ist auferstanden und darum ist alles, was wir in seinem Namen tun, unvorstellbar wichtig. Und selbst wenn wir ein Glas Wasser jemandem weitergeben, weil er ein Jünger Jesu ist, die Bibel sagt, es wird ihm in Ewigkeit gelohnt werden. So gewaltig ist das. Durch die Auferstehung Jesu ist alles unterschrieben, ist alles von Gott besiegelt. Es stimmt alles. Ich hatte vor einiger Zeit ein Gespräch mit einem Muslim. Es war ein Deutscher, der konvertiert war zum Islam. Wie schrecklich, dass man von der Wahrheit weggeht und sich der Lüge zuwendet. Und aber dieser Mann war so engagiert für seinen Islam und ich habe mir die Zeit genommen, mit ihm zweimal mich

Unser ganzes Heil hängt nur davon ab, dass Jesus wirklich auferstanden ist. Und wir haben gesehen an den Zeugnissen, wie sie bewegend sind. Ja, selbst die eigenen Jünger haben gezweifelt daran. Wir sehen, das ist alles echt, was dort geschrieben ist und uns gezeigt wird. Der Tod ist damit endgültig besiegt, so wie uns das Paulus ja auch genau beschreibt. Und darum lesen wir im Kolosserbrief: Seid ihr nun mit Christus auferstanden, so sucht, was droben ist, wo Christus ist, sitzend zur Rechten Gottes. Trachtet nach dem, was droben ist, und nicht nach dem, was auf Erden ist. Denn ihr seid gestorben und euer Leben ist verborgen mit Christus in Gott. Wenn aber Christus euer Leben sich offenbaren wird, dann werdet auch ihr offenbar werden mit ihm in Herrlichkeit. Das ist die Botschaft, die Osterbotschaft, dass wir mit ihm auferstehen werden. Der Tod ist verschlungen in den Sieg. Wer Jesus hat, muss nie mehr Angst haben vor dem Tod. Denn in dem Moment, in der Sekunde, wo wir hier die Augen schließen, da wird Jesus sofort da sein und uns in Empfang nehmen. Was Besseres kann uns gar nicht passieren, wenn dort dann Jesus steht. Mit der Auferstehung hat Jesus gezeigt, dass diese Wirklichkeit, die wir in der Wissenschaft untersuchen, nicht das Letzte ist, weil wir immer nur im Dreidimensionalen forschen und suchen. Aber dieser Jesus hat uns eine Welt eröffnet, die weiter ist, und darum können wir glauben an den Himmel und das, was Gott bereitet hat. Es ist so wunderbar, wenn Menschen sich auf den Weg machen zu diesem Jesus. Und ich möchte eine Geschichte erzählen, die mich zutiefst bewegt hat. Vor etwa 5, 6 Jahren war ich in Japan gewesen zu Vorträgen. Und dort bei der Versammlung, kurz zuvor, kommt jemand auf mich zu, hat eine Aktentasche bei sich und zieht ein Buch aus der Tasche und sagt zu mir: Kennen Sie mich? Ich musste im Moment überlegen. Ja, ich dachte, Sie kommen mir bekannt vor. Und dann sagt er mir: Ja, Sie waren genau vor 30 Jahren in Japan gewesen zu einem wissenschaftlichen Kongress. Da haben wir uns damals getroffen. Ich war einige Zeit in Deutschland gewesen und konnte die deutsche Sprache inzwischen recht gut. Und damals haben Sie mir ein Buch gegeben. Das ist das Buch, was wir ja auch auf dem Büchertisch haben, und die anderen Religionen. Und das habe ich ihm damals geschenkt. Und ich hatte ihm damals auch eine kleine Widmung reingeschrieben. Und jetzt holt dieser Mann dieses Buch aus der Tasche und zeigt: Das haben Sie mir damals geschenkt. Und zeigt mir die Widmung und auch das Datum. Und das waren 30 Jahre zurückliegend. Er sagt: Ich habe das Buch gelesen. Ich sage: Wunderbar. Und dann war so ein herzlicher Kontakt entstanden. Er war inzwischen Professor für Medizin geworden an der Universität in Tokio. Und er sagte: Kommen Sie doch mal und besuchen Sie mich am Institut. Ich sage: Das werden wir gerne machen. Und mein Übersetzer, der mal nach Russland mitkommt, und noch jemand, der mich nach Japan eingeladen hatte, und ich, wir drei, haben ihn aufgesucht in seinem Institut. Und wir sprachen dann mit ihm über Jesus. Er hatte das Buch ja gelesen, hatte viel Information. Dann habe ich ihn gefragt, ob das nicht auch etwas für ihn wäre, diesen Jesus anzunehmen. Und da hat er gesagt: Das ist eine gute Sache, aber, sagt er, das kann ich noch nicht. Ich bin noch sehr verwurzelt in all dem, was hier in Japan gedacht und geglaubt wird. Aber ich sage: Das kann ich verstehen, das ist für Sie sehr schwer, aus diesem Kulturbereich dann rauszukommen. Aber ich sage: Ich würde doch gerne mit Ihnen beten. Sind Sie damit einverstanden? Aber ich bitte, dass Sie das Gebet nachsprechen. Nicht, dass ich Ihnen etwas vorbete, sondern Sie sollen das nachsprechen. Und ich sage: Ich werde mit Ihnen so beten, wie Sie beten können. Also ich werde Ihnen nicht etwas unterjubeln, was gar nicht in Ihrem Sinne ist. Und dann habe ich ihm folgendes Gebet vorgesprochen: Herr Jesus Christus, ich habe von dir gehört, hat er nachgesprochen. Herr Jesus Christus, ich habe von dir gehört. Ich kann mich aber noch nicht für dich entscheiden. Ich kann mich noch nicht für dich entscheiden. Aber wenn ich irgendwann mal erkenne, wer du wirklich bist, dann werde auch ich dir nachfolgen. So haben wir gebetet, noch ein bisschen länger, aber das konnte er alles mitsprechen. Und als wir fertig waren, da sagt er: Schade, dass wir das nicht mitgeschnitten hätten. Ich hätte gerne dieses Gebet
meinen Assistenten.

auch vorgespielt, dass sie sehen, was ich gebetet habe. Aber ich sage, das ist kein Problem, das werden wir hinkriegen, wenn ich nach Hause komme, dann werden wir das aufnehmen. Der Christian, der ja hier auch die Aufnahmen macht, der wird das dann aufnehmen und dann schicke ich ihm das als CD. Das habe ich auch gemacht. Dann habe ich lange von ihm nichts gehört. 5 Jahre später war ich wieder in Japan. Und zwar mein erster Vortrag, weiß ich noch, der war in Tokio. Und ich staunte, wen ich sehe. Es war mein Freund, würde ich fast sagen, Hidetoshi Wakamatsu, so heißt er. Er ist Professor an der Universität in Tokio. Und er kommt gleich auf mich zu und wir erkennen uns ja jetzt sofort wieder. Und nach dem Vortrag kommt er zu mir und sagt, kann ich mit Ihnen reden? Ich sage, gerne. Ich sage, wir ziehen uns zurück in einem Raum, dann können wir sprechen miteinander. Und jetzt merkte ich, plötzlich hatte sich sein Herz geöffnet für Jesus und er sagte, jetzt bin ich soweit, ich komme auch zu Jesus. Und ich hatte eine Bibel mit, Englisch, Japanisch und habe das im Englischen ihm erklärt, weil er Englisch inzwischen besser konnte als Deutsch, das war schon ein bisschen zurückgegangen. Und er konnte immer parallel im japanischen Text genau lesen, wie das geht. Und dann haben wir da jetzt ein richtiges Übergabegebet gesprochen. Und jetzt konnte er sagen, Herr Jesus, ich bitte dich, vergib auch meine Schuld, die du auf Golgatha getragen hast. Und ich möchte dir mein Leben anvertrauen und ich will dir auch folgen, mein Leben lang. Wir sehen, der hat 35 Jahre gebraucht vom ersten Kontakt, bis er zu Jesus fand. Auch das macht Jesus mit. Und vielleicht bist du auch einer, der vielleicht schon 30 Jahre das Evangelium gehört hat. Aber du hast dich immer zurückgehalten. Nimm die Chance wahr, ehe es zu spät ist, und komme zu diesem Jesus, dass du sagst, Herr Jesus, jetzt bin ich da. Jetzt mache ich das endlich auch fest. Ich möchte nicht ewig verloren gehen. Denn so würde es uns die Maria Magdalena auch sagen. Du stehst vor der Wahl, entweder ewig mit den Dämonen zusammenzuleben, wie sie es ja ein Stück im Leben erfahren hat, oder ich möchte es gut haben auf der Seite Jesu, wo der Sohn Gottes mich grenzenlos liebt. Diese Entscheidung hat Gott in unsere Hände gelegt, dass wir unser Ja zu ihm sagen. Das ist das Mindeste, was er verlangt. Das ist ja nicht viel, das kann ja jeder. Also machen wir uns jetzt auf den Weg zu diesem Jesus. Und alle, die dorthin kommen, denen werde ich noch einmal das Evangelium in Kurzform erklären. Und dann werde ich uns fragen, ob wir das annehmen wollen. Und wer Ja sagt, mit denen bete ich dann. Und dann haben wir den Übergang geschafft vom alten Leben ohne Jesus in ein Leben hinein mit dem Herrn Jesus. Vollziehe heute diesen Wechsel. Komme an diesem letzten Tag der Veranstaltungsreihe. Egal ob Kinder, ob Jugendliche, ob Alte, Greise, ob Deutsche, ob Ausländer, ob Bielefelder oder aus Herfurt oder sonst wo. Egal, gerufen sind wir alle, weil der Jesus uns alle in seine Liebe eingeschlossen hat und durch seine Barmherzigkeit uns zuruft und sagt, komm doch auch. Denn ich habe dich lieb und ich möchte dir heute den Himmel schenken. Was wird deine Antwort sein? Komm doch. Gehe an diesem einmaligen Angebot nicht vorüber. Amen. Zum Segen wollen wir noch einmal aufstehen. Herr Jesus, wir danken dir, dass wir deine Botschaft zur Verfügung haben, wo aller Segen mit verbunden ist. Und dass wir diesen Segen verbreiten dürfen, der von dir kommt. Und jetzt stellen wir uns unter deinen Segen, Herr Jesus Christus, und bewahre uns, wenn wir auf dem Heimweg sind oder wo auch immer, in der kommenden Zeit. Aber besonders, Herr Jesus, schenke, dass wir dein Evangelium annehmen und uns entscheiden für dich und dann als Gesegnete von dir unser Leben weiterleben dürfen, dass wir zubringen dürfen in deinem ewigen Reich, das nie vergehen wird. Lob und Dank sei dir, Herr Jesus Christus, für deinen Segen, den du
bereithältst. Amen.

Ja, liebe Hörerinnen und Hörer in Fern und Nah, Sie haben eben eine evangelistische Botschaft gehört und ich habe die Leute, die sich entscheiden wollen für Christus, eingeladen in einen vorbereiteten Seelsorgerraum. Aber Sie können ja dort nicht hinkommen. Sie sind jetzt an Ihrem Platz, wo Sie jetzt sind. Und Sie stellen sich sicher die Frage, wie kann ich das hier machen? Und das will ich kurz erklären. Das Erste, was Gott tut, er sagt uns, wer wir sind. Das ist für uns erstmal nicht so angenehm. Er sagt uns nämlich in Römer 3, Vers 22, denn es ist hier kein Unterschied, sie sind allesamt Sünder und ermangeln des Ruhmes, den sie bei Gott haben sollten. Aber den Ruhm haben wir nicht wegen unserer Sünde. Die Sünde trennt uns von Gott und schließt uns darum vom Reich Gottes aus. Das aber will Gott nicht, sondern er will, dass wir das ewige Leben gewinnen können. Das geht aber nur ohne Sünde. Darum ist der Jesus gekommen in diese Welt, um die Sünde aus unserem Leben zu entfernen. Und das verspricht er uns im 1. Johannesbrief, Kapitel 1, Vers 9. Wenn wir aber unsere Sünden bekennen, so ist er treu und gerecht, dass er uns die Sünden vergibt und reinigt uns von aller Ungerechtigkeit. Also er nimmt alle Sünde aus dem Leben raus, von Kindheit an, wenn wir ihn darum bitten. Wir sind damit nur zwei Gebete vom Reich Gottes entfernt, wenn wir es wirklich wollen. Das erste Gebet, was wir sprechen können, ist das folgende. Ich spreche Ihnen das vor und lasse dazwischen eine kleine Pause, damit Sie es selber nachsprechen können. Beginnen wir mit dem ersten Gebet. Herr Jesus Christus, sprechen Sie das laut nach. Ich habe heute von dir gehört und auch schon vorher. Heute bin ich zu dem Entschluss gekommen, dass ich dir auch nachfolgen will. Herr Jesus, so komme ich jetzt zu dir und ich bitte dich um die Vergebung aller Sünden meines Lebens von Kindheit an. Du hast versprochen, dass du jede Sünde vergibst. Das glaube ich dir. Und so bin ich jetzt von aller Schuld befreit. Herr Jesus, dafür danke ich dir von ganzem Herzen. Amen. Wenn Sie jetzt wissen wollen, ob die Sünde wirklich vergeben ist, dann lese ich dazu ein Wort aus dem 1. Petrusbrief, Kapitel 1, Vers 18 und 19, wo da steht, denn ihr wisst, dass ihr nicht mit vergänglichem Silber oder Gold erlöst seid, sondern mit dem teuren Blut Christi. Hier wird uns die Gewissheit vermittelt, dass durch das vergossene Blut des Herrn Jesus uns alle Sünde vergeben ist. Das können Sie jetzt als Wirklichkeit hinnehmen. Jetzt kommt noch ein Vers hinzu, der im Johannesevangelium, Kapitel 1, Vers 12 steht. Und dem Vers lese ich ihn erstmal vor und sage ein paar Worte dazu. Wie viele ihn aber aufnahmen, denen gab er Macht, Gottes Kinder zu werden, denen, die an seinen Namen glauben. Dieses Wort sagt uns, wenn wir den Herrn Jesus Christus in unser Leben einladen, dass er Wohnung in unserem Herzen macht, dann werden wir dadurch Kind Gottes. Es ist also nichts Kompliziertes daran. Wir sagen, Herr Jesus, ich bitte dich, komm in mein Leben. Und der Jesus hat versprochen, dass jeder, der das sagt, zu ihm kommen wird. So haben wir die Gewissheit, dass wenn wir ihn in diesem Sinne anrufen, er wirklich zu uns kommen wird und bei uns Wohnung macht. Und so beten wir dieses zweite Gebet. Herr Jesus Christus, du hast mir soeben alle Schuld meines Lebens vergeben. Und nun bitte ich dich, kehre in dieses gereinigte Herz ein. Mache du Wohnung in meinem Herzen und bleibe immer bei mir, mein Leben lang. Und ich will dir folgen, so gut ich es kann. Hilf mir dabei, dass ich immer in deiner Spur bleibe und auf diese Weise das Himmelreich erreichen werde.
Herr Jesus, du hast mich so reich gemacht dadurch, dass ich dich erkennen durfte und dadurch, dass ich die Einladung annehmen durfte. Ich möchte dir danken dafür, Herr Jesus Christus, du Heiland der Welt, der du nun auch mein persönlicher Heiland geworden bist. Ich danke dafür, Herr. Amen. Nehmen Sie das, was Sie jetzt gebetet haben, was Sie geglaubt haben, sehr ernst und bleiben Sie bei diesem Jesus. Lesen Sie sein Wort, beten Sie zu ihm, dem Herrn Jesus Christus und zu dem Vater im Himmel, der jetzt auch unser Vater geworden ist. Und beten Sie zu keiner anderen Adresse. Nur diese beiden sind uns verbürgt im Neuen Testament. Und suchen Sie sich eine Gemeinde, wo Gottes Wort geglaubt wird, gepredigt wird und wo auch gesagt wird, wie man in den Himmel kommt. Daran können Sie erkennen, ob eine Gemeinde nach dem Plan Jesu ist. So wünsche ich Ihnen ein gesegnetes Leben und ein Wiedersehen im Himmelreich bei unserem Vater im Himmel und bei dem Herrn Jesus Christus. Gott segne Sie. Auf Wiederhören.

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Was sagt die allererste Zeugin? 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

0: Wir fahren jetzt weiter und machen die Verknüpfung von Jeremia 31 mit Hebräer 8. Und da sehen wir, wie wichtig diese Stelle eben ist unter den messianischen Prophezeiungen. Im Hebräerbrief, der ja eben an Hebräer, an messiasgläubige Juden geschrieben wurde, vor bald 2000 Jahren, wird diese Stelle aufgenommen und gleich ausgelegt. Lesen wir dazu Hebräer 8, Verse 3 bis 13.
1: Denn jeder hohe Priester wird eingesetzt, um Gaben und Opfer darzubringen. Daher muss auch dieser etwas haben, was er darbringen kann. Wenn er sich nämlich auf Erden befände, so wäre er nicht einmal Priester, weil hier die Priester sind, die nach dem Gesetz die Gaben opfern. Diese dienen einem Abbild und Schatten des Himmlischen, gemäß der göttlichen Weisung, die Mose erhielt, als er die Stiftshütte anfertigen sollte. Achte darauf, heißt es nämlich, dass du alles nach dem Vorbild machst, das dir auf dem Berg gezeigt worden ist. Nun aber hat er einen umso erhabeneren Dienst erlangt, als er auch der Mittler eines besseren Bundes ist, der aufgrund von besseren Verheißungen festgesetzt wurde. Denn wenn jener erste Bund tadellos gewesen wäre, so wäre nicht Raum für einen zweiten gesucht worden. Denn er tadelt doch, indem er zu ihnen spricht: Siehe, es kommen Tage, spricht der Herr, da ich mit dem Haus Israel und mit dem Haus Juda einen neuen Bund schließen werde. Nicht wie der Bund, den ich mit ihren Vätern gemacht habe, an dem Tag, als ich sie bei der Hand nahm, um sie aus dem Land Ägypten zu führen. Denn sie sind nicht in meinem Bund geblieben, und ich ließ sie gehen, spricht der Herr. Sondern das ist der Bund, den ich mit dem Haus Israel schließen werde, nach jenen Tagen, spricht der Herr. Ich will ihnen meine Gesetze in den Sinn geben und sie in ihre Herzen schreiben. Und ich will ihr Gott sein, und sie sollen mein Volk sein. Und es wird keiner mehr seinen Nächsten und keiner mehr seinen Bruder lehren und sagen, erkenne den Herrn, denn es werden sie mich alle kennen, vom Kleinsten bis zum Größten unter ihnen. Denn ich werde gnädig sein gegen ihre Ungerechtigkeiten. Und an ihre Sünden und ihre Gesetzlosigkeiten werde ich nicht mehr gedenken. Indem er sagt, einen neuen, hat er den ersten Bund für veraltet erklärt. Was aber veraltet ist und sich überlebt hat, das wird bald verschwinden.
0: Danke. Also das ist eine ganz großartige Auslegung des Heiligen Geistes von dieser Stelle in Jeremia 31. Und man lernt hier auch, wie man die Bibel auslegen soll. Übrigens, wer hat den Hebräerbrief geschrieben? 2. Petrus 3. Ich muss erklären, während man aufschlägt, die beiden Petrusbriefe wurden an die gleichen Adressaten verschickt. Und am Anfang des ersten Briefes steht Petrus, Apostel Jesu Christi, den Fremdlingen von der Zerstreuung von Pontus, Galatien, Kappadokien, Asien und Bithynien. Der Begriff Zerstreuung, griechisch Diaspora, ist ein Fachausdruck für Juden im Ausland. Also, er hatte das an Juden geschickt, in der Zerstreuung, in der Diaspora, in diesen verschiedenen Provinzen der heutigen Türkei. Auch der zweite Brief wird an die gleichen Leute geschrieben, denn 2. Petrus 3, Vers 1 sagt, diesen zweiten Brief, Geliebte, schreibe ich euch. Also ist klar, die Petrusbriefe waren Rundschreiben, nicht an eine Gemeinde gerichtet, sondern an ein Rundschreiben an Hebräer, an Juden. Nun, 2. Petrus 3, Vers 15, bitte, mit 16.
2: Und die Geduld unseres Herrn achtet für eure Rettung, wie auch unser lieber Bruder Paulus nach der Weisheit, die ihm gegeben ist, euch geschrieben hat, wie er auch in allen Briefen davon redet, in welchen sind etliche Dinge schwer zu verstehen, welche die Ungelehrigen und Ungefestigten verdrehen, wie sie es auch bei den anderen Schriften tun, zu ihrer eigenen Verdammnis.
0: Hier spricht Petrus über Paulus. Und er sagt, dass Paulus ihnen einen Brief geschrieben habe. So wie auch unser geliebter Bruder Paulus nach der ihm gegebenen Weisheit euch geschrieben hat. Also müsste es einen Brief geben, ein Rundschreiben an Messiasgläubige Juden von Paulus. Ja. Könnte jemand sagen, ja gut, hat er wohl gemacht, aber dieser Brief ist nicht überliefert. Nun sagt er aber, Paulus hat also diesen Brief nach der ihm gegebenen Weisheit geschrieben und dann spricht er noch über die anderen Briefe. Wie auch in allen seinen Briefen, wenn er in denselben von diesen Dingen redet, von denen etliche schwer zu verstehen sind, welche die Unwissenden und Unbefestigten verdrehen, wie auch die übrigen Schriften. Die Schriften, das ist ein fester Ausdruck für die Bücher der Bibel, für die Heilige Schrift. Also dieser Brief, zusammen mit den anderen Briefen, die sind alle schwer zu verstehen, die werden aber von Unwissenden und Unbefestigten verdreht, wie auch die übrigen Schriften. Das heißt also, dieser Brief muss auch zu den Schriften gehören. Und wir haben im Neuen Testament 13 Paulusbriefe, aber keiner von denen richtet sich als Rundschreiben an Juden. Dann gibt es auch ein 14. Buch, der Hebräerbrief. Und das ist ein Schreiben an Juden gerichtet und nicht an eine örtliche Gemeinde. Und damit erklärt Petrus, ja, der Hebräerbrief, der ist von Paulus. Und weiter sagt er, und achtet die Langmut unseres Herrn für Errettung, wie auch unser Bruder Paulus euch geschrieben hat. Also in diesem Brief von Paulus an Juden müsste die Rede sein von Gottes Geduld, die wartet und noch Chance gibt zur Rettung. Ja, der Hebräerbrief, wie ein Refrain geht das hindurch, heute, wenn ihr seine Stimme höret, verhärtet eure Herzen nicht. Und dann wieder, heute, wenn ihr seine Stimme hört. Und er legt dieses heute aus und zeigt, es gibt unter euch Leute, die, bei denen ist nicht klar, ob die echt bekehrt sind. Aber jetzt ist noch die Gelegenheit, ganz durchzudringen. Das ist genau das Thema im Hebräerbrief. Und was eben auch auffällt im Hebräerbrief, das ist ein ausgesprochener Auslegungsbrief. Und da wird darum umso mehr diese Weisheit der Bibelauslegung, der Bibelerkenntnis des Schreibers, wird da deutlich. Und genau das wird hier hervorgehoben, nach der ihm gegebenen Weisheit euch geschrieben hat. Und diese Weisheit sehen wir gerade so schön illustriert an der Auslegung von Jeremia 31. Nämlich, diese Feststellung ist doch einfach treffend. Die Auslegung ist ganz kurz, nur ein paar Worte sind das. Aber er sagt, hier wird gesprochen in tadelnder Weise über den Bund vom Sinai. Ja? Denn in Jeremia steht eben, ich werde einen neuen Bund machen, nicht so wie der Bund vom Sinai. Also der Bund vom Sinai wird quasi tadelnd hingestellt als etwas, das nicht zur Vollendung führt. Und wir haben ja schon gesehen, das musste ja so sein. Das Ziel des Bundes vom Sinai war, Israel zu zeigen, ihr braucht einen Erlöser. Aber das sollte nicht die Vollendung sein. Und dann erklärt Paulus, und übrigens steht in Jeremia 31, ein neuer Bund. Aber mit diesem Ausdruck neuer Bund wird der erste Bund vom Sinai automatisch alt gemacht. Und das steht im Alten Testament, diese Stelle. Das ist so großartig. Man merkt umso mehr, was dahinter steckt, wenn man bedenkt, im Gespräch mit orthodoxen Juden sollte man nie vom Alten Testament sprechen. Das ist für sie jedes Mal ein Angriff, eine Verletzung, eine Abwertung. Wie wenn das alt und nichts mehr wert wäre, das eben der erste Teil der Bibel. Aber für sie ist das ja die ganze Bibel. Und so sollte man sagen, Tanach. Das ist der normale Ausdruck im Judentum, ist die Abkürzung für Torah, en Neviim und Ketuvim, Gesetz, Propheten und die übrigen Schriften. So wie das im Neuen Testament auch genannt wird, das Gesetz, die Propheten und die Schriften. Also sollte man einfach vom Tanach sprechen. Aber im Gespräch sollte man dann auf Jeremia 31 kommen und sagen, aber eigenartig, warum spricht Jeremia über einen neuen Bund? Das heißt also, das in Verbindung mit dem Sinai und die Torah vom Sinai, das war nicht das Letzte. Sonst hätte ja Gott nicht über einen neuen Bund gesprochen. Die Logik ist so verblüffend, nicht wahr? Und dann wird auch erklärt, ja, Vers 13, indem er sagt, einen neuen hat er, den ersten, alt gemacht. Was aber alt wird und veraltet, ist dem Verschwinden nahe. Leuchtet alles ein. Und 8 Jahre nach dem Hebräerbrief wurde Jerusalem zerstört, der Tempel und der Opferdienst nahmen Ende. All die Opfer in Verbindung mit der Tora wurden dem Judentum weggenommen. Und bis heute ist es ein Volk ohne Schlachtopfer. Durch den Verlust des Tempels im Jahr 70 wurde es verunmöglicht, einen Drittel der Tora überhaupt praktisch umzusetzen. Denn ein Drittel aller Gebote der Tora sind mit dem Tempeldienst verbunden. War nicht mehr praktikabel. Also was da geschah im Jahr 70, das war wie eine Herz-Heraus-Operation. Da wurde das Judentum in dem Sinn wie verstümmelt durch die Zerstörung Jerusalems und des Tempels. Aber 8 Jahre vorher sagt Paulus, ja, Jeremia sagt, ein neuer Bund. Nun ist der Herr Jesus gekommen, er ist gestorben, hat sein Blut gegeben, das Blut des neuen Bundes. Und das ist eben ein, sagt er, ein, wie nennt er diesen Bund? Nicht nur neu, sondern einen besseren Bund und nochmals etwas über die Verheißungen dieses Bundes, neuen Bundes. Bessere Verheißungen. Alles besser. Ja, und jetzt eben gehen wir ein auf die 4 Punkte, die 4 Segnungen des neuen Bundes. In Hebräer 8, Vers 10 hatten wir, indem ich meine Gesetze in ihren Sinn gebe, werde ich sie auf ihre Herzen schreiben. Da haben wir gesehen, das ist Wiedergeburt. 2. Segnung. Die Gemeinde ist Gottes Volk. Das himmlische Volk Gottes. In Titus 3, Vers 14 lesen wir, vielleicht des Zusammenhangs wegen gerade von Vers 11, Titus 2, Vers 11 ist es. 11 bis 14.
1: Denn die Gnade Gottes ist erschienen, die heilbringend ist für alle Menschen.
0: Darf ich mal stoppen? Da sehen wir also das Kommen des Herrn Jesus vor 2000 Jahren. In Gnade, alle Menschen sind im Blickfeld. Weiter.
1: Sie nimmt uns in Zucht, damit wir die Gottlosigkeit und die weltlichen Begierden verleugnen und besonnen und gerecht und gottesfürchtig leben in der jetzigen Weltzeit.
0: Jawohl, also wir haben Vers 11, das Kommen des Herrn Jesus vor 2000 Jahren. Und dann haben wir hier die gegenwärtige Zeit, wo wir gottgemäß leben sollen. Und jetzt kommt die Zukunft, Vers 13.
1: Indem wir die glückselige Hoffnung erwarten und die Erscheinung der Herrlichkeit des großen Gottes und unseres Retters, Jesus Christus.
0: Jawohl, das ist das Kommen des Herrn Jesus in Macht und Herrlichkeit in der Zukunft. Vers 14.
1: Der sich selbst für uns hingegeben hat, um uns von aller Gesetzlosigkeit zu erlösen und für sich selbst ein Volk zum besonderen Eigentum zu reinigen, das eifrig ist, gute Werke zu tun.
0: Jawohl. Also darum ging es mir, um diesen Ausdruck, ein Eigentumsvolk. Übrigens sehen wir auch im Neuen Testament, wie das Erste und das Zweite Kommen so direkt innerhalb von wenigen Sätzen behandelt. Und eben die Gemeinde wurde jetzt dieses Eigentumsvolk. Aber dazu gehören eben Menschen aus allen Völkern, Stämmen, Völkern und Nationen. Gut, aber wir haben diesen Segen, ein Volk Gottes zu sein. 3. Segnung, Gotteserkenntnis. Das ist ein 3. Segen. Und Gott kennen heißt leben. Der Herr Jesus sagt in Johannes 17, dies ist das ewige Leben, dass sie dich, den allein wahren Gott, erkennen und den du gesandt hast, Jesus Christus. Dies ist das Leben. Der Inhalt des ewigen Lebens ist diese Erkenntnis Gottes, des Vaters und des Sohnes. Und dann weiter, 4. Segnung, das ist eine völlige Vergebung. Nicht wahr? Das Problem unter dem ersten Bund war dieses, wenn man gesündigt hatte, konnte man Opfer bringen. Und diese Opfer waren für die vergangenen Sünden. Aber dann ging es nach diesem Opfer wieder mit Sünden weiter. Und man musste wieder ein Opfer bringen. Und dann wieder ein Opfer. Und für das ganze Volk Am Yom Kippur, am großen Versöhnungstag im Herbst, wurde für das vergangene Jahr Sühnung getan und dann begann das neue Jahr und wieder neue Schuld. Muss man wieder warten, bis Oktober kommt mit Yom Kippur und dann Jahr für Jahr das Gleiche. Das heißt, man kam nie zur Ruhe. Und wenn man die Propheten liest im Alten Testament, wird immer wieder gesprochen, wie Gott eben dann in der Zeit, wenn der Messias kommt als König, wird er seinem Volk vergeben und wird seine Schuld auslöschen. Er wird sie in die Tiefen des Meeres versenken. Oder in Jesaja, das war Micha 7, in Jesaja, dass Gott sie tilgt wie einen Nebel. Im Herbstmorgen, alles ist voller Nebel, und Nachmittag, alles weg. Das ist die Illustration. Völlige Vergebung, keine Spur mehr von Sünden. Und hier im Neuen Bund wird das gesagt, eine völlige Vergebung, Gott wird nicht mehr der Schuld gedenken. Und zwar ist es eben folgender Gedanke, der Herr Jesus hat ja am Kreuz von Golgatha nicht nur Sünden, die in der Vergangenheit geschehen waren, gesühnt, sondern auch im Voraus, im Blick auf all die, die glauben würden in der Zukunft. Und damit ist für uns klar, sagen wir, wenn man geboren ist 1958 und hat sich mit 1968 bekehrt, war klar, der Herr Jesus hat alle Sünden in den 10 Jahren des Lebens gelöscht. Ja, und dann? Ja. Jetzt ist man ein bisschen älter, waren wir 53. Was ist dann mit diesen Sünden von der Bekehrung bis 53? Hat er auch gelöscht. Ja gut, aber was ist dann von 53 bis, ich weiß nicht wann, die hat er auch getragen. Das heißt, der Herr Jesus hat wirklich die ganze Schuld getragen. Und darum wird jeder, der an dieses Opfer glaubt, kommt völlig zur Ruhe. Weil er weiß, das ganze Leben ist vor Gott geordnet. Das ist eben, was der Römerbrief umschreibt mit Rechtfertigung. Dass Gott einen Menschen durch Glauben gerecht spricht. Weil alles, Vergangenheit und Zukunft, ist vor Gott vollständig geordnet und geregelt. Und das ist ein Teil des neuen Bundes. Die völlige Vergebung. Ich werde ihre Sünden nie mehr gedenken. Also, da wird verheißen, Israel soll einmal völlig zur Ruhe gelangen, nicht mehr abhängig sein von einem Yom Kippur zum anderen, sondern in dem Opfer des Messias zur Ruhe kommen. Ja, also so haben wir diese Segnungen des neuen Bundes und die Gemeinde hat diese Segnungen alle auch bekommen und darum nennt Paulus sich in 2. Korinther 3, können wir das aufschlagen, Diener des neuen Bundes. Paulus schreibt den Korinthern in 2. Korinther 3, Vers 2 bis Vers 6.
3: Unser Brief seid ihr, eingeschrieben in unsere Herzen, erkannt und gelesen von allen Menschen. Von euch ist offenbar geworden, dass ihr ein Brief Christi seid, ausgefertigt von uns im Dienst, geschrieben nicht mit Tinte, sondern mit dem Geist des lebendigen Gottes, nicht auf steinerne Tafeln, sondern auf Tafeln, die fleischerne Herzen sind. Solches Vertrauen aber haben wir durch Christus zu Gott, nicht, dass wir von uns aus tüchtig wären, etwas zu erdenken, als aus uns selbst, sondern unsere Tüchtigkeit ist von Gott, der uns auch tüchtig gemacht hat, zu Dienern des neuen Bundes, nicht des Buchstabens, sondern des Geistes. Denn der Buchstabe tötet, der Geist aber macht lebendig.
0: Jawohl. Also hier erklärt Paulus, das ist jetzt genau geschehen bei den Korinthern, dass eben Gottes Geist Gottes Gebote in ihr Herz eingeschrieben hat. Das ist der erste Segen des neuen Bundes. Und Paulus nennt sich zusammen mit den Mitarbeitern, Vers 6, der Gott, der uns auch tüchtig gemacht hat, zu Dienern des neuen Bundes. Und indem der Apostel Paulus von Ort zu Ort gegangen ist, das Evangelium verkündigt hat, Menschen kamen zum Glauben, wurden wiedergeboren, haben eine neue Beziehung zu Gott bekommen, indem sie auch zu dem himmlischen Eigentumsvolk gehören, haben eine Erkenntnis Gottes bekommen und völlige Vergebung, so hat er diese Segnungen des neuen Bundes weitergegeben, als Diener des neuen Bundes. Aber es ist nicht das Gleiche, wie wenn man sagen würde, der Bund wurde mit der Gemeinde geschlossen. Das wurde er nicht, aber die Gemeinde hat diese Segnungen. Und wichtig, noch viel mehr dazu. Das sind nicht die Segnungen der Gemeinde, sondern das sind Segnungen der Gemeinde. In Epheser 1, Vers 3 lesen wir in Ergänzung Folgendes. Wer liest Epheser 1, Verse 3 bis 4? Wir haben heute ja schon 5 bis 7 gelesen, jetzt kommt noch 3 bis 4 dazu.
2: Gelobt sei Gott, der Vater unseres Herrn Jesus Christus, der uns gesegnet hat mit allerlei geistlichem Segen in himmlischen Gütern durch Christus. Denn in ihm hat er uns erwählt, ehe der Welt grundgelegt war, dass wir sollten heilig und unsträflich sein vor ihm. In seiner Liebe hat er uns dazu verordnet, dass wir seine Kinder seien durch Jesus Christus, nach dem Wohlgefallen seines Willens, zum Lob seiner herrlichen Gnade, mit der er uns begnadet hat in dem Geliebten.
0: Jawohl, bis hierhin. Also, hier wird gesagt, dass Gott, der Vater, gepriesen sei, weil er uns gesegnet hat mit jeder geistlichen Segnung in den himmlischen Örtern in Christus. Also nicht nur diese vier, sondern jede Segnung, die es überhaupt gibt, als himmlische Segnung. Es wird nicht gesagt mit jeder irdischen Segnung, ja? Sonst müssten wir alle einen Mercedes haben. Aber diese Verheißungen hat die Gemeinde nicht. Die Verheißung für Reichtum, Wohlstand und so weiter. Und darum, weltweit gesehen, sind wir natürlich hier in der westlichen Welt in der heutigen Zeit eine absolute Ausnahme. Das war nie so in der Vergangenheit, dass die Christen so reich waren, wie wir das sind. Und eben nur, gerade wir aus dem Westen, die nur ein ganz kleiner Prozentsatz der Weltbevölkerung ausmacht, die meisten sind im Elend. Und so sind auch Millionen von echten Christen, die haben gar nichts von Wohlstand. Aber darum ist es auch so schlimm, wenn dann Leute aus dem Westen kommen und ein falsches Evangelium bringen, das Wohlstandsevangelium nach Afrika. Wenn man gläubig wird und wirklich auf die Macht Gottes vertraut und die Autorität in Christus in Anspruch nimmt, dann haben wir ein Recht auf Reichtum, Wohlstand. Und die Massen werden so in der dritten Welt mit dieser Lehre verführt. Aber die Bibel sagt etwas ganz anderes. Mit jeder geistlichen Segnung in den himmlischen Örtern in Christus. Und dann werden einige Segnungen hier aufgezählt. Paulus kann nicht mehr aufhören. Das ist der längste Satz im Neuen Testament. Epheser 1, Vers 3. Gepriesen sei der Gott und Vater unseres Herrn Jesus Christus. Der Satz geht bis ans Ende von Vers 14. Zum Preise seiner Herrlichkeit. Vorhin hat ja jemand diesen Satz vorgelesen und schon bei dem ersten Relativpronomen wurde dort in der Übersetzung ein Punkt gemacht. Also gepriesen sei der Gott und Vater unseres Herrn Jesus Christus, Punkt. Er hat uns gesegnet, aber im Grundtext ist, der uns gesegnet hat, es wird angehängt, er kann nicht mehr aufhören. Also eine Satzverschachtelung über all diese Verse hinweg. Sein Herz ist so erfüllt von diesen geistlichen Segnungen der Gläubigen, begonnen mit der Auserwählung vor Grundlegung der Welt. Und zum Beispiel zu Israel sagt der Herr Jesus in Matthäus 25, dass ihnen das Reich bestimmt ist von Grundlegung der Welt an. Das kommende messianische Reich. Aber hier vor Grundlegung der Welt, dann die Vorbestimmung zur Sohnschaft und so weiter. Also eine Fülle von Segnungen, aber bei Vers 14 ist Paulus eben noch nicht fertig. Das geht dann weiter, durch den ganzen Epheserbrief hindurch. Und eine Fülle von Segnungen, kann man mal herausschreiben. Was sind die Segnungen der Gemeinde? Und dann sieht man natürlich diese Segnungen des neuen Bundes, die sind wunderbar. Die haben wir auch bekommen, aber noch viel mehr dazu. Und dann sieht man erst, was die Stellung der Gemeinde überhaupt ist. Man sieht, dass es eigentlich keine höhere Stellung in der Schöpfung gibt als die Stellung der Gemeinde. Höher als Israel, als irdisches Volk, höher als die Stellung der Engel, und zwar aller Kategorien von Engel, von Cherubim über Erzengel und so weiter. Die höchste Stellung hat die Gemeinde und auch die höchsten Segnungen. Kommen wir zurück auf die verlesenen Verse in Jeremia 31. Jetzt haben wir bis Vers 34 behandelt, der neue Bund. Und könnte jemand nochmals lesen, Verse 35 bis 37?
2: So spricht der Herr, der die Sonne dem Tage zum Licht gibt und den Mond und die Sterne der Nacht zum Licht bestellt, der das Meer bewegt, dass seine Wellen brausen. Herr Zebaoth ist sein Name. Wenn jemals diese Ordnungen vor mir ins Wanken kämen, spricht der Herr, so müsste auch das Geschlecht Israels aufhören, ein Volk zu sein vor mir ewiglich. So spricht der Herr. Wenn man den Himmel oben messen könnte und den Grund der Erde unten erforschen,

0: Zum Beispiel in Psalm 119 wird ja das Wort Gottes gepriesen. Wir finden ganz viele verschiedene Namen, das Zeugnis, das Wort, die Satzungen und so weiter. Und der Ausdruck Satzungen wird im Psalm 119 auch gebraucht für die Satzungen der Natur. Das sind die Naturgesetze. Hier eben diese Ordnungen. Und wenn also die Naturgesetze in Verbindung mit Sonne und als Lichtquelle am Tag und dann die Lichtquellen in der Nacht, Mond und Sterne und auch das brausende Meer, die Gesetze, die dahinter stecken, wenn die aufhören, was sind das? Das sind unter anderem das Schwerkraftsgesetz, das in dem Zusammenhang steht. Wenn diese Ordnungen aufhören würden, dann würde Gott Israel verwerfen. Und dann gibt es aber noch weitere Bedingungen. Was müsste geschehen und dann würde Gott Israel aufgeben? Wenn die Himmel oben gemessen, also wenn man das Universum ausmessen könnte, mit dem Hubble-Teleskop ist man wie weit gekommen? Da haben wir ja das Entfernteste damit gesehen. Wie weit ist das? Die entferntesten Galaxien? Ja, also etwa 15 Milliarden Lichtjahre. Also an Distanz ist das theoretisch, wenn das Licht mit 300.000 Kilometer pro Sekunde 15 Milliarden Jahre unterwegs wäre, dann käme man bis zu den weitest entfernten, bis jetzt gesehenen Galaxien. Und das heißt also ein Durchmesser von 30 Milliarden. Ja? Und das ist ja nicht das Ende. Dahinter kommt ja keine Mauer. Also es ist ganz klar, es ist absolut unmöglich. Wir können mit menschlicher Forschung nicht herausfinden, welches die Maße des Weltalls sind. Und wir sind da an einer Grenze angekommen, denn das Licht von den entferntesten Galaxien, die man mit Hubble fotografieren konnte, ist so schwach wie eine glühende Zigarette auf den Mond von der Erde aus gesehen. Und das konnte man noch fotografieren. Einfach mit ganz lange offener Linse. Und da kommen also die Photonen, die kommen so rein. Ja, weil die verbreiten sich ja im Raum, nicht wahr? Von der glühenden Zigarette auf dem Mond. Und damit denn die wenigen, die dann wirklich an einem Punkt ankommen, wo man fotografiert auf der Erde, muss man sich vorstellen, an den Punkt ist man gekommen. Also es ist klar, viel weiter ist technisch gar nicht mehr machbar. Und die Bibel sagt, man wird das nie ausmessen können. Und ist das klar? An dem Volk wird auch Israel nie aufgegeben werden als Nation. Und dann noch ein Vergleich. Unten erforscht werden. Ja, die Bohrungen, die man bis heute gemacht hat mit den modernsten technischen Mitteln, das ist ja nur ein Ankratzen der Erdkruste. Es ist wirklich praktisch nichts. Also es wäre wie bei einem Apfel, wenn man da in der Schale ein bisschen anbohrt. Aber da weiß man noch nichts über den Kern. Man kann indirekte Rückschlüsse ziehen durch Erdbeben oder auch durch künstlich ausgelöste Schallimpulse. Das sind nur Rückschlüsse. Aber es ist klar, das Erdinnere kann wissenschaftlich nicht direkt erforscht werden. Unmöglich. Und die Bibel sagt, wenn man das könnte, dann würde Gott Israel aufgeben. Und dann zum Schluss noch etwas aus Kapitel 33, Vers 22.
1: Wie man des Himmels Heer nicht zählen, noch den Sand am Meer messen kann, so will ich mehren das Geschlecht Davids, meines Knechts, und die Leviten, die mir dienen.
0: Jawohl, also hier wird gesagt, dass es immer Nachkommen von König David geben wird und immer Nachkommen von Levi. Und natürlich, der Herr Jesus ist ja aus dieser direkten Linie von David über Nathan auf Maria, ist er ein Nachkomme von David. Aber da gab es ja unzählige Seitenlinien ab David. Und die haben nie aufgehört zu existieren. Also wenn man die gesamte Judenheit heute genetisch untersuchen würde, dann ist natürlich ein bedeutender Teil, geht nicht unbedingt in einer geraden Linie, aber über Seitenlinien auf David zurück. Beziehungsweise auf Levi. Und da ist die Bedingung, wenn man die Sterne, das Heer des Himmels, ja, also so wie man das nicht zählen kann, So wird man auch nie ermitteln können, wie viele Nachkommen

0: aus dem Samen Davids und aus den Leviten es gibt. Und das ist heute klar. Das ist nicht zu ermitteln. Auch die Genforschung ist da noch sehr in den Anfängen. Man kann nämlich nur die geraden Linien zurückverfolgen. Nur die gerade Vaterlinie, gerade Mutterlinie. Aber würde mich interessieren, die Großmutterlinie, die kann man nicht. Das kommt vielleicht mal auch noch. Aber eben so ist es nicht möglich. Und dann Vers 23, bitte.
1: Und des Herrn Wort geschah zu Jeremia. Hast du nicht gemerkt, was diese Leute reden? Die beiden Geschlechter, die der Herr auserwählt hatte, hat er verworfen. Und sie verachten mein Volk und lassen es nicht mehr ein Volk sein in ihren Augen. So spricht der Herr. Wenn ich jemals meinen Bund nicht hielte mit Tag und Nacht, noch die Ordnungen des Himmels und der Erde, so wollte ich auch verwerfen das Geschlecht Jakobs und Davids, meines Knechts, dass ich nicht mehr aus ihrem Geschlecht Herrscher nehme über die Nachkommen Abrahams, Isaaks und Jakobs. Denn ich will ihr Geschick wenden und mich über sie erbarmen.
0: Jawohl. Hier wird von Leuten gesprochen, die sagen, die zwei Geschlechter, also Israel, die 10 Stämme, Juda, die 2 Stämme, welche der Herr erwählt hatte, die hat er verworfen. Das ist genau die Lehre ab dem 4. Jahrhundert, die dann die katholische Kirche durch die Jahrhunderte festgehalten hat. Israel ist als Nation verworfen worden. Die Kirche hat alles geerbt und leider die Reformatoren haben auch noch so gedacht. Denn die waren in diesem Punkt noch katholisch. Aber sie haben ja selber gesagt, Ecclesia semper reformanda est. Die Kirche muss immer ständig reformiert werden. Und darum sind wir heute viel reformierter als die Reformatoren. Denn das prophetische Wort in Bezug auf Israel, das wurde dann in der Folge der Reformation wieder neu entdeckt. Aber hier, wie gesagt, also die sagen, der Herr hat Israel, dieses 12-stämmige Volk, auf die Seite gestellt. Was sind das für Leute? Sie verachten mein Volk, sodass es vor ihnen, also in ihren Augen, keine Nation mehr ist. So im Klartext wird gesagt, das ist völlig falsch, das ist eine Verachtung Israels als Gottes erwähltes Volk. Und dann wird nochmals betont, eben die Naturgesetze des Weltalls müssten aufgehoben werden, dann würde Gott Israel verwerfen. Aber das macht er eben nicht.

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0: Es geschah das Wort des Herrn zu Jona, dem Sohn Amittais:
1: Mache dich auf und geh in die große Stadt Ninive und predige wider sie, denn ihre Bosheit ist vor mich gekommen.
0: Aber Jona machte sich auf und wollte vor dem Herrn nach Tarsis fliehen und kam hinab nach Jaffo. Und als er ein Schiff fand, das nach Tarsis fahren wollte, gab er Fährgeld und trat hinein, um mit ihnen nach Tarsis zu fahren und dem Herrn aus den Augen zu kommen. Da ließ der Herr einen großen Wind aufs Meer kommen, und es erhob sich ein großes Ungewitter auf dem Meer, dass man meinte, das Schiff würde zerbrechen. Und die Schiffsleute fürchteten sich und schrien, ein jeder zu seinem Gott, und warfen die Ladung, die im Schiff war, ins Meer, dass es leichter würde. Aber Jona war hinunter in das Schiff gestiegen, lag und schlief. Da trat zu ihm der Schiffsherr und sprach zu ihm:
2: Was schläfst du? Steh auf, rufe deinen Gott an, ob vielleicht dieser Gott an uns gedenken will, dass wir nicht verderben.
0: Und einer sprach zum anderen:
3: Kommt, wir wollen losen, dass wir erfahren, um wessen Willen es uns so übel geht.
0: Und als sie losten, traf's Jona. Da sprachen sie zu ihm:
4: Sage uns, warum geht es uns so übel?
5: Was ist dein Gewerbe und wo kommst du her?
4: Aus welchem Lande bist du? Und von welchem Volk bist du?
0: Er sprach zu ihnen:
3: Ich bin ein Hebräer und fürchte den Herrn, den Gott des Himmels, der das Meer und das Trockene gemacht hat.
0: Da fürchteten sich die Leute sehr und sprachen zu ihm:
5: Warum hast du das getan?
0: Denn sie wussten, dass er vor dem Herrn floh, denn er hatte es ihnen gesagt. Da sprachen sie zu ihm:
4: Was sollen wir denn mit dir tun, dass das Meer stille werde und von uns ablasse?
0: Denn das Meer ging immer ungestümer. Er sprach zu ihnen:
3: Nehmt mich und werft mich ins Meer, so wird das Meer still werden und von euch ablassen. Denn ich weiß, dass um meinetwillen dies große Ungewitter über euch gekommen ist.
0: Doch die Leute ruderten, dass sie wieder ans Land kämen. Aber sie konnten nicht, denn das Meer ging immer ungestümer gegen sie an. Da riefen sie zu dem Herrn und sprachen:
2: Ach, Herr, lass uns nicht verderben um des Lebens dieses Mannes willen und rechne uns nicht unschuldiges Blut zu, denn du, Herr, tust, wie dir's gefällt.
0: Und sie nahmen Jona und warfen ihn ins Meer. Da wurde das Meer still und ließ ab von seinem Wüten. Und die Leute fürchteten den Herrn sehr und brachten dem Herrn Opfer dar und taten Gelübde.

0: Aber der Herr ließ einen großen Fisch kommen, Jona zu verschlingen. Und Jona war im Leibe des Fisches 3 Tage und 3 Nächte. Und Jona betete zu dem Herrn, seinem Gott, im Leibe des Fisches und sprach:
1: Ich rief zu dem Herrn in meiner Angst, und er antwortete mir. Ich schrie aus dem Rachen des Todes, und du hörtest meine Stimme. Du warfst mich in die Tiefe, mitten ins Meer, dass die Fluten mich umgaben. Alle deine Wogen und Wellen gingen über mich, dass ich dachte, ich wäre von deinen Augen verstoßen. Ich würde deinen heiligen Tempel nicht mehr sehen. Wasser umgaben mich und gingen mir ans Leben. Die Tiefe umringte mich, Schilf bedeckte mein Haupt. Ich sank hinunter zu der Berge Gründen. Der Erde Riegel schlossen sich hinter mir ewiglich. Aber du hast mein Leben aus dem Verderben geführt, Herr, mein Gott. Als meine Seele in mir verzagte, gedachte ich an den Herrn, und mein Gebet kam zu dir in deinen heiligen Tempel. Die sich halten an das Nichtige, verlassen ihre Gnade. Ich aber will mit Dank dir Opfer bringen. Meine Gelübde will ich erfüllen, dem Herrn, der mir geholfen hat.
0: Und der Herr sprach zu dem Fisch, und der spie Jona aus ans Land.

0: Und es geschah das Wort des Herrn zum zweiten Mal zu Jona.
1: Mach dich auf, geh in die große Stadt Ninive und predige ihr, was ich dir sage.
0: Da machte sich Jona auf und ging hin nach Ninive, wie der Herr gesagt hatte. Ninive aber war eine große Stadt vor Gott, 3 Tagereisen groß. Und als Jona anfing, in die Stadt hineinzugehen und 1 Tagereise weit gekommen war, predigte er und sprach:
2: Es sind noch 40 Tage, so wird Ninive untergehen.
0: Da glaubten die Leute von Ninive an Gott und ließen ein Fasten ausrufen und zogen alle, groß und klein, den Sack zur Buße an. Und als das vor den König von Ninive kam, stand er auf von seinem Thron und legte seinen Purpur ab und hüllte sich in den Sack und setzte sich in die Asche und ließ ausrufen und sagen in Ninive als Befehl des Königs und seiner Gewaltigen:
3: Es sollen weder Mensch noch Vieh, weder Rinder noch Schafe Nahrung zu sich nehmen. Und man soll sie nicht weiden noch Wasser trinken lassen. Und sie sollen sich in den Sack hüllen, Menschen und Vieh, und zu Gott rufen mit Macht. Und ein jeder bekehre sich von seinem bösen Wege und vom Frevel seiner Hände. Wer weiß, vielleicht lässt Gott es sich gereuen und wendet sich ab von seinem grimmigen Zorn, dass wir nicht verderben.
0: Als aber Gott ihr Tun sah, wie sie sich bekehrten von ihrem bösen Wege, reute ihn das Übel, das er ihnen angekündigt hatte.

0: Das aber verdroß Jona sehr, und er ward zornig und betete zum Herrn und sprach:
1: Ach, Herr, das ist's ja, was ich dachte, als ich noch in meinem Lande war, weshalb ich auch eilends nach Tarsis fliehen wollte. Denn ich wusste, dass du gnädig, barmherzig, langmütig und von großer Güte bist und lässt dich des Übels gereuen. So nimm nun, Herr, meine Seele von mir, denn ich möchte lieber tot sein als leben.
0: Aber der Herr sprach:
2: Meinst du, dass du mit Recht zürnst?
0: Und Jona ging zur Stadt hinaus und ließ sich östlich der Stadt nieder und machte sich dort eine Hütte. Darunter setzte er sich in den Schatten, bis er sähe, was der Stadt widerfahren würde. Gott, der Herr, aber ließ eine Staude wachsen. Die wuchs über Jona, dass sie Schatten gäbe seinem Haupt und ihm Hülfe von seinem Unmut. Und Jona freute sich sehr über die Staude. Aber am Morgen, als die Morgenröte anbrach, ließ Gott einen Wurm kommen. Der stach die Staude, dass sie verdorrte. Als aber die Sonne aufgegangen war, ließ Gott einen heißen Ostwind kommen, und die Sonne stach Jona auf den Kopf, dass er matt wurde. Da wünschte er sich den Tod und sprach:
1: Ich möchte lieber tot sein als leben.
0: Da sprach Gott zu Jona:
2: Meinst du, dass du mit Recht zürnst um der Staude willen?
0: Und er sprach:
1: Mit Recht zürne ich bis an den Tod.
0: Und der Herr sprach:
2: Dich jammert die Staude, um die du dich nicht gemüht hast, hast sie auch nicht aufgezogen, die in einer Nacht ward und in einer Nacht verdarb. Und mich sollte nicht jammern Ninive, eine so große Stadt, in der mehr als 120.000 Menschen sind, die nicht wissen, was rechts oder links ist, dazu auch viele Tiere?

0: Dies ist's, was Amos, der unter den Schafzüchtern von Tekoa war, gesehen hat über Israel zur Zeit Usias, des Königs von Juda, und Jerobeams, des Sohnes des Joasch, des Königs von Israel, 2 Jahre vor dem Erdbeben. Und er sprach:
1: Der Herr wird aus Zion brüllen und seine Stimme aus Jerusalem hören lassen, dass die Auen der Hirten vertrocknen werden und der Karmel oben verdorren wird. So spricht der Herr, um 3, ja um 4 Frevel willen derer von Damaskus will ich sie nicht schonen, weil sie Gilead mit eisernen Dreschlitten gedroschen haben, sondern ich will ein Feuer schicken in das Haus Hasaels, das soll die Paläste Ben-Hadads verzehren. Und ich will die Riegel von Damaskus zerbrechen und die Einwohner aus Bikat-Avin und den, der das Zepter hält, aus Beth-Eden ausrotten. Und das Volk von Aram soll nach Kir weggeführt werden, spricht der Herr. So spricht der Herr. Um 3, ja um 4 Frevel willen derer von Gaza will ich sie nicht schonen, weil sie die Gefangenen alle weggeführt und an Edom ausgeliefert haben, sondern ich will ein Feuer in die Mauern von Gaza schicken, das soll seine Paläste verzehren. Und ich will die Einwohner aus Aschdod und den, der das Zepter hält, aus Aschkelon ausrotten und meine Hand gegen Ekron wenden, und es soll umkommen, was von den Philistern noch übrig ist, spricht Gott der Herr. So spricht Gott der Herr, um 3, ja um 4 Frevel willen derer von Tyrus will ich sie nicht schonen, weil sie die Gefangenen alle an Edom ausgeliefert und nicht an den Bruderbund gedacht haben, sondern ich will ein Feuer in die Mauern von Tyrus schicken, das soll seine Paläste verzehren. So spricht der Herr, um 3, ja um 4 Frevel willen derer von Edom will ich sie nicht schonen, weil sie ihren Bruder mit dem Schwert verfolgt und alles Erbarmen von sich getan haben und immerfort wüten in ihrem Zorn und an ihrem Grimm ewig festhalten, sondern ich will ein Feuer schicken nach Teman, das soll die Paläste von Bosra verzehren. So spricht der Herr, um 3, ja um 4 Frevel willen derer von Ammon will ich sie nicht schonen, weil sie die Schwangeren in Gilead aufgeschlitzt haben, um ihr Gebiet zu erweitern, sondern ich will ein Feuer anzünden in den Mauern Rabbas, das soll seine Paläste verzehren, wenn man das Kriegsgeschrei erhebt am Tage der Schlacht, wenn das Wetter kommt am Tage des Sturms. Da wird dann ihr König samt seinen Oberen gefangen weggeführt werden, spricht der Herr.

So spricht der Herr. Um drei, ja um vier Frevel willen derer von Moab will ich sie nicht schonen, weil sie die Gebeine des Königs von Edom verbrannt haben zu Asche, sondern ich will ein Feuer schicken nach Moab, das soll die Paläste von Keriot verzehren, und Moab soll sterben im Getümmel und Geschrei und Posaunenhall. Und ich will den Herrscher unter ihnen ausrotten und alle ihre Oberen samt ihm töten, spricht der Herr. So spricht der Herr. Um drei, ja um vier Frevel willen derer von Juda will ich sie nicht schonen, weil sie des Herrn Gesetz verachten und seine Ordnungen nicht halten und sich von ihren Lügengötzen verführen lassen, denen ihre Väter nachgefolgt sind. Sondern ich will ein Feuer nach Juda schicken, das soll die Paläste von Jerusalem verzehren. So spricht der Herr. Um drei, ja um vier Frevel willen derer von Israel will ich sie nicht schonen, weil sie die Unschuldigen für Geld und die Armen für ein paar Schuhe verkaufen. Sie treten den Kopf der Armen in den Staub und drängen die Elenden vom Wege. Sohn und Vater gehen zu demselben Mädchen, um meinen heiligen Namen zu entheiligen. Und bei allen Altären schlemmen sie auf den gepfändeten Kleidern und trinken Wein vom Gelde der Bestraften im Hause ihres Gottes. Und dabei habe ich den Amoriter vor ihnen her vertilgt, der so hoch war wie die Zedern und so stark wie die Eichen. Und ich vertilgte oben seine Frucht und unten seine Wurzel. Auch habe ich euch aus Ägyptenland geführt und 40 Jahre in der Wüste geleitet, damit ihr der Amoriter Land besäßet. Und ich habe aus euren Söhnen Propheten erweckt und Gottgeweihte aus euren Jünglingen. Ist's nicht so, ihr Israeliten, spricht der Herr? Aber ihr gebt den Gottgeweihten Wein zu trinken und gebietet den Propheten und sprecht, ihr sollt nicht weissagen. Siehe, ich will's unter euch schwanken machen, wie ein Wagen voll Garben schwankt, so dass wer schnell ist, nicht entfliehen, noch der Starke etwas vermögen soll und der Mächtige soll nicht sein Leben retten können. Die Bogenschützen sollen nicht standhalten und wer schnell laufen kann, soll nicht entrinnen und wer da reitet, soll sein Leben nicht retten, und wer unter den Starken der Mannhafteste ist, soll nackt entfliehen müssen an jenem Tage, spricht der Herr.

0: Höret, was der Herr wieder euch redet, ihr Israeliten, wieder alle Geschlechter, die ich aus Ägyptenland geführt habe. Aus allen Geschlechtern auf Erden habe ich allein euch erkannt. Darum will ich auch an euch heimsuchen, all eure Sünde.
1: Können etwa zwei miteinander wandern, sie seien denn einig untereinander? Brüllt etwa ein Löwe im Walde, wenn er keinen Raub hat? Schreit etwa ein junger Löwe aus seiner Höhle, er habe denn etwas gefangen? Fällt etwa ein Vogel zur Erde, wenn kein Fangnetz da ist? Oder springt eine Falle auf von der Erde, sie habe denn etwas gefangen? Bläst man etwa die Posaune in einer Stadt, und das Volk entsetzt sich nicht? Ist etwa ein Unglück in der Stadt, das der Herr nicht tut? Gott, der Herr, tut nichts. Er offenbare denn seinen Ratschluss den Propheten, seinen Knechten. Der Löwe brüllt, wer sollte sich nicht fürchten? Gott, der Herr, redet, wer sollte nicht Prophet werden? Verkündigt in den Palästen von Aschdod und in den Palästen im Lande Ägypten und sprecht, sammelt euch auf den Bergen um Samaria und seht, welch ein großes Zetergeschrei und Unrecht darin ist. Sie achten kein Recht, spricht der Herr. Sie sammeln Schätze von Frevel und Raub in ihren Palästen. Darum spricht Gott der Herr. Man wird dies Land ringsumher bedrängen und dich von deiner Macht herunterreißen und deine Häuser plündern. So spricht der Herr. Gleich wie ein Hirte dem Löwen zwei Beine oder ein Ohrläppchen aus dem Maul reißt, so sollen die Israeliten herausgerissen werden, die zu Samaria sitzen in der Ecke des Ruhebettes und auf dem Lager von Damast. Hört und bezeugt es dem Hause Jakob, spricht Gott der Herr, der Gott Zebaoth. Zur Zeit, da ich die Sünden Israels heimsuchen werde, will ich die Altäre in Bethel heimsuchen und die Hörner des Altars abbrechen, dass sie zu Boden fallen sollen, und will Winterhaus und Sommerhaus zerschlagen, und die elfenbeingeschmückten Häuser sollen zugrunde gehen und viele Häuser vernichtet werden, spricht der Herr.

Hallo, schön, dass du da bist. Hier ist die Kindersendung von Radio Segenswelle mit Anna Sawatzki. Hast du schon einmal versucht, dein Leben zu ändern? Vielleicht hast du gemerkt, dass du viele Dinge tust, die Gott nicht gefallen, und hast versucht, besser zu werden. Dann hast du wahrscheinlich gemerkt, dass das nicht so einfach geht. Wir sind Menschen und können es nicht alleine schaffen, uns zu ändern. Aber Gott kann uns ändern, indem er unser Leben neu macht. Das haben schon viele Menschen erlebt, auch viele Menschen, von denen uns die Bibel erzählt.

Sie haben schon vieles über Abram gehört. Auch sein Leben hat Gott verändert. Weißt du noch, wie Abram zuerst in Ur gelebt hatte? Dann hat Gott ihn gerufen und gesagt, er sollte in ein neues Land gehen. Abram gehorchte und zog nach Kanaan. Gott machte sein Leben neu. Von nun an lebte Abram mit Gott. Und Gott gab Abram ein Versprechen. Du wirst einen Sohn bekommen und ganz viele Nachkommen haben, so dass du ein großes Volk wirst. Abram und seine Frau Sarai waren schon alt und es war eigentlich unmöglich, dass sie Kinder bekommen könnten. Eines Tages erschien Gott Abram wieder und redete mit ihm. Ich bin der allmächtige Gott. Lebe mit mir. Abram kannte den allmächtigen Gott und er hatte ihn in Ur kennengelernt. Und da hatte Abram auch entschieden, mit Gott zu leben und Gott zu gehorchen. Abram liebte Gott und betete ihn an. Gott sprach weiter. Ich habe mit dir einen Bund gemacht und dir ein Versprechen gegeben. Weißt du es noch? Du sollst ein Vater vieler Völker werden. Gott hatte mit Abram etwas Besonderes vor und er hatte Abrams Leben neu gemacht. Ohne Gott wäre Abram wahrscheinlich immer noch in Ur. Auch mit dir hat Gott etwas ganz Besonderes vor. Aber dazu muss er dein Leben neu machen. Bitte Gott, dein Leben neu zu machen und in dein Leben zu kommen. Glaube an ihn und dann vertraue ihm auch. Gott wird dir deine Sünden vergeben und er wird dir helfen, so zu leben, wie es ihm gefällt. Bei Abram hat sich einiges geändert. Er lebte jetzt zum Beispiel in Kanaan. Aber Gott wollte, dass es noch deutlicher wird, dass er sein Leben verändert hatte. Ich werde dir einen neuen Namen geben, sprach Gott zu Abram. Damals war es so, dass die Namen noch eine viel größere Bedeutung hatten als heute. Zum Beispiel wurde Benjamin so genannt, weil sich sein Vater sehr über seine Geburt freute. Benjamin bedeutet Sohn des Glücks. Esau zum Beispiel bedeutet behaart und er hieß so, weil er viele Haare am Körper hatte. Abrams Name bedeutet erhabener Vater. Jetzt wollte Gott ihm aber einen neuen Namen geben. Du sollst nicht mehr Abram heißen, erklärte Gott, sondern ab jetzt sollst du Abraham heißen. Abraham staunte. Abraham bedeutet nämlich Vater vieler Völker. Gott wollte, dass jeder wusste, welches Versprechen er Abram gegeben hatte. Abraham sollte der Vater vieler Völker werden und von nun an sollte Abram immer daran erinnert werden. Und wenn ihn jetzt jemand rief, Abraham, dann hieß das Vater vieler Völker. So sollte Abraham und alle anderen immer wieder an Gottes Versprechen erinnert werden. Und jeder sollte sehen, dass Gott Abrahams Leben neu gemacht hat. Du sollst ein Vater vieler Völker werden, versprach Gott. Von deinen Nachkommen werden einige Könige sein. Und deine Kinder, Enkel, Urenkel und alle weiteren Nachkommen sollen zu meinem Volk gehören. Ich werde ihr Gott sein. Weißt du, welches Volk von Abram abstammt? Das Volk Israel. Das Volk Israel ist Gottes Volk. Und das hatte Gott schon Abraham versprochen. Ihr sollt mir gehorchen und mit mir leben, sagte Gott zu Abraham. Gott hatte sein Leben neu gemacht und aus Abraham sollte das Volk Gottes kommen. Deine Frau Sarai soll auch einen neuen Namen bekommen, erklärte Gott Abraham. Sie soll ab jetzt Sarah heißen. Der Name bedeutet Fürstin oder vornehme Frau. Auch an Sarahs Name sollte jeder erkennen, dass Gott ihr Leben neu gemacht hat. Du sollst von ihr einen Sohn bekommen, versprach Gott Abraham, und von euren Nachkommen
sollen viele Völker kommen. Gott steht zu seinem Wort. Gott hat sein Versprechen an Abraham und Sarah erfüllt. Und Gott hat ihr Leben neu gemacht. Jeder konnte es an ihrem Namen erkennen, aber auch an ihrem Leben, denn sie vertrauten und gehorchten Gott. Kann man an deinem Leben erkennen, dass du zu Gott gehörst und er dein Leben neu gemacht hat? Wenn Gott dein Leben neu gemacht hat, dann gehörst du zu Gott. Dann gehörst du zu Gottes Volk heute. Dann gehorche ihm und lebe mit ihm.

0: Ankes Name heißt die Geschichte, die uns Olga Lepp erzählt. Heute hören wir den ersten Teil aus dieser Geschichte.
1: Leise schlich Anke den Schulflur entlang. Sie hörte ihre Schritte. »Mensch, wenn meine Schuhe nur nicht so klappern würden!« Sie stellte sich an die Wand und wartete ab. Nein, niemand zu sehen und niemand zu hören. Noch ein paar Meter und sie war an der Klassentür. Leise klickte sie die Türklinke runter. »Wenn jetzt bloß niemand im Klassenraum ist!« Sie öffnete die Tür. Alles still. Das Fenster stand offen und die Gardine wehte ein wenig im Wind, aber sonst war alles ruhig. Auf Zehenspitzen schlich sie zum Lehrerpult und öffnete die Schublade. Ja, da lag sie, die Liste mit den Namen. Sie nahm sie in die Hand und überflog sie. Karl, Klaus, Gabi, Ingrid. Da standen viele Namen, aber leider nicht ihr Name, Anke. Anke stand nicht auf der Liste. Ärgerlich legte sie die zurück in die Schublade. So eine Gemeinheit! Schon wieder fuhr die Schule ins Altersheim, wo ihre Oma lebte, und sie durfte mal wieder nicht mit. Klar, Frau Becker hatte erklärt, dass aus jeder Klasse nur 10 Kinder mit durften. Aber schon zum zweiten Mal war sie nicht dabei. Ärgerlich stapfte sie mit dem Fuß auf den Boden. Dabei konnte sie viel besser singen als Gabi. Sie wollten mit der Schule einige Lieder im Altersheim singen, und sie hatte sich so gefreut, dass sie vielleicht diesmal dabei wäre und so ihre Oma schneller wiedersehen konnte. Tränen der Wut stiegen in ihre Augen. Plötzlich packte sie die Liste und riss sie ritsch-ratsch in zwei und warf die Reste in den Mülleimer. Schnell machte sie die Schublade zu und schlich sich wieder aus dem Klassenzimmer. Sie schloss die Tür und jetzt achtete sie auf nichts mehr und rannte so schnell sie konnte aus dem Schulgebäude heraus. Auf dem Schulhof spielten nur noch 2 Mädchen. Sie beachtete die beiden gar nicht. Sie wollte auch nicht Hallo sagen. Das war ja die Gabi. Und die durfte mit, aber sie, Anke, nicht. Als Gabi hochschaute und »Hallo, Anke« rief, achtete sie gar nicht drauf und lief schnell vorbei. Zu Hause angekommen, ging sie missmutig auf ihr Zimmer. Sie hatte gar keine Lust, irgendetwas zu machen. Immer wieder dachte sie daran, mein Name steht nicht auf der Liste, aber ich möchte doch mit, das ist gemein. Die anderen ja und ich nicht. Am Nachmittag klingelte es an der Haustür. Juliane war es. »Möchtest du heute wieder mit zur Kinderstunde kommen?«, fragte sie. Ach, darauf hatte Anke heute irgendwie gar keine Lust. Aber Mama sagte, »Geh doch ruhig mit, du bist doch sonst immer gern hingegangen.« »Was ist das denn für eine Kinderstunde?«, fragte der Papa. »Ach, da hören wir Geschichten von dem Herrn Jesus und singen Lieder und es wird aus der Bibel vorgelesen.« »Ach so, wir sind zwar nicht besonders christlich, aber es wird dir nicht schaden, Anke. Geh ruhig mit. Etwas Böses wirst du dort bestimmt nicht lernen.« Anke war einverstanden. Sie nahm die Jacke vom Haken und ging mit Juliane zur Kinderstunde. Eigentlich gefiel ihr die Kinderstunde sehr gut. Heute war sie gespannt, was nun werden würde, was heute erzählt würde. Und es war schön. Sie sangen wunderschöne Lieder und dann erzählte Onkel Heinz. »Kinder, habt ihr heute etwas Schönes erlebt?« Anke überlegte. »Nun ja, etwas Schönes war es nicht wirklich. Oder habt ihr etwas Schlimmes erlebt? Vielleicht hat euch jemand beleidigt. Vielleicht habt ihr euch geärgert, vielleicht habt ihr Streit gehabt oder vielleicht habt ihr etwas Böses getan.« Anke wurde ein bisschen rot. Klar, sie hatte heute etwas Böses getan. Die Liste. Onkel Heinz erzählte weiter. »Aber wisst ihr, es gibt einen Ort, an dem es niemals etwas Böses oder Trauriges oder Schlimmes geben wird. Das ist der Himmel, dort, wo der Herr Jesus ist. Und im Himmel gibt es ein Buch, das ist das Buch des Lebens. Jeder, dessen Name in diesem Buch geschrieben steht, darf einmal im Himmel ewig leben und wird niemals sterben.« »Das gibt es doch gar nicht«, sagte Anke und stupste Juliane an. »Doch«, sie nickte, »soll ich Onkel Heinz mal fragen, ob das wirklich stimmt?« Und schon meldete Juliane sich. »Stimmt es auch wirklich, Onkel Heinz? dass man dort nicht stirbt?
2: Ja, erklärte Onkel Heinz, das steht in der Bibel geschrieben. Ich habe euch ja von dem Buch des Lebens erzählt und dass nur diejenigen, deren Namen dort drin stehen, im Himmel sein werden. Aber ich möchte euch auch noch erklären, wie euer Name dort hineingeschrieben wird. Jeder von uns tut Böses. Dinge, die nicht in Ordnung sind, die Bibel sagt dazu Sünde. Nun, diese Sünden trennen uns von Gott und Gott muss uns dafür eigentlich bestrafen. Aber der Herr Jesus ist auf die Erde gekommen und ist am Kreuz gestorben. Dort hat er die Strafe für all das Böse, was wir getan haben, an unserer Stelle getragen. Jeder, der all das Böse, was er getan hat, bereut und ihn um Vergebung bittet, dem vergibt er es. Und dann wird dein Name dort ins Buch des Lebens hineingeschrieben, wenn du persönlich dieses tust. Anke war sehr schweigsam auf den Heimweg. Sie hatte gesehen, wie freudig Juliane mit dem Kopf genickt hatte, als Onkel Heinz gefragt hatte, ob denn ihre Namen auch schon im Buch des Lebens stehen würden. Ja, Julianes Name stand bestimmt drin, aber ihr Name nicht. Sie wusste ja, was sie alles Böses getan hatte, das mit der Liste, und ach, es gab ja noch viel mehr. Abends im Bett überlegte sie. Sie wollte so gerne, dass ihr Name dort im Buch des Lebens steht, aber dazu müsste sie noch mehr erfahren. Mama konnte sie nicht fragen und Papa auch nicht. Die lasen gar nicht in der Bibel und die beteten auch gar nicht. Tante Susi auch nicht. Oma? Ja, genau, Oma. Oma liest in der Bibel und betet immer. Die muss ich fragen. Aber die ist ja im Altersheim. Und da stand ihr Entschluss fest. Sie wollte etwas unternehmen, um mitzukommen ins Altersheim. Am nächsten Tag in der Pause spielten die Mädchen Bockspringen. Ein Mädchen musste sich so hinstellen und tief herunterbeugen, dass die anderen über sie hinüberspringen konnten. Und dabei musste jeder seine Jacke oder etwas Ähnliches drauflegen. Bei der zweiten Runde musste man drüberspringen und die oberste Jacke herunternehmen. Aber die anderen durften dabei nicht herunterfallen. Anke hatte eine sehr schöne Weste. Und als Gabi an der Reihe war und die oberste Jacke herunternahm, fiel ihr auf, was für eine schöne Weste das denn war. Und sie sprach Anke darauf an. »Du hast aber eine schöne Weste. So eine schöne hätte ich auch gerne.« Plötzlich hatte Anke bei diesen Worten eine Idee. Ob sie das wohl durfte? Mama hatte die Weste ja bezahlt. Aber das wäre der geniale Plan, um mit ins Altersheim zu kommen. »Gabi, wenn du möchtest, darfst du die Weste haben, wenn du mir dafür etwas anderes gibst.« »Was denn?« fragte Gabi. »Wenn du mich an deiner Stelle mitfahren lässt ins Altersheim. Du weißt doch, meine Oma lebt dort und ich würde so gerne hinfahren.« »Ja, aber wie soll ich das denn Frau Becker erklären? Ich kann ihr doch nicht sagen, dass du mir deine Weste schenkst. Das findet sie bestimmt nicht gut und deine Mama vielleicht auch nicht.« »Sag doch einfach«, überlegte Anke, »sag einfach, du hättest keine Lust mitzufahren und wolltest mir deinen Platz bieten.« Gabi war unschlüssig, sie schaute auf die Weste, dann wieder auf Anke. Doch, und der Gedanke an die Weste war so verlockend, dass sie zusagte. »Aber Gabi, du musst es selber Frau Becker sagen.« Und Gabi lief los. Sie regelte die Sache mit Frau Becker und es stand fest, Anke durfte mit ins Altersheim fahren. Es war eine lustige Fahrt mit dem Bus. Viele Witze wurden erzählt, Lieder wurden gesungen und Anke freute sich auf Oma. Als sie dort ankamen und sich alle in dem großen Saal versammelt hatten, mussten die Kinder sich auf der Bühne aufstellen. Anke sah ihre Oma schon von Weitem und winkte, »Hallo, Oma!« Aber Oma war ein bisschen kurzsichtig, sie konnte Anke nicht sofort erkennen. Als die Klasse ihre Lieder gesungen hatte und die Omas alle applaudiert hatten, sprang Anke von der Bühne herunter und lief auf ihre Oma zu. »Oma, Oma, hallo!« Und im nächsten Augenblick warf sie ihre Arme um Omas Hals und drückte sie ganz fest. »Hier, Oma, ich habe auch Blumen für dich.«
1: Auch all die anderen Kinder verteilten Blumen an die alten Damen und Herren.
2: »Oma, weißt du was? Oma, ich muss dich unbedingt etwas fragen. Weißt du etwas von dem Buch des Lebens und wie man dahin kommen kann, dass der Name da steht? Oma, du musst es mir unbedingt sagen.«
1: »Beruhig dich«, sagte Oma. »Komm, wir fragen deine Lehrerin, ob du zu mir aufs Zimmer kommen darfst. Dann kriegst du ein Glas Limonade und dann erkläre ich dir alles in Ruhe.« Frau Becker war einverstanden, und so machten sich Anke und ihre Oma auf den Weg ins Zimmer. Anke kuschelte sich auf das Sofa. Hier war es so gemütlich. Sie nahm das Glas mit der Limonade und trank es aus. Dann gab sie sich einen Ruck.
2: »Oma, ich war in der Kinderstunde, und da wurde etwas vom Buch des Lebens erzählt. Weißt du, kannst du mir das nochmal erklären, wie der Name da hineingeschrieben wird, was ich tun muss?«
1: Oma setzte sich hin und erklärte Anke noch einmal, was Onkel Heinz schon erklärt hatte. Dann sagte sie, »Weißt du, Anke, wenn du verstehst und erkennst, dass du Sünde getan hast und wenn es dir leid tut, dann musst du das dem Herrn Jesus im Gebet sagen. Aber sag alles, verschweig nichts. Und wenn du ihn dann um Vergebung bittest, dann vergibt er dir und dein Name wird ins Buch des Lebens geschrieben.«
2: »Anke, hast du denn böse Dinge getan?«
1: Anke nickte.
2: »Ja, Oma.«
1: Und dann erzählte sie von der Liste, von der Weste und noch von vielen anderen Dingen.
2: Oma hörte zu. Dann sagte sie, »Anke, du kannst jetzt eine Weile darüber nachdenken, was ich dir erklärt habe. Ich gehe derweil einmal schnell runter und schaue nach, ob Frau Beckern schon nach dir sucht.«
1: Oma ging hinaus. Anke saß ganz alleine im Zimmer. Noch einmal dachte sie über alles nach. Sie wollte so gerne, dass auch ihr Name im Buch des Lebens stand. Und mit einem Mal wusste sie, was sie zu tun hatte. Sie stand auf vom Sofa, kniete sich nieder und betete. Sie erzählte dem Herrn Jesus alles, was ihr einfiel, was sie so an bösen Dingen getan hatte. Sie verschwieg nichts und bat, »Herr Jesus, bitte vergib du mir all das Böse, und bitte schreib du meinen Namen in dein Buch hinein, damit ich einmal bei dir im Himmel sein kann. Amen.« Da kam Oma schon herein.
2: »Oma«, rief Anke und lief ihr entgegen, »Oma, ich hab es getan, ich hab ihm alles gesagt.«
1: Oma hatte Tränen in den Augen und drückte Anke ganz fest. »Das ist wunderschön«, sagte sie, »ich habe schon so lange dafür gebetet, und nun darf ich's erleben, dass es passiert. Aber Frau Becker wartet schon, du musst jetzt gehen.« Sie gab Anke einen Kuss und Anke winkte zum Abschied. Auf dem Nachhauseweg im Bus war Anke sehr nachdenklich und lachte gar nicht mit den anderen mit. Ihr gingen verschiedene Gedanken durch den Kopf. Ja, dem Herrn Jesus hatte sie alles bekannt. Aber musste sie nicht auch Mama, Frau Becker und Gabi alles bekennen? Ja, das hatte ihr zwar niemand erklärt, aber sie war sich ziemlich sicher, dass der Herr Jesus das von ihr erwartete. Puh, das würde ein hartes Stück werden. Ihr Herz klopfte dabei, wenn sie darüber nachdachte. Aber sie war fest entschlossen. Der Herr Jesus hatte ihr vergeben und nun wollte sie auch tun, was er von ihr verlangte. Morgen würde sie die Sache gleich in Angriff nehmen.
0: Und wie es in der Geschichte weitergeht, erfährst du in der nächsten Sendung.

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Es war schön, dass du heute mit dabei warst. In der nächsten Sendung gibt es wieder spannende Geschichten. 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

0: Herzlich willkommen im Open Doors Hoffnungszentrum für verfolgte Christen. Danke, dass du dir heute Zeit nimmst, um zuzuschauen, um zuzuhören. Wir haben Joshua da aus Südafrika. Joshua, herzlichen Dank, dass du diesen ganzen Weg gekommen bist.
1: Thank you very much.
2: Vielen Dank, ich weiß das zu schätzen.
0: Joshua, du hast uns das letzte Mal ein bisschen erzählt, wie du zum Glauben gekommen bist und wie du dann zu Open Doors gekommen bist. Und du hast uns gesagt, deine erste Mission war, in den Sudan zu gehen mit Open Doors. Und dass du schon so eine Ahnung davon bekommen hast, du willst in den Sudan gehen. Und ich würde dich gerne als erstes fragen, wie war der Sudan damals? Wie war die Situation und wie ist es heute?
1: Well, as I mentioned to you,
2: wie ich schon in einem anderen Gespräch erwähnt habe, geht uns Jesus oft voraus. So war es auch bei der Vorbereitung dieses Einsatzes im Südsudan. Wir waren sehr davon überzeugt, in den Sudan gehen zu müssen. Aber wir wussten nicht einmal, wie wir dorthin kommen würden. Aber Gott hatte seinen eigenen Plan, vor allem sein eigenes Timing. Und ich denke, das war gut so, denn ich erinnere mich, dass wir wirklich überzeugt waren. Aber in Südafrika war noch die Zeit der Apartheid. Und erst im Jahr 94 änderte sich das. Und dann waren wir erst 1995 und 96 in der Lage, den Auftrag anzunehmen. Es ist natürlich ein weiter Weg von Südafrika. Wir fuhren damals den ganzen Weg von Südafrika bis nach Kenia und in den Sudan mit dem Auto.
0: Wie lange habt ihr da gebraucht?
2: Wenn man Tag und Nacht fährt, sind es vielleicht 4 bis 5 Tage. Aber so wie wir es gemacht haben, waren es etwa 7 Tage. Natürlich gibt es dazwischen viele Grenzposten und natürlich waren die Straßen schlecht. Aber das soll dir nur einen Eindruck vermitteln. Wir reisten durch ganz Ostafrika und der Sudan grenzte an eine Reihe von Ländern, auch an Kenia. Und wir hatten ein Team und ein Büro in Kenia. Und ich möchte davon erzählen, weil es immer wieder wie ein Wunder ist. Wir wussten nicht, was wir vorfinden würden, nicht einmal, wie wir dorthin gelangen würden. Zu diesem Zeitpunkt war Open Doors bereits seit einigen Jahren in dieser Region tätig. Und es gab auch eine große Lieferung von Bibeln, die dorthin gebracht werden sollte. Aber damals hatten wir noch keinen Zugang zum Sudan. Ich muss an dieser Stelle auch erklären, dass der Sudan damals noch ein Land war. Erst 2011 wurde der Südsudan unabhängig. Es gab dann den Norden und den Süden. Vor allem im Südsudan herrschte Krieg. Das war auch das Gebiet, auf das wir uns konzentrierten. Es grenzt an Kenia, Uganda und auch an Tschad und die Zentralafrikanische Republik und im Osten an Äthiopien. Das ist die Umgebung. Damals war es wirklich schwierig, weil das Land im Grunde genommen abgeschottet war. Es gab keinen legalen Weg, in den Südsudan einzureisen, weil es ein Kriegsgebiet war. Es war eine No-Go-Area. Und Teile des Landes wurden von der sudanesischen Regierung und ihren Streitkräften kontrolliert, besonders die Städte und alle Grenzgebiete, auch die Zugangswege. Und andere Teile wurden natürlich von verschiedenen Rebellengruppen dominiert. Damals beherrschte eine Gruppe ein bestimmtes Gebiet. Es ging auch entlang der Stammesgrenzen. Und das betonten wir immer. Es gab eigentlich 3 Kriege in einem. Der eine Krieg zwischen dem Norden und dem Süden. Der islamische Norden dominierte und wollte auch den Süden kontrollieren, der eher offen und frei war, mit christlichen und auch animistischen Gegenden. Es waren also keine Muslime, sondern eher afrikanische Stämme in dieser Region. Der ganze Konflikt drehte sich damals also auch um die Freiheit oder das Recht der Freiheit, denn der Sudan war bekanntlich ein islamischer Staat. Und islamischer Staat bedeutet auch, dort gilt die Scharia.
1: Islamic State is also governed by Sharia law.
2: Das ist also der eine Krieg. Und der andere Krieg ist der zwischen den verschiedenen Splittergruppen oder Rebellengruppen entlang der Hauptstammesgrenzen. Sie gehörten entweder zu der einen oder zu der anderen Gruppe. Sie kämpften zwar gegen den Sudan, aber sie hatten auch untereinander Reibereien. Darum konnte man zum Beispiel nicht einfach in den Süden gelangen. Man musste zu einer dieser Gruppen gehören. Das ist ein Teil der Herausforderungen, die auch wir erlebten. Und dann gab es auch noch die Kämpfe zwischen den Stämmen. Ja, es gab eine Menge Feindseligkeiten gegeneinander. Und ich verwende dieses Beispiel nicht gerne, aber es gab tatsächlich einen Artikel in einer Zeitung oder Zeitschrift über den Sudan oder Südsudan. Und jemand nannte es den Hinterhof des Teufels. Wegen des Ausmaßes der Kämpfe, der Gnadenlosigkeit, dem Töten, dem Hunger, der Dürre, der Vertreibung. Und es war nicht nur ein Aspekt, alles kam zusammen. Ja, das haben wir festgestellt, als wir anfingen zu recherchieren.
0: Wenn du sagst, Stämme, die gegeneinander gekämpft haben, wie viele Stämme gibt es insgesamt in Sudan?
2: Es gibt etwa 128 im gesamten Sudan, Norden und Süden zusammengenommen. 128 Sprachgruppen.
0: Okay.
2: Und damit du dir ein Bild machen kannst, es gibt das Neue Testament nur in 28 dieser Sprachen. Das gibt dir einen Eindruck davon, wie weit die Arbeit und das Evangelium im Südsudan gekommen ist. Es ist also eine ziemliche Mischung. Es gibt größere und kleinere Stämme und Volksgruppen. Ich würde sagen, im Süden gibt es wahrscheinlich zwischen 6 und 8 große Volksgruppen. Ein Großteil der Feindseligkeit ist auf langjährige Konflikte zurückzuführen, die durch die aktuelle Politik noch verschärft wurden. Es gab auch eine groß angelegte Vertreibung von Menschen aus dem Südsudan in die Nachbarländer Äthiopien, Kenia, Uganda und die Demokratische Republik Kongo. Tausende von Menschen und große Flüchtlingslager, die schon lange existieren. Als wir 96 dort ankamen, dauerte der Krieg bereits mehr als 20 Jahre. Und so hat das Land nicht viel Frieden und Stabilität erlebt. Schon seit der Unabhängigkeit Mitte der 50er Jahre. Das ist also die Situation, die wir vorfanden. Und natürlich der Zugang zum Land. Das Wunderbare an Open Doors, was ich auch persönlich sehr schätze, ist, dass wir bei den Menschen sein wollen. Natürlich bauen wir zuerst den Kontakt auf. Aber es ist sehr wichtig, bei ihnen zu sein. Das war auch eine der großen Herausforderungen im Sudan, weil man nicht auf offiziellem Weg einreisen konnte. Wir mussten also kreative Wege finden, um in das Land zu gelangen. Es war auch sehr gefährlich. Wir erlebten eine Reihe von Zwischenfällen, bei denen wir sehr nahe an ein Konfliktgebiet kamen. Wir trafen sogar auf bewaffnete Männer auf der Straße. Es war also sehr unsicher und gefährlich.
0: Wie konntet ihr das mit der Sprache machen, wenn du sagst, es gibt so viele Sprachen? Gibt es eine Grundsprache, die alle sprechen, oder musstest du verschiedene Sprachen lernen?
2: Das ist eine gute Frage. Ich denke, es war sehr wichtig zu verstehen, dass es eine Kirche gab. Und das ist der andere Teil, den ich auch noch erzählen wollte. Denn man kann sich wundern, wie komplex es ist, aber das Wunderbare ist, dass dort Gottes Volk lebt. Er hat dort seine Leute. Und er wirkt sogar inmitten einer solchen Situation. Es ist erstaunlich, dass man selbst in den tiefsten und entlegensten Gebieten des Südsudan eine Kirche findet, oder mit anderen Worten Christen. Natürlich haben wir uns mit den Kirchen in Verbindung gesetzt. Viele Kirchenleiter waren bereits aus dem Land geflohen, als der Krieg begann, was auch ein Problem für die Kirche darstellte, weil so viele Menschen vertrieben wurden und viele ausgebildete Pastoren verließen das Land. Wir fanden aber eine Kirche, die wuchs. Und das ist auch das Erstaunliche daran. Aber ich fasse mich kurz. Wir konnten die Sprache nicht. Sie sprachen Arabisch und natürlich die lokalen Sprachen. Aber wir fanden immer einen Dolmetscher oder einen Pastor oder Christen aus einer bestimmten Gegend, der sich dort auskannte und uns auch den Weg weisen konnte. Nur um dir die Straßensituation zu erklären, im Grunde ist es eine Piste. Ich weiß nicht, wie ich es erklären soll. Sogar der Highway, der große Highway, der N1 oder National Highway im Südsudan hieß, war im wahrsten Sinne des Wortes eine zweispurige Buschpiste, auf der man nur mit einem Allradantrieb fahren konnte.
0: Ach du liebe Zeit. Das war die Autobahn.
1: Yeah, that was the Autobahn, exactly.
2: Ja, das war die Autobahn, genau. Der Highway. Und man konnte nicht einfach mit irgendeinem Auto darauf fahren. Es war immer gut, einen Führer zu haben oder eine Person, die die Gegend kannte.
0: Dann hast du bestimmt eine Autogeschichte, oder?
1: Ja, of course we.
2: Wir mussten dort viele Fähigkeiten erlernen. Ja. Auch beim Autofahren. Mhm. Wir sind oft stecken geblieben. Mhm. Und nur um ein Beispiel zu nennen. Wir waren auf dem Rückweg vom ersten oder eher vom zweiten oder dritten Einsatz, den wir bei Christen in einem bestimmten Gebiet hatten.
1: Mhm.
2: Und natürlich mussten wir einige Flüsse überqueren. Aber es gab keine Brücken und falls es welche gab, waren sie schon während des Krieges gesprengt worden. Also mussten wir einen Weg suchen. Und ich erinnere mich, dass wir in einem trockenen Flussbett festsaßen, wo es manchmal Wasser gab, denn es regnete manchmal. Der Regen überschwemmt dann die Region. Es war ein saisonaler Fluss. Wir fuhren also hinein und steckten fest. Wir konnten das Fahrzeug nicht mehr herausholen, weil es sehr sandig und aufgeweicht war. Als es Abend wurde, mussten wir das Fahrzeug stehen lassen und einen Platz zum Schlafen finden. Es war auch eine sehr gefährliche Gegend, ein Schnittpunkt zweier Stammesregionen, die einander nicht freundlich gesinnt waren. Und dann regnete es natürlich in den höher gelegenen Gebieten. Und in dieser Nacht wurde das Fahrzeug weggespült und praktisch unter dem Sand begraben.
0: Oh Mann.
2: Am nächsten Morgen ragte nur noch ein Teil des Fahrzeugs heraus. Mit meinem Kollegen, einem sudanesischen Christen, der auch Pastor ist, entschieden wir mussten was tun. Damals gab es noch keine Kommunikation, keine Handys. Die einzigen, die Zugang dazu hatten, waren einige Militärs, Rebellengruppen und so weiter. Mein Kollege ging dann zu Fuß, ich glaube, er lief 2 oder 3 Tage, bis er den nächsten Ort fand. Nur um einen Eindruck von der Situation zu vermitteln.
0: Nein.
2: Er fand ein Funkgerät. Er konnte die Kirche anfunken, aus der wir kamen. Sie schickten uns dann schließlich ein Fahrzeug, um uns zu helfen, aber wir konnten unseres nicht bergen. Wir mussten schließlich nach Kenia zurückkehren und ich war wieder mit meiner Familie zusammen. Und dann regnete es so stark, dass wir das Gebiet 6 Wochen lang nicht mehr betreten konnten. Erst 6 Wochen später konnten wir das Fahrzeug tatsächlich bergen. Und das war auf jeden Fall anstrengend. Wir haben es gefunden. Wir schafften es, es ganz herauszuziehen. Es sah aus wie ein Unfallauto. Nur um dir einen Eindruck von der Situation zu vermitteln.
0: Wenn du in so ein Land kommst, du hast gesagt, Open Doors war schon in dem Land, hat schon etwas gearbeitet in dem Land, aber trotzdem ist es ja wie ein Neuland für dich. Du kommst da rein. Was war deine Aufgabe zuerst?
1: Open Doors were already.
2: Open Doors war bereits in diesem Gebiet aktiv, aber es war sehr schwierig, die Arbeit voranzutreiben, weil es schwierig war, Verbindungen zu knüpfen und ins Land zu kommen. Und so kamen wir an Bord. Wir setzten die Arbeit in Gang. Wir mussten Beziehungen aufbauen mit der Kirche, mit den Menschen vor Ort, mit den verschiedenen Gruppen, sogar mit den Rebellengruppen. Man musste sie kennen und verstehen. Und dann haben wir immer mehr gelernt. Je mehr wir mit der Kirche vor Ort zusammenarbeiteten, desto besser konnten wir verstehen, welche Bedürfnisse sie hatten. Natürlich gab es einen großen Bedarf an Bibeln. Nur um dir eine Vorstellung zu geben, 20 Jahre lang oder mehr als 20 Jahre lang herrschte Krieg. Es gab keine Bildung. Es gab natürlich auch keine Straßeninfrastruktur. Es gab keine wesentlichen Einrichtungen oder Dienstleistungen wie medizinische Versorgung oder Ähnliches. Es war nichts vorhanden. Die Christen stellten damals fest, dass es ein Bedürfnis nach Bildung, Training und Entwicklung gab. Natürlich hatten viele Menschen immer noch ihre Farmen, sodass sie hier und da Nahrung anbauen konnten. Aber sie waren auch herausgefordert, weil die Situation so unbeständig war. So war das damals.
1: Ja, so that was how it was, yeah.
0: Wenn du diesen Krieg beschreibst und diese kämpfenden Gruppen oder Rebellengruppen und so weiter, was war die Atmosphäre für dich im Sudan? Weißt du die geistliche Atmosphäre?
2: Ja, lass es mich so sagen. Es war ein Kriegsgebiet. Es war nichts da, keine Geschäfte, nichts. Die Lage war angespannt. Es war gefährlich. Natürlich konnte man nicht einfach wissen, wo was ist. Wir mussten selbst Wege finden. Zum Beispiel konnten wir viele Gebiete nur erreichen, indem wir kleine Flugzeuge charterten, um in ein bestimmtes Gebiet zu gelangen. Denn man konnte nicht einmal auf einer Straße durch ein Gebiet reisen. Also haben wir es oft so gemacht, dass wir mit einem Flugzeug in einem Gebiet abgesetzt wurden. Wir blieben 3 Wochen lang dort und konnten nicht vorher abreisen.
0: Ja.
2: Es gab keinen Kontakt zur Außenwelt. Aber natürlich ist man nicht allein. Man ist die ganze Zeit mit Christen zusammen, die es unter den Stämmen gab. Und nach einem Training oder was auch immer wir dort gemacht haben, wurden wir wieder mit einem Flugzeug abgeholt und entweder nach Kenia oder an einen sicheren Ort zurückgebracht. Und so reisten wir.
0: Wie war das für dich? Hattest du Angst? War das schwierig für dich, da immer reinzugehen? Oder hat Gott dir da geholfen? Wie war das?
2: Als wir das erste Mal in den Südsudan kamen, passierte es mit einem großen Knall. Das erwartet man nicht. Aber natürlich sprechen die Leute darüber. Wir hatten eine Schulung mit 4 oder 5 Pastoren. Das war übrigens der Beginn der Arbeit. Wir wurden eingeladen, Pastoren zu schulen und ihnen die Grundlagen der Bibel beizubringen. Es war ein theologisches Trainingsprogramm, aber mit einem starken Fokus auf Jüngerschaft. In 2. Timotheus 2, Vers 2 steht ja, wir sollen auf zuverlässige Christen vertrauen. Wir waren also in der Kirche, auf dem Kirchengelände. Sie war von einem schönen Bambuszaun umgeben. Wir waren dort etwa 2 Wochen lang, um zu unterrichten und mit den Leuten zusammen zu sein, um gemeinsam zu lernen. Und am letzten Tag, in der letzten Sitzung, kam ein Antonov-Bomber, ein Flugzeug, und sie bombardierten diese Gebiete. Und ich wusste nicht, was passierte.
0: Oh nein.
2: Die Leute schauten sich um und wurden nervös. Und ich fragte, was ist hier los? Und zu diesem Zeitpunkt waren viele Leute bereits vom Gelände gelaufen. Sie liefen in die Berge und suchten Deckung hinter großen Felsen. Das Dorf lag neben einem Berg. Und das einzige Loch, das wir finden konnten, war ein Graben, das Müllloch. Das machte uns nichts aus. Wir sprangen hinein, weil es um Sekunden ging. Sie fingen an, eine Bombe nach der anderen abzuwerfen. Und einige von ihnen fielen ziemlich nah. Und der Schweiß, weißt du, man schwitzt ja normalerweise, es kommt einfach. Aber da floss er in Strömen. Das war heftig. Aber auch das Fahren auf den Straßen, um in die Gebiete zu kommen, war eine echte Herausforderung. Und natürlich bekommt man einen großen Schreck. Da macht man keine Witze mehr. Und auch die Menschen, die Art und Weise, wie sie reagierten, sie rannten um ihr Leben. Und sie sind daran gewöhnt. Sie kennen sogar das Geräusch des Flugzeugs. Wir arbeiteten einige Jahre dort und haben solche Erfahrungen gemacht. Aber ich hatte immer einen Frieden im Herzen.
1: I want to say a peace in your heart.
0: Okay.
2: Man machte sich schon Sorgen, aber nicht in dem Maße, dass es einen niederdrückte. Man wusste immer, wenn Gottes Volk dort ist, dann ist Gott da. Sie haben überlebt, dann werden auch wir überleben. Aber selbst wenn wir nicht überleben, wir haben unser Leben Jesus gegeben. Was bedeutet das? Es kann auch bedeuten, dass man sein Leben Jesus körperlich gibt. Und das war uns sehr wichtig, auch im Hinblick auf das, was wir in uns haben. Also ja, es gab kein Zurück mehr.
0: Joshua, genau dort machen wir das nächste Mal weiter. Ich glaube, es ist spannend genug. Schalte wieder ein, wir freuen uns auf dich beim nächsten Mal. Tschüss.
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Herzlich willkommen aus dem Open Doors Gebetshaus für verfolgten Christen. Schön, dass du heute dabei bist, um von unseren verfolgten Glaubensgeschwistern zu hören und für sie zu beten. In dieser Sendung werden wir unsere Geschwister eine Stimme und auch ein Gesicht geben und wir werden für sie und auch mit ihnen für ihre Not und ihre Situation beten. Gemeinsam beten wir in der wunderbaren Gewissheit, dass Jesus auf einer übernatürlichen Art und Weise durch unsere Gebete handeln wird und dass unsere Geschwister auch spüren werden, dass sie mit ihrer Not nicht allein sind. In Matthäus Kapitel 18, Vers 19 und 20 ermutigt uns Jesus mit folgenden Worten. Er sagt, wenn zwei von euch hier auf der Erde meinen Vater im Himmel um etwas bitten wollen und sich darin einig sind, dann wird es ihnen geben. Denn wo zwei oder drei in meinem Namen zusammenkommen, bin ich in ihrer Mitte. Und weil wir heute in dem Namen Jesus zusammenkommen, um Fürbitte für unsere Geschwister zu tun, dann dürfen wir heute sein kraftvolles Eingreifen erwarten. Wenn wir im Namen Jesu beten und ihm auch dabei vertrauen, dann kann das Ergebnis unserer Gebete vielleicht anders sein, als wir es vorstellen. Vielleicht dauert es auch eine ganze Weile, bis wir das Ergebnis unserer Gebete sehen. Oder es konnte sogar passieren, dass wir hier auf der Erde das Ergebnis unserer Gebete nicht sehen. Allerdings ist und bleibt die Wahrheit, dass Jesus Christus alle Macht hat und dass er durch unsere Gebete handelt. Eins ist sicher. Wir dürfen nicht aufhören, für unsere verfolgten Glaubensgeschwister zu beten. Sie bitten uns als erstes um Gebet, denn sie wissen, dass unser Gebet im Glauben Kraft hat. Kraft, ihre Situation bzw. ihr Leben zu verändern. Deshalb dürfen wir Jesus mit dem Ergebnis unserer Gebete heute vollkommen vertrauen. Die prekäre Lage unserer Glaubensgeschwister im Sudan hat sich seit einem Militärputsch im Jahr 2021 deutlich verschlechtert. Die Christen, insbesondere Konvertiten aus dem Islam, werden seitdem mit noch mehr Angst und noch mehr Gewalt konfrontiert, weil sie Jesus nachfolgen. Weil sie Angst um ihr Leben haben, sind viele von ihnen in diesem Moment auf der Flucht. Und aus Sicherheitsgründen brauchen sie viel Weisheit und auch Gottes Führung, ihren Glauben zu leben und auch vor allem ihren Glauben mit anderen zu teilen. Die Verfolgung von Christen in diesem stark muslimischen Land war immer sehr präsent. Schon vor dem Militärputsch wurden die Christen 30 Jahre lang unter der Regierung von Omar al-Bashir sehr, sehr streng verfolgt. Seine Regierung war sehr stark von der Ideologie der Muslimbruderschaft geprägt und auch er strebte danach, das islamische Scharia-Gesetz auf eine strenge Art und Weise im Land anzuwenden. Das Scharia-Gesetz ist das Gesetz, das auf dem Koran basiert ist und das Leben eines Moslems bestimmt. Das heißt unter anderem, für alle Konvertiten aus dem Islam drohte damals die Todesstrafe, wenn entdeckt wurde, dass sie sich vom Islam abgewendet haben. Im Jahr 2019 wurde der Präsident al-Bashir durch einen Volksstand abgesetzt und zur Rechenschaft gezogen. Damals haben die Menschen Hoffnung gehabt und sie haben sich gefreut. Sie dachten, sie würden ihr Land im Frieden und Demokratie wieder aufbauen, aber dieses Friedegefühl

leider nicht lange gedauert, denn 2 Jahre später, im Jahr 2021, hatte das Militär unter der Führung vom Kommandeur Al-Burhan die Macht übernommen und auch er regierte wieder das Land mit harter Hand. Das Militär sorgte sogar dafür, dass Vertreter des repressiven Al-Bashir-Regimes, die für die Verfolgung vieler Glaubensgeschwister von uns berüchtigt sind, wieder eingesetzt wurden. Darüber hinaus wurde im August 2022 unter dem Deckmantel einer bürgernahen Polizeiarbeit indirekt eine sogenannte Sittenordnung eingeführt. Die Sittenordnung sollte eigentlich für Recht und moralische Werte im Land sorgen, aber sie wird von der Polizei genutzt, um unsere Geschwister gezielt zu schikanieren und sie zu bestrafen. Die allgemeine Einstellung der Gesellschaft und auch der Regierung im Sudan ist, dass sudanesische Bürger Muslime sein sollten. Das heißt konkret, trotz des Sturzes des Al-Bashir-Regimes bleibt die gesellschaftliche Wahrnehmung der Christen in der Regierung und auch in der Gesellschaft unverändert. Denn sie werden als Fremdkörper, sie werden als Verräter, als Spion des Westens und als Gefahr für die nationale Sicherheit angesehen und auch behandelt. Für die Christen im Sudan gibt es in ihrem Land keine Sicherheit und auch keinen Schutz. Im Gegenteil, anstatt die Bevölkerung zu schützen, nutzt die Regierung alle verfügbaren Möglichkeiten, um Christen zu benachteiligen und um sie zu bestrafen. Zum Beispiel, indem sie sie daran hindern, die öffentlichen Ressourcen zu nutzen, der Zugang zu den Brunnen oder Zugang zur Bildung. Die Christen in den Nuba-Bergen, wo viele Christen leben und auch in anderen Gebieten im Süden des Landes, sind sogar Luftangriffen von Seiten der Regierungstruppen ausgesetzt. Es ist auch bekannt, dass staatlich unterstützte Milizen Hausdurchsuchungen durchführen, um Christen gezielt in diesem Land aufzuspüren. Im April 2023 eskalierte die Spannung zwischen den paramilitärischen Rapid Support Forces, also RSF, und der sudanesischen Armee. Dieser Bürgerkrieg macht das ganze Land nicht nur politisch und wirtschaftlich kaputt, sondern wir sehen auch, dass hinter dieser Spannung eine geistliche Agenda gibt. Christen werden gezielt von zwei islamistischen Mächten angegriffen und es kommt zu Beschlagnahmung und Zerstörung von Kirchengebäuden. Zudem ermöglicht der Bürgerkrieg, dass auch andere islamistische, terroristische Gruppen ungestraft unsere Geschwister oder gegen unsere Geschwister vorgehen. Seit Beginn des Krieges wurden über 150 Kirchen beschädigt oder komplett zerstört. Viele Kirchen werden besetzt und angegriffen. Ausländische Christen werden gezwungen, ihre Kirchen zu schließen. Viele von ihnen wurden ohne ordentlichen Gerichtsprozess verhaftet und eingesperrt. Und über 7 Millionen Menschen wurden gewaltsam aus ihrem Heimat vertrieben. Die Christen werden nicht nur in der Hauptstadt Khartoum sehr stark verfolgt, sondern vor allem in ländlichen Gebieten, Gebieten wie Darfur, in den Nuba-Bergen oder am Blauen Nil. In diesen Gebieten sind unsere Geschwister einem sehr hohen Maß an Druck, Gewalt, Schikanen, Entführung, Vergewaltigung und an Bedrohungen von bewaffneten Banditen ausgesetzt. Pastor Abdo, er ist 69 Jahre alt. Und auch er wurde gezwungen, sein Dorf mit seiner Familie zu verlassen. Heute lebt er in einem Flüchtlingslager, da wo das Leben vor allem als Christ extrem schwierig ist. Denn sie werden unter anderem zum Beispiel bei der Verteilung von Hilfsgütern sehr, sehr stark benachteiligt. Er sagt, ich habe meinen ganzen Besitz verloren. Mein Haus ist niedergebrannt, inklusive allem, was darin war. Sogar die Gemeinde, sagt er, ist komplett zerstört. Ich bin zwar heute in Sicherheit, aber er sagt, ich kann nicht arbeiten, deshalb kann ich nicht für meine Familie sorgen und meine Kinder können nicht zur Schule gehen. Was gibt Pastor Abdo und anderen Christen im Sudan die Hoffnung, weiterzumachen? Pastor Abdo, er sagt, dass Christen innerhalb der Flüchtlingslager und auch überall im Sudan zusammenkommen, um den Herrn zu loben und zu preisen.
Er sagt, der Krieg kann uns nicht daran hindern, Jesus anzubeten. Überall, wo wir können, sogar unter den Bäumen, sagt er, loben wir den Herrn. Er sagt, durch Anbetung bekommen wir die Kraft, die wir brauchen, um inmitten des Krieges im Glauben aufzustehen und Jesus die Ehre zu geben. Ein anderer Pastor, der auch Binnenflüchtling ist, sagt, wir beten nicht, dass Gott euch segnet, damit ihr uns segnet, nein, sondern wir beten hier im Sudan, dass Gott euch ermutigt, damit ihr nicht aufhört, für uns hier im Sudan zu beten, denn wir leben vom Gebet. Und das werden wir jetzt tun. Bitte bete für Kraft und Hoffnung für die Christen im Sudan.

Herr Jesus Christus, wir danken dir für unsere Geschwister im Sudan und im Angesicht dieser Situation, Herr, bitten wir dich, dass du sie stärkst, dass du sie füllst mit deinem mächtigen Heiligen Geist, dem Geist der Liebe, Geist der Kraft, der Besonnenheit. Jesus, füll sie jetzt mit Freude und auch mit deiner Perspektive. Jesus, wir bitten dich, dass du durchdringst in ihre Situation und dass du ihnen begegnest, da wo sie sind, in ihrem Dorf, in den Flüchtlingslager, überall in diesem ganzen Land. Herr, wir bitten dich, segne du sie, berühre du sie und begegne du ihnen da, wo sie sind. Stärke sie, Herr Jesus. Amen. Ja, die Situation vor allem für die Frauen und die Kinder in diesem Flüchtlingslager im Sudan ist menschlich gesprochen hoffnungslos. Viele von ihnen kommen nur mit dem, was sie am Körper haben, an und oft die meisten von ihnen sind sehr traumatisiert. Traumatisiert von dem, was sie auf der Flucht erlebt und gesehen haben. Viele von ihnen werden beleidigt, misshandelt und sogar sexuell missbraucht. Eine von ihnen ist Alia. Und sie beschäftigt sich mit der Frage, wo ist Gott, wenn schlimme Dinge passieren? Das ist ihre Frage. Da, wo Alia mit ihrer Familie seit 2023 lebt, ist auch die Heimat von über 20.000 registrierten Flüchtlingen. Alia, sie sagt, der Krieg und der Hunger haben uns gezwungen, hierher zu kommen. Und seitdem ist unser Leben ein ständiger Kampf. Durch den Krieg haben wir alles verloren, sagt sie. Unsere Kinder, unsere Ehemänner, unsere Häuser, wir brauchen alle, vor allem die Kinder, was zum Essen. Jedes Mal, wenn jemand kommt, um uns zu besuchen, dann erwarten wir Trost, Ermutigung und Nahrung. Wir brauchen auch sauberes Wasser, denn viele von uns sind durch Schmutzwasser krank geworden. Und wir brauchen dringend Medizin, zu der wir keinen Zugang haben. Unsere Kinder brauchen auch eine gute Bildung, damit sie nicht zur Gewalt greifen, wenn sie älter sind. Ja, die Situation tatsächlich scheint aussichtslos zu sein, aber im Gespräch mit unserem Partner gibt uns Alia voller Zuversicht die Antwort ihrer Frage an uns weiter. Und sie sagt, ich bin überzeugt, dass Gott hier bei uns ist. Gott gebraucht alle Schwierigkeiten in unserem Leben, um uns in eine tiefere Beziehung zu ihm zu führen. Und sie fügte hinzu, wir sollen immer nach Jesus rufen, so wie ein Kind, das nach seinem Vater ruft, wenn es nachts um ein Glas Wasser bittet. Die anhaltenden Kämpfe, die instabile Lager und auch Restriktionen erschweren die Lieferung von Hilfsgütern an die Menschen im Sudan. Aber dank eurer Gebete und unserer Unterstützung haben wir in Zusammenarbeit mit lokalen Partnern Nothilfepakete mit hauptsächlich Nahrungsmitteln an über 3000 Familien, inklusive die Familie von Alia, geben können. Und ich muss sagen, ja, der Herr ist denen nahe, die verzweifelt sind. Lass uns beten, dass wir noch mehr Menschen mit materieller und geistlicher Versorgung erreichen. Bitte bete für materielle und geistliche Versorgung für alle Christen im Sudan.

Ja, lieber Jesus Christus, wir danken dir, dass du allein fähig bist, unsere Geschwister materiell und auch geistlich zu versorgen. Du bist ein guter Papa und du bist der Versorger und du bist für sie. Und Jesus, wir danken dir, dass du bei ihnen bist und dass du ihre Not siehst und dass du auch ganz genau weißt, was sie jetzt in diesem Moment brauchen. Und deshalb bitten wir dich, Herr Jesus Christus, von hier aus bitten wir dich, dass du unsere Geschwistern begegnest und dass du ihnen gibst, was sie jetzt benötigen. Sei es was Materielles, Nahrungsmittel oder auch ein Trost oder auch eine Ermutigung und auch die Wahrheit aus deinem Wort. Jesus, stärke du sie materiell und auch vor allem geistlich, damit sie dir die Ehre geben können und für dich leben können. Amen. Im Angesicht von Krieg und Hungersnot hatte die Gemeinde im Sudan es sehr schwer, die Menschen materiell und auch geistlich zu versorgen. Viele Pastoren und Leiter entscheiden sich, entweder aus dem Land zu gehen oder innerhalb des Landes zu fliehen. Ein Pastor, er sagt, die sudanesische Kirche ist eine Kirche auf der Flucht und wir fühlen uns, als ob wir im Maul des Löwen leben. Da, wo Furcht und Hoffnungslosigkeit gibt, möchten wir unsere Geschwister durch Gebet, aber auch durch biblische Schulungen geistlich stärken. Unsere Geschwister, sie sollen geistlich gestärkt werden, so dass sie im Glauben feststehen, so dass sie auch dann Jesus in ihrem Leben sichtbar machen können und vor allem, damit sie Jesus oder Menschen zum Glauben an Jesus Christus führen können. Ein Ende des Krieges ist menschlich gesprochen leider nicht in Sicht. Die Gewalt und die Christenverfolgung im Sudan nehmen stark zu. Deshalb beten wir für unsere Geschwister, damit sie inmitten dieser Dunkelheit und Hoffnungslosigkeit ein starkes Licht der Hoffnung in ihrem Land sein können. Es ermutigt mich sehr, wenn Pastoren zum Beispiel trotz Perspektivlosigkeit eine Vision für ihr Land haben. Viele von ihnen sagen, unsere Vision ist, das Evangelium überall in unserem Land zu bringen. Sie sagen, es geht nicht um uns oder um unsere Sicherheit oder auch nicht um die Kirche, sondern es geht prinzipiell um das Evangelium, das hier im Sudan und auch in der ganzen Welt verkündet werden soll. Als ich das gehört habe, dann dachte ich an die Wichtigkeit, unsere Geschwister geistlich zu stärken, damit sie treue Zeugen von Jesus Christus bleiben können. Ja, Gott kann unsere Geschwister im Sudan trotz Krieg und Verfolgung gebrauchen, damit sie ein Segen in ihrem Land sein können. Lass uns beten. Bitte bete für die Ausbildung von Christen, damit sie das Evangelium trotz Bürgerkrieg weitertragen können.

0: Ja, lieber Jesus Christus, wir danken dir, Vater, dass dein Evangelium oder dass das Evangelium überall im Sudan verbreitet wird, und zwar durch unseren Geschwistern. Und Herr, wir bitten dich, dass sie auch die Möglichkeit haben, zugerüstet und ausgerüstet zu werden für den Dienst, dass sie auch mehr Menschen zum Glauben an dich führen können, trotz Bürgerkrieg und trotz Unsicherheit, trotz Gewalt und Perspektivlosigkeit. Jesus, wir segnen unsere Geschwister und wir bitten dich für offene Türen für sie. Wir bitten dich, dass du ihnen auch ermöglicht, dass sie sich vernetzen können, dass sie sich gegenseitig ermutigen können und dass sie vor allem auch die Bibel, dein Wort studieren, lieben und auch dein Wort überall in diesem Land tragen. Jesus, dass sie eine Möglichkeit haben und Zugang haben zur Ausbildung und zur Bildung in deinem Wort, sodass sie fähig sein können, effektiv und mit voller Weisheit dein Evangelium zu verbreiten. Amen. Ja, vielen Dank, dass du heute dabei warst und für unsere Geschwister aus dem Sudan mitgebetet hast. Unsere Geschwister im Sudan sind vollkommen auf unser Gebet und auch auf unsere Hilfe angewiesen. Deshalb möchte ich dich herzlich ermutigen, dass du auch weiterhin für sie betest und auch mit ihnen durch Gebet in Verbindung bleibst. Sehr gerne möchte ich dich für die nächste Sendung einladen, bei der wir für ein weiteres Land und für unsere Geschwister dort beten werden. Du bist auch herzlich eingeladen, hier vor Ort nach Kelkheim zu kommen, um gemeinsam mit uns für unsere verfolgten Glaubensgeschwister zu beten. Die aktuellen Termine dafür findest du unter www.gebetshaus.de. Ich wünsche dir gottesreichen Segen und bis zum nächsten Mal.
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Liebe Versammlung, ich möchte heute aus einem Buch lesen und aus einem Buch predigen, das ich mal verachtet habe. Ich bin mal sowjetischer Journalist gewesen und kam einmal nach Hause. Meine Mutter war Witwe und ich kam mit meiner Reportertasche über die Schulter nach Hause und sah meine liebe Mama am Tisch sitzen über der offenen Bibel. Und ich kam auf meine Mama zu und sagte zu ihr, du musst doch ein wenig denken, wenn du lesest. Weil ich glaubte nicht an das Wort. Ich konnte es nicht verstehen. Da habe ich meiner Mama solche Worte gesagt. Sie schaute auf mich traurig und sagte mir, das ist die Bibel und da steht die Wahrheit geschrieben. Was konnte sie mir sagen, einem gebildeten und andererseits verbildeten Sohn? Was konnte sie mir antworten? Sie hat liebevoll nur so gesagt, das ist die Bibel und da steht die Wahrheit geschrieben. Und diese Wahrheit hat mich später gerichtet, gezeigt, dass ich ein Sünder bin, dass ich verloren gehe, ohne Gott, ohne Jesus. Und diese Wahrheit hat mich gerettet. Heute habe ich Freude, das Wort zu lesen und zu lieben und zu verkündigen. Und ich möchte mit euch einen Abschnitt der Heiligen Schrift betrachten. Und das ist die Geschichte aus Lukas. Wir beginnen mit dieser Geschichte der Bekehrung des Zachäus. Kapitel 19, Lukas Kapitel 19, die Verse von 1 bis 10. Und er, ist gemeint Jesus, und er zog hinein und ging durch Jericho. Und siehe, da war ein Mann genannt Zachäus, der war ein Oberster der Zöllner und war reich. Und er begehrte Jesus, um zu sehen, wer er wäre, und konnte nicht vor dem Volk, denn er war klein von Person. Und er lief voraus und stieg auf einen Maulbeerbaum, auf dass er ihn sehe, denn all das sollte er durchkommen. Und als Jesus kam an die Stätte, sah er auf und ward seiner gewahr und sprach zu ihm, Zachäus, steig eilend hernieder, denn ich muss heute in deinem Hause einkehren. Und er stieg eilend hernieder und nahm ihn auf mit Freuden. Da sie das sahen, murrten sie alle, dass er bei einem Sünder einkehrte. Zachäus aber trat da und sprach zu dem Herrn, siehe, Herr, die Hälfte meiner Güter gebe ich den Armen, und so ich jemand betrogen habe, das gebe ich vielfältig wieder. Jesus aber sprach zu ihm, heute ist diesem Hause Heil widerfahren, sintemal er auch Abrahams Sohn ist. Denn des Menschen Sohn ist gekommen zu suchen und selig zu machen, das verloren ist. Nun, wir beginnen mit der Wortbetrachtung. Und das Thema meiner Botschaft ist heute die Bekehrung des Zachäus oder Christus, der große Segen aller Familien. Der große Segen aller Familien. Welche majestätische Worte, wie schön beginnt diese Geschichte. Und er, ist gemeint Jesus, und er zog hinein und ging durch Jericho. Jesus Christus zog hinein in Jericho mit vielem Volk. Er hatte vorher den blinden Bartimäus geheilt. Und die Menschen haben das gesehen. Sie bewunderten ihn. Jesus wurde bewundert auf Erden, auch im Himmel. Und der Sohn Gottes geht jetzt durch diese verbannte Stadt Jericho, um das Verlorene zu suchen und zu retten. Im Hebräischen Neuen Testament steht ein Wort geschrieben, das in seiner Grundbedeutung bedeutet überqueren, durchqueren oder hinübergehen. Das ist gemeint von einer Seite zur anderen. Zum Beispiel über einen Fluss oder Meer oder Tal oder Land. So ging Jesua zu seiner Zeit mit der gleichen Namensbedeutung wie Jesus. Mit dem Volk Israel über den trockenen Jordan bei Jericho ins verheißene Land hinüber. Beide Namen, Jesua und Jesus, bedeuten, der Herr ist Rettung. Weil der Name Jesus ist eine Ableitung vom Namen Jesua. Jesus ist gekommen, um die Verlorenen zu suchen und sie über den Jordan des Todes nach Hause in die ewige Heimat zu leiten. Jesua hat damals das Volk ins verheißene Land geleitet. Und der Weg nach Hause geht über Golgatha, über das Kreuz von Golgatha, wo Jesus Christus sein Blut für uns vergossen hat. Ein kleiner Junge hatte sich mal in einer Stadt verirrt und er fing an zu weinen. Er weinte bitter, weil er nicht mehr den Weg nach Hause finden konnte. Er hatte sich so verloren. Und ein Mann ging vorbei und sah diesen Jungen weinend. Er wollte ihn trösten, kam auf ihn zu und fragte ihn, was ist passiert, mein Kleiner? Der kleine Junge weinte und durch Tränen sagte er diesem fremden Mann,
Ich kann nicht den Weg nach Hause finden. Ich bin so verloren. Der Mann wollte ihm helfen und fragte den Jungen, kannst du dich an irgendwas erinnern, was in der Nähe deines Hauses ist? Ja, der Junge dachte nach und sagte, ja, ich kann mich an ein Gebäude erinnern, nicht weit von meinem Hause. Und auf diesem Gebäude ist ein Kreuz. Und der Mann wusste genau, was für Gebäude gemeint ist, was für Kreuz gemeint ist. Er nahm den Jungen bei der Hand und brachte ihn zur Kirche, zum Gebäude mit dem Kreuz. Und als der Junge das Kreuz gesehen hat, das Kreuz gefunden hat, fand er auch den Weg nach Hause. Meine lieben Freunde, diese Geschichte hat eine tiefe Bedeutung. So wie der Mann den weinenden Jungen an die Hand nahm und nach Hause brachte, zu dem Kreuz und von dort nach Hause, so nimmt auch Jesus die weinenden Sünder und Sünderinnen, die verlorenen Töchter und Söhne bei der Hand und führt sie übers Kreuz auf Golgatha nach Hause. Ich möchte gleich am Anfang meiner Botschaft zurufen, wenn unter uns Freunde sind, die müde sind geworden in dieser bösen Welt, die müde sind von ihrem sündigen Zustand, Kinder oder Erwachsene, die verstehen, wir sind Sünder, ohne Jesus gehen wir verloren, kommt heute zu Jesus, von Jesus nach Hause zum himmlischen Vater. Nach dem Auszug aus Ägypten bei der Eroberung Jerichos gingen die Kundschafter auf den Befehl Josuas in Jericho hinein und führten Rahab heraus samt Vater und Mutter und Brüdern und alles, was sie hatte und alle ihre Geschlechter. Also es müssen viele Menschen gewesen sein. In der Originalsprache, in der Hebräischen, lesen wir, dass es gemeint alle ihre Familien. Und einige englische Übersetzungen sagen ganze Familie oder alle Familie und Verwandten. Also Josua hat durch die Kundschafter mehrere Menschen gerettet. Die Rahab, die den Botschafter damals geholfen hat, den Kundschafter, und alle ihre Angehörigen, also eine ganze Familie. Jetzt in dieser Geschichte geht Jesus durch Jericho, um auch eine Familie zu retten. Nicht nur Zachäus, um eine ganze Familie zu retten. Und er beginnt mit dem Familienvater, mit Zachäus. Die Bekehrung der Familie beginnt mit dem Vater. Vers 2. Und siehe, da war ein Mann genannt Zachäus, der war ein Oberster der Zöllner und war reich. Zöllner waren bekannt, dass sie Menschen betrugen. Und er begehrte Jesus zu sehen, wer er wäre. Und konnte nicht vor dem Volk, denn er war klein von Person. Und er lief voraus und stieg auf einen Maulbeerbaum, auf dass er ihn sehe, denn auch da sollte er durchkommen. Es kann vielleicht sein, dass einige von euch in Israel mal einen Maulbeerbaum gesehen haben. Das ist ein Baum, auf den kann man draufsteigen und auf ihm kann man auch stehen und sogar sitzen. Und solch ein Baum ist Zachäus draufgestiegen, weil er Jesus sehen wollte. Und als Jesus kam an die Stätte, sah er auf und ward sein Gewahr und sprach zu ihm, Zachäus, steig eilend hernieder, denn ich muss heute in deinem Hause einkehren. Jesus nennt Zachäus bei Namen. Seinen Namen hat Zachäus schon 1000 Mal gehört. Aber nur jetzt, wo Jesus ihn ruft bei Namen, bekommt sein Name die wahre Bedeutung. Denn Zachäus auf Hebräisch Zakai. Und Zachäus bedeutet auf Hebräisch unschuldig. Unschuldig. Und nun ruft Jesus, Zachäus, unschuldig. Die Menschen, die verleumden dich, die wissen, dass du ein Sünder bist, dass du Menschen betrogen hast. Du hast einen schlechten Ruf, vielleicht sogar deine ganze Familie. Aber Zachäus, unschuldig, steig eilend hernieder. Denn ich muss heute in deinem Hause einkehren. Wer möchte, kann es nachprüfen. Ich meine zum Beispiel wegen diesem Namen unschuldig. Das ist im biblischen Namenlexikon von Abraham Meister auch erklärt. Und durch Wörterbücher kann man das auch herausfinden. Und er stieg eilend hernieder und nahm ihn auf mit Freuden. Jesus im Hause. Freude im Hause und Freude im Himmel. Jesus sagt in Lukas 15,7, ich sage euch, also wird auch Freude im Himmel sein über einen Sünder, der Buße tut, vor 99 Gerechten, die der Buße nicht bedürfen. Wenn Jesus ins Haus kommt, da kommt auch eine Freude in das Haus. Wenn Jesus ins Haus kommt, da beginnt ein neues Leben. Ich hörte einmal von einem Familienvater, er war ein Trunkenbold, hat Alkohol getrunken. Er kam nach Hause und die Kinder hatten Angst für Papa. Und da hat er sich bekehrt. Und jetzt kommt er auf den Hof und die Kinder sehen ihn. Er schaukelt nicht, er ist freundlich und kommt auf den Hof von irgendwo.
Und sie laufen zurück zu Mama und sagen, ein neuer Papa, ein neuer Papa. Ich habe eine Schwester kennengelernt, noch in Mittelasien, in Kirgisien. Und sie besuchte die Jugendstunde, wo ich die Jugendstunde leitete in einem Dorf. Und obwohl sie schon älter war als der Jugendalter, kam sie mit ihrem Mann dorthin und hat sich bekehrt. Dann ließ sie sich taufen in der Gemeinde, wo wir waren, in Kant. Und da haben die Menschen von ihr gesagt, das hat mir ein Bruder gesagt, die Menschen sagen jetzt im Dorf von dieser Frau, schaut mal, wie sie ganz anders geworden ist. Wie hat sie eher geflucht? Sie hat im Betrieb gearbeitet, wo nur Männer waren, hat schlechte Worte gelernt. Und jetzt, wie ist sie anders geworden? Ganz neu geworden. Wenn Jesus ins Haus kommt, wenn Jesus in das Leben kommt, wenn Jesus ins Herz kommt, dann gibt es eine Freude. Für mich wurde viel gebetet. Mein heimgegangener Vater hat eher noch gebetet für mich. Meine Mama, die jetzt auch schon heimgegangen ist. Und es kam die Zeit, wo Gott anfing, mit mir zu arbeiten. Und es ging mir sehr schlecht. Ich beschuldigte Menschen, die Umstände. Ich dachte, jemand ist schuld, dass es mir so schlecht geht. Ich verlor die Freude zum Leben. Ich beneidete manchmal Menschen, die ich sah, dass sie so wirklich froh sind, lachen können. Vielleicht war es auch nicht ein echtes Lachen von Freude, von einer tiefen Freude, das weiß ich nicht. Aber mir ging es ganz schlecht. Aber Gott arbeitete mit mir. Ich konnte es noch nicht verstehen. Und einmal ging ich in einer Stadt, in die Apotheke. Ich war so unruhig. Ich musste auf den Zug steigen und zurück nach Hause fahren. Ich war so unruhig. Ich ging in die Apotheke herein und ich hatte was gehört. Es gibt ein Medikament, das beruhigen kann. Ich ging in die Apotheke herein und sagte zum Mädel, das da stand, gib mir bitte was Beruhigendes. Und eine ältere Frau hörte das, die auch dort arbeitete, und sagte zu dem Mädel, pass auf, gib ihm nichts. Und ich ging nicht weg. Ich kannte Jesus nicht. Ich war so unruhig. Ich schaute auf sie und sagte, gib mir was Beruhigendes. Und sie gab mir Tabletten. Ich bezahlte sie, ging zum Bahnhof, zum Zug. Ich schluckte von diesen Tabletten und fuhr nach Hause. Was meint ihr? Fand ich Ruhe? Nein, ich fand keine Ruhe. Ich brauchte nicht diese Tabletten, sondern ich brauchte den, der auf diese Erde gekommen ist und gesagt hat, kommet her zu mir, alle, die ihr mühselig und beladen seid, denn ich will euch erquicken. Und jetzt kommt in unserem Bericht eine Wende, Vers 7. Da sie das sahen, murrten sie alle, dass er bei einem Sünder einkehrte. Wollen wir auf diesen Bericht achten. Lukas 19, ab Vers 1. Und er zog hinein und ging durch Jericho. Vers 2. Und siehe, da war ein Mann genannt Zachäus. 3. Und er begehrte, Jesum zu sehen. 4. Und er lief voraus. Und 5. Und als Jesus kam an die Stätte. 6. Und er stieg eilend hernieder, ist gemeint Zachäus, und nahm ihn auf mit Freuden. Immer mit und beginnt jeder Vers. So eine Steigerung der Geschichte. Spannende Geschichte. Und auf einmal solche Wende. Da sie das sahen, murrten sie all, dass er bei einem Sünder einkehrte. In Lukas 15 zeigt Jesus den murrenden Pharisäern im Gleichnis vom verlorenen Sohn, wem sie gleichen. Der Vater hat ja den verlorenen Sohn angenommen. Der verlorene Sohn hat ihm sehr viel Schmerzen gebracht. Der verlorene Sohn ging weg. Er hat das Erbe genommen, noch dann, als der Vater noch lebte. Das sollte er eigentlich bekommen, wenn der Vater sterben sollte. Aber er hat es noch bei Lebzeiten genommen und ist weggegangen. Und jetzt kommt er zurück und er weint und der Vater nimmt ihn an. Der Vater gab ihm das beste Kleid, den Fingerreif und Schuhe an die Füße. Der Vater gab ihm das beste Kleid. Welchen Trost ist in diesen Worten? Der Vater gibt ihm das beste Kleid. Alle, die unter euch bekehrt sind, die mal mit sich so unzufrieden waren, die so schwer auf dem Herzen gehabt haben, vielleicht hat jemand sogar einen schlechten Ruf gehabt, dass die anderen wussten, wie schlecht er ist. Und der Vater gab dem verlorenen Sohn das beste Kleid. Jesus gibt immer das beste Kleid. Jesus gibt die Gerechtigkeit, die er hat, gibt er uns. Da gab es auch, wie hier in Jericho, eine Freude im Hause. Aber der älteste Sohn konnte sich nicht freuen und er murrte. Er konnte sich nicht freuen, dass sein Bruder sich gefunden hat und nach Hause gekommen ist. Und da steht geschrieben, Lukas 15, 28, da ward er zornig und wollte nicht hineingehen. Da ging sein Vater heraus und bat ihn. Der älteste Bruder wollte nicht zur Freude nach Hause kommen, dass der Jüngste sich gefunden hat. Er war zornig. Der Vater geht heraus
und bat ihn, komm doch bitte herein. Aber der älteste Sohn, der kommt nicht rein. Und was tut er noch? Er nennt seinen Bruder nicht einmal Bruder. Er sagt, als dieser dein Sohn zurückgekommen ist, dann hast du ihm das und das ausgetan. Der älteste Bruder hat nicht einmal Gemeinschaft mit diesem verlorenen Bruder, mit dem verlorenen Sohn des Vaters. Das ist doch sehr traurig. Und was tut er noch, der älteste Sohn? Er erinnert den Vater an die schlechte Vergangenheit seines Sohnes. Der Vater hat ihn angenommen, das beste Kleid gegeben, ein Fingerreif an die Hand, Schuhe an die Füße. Der Vater hat ihn aufgenommen und der älteste Sohn erinnert den Vater an die schlechte Vergangenheit des verlorenen Sohnes. Und so tun auch jetzt hier diese Pharisäer. Nur zurück zu der Bekehrung des Zachäus. Noch einmal, Vers 7. Da sie das sahen, murrten sie alle, dass er bei einem Sünder einkehrte. Aber Jesus ist ja gerade für Sünder gekommen. Für solche wie Zachäus, Maria Magdalena, wie Saulus, wie ich und wie du. Ich denke, wir sind einverstanden. Wie viel hat Jesus uns vergeben, sein Leben gegeben? Siehe, das ist Gottes Lamm, welches der Welt Sünde trägt, ruft Johannes der Täufer aus. Johannes 1,29. Und jetzt geht Jesus Gottes Lamm durch Jericho und ihn will Zachäus sehen. Zachäus nimmt ihn auf und wird ein neuer Mensch. Zachäus aber trat da und sprach zu dem Herrn, siehe Herr, die Hälfte meiner Güter gebe ich den Armen und so ich jemand betrogen habe, so gebe ich es vielfältig wieder. Er kannte die Forderung des Alten Testaments von der Wiedergutterstattung. Nach der Bekehrung macht man es gut. Wo man weiß, dass man sich verschuldet hat, macht man es gut. Ich habe einen jungen Mann gekannt in der ehemaligen Sowjetunion. Er war noch unbekehrt, hat auch im Kulturhaus gearbeitet, war sehr froh in seinem Leben, in sündigen Gesellschaft, so wie ich auch in der sündigen Gesellschaft gewesen bin. Und da hat er sich bekehrt. Nach der Bekehrung sagte er einigen Brüdern und mir, er hatte sich vor seiner Frau verschuldet. Und nach der Bekehrung kommt er auf uns zu und sagt, ich habe es mit meiner Frau gut gemacht und meine Frau hat mir vergeben. Man macht es gut. Wenn du keine Ruhe hast wegen den Unfrieden mit jemandem, dann musst du es gut machen. Und der Friede und Ruhe wird wieder in dein Herz kehren. Ein ehemaliger Lehrer, Cornelius Peters, schon heimgegangen in der ehemaligen Sowjetunion, erzählte mir aus der Geschichte der Mennoniten in Kirgisien, dass in Jambul kaufte Getreide bei den Mennoniten aus Leninpol ein usbekischer Kaufmann Bova ab. Diesen Mann nannte man auch einfach Bova. Also, die Leute fuhren aus Leninpol einen langen Weg, damals nur mit Pferden, nach Jambul, verkauften das Getreide. Und dieser Mann hat bei einigen das Getreide gekauft, also hat einfach mit Bargeld, keine Buchführung. Bei einigen hat er das Getreide gekauft, die mussten nicht mal einmal auf die Waage was stellen. Er wusste, das sind ehrliche Leute. Einen anderen sagt er manchmal auf die Waage stellen. Noch andere prüfte er mit seinem Blick, ob es ehrliche Leute sind. Und so fuhr einmal ein mennonitischer Jüngling, Peter Wall, mit Getreide nach Jambul, verkaufte es dem Bova und kam zurück. Damals haben die Kinder für alles Rechenschaft gegeben, den Eltern. Wie viel sie ausgegeben haben unterwegs für das Futter und für die Pferde. Es gab unterwegs zwei Herbergen, Platz und Futter für Pferde. Wie viel sie für alles ausgegeben haben und für wie viel es verkauft haben. Als Peter Wall nach Hause kam, gab er dem Vater das Geld. Und es fand sich heraus, dass er 3 Rubel zu viel nach Hause gebracht hatte. Papa hat alles ausgerechnet, 3 Rubel zu viel. Damals war es großes Geld. Eine gute Kuh kostete von 9 bis 10 Rubel. Der Vater sagte zu seinem Sohn, sofort spanne die Pferde an und bring das Geld zurück. Aber das ist so ein langer Weg. Vielleicht kennen einige sogar diesen Weg. Und der Sohn bat Papa, vielleicht das nächste Mal. Nein, der Vater sagte, sofort spannst du die Pferde an und fährst zurück. Als er nach Jambul ankam, gab er dem Kaufmann das Geld. Der sagt, alles richtig. Ich habe mich nicht verfehlt. Ich habe dir das Geld extra gegeben. Ich wollte wissen, ob du ein ehrlicher Junge bist. Dieses Geld, das du zurückgebracht hast, kannst du für dich behalten. Und wenn du nach Hause kommst, lass Papa grüßen. Also Zachäus verspricht Jesus, wo er sich verschuldet hat, wieder alles gut zu machen, zurückzugeben. Vers 9.
Jesus aber sprach zu ihm, heute ist diesem Hause Heil widerfahren, sintemal auch er Abrahams Sohn ist. Dies ist eins der vielen Beispiele in der Bibel, wo Jesus ganze Familien rettet. Die Rettung des Zachäus und seines Hauses ist eine Erfüllung der Verheißung Gottes an Abraham. 1. Mose 12, Vers 3. Da steht geschrieben, in dir sollen gesegnet werden alle Geschlechter auf Erden. Geben wir Acht auf diesen Vers. In der Originalsprache, in der hebräischen Sprache, in der Gott uns die Bibel gegeben hat, steht geschrieben, an alle Familien der Erde. Und mehrere englische Übersetzungen sagen auch alle Familien der Erde. In 1. Mose 28, 14 wiederholt der Herr diese Verheißung des Segens allen Familien der Erde durch Christus an Jakob. Und 1. Mose 22, 18 wird diese Verheißung des Segens allen Völkern gegeben. Also zweimal allen Familien und einmal allen Völkern. Allen Familien, unabgesehen von Sprache des Kontinentes, wo sie wohnen. Und dieser Segen, den Gott versprochen hat, dieser Segen ist Jesus Christus. Der Bibelkommentator Matthew Henry, 1662, 1714, seine Lebenszeit, sagt zu 1. Mose 3, in dir sollen gesegnet werden alle Familien auf Erden. Jesus Christus ist der große Segen der Welt, der größte, mit dem jemals die Welt gesegnet wurde. Er ist ein Familiensegen, mit ihm kommt das Heil in das Haus. Und verweist auf diese Stelle, auf Lukas 19, Vers 9, auf die Bekehrung des Zachäus. Und jetzt geht Jesus Christus, das Lamm Gottes, durch Jericho, um das Heil in das Haus des Zachäus zu bringen, seiner Familie zu bringen und es ihm zu sagen. Jesus aber sprach zu ihm, heute ist diesem Hause Heil widerfahren, sintemal er auch Abrahams Sohn ist. Dieser Bibelkommentator Matthew Henry, den ich schon erwähnt habe, sagt zu diesem Vers, Lukas 19, 9, als er Zachäus glaubt, dann kommt das Heil in sein Haus wie in das Haus des Kerkermeisters, zu dem gesagt wurde, glaube an den Herrn Jesus Christus, so wirst du und dein Haus selig. Apostelgeschichte 16, 31. Wir kommen noch später zu diesem Vers. Denn des Menschen Sohn ist gekommen, zu suchen und selig zu machen, das verloren ist. Es ist wichtig zu beachten, liebe Brüder und Schwestern, auch liebe Prediger, die sich gut in der Bibel auskennen, dass dieser Vers, denn des Menschen Sohn ist gekommen, zu suchen und selig zu machen, das verloren ist, dass diese Worte gerade nach der Errettung einer Familie stehen. Der Familie des Zachäus. Des Menschen Sohn ist gekommen, zu suchen und selig zu machen, nicht nur einzelne Menschen, sondern auch ganze Familien. Hier einige biblische Beispiele davon. Aus dem Neuen Testament. Jesus hat gerettet das Haus des königlichen Beamten in Kapernaum, Johannes Kapitel 4, 53. Das Haus des Zachäus, Lukas 19. Das Haus des Cornelius, Apostelgeschichte 10. Das Haus der Lydia, der Lydia hat der Herr das Herz aufgetan, dass sie darauf hörte, was Paulus gesagt hat. Ja, möchte auch jetzt der Herr das Herz auftun, den Menschen, die noch nicht gerettet sind. Also das Haus der Lydia, Apostelgeschichte 16, das Haus des Kerkermeisters, Apostelgeschichte 16, 31, das Haus des Crispus, ein Vorsteher der Synagoge, Apostelgeschichte 18, wollen einige von diesen Beispielen etwas genauer betrachten. Der Apostel Petrus predigt Christus dem ganzen Hause des Cornelius. Der Engel sagte zu Cornelius, Apostelgeschichte Kapitel 11, Abvers 13, teilweise und dann 14. Lass fordern den Simon mit dem Zunamen Petrus. Der wird dir Worte sagen, dadurch du selig werdest und dein ganzes Haus. Außerdem hatte Cornelius noch zusammengerufen seine Verwandte und Freunde. Das wird berichtet in Apostelgeschichte 10, 24. Auch Paulus und Silas, sie predigen das Evangelium vom Glauben an den Herrn Jesus, dem ganzen Hause des Kerkermeisters. Sie sprachen, glaube an den Herrn Jesus Christus, so wirst du und dein Haus selig. Apostelgeschichte 16, 31 und Vers 32 noch. Und sie sagten ihm das Wort des Herrn und allen, die in seinem Hause waren. Die Bedingungen, um gerettet zu werden, waren für alle im Hause dieselben. Nicht nur für den Vater, sondern auch für die Mutter und für alle Kinder. Ein ganzes Haus kann gerettet werden, wenn alle im Hause das Wort hören. Und hier wurde es allen im Hause gesagt,
wenn alle im Hause Buße tun und an Jesus glauben. Ich habe ein kleines Büchlein mitgebracht. Das hat mein lieber Vater, ich kann mich wenig an Papa erinnern, das hat er im Gefängnis vollgeschrieben, als er als Prediger des Evangeliums im Gefängnis war, in der ehemaligen Sowjetunion. Er bekam 25 Jahre damals und dann noch 5 Jahre Verbannung. Ich habe gehört, durch einen Freund, der hat es dann Mama gesagt, und als Papa das Urteil gehört hat, 25 Jahre und 5 Jahre Verbannung, da war er traurig. Er hat sich während der Gerichtsprozesse schon vorbereitet, dass er erschossen wird. Er hat sich vorbereitet, er wird heimgehen. Und jetzt dieser Urteil. Aber als Stalin starb, dürfte er nach Hause. Und hier hat mein Vater hier Bibelverse aus dem Gedächtnis reingeschrieben. Aus dem Gedächtnis zum Trost in trüben Tagen. In Tag 11. Juni 52. Hier hat er reingeschrieben. Glaube an den Herrn Jesus, so wirst du und dein Haus selig. Dort im Gefängnis, wo er nicht wusste, ob und wann er nach Hause kommt, hat er sich mit diesem Wort getröstet. Noch ein biblisches Beispiel, das ist das Haus der Lydia. Diese Frau ging der Bekehrung ihres Hauses voran. Die Bekehrung der Lydia erinnert mich an die Bekehrung des Sohnes von Monika. Monika war die Mutter von Augustin, dem Kirchenvater. Sie hatte viel über ihren Sohn geweint. Und einmal, dann hat sie einen Geistlichen gebeten, mit ihrem Sohn zu sprechen. Liebe Brüder, Schwestern, ist es nicht so? Manchmal wollen wir, dass ein Prediger mal mit unseren Kindern spricht. Manchmal ist es auch richtig. Aber dieser Geistliche hat es nicht getan. Er hat der Mutter gesagt, ein Sohn so vieler Tränen und Gebeten kann nicht verloren werden, nicht verloren gehen. Und dann wollte Augustin aus Nordafrika nach Italien gehen, um studieren. Und dann hat Monika gebeten, Herr, lass nicht zu, dass er dorthin geht. Sie meinte, er wird dort verloren gehen, in diesem zivilisierten damals Land. Aber der Herr erhörte das Gebet auf einem anderen Wege. Augustin ging nach Italien und hatte sich in Italien bekehrt. Jesus hat ihn dort gerettet, wo Monika dachte, er wird verloren gehen. Meine Mama sagte zu mir, meine Mama ist auch schon heimgegangen. Aber sie sagte damals zu mir nach meiner Bekehrung, als du wolltest antreten an der kasachischen Universität als Fernstudium, als Journalist, dann habe ich gebetet, Herr, lass nicht zu, dass er dort antritt. Das war nicht einfach damals anzutreten, zudem noch ein Deutscher. Aber Gott hat zugelassen, ich bin angetreten, habe Fernstudium gemacht, ich brauchte noch ein halbes Jahr, dann hätte ich ein Diplom eines sowjetischen Journalisten in der Tasche. Aber Gott hat nicht zugelassen, er hat mich damals schon aufgehalten. Und ich

werden und ihre Erfüllung in Christus, dürfen wir uns auf diese Beispiele stützen, wo wir lesen von bekehrten Familien im Neuen Testament. Wir haben jetzt einige Beispiele erwähnt. Wenn wir für unsere Liebe beten, ich glaube ja und noch einmal ja. Wir glauben diesem Wort. Zinzendorf hat gesagt in seinem Liede, Herr, dein Wort, die edle Gabe. Wenn dein Wort nicht mehr soll gelten, worauf soll der Glaube ruhen? Mir ist nicht um 1000 Welten, aber um dein Wort zu tun. Gottesfürchtigen Eltern sind auch noch andere Verheißungen gegeben in der Bibel. Verheißungen im Alten Testament. Sprüche 14, 26, da steht geschrieben, wer den Herrn fürchtet, der hat eine sichere Festung und seine Kinder werden auch beschirmt. Ich bitte oft und gebrauche dieses Wort in meinem Gebet, wenn ich auch um meine Liebe bete. Wer den Herrn fürchtet, der hat eine sichere Festung und seine Kinder werden auch beschirmt. Zweite Bibelstelle. Es gibt ja auch noch mehr. Sprüche 20, Vers 7. Ein Gerechter, der in seiner Frömmigkeit wandelt, des Kindern wird's wohlgehen nach ihm. Des Kindern wird's wohlgehen nach ihm. Wohlgehen, da steht das wunderbare, schöne Wort geschrieben. Ashrei, selig. Wenn Jesus sagt, selig sind, die reines Herz sind, denn sie werden Gott schauen, da gebraucht er auch dieses Wort. Ashrei, selig. Ich predigte mal in Merseburg über dieses Thema von selig, wo Jesus gesprochen hat, selig. Und da waren nicht so viele Zuhörer, aber auf der vorderen Bank am Sonntag saß ein Mann und er hatte schon ein wenig Alkohol getrunken vor der Versammlung und saß vorne, konnte aber gut verstehen und hören. Er war mit seiner Frau gekommen und ich predige und dann sage ich, ja, selig, hat Jesus gesagt. Ashrei, selig. Und er sagte, was vor sich und tut so mit dem Kopf. Und das hat mich irgendwie so ein bisschen irritiert. Ich dachte, was ist, was habe ich falsch gesagt? Es kann ja sowas passieren, auch mal eine Anfechtung auf der Kanzel. Die Prediger wissen das. Das ist nicht einfach manchmal, so ganz einfach, so leicht. Wir brauchen, dass man für uns auch betet, die hier stehen. Nach der Versammlung kam ich auf ihn zu und frage, hör ich mal, was habe ich falsch gemacht, dass du so irgendwas vor dir gesagt hast? Und dann war ich beschämt. Er sagte zu mir, ich habe was wiederholt. Ich war in Russland, in der ehemaligen Sowjetunion, Kirgisien, ein Maler. Und ich habe immer auf den Särgen geschrieben, selig sind, die in dem Herrn sterben. Und jetzt predigst du darüber und ich erinnere mich an diese Worte. Selig sind, die in dem Herrn sterben. Selig sind die, an Jesus glauben. Selig sind die Familien, wo alle im Glauben sind. Unter uns gibt es bestimmt solche Väter und Mütter, die es bezeugen können. Aber es können unter uns auch Väter und Mütter sein, die noch für jemanden beten und weinen, die noch nicht bekehrt sind. Es kann ja auch sein, dass unter uns auch ein Vater oder Mutter ist, die noch nicht bekehrt sind. Wollt ihr nicht heute zu Jesus kommen? J.J. Tös berichtet in seinem Buch Glückliche Familie nach Gottes Plan in Bezug auf die Bekehrung der Häuser von Lydia und des Kerkermeisters in der Apostelgeschichte. So wurden in vielen Fällen nicht nur der Vater oder der Mutter gläubig, sondern auch alle anderen Familienmitglieder. In der heutigen Zeit ließen sich da auch manche Beispiele finden. Ich glaube, Tausende und abermal Tausende, wo ganze Familien an Jesus glauben, wo sie gerettet werden. Einmal kam zu ihm eine Mutter von 3 Kindern und sie hatte großen Kummer. Die Kinder brachten ihm großes Herzeleid, die waren unbekehrt. Und er versuchte sie zu trösten, wie er konnte. Nach 2 Wochen kam die Mutter mit strahlendem Gesicht und sagte, ich hab's gefunden, ich hab's gefunden. Der Pastor sagt, was hast du gefunden? Ich habe eine Verheißung gefunden, ich habe ein Wort gefunden, das meinen Glauben stärkt. In der Apostelgeschichte 2,39 steht geschrieben, denn euer und eure Kinder ist diese Verheißung und alle, die ferne sind, welche Gott, unser Herr, herzurufen wird. Pastor, darf ich das Wort für meine Kinder glauben? Der Pastor zögerte ein wenig und sagt, wenn Gott dir dieses Wort geschenkt hat, dann nimm sie diese Worte im festen Glauben an. Die Mutter ging getrost davon. Jahre später dürfte sie erleben, dass alle 3 Kinder sich bekehrt haben und sich für die Sache des Herrn einsetzten. Diese Verheißung 1. Mose 12, 3, in dir sollen gesegnet werden alle Familien auf Erden, gilt eine jede Familie, in die Christus aufgenommen wird. In der Geschichte der Christenheit hat sich dieses Wort, auch in der heutigen Zeit, wenn alles zusammen schon millionenfach erfüllt. Jesus Christus
ist der Segen allen Familien, die an ihn glauben.

aufgenommen wird. Auch nach dem Tode der Eltern kommen Kinder zum Glauben. Auch bei uns geschah das nicht so lange zurück in unserer Gemeinde. Ja, liebe Brüder und Schwestern, die Zeit läuft ganz schnell. Ich möchte euch zurufen jetzt, wenn unter uns Menschen sind, die noch nicht bekehrt sind. Lasst dieses Wort, das ihr heute gehört habt, für euch zu einem heiligen Ruf werden, dass ihr zu Jesus Christus kommen möchtet und ihn annehmen. Ich will noch ein wenig auch von meiner Bekehrung was mitteilen. Ich kann mich an meinen Papa erinnern, nur von der Zeit, als auf den Hof unseres Hauses in einem kleinen Dorf im Gebiet Orenburg ein Mann auf den Hof kam. Es war ein sonniger Tag, da kam ein Onkel auf den Hof. Von da kann ich das erste Mal mich an Papa erinnern. Und dieser Mann nahm mich, Papa, nahm mich auf die Arme und drückte mich. Woher kam denn mein Papa, dass ich ihn so lange nicht gesehen habe? Er war im Gefängnis als Christ, als er wurde dorthin genommen, dann verhaftet. Da war ich noch klein, konnte ich mich nicht erinnern. Mein jüngerer Bruder Cornelius, er wurde geboren, als er in Untersuchungshaft war. Und da fuhr meine Tante dorthin, als das Gericht war, weil meine Mama nicht konnte nach der Geburt. Und der Vater wurde rausgeleitet. Ja, und dann hat sie gesagt, Cornelius, du hast einen Sohn. Wie sollen wir ihn nennen? Wie soll die Mama ihn nennen, deine Frau? Nennt ihn so wie mich. So ging er ins Gefängnis. Und jetzt kommt er zurück und das war mein Vater. Er war nicht lange bei uns. 1960, als ich 10 Jahre alt war, hat Gott ihn heimgerufen. Ich konnte nicht verstehen, warum, spät als ich älter wurde. Der Mama waren wir ungehorsam. Es kam die Zeit, wo ich auch mal das erste Glas Wein in die Hand nahm. Nicht viel, aber ein wenig Wein getrunken habe mit den Klassenkameraden. Da sagte mir ein Mädel einmal, Jakob, was ist mit dir? Schau mal, die anderen trinken alle und das macht ihnen gar nichts. Und du trinkst ein wenig Wein und du hast schon rote Wangen. Ich denke, wir verstehen uns. Ihr weißt, warum. Weil ich gut erzogen wurde in christlichen Sitten. Aber es kam die Zeit, dass auch meine Wangen nicht mehr rot wurden. Das sage ich leider zur Schande. Ich habe meine beste christliche Prinzipien in der Welt verloren. Ich habe als Journalist gearbeitet. Ich habe Menschen getroffen, von denen, die in eine Kohlengrube gehen, bis einen Kosmonauten, der in den Weltall geflogen ist. Aber alles das hat mich nicht glücklich gemacht. Ich war ein verlorener Sohn. Ich fand keinen Ausweg. Und als ich so weit war, dass ich überhaupt nicht wusste, was ich tun mir sollte, erinnerte ich mich an meinen Vater. Mir kamen Zwangsgedanken. Ich sollte mir das Leben nehmen. Und ich war einmal in der Wohnung meiner älteren Schwester in Kirgisien, Frunze, jetzt Bishkek. Und ganz hoch war ich. Schaute ich auf diese Stadt, wo ich gearbeitet hatte. Da schaute ich auf die Berge und am anderen Tal, Talastal, lag mein Vater begraben. Dachte ich bei mir, wenn ich so gelebt hatte wie mein Papa, wäre ich nie in solche Lage gekommen. Und da geschah ein großes Wunder in dieser Nacht. Ich habe mich noch nicht bekehrt. Aber ich, als erwachsener Mann, ich konnte weinen über mich. Ich weinte wie ein kleines Kind, die Tränen rollten mir. Ich habe so ein Leid gehabt über mein Leben. Das war der Anfang der Bekehrung. Ich habe mich noch nicht bekehrt, aber am Morgen ging ich raus, frischer Schnee. Das sah so schön. Da kam mir ein Gedanke, gibt es einen Gott? Brüder und Schwestern, das ist Gottes Vorsehen, Gottes Führung. Ich konnte das nicht. Ich hatte keinen Glauben. Gibt es einen Gott? Und ich sollte von dort weiterfahren nach Almaty, um für den 6. Kurs den Examen ablegen. Ja, letzter Kurs schon. Ich habe abgebrochen. Ich fuhr zurück ins Gebiet Orenburg zu Mama und zu Weihnachten. Nahm ich sie unter dem Arm 1977 und ging mit ihr zur Versammlung. Als ich bis zur Tür des Betthauses kam, da hat sie mir später gesagt, dann habe ich zu ihr gesagt, Mama, und jetzt gehe ich zurück. Ich dachte, ich habe Mama was Gutes getan, bis zum Betthaus gebracht. Mama sagt, komm herein. Und ich kam herein. Und als ich hereinkam, ich sah eine ganz andere Welt. An der Wand war geschrieben, kommt her zu mir, alle, die ihr mühselig und beladen seid, denn ich will euch erquicken. An dem Abend habe ich mich noch nicht bekehrt, aber ich ging auf die Knien. Ich habe geweint, ich konnte nicht beten. Die Gemeinde hat für mich gebetet. Es dauert nur noch Monate, bis ich mich bekehrt hatte. Zu der Zeit, wo ich so schwer hatte, war meine liebe Schwester Katharina für mich ein großer Trost und Beispiel.
Ich saß einmal am Sofa neben ihr und habe geweint, ein erwachsener junger Mann, und sie war im Jugendalter. Als sie sich bekehrt hat, als Kind, konnte ich es nicht verstehen, und jetzt saß ich neben ihr, drückte ihre Hand und weinte. Es war ein Trost für mich, sie war heilig, sie war ein Kind Gottes. Und es kam eine Zeit, wo ich auch zu Jesus finden durfte. Aber ich konnte lange nicht verstehen. Ich glaubte schon an Gott. Ich fing an zu verstehen, ich bin ein Sünder. Ich konnte lange nicht verstehen, warum ich noch an Jesus glauben musste. Vielleicht näher zum Abschluss. Von einem Jungen, der konnte es auch nicht ganz verstehen. Ein Prediger erklärte in einem Ferienlager auf eine einfache Weise, wie die Kinder zu Jesus kommen können. Und als der Prediger den Kindern so schön erklärt hat, wie sie zu Jesus kommen können, nachdem kommt ein Junge auf den Prediger zu und sagt zu ihm, Sie haben darüber gesprochen, wie ich Jesus bitten kann, in mein Leben zu kommen. Können Sie mir sagen, wie er ist, wie Jesus ist, bevor ich das tue? Er konnte Jesus noch nicht so ganz verstehen. Dann hat der Prediger es gemacht. Ich möchte mit einem Beispiel es ein bisschen verdeutlichen, wie Jesus ist. Es war mal in Philadelphia, in der großen amerikanischen Stadt, wurden zwei Kandidaten als beste Bürger der Stadt ausgewählt. Also zwei beste Bürger wurden gesucht in der ganzen Stadt. Es waren sechs Kandidaten. Unter ihnen will ich auf eine Acht geben, auf einen Kandidat. Aus sechs Kandidaten war eine mit Namen Sophia. Sophia war 23 Jahre alt, Busfahrerin, sie fuhr Kinder zur Schule und verheiratet, sie hatte ein Kind. Eines Morgens fuhr Sophia an einem regnerischen Morgen mit den Kindern zur Schule. Als sie den Bus den Berg herabfuhr, versagten die Bremsen. Sophia versuchte alles zu tun, was sie kann, um den Bus anzuhalten, aber der Bus ging den Berg herab und sie konnte den Bus nicht anhalten. Dann lenkte Sophia den Bus an einen Telefonposten, der am Rande des Weges stand. Und der Bus blieb stehen. Alle 34 Kinder im Bus wurden gerettet. Nur ein Mensch starb an diesem Bus. Und das war Sophia. Sie hat ihr Leben gegeben, dass die Kinder alle am Leben blieben, dass sie wieder nach Hause kommen könnten. Meine liebe Freunde, verlorene Söhne und Töchter, so hat auch Jesus Christus sein Leben gegeben für uns alle, dass wir leben können. Und im Sommer 1978 las ich draußen auf dem Hof, wo wir wohnten, eine geliehene Bibel. Ich hatte nicht meine eigene Bibel. Ein alter Mann, Bruder, hatte mir eine Bibel ausgeliehen, hat gesagt, wenn du erst deine eigene hast, dann gib sie zurück. So las ich in der geliehene Bibel und ich las in der Apostelgeschichte. Und auf einmal wurde ich so gerührt, ich konnte glauben, Jesus nimmt mich an. Ich konnte glauben, Jesus hat für mich eine Zukunft. Und im August desselben Jahres gingen wir mit meiner jüngsten lieben Schwester Katharina zusammen in das Wasser und ließen uns taufen in einem kleinen Fluss Tok im Gebiet Orenburg. In einem kleinen Fluss am Ufer desselben mein Vater auch mal für uns gebetet hat. Er hat gearbeitet von einem Vorsteher der Kolchose, da wurde er als Christ herabgesetzt, bis zu einem Hirten. Und er hat da gebetet. Und wir dürften Frieden mit Gott hatten wir schon. Wir dürften uns taufen, unser Leben Gott übergeben. Ich schließe ab. Vielen Dank, dass ihr so zugehört habt. Vielleicht ist unter uns jemand, ein Mann oder eine Frau, eine Mutter oder Vater oder Kind oder Jugendlicher. Bitte, wenn wir jetzt beten werden, kommt zu Jesus. Ihr könnt nach vorne kommen oder nach der Versammlung zurückbleiben. Wir finden Zeit, mit euch zu beten. Und ihr könnt euch zu Jesus bekehren. Und ihr, liebe Brüder und Schwestern, Mütter und Väter, wir wollen dem Herrn danken dafür, dass er für uns eine Verheißung hat des ewigen Lebens, auch für die Familien, die ihn in seine Familie aufnehmen. Amen.

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1: Mir scheint, kaum habe ich über eine Sünde Buße getan, zeigt Gott mir einen weiteren Bereich, in dem ich sündige. Ich bin ja schon froh darüber, aber oha, dieses Ding mit der Heiligkeit ist wirklich schwer.
2: Weißt du was? Wir sollten unbedingt immer über Heiligkeit nachdenken wollen. Es gibt so viele wichtige Gründe dafür, Heiligkeit anzustreben. Einer davon ist, dass sie Gottes höchstes Ziel für uns ist. Er hat uns nicht gerettet, damit wir es in dieser kurzen Zeit auf Erden etwas einfacher haben. Er möchte uns heilig machen, so wie er heilig ist, damit wir ihn auf vollkommene Weise verherrlichen können und uns für immer an ihm erfreuen. 1. Johannes 3, Vers 2 gibt uns diese erstaunliche Verheißung. Wenn Jesus in seiner Herrlichkeit erscheint, werden wir ihm gleich sein, denn dann werden wir ihn so sehen, wie er wirklich ist. Johannes sagt dann, wer diese Hoffnung hat, hält sich von jeder Sünde fern, um so rein zu sein, wie er ist. Lasst uns also von jetzt an bis zu dem Moment, in welchem wir Jesus sehen werden, gemeinsam mit Gott an seinem ewigen Ziel für uns arbeiten. An unserer Heiligung.
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1: Herzlich willkommen zu einer weiteren Ausgabe der Sendereihe Durch die Bibel. Ich freue mich, dass Sie sich dafür wieder Zeit nehmen. Diesmal erreichen wir das 10. Kapitel des alttestamentlichen Esra-Buches und damit das Schlusskapitel. Esra gehörte aufgrund seiner familiären Abstammung zu den Priestern des Volkes Israel. Sein Arbeitsplatz wäre eigentlich der Tempel in Jerusalem gewesen. Doch entweder war er selber noch gar nicht auf der Welt, als seine Eltern nach Babylon deportiert wurden, oder er war damals noch ein kleines Kind. Das heißt, einen Großteil seines Lebens verbrachte er fern der Heimat in der sogenannten babylonischen Gefangenschaft. Und während diese Gefangenschaft andauerte, gab es in Jerusalem gar keinen Tempel. Den hatte nämlich der babylonische König Nebukadnezar im Jahr 586 vor Christus zerstören lassen. Die Situation für die Juden änderte sich erst, nachdem der persische König Kyros ihnen offiziell erlaubte, Babylon zu verlassen und wieder nach Hause zurückzukehren. Nur 50.000 etwa machten sich damals als Erste auf den Weg und brachten es tatsächlich fertig, in Jerusalem einen neuen Tempel zu errichten. Jahrzehnte danach kehrte auch Esra mit rund 2.000 weiteren Personen in die alte Heimat zurück. Das heißt, erst als alter Mann bekam Esra zum ersten Mal die Möglichkeit, als Priester am Heiligtum des jüdischen Volkes zu dienen. Die Jahrzehnte in der babylonischen Gefangenschaft hatte er allerdings dazu genutzt, den Menschen auf eine andere Weise einen Dienst zu erweisen, indem er sich nämlich gründlich mit dem Wort Gottes, vor allem mit den 5 Büchern Mose, auseinandergesetzt hat und die Menschen lehrte. Diese besondere Qualifikation mag sogar den Ausschlag gegeben haben, dass der persische König Artasaster, ein Nachfolger von König Kyros, Esra mit einer besonderen Mission nach Jerusalem geschickt hatte. In Kapitel 7 wird Artasaster mit den Worten zitiert: »Du aber, Esra, setze nach der Weisheit deines Gottes, die in deiner Hand ist, Richter und Rechtspfleger ein, die allem Volk Recht sprechen, das jenseits des Euphrat wohnt, nämlich allen, die das Gesetz deines Gottes kennen, und wer es nicht kennt, den sollt ihr es lehren.« Esras Aufgabe bestand also darin, eine zivile, aber auch eine religiöse Gemeinschaft aufzubauen und zu formen. In Kapitel 9 des Esra-Buches wurde berichtet, dass die Voraussetzungen dafür nicht besonders gut waren. Denn unter den heimgekehrten Juden gab es einige, die offenbar schon verdrängt hatten, warum Gott das Volk Israel überhaupt in die babylonische Gefangenschaft geschickt hatte. Unbekümmert ließen sie sich auf Menschen aus den heidnischen Nachbarvölkern ein und heirateten sogar untereinander. Obwohl solche Mischehen auch schon früher dazu geführt hatten, dass die Israeliten auch fremde Götter verehrten. Und Abgötterei war eben eine Begründung dafür gewesen, warum Gott sein Volk in die babylonische Gefangenschaft geschickt hatte. Die spannende Frage ist nun, ob Esra seiner neuen Rolle als Gesetzeslehrer in Jerusalem gerecht werden kann, ob es ihm gelingen wird, dem Wort Gottes Geltung zu verschaffen und, wie von König Artasaster gewünscht, Richter und Rechtspfleger einzusetzen, die allem Volk Recht sprechen. In Kapitel 9 wurde das Bußgebet wiedergegeben, das Esra sprach, nachdem er erfahren hatte, dass manche von den heimgekehrten Juden schon wieder gemeinsame Sache machten mit den Menschen aus heidnischen Völkern. An dieses Bußgebet knüpft nun der erste Vers von Kapitel 10 an. Dort wird berichtet: »Und wie nun Esra vor dem Hause Gottes auf den Knien lag und weinend betete und bekannte, sammelte sich um ihn aus Israel eine sehr große Gemeinde von Männern, Frauen und Kindern. Denn das Volk weinte sehr.« Das schier Unglaubliche geschieht. Das leidenschaftliche Gebet Esras rührt die Menschen offenbar an. In Kapitel 9 war ja zu lesen, wie er und einige seiner Leute wirklich geschockt waren, von den neuen Verfehlungen der heimgekehrten Juden zu erfahren. Darüber hinaus aber hatte ganz gewiss auch Gott die Herzen dieser Menschen angerührt, so dass sie sich nun ihrer Schuld bewusst wurden. Vers 2: Und Schechania, der Sohn Jehiels, von den Söhnen Elam, hob an und sprach zu Esra: Wir haben unserem Gott die Treue gebrochen, als wir uns fremde Frauen von den Völkern des Landes genommen haben. Nun, es ist trotz allem noch Hoffnung für Israel. Dieser Schechania wird anscheinend unverhofft zum Sprecher einer größeren Gruppe von Leuten, die ihre Schuld einsehen und sie vor Gott auch eingestehen. Ich halte es für sehr wichtig, dass das Schuldbewusstsein der Menschen sozusagen durch Schechania eine Stimme bekommt. Denn er sagt ganz konkret, worum es geht. Wir haben unserem Gott die Treue gebrochen, als wir uns fremden Frauen von den Völkern des Landes genommen haben. Damit hatten sie nämlich gegen das alttestamentliche Gesetz verstoßen, das Gott seinem Volk durch Mose gegeben hatte. Wenn ich selbst in der Situation bin, vor Gott versagt und gegen ihn gesündigt zu haben, versuche ich ebenfalls, so wie Schechania, ganz konkret zu benennen, was ich als Sünde gegenüber Gott erkannt habe. Gott selbst weiß natürlich, was ich angestellt habe. Doch für mich ist es eine große Hilfe, damit ich nicht in so einem allgemeinen Gefühl von Schuldbewusstsein stecken bleibe. Interessanterweise ist Schechania nicht nur derjenige, der in Worten formuliert, worin die Sünde seiner Glaubensgenossen besteht, sondern er spricht ihnen auch Mut zu. Fast so, als ob er von Gott bereits eine erste Antwort auf ihr Schuldeingeständnis bekommen hätte. Es ist trotz allem noch Hoffnung für Israel. Dann fordert Schechania die Versammlung auf, Vers 3, »So lasst uns nun mit unserem Gott einen Bund schließen, dass wir alle fremden Frauen und die Kinder, die von ihnen geboren sind, hinaustun, nach dem Rat meines Herrn und derer, die die Gebote unseres Gottes fürchten, dass man tue nach dem Gesetz.« Dieser Vers hat es wirklich in sich, denn natürlich sträubt sich sofort alles in mir. Wie kann man nur auf den Gedanken kommen, Frauen und Kinder einfach fortzuschicken, nur weil sie nicht von Kindesbeinen an im jüdischen Glauben verwurzelt sind? So zu handeln, das käme heute natürlich überhaupt nicht in Frage. Damals aber hing davon letztlich der Fortbestand des Volkes Israel ab. Und auch der Fortbestand des von Gott verheißenen Landes, das seine Zeit als Königreich Israel schon längst hinter sich hatte. Es sollte nicht über kurz oder lang an die Heiden zurückfallen. Die konkrete Benennung der Sünde durch Schechania sollte nun also zu ganz konkreten Handlungsschritten führen. Die Entscheidung darüber kann Schechania aber nicht selbst fällen. In seinen Augen ist Esra der richtige Mann, der darüber befinden soll. Und deshalb fordert er ihn auf, ich lese weiter ab Vers 4, »So steh nun auf, denn dir gebührt's zu handeln, und wir wollen mit dir sein. Sei getrost und tu es.« Da stand Esra auf und nahm einen Eid von den obersten Priestern, den Leviten und ganz Israel, dass sie nach diesem Wort tun sollten. Und sie schworen. Und Esra ging fort von dem Platz vor dem Hause Gottes und ging in die Kammer Johanans, des Sohnes Eliaschibs. Und er blieb dort über Nacht, aß kein Brot und trank kein Wasser, denn er trug Leid an dem Treubruch derer, die aus der Gefangenschaft gekommen waren. Nach wie vor ist Esra tief betrübt darüber, dass einige, die aus der babylonischen Gefangenschaft nach Juda und Jerusalem zurückgekehrt sind, genau die Sünde begangen haben, die in der Vergangenheit zu Abgötterei geführt hatte. Und unter anderem wegen Abgötterei hatte Gott die Israeliten schließlich in die babylonische Gefangenschaft geschickt. Wie kann man nur so dumm sein, hätte ich wahrscheinlich laut gerufen, wenn ich in Esras Situation gewesen wäre. Er aber zieht sich still in eine der Kammern des Tempels zurück, fastet und betet wahrscheinlich auch und verbringt dort die Nacht. Der Verstoß gegen Gottes Gesetz ist für ihn keine Kleinigkeit. Dass es noch Hoffnung gibt für Israel, wie Schechania gesagt hat, das glaubt er höchstwahrscheinlich auch. Aber für den inneren Prozess der Buße gibt es keine Abkürzung. Man kann nur hoffen, dass dies außer Esra auch die anderen erkennen. Denn geistliche Erneuerung entsteht nicht im Hauruck-Verfahren. Christliche Verkündiger versuchen heute oft, wie sie sagen, die Ungläubigen zur Umkehr zu bewegen. Sie sollen Buße tun. Doch wer umkehren will, muss meines Erachtens erstmal den richtigen Weg kennen. Tut Buße, denn das Himmelreich ist nahe herbeigekommen, predigte Johannes der Täufer und sprach damit vor allem diejenigen an, die schon wussten, was Gott eigentlich von ihnen wollte. Zu einem wirklich ungläubigen Menschen sagten Paulus und Silas dagegen, Glaube an den Herrn Jesus, so wirst du und dein Haus selig. Bleiben wir ruhig noch einen Moment im Neuen Testament, denn im 1. Thessalonicher Brief gibt es eine interessante Stelle, die noch näher darauf eingeht, was passiert, wenn ein Mensch an Jesus Christus glaubt. Paulus erzählt, ihm sei berichtet worden, Zitat, wie ihr euch bekehrt habt zu Gott von den Abgöttern, zu dienen dem lebendigen und wahren Gott. Bekehrt zu Gott von den Abgöttern, so formuliert es die Lutherbibel. Ebenso gut könnte man es auch so ausdrücken. Ihr habt euch Gott zugewendet und euch von den falschen Göttern abgewendet. Aus all dem ziehe ich die Schlussfolgerung, an erster Stelle steht der Glaube, also die Hinwendung zu Gott. Und erst dann kommt es zur Buße, weil nur ein glaubender Mensch wirklich erkennen kann, wie die Sünde sein Verhältnis zu Gott belastet. Aus meiner Sicht ist es also notwendig, dem Ungläubigen gewissermaßen zuzurufen, Glaube an den Herrn Jesus, so wirst du und dein Haus selig. So haben es jedenfalls Paulus und Silas getan. Der Aufruf zur Buße und Umkehr hat dagegen innerhalb der christlichen Gemeinde ihren Platz und ist nebenbei bemerkt auch bitter nötig. Wenn wir uns mal im Buch der Offenbarung die sogenannten Sendschreiben an die 7 verschiedenen Gemeinden ansehen, dann fällt auf, dass 5 von ihnen dazu aufgerufen werden, Buße zu tun. Ganz in diesem Sinne sind es im alttestamentlichen Buch Esra die heimgekehrten Juden, die Buße tun sollen, weil viele unter ihnen leichtfertig gegen Gottes Gesetz verstoßen haben. Dagegen käme Esra wohl nie auf die Idee, die Kanaaniter, die Hethiter oder die Jebusiter zur Buße aufzurufen. Der Bericht in Kapitel 10 des Esra-Buches hat gezeigt, dass sich zumindest bei einem Teil der Menschen in Jerusalem innerlich etwas tut. Das Volk weinte sehr, heißt es in Vers 1. Für mich ist das ein Hinweis darauf, dass den Menschen wirklich klar wird, wie sehr sie sich erneut gegen Gott versündigt haben. Und auf dieser Grundlage kann es zu einer geistlichen Erneuerung kommen. Ein Problem der heutigen Christenheit scheint mir zu sein, dass viele Gläubige sehr gleichgültig und selbstzufrieden geworden sind. Der amerikanische Religionsphilosoph Lyman Abbott hat einmal erzählt, dass sein Vater scherzhaft gesagt habe, die Kirche hätte bereits dann allen Grund, dankbar zu sein, wenn jeder gleichgültige Christ durch 10 radikale Gottesleugner ersetzt würde. Was er damit sagen wollte, gleichgültig gewordene Christen schaden der Gemeinde oder der Kirche oft mehr, als es die Ungläubigen tun. Zurück zu unserem Bibeltext. Hier erleben wir nun, dass es in Jerusalem und Umgebung zu einer richtigen Aufbruchsstimmung kommt. Ab Vers 7 wird berichtet, und man ließ ausrufen in Juda und Jerusalem für alle, die in der Gefangenschaft gewesen waren, dass sie sich in Jerusalem versammeln sollten, und wer nicht in 3 Tagen nach dem Ratschluss der Oberen und Ältesten käme, dessen ganze Habe sollte dem Bann verfallen und er selbst ausgeschlossen sein aus der Gemeinde derer, die aus der Gefangenschaft gekommen waren. Für uns heute hört sich das, was hier geschildert wird, ziemlich radikal an. Aber wir müssen uns wohl klar machen, dass die aus Babylon zurückgekehrten Juden als geistliche Gemeinschaft nur dann eine Chance hatten, sofern sie bereit waren, in ihren eigenen Reihen die Spreu vom Weizen zu trennen. Auch wenn der neue Tempel bereits errichtet war, es wartete noch jede Menge Arbeit auf sie. Und der Wiederaufbau der Stadt Jerusalem konnte nur dann gelingen, wenn alle an einem Strang zogen. Konkret heißt das, wenn sich alle an das Gesetz Gottes halten. Bei denjenigen, die nach dem öffentlichen Aufruf keine Lust hatten, zur fraglichen Versammlung nach Jerusalem zu kommen, konnte man ohnehin davon ausgehen, dass sie sich mit den Zielen der anderen Heimgekehrten nicht so richtig identifizieren konnten. Für manche christliche Gemeinde wäre es sicher auch besser, wenn der eine oder andere diese Gemeinde verlassen würde. So wie ein paar Tropfen hochkonzentriertes Bitteraroma ausreichen, um eine große Menge Wasser bitter schmecken zu lassen, So können auch einzelne Gemeindeglieder die ganze Gemeinde in Mitleidenschaft ziehen. Ich kann mich noch gut daran erinnern, wie es bei uns zu Hause, als ich noch ein Junge war, manchmal gebratene Hähnchen zum Mittagessen gab. Als ich einmal selbst versuchen wollte, ein solches Hähnchen zu zerlegen, warnte mich meine Mutter: Pass bloß auf die Gallenblase auf. Wenn du die aufschneidest, wird ein Großteil des Fleisches ungenießbar und bitter. Ja, man muss sie vorsichtig entfernen, um den Rest nicht zu verderben. Und das gilt im Prinzip eben auch für die christliche Gemeinde. Im 12. Kapitel des Hebräerbriefes heißt es dazu: Seht darauf, dass nicht jemand Gottes Gnade versäume, dass nicht etwa eine bittere Wurzel aufwachse und Unfrieden anrichte und viele durch sie unrein werden. Wie man eine solche bittere Wurzel aus der Gemeinde entfernen kann, das ist allerdings eine heikle Sache. Auf keinen Fall scheint es mir angemessen, bestimmte Leute aus der Gemeinde hinaus zu ekeln oder einen Zettel in den Schaukasten zu hängen mit den Namen derer, die sich hier nicht mehr blicken lassen sollen. Auch Christen, die eine Gemeinde lieber verlassen sollten, haben das Recht, mit Anstand und Liebe behandelt zu werden. Zurück zu unserem Bibeltext. Die aus Babylon zurückgekehrten Juden wurden also aufgerufen, möglichst vollzählig zu einem Treffen nach Jerusalem zu kommen. Ab Vers 9 wird berichtet: Da versammelten sich alle Männer von Juda und Benjamin in Jerusalem auf den dritten Tag, den 20. im 9. Monat. Und alles Volk saß auf dem Platz vor dem Hause Gottes, zitternd wegen der Sache und des strömenden Regens. Und Esra, der Priester, stand auf und sprach zu ihnen: Ihr habt dem Herrn die Treue gebrochen, als ihr euch fremde Frauen genommen und so die Schuld Israels gemehrt habt. Bekennt sie nun dem Herrn, dem Gott eurer Väter, und tut seinen Willen, und scheidet euch von den Völkern des Landes und von den fremden Frauen. Anders ausgedrückt, seid Täter des Worts und nicht Hörer allein, sonst betrügt ihr euch selbst. Dieses Bibelwort steht zwar im neutestamentlichen Jakobusbrief, passt aber auch hier. In den Augen vieler Christen zeichnet sich ja eine gute Gemeinde dadurch aus, dass sie viele unterschiedliche Aktivitäten auf die Beine stellt. Die allerwichtigste Aktivität aber scheint mir zu sein, Täter des Wortes Gottes zu sein und eben nicht nur Hörer. Das gilt übrigens auch, wenn von der Nächstenliebe die Rede ist. Schließlich hat Jesus zu seinen Jüngern nicht gesagt: Daran wird jedermann erkennen, dass ihr meine Jünger seid, wenn ihr ständig über die Liebe redet, sondern wenn ihr Liebe untereinander habt. Das heißt, wenn ihr liebevoll miteinander umgeht. Bei den Juden, die sich in Jerusalem versammelt haben, geht es nun aber erst einmal darum, Gott gehorsam zu sein und die Liebe zu ihm in die Tat umzusetzen. Deshalb also die Aufforderung, sich deutlich von den Menschen aus heidnischen Völkern abzugrenzen. Vers 12. Da antwortete die ganze Gemeinde und sprach mit lauter Stimme: Es geschehe, wie du uns gesagt hast. Ich bin mir absolut sicher, dass diese Zustimmung kaum jemandem leicht gefallen ist. So mancher wird mit Tränen in den Augen und nur mit einem dicken Kloß im Hals gesagt haben: Es geschehe, wie du uns gesagt hast. Schließlich bedeutete ihre Zustimmung, sich von Menschen trennen zu müssen, die sie von Herzen lieb haben. Esra zeigt Verständnis für die schwierige Situation, will seinen Glaubensgenossen die Möglichkeit geben, sich ordentlich zu verabschieden. Und weil es inzwischen Bindfäden regnet, verkündet er, weiter ab Vers 14: Aber es ist viel Volk hier, und es ist Regenzeit, und man kann nicht draußen stehen. Auch ist es nicht in ein oder zwei Tagen getan, denn wir haben in dieser Sache viel gesündigt. Unsere Oberen sollen die ganze Gemeinde vertreten, dass alle, die sich in unseren Städten fremde Frauen genommen haben, zu bestimmten Zeiten kommen und mit ihnen die Ältesten einer jeden Stadt und ihre Richter, bis der Zorn unseres Gottes um dieser Sache willen von uns gewendet werde. Die große Versammlung wird also aufgelöst. Jeder Betroffene soll zusehen, dass er zu Hause alles Notwendige in die Wege leitet, um eine bevorstehende Trennung zu vollziehen. Alle, die heidnische Frauen geheiratet haben, sollen dazu an einem ganz bestimmten Tag mit den Ältesten und Richtern ihres Ortes vor den führenden Männern erscheinen, damit Gottes Zorn letztlich von allen abgewendet wird. In den Versen 15 bis 18 geht es darum, wie das alles ganz genau gehandhabt werden kann. Und dann weiter Vers 19. Und sie gaben die Hand darauf, dass sie ihre Frauen ausstoßen, also wegschicken, und einen Widder für ihre Schuld als Schuldopfer geben wollten. Dieses Schuldopfer ist auch ein Zeichen dafür, dass sich alle Betroffenen wieder ganz bewusst unter das Gesetz Gottes stellen wollen. In den nachfolgenden Versen findet sich eine lange Liste all derer, die übereingekommen sind, die schwere Trennung nun auch wirklich durchzuziehen. Innerhalb von 3 Monaten werden 110 Ehescheidungen vollzogen. Gar nicht so viel im Verhältnis zur Gesamtzahl der heimgekehrten Juden. Aber dennoch ist die Sache für die gesamte jüdische Gemeinde recht schmerzhaft. Nach der Aufzählung all derer, die sich scheiden lassen, endet das Kapitel mit der nüchternen Feststellung, Vers 44, diese alle hatten sich fremde Frauen genommen, und nun entließen sie Frauen und Kinder. Dieser letzte Satz ist wirklich nur schwer zu verdauen. Frauen und Kinder müssen das ausbaden, was ihre Männer und Väter verschuldet haben. Denn auch wenn Gott Sünde vergibt, die Konsequenzen, die sich aus dem sündhaften Verhalten ergeben, können manchmal schrecklich sein. Wir sind am Ende von Kapitel 10 und damit auch am Ende des Esra-Buches angelangt. Ist Esra denn nun tatsächlich ein Reformer, wie ich es mehrfach in den zurückliegenden Sendungen behauptet habe, und damit auch ein Vorbild für die christliche Gemeinde? Nun, seine tief empfundene Trauer darüber, dass Gottes Wort missachtet wurde, sein Mitleiden mit den betroffenen Menschen und schließlich auch sein entschiedenes Handeln sind wirklich beispielhaft. Es wäre interessant zu erfahren, auf welche Weise sich Esra in anderen Fällen bewährt hat. Sein Auftrag lautete ja, ich zitiere noch einmal den persischen König Artasaster, Richter und Rechtspfleger einzusetzen, die allem Volk Recht sprechen. Darüber hinaus sollte Esra dafür sorgen, dass alle, die das Gesetz Gottes noch nicht kennen, es kennenlernen. Das Buch Esra bildet mit dem nachfolgenden Buch Nehemia eine zusammenhängende Darstellung der ersten Zeit nach der Rückkehr aus der babylonischen Gefangenschaft. Aus diesem Grund wird uns Esra in den Sendungen über das Nehemia-Buch noch öfter begegnen. In der Sendereihe Durch die Bibel stand diesmal das letzte Kapitel aus dem Buch Esra im Mittelpunkt. Was den Inhalt betrifft, so geht es beim nächsten Mal fast nahtlos mit dem Buch Nehemia weiter. Ich würde mich freuen, wenn Sie auch dann wieder mit dabei sind. Bis dahin auf Wiederhören und Gottes Segen mit Ihnen.

Tertullus, dieses Rechtsanwaltes, der Gegenseite des Paulus. Das ist in den Versen 1 bis 9 in Apostelgeschichte 24. Und jetzt geht es weiter, wie Paulus sich vor dem Statthalter Felix verteidigt. Mit einem Zeichen forderte der Statthalter Paulus zum Reden auf. Das ist in Apostelgeschichte 24, Vers 10. Und Paulus begann dann zu reden. Weil ich weiß, dass du seit vielen Jahren in diesem Land der oberste Richter bist, gehe ich voll Zuversicht daran, mich zu verteidigen. Wie du leicht nachprüfen kannst, bin ich erst vor 12 Tagen nach Jerusalem gekommen, um dort im Tempel anzubeten. Niemand hat gesehen, dass ich diskutiert oder die Leute aufgehetzt hätte, weder im Tempel, noch in den Synagogen, noch sonst wo in der Stadt. Für das, was mir hier vorgeworfen wird, gibt es keinerlei Beweise. Das allerdings bekenne ich offen vor dir. Ich diene dem Gott unserer Vorfahren in der Weise, wie es jener neuen Richtung entspricht, die sie als Sekte bezeichnen. Doch genau auf diese Weise diene ich ihm wirklich. Ich erkenne alles an, was im Gesetz Moses und in den Prophetenbüchern steht. Ich habe die gleiche feste Hoffnung auf Gott wie sie, nämlich dass er die Toten auferwecken wird, die Guten wie die Bösen. Und aus diesem Grund bemühe ich mich, immer ein reines Gewissen zu haben vor Gott und den Menschen. Nach vielen Jahren im Ausland war ich nun nach Jerusalem zurückgekommen. Ich wollte Geld spenden für mein Volk übergeben und Gott Opfer darbringen. Da sahen mich einige Juden aus der Provinz Asien im Tempel, als ich mich gerade auf ein Opfer vorbereitete. Ich hatte keine Anhänger um mich gesammelt. Es gab auch keinen Aufruhr. Diese Leute sollten jetzt eigentlich hier sein und ihre Klage vorbringen, wenn sie mir etwas vorzuwerfen haben. Du kannst aber auch diese Männer hier fragen, was für ein Vergehen sie mir im Verhör vor dem Rat der Juden denn nachweisen konnten. Es könnte höchstens der eine Satz sein, den ich dem versammelten Rat zurief: Ich stehe heute vor eurem Gericht, weil ich glaube, dass die Toten auferstehen. Felix, der über die christliche Lehre ziemlich genau Bescheid wusste, ließ die Verhandlung abbrechen und sagte: Der Fall wird entschieden, sobald der Kommandant Lysias aus Jerusalem eintrifft. Er ließ Paulus wieder abführen, befahl aber dem Hauptmann, dem Gefangenen einige Erleichterungen zu gewähren. Seine Freunde sollten die Erlaubnis haben, ihn zu versorgen. Soweit die Verteidigungsrede des Apostels Paulus aus Apostelgeschichte 24, Vers 10 bis 22 oder 23, nach der Guten-Nachricht-Bibel. Jede Sache hat zwei Seiten. Auch jeder Streit hat verschiedene Erklärungen. Wenn man Kinder hat, ist das sehr leicht zu beobachten. Da gibt es ja fast täglich Streit. Lässt man sich nun den Hergang der Sache von dem einen erzählen, dann ist es ganz klar, dass der andere Schuld hat. Zieht man den anderen dann zur Rechenschaft, so merkt man, dass die Schuld vielleicht doch nicht nur bei einem liegt. Auch bei den Erwachsenen ist es nicht viel anders. Ein Pastor oder Seelsorger, der in viele Familien kommt, hört auch viel von Streit und Problemen in mitmenschlichen Beziehungen. Man muss da sehr aufpassen, dass man nicht voreilige Urteile fällt. Der weise Seelsorger wird immer bestrebt sein, die Geschichte auch von der anderen Seite zu hören, bevor er einen Rat gibt oder ein Urteil fällt. Und vor Gericht ist es nicht anders. Man kann sich nie ganz darauf verlassen, was der eine vorbringt. Manchmal lügen die Menschen absichtlich, um einen anderen zu Fall zu bringen oder ihn zu schädigen. Aber manchmal ist die Geschichte, die sie dem Richter erzählen, nur einseitig, von ihrem Standpunkt aus gesehen. Es ist nicht einmal eine böse Absicht dabei, wenn man seine Klage vorbringt. Aber man kann es als Mensch einfach nicht vermeiden, dass man die Dinge von seinem persönlichen Standpunkt aus sieht. Hört man dann die Gegenpartei, sieht die Geschichte plötzlich ganz anders aus. Also, wenn es irgendwo Streit gibt, sei es in der Familie, in der Nachbarschaft oder auch in der Gemeinde, dann höre bitte niemals nur eine Seite an. Das gibt immer ein schiefes Bild. Lass auch die Gegenpartei zu Worte kommen und der Fall sieht schon gleich ganz anders aus. Aber denke auch an diese Wahrheit, wenn du einmal mit jemand in Streit gerätst. Deine Version der Tatsachen und Hintergründe ist nicht die einzige. Da gibt es bestimmt noch einen anderen Gesichtspunkt und Erklärungen, die den Konflikt in einem anderen Licht erscheinen lassen. So ging es auch mit dem Apostel Paulus, der hier in Caesarea vor Gericht stand. In den Augen des jüdischen Rates war Paulus ein Aufrührer und ein gefährlicher Mann, der unbedingt verurteilt und beseitigt werden musste.

Paulus jedoch Gelegenheit bekam, sich zu verteidigen, sah die Sache auf einmal ganz anders aus. Die Juden hatten sich einen sehr guten Anwalt mitgebracht, der die Anklage gegen Paulus formulieren sollte. Felix war ein unparteiischer Richter, der die Lehren und Gewohnheiten der Juden kannte, aber selbst kein Jude war. Nun ist es ganz interessant, die Punkte der Anklage gegen Paulus mit seiner Verteidigungsrede zu vergleichen. Es wird dabei deutlich, wie alles seine zwei Seiten hat und manche verdächtigen Anzeichen eine ganz natürliche Erklärung haben. In Apostelgeschichte 24 finden wir sowohl die Anklagen des Rechtsanwaltes Tertullius als auch die Verteidigung des Apostels Paulus. Vergleichen wir jetzt einmal diese beiden Aussagen miteinander. Der erste Anklagepunkt lautete, dass Paulus ein ganz gefährlicher Mann ist, der überall Unruhe und Aufruhr stiftet. Es stimmte, dass der römische Kommandant Paulus im Tempel von Jerusalem gefangen genommen hatte, als er mitten in einem Aufruhr steckte. Es hätte durchaus so aussehen können, als ob Paulus diesen Aufruhr verursacht hätte. In seiner Verteidigung erklärt Paulus jetzt jedoch: Wie du leicht nachprüfen kannst, bin ich erst vor 12 Tagen nach Jerusalem gekommen und wollte dort am Gottesdienst teilnehmen. Niemand hat gesehen, dass ich diskutiert oder die Leute aufgehetzt hätte, weder im Tempel noch in den Synagogen oder sonst wo in der Stadt. Für das, was mir hier vorgeworfen wird, gibt es keinerlei Beweise. Soweit Paulus. Es ist wahr, dass es einen Aufruhr gab, aber es ist nicht wahr, dass Paulus ihn verursacht hat. Wir erinnern uns noch recht gut, dass Paulus im Tempel war, um ein Gelübde zu erfüllen. Plötzlich sahen und erkannten ihn einige Juden aus der Provinz Asien. Sie hetzten das Volk auf mit den Worten: Da ist er, der überall gegen das Volk Israel, gegen das Gesetz Mose und gegen diesen Tempel spricht. So war der Aufruhr zustande gekommen, den Paulus weder verursacht noch gewollt hatte. Die Anklage vor Gericht war eine Teilwahrheit, eine Tatsache, die absichtlich falsch interpretiert worden war. Man war sowieso schon verhasst auf Paulus und konnte nur die Schuld bei ihm sehen. Der erste Anklagepunkt gegen Paulus lautete also, dass er Aufruhr und Unruhe stiftet. Der zweite Anklagepunkt lautete, Paulus sei ein Anführer der Nazarenersekte und stifte die Juden in aller Welt zum Aufruhr an. Bei dieser Anklage sieht es so aus, als ob die Nazarenersekte etwas Gefährliches, Böses und Widergöttliches sei. Eine Religion, die sich gegen Gott, Moral und die jüdische Rasse wendet. In der Verteidigung des Paulus erfahren wir jedoch Folgendes. Er sagt: Ich bin allerdings ein Anhänger jener neuen Richtung, die sie als Sekte bezeichnen, aber ich diene nur dem Gott unserer Vorfahren und erkenne alles an, was im Gesetz des Mose und in den Prophetenbüchern steht. Ich habe auch, genau wie Sie, die feste Hoffnung, dass die Gestorbenen auferstehen werden, die Guten wie die Bösen. Darum bemühe ich mich auch immer, ein reines Gewissen vor Gott und den Menschen zu haben. Soweit die Verteidigung des Paulus. Jetzt sieht die Sache schon wieder ganz anders aus. Auch hier operiert die Anklage mit Teilwahrheiten. Es stimmte, dass Paulus zu den Anhängern des Nazareners, Jesus Christus, gehörte. Aber es stimmte nicht, dass sich diese Gruppe gegen Gott, gegen die Moral und Gesetze, noch gegen das jüdische Volk wandte. Ja, es gab immer wieder Streitereien mit den Juden, aber nicht, weil die Christen gegen die Juden waren, sondern weil die Juden Jesus, den Messias, nicht anerkennen wollten. Auch heute noch werden die Christen oft beschuldigt, Spaltungen zu verursachen, Außenseiter zu sein und gegen bestimmte Gebote der Toleranz und Nächstenliebe zu verstoßen. Oft geschehen diese Anschuldigungen aber zu Unrecht, weil die anderen die wahre christliche Botschaft nicht verstehen und auch nicht verstehen wollen. Der dritte Anklagepunkt des Tertullius vor Felix lautete, Paulus hat versucht, den Tempel zu entweihen. Das war für die Juden ein sehr schweres Vergehen. Der Tempel war heilig, hier wohnte Gott, und wer den Tempel entweihte, der stellte sich gegen Gott und alles, was einem Juden heilig war. Der Tempel wurde zum Beispiel dadurch entweiht, dass nicht Juden oder sogenannte Heiden dort hineingingen. Heiden waren für das Verständnis der Juden unrein. Gott wollte eine Absonderung. Die Juden waren das auserwählte Volk, das allein Zutritt zur Gegenwart Gottes hatte. Nun behaupteten einige Männer, Paulus hätte den Tempel entweiht, indem er einen Griechen mit dorthin genommen hätte. Aber das stimmte gar nicht. Der Grieche Trophimus
war zwar ein Freund des Paulus und die beiden gingen auch öfter durch die Stadt, aber Trophimus hatte niemals den Tempel betreten. Zu seiner Verteidigung sagte Paulus jetzt: Nach vielen Jahren im Ausland war ich nach Jerusalem gekommen. Ich wollte Geld spenden für mein Volk übergeben und Gott Opfer darbringen. Als ich gerade das Reinigungsopfer darbrachte, sahen mich ein paar Juden aus Asien im Tempel. Sie sollten eigentlich hier sein und ihre Anklage vorbringen. Ich hatte keine Anhänger um mich gesammelt. Es gab auch keinen Aufruhr. Das ist die Darstellung, wie Paulus sie sieht. Er war nicht gekommen, um den Tempel zu entweihen, auch nicht um Unruhe zu stiften, sondern um eine Geldspende für sein Volk zu überbringen und den Reinigungsvorschriften der Juden zu entsprechen. Das waren gute Absichten, die ihm aber falsch ausgelegt wurden. Der Richter Felix hört sich nun die beiden Seiten an, aber er möchte keine Entscheidung treffen. Was Paulus sagt, klingt ihm einleuchtend und eigentlich müsste er Paulus Recht geben und ihn freisprechen. Andererseits sind da aber die jüdischen Autoritäten, die gerne eine Verurteilung des Paulus sehen möchten. Felix möchte es sich nicht mit den jüdischen Priestern und Ratsältesten verderben, und so zögert er die Entscheidung hinaus. Es ist nicht leicht, ein Richter zu sein, wenn man weiß, man zieht sich den Unwillen der Obersten zu, wenn man hier ein Urteil nach seinem Gewissen fällt. Wir sehen also, dass die Anklagepunkte, die wie schreckliche Verbrechen des Apostels Paulus aussehen, aber in Wirklichkeit auch eine ganz natürliche und positive Erklärung haben. Paulus könnte noch weiter bohren. Er könnte in der Gerichtsverhandlung noch weitere Forderungen stellen, mehr Zeugen und Beweise. Er könnte auf eine Entscheidung drängen. Er könnte den Gerichtshof beschuldigen und anklagen. Aber all das ist nicht mehr die Aufgabe des Christen. Es ist genug, dass er sich verteidigt und die Wahrheit oder wenigstens seine Schau der Dinge klarlegen konnte. Den Rest überlässt er jetzt dem Richter oder Gott. Manche Menschen fragen: Dürfen Christen sich auch verteidigen oder müssen sie eine Anklage schweigend hinnehmen? Wir wissen zum Beispiel, dass Jesus sich nicht verteidigte, als er hingerichtet wurde. Er schwieg auf die Anklagen. Er machte nicht Gebrauch von seinem Recht, eine ordentliche Verhandlung zugestanden zu bekommen. Er suchte sich nicht Zeugen, die für ihn sprachen. Er beschuldigte nicht das heuchlerische Verfahren und den feigen Richter. Er schwieg. Er nahm das Urteil ohne Protest entgegen. Sollten nicht alle Christen so handeln? Ich glaube, wir haben da die Freiheit. Wir dürfen uns verteidigen, wenn wir Gelegenheit dazu bekommen. Wir dürfen unseren Standpunkt klarlegen und auf unser Recht aufmerksam machen. Jedoch sollten wir es damit gut sein lassen. Wenn wir nicht gehört werden und nicht unser Recht bekommen, so sollen wir nicht anfangen zu streiten, zu klagen, zu beschuldigen oder zu protestieren. Wir schweigen einfach, wenn man uns nicht hören und nicht Recht geben will. Wir fordern nicht Gerechtigkeit für uns von den Menschen. Vielmehr gibt der wahre Christ seine Rechte an Gott ab. Er überlässt Gott das Gericht und die Rache. Gott ist ja der Richter und der Herr der Welt, und eines Tages wird er sein gerechtes Urteil über alle Sünder sprechen. Der Christ weiß das und vertraut darauf, ohne sich selbst zum Richter oder Verteidiger des Rechts aufzuspielen. Es hat genug Christen gegeben, die nicht einmal von dem Recht, sich zu verteidigen, Gebrauch gemacht haben, sondern schweigend das Urteil, das Unrecht war, hinnahmen, das ihnen vom bösen Menschen zugefügt wurde. Sie haben sich weder zum Verteidiger ihrer eigenen Sache ernannt, noch zum Richter über die, die Unrecht tun. Solch eine Haltung kann man nicht von allen Christen erwarten und schon gar nicht von den Nichtchristen. Aber doch sollten wir heute wieder etwas von diesem Geist haben, heute, wo sich gerne Jugendliche und Kinder zum Richter über Autoritäten und Regierungen aufspielen und ihre persönlichen Rechte mit viel Geschrei und sogar Gewalt verteidigen. Paulus hat uns wieder einmal mehr ein Beispiel für christliches Verhalten in einer ungerechten Welt gegeben. Möchten wir seinem Beispiel folgen? Wir beten: Herr, es ist nicht leicht zu schweigen, wenn einem Unrecht geschieht, und unser eigenes Ich bäumt sich auf, wenn es falsch beschuldigt oder verurteilt wird. Wir bitten dich jetzt, hilf uns, nicht nur als Christen zu reagieren, sondern wirklich allesamt die Leitung des Heiligen Geistes in unserem Leben anzuerkennen. Wir wollen dir vertrauen und unsere Rechte an dich abgeben. Amen.

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1: Wie anders sah alles heute aus. Auch auf dem Gesicht der Hausfrau hatten die trüben Wolken dem Sonnenschein Platz gemacht. Das kam von dem gerechten, aufrichtigen Lob, das die ältere Frau der Jüngeren über die vortrefflich in Ordnung gehaltene Hauswirtschaft des Gutes aussprach. Der fleißigen Hauswirtin war es ganz recht, jemanden zu haben, der ihr auf so angenehme Weise seine hilfreiche Hand anbot. Martha schämte sich heimlich über ihr unverschämtes Benehmen am vorigen Abend. Christine besaß seltene Kunst, auch bei unliebenswürdigen, abstoßenden Menschen irgendeine gute Seite herauszufinden. Dadurch konnte sie die Fehler ihrer Umgebung in den Hintergrund treten lassen. Darin bestand das Geheimmittel, womit sie, wo sie auch hinkam, schon bald die Herzen ihrer Mitmenschen gewann. Christine war eine Frau, die nur zu sich selbst streng war. Wie Schnee, der von der Sonne schnell schmilzt, so schnell verschwand auch bald die Kälte im Haus, die durch die Wärme, welche Christines liebendes Herz um sich verbreitete, vertrieben wurde. Wo es vorher trübe und finster ausgesehen hatte, wurde es nach und nach freundlich und hell. Daisy fühlte sich im Haus des Großvaters bald wie zu Hause. Auch Tante Martha freute sich über das niedliche kleine Mädchen. Sie konnte es sogar übersehen, dass die Füße der ständig heraus- und hereintrippelnden Kleinen Staub auf den sauberen, weißgescheuerten Fußboden brachten. Daisys fröhliche Gelächter zauberte nicht selten auf dem Gesicht der strengen Tante ein Lächeln. Großvater Penfold war inzwischen der gehorsame Diener der Kleinen, der er keinen Wunsch hätte abschlagen können. Es war ein schöner Anblick, die Kleine an Großvaters Hand über den Hof spazieren zu sehen, um sich von dem lieben, alten, alle Hühner, Küken, Tauben, Enten und dann die kleinen Füllen, Kälber und Lämmer zeigen zu lassen. Wie leuchteten Großvaters Augen, wenn Daisy jubelnd in die Hände klatschte, während sie all die Herrlichkeiten betrachtete. Es war schwer zu sagen, wer sich mehr freute, das Kind oder der Alte. Ohne seine Enkelin sah man den Kreis so gut wie nie. Wenn Daisy müde wurde, trug der Großvater sie, als ob er noch ein rüstiger Mann wäre. Manchmal setzte er sie vor sich auf ein Pferd und ritt mit ihr aus. Er hätte dem Liebling kein hartes Wort sagen können. Die Liebe und Nachsicht, mit welcher er die Kleine überschüttete, machten es ihm fast zur Gewohnheit, freundlich und sanft zu sein. Die Knechte und Mägde sahen sich manchmal erstaunt an. Das veränderte Leben ihres Herrn konnten sie sich nicht erklären. Die Zeit, die Christine für ihren Besuch bestimmt hatte, war viel zu schnell vergangen. Nicht nur die Trennung von dem lieben Kind machte ihr den Abschied schwer, sondern auch die Sorge um ihre Erziehung. Das Kind war ihr wie ihre eigene Enkelin ans Herz gewachsen. Wer würde die zarte Pflanze richtig erziehen? Der Großvater, das konnte man sich nur schwer vorstellen, und Marthas veränderliches, launisches Wesen war auch nicht besonders gut dafür geeignet. Bis jetzt war die Großtante dem aufblühenden Gänseblümchen wie eine Mutter gewesen. Wer sollte ihre Stelle einnehmen? Kein Wunder, dass solche und ähnliche Gedanken das Herz der treuen Christine bewegten. Doch wie gut war es, dass sie gelernt hatte, all ihre Sorgen, auch um die Kleine, auf den rechten Vater der Weisen zu werfen und sie ihm anzubefehlen. So machte sie sich getrost auf den Weg nach Hause, begleitet von des Schwagers und Marthas Wunsch, sie bald in Penfold wieder zu besuchen. Helles Licht beim Grabesdunkel. Es vergingen einige Jahre. Da die siebenjährige Daisy keine Spielgefährten und Altersgenossen hatte, befreundete sie sich mit Blumen und vielen Tauben und Hühnern. Diese Geschöpfe kannten auch ihre kleine Freundin gut und pickten zutraulich das Futter aus ihrer Hand. Es war ein herrlicher Frühlingstag. Daisy lief über die Wiese und versuchte, den Kuckuck zu fangen, der ihr ständig aus Hecke und Baum seinen Namen zurief. Nach vergeblichen Versuchen setzte sie sich endlich, müde vom Laufen, in das grüne Gras. Über ihr schwebten ihre Lieblingstauben. »Kommt, meine Täubchen«, rief das Kind ihnen zu, »der Korb ist fast leer, aber ich kann euch auch noch mehr holen. Was ihr wohl alles seht, wenn ihr so nach oben fliegt, wenn ich doch auch fliegen könnte.« Hier schwieg sie plötzlich. Ein trüber Schatten fiel auf das Kindergesicht, das eben noch vor Lust und Freude strahlte. Die große Glocke des alten Kirchturms schlug einen dumpften, traurigen Ton. Einmal, nur dann folgte ein anderer Schlag, dann noch einer. Die eiserne Zunge erzählte von Leidtragenden in ihrer Nähe. Daisy wusste, dass ein Leichenzug sich zu einem offenen Grabe bewegte. Deshalb war sie plötzlich so ernst geworden. Schnell lief sie durch den Garten zu dem Tor, welches auf den Kirchhof führte. Sie öffnete es leise und ging ebenso leise auf den Friedhof. Beerdigungen hatten eine merkwürdige Anziehungskraft für das lebhafte Kind. Der ernste Klang war nichts Ungewöhnliches mehr für sie. Sie kannte ihn ja, seit Penfold ihr Heim geworden war. Der Kirchenschlüssel hatte seinen bestimmten Platz an einen Haken in der großen Küche. Daisy war es gewohnt, der Tante zu folgen, wenn sie ihn heruntergenommen hatte. Aufmerksam sah die Kleine zu, wenn Tante Martha die schwere Kirchentür aufschloss und der Magd befahl, alles recht sauber zu kehren und keinen Staub oder Spinngewebe zurückzulassen. Wenn Daisy dann und wann die Kirchentür offen fand, stahl sie sich leise hinein und schaute mit fast ängstlicher Scheu auf den Altar und auf die großen bemalten Fenster. Die kleine Enkelin von Penfold fehlte kaum bei einem Fest in der Kirche. Aber merkwürdig, diese Feierlichkeiten hatten bei weitem nicht die Anziehungskraft für das Kind wie Beerdigungen. Und doch schlug ihr kleines Herz immer wieder vor Furcht und Grauen beim Anblick eines mit dem schwarzen Leichentuch bedeckten Sarges. Der Tod war in den Augen des einsamen Kindes etwas Schreckliches. Besonders heute war es so, als sie, während sie an einem hohen Grabmal lehnte, den schwarzen Zug erwartete. Welch ein Gegensatz war dieser Leichenzug und das offene Grab zu diesem heiteren Frühlingstag und dem goldenen Sonnenschein. Still stand Daisy da und beobachtete den Leichenzug. Der Sarg war klein und eng, das fiel ihr auf. »Gerade so groß wie ich«, sagte sie halblaut und schauderte. Sie lauschte still auf die Predigt, obwohl sie kein Wort verstand. Ihr fiel auf, dass ein Fremder sie hielt. Es war ein Prediger, den sie sonst noch nicht gesehen hatte. »Warum die Leute wohl sterben?«, dachte Daisy. »Das Grab ist doch ein finsteres, trauriges Haus.« Nachdem die weinenden Eltern und die Trauergäste vom Friedhof nach Hause gegangen waren, schaufelte der Totengräber das Grab zu. Daisy glaubte, dass sie sich ganz allein auf dem Friedhof befand. Sie war so mit den Gedanken beschäftigt, welche die ernste Feier in ihr geweckt hatten, dass sie die nahenden Schritte nicht hörte, bis sich eine Hand auf ihren Lockenkopf legte. »Wie heißt du, Kleine?«, fragte die Stimme eines Mannes, in dem Daisy den fremden Prediger erkannte. »Daisy«, antwortete sie scheu. Der Fremde hatte ein so freundliches, zutrauendes, erweckendes Gesicht, dass sie bald alle Scheu überwand. Auf das nahe Gut zeigend fügte sie hinzu, »Und dort wohne ich.« »Was für ein schönes Heim du hast, Daisy. Nun, du und ich werden bald Freunde sein. Willst du mir nicht sagen, woran du gerade gedacht hast, mein Kind?«, sagte der Geistliche. »An das kleine Mädchen, das gestorben ist«, gab Daisy zurück. »Und was meinst du, wohin das liebe kleine Mädchen gegangen ist?«, fragte der Geistliche. »Hinunter in die Grube«, war die Antwort. »Dort ist sie aber nicht«, entgegnete der Prediger. Daisy sah den fremden Mann bei diesen Worten ungläubig und verwirrt an. Der redete aber weiter, indem er sanft das herunterhängende Haar von Daisys Stirn zurückstrich und sich auf einen Grabstein niederließ. »Komm, liebes Kind, setz dich zu mir. Ich will dir etwas erzählen, was dich sehr glücklich machen wird. Schau mal, jene weißen Tauben dort oben in der Luft. Siehst du, dass die eine dort, die am höchsten geflogen ist, dem blauen Himmel am nächsten ist? Sie erinnert uns an eine kleine Seele, die im Blut Jesu reingewaschen und schneeweiß geworden ist. Aber die Seele geht viel weiter als diese Taube. Sie steigt so lange empor, bis sie dort ankommt, wo der Herr Jesus wohnt, in seinem schönen Himmel. Du hast doch von der herrlichen Wohnung gehört, die der Herr Jesus allen bereitet hat, die ihn lieb haben, oder? Aber Tante Martha sagt, wer stirbt, wird in die Grube gebracht. Sie nennt das Grab das lange Haus, antwortete Daisy. Wenn Tante Martha dich abends auszieht, legt sie dein Kleidchen vor dein Bett, nicht wahr, Daisy?« fragte der Prediger, und als die Kleine diese Frage mit Kopfnicken bejahte, fragte er, »Wenn aber dein Kleid dahin gelegt worden ist, wo bist du dann?« »Im Bett«, antwortete Daisy. »Ganz richtig, meine Kleine. Wenn nun aber Tante Martha wieder in dein Zimmer käme und dein Kleid in die Hand nehme und sagen würde, das ist Daisy, nicht wahr, dann würdest du sagen, nein, Tante, das bin ich nicht, ich bin doch hier im Bett.« Natürlich leuchtete es dem kleinen, klugen Mädchen ein, dass der freundliche Fremde ganz recht hatte. Mit gespannter Aufmerksamkeit richtete sie ihre großen, ausdrucksvollen Augen auf ihn, als er weitersprach. »Schau, liebe Kleine, dein Körper, mit dem du fühlen, sehen und umhergehen kannst, ist wie ein Kleid. In deinem Körper wohnst du. Er ist dein Haus. Eines Tages, wenn du den Herrn Jesus lieb haben und ihm gehorsam sein wirst, wird Gott dich rufen, dass du bei ihm wohnen sollst. Dann wird dein Körper weggetragen und in die Erde gelegt, aber du selbst wirst dann nicht im Grab sein, Daisy. Die Kleine fühlte sich nach dieser Erklärung anscheinend erleichtert. Der ängstliche Gesichtszug breitete sich aber doch bald über ihr Gesicht aus und sie erwiderte bekümmert: Aber Tante Martha sagt, Gott hält ein großes Buch, in welches er all meinen Ungehorsam hereinschreibt. Hat die Tante dir denn nicht auch erzählt, Daisy, dass Gott dein Vater ist und dich sehr, sehr lieb hat? Forschte der Geistliche. Nein, antwortete das kleine Mädchen. Großvater erzählt mir manchmal von Jesus, der am Kreuz gestorben ist. Aber Großvater ist schon lange krank. Er kann nicht viel sprechen und Tante Martha hat keine Zeit. Wenn ich unartig bin, sagt sie, wird Gott mich strafen. Davon kommt es, dass ich nicht gerne sterben will. Aber Daisy, du möchtest doch gern gut werden, oder? Fragte der Prediger. Als die Kleine dies bejahte, fing er an, von dem großen Freund der Sünder und dem Kinderfreund, dem Herrn Jesus, zu erzählen. Der Herr Jesus hatte sie, Daisy, so lieb, dass er ihr ein neues Herz schenken und sie gut und fromm machen wollte. Er sagte ihr auch, dass sie den Heiland zwar nicht sehen könne, dass er aber vom Himmel herab auf sie schaute und alle Zeit ihr Gebet erhörte. Sie könnte ihm alles genau so sagen, wie sie dem lieben Großvater ihre Wünsche sagte. Der freundliche Mann versprach auch, dass er bald nach Penfold kommen würde, um sie, den kranken Großvater und Tante Martha zu besuchen. Damit verabschiedete er sich. Daisy ging nach Hause. Ihr kleiner Kopf war voll neuer Gedanken. Nicht mehr über die finstere Grube, sondern über den sonnigen Himmel. Gott hatte den Täubchen in ihrer Seele ein Fenster geöffnet, in welches sein Licht zu leuchten anfing.

Dunkle Wege. Seit Daisy in Penfold ihr Zuhause gefunden hatte, waren mehrere Jahre verflossen. Von ihrer Ankunft hier und ihrem früheren Leben in London wusste sie nichts mehr. Die Blumen und Wiesen, der Fluss, einfach alles in Penfold und auch rundherum war so sehr mit ihrem Leben verwachsen, dass es ihr nie hätte einfallen können, dass sie jemals woanders gewesen war. Der Großvater tat alles, um die freundliche Großtante in London bei seiner Enkelin in lieber Erinnerung zu erhalten, die wie eine zärtlich liebende Mutter an ihr gehandelt hatte. Immer wieder hörte Daisy mit großer Teilnahme von der guten Großtante und den lieben kleinen Verwandten in der großen Stadt. Dann und wann sprach Großvater Penfold auch mit bewegter Stimme von ihrer Mutter. Er erzählte der Kleinen, dass die Mutter weit übers Meer gegangen sei und eines Tages wiederkommen würde. Daisy konnte das aber nicht recht begreifen, da sie weder ihre Mutter noch die Londoner Tante kannte, verwechselte sie beide und hielt sie schließlich für ein und dieselbe Person. Dass sie, Daisy, im Arbeitshaus gewesen war, verriet der Großvater nie. Keiner in Penfold wusste es. Martha hatte ihr Versprechen keineswegs vergessen, gut zu Marias Kind zu sein. Sie erfüllte ihr gegebenes Wort auf ihre Weise. Die Kleine wurde gut gekleidet und ernährt und Tante Martha gab sich alle Mühe, die Nichte sauber zu halten. Trotz allem wollte es ihr nicht gelingen, die Liebe des Kindes zu gewinnen. Unwillkürlich lief Daisy von der strengen Tante in die Arme des lieben Großvaters, an dem sie mit leidenschaftlicher Liebe hing. Der Großvater, der den Gedanken nicht ertragen konnte, seinen Liebling in die Schule zu schicken, brachte ihr das Lesen und Schreiben bei. Das kostete ihm zwar viel Mühe und Geduld, aber er machte das mit Freuden. Kein Mensch ahnte, wie sehr der Großvater der Kleinen fehlte, als dieser plötzlich von einer schweren Krankheit befallen wurde, die ihm fast das Leben gekostet hätte. Sie weinte bittere Tränen vor Schmerz, als ihr verboten wurde, in die Nähe des Krankenzimmers zu kommen. Es war ihr wie eine Strafe, als sie weggeschickt wurde, um sich stundenlang allein zu unterhalten. Da Tante Martha selten ein Kind aufforderte, nach Penfold zu kommen, um mit Daisy zu spielen, war das einsame Kind während der Krankheit des Großvaters nur auf sich selbst und ihre stummen Spielgefährten angewiesen. Gut, dass die Einsamkeit nicht allzu lange andauerte. Mit dem kommenden Frühling war auch etwas aus Daisys früherem Leben wiedergekehrt. Der Zustand des Großvaters hatte sich nach und nach gebessert. Nach den Aussagen des Arztes könne er noch jahrelang leben. Doch der Greis verließ nur selten seinen Platz im Lehnstuhl. Ab und zu ging er, geführt von Daisy, zu dem Hoftor und blickte mit trüben Augen auf die herrliche, ihm so wohlbekannte Landschaft. Der junge Lenz hatte auch in diesem Jahr wieder die Obstbäume seiner Gärten mit unzähligen weißen und roten Blüten geschmückt. Auch die vertrauten alten Berge und Hügel waren so herrlich, wie sie es vorher gewesen waren. Aber der alte Besitzer von Penfold war nicht mehr derselbe. Es war ihm anzusehen, dass seine verlorene Kraft nie wiederkehren würde. Er konnte die Wirtschaft nicht mehr beaufsichtigen und war auch zu schwach, um über die Fehlgriffe nachzudenken, welche sein gleichgültiger Sohn machte. Der gute, arme Alte wunderte sich manchmal, wie doch alles so gekommen war. Oft saß er lange in Gedanken versunken da und dachte über die Vergangenheit nach. Musste er nicht nach solchen Betrachtungen schließlich doch sagen, der Herr hat alles wohlgemacht? Laut und verständlich hatte Gott zu ihm geredet, er hatte auf die Stimme des treuen Gottes gehört und war trotz seiner Schwäche in Wahrheit ein reicher, glücklicher Mann geworden. Er war reich an Glauben und in der Gewissheit, dass droben ein anderes Erbe auf ihn wartete, welches Gott denen bereitet hat, die ihn lieb haben. Auch ihm, dem armen, unwürdigen John Penfold. Das tröstete ihn und darüber freute er sich. Der Greis war sehr dankbar, als er mit der zunehmenden Wärme auch die Zunahme seiner Kräfte spürte. Der treue Hirtenhund Buff war außer sich vor Freude, als sein Herr ihm auf die kleinen Spaziergänge mitnahm, die er immer häufiger mit Daisy machte. Der Hund bewachte seinen Herrn mit treuem Auge und hatte schon unaufhörlich vor Freude mit dem Schwanz gewedelt, als der geliebte Herr zum ersten Mal die Hand nach ihm ausstreckte. Im kleinen, gemütlichen Häuschen von Frau Christine Holm in London sah es traurig aus. Nach dem, was sie in der letzten Zeit durchgemacht hatte, schien es fast so, als ob ihr lang gehegter Gedanke hinsichtlich eines Besuches in Penfold gar nicht zu einer Ausführung kommen sollte. Ein schweres Schicksal hatte die glückliche Familie getroffen. Der junge Holm, der Gärtner war, stürzte beim Beschneiden eines hohen Baumes. Dadurch hatte er sich eine schwere innere Verletzung zugezogen, an welcher er lange, lange da niederlag.
Als er sich endlich, gestützt auf einen Stock, wieder langsam fortbewegen konnte, war noch lange nicht daran zu denken, dass der so fleißige, geschickte Vater und Ernährer der Familie bald wieder etwas verdienen könne. In den ersten Monaten hatte die gute Mutter Christine ihre Beschäftigung wieder aufgenommen, als die junge Schwiegertochter mit der Pflege ihres Mannes und mit den kleinen Kindern ganz eingenommen war. Trotz ihres vorgerückten Alters hatte Christine Holm viele Tage und Nächte an Kranken- und Sterbebetten als Pflegerin gearbeitet. Mit diesem Dienst ist sie den Kindern eine große Stütze gewesen. In Penfold hatte man von diesem Schicksal keine Ahnung. Es hatte nie ein Briefwechsel zwischen dem wohlhabenden Schwager und der Witwe stattgefunden. Für die Familie Holm war es manchmal nicht leicht, das Kreuz geduldig zu tragen. Die frommen Leute erfuhren aber auch, dass er, der das Kreuz auferlegt, auch die Kraft zum Tragen gibt. Er macht es nie schwerer, als wir mit seiner Kraft tragen können. Eines Tages saß Großvater Penfold im warmen Sonnenschein und ließ sich etwas von seiner kleinen Daisy vorlesen. Da verkündigte Buff, der zu den Füßen seines Herrn lag, mit lautem Knurren das Herannahen des Predigers, mit dem sich Daisy neulich auf dem Kirchhof angefreundet hatte. Der Diener, der von dem Großvater und der Enkelin freundlich empfangen wurde, kam mit einem besonderen Anliegen. Er hatte nämlich in London eine Schwester, deren einzige Tochter nach einer schweren Krankheit sehr schwach war. Zur Stärkung brauchte sie jetzt die Landluft und gute Milch. Der Prediger fragte für seine Schwester und ihre Kleine nach einigen Zimmern in dem schönen, geräumigen Haus. Weil es in Penfold noch nie Sitte war, Mieter ins Haus zu nehmen, hörte der Greis lächelnd, aber auch etwas misstrauisch auf diese Bitte. Damit wies er sich aber nicht ab, sondern schickte Daisy, um Tante Martha zu rufen. Sie sollte in dieser Sache entscheiden. Tante Martha ließ auch nicht lange auf sich warten. Die Aussicht auf ein Nebenverdienst aus den leeren Räumen war der praktischen Bäuerin unter den jetzigen Verhältnissen höchst willkommen. Dass sie im letzten Winter große Verluste gemacht hatten, hatte sie Jakob und auch dem Krankenvater verschwiegen. Sie meinte, wenn die feine Stadtleute mit ihren altmodischen Zimmern zufrieden sein würden, sei sie gern bereit, es ihnen möglichst gemütlich zu machen. Sie führte den Prediger in ihre besten Zimmer hinauf und war nicht wenig stolz auf die blanken Möbel und auf ihre blendend weißen Vorhänge, welche die Räume verschönerten. Mit innerer Freude hörte sie das Lob des jungen Mannes über die prachtvollen, sauberen Räume. Darüber hinaus war er auch ganz entzückt von der herrlichen Aussicht, welche sich in den luftigen Zimmern nach allen Seiten bot. In solcher Umgebung und solcher Luft müssten seine kränkliche Nichte bald völlig gesund werden. Aber als er zu dem Greis zurückkehrte, war zwischen ihm und der Hausfrau schon alles geregelt. So schnell es ging, sollte die Mutter mit ihrem Töchterchen nach Penfold kommen. Der Prediger entwarf ein so heiteres Bild von der glücklichen Zeit, die Else mit Daisy in Penfold verleben würde, dass Daisy den Tag der Ankunft der Fremden kaum erwarten konnte. Landkind und Stadtkind. Endlich kam der lang ersehnte Tag, auf den wie die kleine Else in London als auch die kleine Daisy in Penfold so gewartet hatten. Schon über eine Stunde war Daisy zwischen dem Friedhof und dem Garten auf und abgegangen und hatte erwartungsvoll nach dem Wagen ausgeschaut. Aber als dieser nun wirklich dahergerollt kam, versteckte sie sich hinter einer Weißdornhecke, um unbemerkt Zeugin von der Ankunft der Fremden zu sein. »Wo ist Daisy? Ich möchte gern Daisy sehen!« So rief eine fröhliche Stimme, welche die Kleine deutlich als die des Predigers erkannte. »Ha, was sehe ich dort? Die Ecke einer Schürze und zwei kleine Füße. Wie kann ich das Kaninchen fangen?« Als Daisy sich entdeckt sah, verließ sie ihr Versteck und ließ sich scheu von dem Prediger in das schöne Gartenzimmer führen, in welchem Else ausgestreckt auf ihrem Lager lag. Diesen ersten Anblick des lieben Gesichts hat Daisy nie in ihrem ganzen Leben vergessen. Sie glaubte wirklich, einen kleinen Engel zu sehen. Else streckte dem hübschen Landkind ihre weiße, magere Hand entgegen. Kinder können sich gegenseitig schnell das Herz öffnen. So war es auch hier der Fall. Daisys Schüchternheit war schon nach der ersten Unterhaltung ganz verschwunden. Beide kleinen Mädchen gleichen Alters waren schon bald unzertrennliche Freundinnen. Daisy erzählte dem Stadtkind lange Geschichten von ihren Tauben und anderen Lieblingen. Die Landluft in Penfold stärkte die schwache kleine Else so, dass sie schon nach einigen Tagen nach draußen gehen konnte, um das alles selbst zu sehen. Anfangs konnte Else zwar noch nicht weit gehen, aber nach und nach, als sie schon stärker geworden war, spielte sie mit Daisy auf der bunten Wiese. Manchmal wanderte Daisy mit ihr auch den Fluss entlang, durch die Obstgärten zu der Mühle. Sie suchten sogar auf dem Heuboden Eier und verborgene Nester.
Manchmal setzten die beiden Mädchen sich in einen niedrigen Apfelbaum zusammen und plauderten nach Herzenslust. Dem feinen Stadtkind bot das freie Landleben nie geahnte Schätze und Herrlichkeiten dar. Sie genoss es in vollen Zügen und es dauerte auch nicht lange, bis sie so gesund war wie nie zuvor. Auch der einsamen Daisy, die bisher nie eine Altersgenossin als Freundin gehabt hatte, ging in der Gemeinschaft mit Else ein neues Leben voller Sonnenschein auf. Der Friedhof war für sie nicht länger mit grauenhaften Gedanken über Tod und Grab verbunden. Sie zitterte nicht mehr bei dem Klang der Totenglocke. Manchmal saß Elses Mutter mit den beiden Mädchen auf einem Grabstein und redete zu den Kleinen von dem seligen Land jenseits des Grabes. Sie erzählte ihnen regelmäßig am Sonntag biblische Geschichten. Wenn das Wetter es zuließ, tat sie es im Freien unter den kühlen Bäumen und in den Regentagen im Wohnzimmer. Auch der Greis schämte sich nicht, wie ein Kind zuzuhören. Auf seine Bitte hin war auch er gewöhnlich ein Zuhörer. Auch der Greis schämte sich nicht, wie ein Kind zuzuhören. Auf seine Bitte hin war auch er gewöhnlich ein Zuhörer, wenn Frau Mortimer in ihrer einfachen, sinnigen, lieblichen Weise den Kindern die heiligen Geschichten aus dem Wort Gottes erzählte. Manchmal, wenn keine Amtspflichten ihn verhinderten, schloss sich auch der junge Prediger dieser kleinen Gruppe an. Dann ließ er seine tiefe, wohlklingende Stimme mit denen der Kinder, der seiner Schwester und der des auch zitternd mit einstimmenden Greises in Lobliedern zur Ehre Gottes und des Heilandes erschallen. Das waren herrliche Sonntage in Penfold. An einem Sonntagabend war Herr Penfold nach so einer schönen Stunde unter den Bäumen tief bewegt. Am Arm des Predigers wankte er dem Hause zu. Dann sagte er zu dem jungen Seelsorger: »Mein Freund, die Erde ist ein trüber Ort, solange kein Strahl der Himmelsherrlichkeit uns berührt. Wenig und böse sind die Tage meiner Wallfahrt gewesen. Oh, wie gern möchte ich es noch erleben, dass Gott mir meine Tochter zurückgibt. Wie viele Tränen habe ich darüber vergossen, dass meine harte Hand sie verstoßen hat. Ich bin in zuversichtlicher Hoffnung, dass sie Verirrte eines Tages zurückkommen wird. Wir wollen nicht verzagen. Wenn sie doch nur wüsste, dass ihr der Weg zum Haus und Herzen des Vaters offen steht«, tröstete der Prediger. Der Seelsorger hatte diesen Wunsch wie aus der Seele des Alten gesprochen. »Das wollte ich auch«, sagte der Greis. »Es war leichter, sie vorzuschicken, als sie zurückzuholen. Der gute Hirte, der das Verlorene sucht und es auch zu finden weiß, wird sie sicher zurückbringen. Wir dürfen nur nicht vergessen, ihn darum zu bitten.« Mit diesen Worten suchte der junge Geistliche, den Greis aufzurichten, wie er es schon so oft getan hatte, seit er die traurige Geschichte der unglücklichen Tochter gehört hatte. Das wirklich christliche Leben, mit welchem der junge Prediger seiner Gemeinde voranging, wirkte segensreich auf die ihm anvertrauten Seelen, wie zum Beispiel in Penfold. Seit dem Aufenthalt seiner Schwester war der Seelsorger zugleich auch ein Hausfreund geworden. An seiner frommen Schwester hatte er eine gute Hilfe, die Seelen von jung bis alt in Penfold für den Herrn zu gewinnen. Die herzliche Freundlichkeit der feinen Dame machte auch auf die fleißige Hausfrau einen tiefen Eindruck. Nicht selten kam auch Martha dazu, wenn Frau Mortimer sonntags aus der Heiligen Schrift erzählte, mit den Kindern sang und betete. Dabei fiel so manche Träne auf ihre blendend weiße Schürze. Nach und nach wurde ihr Wesen sanfter und immer seltener hörte man ihre laute, kreischende Stimme. Unter dem Sonnenschein der Liebe schmolz auch das Eis ihres kalten, harten Herzens. Nichts war ihr zu gut für ihre Gäste, die sie so gern für immer behalten würde. Seit die leeren Räume ihres Hauses bewohnt wurden, hatte sich ihr Herz erweitert. Ihr Leben hatte sich freundlicher gestaltet. Die Trennung von den lieben Hausgenossen fiel ihr schwer, die Aussicht darauf hin wie eine dunkle Wolke über die Bewohner von Penfold. Viel zu schnell rückte der Tag des Abschieds heran. Zu schnell fuhr auch der Wagen vor, der Else mit ihrer Mutter zu der nächsten Eisenbahnstation fahren sollte, um von dort aus zu dem schönen Haus in London zu fahren, wo sie von der Dienerschaft schon mit großer Freude erwartet wurden. »Du willst unsere Blumenmission nicht vergessen, nicht wahr, Daisy?« flüsterte Else, ehe sie in den Wagen stieg. Frau Mortimer hatte den Kindern wiederholt von einem Liebeswerk erzählt, welches seit Jahren auf Anregungen und unter der Leitung christlicher Damen im Britischen Reich getrieben wurde. Diese gläubigen Frauen möchten gern den armen Kranken in den Krankenhäusern, die sich nicht draußen an der schönen Natur Gottes freuen können, wenigstens einen kleinen Ersatz bieten. So sind sie auf den Gedanken gekommen, an bestimmten Tagen in der Woche Blumen für die Leidenden zu irgendeinem Krankenhaus zu schicken. Eine Dame, die in ihrem schönen Garten und Gewächshaus viele Blumen züchtete, ließ sie einige Körbe voll schneiden und bat auch andere Leute, ihr an einem bestimmten Tag Blumen zu senden. Ob viel oder wenig, alles,
Auch Wiesen und Feldblumen wurden mit herzlichem Dank von der Dame für die armen Kranken angenommen. Aus den einzelnen Blumen binden dann fleißige Hände niedliche Sträuße, die dann in groben Körben zu der Eisenbahn gefahren werden. Die Dampfrosse bringen die Blumen in die großen Städte London, Glasgow, Liverpool. Die frische und duftende Sträuße werden dann in verschiedene Krankenhäuser gebracht. Die Kranken freuen sich auf die Ankunft dieser freundlichen Boten. Manchem armen Dulder haben die duftenden Blumen in bescheidener Sprache zugerufen, dass Menschen in Liebe an ihn denken. Manchem, der unter den langen, schweren Leiden fast verzagen wollte, ist der freundliche Gruß von Menschen auch zum Himmelsgruß geworden. So manch ein Blumenstrauß ist das Mittel geworden, den Glauben eines armen Kreuzträgers zu beleben und zu stärken oder ihn zu seinem Gott zurückzuführen. Die Damen steckten in jedes Sträußchen einen passenden Bibelvers. Auf einem Zettel stand zum Beispiel: Denn ich bin gewiss, dass dieser Zeit Leiden nicht ins Gewicht fallen gegenüber der Herrlichkeit, die an uns offenbar werden soll. Auf dem anderen: Fürwahr, er trug unsere Krankheit und lud auf sich unsere Schmerzen. Auf dem dritten: Gelobt sei der Herr täglich. Gott legt wohl eine Last auf, aber er hilft uns auch. Wir haben einen Gott, der da hilft, und den Herrn, der vom Tode errettet. In dem Strauß mit einer weißen Lilie steckte ein Text, in welchem der Heiland auf die Lilien des Feldes weist. Else und Daisy war klar geworden, dass die Blumenmission eine schöne, gesegnete Liebestat ist. Frau Mortimer, die ein warmes Herz für ihre leidenden Mitmenschen hatte, beteiligte sich eifrig an der Verteilung der gesandten Blumen in einem Krankenhaus. Sie hatte auch in den kleinen Mädchen den Wunsch, Freude anderen zu machen, geweckt. Sie erzählte ihnen, wie sich der liebe Heiland freue, wenn man aus Liebe zu ihm gern bei dieser Arbeit helfen würde. Daisy könnte auf Wiese und Feld oder, wenn Tante Martha es erlaubt, auch im Garten Blumen pflücken. Die Tante war damit einverstanden und versprach der Dame, dass es den Kranken an keinem Donnerstag an Blumen fehlen sollte, solange welche in Penfold blühten. »Denk an die roten Gänseblümchen«, sagte Else noch einmal leise zu Daisy. »Sie kommen so früh und halten sich so lange. Ich mag sie am liebsten von allen.« »Ich werde immer an das alte, liebe Penfold und an dich denken, wenn ich sie sehe.« Bald war der davonfahrende Wagen aus den Augen der Bewohner von Penfold verschwunden. Martha schämte sich nicht, mit ihrer Schürze die Tränen wegzuwischen. Daisy aber weinte bitterlich. Die Blumenmission. Ein milder Apriltag brach an. Früh am Morgen hüllte wie gewöhnlich ein dichter Nebel die Weltstadt ein, doch diesmal nicht so lange. Die Sonne nahm überhand. Der graue Nebel musste ihren hellen, durchdringenden Strahlen weichen. Auch in die langen, reichlichen Krankensäle des Hospitals drang der Sonnenschein ein. Die Sonnenstrahlen wurden von den nicht allzu schwer leidenden Kranken mit sichtbarer Freude begrüßt. Manches Auge war zwar vor unsagbaren Schmerzen oder gänzlicher Abspannung geschlossen, während andere erwartungsvoll zu der Tür blickten. Dann wurde plötzlich ein lautes Gemurmel vernehmbar. »Die Blumendamen kommen!« Die vielen Augen der Kranken waren auf die offenen Blumenkörbe der Damen gerichtet. Frau Mortimer und ihre Tochter Else waren auch gekommen, um diesen Liebesdienst an den Kranken zu verrichten.

Bitte, Madame, die Primeln. Sie erinnert mich so an mein Elternhaus. Dort am murmelnden Bach habe ich sie so manches Mal gesammelt. Oh, wie danke ich Ihnen. Da rief Frau Mortimer ihr Töchterchen und flüsterte ihr zu. Sieh mal, Else, die arme Frau dort in der Ecke schaut so sehnsüchtig auf deine Gänseblümchen. Geh und bring ihr einen Strauß. Die Kleine gehorchte und legte freundlich lächelnd ein Sträußchen in die runzlige Hand der Kranken. Die arme Kranke sagte kein Wort, sondern berührte nur sprachlos die Blumen. Als sie die rote Einfassung der Gänseblümchen erblickte, starrte sie die kleine Geberin lange an und brach dann in Tränen aus. »Oh Mama, ich gab ihr doch den schönsten Strauß aus meinem Körbchen, und trotzdem fing die Frau an zu weinen«, sagte die Kleine, indem sie vor Schreck schnell von der weinenden Frau weglief. Die Mutter befahl ihr aber, weiter zu den anderen Kranken zu gehen. Frau Mortimer wollte inzwischen mit der armen, bekümmerten Frau reden und setzte sich still daneben. »Ich sehe, Sie sind eine Blumenfreundin«, fing sie mit einem Blick auf die Gänseblümchen das Gespräch an. Die Kranke hielt die Blumen fest in der einen Hand, während sie mit der anderen ihre Tränen zu verbergen suchte. »Oh, meine Dame, verzeihen Sie, es bricht mir fast das Herz, wenn ich diese Blumen ansehe. Ich bin so unglücklich«, rief die Kranke. Voll inniger Teilnahme fragte Frau Mortimer die Unglückliche, ob sie ihr nicht den Grund ihres Kummers anvertrauen wollte. Vielleicht könnte sie ihr dann ja irgendwie helfen. Die Kranke meinte aber, dass ihre Geschichte eine lange sei. Sie wollte die Dame damit nicht belästigen. Mit fest zusammengepressten Lippen lag sie daraufhin eine Weile still da. Frau Mortimer drängte sie nicht. Die arme Frau wurde wohl durch das teilnehmende, Zutrauen erweckende Gesicht der fremden Dame bewegt, so dass sie plötzlich unaufgefordert begann zu erzählen. »Damals hatte ich eine Daisy, mein liebes, süßes kleines Mädchen.« »Ist sie denn gestorben?« flüsterte die Dame, während sie voller Teilnahme die magere Hand in die ihre nahm. »Nein«, gab die unglückliche Mutter in einem Ton der Verzweiflung zurück. »Kommen Sie näher, Sie sollen alles wissen. Ich muss meinen gepressten Herzen Freiraum geben. Es muss heraus, aber es darf niemand hören. Vor einigen Jahren ließ ich mein Kind am Tor des Arbeitshauses sitzen und lief davon.« »Wissen Sie denn nicht, was aus dem Kind geworden ist?« forschte Frau Mortimer weiter. »Genau das möchte ich wissen. Alles gebe ich dafür. Wenn ich wüsste, dass meine Daisy gut aufgehoben ist, würde ich gerne sterben.« »Aber ich werde dieses Haus nie verlassen können, um nach meinem Kind zu suchen«, kam die stockende Antwort. Frau Mortimer verbarg sorgfältig ihre innere Aufregung und fragte nach dem Namen der Kranken. Als diese ihren Namen, Maria Braun, gesagt hatte, wusste sie, mit wem sie redete. Sie fragte und forschte nicht weiter, sondern sagte nur langsam den Vers: »Wenn ein Schaf verloren ist, suchet es der treue Hirte. Jesus, der uns nie vergisst, suche treulich das Verirrte. Zeiget ihm die rechte Bahn. Jesus nimmt die Sünde an.« »Das verlorene Schaf bin ich. Den ganzen Tag sage ich mir das vor. Ich bin in die Irre gegangen, wie ein verlorenes Schaf«, sagte die Kranke. »Ist das der Fall, mein armes Kind?« erwiderte Frau Mortimer tief bewegt. »Fühlen Sie sich sehr müde und krank, herzenskrank? Ich bezweifle nicht, dass Ihr Weg ein rauer war, aber der Heiland ruft auch Ihnen zu. Komm her zu mir, du mühselige und beladene Seele, ich will dich erquicken. Ich will deine Wunden verbinden, dich heilen und dich gesund machen.« »Ich habe ihn verloren und werde ihn nie wiederfinden«, klagte die Kranke und zog dann einen unter ihrem Kissen versteckten Zettel hervor, auf dem die Worte standen, welche Maria damals von einer Porzellankanne abgeschrieben hatte. »Geld verlieren schmerzt zwar sehr, und das Kranksein noch viel mehr, doch wenn Christum wir verlieren, dann kann uns kein Mensch kurieren.« Hierauf wiederholte sie traurig ihre Klage: »Ich habe ihn verloren.« Frau Mortimer suchte liebevoll, nun mit wenigen Worten der Bekümmerten klarzumachen, dass der Heiland gerade solche Menschen wie sie suchte. Der trübe Blick der Verzweiflung wich bei diesen Worten nach und nach von Maria, die ihr andächtig zugehört hatte. »Oh, meine liebe Dame«, sagte sie, »ich will versuchen zu beten und zu glauben, wie Sie es mir gesagt haben.« Während sie dann wieder zärtlich auf die Gänseblümchen blickte, fuhr sie fort: »Diese roten Gänseblümchen kommen mir wie eine Stimme aus vergangenen Zeiten vor. In meiner Heimat wuchsen so viele davon. Es waren stets meine Lieblingsblumen. Oh, wenn die betrübte Mutter gewusst hätte, dass es wirklich die heimatlichen Blumen von Penfold waren und dass ihre eigene kleine Daisy sie auf der Wiese gesammelt hatte.« Frau Mortimer verriet ihr nichts, sondern verließ sie mit dem Versprechen, bald wiederzukommen.

Gänseblümchen sind Boten Gottes. Noch am Nachmittag desselben Tages, an welchem Frau Mortimer morgens im Krankenhaus diese wichtige Entdeckung gemacht hatte, begab sie sich zu der kleinen Wohnung der Witwe Holm. Die reiche Dame war schon einige Male dort gewesen. Nach ihrer Rückkehr hatte sie warme Grüße und Geschenke vom alten Penfold und der jungen Hauswirtin Martha übergebracht. Ein prächtiger Schinken, ein kleines Fass Butter, ein Korb mit großen, frischen Eiern und noch manches anderer wurde mit Freude von Frau Holm und den ihrigen begrüßt. Mit lautem Jubel hatten die Kinder das Obst empfangen, welches von dem Großvater Penfold extra für sie geschickt worden war. Frau Mortimer hatte die einfache Witwe nicht nur als eine tüchtige, ordentliche Hausfrau und Krankenpflegerin kennengelernt, sondern auch als eine liebe, geistesverwandte Christin, als eine Schwester im Herrn. Freudig überrascht vernahm Frau Holm von der Entdeckung, welche die Dame im Krankenhaus gemacht hatte. Natürlich war sie gern bereit, der wiedergefundenen Nichte mitzuteilen, von wem die Gänseblümchen gekommen seien. Frau Mortimer hatte ihrem Bruder, dem Prediger, auch schon geschrieben und ihn gebeten, dem alten Vater vorsichtig die Nachricht über seine wiedergefundene Tochter mitzuteilen. Es dauerte nicht lange, da befand sich Frau Holm auch schon im Krankenhaus. Da Maria schlief, setzte sie sich leise an ihr Lager. Sie konnte es kaum glauben, dass diese Kranke mit den eingefallenen Augen und gealtertem Gesicht die früher so hübsche, vor Gesundheit blühende und Lebenslust strahlende Nichte sei. Als die gute Tante einige Zeit schweigend am Krankenlager gesessen hatte und manche Träne abwischen musste, sagte sie endlich leise mit weicher Stimme: »Liebe Maria!« Maria horchte auf. Wessen Stimme war das? War es nicht die Stimme ihrer Mutter? Maria kam es so vor. Oder träumte sie? Wer saß an ihrem Bett? Das Gesicht kam ihr doch so bekannt vor. Zum Denken war die arme Kranke zu schwach. Es tat ihr aber unbeschreiblich gut, dass jemand ihr gegenüber Verständnis und Liebe zeigte. Sie hatte eine kleine Vermutung, dass es die liebe, mütterliche Tante sei, die sich da über sie beugte. Das genügte, dass sie die Welt jetzt nicht mehr ganz so leer ansah. Die Heimatlose war jetzt nicht mehr ganz verlassen. Ihre Irrfahrten waren zu Ende. Schon nach einigen Tagen befand sie sich im Haus der Tante. Maria betete, suchte und fand endlich Frieden im Blute des Lammes. Das war eine Freude im Himmel vor den Engeln Gottes. Der gute Hirte hatte sein verlorenes Schäflein gefunden. An der armen, jungen Frau war das Wort des treuen Hirten erfüllt, das er in Hesekiel 34, Vers 12 und 16 ausspricht. Wie ein Hirte seine Schafe sucht, wenn sie von seiner Herde verirrt sind, so will ich meine Schafe suchen und will sie erretten von allen Orten, wohin sie zerstreut waren zur Zeit, als es trüb und finster war. Ich will das Verlorene wieder suchen und das Verirrte zurückbringen und das Verwundete verbinden und das Schwache stärken. Maria hatte sich finden lassen und das Leben, auf dessen Ende sie im Hospital gewartet hatte, bekam für sie wieder einen neuen Reiz. Erst recht, als die Tante ihr nach und nach von dem Vater erzählte, wie er die kleine Daisy abgeholt und nach Penfold gebracht habe, wie sich die Mutter nach ihrem Kind sehnte. Und doch schrak sie vor der ersten Begegnung zurück. Mit zarter, unermüdlicher Liebe pflegte Tante Christine die Nichte, die schon auf dem Weg der Besserung war. Nach ihrer Vergangenheit fragte sie nicht, sondern wartete geduldig, bis Maria ihr selbst unaufgefordert das Herz ausschüttete. Nach und nach kam dann alles heraus. Bald wusste die Tante die ganze traurige Geschichte aus Marias Leben. Ein stolzes, leidenschaftliches Herz hatte das Leben auf eigenen Wegen durchlebt. Ihr Selbstvertrauen hatte sie trotz aller Verzweiflung bewahrt, als sie vor ihrer Abreise von England bemerkte, dass der Erlös für ihre geringen Habseligkeiten nicht zur Überfahrt ausreichen würde. Auf unerwartete Weise sei ihr diese Schwierigkeit jedoch aus dem Weg geräumt worden. In ihrer großen Verlegenheit sei ihr auf der Straße eine frühere Bekannte begegnet, die seit einem Jahr Wärterin des einzigen Kindes einer Dame war. Diese Familie musste jetzt plötzlich nach Ostindien abreisen. Marias Bekannte habe es sehr beklagt, dass sie nicht mit ihrer Dame reisen konnte. Sie musste für den Vater den Haushalt führen, weil kürzlich ihre Mutter gestorben wäre. Plötzlich ist ihr der Gedanke gekommen, ob Maria Lust hätte, ihre Stelle einzunehmen. Maria sagte zu und bekam einige Tage später die Stelle. Das kleine Mädchen, das ihr anvertraut wurde, war etwa 2 Jahre alt. Es war der Liebling der neuen Wärterin geworden und hatte ihr etwas die Stelle ihres eigenen, verlassenen Kindes ersetzt. Aber Maria hatte nicht lange die guten Tage tragen können. Bei ihrer Ankunft in Ostindien hatte sie zu ihrer großen Enttäuschung mitbekommen, dass ihr Paul mit seinem Regiment fortgezogen sei. Nachdem sie ein Jahr lang vergebens versucht hatte, ihre innere Unruhe zu bekämpfen,
hatte sie diese gute Stelle aufgegeben, um dem unwiderstehlichen Drang ihres Herzens zu folgen. Wieder machte sie eine lange Reise ihrem untreuen Manne nach. »Ich konnte nicht ruhen, bis ich meinen Mann gefunden hatte«, sagte Maria eines Abends zu der Tante, als beide in der Dämmerung gemütlich am Kamin zusammensaßen. »Und ich habe ihn gefunden. Aber ach, was für eine bittere Enttäuschung auf mich wartete!« Statt sich über unser Wiedersehen zu freuen, machte Paul mir die bittersten Vorwürfe darüber, dass ich ihm nachgekommen sei. Leichtsinnige Kameraden hatten ihn total heruntergebracht. Selten war er nüchtern. Mit Flüchen sagte er mir, er gebe etwas dafür, wenn er mich nie gesehen hätte. Bei solchen Äußerungen wankte der Boden unter meinen Füßen. Meine letzte Hoffnung war dahin. Was nun aus mir werden würde, war mir ganz egal. »Du armes Kind«, sagte die Tante tief erschüttert, nachdem die Nichte eine Weile geschwiegen hatte, um sich etwas von den aufgewühlten Gefühlen zu erholen, die die Erinnerung jener dunkelsten Zeit ihres Lebens in ihr hervorgerufen hatten, fuhr sie weiter fort. »Etwa ein Jahr später traf ich meinen unglücklichen Mann aber doch, und zwar wieder in einer anderen Provinz. Als ich gelegentlich hörte, dass ein Soldat namens Paul Braun im Sterben läge, ließ ich mich durch nichts vom Hospital zurückhalten.« Hier schwieg die Erzählerin. Tränen erstickten ihre Stimme. »Oh, Tante Christine«, fuhr sie dann fort, »jene Nacht war wie ein Jahr, aber Gott gab mir meinen Mann zurück. Er war fast zu schwach, um zu sprechen, aber er erzählte mir doch in abgebrochenen Sätzen und unter vielen Tränen, wie der Barmherzige ihn, den elenden Trunkenbold, der sich sein Leben lang nicht um Gott gekümmert hatte, zur Umkehr gebracht und zu sich gezogen habe. Ein junger Offizier habe ihm ernst ins Gewissen geredet und ihn auf den Heiland hingewiesen, der aus lauter Liebe auch für ihn am Kreuz auf Golgatha sein Blut vergossen habe. Unermüdlich sei der junge Offizier ihm nachgegangen und habe ihm aus der Bibel vorgelesen und mit ihm gebetet. Auch Paul habe angefangen, selbst zu beten. Nach vielen Kämpfen und Zweifeln sei er so weit gekommen, dass er glauben konnte. Auch seine Sünden seien ihm um seines Heilands Jesu Christi willen vergeben worden. Wie der Schächer am Kreuz hoffte er nun bald bei seinem Erbarmer im Paradies zu sein. Maria erzählte weiter, wie der Sterbende so herzlich bei ihr um Vergebung bat. Nachdem er kaum hörbar flüsterte, »Geh zu unserer kleinen Daisy, ich will euch beide im Himmel wiedersehen«, war er in ihren Armen entschlafen. Die Tante bat Maria, sich jetzt ruhig hinzulegen. Sie war besorgt, dass die starken Gefühle, die durch das Erzählen geweckt wurden, der immer noch schwachen Nichte schaden könnten. Aber wenn die Kranke schon angefangen hatte zu erzählen, dann wollte sie ihre ergreifende Geschichte auch zu Ende bringen. Sie fügte noch einen kurzen Bericht von ihrer Heimreise hinzu und erzählte, wie sie London erreicht hatte. So einsam und verlassen, krank an Leib und Seele. Sie berichtete, wie sie versucht hatte, ihr Kind wiederzufinden, aber das schleichende Fieber, das sie schon aus den heißen Ländern mitgebracht hatte, war hier zum Ausbruch gekommen. Eines Tages, als sie gerade die große Glocke des Arbeitshauses habe ziehen wollen, müsse sie ohnmächtig niedergesunken sein. Als sie später erwachte, hatte sie sich sehr krank in einem Saal des Hospitals wiedergefunden. Es sei ihr ganz gleichgültig gewesen, ob sie leben oder sterben würde, bis Gott die Blumendamen gesandt hatte. Die Blümchen waren Boten Gottes für sie geworden.

0: Zu Hause. Heute kommt meine Mutter. Das war Daisys erster Gedanke, als die goldenen Strahlen der Morgensonne sie in ihrem schneeweißen Bettchen weckten. Sie wusste nicht, was es hieß, eine Mutter zu haben. Es war etwas, worüber sie nicht mit Tante Martha und nicht einmal mit dem lieben alten Großvater zu sprechen wagte. Es trieb sie also bald hinaus zu ihren Vögeln und Blumen. Dort wollte das einsame Kind darüber nachdenken. War die Mutterliebe vielleicht so etwas Ähnliches wie die Liebe, womit Mutter Henne ihre Küken unter ihre Flügel sammelt? So dachte das Kind und es kam ihr so vor, als ob sie es fühlte, wie warm, weich und sicher es unter solchen Flügeln der Liebe sein musste. Mutter, Mutter! Sogar das plätschernde Bächlein schien heute nur diese Worte zu murmeln, während das ahnungsvolle Kind den Weg zur alten Mühle einschlug und dabei unaufhörlich Blumen pflückte. Auch Tante Christine wurde heute erwartet. Großvater saß still in seiner Ecke und weinte. Was sollte das alles bedeuten? Vergebens zerbrach Daisy sich den Kopf mit allerlei Vermutungen. Wenn doch nur ihr Freund, der junge Prediger, ihr begegnet wäre, den hätte sie fragen können und der hätte ihr vielleicht auch alles sagen können. Der Geistliche war leider gerade jetzt für einige Tage bei Else und ihrer Mutter in London. Eigentlich war es der Kleinen heute mit ihren stummen Gefährten draußen fast zu still. Und doch zog sie die Einsamkeit der seltsamen Unruhe im Haus vor. Die Mittagszeit war schon vorbei, aber Tante Martha hatte immer noch viel zu tun und anzuordnen, um den Erwarteten ein lebendes Willkommen vorzubereiten. Niemand vermisste deshalb die Kleine, welche sich, nachdem sie schweigend ihr Mittagessen eingenommen hatte, in die Mühle schlich. Dort legte sie sich auf die Mehlsäcke und fiel bald in einen tiefen Schlaf. Als Daisy erwachte, schauten sie liebe, freundliche Augen an. Merkwürdig, die Kleine war sonst scheu, aber diesmal erschrak sie gar nicht vor dem fremden Gesicht. »Kennst du Tante Christine nicht mehr, mein Kind?« fragte die Fremde. Als Daisy diese Frage schüchtern mit »Nein« beantwortet hatte und sich trotzdem von liebenden Armen umschlungen fühlte, verschwand all ihre Furcht. Während Daisy ins Land der Träume gewandert war, war die zurückgekehrte Tochter angekommen und von dem Vater mit offenen Armen aufgenommen worden. Lange hatte John Penfold am geöffneten Hoftor nach dem Wagen ausgeschaut, der ihm sein verstoßenes Kind zurückbringen sollte. Als der Wagen aber endlich wirklich durch das Tor rollte, hatte er so gezittert, dass er fast zusammengebrochen war. Für die noch immer schwache Tochter war der Anblick der gebeugten Gestalt fast mehr, als sie ertragen konnte. »Meine Maria, mein Liebling, willkommen zu Hause«, hatte der Greis schluchzend ausgerufen, als er sich über sein Kind beugte. Gott ist gütig, ja gnädig und barmherzig, geduldig und von großer Güte. Vater, oh, wie lange war es her, seit der Alte diesen süßen Namen von Marias Lippen gehört hatte, die einst der Stolz seines Herzens gewesen war. Vater, vergib deiner Maria, ich bin dein armes, müdes Kind. Ich bin zu müde, um noch länger zu wandern. Gott hat mich heimgeführt. Ich danke ihm, dass mir die Tür nicht verschlossen war. »Sie ist nie verschlossen gewesen«, gab der zitternde Vater zurück, »nie, mein Kind, obwohl ich dir in meinem Zorn so gedroht habe. Die Tür war für dich stets weit geöffnet. Deine Daisy ist zuerst hereingekommen und hat das Himmelslicht für mein altes, finsteres Herz mitgebracht.« Nach diesem Wiedersehen zwischen Vater und Tochter half die rücksichtsvolle Tante, mit dem richtigen Gedanken, dass das erste Aussprechen ohne Zeugen stattfinden müsste, der schwachen Nichte auf das Sofa in dem Gartenzimmer. Dann hatte sie sich davongemacht, um Martha und Jakob zu begrüßen und dann Daisy aufzusuchen. Die jungen Penfolds hatten sich nach der ersten Begrüßung ebenfalls zurückgezogen. Nicht etwa aus Gleichgültigkeit, sondern vielmehr aus Schonung. Als die zurückgekehrte Tochter gerade nach ihrem Kind fragte, wurde die Tür leise aufgemacht. Nach wenigen Augenblicken hatte die Mutter in der Umarmung ihres lieben Kindes die schweren, trüben Jahre ihres Lebens vergessen. Daisy fing an zu ahnen, was Mutterliebe sei. Statt am folgenden Morgen in ihrem Bettchen zu erwachen, fand die Kleine sich wieder in diesen Armen, welche sie innig umschlungen hielten. Als sich am Abend alles im Hause zur Ruhe begeben hatte, war Tante Christine leise zu Daisy gegangen, um das schlafende Kind in die Arme der Mutter zu legen, die sich nach ihr sehnte. Marthas Begrüßung war aufrichtig und herzlich gewesen, sicherlich ohne viel Worte. Maria war das sehr zu ihrem Vorteil veränderte Wesen der Schwägerin sofort aufgefallen. Am nächsten Morgen erkundigte sich Martha sanft und sehr freundlich nach dem Befinden der Kranken und hieß Maria in ungekünstelten Worten willkommen in Penfold. Sie versprach ihr, dass sie ihr alles bieten wollte, um es ihr so recht heimisch im alten Elternhaus zu machen. So würden bald die blühenden Rosen auf die blassen Wangen zurückkehren. Maria traute kaum ihren eigenen Ohren. War das dieselbe harte, schroffe, herrische Schwägerin, mit der sie sich früher gar nicht gut verstanden hatte? Die Sommerrosen blühten, welkten und fielen ab, als in Marias sowohl äußerlich als auch innerlich ein neues, frisches Leben erblühte. Christine Holm war wie schon immer der gute Engel des Hauses und trug auf einer unbemerkbaren, geheimnisvollen Weise viel dazu bei, dass bald ein inniges Band des gegenseitigen, liebenden Vertrauens Martha und Maria umschloss. Als die fleißige Hausfrau einige Jahre später auf einem lang andauernden Krankenlager lag, musste sie den anderen ihre Arbeit überlassen. Gern trat Maria für sie ein. Immer wieder dankte sie dem Herrn, dass er sie ins Elternhaus zurückgeführt hatte und dass sie dort ihren Platz ausfüllen durfte. Sie freute sich, dass sie daheim nicht nutzlos sein brauchte. Ihre schönste Lebensaufgabe aber war es, ihr Kind für den Himmel zu erziehen. Sie wollte ihrer Daisy womöglich tausendfach die Liebe ersetzen, welche das liebe Kind so sehr entbehrt hatte. Ein Sommer nach dem anderen verging. Jedes Jahr kamen in die Gegend Fremde, die die schöne alte Kirche besichtigen wollten. Ihre Neugierde wurde manchmal durch das malerische Bild des Bauernhofes mit seinen Bewohnern angeregt, wenn ein junges Mädchen die schwere Kirchentür aufschloss und einfach und schlicht die an sie gestellten Fragen beantwortete. »Der ganze Ort ist wie eine Geschichte«, sagte einmal ein Fremder zu seinem Begleiter. »Sieh mal dort den lieben Alten, der drüben an der roten Mauer sitzt, während die Tauben über sein ehrwürdiges, graues Haupt fliegen.« »Ja«, gab der andere zurück, »du hast recht. Aber hast du auch die beiden Frauen im Haus gesehen?« Man sieht es ihnen an, dass sie ein bewegtes Leben hinter sich haben. Besonders die eine sieht aus, als ob sie mit viel Kampf zum Frieden gekommen wäre. Die Gesichter der beiden sehen so vielsagend aus. Herrn Penfolds freundliche Augen bezeugten, dass er jetzt nicht mehr der arme Reiche war. Nein, er war jetzt ein wirklich reicher Mann. Daisy wurde zur Freude und zum Stolz Penfolds. Die fleißige Blumensammlerin hatte Jahr für Jahr durch ihre Blumen manchen Sonnenstrahl der Liebe ins Krankenhaus Londons gesandt, die als Gottesbote Engeldienste an armen, verzagten Duldern ausrichteten.
1: Sie hörten den abschließenden Teil aus dem Hörbuch Daisy, eine Erzählung aus der Serie Erzählungen von damals. Erschienen ist dieses Hörbuch im Verlag Gottes Wort und Leben in Lage.

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29. September. Das Wort ist gewiss und aller Annahme wert, dass Christus Jesus in die Welt gekommen ist, Sünder zu retten, von welchen ich der Erste bin. 1. Timotheus, Kapitel 1, Vers 15. Eine Andacht von Markus Majonika. Dubai-Schokolade. Im Herbst 2024 war die Dubai-Schokolade in aller Munde. Oder auch nicht. Denn eine Tafel kostete rund 20 Euro und kaufen konnte man sie auch nicht so einfach. Ein Edelschokolatier bot sie in wenigen Stores in Deutschland an und das nur in knapper Anzahl. Wer dort kein Glück hatte, konnte versuchen, im Internet eine Tafel zu erwerben. Doch hier wurden Preise bis zu 2.800 Euro aufgerufen und das für 100 Gramm einer Mischung aus Schokolade, Pistazien und sogenanntem Engelshaar, einem süßen Gebäck aus feinen Teigfäden. Kein Wunder, dass allerlei dubiose Anbieter auf den Markt drängten. Kurz vor Weihnachten 2024 analysierten Behörden aus Baden-Württemberg zahlreiche Produkte mit erschreckendem Ergebnis. Die scheinbar so edlen Köstlichkeiten enthielten Verunreinigungen, Allergene und so weiter. In 5 von 8 Proben sei keine Schokolade enthalten gewesen. Statt der angepriesenen Wunderschokolade also eine herbe Enttäuschung. Künstliche Marktinszenierung, mediale Überhöhung und schließlich Betrug. All das hat wenig mit Zuverlässigkeit und Wahrhaftigkeit zu tun, nach denen wir uns sehnen. Wenn wir ein Produkt kaufen, wollen wir sicher sein, dass es uns nicht schadet. Wenn wir geschäftliche Beziehungen eingehen, wünschen wir uns Verlässlichkeit. Wenn wir zwischenmenschliche Beziehungen eingehen, wünschen wir uns Treue. Doch leider werden wir immer wieder enttäuscht, weil Menschen ihre Versprechen nicht einhalten. Doch Gott ist anders. Seine Worte sind gewiss, treu und verlässlich. Hier gibt es keinen künstlichen Hype, keine Halbwahrheiten oder gar Betrug. Hier ist alles wahr und damit aller Annahme wert. Und schließlich geht es darin nicht um kurzlebige Marktphänomene, sondern um unser ewiges Schicksal. Frage: Was würden Sie in Ihrem Leben als völlig gewiss bezeichnen? Tipp: Weil Gott absolut treu ist, können wir uns rückhaltlos auf sein Wort verlassen. Bibellese, 2. Korinther, Kapitel 1, Verse 18 bis 24. Denn das Wort vom Kreuz ist denen, die verloren gehen, Torheit, uns aber, die wir gerettet werden, ist es Gottes Kraft. Denn es steht geschrieben, ich werde die Weisheit der Weisen vernichten und den Verstand der Verständigen werde ich verwerfen. Wo ist ein Weiser? Wo ist ein Schriftgelehrter? Wo ein Wortstreiter dieses Zeitalters? Hat nicht Gott die Weisheit der Welt zu Torheit gemacht? Denn weil in der Weisheit Gottes die Welt durch die Weisheit Gott nicht erkannte, hat es Gott wohlgefallen, durch die Torheit der Predigt die Glaubenden zu retten. Und weil denn Juden Zeichen fordern und Griechen Weisheit suchen, predigen wir Christus als gekreuzigt. Für Juden ein Anstoß und für Nationen eine Torheit. Den Berufenen selbst aber, Juden wie Griechen, Christus, Gottes Kraft und Gottes Weisheit.

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Römer 10, Vers 8. 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

verlässt ein Mann Vater und Mutter, um mit seiner Frau zu leben. Die zwei sind dann ein Leib. Dieses Geheimnis ist groß. Ich rede aber von Christus und von der Gemeinde. Nun also, jeder von euch muss seine Frau so lieben wie sich selbst, die Frau aber soll Ehrfurcht haben vor ihrem Mann. Ja, nur drei Verse heute. Da können wir ja so ein bisschen ins Detail gehen. Ich mache das gerne. Ja, ich selber bin ja nicht verheiratet. Und da mag sich der eine oder andere von euch fragen, was will der jetzt mir zum Thema Ehe erzählen? Kann ich nachvollziehen. Aber mein großes Vorbild, der Apostel Paulus, hat sich zu diesem Thema geäußert. Und der Mann war auch nicht verheiratet. Was ich euch heute weitergebe, ist eine Entfaltung seiner Gedanken zum Thema der christlichen Ehe. Also das ist das Thema heute, die christliche Ehe, nicht Ehe allgemein. Heiraten tun Christen und Nichtchristen. Aber es gibt die christliche Ehe. Ich werde darauf heute ausführlich eingehen. Das Thema der Predigt habe ich so überschrieben: Ihr christlichen Eheleute, verherrlicht Christus mit eurer Ehe. Diese drei Verse, Epheser 5, 31 bis 33, sind der Abschluss dieses längeren Abschnittes im Epheserbrief, Kapitel 5, Verse 21 bis 33. Paulus spricht hier christliche Eheleute an. Er hat die Hauptaufgabe der Ehefrau gegenüber ihrem Ehemann beschrieben. Sie soll sich ihm unterordnen als Ausdruck ihrer Ehrfurcht vor Christus. Dann hat er die Hauptaufgabe des Ehemannes gegenüber seiner Ehefrau beschrieben. Er soll sie lieben wie sich selbst. In beiden Fällen hat Paulus seine Aufforderung am Verhältnis von Christus zu seiner Gemeinde festgemacht. Die Ehefrau soll sich ihrem Ehemann unterordnen, wie sich die Gemeinde Christus unterordnet. Der Ehemann ist das Haupt der Frau, wie Christus das Haupt der Gemeinde ist. Der Ehemann soll seine Ehefrau lieben, wie Christus seine Gemeinde liebt. Er soll sein Leben für sie hingeben, damit sie davon geistlich profitiert. Der Mann soll seine Frau lieben wie sich selbst, weil er mit ihr ein Leib ist. Christus tut dasselbe mit der Gemeinde, die sein Leib ist. Dann kommt Vers 30. Unmittelbar vor unserem Predigttext, da beleuchtet Paulus, warum Christus dasselbe mit der Gemeinde tut, warum er sie liebt und für sich und sich für sie hingegeben hat. Er ist mit ihr ein Leib. Paulus hat schon in Vers 23 davon gesprochen, dass die Gemeinde, also die Ortsgemeinde und die weltweite Gemeinde, die Frau von Christus ist. Jetzt in Vers 30 spricht Paulus von den einzelnen Gemeindegliedern. Wir sind Glieder seines Leibes. Weil wir Glieder seines Leibes sind, gilt jedem von uns die Fürsorge von Christus. Bei dieser bildlichen Redeweise ist es insbesondere für die Männer nicht so einfach, sich da wiederzufinden. Auch die Männer sind auf der bildlichen Ebene Teil der Braut von Christus, bilden dann aber in der christlichen Ehe vor allem eben Christus ab. Weil wir Glieder seines Leibes sind, gilt jedem von uns die Fürsorge von Christus. Er hegt und pflegt uns,
sein Wirken umfängt, christliche Ehemänner und christliche Ehefrauen. So, nun in den Versen 31 bis 33 kommt Paulus zum Höhepunkt seiner Ausführungen. Er zitiert in Vers 31 einen Vers aus dem Alten Testament. Dieser Vers lag seiner Gedankenführung im gesamten Abschnitt zugrunde. Das sagt er aber erst jetzt, so gegen Ende des Abschnitts. Deshalb verlässt ein Mann Vater und Mutter, um mit seiner Frau zu leben. Die zwei sind dann ein Leib. Paulus führt dieses Zitat ein, ohne es als solches zu kennzeichnen. Gewöhnlich macht Paulus das ja so, dass er ankündigt, so jetzt zitiere ich, ne, so wie geschrieben steht, dann zitiert er einen Vers und legt ihn aus. Jetzt führt er diesen Vers unvermittelt ein. Er rechnete damit, dass seine ursprünglichen Leser wussten, wovon er sprach. Dieser Vers fügt sich nahtlos in die Argumentation von Paulus ein. Also 1. Mose 2, Vers 24. Darum wird ein Mann seinen Vater und seine Mutter verlassen und seiner Frau anhängen, und sie werden ein Fleisch sein. Man fragt sich darum, warum? Wenn man in 1. Mose 2 liest, dann kommt die Begründung vorher, die Verse 22 und 23. Gott, der Herr, bildete die Rippe, die er von dem Menschen genommen hatte, zu einer Frau und brachte sie zu dem Menschen. Da sprach der Mensch, das ist endlich Gebein von meinem Gebein und Fleisch von meinem Fleisch. Die soll Männin heißen, denn von Mann ist sie genommen. Und dann kommt dieser Vers. Darum wird ein Mann seinen Vater und seine Mutter verlassen und seiner Frau anhängen, und sie werden ein Fleisch sein. Also, weil Gott die Frau aus dem Mann geschaffen hat und er sich über diese Frau, die Gott ihm gegeben hat, unendlich freut. Darum wird ein Mann seinen Vater und seine Mutter verlassen und seiner Frau anhängen. Diese Rede von Vater und Mutter ist an dieser Stelle bemerkenswert. Die gibt's ja eigentlich noch gar nicht. Aber es wird hier schon in die Zukunft geblickt. Und was hier so ein bisschen angedeutet wird, ist, und das ist nicht in allen Gesellschaften so deutlich zum Ausdruck gebracht, dass ein Sohn, wenn er heiratet, seinen Eltern signalisiert, ich gründe jetzt eine neue Familie. Also dieser Vers richtet sich ein Stück weit gegen Sippen, wo es ein Oberhaupt gibt, was ich so ein 70-, 80-jähriger Opa, der allen Angehörigen der Sippen irgendwo reinreden kann, bis dahin, wer wen heiratet. Das wird hier zum Beispiel ausgeschlossen. Die Ehe wird hier, wenn man so will, auch in Schutz genommen gegenüber Einflüssen der Sippe. Der Ehemann oder der kommende Ehemann soll allen Beteiligten signalisieren, meine Frau ist jetzt die wichtigste Person. Sie ist für mich wichtiger als meine Eltern. Das war in der damaligen Zeit schon eine bemerkenswerte Ankündigung. Es bleibt bei dem Gebot, dass Kinder, auch erwachsene Kinder, ihre Eltern ehren sollen. Das heißt aber nicht, dass dann die Beziehung der Eltern über der Eheleute steht. Viele Probleme ergeben sich daraus, dass das nicht geklärt ist. Okay, das ist jetzt hier die Begründung, die Gedankenfolge in 1. Mose 2.
Jetzt zitiert Paulus ja die vorhergehenden Verse nicht. Also Paulus erwähnt es nicht mit der Erschaffung der Frau aus dem Mann. Er zitiert dann aber den gesamten Vers 24 mit diesem Wörtchen deshalb. Darum. Und wenn man dann in Epheser 5 mal nachguckt, was geht denn dem voran? Ich lese mal von Vers 28. Genauso sind nun auch die Männer verpflichtet, ihre Frauen zu lieben und ihnen Gutes zu tun, so wie sie ihrem eigenen Körper Gutes tun. Ein Mann, der seine Frau liebt und ihr Gutes tut, tut sich damit selbst Gutes. Schließlich hat noch nie jemand seinen eigenen Körper gehasst. Vielmehr versorgen wir unseren Körper mit Nahrung und pflegen ihn, genau wie Christus es mit der Gemeinde macht, mit seinem Leib, dessen Glieder wir sind. Deshalb wird ein Mann Vater und Mutter verlassen und sich mit seiner Frau verbinden, und die zwei werden ein Leib sein. Paulus nimmt sich die Freiheit, diesen Vers, den er zitiert, aus 1. Mose 2, in den Zusammenhang zu stellen, den er hier schon entfaltet hat, in Epheser 5. Also er bringt die Ehe von Mann und Frau in Verbindung mit Christus und seiner Gemeinde. Also, warum kommen Mann und Frau in der Ehe zu einem Leib zusammen? Antwort: Weil Christus und seine Gemeinde ein Leib sind. Das steht so nicht in 1. Mose 2 drin. Paulus lüftet nun dieses Geheimnis. Und man könnte erst einmal Paulus unterstellen, dass er ja nun ziemlich willkürlich diesen Vers aus 1. Mose 2 zitiert. Es muss aber für Paulus eine Berechtigung geben, diesen Vers so zu verstehen, dass diese Deutung nicht so offensichtlich ist, dessen scheint sich Paulus bewusst zu sein. Er sagt am Anfang von Vers 32, dieses Geheimnis ist groß. Also erst einmal, Geheimnis, sagt Paulus. Also ich zitiere diesen Vers und ich gestehe ein, darauf kommt ein Leser von 1. Mose 2 nicht auf den ersten Blick. Da muss man erst einmal diesen Vers theologisch verstehen, ich sag mal, die Bedeutung durch die gesamte Heilsgeschichte hindurch verfolgen, um dann zu erkennen, ja natürlich, es findet seine Erfüllung in Christus und seiner Gemeinde. Groß ist dieses Geheimnis, das meint so viel wie, es ist bedeutsam, es ist tiefgründig in seiner Größe und auf den ersten Blick nicht zu erfassen. Also, worauf bezieht sich dieses Geheimnis? Ich gebe euch kurz drei verbreitete Deutungen und dann, zwei und dann die dritte ist die richtige. Aber weil es eben, es gibt diese erste verbreitete Deutung, wonach sich das Geheimnis auf die Ehe von Mann und Frau an und für sich bezieht. Diese Ehe von Mann und Frau sei ein großes, tiefgründiges Geheimnis. Die Rede von Christus und der Gemeinde sei für Paulus nur zweitrangig und als Illustration gedacht. Es sind vor allem katholische Ausleger, die diese Sichtweise vertreten. Das griechische Wort für Geheimnis, Mysterion, wird in der lateinischen Übersetzung der Bibel mit Sacramentum übersetzt. Und das ist für die katholische Kirche anders gewesen. Die Ehe als eins der vermeintlich sieben Sakramente einzustufen, durch das Gott den Eheleuten besondere Gnade einflößt. Das Bemerkenswerte an, also das Sakrament der Ehe in der katholischen Kirche ist das einzige Sakrament, das nicht vom Priester dargereicht wird, sondern die Eheleute reichen sich gegenseitig das Sakrament.
Aber diese Sichtweise, wonach das Geheimnis sich auf die Ehe bezieht, ist nicht stichhaltig. Wenn Paulus in seinen Briefen von einem Geheimnis spricht, dann meint er immer etwas, was vorher im Alten Testament verhüllt war und dann durch Christus in besonderer Herrlichkeit offenbart wird. Die Ehe von Mann und Frau als solche war von 1. Mose 2 an eine ziemlich klare Angelegenheit. Bei dieser Deutung stellt sich überhaupt die Frage, warum Paulus hier in Epheser 5 von Anfang bis Ende die Ehe von Mann und Frau und die Beziehung von Christus und seiner Gemeinde immer wieder in Verbindung bringt. Also die erste Deutung lassen wir mal. Die zweite Deutung, nach der bezieht Paulus das große Geheimnis auf die Vereinigung von Christus und der Gemeinde in einem Leib. Das ist hier jetzt quasi umgekehrt. Hier sagt man, dass Paulus hier von der Ehe spricht, ist eigentlich nur eine Illustration für das Eigentliche, für Christus und seine Beziehung zur Gemeinde. Denn, so wird argumentiert, Vers 32, Paulus sagt ja, dieses Geheimnis ist groß. Ich rede von Christus und von der Gemeinde. Die Schwäche dieser Deutung ist aber, dass nun die Ehe ganz in den Hintergrund gerät, so als wäre Paulus gar nicht an der Ehe selber hier interessiert. Dem widerspricht aber dann auch Vers 33. Paulus schließt diesen Abschnitt mit einer Aufforderung. Nun also, jeder von euch muss seine Frau so lieben wie sich selbst, die Frau aber soll Ehrfurcht haben vor ihrem Mann. Die dritte Deutung ist die beste. Danach bezieht sich das Geheimnis auf die enge Beziehung beider Paare. Also, es gibt die Ehe von Mann und Frau. Es gibt die enge Verbindung zwischen Christus und seiner Gemeinde. Und dass man das so eng vergleichen kann, das ist das Geheimnis. Also, dass die christliche Ehe diese vertiefte theologische Bedeutung hat, durch die ganze Bibel hindurch, das ist das Geheimnis. Ja, die Ehe veranschaulicht die innige Beziehung zwischen Gott und seinem Volk. Das zieht sich wie ein roter Faden durch insbesondere das Alte Testament. Es fällt dort auf, ne, Schriftlesung Hosea 1 und 2 heute. Wie soll man das nennen? Also Gott redet dort von sich in einer Art und Weise wie von einem Ehemann, dass man fast denkt, ist das richtig? Also dass der unendliche ewige Gott so von sich spricht, ne, wie von einem Ehemann, der von seiner Frau betrogen wird, der dann aber alles dafür tut, dass die Ehe, der Ehebund mit seinem Volk wiederhergestellt wird. Ich meine, ich habe Hosea 1 und 2 ausgesucht. Ich hätte auch Hesekiel 16 aussuchen können. Das Kapitel ist aber nicht jugendfrei. Weil Gott dort noch viel drastischer über Ehebruch oder über Götzendienst im Bild sexueller Unmoral spricht. Also es fällt auf, Gott legt eine rote Spur im Alten Testament, wo die eheliche Beziehung von Mann und Frau ein Sinnbild ist für die Beziehung, die er zu seinem Volk hegt. So, Paulus macht nun eben deutlich, dass diese Vergleichbarkeit nicht zufällig ist. Gott hat die Ehe von Anfang an so entworfen, dass durch sie sein Verhältnis zu seinem Volk veranschaulicht werden kann und soll. Ja, wie wichtig ist dieses Verständnis der christlichen Ehe? Es scheint, als wenn der Apostel Paulus darin ihren Hauptzweck gesehen hat.
Vers 32, da betont Paulus, ich rede aber von Christus und der Gemeinde. Und dieser Vers wird so eingeführt, ich aber, Paulus der Apostel, rede von Christus und der Gemeinde. Paulus scheint sich dessen bewusst zu sein, ich bin der erste Apostel, der diese Verbindung so eindeutig herstellt. Mit anderen Worten, andere mögen die Bedeutung der Ehe anders erklären als ich. Ich aber deute die Ehe ebenso, dass sie ihren Hauptzweck darin hat, die Beziehung zwischen Gott und seinem Volk zu veranschaulichen. Das ist der Hauptzweck. Also Paulus redet als einer, der von Gott den Auftrag bekommen hat, das große Geheimnis zu lüften. Er redet von dem großen Wurf, den Gott in der Ehe getan hat. Das ist das Größte, was von der Ehe zu sagen ist. Sie spiegelt Christus und seine Gemeinde wider. Ja, um diesen Gedanken von Paulus zu vertiefen, macht es Sinn, die Beziehung Gottes zu seinem Volk im Alten Testament kurz nachzuzeichnen. Wo fängt man da an? Ja, man könnte sagen, 1. Mose 2, Vers 24. Man kann aber noch ein Kapitel vorher einsetzen. 1. Mose 1, Vers 27. So schuf Gott die Menschen nach seinem Bild, als Gottes Ebenbild schuf er sie, und schuf sie als Mann und als Frau. Gott hat den Menschen, Männer und Frauen, dazu bestimmt, seine Ebenbilder zu sein. Als Gottes Ebenbilder haben wir die Würde und Bestimmung, unter ihm als höchstem König über die gesamte Schöpfung zu herrschen. Und dabei nehmen wir diesen Auftrag nicht wahr wie irgendwelche Angestellten, sondern Gott will, dass wir in unserem Leben vor ihm an seiner Ruhe teilhaben. Das ist quasi im Schöpfungsbericht die Botschaft des siebten Tages. Gott ruht von seinem Werk und lädt uns ein, er ruft uns dazu auf, in seine Ruhe einzukehren, Gemeinschaft mit ihm zu genießen. Das ist ein Hinweis dann später auf die Ehe schon. Also Gott will innige Gemeinschaft mit seinem Volk. Und wir haben keine Vorstellung davon, wie innig er sich diese Gemeinschaft vorstellt. Es gibt hier möglicherweise ein Irrtum, dem wir erliegen. Es stimmt ja, dass Gott uns nicht braucht. Gott ist von Ewigkeit zu Ewigkeit in sich selbst und so wie er ist, vollkommen glücklich. Er braucht nichts, das ihm von außerhalb zugeführt wird, das ihn in seinem Glück noch bereichert. Jetzt könnte man daraus den Fehlschluss ableiten, ja, wenn Gott uns nicht braucht, dann muss er ja relativ gleichgültig sein, wenn es darum geht, in Beziehung zu treten mit seinem Volk. Könnte man sagen, ne? Wenn das die einzige Eigenschaft Gottes wäre, seine Unabhängigkeit. Die Bibel bezeugt aber auch, dass Gott noch andere Eigenschaft hat, seine Liebe. Er ist erfüllt von Ewigkeit zu Ewigkeit als dreieiniger Gott, von Liebe. Diese Liebe, die quillt über. Erst einmal innertrinitarisch, von einer Person zur anderen, von Ewigkeit zu Ewigkeit. Und es hat diesem dreieinigen Gott gefallen, diese Welt zu schaffen, mit uns als Menschen, die Krone der Schöpfung darstellen sollen. Und um diese Beziehung, die Gott mit uns Menschen gedacht hat, zu veranschaulichen, hat Gott die Ehe von Mann und Frau gestiftet. Diese Innigkeit in der Beziehung wird dann in dem Bund mit Abraham weitergeführt. 1. Mose 17, Verse 7 und 8. Meine Zusage gilt dir und dein Nachkommen in jeder Generation. Sie ist unumstößlich für alle Zeiten. Ich bin euer Gott. Und ich werde euch das ganze Land Kanaan geben, in dem du jetzt als Fremder lebst. Für immer soll es deinen Nachkommen gehören und ich werde ihr Gott sein. Gott will unser Gott sein. Gott will dein Gott sein.
Halte dir das immer vor Augen. Zu jedem Zeitpunkt begehrt Gott die Beziehung zu dir tausendfach mehr als du mit ihm. Weil Gott pure Liebe ist. Das kennen wir nicht. Das können wir nur schattenhaft irgendwie abbilden. Aber so ist Gott. Von Ewigkeit zu Ewigkeit. Dann sind es vor allem die Propheten im Alten Testament, die die Beziehung Gottes zu seinem Volk im Bild der Ehe von Mann und Frau darstellen. Eine bekannte Stelle haben wir gelesen, Hosea 1 und 2.

Juble laut, obwohl du nie in Wehen gelegen hast. Denn die verlassene Frau wird mehr Kinder haben als die, die mit dem Mann zusammenlebt. Das sagt der Herr zur Zionsstadt. Mach dein Zelt größer. Spanne deine Zeltdecken aus, ohne zu sparen. Verlängere die Seile und schlag die Zeltpflöcke fest ein. Denn nach Süden und Norden wirst du dich ausbreiten. Deine Kinder werden das Gebiet fremder Völker in Besitz nehmen und die verwüsteten Städte besiedeln. Hab keine Angst, du wirst nicht wieder enttäuscht. Du brauchst dich nicht mehr zu schämen. An die Schande deiner Jugendzeit und die Schmach deiner Witwenschaft wirst du bald nicht mehr denken. Denn dein Schöpfer ist ja dein Ehemann. Er heißt der Herr, der Herrscher der Welt. Der heilige Gott Israels ist dein Befreier, der Gott, dem die ganze Erde gehört. Jerusalem, du bist wie eine Frau, die von ihrem Mann verlassen wurde und tief bekümmert ist. Aber jetzt ruft er dich zurück. Kann denn jemand seine Jugendliebe verstoßen, sagt der Herr. Für eine kleine Weile habe ich dich verlassen, aber weil ich dich von Herzen liebe, hole ich dich wieder heim. Als der Zorn in mir aufstieg, habe ich mich für einen Augenblick von dir abgewandt. Aber nun will ich dir für immer gut sein. Das sage ich, der Herr, der dich befreit. Zur Zeit Noahs schwor ich, nie mehr soll das Wasser die Erde überfluten. So schwöre ich jetzt, nie mehr werde ich zornig auf dich sein und nie mehr dir drohen. Berge mögen von ihrer Stelle weichen und Hügel wanken. Aber meine Liebe zu dir kann durch nichts erschüttert werden und meine Friedenszusage wird niemals hinfällig. Das sage ich, der Herr, der dich liebt. Ja, bemerkenswert ist hier, dass Gott über Jahrhunderte von Schuld hinwegblickt. Er ist bereit, den Bund mit seiner Frau aufrechtzuerhalten, obwohl sie ihm über Jahrhunderte untreu war, im Götzendienst. Ja, wie ein Mann die innige Gemeinschaft mit seiner Frau begehrt, so begehrt Gott die Gemeinschaft mit seinem Volk. Er ist bereit, große Schuld zu vergeben und die Beziehung für immer auf sichere Füße zu stellen. Ich weiß nicht, ob der eine oder andere von euch sich schon gefragt hat, nachdem er hundertfach vor Gott schuldig geworden ist, vielleicht mit einer und derselben Sünde, und sich fragt, ist Gott bereit, mir erneut zu vergeben? Oder vielleicht nimmt die Freude Gottes, mir alle Sünden zu vergeben, nach hundertmal ab? Ist das wie so eine Kurve, die geht immer so ein bisschen runter und irgendwann ist da so ein Nullpunkt erreicht? Nein. Ständig, kann man sagen, lodert die Liebe Gottes. Gott drängt es, dir die Schuld zu vergeben, wenn du ihn drum bittest. Im Neuen Testament gibt's auch über Epheser 5 hinaus Stellen, wo Gott sich mit einem Ehemann vergleicht und seine Gemeinde mit seiner Frau. Offenbarung 12, Verse 1 und 2, da berichtet Johannes von dem, was er in der Vision gesehen hat. Am Himmel war etwas Außergewöhnliches und Bedeutungsvolles zu sehen, eine Frau, die mit der Sonne bekleidet war. Unter ihren Füßen war der Mond und auf dem Kopf trug sie eine Krone aus 12 Sternen. Die Frau war schwanger und die Geburt ihres Kindes stand unmittelbar bevor. Die Wehen hatten bereits eingesetzt, sie schrie und krümmte sich vor Schmerzen. Ja, ist das nicht bemerkenswert? Also als Gottes Sohn, Gott von Ewigkeit zu Ewigkeit, als der Mensch wurde, da wurde er in gewisser Weise von der Frau Gottes geboren. Mit der Frau ist hier der heilige Überrest Israels gemeint, ne, der sich durch das ganze Alte Testament hindurchzieht. Dazu gehören Frauen wie Sarah und Rahab. Dazu

Ihren Männer wie Abraham und David. Dieser heilige Überrest hat unter Leiden im Glauben an Gott ausgeharrt. Das waren Sünder, aber die haben immer wieder im Glauben Vergebung der Sünden empfangen. Und die haben unter viel Geduld und Leidensbereitschaft die Heilsgeschichte, ja, ich sag mal, durch Gottes Gnade fortgeschrieben, bis dann die Zeit erfüllt war und Gottes Sohn als Mensch auf diese Welt kam, geboren von einer Frau. Und schließlich Offenbarung 21 beschreibt die Vollendung im Bild einer ehelichen Beziehung zwischen Gott und seinem Volk. Dann sah ich einen neuen Himmel und eine neue Erde. Der erste Himmel und die erste Erde waren vergangen und das Meer war nicht mehr da. Ich sah, wie die heilige Stadt, das neue Jerusalem, aus dem Himmel herabkam. Sie war bereitet wie eine für ihren Mann geschmückte Braut. Ich hörte vom Thron her eine laute Stimme sagen, dies ist die Wohnstätte Gottes bei den Menschen. Er wird bei ihnen wohnen und sie werden sein Volk sein. Gott selbst wird als ihr Gott bei ihnen sein. Wenn sich Gott am Ende für immer mit seinem Volk vereint, dann ist dies vergleichbar mit einer Eheschließung, die in Ewigkeit dann fortbesteht. Das kann deshalb symbolisch so dargestellt werden, weil die Ehe durch die gesamte Heilsgeschichte hindurch ein Bild für die innige Gemeinschaft zwischen Gott und seinem Volk ist. Bemerkenswert ist noch eine Sache. In der Ehe wird ja hochgehalten die lebenslange Beziehung zwischen einem Mann und einer Frau. Ein Ehemann, eine Ehefrau. Das scheint auch ein Hinweis darauf zu sein, dass Gott sich festgelegt hat. Er ist der eine wahre Gott und es gibt für ihn in Ewigkeit das eine Volk Gottes. Das eine Volk Gottes, das sind alle Gläubigen, alle, die aus Glauben errettet sind, seitdem die Welt besteht und bis Jesus wiederkommt. Ne, vom Neuen Bund wissen wir, das sind alle die Menschen, deren Schuld durch den Tod von Jesus Christus ein für alle Mal wirksam bestraft worden ist. Überhaupt ist die Menschwerdung von Gottes Sohn hier ein guter Hinweis, wie klar das Bekenntnis Gottes zu seiner Gemeinde ist. Weiß nicht, ob ihr euch das schon mal durch den Kopf habt gehen lassen. Gott, der unendlich ist, der uns nicht braucht, hat sich festgelegt. Es wird in alle Ewigkeit diese eine Gemeinde geben, mit der er in besonderer Weise vereint ist, nämlich in seinem Sohn Jesus Christus. Das ist eine Gemeinschaft, die wird von Engeln bis in alle Ewigkeit bestaunt werden. Nicht, dass die neidisch sind, die könnten neidisch werden. Nee, die werden sich mit uns freuen und werden anerkennen, dass das Prunkstück in der neuen Schöpfung die Gemeinde ist, die sich in Christus mit dem dreieinigen Gott vereint hat. Ja, so viel zu dem Geheimnis in Vers 32. Paulus schließt den Abschnitt dann in Vers 33. Nun also was folgt daraus? Jeder von euch muss seine Frau so lieben wie sich selbst, die Frau aber soll Ehrfurcht haben vor ihrem Mann. Paulus fasst hier zusammen, wie dringlich es ist, dass ein christlicher Mann und seine christliche Frau in ihrer Ehe das Verhältnis von Christus zur Gemeinde widerspiegeln. Das ist die Bestimmung einer christlichen Ehe. Einige Punkte im Verhalten des Mannes gegenüber seiner Ehefrau mögen Erwähnung finden. Das betrifft nicht nur christliche Ehen, aber solche insbesondere.
Der christliche Ehemann soll niemals seine körperliche Überlegenheit, die in den meisten Fällen vorliegt, gegen seine Frau richten, sondern sich so verhalten, dass sie sich in seiner Gegenwart geborgen fühlt, so wie sich die Gemeinde in der Gegenwart von Christus geborgen fühlt. Der Ehemann, der christliche Ehemann, soll seine Ehefrau als Mutter ihrer gemeinsamen Kinder ehren und zusammen mit ihr für die christliche Erziehung derselben Sorge tragen. Der christliche Ehemann soll seine Frau auch dann noch begehren, wenn sie älter wird. Er achtet darauf, dass er nicht nach anderen Frauen Ausschau hält. Und das Letzte vielleicht, er zeigt ihr immer wieder, dass er glücklich ist, wenn sie glücklich ist. Denn auch Gott bezeugt uns gegenüber die Freude, die er hat, wenn wir uns bei ihm bergen. An die christlichen Ehefrauen richtet Paulus auch eine Aufforderung, die ist aber im Vergleich zu derjenigen, die er an die Ehemänner richtet, abgeschwächt. Da heißt es wörtlich, und dass die Frau Ehrfurcht habe von dem Mann. Das ist im Griechischen noch deutlicher zu erkennen. Es ist keine direkte Aufforderung, es ist freundlicher formuliert. Dass die Frau Ehrfurcht habe vor ihrem Mann. Paulus verwendet hier im Griechischen ein Wort, das je nach Zusammenhang mit Angst, Furcht oder Ehrfurcht übersetzt werden kann. Und die eheliche Beziehung von Mann und Frau spricht hier eindeutig dafür, dass hier Ehrfurcht, tiefer Respekt der Frau gegenüber ihrem Ehemann gemeint ist. Dies entspricht dem Aufruf von Paulus aus Vers 22, dass die Frauen sich ihren Männern unterordnen. Unterordnung und tiefer Respekt der Frau gegenüber ihrem Ehemann spiegelt das Verhältnis der Gemeinde zu Christus wider. Von Angst kann hier keine Rede sein. Der christliche Ehemann soll seiner Frau keine Angst einflößen. Er soll ihre Unterordnung nicht einfordern, sondern er soll sie lieben. Sie soll sich ihm mit großem Respekt unterordnen und sich seiner Führung anvertrauen. Einige Punkte mögen hier im Verhältnis der Frau zum Ehemann Erwähnung finden. Paulus ruft die Ehefrau nicht zum Gehorsam gegenüber ihrem Ehemann auf. Dieses Wort vom Gehorsam, das taucht in anderen Beziehungspaaren auf. Sklaven sollen ihren Herren gehorchen. Kinder sollen ihren Eltern gehorchen. Wir sollen Gott gehorchen. Paulus macht hier deutlich, die Ehefrau ist nicht die Sklavin ihres Mannes oder seine angestellte Dienerin. Das wird auch in 1. Mose 2 von Anfang an deutlich, wenn dort die Rede von einem Fleisch ist. Zweite Anwendung, die Ehefrau ist nicht dazu aufgerufen, von Seiten ihres Mannes Gewalt zu erdulden. Das mag es im Islam geben und mag dort in Ordnung sein, dass Ehemänner ihren Frauen eine runterhauen. In der christlichen Ehe ist das verboten. Die Ehefrau soll nicht durch Klagesucht ihrem Mann das eheliche Leben vergällen. Ich empfehle hier das Buch der Sprüche. Das hat hier einige Verse dazu. Es ist immer wieder ein Tiefpunkt in der Beziehung zwischen Gott und seinem Volk gewesen, wenn dieses sich unzufrieden zeigte und gegen ihn murrte. Och, wie schön war das in Ägypten. Die Ehefrau soll ihren Ehemann in seiner Führungsrolle in der Ehe unterstützen und nicht versuchen, ihn klein zu halten und zu bemuttern. Und letztlich soll sie die Fürsorge ihres Mannes mit Freude annehmen. Es fällt, liebe Geschwister,
christlichen Ehefrauen und Ehemännern leichter, ihrer Berufung in der Ehe nachzukommen, wenn sie sich die missionarische Zeugniskraft der christlichen Ehe vor Augen führen. Überlegt euch das nochmal. Also wenn das stimmt, was Paulus gesagt hat, ne, dieses Geheimnis, die christliche Ehe ist so ein ja, wie soll man das sagen, Spiegelbild der Beziehung zwischen Christus und seiner Gemeinde. Das heißt ja im Umkehrschluss, dass eine christliche Ehe ohne viele Worte Zeugnis gibt von Christus und seiner Beziehung zur Gemeinde. Also möglicherweise kann jemand nicht nachvollziehen, was es heißt, sich Jesus Christus anzuvertrauen mit seinem ganzen Leben. Möglicherweise hilft ihm eine christliche Ehefrau, die ihren Mann ehrt und sich seiner Führung anvertraut hat. Oder möglicherweise hat jemand, der noch kein Christ ist, Probleme, die Liebe von Christus zu verinnerlichen. Also dass er sich fragt, also warum ist Gott so auf innige Beziehung aus? Wie sieht das aus? Was ist das? Hier ist es wohl insbesondere ein christlicher Ehemann, der diese Liebe von Christus veranschaulicht. Nämlich in der Weise, wie er sich um seine Frau kümmert. Der Mann liebt seine Frau wie seinen eigenen Leib und gibt sich für sie hin. Das ist seine Hauptaufgabe. Die Frau veranschaulicht die Gemeinde, die sich Christus unterordnet und von ihm ihre Erlösung empfangen hat. Liebe Geschwister, liebe Eheleute insbesondere, liebe junge Eheleute oder kommende Eheleute, lasst euch durch diese christliche Vision von der Ehe beseelen, wenn es darum geht, wie ihr eure Ehe führt. Gebt euch mit Freude dieser Berufung hin, gemeinsam in der Ehe die Gnade von Christus zu empfangen, die ihn verherrlicht. Spiegelt dadurch, wie ihr einander liebt, die Herrlichkeit von Jesus Christus wider. Ihr christlichen Eheleute, Ehemänner und Ehefrauen, verherrlicht Christus in eurer Ehe. Amen.

Es ist 9 Uhr und 50 Minuten. 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

Ganz kurz, was ist dämonische Verstrickung? Wir reden ja viel von okkulte Belastung. Wir haben oft sehr diffuse Vorstellungen, was das denn sei. Ich möchte lieber von dämonischer Verstrickung reden, weil das eher diese aktive Komponente zum Ausdruck bringt. Es handelt sich ja um etwas, was ich selbst auch mit verantworten muss, zu verantworten habe. Ich habe mich verstrickt. Ich bin nicht einfach nur belastet durch irgendwas, ich habe mich verstrickt. Davon spricht zum Beispiel 2. Timotheus 2, Vers 25, 26. Da wird Timotheus von Paulus aufgefordert, ich zitiere, die Widersacher in Sanftmut zurechtzuweisen, ob ihnen Gott nicht etwa Buße gebe zur Erkenntnis der Wahrheit und sie wieder aus dem Fallstrick des Teufels heraus nüchtern werden, da sie von ihm für seinen Willen gefangen worden sind. Ich denke, hier haben wir eine gute Definition. Hier ist die Rede davon, Menschen, Christen sind in den Fallstrick des Teufels geraten. Und das bedeutet letztlich eigentlich, sie sind für den Teufel gefangen genommen worden, um seinen Willen zu tun. Da, wo also Christen verstrickt sind, da tun sie mehr oder weniger eben dann auch den Willen des Teufels, ob sie das wollen oder nicht, ob sie das merken oder nicht. Das ist eigentlich gemeint mit Verstrickung. Dass Christen dämonisch verstrickt werden können und sein können, wird in einer ganzen Reihe von Schriftstellen sehr deutlich gemacht. Ich glaube, ich habe die alle im Arbeitsmaterial auch stehen, kann man selbst mal nachstudieren. Ich lasse jetzt einfach mal diesen ganzen Teil, wie kommt es zur dämonischen Verstrickung, mal weg. Die Voraussetzungen für dämonische Verstrickung drittens. Das sind eigentlich drei Voraussetzungen. Nicht der Teufel kann nicht ohne unser Mittun, ohne unser Mitwirken einfach unser Leben bestimmen. Noch nicht mal das der Ungläubigen kann er beliebig bestimmen. Auch da ist er angewiesen darauf, dass der Ungläubige ihm gewissermaßen die Tür aufmacht. Diese Tür zum Leben des Menschen hat nur innen eine Klinke. Der Teufel kann sie auch nicht von außen einfach aufmachen. Er ist darauf angewiesen, dass sie von innen geöffnet wird. Sogar der Herr Jesus ist darauf angewiesen, dass wir ihm die Tür auftun, oder? Er steht vor der Tür und bittet darum, dass wir auftun. Und so ist es prinzipiell. Das heißt also, es hat etwas auch mit uns zu tun. Da gibt es drei Voraussetzungen, die wir erfüllen müssen, damit es zu einer solchen Verstrickung kommen kann. Die erste ist eine Haltung des Vertrauens auf übernatürliche Hilfe. Nun, das ist bei jeder Form von Aberglauben, natürlich bei jeder Form von Okkulttätigkeit gegeben. Man macht das ja, weil man ein Vertrauen darauf hat, dass das in irgendeiner Weise funktioniert, eine Hilfe bringt und so weiter. Man vertraut letztlich auf den Teufel. Bei abergläubischen Handlungen ist es offenkundig, wenn man auf ein Amulett vertraut oder auf ein Maskottchen oder sonst so etwas, dann vertraut man auf eine übernatürliche Hilfe. Denn natürliche Hilfe kann ja nicht möglich sein, oder? Also muss es eine übernatürliche Hilfe sein. Also vertraut man letztlich auf die Kraft des Teufels, denn Gott wird sicher nicht durch ein Amulett helfen. Also eine Haltung des Vertrauens auf übernatürliche Hilfe. Ein zweites, ein fortgesetztes und bewusstes und fortgesetztes Sündigen. Hier geht es auch nicht einfach um eine Sünde. Wir fallen immer wieder in Sünde auch. Der Gerechte fällt 7 Mal, steht wieder auf. Und es kann sein, wir fallen am Tag nicht nur 7 Mal. Das ist nicht gemeint, sondern es geht um ein bewusstes Verharren. Es geht um eine Haltung der Rebellion, wo man ganz klar von Gottes Geist zur Buße aufgefordert ist, denn bewusst in einer Sünde verharrt über längere Zeit, da bekommt der Teufel Zugang zum Leben eines Menschen. Wir haben das Beispiel 1. Samuel 15, etwa die Geschichte von Samuel und dem König Saul, wo der König Saul auch meint, er könnte sein Ungehorsam mit Opferbereitschaft zudecken, und Samuel sagt, hat der Herr so viel Lust an Brandopfern und Schlachtopfern wie daran, dass man der Stimme des Herrn gehorcht? Ziehe, gehorchen ist besser als Schlachtopfer, aufmerken besser als das Fett der Witter. Denn Widerspenstigkeit, sagt er, ist eine Sünde, wie Wahrsagerei, und Widerstreben ist wie Abgötterei und Götzendienst. Also dieses Widerstreben, dieses Widerspenstigkeit wird gleichgesetzt mit Götzendienst, hat deshalb auch die gleichen Auswirkungen und Folgen. Und schließlich das dritte, eine Haltung der völligen Passivität.
Also zum Beispiel, wenn es durch Meditationspraktiken, autogenes Training, Hypnose, Yoga, ein Zustand der Passivität oder auch der Trance sogar herbeigeführt wird, dann liefert man sich Einflüssen dieser Mächte ein Stück weit aus. Denn das sind einfach Dinge, die Gott uns gegeben, auch unseren Verstand, als eine Schwelle, über die der Teufel nicht beliebig hinweggehen kann. Wenn wir ihn einfach beiseite stellen, dann geben wir ihm Zutritt zu unserem Leben. Und das ist in solchen Fällen der Fall. Deswegen kann man nur davor warnen, sich solchen Praktiken hinzugeben. Meditationspraktiken jeder Art zum Beispiel. Und jeder Art von Trance-Zuständen. Auch Hypnose etc. Der weltbekannte Hirnforscher Serge von Eccles hat das Gehirn wie eine Maschine beschrieben. Er sagt, das Gehirn kann man mit einer Maschine vergleichen, die von einem Geist bedient wird. Und da hat er sicher nicht Unrecht. Aber wenn das so ist, dass das Gehirn so etwas wie eine Maschine ist, die von meinem Geist bedient wird, dann ist es prinzipiell auch denkbar, dass ein anderer Geist sich dieser Maschine bemächtigen kann und dort dann auch Erfahrungen hervorrufen kann, die mir vielleicht real erscheinen mögen, aber die eben von einem anderen Geist stammen. Und das ist eine Realität, die man auch kennt. Jetzt möchte ich eingehen auf einige Unterscheidungsmerkmale zwischen Besessenheit und psychischer Erkrankung. Ich denke, das ist auch wichtig, denn häufig wird beides irgendwie vermixt. Ja, zum Beispiel, dass man Schizophrenie für Besessenheit erklärt und hält oder zum Beispiel sogar Epilepsie als Besessenheit versteht. Das ist einfach aus der Unkenntnis heraus. Die Unterscheidungsmerkmale zwischen beidem lassen sich ganz gut an der Geschichte von dem besessenen Gerasener studieren. Markus 5, 1 bis 15 haben wir das. Ich lese jetzt nicht den Text vorweg, sondern immer nur die Verse, die wir jeweils besprechen. Da als erster Punkt wären zum Beispiel übernatürliche Kräfte zu nennen. Wir finden, dass bei diesem Mann, in Versen 3 bis 4, heißt es, selbst mit Ketten konnte ihn keiner mehr binden, da er oft mit Fußfesseln und mit Ketten gebunden worden war und die Ketten von ihm in Stücke zerrissen und die Fußfesseln zerrieben worden waren. Und niemand konnte ihn bändigen, wird hier gesagt. Also das ist übernatürliche Kraft, das hat ein Geisteskranker nicht. Der hat solche übernatürlichen Kräfte nicht, oder? Es kann schon sein, dass wenn er mal tobt, mal zwei, drei Pfleger zupacken müssen. Ne? Aber das geht hier um andere Kräfte. Dr. Kurt Koch berichtete von einem besessenen Mädchen, dass zwei Männer durch die Luft wirbelte oder ein anderer Mann, den konnten 6 bis 8 Männer kaum festhalten. Das sind übernatürliche Kräfte. Das zweite, ein Selbstzerstörungsdrang. Vers 5 heißt es hier, er schrie und zerschlug sich mit Steinen. Das ist sehr charakteristisch. Besessene bringen sich oft selbst Wunden bei oder versuchen sich auch zu töten. Das weist zumindest auf die Mitwirkung dämonischer Mächte hin. Wo man natürlich auch das bei psychisch Gestörten antrifft, wobei man auch wiederum sagen muss, dass man natürlich das nicht immer genau auseinanderhalten kann. Jemand kann psychisch gestört sein und dennoch unter Einwirkung solcher Mächte stehen. Das dritte ist Desintegration. In den Versen 6 bis 7 heißt es, und als er, der Gerasener, Jesus von Weitem sah, lief er und warf sich vor ihm nieder und schrie mit lauter Stimme und sagte, was habe ich mit dir zu schaffen, Jesus, Sohn Gottes des Höchsten. Das heißt, er sucht zunächst einmal Hilfe bei Jesus, er rennt zu ihm hin und dann gleichzeitig sagt er, bleib mir vom Hals, fürchtet ihn. Das ist eigentlich eine widersprüchliche, zwiespältige Handlung. Und diese Handlungen weisen darauf hin, dass hier auch widersprüchliche, gegensätzliche Willensimpulse vorhanden sind. Wobei der personenfremde Wille sich immer wieder durchsetzt. Das hat also nichts zu tun mit der Ambivalenz etwa des Schizophrenen. Ja, das sind nicht verschiedene Willensimpulse, die sich voneinander abgrenzen. Aber hier ist es so, da geht es um einen anderen Willen, der von den Betroffenen selbst auch als fremder Wille erkannt wird und der sich dann gegen seinen Willen durchsetzt. Manchmal wird ein solcher Mensch regelrecht überwältigt. Unter dem Einfluss des fremden Willens begeht er Dinge, die er normalerweise gar nie tun würde. Und sehr häufig besteht nach einer solchen Sache dann auch eine völlige Amnesie, das heißt, er kann sich an nichts mehr erinnern. Das vierte, Hellsichtigkeit. Vers 7, Jesus, Sohn Gottes des Höchsten, sagte er, der Gerasener. Woher wusste denn, dass dieser Mensch, der da weit hinten ankam, dass dieser Mensch da Jesus, der Sohn Gottes des Höchsten war?
Jesus sagte mal zu Petrus, als er dieses Bekenntnis gesagt hat, du bist der Sohn Gottes, hat er ihm gesagt, das hat dir nicht Fleisch und Blut geoffenbart, sondern der Vater, der im Himmel ist. Das kann der Mensch nämlich gar nicht aus sich selbst heraus erkennen. Und nun war das ein Mensch, der lebte im Zehn-Städte-Gebiet, wo Jesus noch nie vorher gewesen war. Der war außerdem von der Gesellschaft völlig isoliert, lebte in den Grabstätten. Und trotzdem wusste er schon auf weite Entfernung, dass dieser Mann Jesus, Sohn Gottes des Höchsten ist. Eine Erkenntnis, die die Jünger lange Zeit nicht hatten. Sie haben lange gebraucht, bis sie das mitbekommen haben. Also das ist eine Hellsichtigkeit, ein starkes Unterscheidungskriterium, das bei Geisteskrankheiten nicht vorkommt. Ein fünftes Merkmal, Resistenz. Vers 7, was habe ich mit dir zu schaffen? Jesus, Sohn Gottes des Höchsten, ich beschwöre dich bei Gott, quäle mich nicht. Das heißt, hier ist ein Widerstand gegen geistliche Dinge. Du kannst mit einem Geisteskranken beten, das ist überhaupt kein Problem. Man kann mit einem Schizophrenen beten, er wird dabei ruhiger. Das wird für ihn gut sein, hilfreich sein. Aber bete mal mit einem Besessenen. Ich sage dir, dann ist wirklich die Hölle los. Da geht was ab. Ich habe es erlebt. Da geht wirklich was ab, wenn man mit einem Besessenen betet. Der bleibt nicht ruhig. Und der fängt an zu toben, zu fluchen. Der fällt vielleicht sogar in Trance und all solche Dinge. Dann sechstens Persönlichkeitsspaltung. Vers 9, und er spricht zu ihm, Legion ist mein Name, denn wir sind viele. Aus dem Besessenen heraus spricht plötzlich eine andere Stimme mit einer völlig anderen Sprechweise. Es kann aus einem Mann eine Frauenstimme sprechen und umgekehrt. Sicher gibt es auch bei Schizophrenen zum Beispiel sogenannte Depersonalisationserscheinungen. Das heißt, ein Schizophrener kann zum Beispiel sich einbilden, er sei Napoleon. Aber hier liegt eine völlige Identifikation mit dieser Person vor. Das heißt, er identifiziert sich mit Napoleon. Er glaubt wirklich, ich bin Napoleon. Während in diesem Fall es so ist, dass diese andere Person, die aus dem Besessenen spricht, sich distanziert von dem Besessenen. Er spricht von ihm in der dritten Person. Man merkt, das ist eine andere Persönlichkeit hier. Das ist etwas Charakteristisches, auch wenn es heute bei vermehrt auftritt und man versucht, psychiatrische Kategorien dafür zu finden, bleibe ich dabei, dass es sich hier um Besessenheit handelt. Und dann gibt es noch ein weiteres Kriterium, das jetzt hier nicht genannt ist, nämlich erst noch das siebte Kriterium, okkulte Übertragung, Vers 12 bis 13. Da heißt es, und die unreinen Geister fuhren aus und fuhren in die Schweine. Also, da haben wir zwei Beispiele davon, wo so Geister dann übergesprungen sind, auf einmal auf andere Menschen und hier in die Schweine. Es gibt in der Psychiatrie einen Begriff, man nennt das induziertes Irresein. Das ist eine Art Ansteckung. Das heißt, Menschen, die viel mit jemandem, mit einem geisteskranken Menschen zusammen sind, die können irgendwann manche dieser Wahnideen von dem Kranken sogar übernehmen, ja, und äußern dann ganz ähnliche Gedanken wie der Mensch, der diese Krankheit hat. Das ist eine Art Ansteckung. Aber das ist etwas anderes. Ja. In diesem Fall sind dann beide krank. Bei der okkulten Übertragung ist der eine frei und der andere hat die Dämonen. Und schließlich ein achtes Kriterium, die Kenntnis nicht erlernter Sprachen. Das finden wir jetzt in diesem Beispiel zwar nicht, aber das wird auch immer wieder berichtet, dass das eben vorkommt. Das brasilianische Medium Mirabelli konnte in Trance 28 Fremdsprachen sprechen, die er nie gelernt hat. Oder ich denke da an dieses einfache Bauernmädchen Teresa von Connersreuth, ja, die in Trance konnte die verschiedene alte Sprachen, Ägyptisch und Hebräisch und so weiter, Aramäisch, konnte die fließend sprechen, obwohl sie nie eine Schule besucht hat, ein ganz schlichtes, einfaches Bauernmädchen war. Aber nur in Trance konnte sie das. Das ist auch ein Merkmal, das bei psychischen Erkrankungen eben nicht vorkommt. Das sind jetzt einfach einige Unterschiede. Im Übrigen möchte ich auch noch eines sagen, die Diagnose der Besessenheit ist nicht schwierig, wie man immer sagt. Sie ist deswegen nicht schwierig, weil der Mensch, der mit Christus nichts am Hut hat, der Besessene, der ist für uns völlig sowieso uninteressant. Der kommt nämlich nicht zu uns und sucht keine Seelsorge bei uns, oder? Mit dem werden wir gar nie in Kontakt kommen oder nichts zu tun haben. Aber in dem Moment, wo ein Besessener wirklich Hilfe sucht, wo er sich Christus zuwenden möchte, dann nämlich, wo wir als Seelsorge gefragt sind, in dem Moment bleibt die Besessenheit nicht verborgen, sondern dann wird es ganz deutlich, dann wird es virulent, dann ist es auch keine Frage mehr der Diagnose, dann ist es offenkundig. Genau das sehen wir im Neuen Testament.
die Besessenen, die zu Jesus gebracht worden sind oder zu Jesus kamen, da wurde nie die Frage gestellt, ist er besessen oder nicht, sondern es war klar, es war von vornherein klar, er ist besessen, weil die Dämonen sich gleich massiv gewehrt haben. Soweit zu dieser diagnostischen Frage. Dann zur biblisch-seelsorgerlichen Bewältigung dämonischer Verstrickung. Nein, ich möchte vorher noch einmal grundsätzliche Fragen ansprechen. Viertens die Frage, gibt es Besessenheit bei Christen? Das ist eine wichtige Frage. Denn wenn es das gibt, das hätte sehr massive Auswirkungen. Wir müssen da seelsorgerlich dann auch damit umgehen. Es wäre sehr ernst zu nehmen. Dann, wenn ein Christ besessen wäre, könnte er nicht in der Heiligung leben und vorankommen. Das wäre sehr wichtig, dass es dann auch dazu klare Hilfestellungen gibt. Nun können wir allerdings in der Bibel überhaupt nichts darüber finden. Wir finden weder eine Lehraussage dazu, noch finden wir ein Beispiel darüber, dass Christen besessen sein könnten. Also müssen wir folgern, das gibt es nicht. Denn wie gesagt, wenn es das gäbe, müsste die Bibel zwangsläufig etwas darüber sagen. Denn das ganze Anliegen der Briefe des Paulus etwa ist, dass wir in der Heiligung vorankommen, als Christen zur Ehre Gottes leben. Was versteht man unter Besessenheit? Besessenheit hat zu tun mit Besitz, mit Kontrolle, mit Herrschaft. Unter Besessenheit versteht man, dass ein Mensch völlig unter die Herrschaft des Satans gekommen ist. Wobei diese Herrschaft Satans natürlich bei Menschen unterschiedlich ausgeprägt ist, gerade weil sie verschieden ist. Aber Besessenheit ist die weitestgehende Form dieser Herrschaft, die Besitzergreifung einer Person durch eine personfremde Macht. Diese Besitzergreifung umfasst die Kontrolle des Willens dieser Person, seines Verstandes, seiner Gefühle. Das schließt nicht aus, dass ein Besessener auch zum Glauben an Christus kommen kann, wo ein Wille zur Umkehr ist, da wird Gott auch es möglich machen. Er wird eingreifen, er wird Satan in die Schranken weisen. Ein solcher Mensch wird die Möglichkeit zur Bekehrung haben, auch wenn das Ganze nicht ohne Kampf ablaufen wird. Aber als wiedergeborene Christen gehören wir dem Machtbereich Christi an. Wir sind gewissermaßen aus dem Machtbereich Satans herausgenommen worden und sind hineingekommen jetzt in das Reich des Lichtes. Ich habe das so dargestellt, wir waren einmal in dem Reich der Finsternis, dort herrscht Satan in dem Reich der Finsternis. Dort hatte er grundsätzlich Möglichkeiten, unser Leben zu bestimmen, soweit wir natürlich auch es ihm erlaubt haben. Aber er hatte hier die Herrschaft im Reich der Finsternis. Aber durch die Wiedergeburt wurden wir versetzt in das Reich des Sohnes seiner Liebe, das heißt in das Reich des Lichtes. Aber dort herrscht nicht Satan, sondern Christus. Das heißt, hier kann der Teufel nicht mehr einfach bestimmen. Über einen Menschen, der in diesem Reich ist, kann er nicht mehr bestimmen. Er kann auf diesen Menschen nur insoweit einwirken, als dieser Mensch es selbst gestattet. Ich sage es immer so, dieser Mensch, der in diesem Reich jetzt ist, der kann gewissermaßen diplomatische Beziehungen zum Reich der Finsternis aufnehmen. Er kann also natürlich immer, kann auch durch irgendwelche mystisch-magischen Praktiken sich dafür öffnen oder durch abergläubische Praktiken kann er sich öffnen und kann dem Teufel dadurch gewissen Einfluss auf sein Leben gestatten. Aber es liegt letztlich immer in der Macht und der Verfügung dieses Menschen hier, dass er diesen Einfluss eben ausschaltet. Er kann das jederzeit tun durch Buße und Abkehr von dieser Sache und dann hat der Teufel keine Macht und keine Möglichkeit in seinem Leben zu wirken. Das ist sehr wichtig zu wissen. Es gibt keine Besessenheit bei Christen. Es gibt aber sehr wohl natürlich die dämonische Verstrickung. Das Eigentum, Besitzrecht ist in der Hand unseres Herrn, aber wir können dem Satan Verfügungsrechte einräumen. Und um diese Verfügungsrechte abzuschneiden, genügt Buße und Abkehr von all dem, was ihm Raum gegeben hat. Da braucht es keine formelhaften Praktiken oder irgendwelche anderen seltsamen Methoden. Da braucht es keine Speziallossage, keine Lossprechung und was alles der Methoden sind, die man da anwendet, die letztlich eine Form von sakramentalem Handeln darstellen, das ja letztlich doch wieder auf der Schiene abläuft, die auf der Satan auch wirksam ist, nämlich auf der Schiene der Magie, sondern da bedarf es einfach der Hinwendung zu Christus, dass man sich abwendet von der Sünde und hin zu Christus. Leiden wir unter den Bannwirkungen der Schuld unserer Vorfahren? Auch eine wichtige Frage.
weil auch das eine weit verbreitete Lehrauffassung ist, dass wir als Christen eventuell in unserem Christenleben beeinträchtigt sind, dass wir belastet sind, im okkulten Sinne belastet sind, weil irgendjemand von unseren Vorfahren mal etwas Okkultes getan hat. Das ist eine Irrlehre, möchte ich klipp und klar sagen, eine Irrlehre, die sich in keiner Weise biblisch begründen lässt und die sogar der Heilslehre der Heiligen Schrift völlig zuwider ist. Diese Lehre wird meistens gestützt auf 2. Mose 20, Verse 5b bis 6, wo es heißt, denn ich, der Herr, dein Gott, bin ein eifersüchtiger Gott, der die Schuld der Väter heimsucht an den Kindern, an der dritten und vierten Generation von denen, die mich hassen, der aber Gnade erweist an Tausenden von Generationen von denen, die mich lieben und meine Gebote halten. Also hier steht doch, dass man als Christ okkult belastet sein kann, oder? Bis ins dritte und vierte Glied. Steht das da, wirklich? Nein, das steht nicht da. Das legen wir hinein. Das legen wir hinein. Das steht überhaupt nicht da. Was steht überhaupt da? Hier ist die Rede nicht von okkulter Belastung, hier ist die Rede von Heimsuchung. Was heißt denn das hier? Hier geht es einfach darum, dass Gott seinem Volk Israel sagt, dass er sein Gericht, wohlgemerkt sein zeitliches Gericht, über Israel wegen seines Götzendienstes manchmal nicht in der Generation kommen lässt, in die eigentlich jetzt gesündigt hat, sondern manchmal dieses Gericht aufschiebt. Und es kommt erst in der dritten oder vierten Generation, aber nur dann, wenn diese Generationen weiter in dieser Sünde verharren, im Götzendienst, dann hat er sein Gericht geschickt. Diese Aussage zeugt eigentlich von seiner Geduld und seiner Langmut, dass er nicht sofort Gericht schickt, sondern oft erst später. Und das hat nicht mit dem Einzelnen zu tun, schon gar nicht. Denn das hat Gott nicht getan, dass er Einzelne gestraft hat für die Sünden der Väter. Im Gegenteil, er hat das sogar klar verboten. Wir können das nachlesen, Jesaja gibt es Stellen, dass er das klar verboten hat. Er hat gesagt, wir sollen das nicht tun, der Sohn soll nicht für die Sünde des Vaters sterben, oder? Und wenn er das den Israeliten verboten hat, das zu tun, dann wird er es wohl auch nicht tun. Er hat es auch nicht getan, sondern es geht hier um ein Gericht, das die ganze Nation Israel betrifft. Und das ist immer wieder vorgekommen. Zu Hiskia hat zum Beispiel Gott gesagt, er wird Gericht schicken über diese Nation, aber nicht zu deiner Lebenszeit, hat er gesagt. Und Hiskia hat sich gefreut, hat sich gesagt, prima, so trifft es mich dann nicht mehr. Das ist hier die Aussage von dem Vers. Und dann wohl darauf liegt das Schwergewicht in diesem Vers. Auf dem Gericht oder worauf? Nein, auf der Gnade, auf der Barmherzigkeit. Er sagt, 3 bis 4 Generationen trifft das Gericht. Aber 1000 von Generationen sind betroffen von meiner Barmherzigkeit, die ich an denen übe, die mich lieben und meine Gebote halten. 1000. Wenn wir sagen, es geht automatisch etwas über auf uns über 3 oder 4 Generationen, dann müssen wir auch hier in diesem Fall sagen, im zweiten Teil des Satzes, es geht automatisch auch die Gnade Gottes auf die anderen Generationen über, und zwar 1000 Generationen weit. Egal wie ein Mensch lebt, oder? Egal wie er lebt, auch wenn er wie die Axt im Walde lebt, wenn man mal so sagen, Gott einen guten Mann sein lässt und gegen seine Gebote lebt, dann wird er von der Gnade Gottes erfasst, nur weil 1000 Generationen vor ihm einer gewesen ist, der fromm gelebt hat. Das kann ja wohl nicht sein, oder? Das ist schon offensichtlich. Denn es braucht keine 1000 Generationen bis zu Adam hin. Jeder Mensch hat einen 1000 Generationen vor sich gehabt, der fromm war. Also müsste Gott allen Menschen Gnade erweisen, unabhängig von ihrem Leben. Also das kann ja nicht sein. Also kann diese, wenn diese Interpretation nicht stimmt, im zweiten Teil des Satzes, dann kann sie auch nicht für den ersten Teil angewandt werden. Übrigens wird gesagt, 1. Petrus 1,18, dass wir erlöst sind von dem eitlen Wandel nach der Väterweise. Erlöst sind. Also kann es doch nicht sein, dass wir jetzt noch gestraft werden für etwas, was unsere Väter oder Vorväter getan haben, wenn wir erlöst sind. Es ist also ganz offenkundig, dass diese Lehre eine falsche Lehre ist, eine Irrlehre. Das kann natürlich sein, das ist eine andere Sache, dass man von den natürlichen Folgen der Sünde des Vaters betroffen ist. Das ist ja klar. Ja, also wenn der Vater ein Hurer war, dann kann es sein, und eine Syphilis hatte, kann sein, dass die Kinder mit einer Behinderung geboren worden sind, ja, und damit leben müssen. Aber davon reden wir ja nicht. Das meinen wir ja auch nicht. Wir reden ja meist von okkulter Belastung,
die durch die Eltern oder hohe Eltern, Großeltern, Urgroßeltern in unser Leben gekommen sei. Das ist nichts anderes wie eine Ausrede. Da stellt man sich nicht seiner Verantwortung, da schiebt man die Verantwortung weiter auf andere Generationen. Ja? Und das sollten wir in Zukunft wirklich unterlassen. Im Übrigen möchte ich auch sagen, dass man durch diese Lehre eigentlich das Heil Christi gering schätzt. Denn es schmälert doch die Erlösungstat unseres Herrn, wenn wir sagen, ich bin jetzt zwar Kind Gottes geworden, habe Vergebung meiner Schuld erfahren, aber ich bin noch nicht vollständig erlöst, denn das sind immer noch Dinge von meinen Ureltern, Urgroßeltern da, die mir jetzt Not machen müssen, wodurch ich nicht als Christ wirklich in der Freiheit leben kann, wandeln kann. Das ist doch eine furchtbare Aussage, wenn man denkt, ja, was heißt dann Erlösung? Was heißt das dann? Ja, dann bin ich doch nicht wirklich erlöst. Vergessen wir bitte diese Lehre. Es ist eine unbiblische Lehre, die wirklich auch den Herrn Jesus nicht ehrt. Das ist einfach wichtig. Es geht ja uns um die Seelsorge. Oder? Wir wollen ja auch wissen, wie kann man jetzt mit solchen Menschen, die wir in der Gemeinde haben, die irgendwie verstrickt sind in dämonische Sachen, wie kann man ihnen seelsorgerlich helfen? Und wisst ihr, da gibt es eigentlich eine klare Antwort darauf. Und die Antwort, die finden wir in Epheser 6. Epheser 6, 13, wir kennen den Text, da geht es um die Waffenrüstung Gottes. Und wenn man diesen Text richtig auslegt, dann sieht man, hier haben wir alle Handhaben, Möglichkeiten gegeben, wie wir solchen Menschen helfen können. Da heißt es Epheser 6, Vers 13, deshalb ergreift die ganze Waffenrüstung Gottes, damit ihr an dem bösen Tag widerstehen und, wenn ihr alles ausgerichtet habt, stehen bleiben könnt. Die Waffenrüstung Gottes, griechisch Panoplia genannt, ist die Vollrüstung des schwer bewaffneten griechischen und römischen Soldaten. Im Unterschied zur bequemen, schmiegsamen Ausstattung der leicht bewaffneten war die Ganzrüstung beschwerlich und unschmiegsam. Sie bestand im Allgemeinen aus den hier erwähnten Stücken, nämlich Helm, Brustpanzer, dann Gürtel, Schuhwerk, Schild und Schwert. Der Rückenpanzer wird übrigens nicht genannt, der normalerweise auch dazu gehörte, vielleicht deshalb nicht, weil wir dem Feind nicht den Rücken zukehren sollen. Wir sollen stehen, wir sollen widerstehen. Nun gehen wir mal auf diese Elemente ein. Da wird zunächst einmal der Gürtel. Umgürtet heißt es hier an den Lenden mit Wahrheit. Und um diese Bildsprache richtig zu verstehen, müssen wir die Schrift selbst befragen. Dem Volk Israel war vor dem Auszug aus Ägypten gesagt worden, so aber sollt ihr es essen, eure Lenden gegürtet, eure Schuhe an euren Füßen und euren Stab in eurer Hand und ihr sollt es essen in Hast. Ein Passa für den Herrn ist es. Sie sollten also an ihren Lenden gegürtet sein. Warum? Sie sollten bereit sein zum Aufbruch. Der Gürtel war bei langen Gewändern, wie die Menschen sie damals getragen haben, zum Laufen unentbehrlich. Denn lange Gewänder waren hinderlich am Laufen. Man hat sie also hochgezogen und mit einem Gürtel festgebunden. Und dann war man frei zum Laufen. Es ging letztlich darum, bereit sein zum Aufbruch. Und hier geht es darum, gegürtet mit Wahrheit. Ja, das heißt, bereit sein zum Aufbruch aus falschen Denkgewohnheiten, aus verkrusteten Traditionen. Bereit zu sein, die Altweiberfabeln aufzugeben, zur biblischen Wahrheit zurückzukehren. Bereit zu sein, die vom Zeitgeist geprägten Meinungen und Wahrheiten umzukehren, aufzugeben und sich der Wahrheit zuzuwenden. Umgürtet sein heißt auch, unbehindert zu sein auf dem Weg, den man geht. Wer einer Irrlehre oder dem Zeitgeist anheimfällt, der wird dadurch auf dem Glaubensweg behindert. Seelsorgerliche Konsequenz. Es geht in der Seelsorge allgemein und bei dämonisch verstrickten Christen im Besonderen um die Vermittlung göttlicher Wahrheit. Das lügenhafte Denken muss korrigiert werden anhand des Wortes Gottes. Der Ratsuchende muss lernen, jeden Gedanken gefangen zu nehmen unter den Gehorsam Christi. Man sollte sich allerdings klar darüber sein, dass diese Korrektur nicht Sache eines Gesprächs sein kann, sondern oft eine längerfristige Aufgabe, die nur in einer engmaschigen Begleitung des Betroffenen im Rahmen einer Gemeinde oder auch einer Zweierschaft geleistet werden kann. Denn falsches Denken ist ja nicht von gestern auf heute entstanden, sondern ist das Ergebnis einer jahrelangen Fehlprägung. Solches Denken ist nicht so leicht zu korrigieren, ist auch nicht immer ganz offensichtlich. Manches tritt in einer Beziehung, in der über Glaubenszusammenhänge kommuniziert wird,
wie nebenbei zutage und kann dann eben korrigiert werden. Deswegen oft ist solch eine Beziehung ganz grundsätzlich wichtig. Das nächste wäre der Brustpanzer, angetan mit dem Brustpanzer der Gerechtigkeit. Wer schon einmal eine Rüstung gesehen hat, der kann sich gleich klar machen, dass an solch einem Brustpanzer alle Pfeile und Schwerthiebe des Feindes abprallen. Der Brustpanzer schützt das wichtigste Organ, nämlich das Herz. Also muss der Brustpanzer der Gerechtigkeit etwas mit dem Herzen des Menschen zu tun haben. Das Herz bezeichnet in der Bildsprache der Bibel das Zentrum der Persönlichkeit, manchmal auch das Gewissen. Hier sind wir leicht verwundbar. Der Satan wird nicht umsonst der Verkläger der Brüder genannt. Er liebt es, uns die alten Sünden vorzuhalten, die längst durch das Blut Jesu weggewaschen sind. Und da schützt uns der Brustpanzer der Gerechtigkeit. Das Material des Brustpanzers ist also Gerechtigkeit. Gemeint ist natürlich nicht unsere Gerechtigkeit, sondern die Gerechtigkeit Christi. Christi Gerechtigkeit ist mein Schutz und Ehrenkleid. Wenn ich also mein ganzes Vertrauen auf diese Gerechtigkeit setze, dann wird

für solche Christen sehr wichtig und hilfreich. Rechtfertigung heißt, dass wir vor Gott als Gerechte dastehen, als solche, die nie gesündigt haben. Das ist unsere Rechtfertigung. Ja. Das gilt es auch, erst einmal selbst zu verstehen und dann aber auch dem anderen zu vermitteln. Der Brustpanzer der Gerechtigkeit schützt unser Herz vor nagenden Zweifeln darüber, ob Gott uns so annehmen kann, wie wir sind. Dann das nächste, die Schuhe. Beschuht an den Füßen mit der Bereitschaft zur Verkündigung des Evangeliums des Friedens. Schuhe haben auch etwas mit Bereitschaft zu tun. Ja, auch von den Ägyptern wurde gesagt, sie sollen ihre Schuhe an den Füßen haben, damit sie bereit waren zum Gehen. Auch wir sollen uns auf den Weg machen, unsere Bequemlichkeit überwinden, unsere Menschenfurcht ablegen und das Evangelium des Friedens verkündigen. Welches Vorrecht haben wir damit? Die Frage ist, nützen wir es wirklich? Haben wir diese Schuhe an unseren Füßen oder leben wir mit den Filzpantoffeln eines anderen Friedens nach dem Motto, lass mich in Frieden? Also wir könnten diese Aufforderung auch so umformulieren und sagen, leg die Filzpantoffel der Bequemlichkeit und Gleichgültigkeit ab und zieh die Stiefel der Bereitschaft an, jederzeit jedermann das Evangelium zu bezeugen. Hier die seelsorgerliche Konsequenz. Menschen, mit denen wir es da zu tun bekommen in der Seelsorge, sind oft sehr egozentrisch. Sie kreisen um sich selbst, um ihr Leiden, können oft an nichts anderes mehr denken und von nichts anderem mehr reden. Wir sollten sie deshalb zu einem aktiven Dienst anhalten. Insbesondere die Verkündigung des Evangeliums hilft dem Angefochtenen, von sich selbst wegzuschauen. Je mehr er sich nämlich mit seinen eigenen Problemen befasst, desto mehr verstrickt er sich in Dämonenfurcht und gibt damit dem Feind wieder Raum in seinem Leben. Dann der Schild des Glaubens. Ergreift den Schild des Glaubens, mit dem ihr alle feurigen Pfeile des Bösen auslöschen könnt. Feurige Pfeile. Das war damals ein beliebtes Kampfmittel. Man hat also Pfeile gehabt, die mit der Spitze aus Pech hatten. Die wurden dann angezündet und über die Mauer geschossen. Und so hat man drüben ein Feuer entfacht und damit den Widerstandswillen der Menschen gebrochen. Und diese feurigen Pfeile schießt auch der Feind auf uns ab, um uns zu demoralisieren, zu entmutigen, um unseren Glauben zu schwächen. Das ist vor allen Dingen der Pfeil der Entmutigung. Wir kann jetzt nicht näher darauf eingehen, aber ich denke, wir wissen, wie schnell wir mit Entmutigung zu tun haben. Der Teufel uns einreden, lass es doch, das schaffst du sowieso nicht und vergiss es mit deinem Glauben und du bist total ein Versager und so weiter. Nicht? Wir kennen das und dann sind wir entmutigt, dann sind wir geschwächt. Oder der Pfeil Hader. Auch mit dem arbeitet er ganz gerne. Nicht? Wenn ein Mensch leidet, dann stellt er sehr schnell die Liebe Gottes in Frage und er hadert und rechtet mit Gott. Und auch damit gibt er dem Teufel Einflussmöglichkeit auf sein Leben. Und der dritte Pfeil heißt Zweifel. Zweifel ist auch ein Pfeil des Feindes, mit dem er uns schwächen kann. Wir wissen, Zweifel ist natürlich ein Widerspruch zum Glauben schlechthin. Und ein Zweifler ist eben, der hat zwei Seelen in der Brust, ja, der hat ein gespaltenes Herz. Wer zweifelt, ist wie ein Rohr im Wind, der schwankt hin und her, hat keinen festen Grund unter den Füßen, ist in Gefahr. Der Schild des Glaubens vermag den feurigen Pfeil des Zweifels abzuwehren. In der Seelsorge, wenn wir das wieder übertragen in die Seelsorge, es wäre in der Seelsorge an dämonisch verstrickten Christen äußerst wichtig, ihren Glauben zu stärken. Und das muss in erster Linie vom Wort Gottes her geschehen. In Bezug auf Entmutigung könnte zum Beispiel 1. Korinther 10, 13 eine Hilfe sein. Keine Versuchung hat euch ergriffen, als nur eine menschliche. Gott aber ist treu, der nicht zulassen wird, dass ihr über euer Vermögen versucht werdet, sondern mit der Versuchung auch den Ausgang schaffen wird, sodass ihr sie ertragen könnt. Natürlich kann man solche Worte nicht wie eine Medizin verabreichen, aber es ist wichtig, dass diese Worte auch für Menschen zu einer echten Hilfe, zu einem Anker werden für ihr Leben. Dann schließlich noch der Helm des Heils. Da haben wir ja die Parallelstelle in 1. Thessalonicher 5, 8. Da ist die Rede von dem Helm der Hoffnung auf das Heil. Der Helm umschließt den Kopf. Es geht also hier um unser Denken. Unser Denken in Bezug auf das Heil nämlich. Es geht um die Frage der Heilsgewissheit. Dann, wenn ein Mensch wiedergeboren ist und er hat keine Heilsgewissheit, dann stimmt etwas mit seinem Denken nicht. Denn aufgrund der Tatsache, dass er wiedergeboren ist, darf und soll und muss

muss er Heilsgewissheit haben, also stimmt etwas mit seinem Denken nicht. Also muss an der Stelle auch angesetzt werden. Das heißt, er braucht diesen Helm des Heils. Da kommt der Gedanke auf, vielleicht bin ich gar nicht gerettet, vor allem wenn man in Sünde verstrickt ist oder in Süchten verstrickt ist, vielleicht bin ich gar nicht gerettet, vielleicht bin ich ja doch kein Kind Gottes. Oder man macht seine Heilsgewissheit von Gefühlen abhängig, auch dann kommt man immer wieder ins Wanken. In der Seelsorge heißt das auch, dass ich sehe, der Teufel greift uns gerade an der Stelle immer wieder an. Er sagt uns, was, du willst Christ sein, du machst solche Sachen, sicher bist du gar nicht wiedergeboren. Er redet uns das nämlich ein und wir übernehmen dann diese Lügen. Solche Angriffe können wir abwehren, indem wir uns daran halten, dass das Heil ein Gnadengeschenk Gottes ist und nicht Ergebnis unseres vorbildlichen Wandels. Und dass wir uns aufs Wort berufen, ganz klar, wie es Christus getan hat. Er hat den Teufel immer wieder abgewehrt, indem er sich aufs Wort berufen hat. Nehmt auch den Helm des Heils. Und schließlich und letztlich das Schwert des Geistes, das ist Gottes Wort. Das braucht man nicht zu deuten, das ist klar, es geht hier um Gottes Wort. Aber auch hier ist eines wichtig, das Schwert ist keine Angriffswaffe, sondern ist eigentlich eine Verteidigungswaffe. Nämlich hier steht ein Wort im Griechischen Machaira, das heißt kurz, das ist eigentlich das Wort für ein Kurzschwert oder ein Dolch. Mit einem Kurzschwert, so lang, konnte man keinen Angriff führen, da konnte man nur abwehren. Und genau das hat auch Jesus getan, er hat die Angriffe des Teufels abgewehrt, er hat nicht gegen den Teufel gekämpft, er hat ihn nicht angegriffen, er hat immer nur gesagt, all es steht aber auch geschrieben, er hat ihn nur abgewehrt mit dem Wort Gottes. Und das ist auch in der Seelsorge dann zu vermitteln, dass Christen das auch lernen, dass er im Wort Gottes gegründet wird, ja. Am besten mit ihm einen Bibelkurs machen, ihn zum täglichen selbstständigen Bibelstudium anregen, ihn schulen, jeden Tag mit Bibellese und Gebet zu beginnen. Das sollte eigentlich für jeden Christen selbstverständlich sein, aber das ist gerade für solche Menschen ganz, ganz wichtig. Okay, ich habe es jetzt auch wieder ein bisschen im Schnelldurchgang behandelt, weil es einfach auch viel Stoff ist, aber wer gerne sich da weiter vertiefen möchte, dem muss ich halt eben empfehlen, mein Buch zu lesen. Da ist das ausführlich behandelt.

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0: Es ist 11 Uhr.
1: 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Liebe Zuhörer, ich grüße Sie ganz herzlich zu unserer Themensendung. In der Predigtreihe zur Waffenrüstung Gottes setzt Dieter Borchmann heute mit dem Punkt fort: Betet alle Zeit. Wir wünschen Ihnen Gottes Segen beim Zuhören.
2: Als Paulus in Kolosser 4 sagte, seid ausdauernd im Gebet, benutzte er das Verb katereo. Das bedeutet, standhaft und konstant zu sein. Es ist dasselbe Verb, das in Hebräer 11, Vers 27 für Moses Standhaftigkeit verwendet wird. Es ist die Standhaftigkeit des Gebets. Es geht darum, mit Kraft auszuharren und nicht aufzugeben. Wir reden hier nicht von einem unbekümmerten, lässigen Gottesbewusstsein. Wir reden von einem starken und beharrlichen, dynamischen, sogar ja abmühenden Gottesbewusstsein. Manchmal lesen wir, Herr, warum hast du dich dafür entschieden? Das lesen wir in der Schrift. Warum ist das geschehen? Hilf mir, es zu verstehen. Ich kämpfe damit. Ich kann es nicht verstehen. Warum lässt du das zu? Und ich habe dem Herrn auch diese Frage schon oft gestellt. Es gibt Dinge in der Gemeinde, es gibt Dinge im Namen Christi im Dienst, von denen ich nicht begreife, warum sie Gott zulässt. Diese Dinge verstehe ich ganz einfach nicht. Es geschehen Dinge, die ich nicht begreife. Und wir werden auch immer wieder gefragt, warum ist dies oder jenes so geschehen? Gerade jetzt bei dem Tod dieser beiden Bracker Schülerinnen. Warum mussten diese zwei Mädchen sterben? Ich weiß es nicht. Das können wir Gott später fragen. Ich kann sicherlich irgendeine Antwort herbeizwingen. Ich weiß, dass auch einer der Väter zum Glauben gekommen ist, aber warum? Warum dieses Elend? Nun, weil manchmal kämpfe ich mit dieser Realität und ich kann nur sagen, wie die Märtyrer unter dem Altar im Buch der Offenbarung, wie lange, o Herr, wie lange, bevor du rehabilitiert werden wirst und die Dinge wie diese nicht mehr geschehen müssen. Sehr viel Elend in dieser Welt. Es ist also kein unbekümmertes Gottesbewusstsein. Es ist eine mehr kämpfende, beharrliche Liebe der Gerechtigkeit und eine Liebe für die Ehre Gottes. Und es ist der Wunsch, Gott erhoben und verherrlicht zu sehen. Und ihr Lieben, genau darin besteht der Kampf. Deshalb lautet das Gebet immer, Herr, verherrliche dich selbst irgendwie durch diese Angelegenheit. Und das tut er auch. Und ich mag es nicht verstehen. Es mag allen widerstreben, was meiner Meinung nach einleuchtend ist. Aber dennoch ist es weise, was du tust. Erweise dich deshalb als mächtig und gereiche dir selbst zur Ehre. Das gehört zu der Beharrlichkeit im Gebet, von der Jesus in der Geschichte über den Mann sprach, der immer und immer wieder anklopfte. Kennt ihr diese Geschichte? Und gerade weil er so häufig anklopfte, erhielt er das, was er wollte, von jemandem, der nicht einmal ihm am Herzen lag. Ja? Und genau darauf will unser Herr heraus. Wenn jemand, dem wir egal sind, uns gibt, was wir wollen, deshalb, weil wir ihn einfach nur nerven, was wird Gott uns erst geben, wenn er uns liebt und wenn wir nur beharrlich sind? Das Gebet ist ein konstantes Gottesbewusstsein. Aber es ist kein unbekümmertes Gottesbewusstsein. Es ist ein mühevolles Gottesbewusstsein, weil ihr mit der Welt kämpft und mit der Art und Weise, wie sie ist, weil ihr Gott gerne geehrt und verherrlicht sehen möchtet. Ihr liebt es, Gott verherrlicht zu sehen. Ist es nicht so? Es gibt so viele Tragödien in dieser Welt. Eine folgt der anderen und in Fernsehsendungen und Dokumentarfilmen über die Prozesse von Menschen, die jemanden ermordet haben, werden alle Intrigen durchgegangen. Im Fernsehen können diese die innerhalb einer Sendung immer lösen. Aber am Ende können wir nur daran denken, wie tragisch das ist. Was für ein trauriger Mensch oder Menschen oder was für eine ewige menschliche Tragödie da geschildert und gezeigt wird. Das ist das Gottesbewusstsein, mit dem ihr die Welt betrachtet. O Herr, wie lange muss das noch weitergehen? Bitte sei den Sündern gnädig. Errette sie, verherrliche dich selbst auf irgendeine Art und Weise. Und schließlich verherrliche dich selbst in der Welt bei deiner Rückkehr. Nun, der zweite Aspekt des Gebets. Der erste ist also die Häufigkeit, der zweite ist die Vielseitigkeit. Hier ist eine weitere Verwendung von Pass, All, Alles, mit allem Gebet und im Geist. Mit allem Gebet und Flehen im Geist. Erstens, betet alle Zeit. Zweitens, betet mit allem Gebet und Flehen im Geist. Oder, um das alte deutsche Wort zu verwenden, als ein Bittgesuch. Was bedeutet das? Jede Art von Gebet. Ihr betet zu jeder Zeit, ihr betet jede Art von Gebet, öffentliche, private, verbale, stille, laute, weiche, wohlüberlegte, geplante, ungeplante, spontane Fürbitte, Danksagung, Bekenntnisse, Demut, Lobpreis, ob das stehen, kniend oder tanzend ist, ja, Hände nach oben, Hände nach unten, alle Arten von Gebet. Jede Art von Gebet, die jede emotionale Einstellung, jede Denkweise und jede Art von Umstand ausdrückt, darum geht es hier letztendlich. Bete jede Art von Gebet. Prosyche, Gebet im Allgemeinen. Jede Art von Fürbitte. Deesis sind definitive Gebete. Betet jede Art von Fürbitte und jedes bestimmte Gebet und auf jede Weise und jede Art bei jedem Anlass. Wie in 1. Timotheus Kapitel 2, Vers 8. So will ich nun, dass die Männer an jedem Ort beten. Betet im Alltag und für die spezifischen Angelegenheiten des Lebens. Und das ist Teil unserer Verteidigung. Das ist Teil der Waffenrüstung. Das ist Teil unseres Schutzes. Und diese Gebete sind ein mächtiger Hammer. Um das in einer zeitgemäßen Illustration weiterzugeben, sie sind wie die Fäuste von Mr. Steelhammer. Das ist Wladimir Klitschko. Ja? Seine Fäuste schlagen jeden nieder. Und so sind unsere Gebete. Sie zerstören den Feind. Wir sagen Danke, Bete. Wir kommen zusammen und beten an. Manchmal sind unsere Gebete von Freude erfüllt. Manchmal bekunden wir unsere Überschwänglichkeit unseren Gebeten. Und dann gibt es Zeiten, in denen wir beten und unsere Augen sind voller Tränen. Und all das ist die Spannbreite der Emotionen, die wir als Menschen erfahren und die uns zu gewissen Arten von Gebeten veranlassen. Es gibt alle möglichen Umstände. Gut, schlecht, neutral, schrecklich, wunderbar, die uns zu Gebeten veranlassen. Wir reden hier nicht von Gebetsbüchern. Wir reden nicht von Gebeten, die auswendig gelernt wurden oder niedergeschrieben wurden, obwohl das grundsätzlich nicht falsch ist. Verstehe mich nicht falsch. Wir reden hier nicht über nutzlose Wiederholungen. Wir sollen spezifisch zu jeder Tageszeit beten. In Lukas 6, 12 sagte Jesus, er habe die ganze Nacht im Gebet verharrt. Und in 1. Timotheus 5, 5 lesen wir, dass gottesfürchtige Witwen, die von der Gemeinde unterstützt werden, dafür bekannt sind, Tag und Nacht zu beten. Ja, betet am Morgen, betet mittags, betet abends, die ganze Nacht, betet alle Zeit mit jedem Gebet. Es gibt dafür keine Einschränkung. Und die dritte Sache, über die er hier redet, ist die Art des Gebets. Welches ist die Art und Weise? Wacht in aller Ausdauer und Fürbitte. Lass uns nur einmal das Wort Ausdauer betrachten. Wir haben über die Häufigkeit, alle Zeit gesprochen, die Vielseitigkeit, jede Art von Gebet und die Art und Weise mit Ausdauer und Wachsamkeit. Mit anderen Worten, müsst ihr wissen, wofür ihr betet. Bitte, lasst uns nicht die gewöhnlichen Aldi-Gebete beten. Herr, segne all die Missionare. Ja. Oh, ihr macht dem Herrn das so schwierig, dieses Gebet zu erhören. Wie soll er das tun? Segne alle Botschafter Christi. Amen. Das ist nicht wirklich spezifisch genug. Findet etwas, wofür ihr beten könnt. Haltet Ausschau. In Markus 14, Vers 38 sagte Jesus, wacht und betet. 1. Petrus 4, 7, seid nüchtern zum Gebet. Unablässige Aufmerksamkeit, Umsicht, Wachsamkeit. Wähle spezifische Details aus. Das griechische Wort an dieser Stelle bedeutet intensives Engagement und Ausdauer. Passt also auf, seht zu, was vor sich geht. Betet positiv, betet defensiv. Das Gebet, führe uns nicht in Versuchung, ist ein defensives Gebet. Und betet auch, dass Gott selbst sich verherrlichen möge und sein Reich offenbaren möge. Wir machen also weiter mit einer kontinuierlichen, standfesten, verzehrenden Beharrlichkeit in unseren Gebeten. Und die meisten Menschen beten nicht auf diese beharrliche Weise und wir können alle mit Sicherheit, ich bin mir sicher, davon lernen. Alle Menschen beten nur dann, wenn sie, oder die meisten Menschen beten nur dann, wenn sie von einer persönlichen Tragödie heimgesucht werden. Das tun sie, aber das zeugt letztlich von unserer Tendenz zum Egoismus. Wir verzehren uns nicht nach den Dingen, nach denen das Herz Christi sich verzehrt. Wir verzehren uns eher nach den Dingen, die uns betreffen, wenn es uns schlecht geht. Wir verzehren uns weniger nach den Dingen, die andere betreffen. Beharrliches Gebet im Interesse der Dinge, die Gott am Herzen liegen, und das ist alles, was im Rahmen seiner Pläne und seines Reiches geschieht. Leute, und das sollte ein Zeichen eines reifen Christen sein. Über unseren eigenen Tellerrand hinauszuschauen, in einer alles verzehrenden Hingabe an das Gebet auszuharren. Und die Schrift gibt uns ein Beispiel. Kolosser Kapitel 4 ist eine gute Illustration dafür. Da heißt es, es grüßt euch Epaphras, der einer der euren ist, sagt Paulus zu den Kolossern. Ein Sklave des Christus, der alle Zeit in den Gebeten für euch kämpft, damit ihr feststeht, vollkommen und zur Fülle gebracht in allem, was der Wille Gottes ist. Ich gebe ihm das Zeugnis, dass er großen Eifer hat um euch. Das ist jemand, der beharrlich war und Ausschau hielt, der Bedürfnisse erkannte und treu auf eine alles verzehrende Weise betete. Und da gibt es noch ein viertes alle hier in diesem Text. Diese Gebete sind, wie wir am Ende des Verses sehen, für alle Heiligen. Die Häufigkeit des Gebets, alle Zeit, die Vielseitigkeit der Gebete, dann mit einem Gebet, die Art und Weise des Gebets, zu aller Zeit aufpassen, damit euch nichts entgeht. Und jetzt, hier folgt noch das indirekte Objekt des Gebets. Was ist das indirekte Objekt des Gebets? Alle Heiligen. Wer ist das direkte Objekt? Gott. Denn letzten Endes lesen wir in Johannes 14 von der Verheißung, dass alles, was ihr bitten werdet in meinem Namen, das will ich tun, damit der Vater verherrlicht wird in dem Sohn. Das direkte Objekt aller Gebete ist Gott. Ihr betet zu Gott, dass er verherrlicht werden möge. Das indirekte Objekt sind die Heiligen. Ihr betet für die Heiligen, dass Gott durch diese Heiligen seine Herrlichkeit offenbaren möge. Wenn ihr also Gott verherrlichen wollt, betet ihr, Gott, verherrliche dich selbst, indem du deine Macht offenbarst und deine Gnade, deine Barmherzigkeit, deine Weisheit, deine Wahrheit, indem du Gebete für diese Heiligen erhörst. Ihr betet also indirekt für die Heiligen und direkt für die Verherrlichung Gottes. Und es ist überaus wichtig, dass unsere Gebete nach außen gerichtet sind und nicht auf uns selbst. Für alle Heiligen steht hier. Betet alle Zeit mit allem Gebet, jeder Art von Gebet, seid wachsam und betet in aller Ausdauer für alle Heiligen. Leute, so funktioniert der Leib Christi. Ein Christ soll nicht nur an seine eigenen Konflikte denken, sondern an die des ganzen Leibes. Er soll nicht nur an seine eigenen Probleme denken, sondern an die der ganzen Gemeinde. In gewisser Weise seid ihr sogar irgendwie gleichgültig gegenüber dem, was euch selbst betrifft. Wenn es Gott verherrlicht, Herr, dann lass es geschehen. Herr, was immer du in meinem Leben tun musst, um dich zu verherrlichen, tu es. Hilf mir, deine Herrlichkeit selbst in den Dingen zu erkennen, die ich in meinem Leben nicht verstehe. Ihr betet natürlich, führe uns nicht in Versuchung, aber das ist ein uns im Plural. Das betrifft uns alle. Natürlich sind wir darin eingeschlossen. Aber Es ist ein größerer Zusammenhang. Wir müssen begreifen, dass es unter anderem zur Aufgabe des Leibes Christi gehört, füreinander zu beten. Und im Epheserbrief Kapitel 4 gibt es so viele Anweisungen über das Leben des Leibes Christi. Wenn euer Körper verletzt ist, ihr wisst das selber, wenn euer Körper krank ist, kommen andere Teile des Körpers zusammen, um das Kranke auszugleichen. Und so auch wir. Wir kommen zusammen, das Schwache zu verteidigen, für das Kranke zu kämpfen, euch zu heilen, euch wiederherzustellen. So ist es mit dem Leib Christi. Wenn ein Glied etwas braucht, wenn ein Glied sich mit etwas quält oder wenn andere Glieder sich mit etwas quälen, dann gehen wir die extra Meile und bringen ihnen, was wir bringen können, die Gnade und Barmherzigkeit und stellen sie wieder her. Nun, das ist jetzt ein anderes Thema, aber hier geht es darum, uns in den Gebeten für andere zu verzehren. Für andere. Nicht unsere eigenen Anliegen. Oh, wir tun es da alle so schwer, ist das nicht so? Wie oft tragen wir unsere eigenen Gebetsanliegen vor und vergessen die anderen? Betet alle Zeit für alle Heiligen. Und inmitten all dem gibt es eine weitere Aussage, die wir hier unbedingt betrachten müssen. All das geschieht im Geist. Alles das geschieht im Geist. Die Vielseitigkeit des Gebetes, die ganzen Gebetszeiten oder das ständige Gebet, die Dinge, die uns zum Beten veranlassen und zum Ausharren und zum Beten für all die Heiligen, für die wir beten, all diese Gebete müssen im Geist sein. Das ist im Neuen Testament übrigens ein sehr verbreitetes Prinzip. Judas 20 als Beispiel heißt es, ihr aber Geliebte, erbaut euch auf euren allerheiligsten Glauben und betet im Heiligen Geist. Wenn ihr wachsen und stark sein und siegen wollt, müsst ihr im Heiligen Geist beten. Alle Gebete müssen im Geist erfolgen. Was bedeutet das? Nun, die Charismatiker und Pfingstler erzählen uns seit Jahren, es bedeutet, in Zungen zu reden. Aber das ist hier in keiner Weise gemeint und erwähnt. Das ist übrigens an keiner Stelle eine Beschreibung des Betens im Geist. Was es tatsächlich bedeutet, ist, in Harmonie mit dem Heiligen Geist zu beten. Betet in Übereinstimmung mit dem Verstand und dem Willen des Geistes. Darum geht es hier. Und ein klares Verständnis dessen gewährleistet uns das 8. Kapitel des Römerbriefes, wenn ihr da mal kurz hingehen wollt, in Römer 8, Vers 26. Der Geist kommt uns in unseren Schwachheiten zur Hilfe. Der Geist kommt uns in unseren Schwachheiten zu helfen. Wir wissen nicht, was wir beten sollen. Oder wie sich's gebührt. Aber der Geist selbst tritt für uns ein mit unaussprechlichen Seufzern. Das ist einer der ermutigendsten Verse in der ganzen Bibel. Hier sind wir als Gläubige und er redet von uns. Er sagt, wir brauchen Hilfe, weil wir nicht einmal wissen, wofür wir beten sollen. Wir wissen nicht, wie wir beten sollen. Es gibt Dinge, die wir nicht vorhersehen können. Es gibt Dinge, die so kompliziert sind, dass wir unmöglich wissen könnten, worauf wir unsere Gebete richten sollten. Wir wissen nicht immer, wofür wir beten. Wir beten manchmal nicht die richtigen Sachen. Also tritt der Geist selbst für uns ein mit unaussprechlichen Seufzern. Und manche Leute denken, wie schon gesagt, das bedeutet, in Zungen zu reden. Nein, es geht hier nicht um irgendein Kauderwelsch, sondern darum, dass der Heilige Geist mit einer Art von Seufzern für uns betet, die nicht hörbar gemacht werden können. Das ist gewissermaßen ein Gebet innerhalb der Trinität. Und in Vers 27 lesen wir, der aber die Herzen erforscht, das ist Gott, weiß, was das Trachten des Geistes ist. Würdet ihr glauben, dass der Geist weiß, wie er für euch beten soll? Ganz gewiss. Selbstverständlich. Ja, er weiß es. Er ist allwissend. Uns ist bekannt, dass der Vater weiß, was ihr braucht und dass der Geist in perfekter Übereinstimmung mit dem Willen des Vaters betet. Vers 27, denn er tritt so für die Heiligen ein, wie es Gott entspricht. Gottgemäß. Wunderbare Tatsache. Wenn ihr also im Geist betet, ist das schlicht und einfach ein Gebet, das mit dem Verstand des Geistes und dem Willen Gottes vereinbar ist. Wir wissen nicht immer, was das ist, aber wir wissen viel darüber, was das ist, weil Gott seinen Willen in seiner Schrift geoffenbart hat. Beten im Geist bedeutet einfach in perfekter Harmonie und in perfekter Übereinstimmung mit dem Verstand des Geistes und des Willens Gottes zu beten. Das ist ein wunderbares Konzept. Das hat nichts mit Zungenrede zu tun. Das hat nichts mit irgendeiner ekstatischen, ausgeflippten, schwärmerischen Art und Weise des Gebets zu tun. Es ist der Heilige Geist, der für uns in perfekter Harmonie mit dem Willen des Vaters betet, und wir müssen sicher gehen, dass wir uns anpassen, indem unsere Gebete mit dem Geist im Einklang stehen. Und ich denke, es wäre als Beispiel an den Haaren herbeigezogen, zu meinen, dass Gott uns immer heilt und reich macht. Das ist nämlich nicht notwendigerweise der Wille Gottes. Und deshalb wäre es auch nicht der Wille des Heiligen Geistes. Wir müssen also für Dinge beten, von denen wir wissen, dass Gott sie will. Unsere Tugend, unsere Heiligkeit, unsere Kraft, unsere geistliche Reife, unsere Nützlichkeit, unseren Dienst, unsere zunehmende Liebe für Christus, das sind Dinge, für die der Geist betet, mit denen Gott übereinstimmt. Und unsere Gebete müssen damit vereinbar sein. Zachariah 12, Vers 10 ist interessant. Zachariah 12, Vers 10 nennt den Geist der Gnade und des Gebets. Einer der oft übersehenen Dienste des Heiligen Geistes nämlich besteht darin, dass er derjenige ist, der für uns betet. Und jetzt werdet ihr sagen, Moment mal, macht das nicht Jesus für uns? Ich dachte, Christus täte das in seinem Wirken als hoher Priester für uns. Ja, er sitzt zur Rechten des Vaters und betet für uns als hoher Priester. Der Heilige Geist tut das, indem er in uns wohnt und betet für uns von dort aus. Das ist wunderbar. Wofür auch immer der Geist also betet, ist von Gott gegeben. Wir müssen also lernen, unsere Gebete in Einklang zu bringen, über das Banale und Alltägliche des Lebens und das Oberfläche hinausgehen und die Gebete mit dem in Einklang zu bringen, von dem ihr wisst, das ist der Wille Gottes und das Verlangen des Heiligen Geistes ist. Nun, wenn wir im Geist wandeln, beten wir also zum Beispiel für die Dinge, die offenkundig sind. Nämlich was? Die Frucht des Geistes. Liebe, Freude, Friede, Geduld, Freundlichkeit, Güte, Treue, Sanftmut, Selbstbeherrschung. Also statt für irgendwas Materielles, Herr, schenk mir diesen neuen Computer, ich will auch noch dieses kleine Teil haben und jenes und das und jenes. Stattdessen betet dafür, dass ihr Liebe habt, dass ihr Freude habt, dass ihr Frieden habt, dass ihr freundlich seid, dass ihr gütig seid, dass ihr treu seid, dass ihr Selbstbeherrschung habt. Betet, dass ihr im Geist wandeln und nicht der Lust des Fleisches nachgehen möget, statt im Fleisch zu wandeln und die Werke des Fleisches zu tun. Und es stimmt sogar, dass Galater 4 uns einen weiteren Einblick in den Dienst des Heiligen Geistes vermittelt. Und das ist wirklich wunderbar. Weil ihr Söhne seid, da heißt es, weil ihr nun Söhne seid, Vers 6, Galater 4, Vers 6, hat Gott den Geist seines Sohnes in eure Herzen gesandt. Und was sagt er? Der ruft, aber Vater. Das ist eine erstaunliche Aussage. Weil ihr Söhne seid, hat Gott seinen Heiligen Geist in euch platziert und aus euch heraus ruft der Geist, aber Vater. Mit anderen Worten, der Geist legt für euch aus, was es bedeutet, ein inniges Kind Gottes zu sein. Er bittet innig um jene Dinge, die euch zustehen, weil Gott euer Papa ist. Das ist vom Geist getriebenes, vom Geist gelenktes Gebet. Nun, Paulus beendet diesen Brief mit einer praktischen Gelegenheit, diese Grundsätze in die Tat umzusetzen. Und ich werde mich auch darauf stützen, die Anwendung findet ihr in Vers 19, betet auch für mich. Das sagt Paulus, während wir schon dabei sind, sagt er, über Gebete zu sprechen, wie steht's mit mir? Was wollte er? Wollte er Wohlstand? Nein. Wollte er irgendeinen irdischen Erfolg? Nein. Ergebnisse? Nein. Er wollte lediglich Gebete für sich selbst. Damit mir das Wort gegeben werde, so oft ich meinen Mund auftue, freimütig das Geheimnis des Evangeliums bekannt zu machen. Und weiter konnte er nicht gehen. Er konnte nicht die Ergebnisse bestimmen, er konnte nicht die Auswirkungen bestimmen. Betet einfach, dass die Wahrheit Gottes und die Herrlichkeit des Evangeliums freimütig erklingen möge, wenn ich meinen Mund öffne. Leute, weiter kann ein Prediger nicht gehen. Und das ist, so sagte er, der Grund dafür, dass ich lebe. Es ist das Geheimnis des Evangeliums, für das ich ein Botschafter in Ketten bin, damit ich darin freimütig rede, wie ich reden soll. Betet für meine Worte, betet für meine Freimütigkeit, weil der Preis dafür, dass ich das tue, ist sehr hoch. Und deshalb sagt er, bin ich im Gefängnis. Es läuft also darauf hinaus, dass ihr für den Prediger beten sollt. Und Leute, wenn ihr diese Woche das umsetzen wollt, bitte betet auch für mich, dass ich auch meinen Mund auftue. Es ist nicht um meiner selbst willen. Betet für den Prediger, dass der Herr ihm die Worte, die Freimütigkeit und den Mut geben möge, das herrliche Evangelium zu verkündigen, für das wir alle Botschafter sind und für das Paulus ein Botschafter in Ketten war. Amen.
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1: 29. September. Und Gott sprach zu Adam: Weil du auf die Stimme deiner Frau gehört und gegessen hast von dem Baum, von dem ich dir geboten und gesprochen habe, du sollst nicht davon essen, so sei der Erdboden verflucht um deinetwillen. Das lesen wir in 1. Mose 3, Vers 17. Biografien der Bibel. Adam und Eva. In der Bibel begegnen uns viele Lebensbilder ausgewählter Personen der Menschheitsgeschichte. Gott berichtet uns offen, was sie gut und was sie falsch gemacht haben. Wenn Gott Biografien schreibt, dann beschönigt er nichts. Vielmehr macht er zwei grundlegende Dinge deutlich. Erstens, Gott sieht und registriert alles, was ein Mensch tut. Zweitens, entscheidend ist allein der Glaube an Gott und an seinen Sohn Jesus Christus. In dieser Artikelserie werfen wir einen Blick auf einige dieser biblischen Lebensbilder. Den Anfang macht das wohl bekannteste Ehepaar der Bibel, Adam und Eva. Mit ihnen beginnt die Geschichte des Menschen auf der Erde. Gott selbst erschafft Adam und Eva vollkommen und ohne Sünde. Er gibt ihnen den Auftrag, den paradiesischen Garten Eden zu bebauen und zu bewahren. Sie dürfen dort von allen Bäumen essen, nur nicht von dem Baum der Erkenntnis des Guten und Bösen. Dieses eine Gebot bricht das Menschenpaar. Eva wird von der Schlange, dem Teufel, verführt und isst von der verbotenen Frucht. Auch Adam isst davon. Der Verstoß gegen Gottes Gebot hat schreckliche Folgen. Die Sünde kommt in die Welt und mit ihr der Tod. Der Mensch verliert die ungestörte Gemeinschaft mit seinem Schöpfer. Doch Gott hat schon längst einen Rettungsplan vorbereitet. Sein Sohn Jesus Christus wird viele Jahrhunderte später am Kreuz sterben, um die Sünde zu sühnen für alle, die an ihn glauben. Die ganze Geschichte von Adam und Eva finden Sie in der Bibel im 1. Buch Mose, Kapitel 2 und 3.

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1: Mir scheint, kaum habe ich über eine Sünde Buße getan, zeigt Gott mir einen weiteren Bereich, in dem ich sündige. Ich bin ja schon froh darüber, aber oha, dieses Ding mit der Heiligkeit ist wirklich schwer.
2: Weißt du was? Wir sollten unbedingt immer über Heiligkeit nachdenken wollen. Es gibt so viele wichtige Gründe dafür, Heiligkeit anzustreben. Einer davon ist, dass sie Gottes höchstes Ziel für uns ist. Er hat uns nicht gerettet, damit wir es in dieser kurzen Zeit auf Erden etwas einfacher haben. Er möchte uns heilig machen, so wie er heilig ist, damit wir ihn auf vollkommene Weise verherrlichen können und uns für immer an ihm erfreuen. 1. Johannes 3, Vers 2 gibt uns diese erstaunliche Verheißung. Wenn Jesus in seiner Herrlichkeit erscheint, werden wir ihm gleich sein, denn dann werden wir ihn so sehen, wie er wirklich ist. Johannes sagt dann, wer diese Hoffnung hat, hält sich von jeder Sünde fern, um so rein zu sein, wie er ist. Lasst uns also von jetzt an bis zu dem Moment, in welchem wir Jesus sehen werden, gemeinsam mit Gott an seinem ewigen Ziel für uns arbeiten. An unserer Heiligung.
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29. September. Das Wort ist gewiss und aller Annahme wert, dass Christus Jesus in die Welt gekommen ist, Sünder zu retten, von welchen ich der Erste bin. 1. Timotheus, Kapitel 1, Vers 15. Eine Andacht von Markus Majonika. Dubai-Schokolade. Im Herbst 2024 war die Dubai-Schokolade in aller Munde. Oder auch nicht. Denn eine Tafel kostete rund 20 Euro und kaufen konnte man sie auch nicht so einfach. Ein Edelschokolatier bot sie in wenigen Stores in Deutschland an und das nur in knapper Anzahl. Wer dort kein Glück hatte, konnte versuchen, im Internet eine Tafel zu erwerben. Doch hier wurden Preise bis zu 2.800 Euro aufgerufen und das für 100 Gramm einer Mischung aus Schokolade, Pistazien und sogenanntem Engelshaar, einem süßen Gebäck aus feinen Teigfäden. Kein Wunder, dass allerlei dubiose Anbieter auf den Markt drängten. Kurz vor Weihnachten 2024 analysierten Behörden aus Baden-Württemberg zahlreiche Produkte mit erschreckendem Ergebnis. Die scheinbar so edlen Köstlichkeiten enthielten Verunreinigungen, Allergene und so weiter. In 5 von 8 Proben sei keine Schokolade enthalten gewesen. Statt der angepriesenen Wunderschokolade also eine herbe Enttäuschung. Künstliche Marktinszenierung, mediale Überhöhung und schließlich Betrug. All das hat wenig mit Zuverlässigkeit und Wahrhaftigkeit zu tun, nach denen wir uns sehnen. Wenn wir ein Produkt kaufen, wollen wir sicher sein, dass es uns nicht schadet. Wenn wir geschäftliche Beziehungen eingehen, wünschen wir uns Verlässlichkeit. Wenn wir zwischenmenschliche Beziehungen eingehen, wünschen wir uns Treue. Doch leider werden wir immer wieder enttäuscht, weil Menschen ihre Versprechen nicht einhalten. Doch Gott ist anders. Seine Worte sind gewiss, treu und verlässlich. Hier gibt es keinen künstlichen Hype, keine Halbwahrheiten oder gar Betrug. Hier ist alles wahr und damit aller Annahme wert. Und schließlich geht es darin nicht um kurzlebige Marktphänomene, sondern um unser ewiges Schicksal. Frage: Was würden Sie in Ihrem Leben als völlig gewiss bezeichnen? Tipp: Weil Gott absolut treu ist, können wir uns rückhaltlos auf sein Wort verlassen. Bibellese 2. Korinther Kapitel 1, Verse 18 bis 24. Denn das Wort vom Kreuz ist denen, die verloren gehen, Torheit, uns aber, die wir gerettet werden, ist es Gottes Kraft. Denn es steht geschrieben: Ich werde die Weisheit der Weisen vernichten und den Verstand der Verständigen werde ich verwerfen. Wo ist ein Weiser? Wo ist ein Schriftgelehrter? Wo ein Wortstreiter dieses Zeitalters? Hat nicht Gott die Weisheit der Welt zu Torheit gemacht? Denn weil in der Weisheit Gottes die Welt durch die Weisheit Gott nicht erkannte, hat es Gott wohlgefallen, durch die Torheit der Predigt die Glaubenden zu retten. Und weil denn Juden Zeichen fordern und Griechen Weisheit suchen, predigen wir Christus als gekreuzigt, für Juden ein Anstoß und für Nationen eine Torheit, den Berufenen selbst aber, Juden wie Griechen, Christus, Gottes Kraft und Gottes Weisheit.

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Es ist in deinem Mund und in deinem Herzen. Mit diesem Wort ist die Botschaft vom Glauben gemeint, die wir predigen. Römer 10, Vers 8. 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

verlässt ein Mann Vater und Mutter, um mit seiner Frau zu leben. Die zwei sind dann ein Leib. Dieses Geheimnis ist groß. Ich rede aber von Christus und von der Gemeinde. Nun also, jeder von euch muss seine Frau so lieben wie sich selbst, die Frau aber soll Ehrfurcht haben vor ihrem Mann. Ja, nur drei Verse heute. Da können wir ja so ein bisschen ins Detail gehen. Ich mache das gerne. Ja, ich selber bin ja nicht verheiratet. Und da mag sich der eine oder andere von euch fragen, was will der jetzt mir zum Thema Ehe erzählen? Kann ich nachvollziehen. Aber mein großes Vorbild, der Apostel Paulus, hat sich zu diesem Thema geäußert. Und der Mann war auch nicht verheiratet. Was ich euch heute weitergebe, ist eine Entfaltung seiner Gedanken zum Thema der christlichen Ehe. Also das ist das Thema heute, die christliche Ehe, nicht Ehe allgemein. Heiraten tun Christen und Nichtchristen. Aber es gibt die christliche Ehe. Ich werde darauf heute ausführlich eingehen. Das Thema der Predigt habe ich so überschrieben: Ihr christlichen Eheleute, verherrlicht Christus mit eurer Ehe. Diese drei Verse, Epheser 5, 31 bis 33, sind der Abschluss dieses längeren Abschnittes im Epheserbrief, Kapitel 5, Verse 21 bis 33. Paulus spricht hier christliche Eheleute an. Er hat die Hauptaufgabe der Ehefrau gegenüber ihrem Ehemann beschrieben. Sie soll sich ihm unterordnen als Ausdruck ihrer Ehrfurcht vor Christus. Dann hat er die Hauptaufgabe des Ehemannes gegenüber seiner Ehefrau beschrieben. Er soll sie lieben wie sich selbst. In beiden Fällen hat Paulus seine Aufforderung am Verhältnis von Christus zu seiner Gemeinde festgemacht. Die Ehefrau soll sich ihrem Ehemann unterordnen, wie sich die Gemeinde Christus unterordnet. Der Ehemann ist das Haupt der Frau, wie Christus das Haupt der Gemeinde ist. Der Ehemann soll seine Ehefrau lieben, wie Christus seine Gemeinde liebt. Er soll sein Leben für sie hingeben, damit sie davon geistlich profitiert. Der Mann soll seine Frau lieben wie sich selbst, weil er mit ihr ein Leib ist. Christus tut dasselbe mit der Gemeinde, die sein Leib ist. Dann kommt Vers 30. Unmittelbar vor unserem Predigttext, da beleuchtet Paulus, warum Christus dasselbe mit der Gemeinde tut, warum er sie liebt und sich für sie hingegeben hat. Er ist mit ihr ein Leib. Paulus hat schon in Vers 23 davon gesprochen, dass die Gemeinde, also die Ortsgemeinde und die weltweite Gemeinde, die Frau von Christus ist. Jetzt in Vers 30 spricht Paulus von den einzelnen Gemeindegliedern. Wir sind Glieder seines Leibes. Weil wir Glieder seines Leibes sind, gilt jedem von uns die Fürsorge von Christus. Bei dieser bildlichen Redeweise ist es insbesondere für die Männer nicht so einfach, sich da wiederzufinden. Auch die Männer sind auf der bildlichen Ebene Teil der Braut von Christus, bilden dann aber in der christlichen Ehe vor allem eben Christus ab. Weil wir Glieder seines Leibes sind, gilt jedem von uns die Fürsorge von Christus. Er hegt und pflegt uns,
sein Wirken umfängt, christliche Ehemänner und christliche Ehefrauen. So, nun in den Versen 31 bis 33 kommt Paulus zum Höhepunkt seiner Ausführungen. Er zitiert in Vers 31 einen Vers aus dem Alten Testament. Dieser Vers lag seiner Gedankenführung im gesamten Abschnitt zugrunde. Das sagt er aber erst jetzt, so gegen Ende des Abschnitts. Deshalb verlässt ein Mann Vater und Mutter, um mit seiner Frau zu leben. Die zwei sind dann ein Leib. Paulus führt dieses Zitat ein, ohne es als solches zu kennzeichnen. Gewöhnlich macht Paulus das ja so, dass er ankündigt, so jetzt zitiere ich, ne, so wie geschrieben steht, dann zitiert er einen Vers und legt ihn aus. Jetzt führt er diesen Vers unvermittelt ein. Er rechnete damit, dass seine ursprünglichen Leser wussten, wovon er sprach. Dieser Vers fügt sich nahtlos in die Argumentation von Paulus ein. Also 1. Mose 2, Vers 24. Darum wird ein Mann seinen Vater und seine Mutter verlassen und seiner Frau anhängen, und sie werden ein Fleisch sein. Man fragt sich darum, warum? Wenn man in 1. Mose 2 liest, dann kommt die Begründung vorher, die Verse 22 und 23. Gott, der Herr, bildete die Rippe, die er von dem Menschen genommen hatte, zu einer Frau und brachte sie zu dem Menschen. Da sprach der Mensch, das ist endlich Gebein von meinem Gebein und Fleisch von meinem Fleisch. Die soll Männin heißen, denn von Mann ist sie genommen. Und dann kommt dieser Vers. Darum wird ein Mann seinen Vater und seine Mutter verlassen und seiner Frau anhängen, und sie werden ein Fleisch sein. Also, weil Gott die Frau aus dem Mann geschaffen hat und er sich über diese Frau, die Gott ihm gegeben hat, unendlich freut. Darum wird ein Mann seinen Vater und seine Mutter verlassen und seiner Frau anhängen. Nur diese Rede von Vater und Mutter ist an dieser Stelle bemerkenswert. Die gibt's ja eigentlich noch gar nicht. Aber es wird hier schon in die Zukunft geblickt. Und was hier so ein bisschen angedeutet wird, ist, und das ist nicht in allen Gesellschaften so deutlich zum Ausdruck gebracht, dass ein Sohn, wenn er heiratet, seinen Eltern signalisiert, ich gründe jetzt eine neue Familie. Also dieser Vers richtet sich ein Stück weit gegen Sippen, wo es ein Oberhaupt gibt, was ich so ein 70-, 80-jähriger Opa, der allen Angehörigen der Sippen irgendwo reinreden kann, bis dahin, wer wen heiratet. Das wird hier zum Beispiel ausgeschlossen. Die Ehe wird hier, wenn man so will, auch in Schutz genommen gegenüber Einflüssen der Sippe. Der Ehemann oder der kommende Ehemann soll allen Beteiligten signalisieren, meine Frau ist jetzt die wichtigste Person. Sie ist für mich wichtiger als meine Eltern. Das war in der damaligen Zeit schon eine bemerkenswerte Ankündigung. Es bleibt bei dem Gebot, ne, dass Kinder, auch erwachsene Kinder, ihre Eltern ehren sollten. Das heißt aber nicht, dass dann die Beziehung der Eltern über der Eheleute steht. Viele Probleme ergeben sich daraus, dass das nicht geklärt ist. Okay, das ist jetzt hier die Begründung. Die Gedankenfolge in 1. Mose 2.
Jetzt zitiert Paulus ja die vorhergehenden Verse nicht. Also Paulus erwähnt es nicht mit der Erschaffung der Frau aus dem Mann. Er zitiert dann aber den gesamten Vers 24 mit diesem Wörtchen deshalb. Darum. Und wenn man dann in Epheser 5 mal nachguckt, was geht denn dem voran? Ich lese mal von Vers 28. Genauso sind nun auch die Männer verpflichtet, ihre Frauen zu lieben und ihnen Gutes zu tun, so wie sie ihrem eigenen Körper Gutes tun. Ein Mann, der seine Frau liebt und ihr Gutes tut, tut sich damit selbst Gutes. Schließlich hat noch nie jemand seinen eigenen Körper gehasst. Vielmehr versorgen wir unseren Körper mit Nahrung und pflegen ihn, genau wie Christus es mit der Gemeinde macht, mit seinem Leib, dessen Glieder wir sind. Deshalb wird ein Mann Vater und Mutter verlassen und sich mit seiner Frau verbinden, und die zwei werden ein Leib sein. Paulus nimmt sich die Freiheit, diesen Vers, den er zitiert, aus 1. Mose 2, in den Zusammenhang zu stellen, den er hier schon entfaltet hat, in Epheser 5. Also er bringt die Ehe von Mann und Frau in Verbindung mit Christus und seiner Gemeinde. Also, warum kommen Mann und Frau in der Ehe zu einem Leib zusammen? Antwort: Weil Christus und seine Gemeinde ein Leib sind. Das steht so nicht in 1. Mose 2 drin. Paulus lüftet nun dieses Geheimnis. Und man könnte erst einmal Paulus unterstellen, dass er ja nun ziemlich willkürlich diesen Vers aus 1. Mose 2 zitiert. Es muss aber für Paulus eine Berechtigung geben, diesen Vers so zu verstehen, dass diese Deutung nicht so offensichtlich ist, dessen scheint sich Paulus bewusst zu sein. Er sagt am Anfang von Vers 32, dieses Geheimnis ist groß. Also erst einmal, Geheimnis, sagt Paulus. Also ich zitiere diesen Vers und ich gestehe ein, darauf kommt ein Leser von 1. Mose 2 nicht auf den ersten Blick. Da muss man erst einmal diesen Vers theologisch verstehen, ich sag mal, die Bedeutung durch die gesamte Heilsgeschichte hindurch verfolgen, um dann zu erkennen, ja natürlich, es findet seine Erfüllung in Christus und seiner Gemeinde. Groß ist dieses Geheimnis, das meint so viel wie, es ist bedeutsam, es ist tiefgründig in seiner Größe und auf den ersten Blick nicht zu erfassen. Also, worauf bezieht sich dieses Geheimnis? Ich gebe euch kurz drei verbreitete Deutungen und dann, zwei und dann die dritte ist die richtige. Aber weil es eben, es gibt diese erste verbreitete Deutung, wonach sich das Geheimnis auf die Ehe von Mann und Frau an und für sich bezieht. Diese Ehe von Mann und Frau sei ein großes, tiefgründiges Geheimnis. Die Rede von Christus und der Gemeinde sei für Paulus nur zweitrangig und als Illustration gedacht. Es sind vor allem katholische Ausleger, die diese Sichtweise vertreten. Das griechische Wort für Geheimnis, Mysterion, wird in der lateinischen Übersetzung der Bibel mit Sacramentum übersetzt. Und das ist für die katholische Kirche anders gewesen. Die Ehe als eins der vermeintlich sieben Sakramente einzustufen, durch das Gott den Eheleuten besondere Gnade einflößt. Das Bemerkenswerte an, also das Sakrament der Ehe in der katholischen Kirche ist das einzige Sakrament, das nicht vom Priester dargereicht wird, sondern die Eheleute reichen sich gegenseitig das Sakrament.
Aber diese Sichtweise, wonach das Geheimnis sich auf die Ehe bezieht, ist nicht stichhaltig. Wenn Paulus in seinen Briefen von einem Geheimnis spricht, dann meint er immer etwas, was vorher im Alten Testament verhüllt war und dann durch Christus in besonderer Herrlichkeit offenbart wird. Die Ehe von Mann und Frau als solche war von 1. Mose 2 an eine ziemlich klare Angelegenheit. Bei dieser Deutung stellt sich überhaupt die Frage, warum Paulus hier in Epheser 5 von Anfang bis Ende die Ehe von Mann und Frau und die Beziehung von Christus und seiner Gemeinde immer wieder in Verbindung bringt. Also die erste Deutung lassen wir mal. Die zweite Deutung, nach der bezieht Paulus das große Geheimnis auf die Vereinigung von Christus und der Gemeinde in einem Leib. Das ist hier jetzt quasi umgekehrt. Hier sagt man, dass Paulus hier von der Ehe spricht, ist eigentlich nur eine Illustration für das Eigentliche, für Christus und seine Beziehung zur Gemeinde. Denn, so wird argumentiert, Vers 32, Paulus sagt ja, dieses Geheimnis ist groß. Ich rede von Christus und von der Gemeinde. Die Schwäche dieser Deutung ist aber, dass nun die Ehe ganz in den Hintergrund gerät, so als wäre Paulus gar nicht an der Ehe selber hier interessiert. Dem widerspricht aber dann auch Vers 33. Paulus schließt diesen Abschnitt mit einer Aufforderung. Nun also, jeder von euch muss seine Frau so lieben wie sich selbst, die Frau aber soll Ehrfurcht haben vor ihrem Mann. Die dritte Deutung ist die beste. Danach bezieht sich das Geheimnis auf die enge Beziehung beider Paare. Also, es gibt die Ehe von Mann und Frau. Es gibt die enge Verbindung zwischen Christus und seiner Gemeinde. Und dass man das so eng vergleichen kann, das ist das Geheimnis. Also, dass die christliche Ehe diese vertiefte theologische Bedeutung hat, durch die ganze Bibel hindurch, das ist das Geheimnis. Ja, die Ehe veranschaulicht die innige Beziehung zwischen Gott und seinem Volk. Das zieht sich wie ein roter Faden durch insbesondere das Alte Testament. Es fällt dort auf, ne, Schriftlesung Hosea 1 und 2 heute. Wie soll man das nennen? Also Gott redet dort von sich in einer Art und Weise wie von einem Ehemann, dass man fast denkt, ist das richtig? Also dass der unendliche ewige Gott so von sich spricht, ne, wie von einem Ehemann, der von seiner Frau betrogen wird, der dann aber alles dafür tut, dass die Ehe, der Ehebund mit seinem Volk wiederhergestellt wird. Ich meine, ich habe Hosea 1 und 2 ausgesucht. Ich hätte auch Hesekiel 16 aussuchen können. Das Kapitel ist aber nicht jugendfrei. Weil Gott dort noch viel drastischer über Ehebruch oder über Götzendienst im Bild sexueller Unmoral spricht. Also es fällt auf, Gott legt eine rote Spur im Alten Testament, wo die eheliche Beziehung von Mann und Frau ein Sinnbild ist für die Beziehung, die er zu seinem Volk hegt. So, Paulus macht nun eben deutlich, dass diese Vergleichbarkeit nicht zufällig ist. Gott hat die Ehe von Anfang an so entworfen, dass durch sie sein Verhältnis zu seinem Volk veranschaulicht werden kann und soll. Ja, wie wichtig ist dieses Verständnis der christlichen Ehe? Es scheint, als wenn der Apostel Paulus darin ihren Hauptzweck gesehen hat.
Vers 32, da betont Paulus, ich rede aber von Christus und der Gemeinde. Und dieser Vers wird so eingeführt, ich aber, Paulus der Apostel, rede von Christus und der Gemeinde. Paulus scheint sich dessen bewusst zu sein, ich bin der erste Apostel, der diese Verbindung so eindeutig herstellt. Mit anderen Worten, andere mögen die Bedeutung der Ehe anders erklären als ich. Ich aber deute die Ehe ebenso, dass sie ihren Hauptzweck darin hat, die Beziehung zwischen Gott und seinem Volk zu veranschaulichen. Das ist der Hauptzweck. Also Paulus redet als einer, der von Gott den Auftrag bekommen hat, das große Geheimnis zu lüften. Er redet von dem großen Wurf, den Gott in der Ehe getan hat. Das ist das Größte, was von der Ehe zu sagen ist. Sie spiegelt Christus und seine Gemeinde wider. Ja, um diesen Gedanken von Paulus zu vertiefen, macht es Sinn, die Beziehung Gottes zu seinem Volk im Alten Testament kurz nachzuzeichnen. Wo fängt man da an? Ja, man könnte sagen, 1. Mose 2, Vers 24. Man kann aber noch ein Kapitel vorher einsetzen. 1. Mose 1, Vers 27. So schuf Gott die Menschen nach seinem Bild, als Gottes Ebenbild schuf er sie, und schuf sie als Mann und als Frau. Gott hat den Menschen, Männer und Frauen, dazu bestimmt, seine Ebenbilder zu sein. Als Gottes Ebenbilder haben wir die Würde und Bestimmung, unter ihm als höchstem König über die gesamte Schöpfung zu herrschen. Und dabei nehmen wir diesen Auftrag nicht wahr wie irgendwelche Angestellten, sondern Gott will, dass wir in unserem Leben vor ihm an seiner Ruhe teilhaben. Das ist quasi im Schöpfungsbericht die Botschaft des siebten Tages. Gott ruht von seinem Werk und lädt uns ein, er ruft uns dazu auf, in seine Ruhe einzukehren, Gemeinschaft mit ihm zu genießen. Das ist ein Hinweis dann später auf die Ehe schon. Also Gott will innige Gemeinschaft mit seinem Volk. Und wir haben keine Vorstellung davon, wie innig er sich diese Gemeinschaft vorstellt. Es gibt hier möglicherweise ein Irrtum, dem wir erliegen. Es stimmt ja, dass Gott uns nicht braucht. Gott ist von Ewigkeit zu Ewigkeit in sich selbst und so wie er ist, vollkommen glücklich. Er braucht nichts, das ihm von außerhalb zugeführt wird, das ihn in seinem Glück noch bereichert. Jetzt könnte man daraus den Fehlschluss ableiten, ja, wenn Gott uns nicht braucht, dann muss er ja relativ gleichgültig sein, wenn es darum geht, in Beziehung zu treten mit seinem Volk. Könnte man sagen, ne? Wenn das die einzige Eigenschaft Gottes wäre, seine Unabhängigkeit. Die Bibel bezeugt aber auch, dass Gott noch andere Eigenschaft hat. Seine Liebe. Er ist erfüllt von Ewigkeit zu Ewigkeit als dreieiniger Gott. Von Liebe. Diese Liebe, die quillt über. Erst einmal innertrinitarisch, von einer Person zur anderen, von Ewigkeit zu Ewigkeit. Und es hat diesem dreieinigen Gott gefallen, diese Welt zu schaffen. Mit uns als Menschen, die Krone der Schöpfung darstellen sollen. Und um diese Beziehung, die Gott mit uns Menschen gedacht hat, zu veranschaulichen, hat Gott die Ehe von Mann und Frau gestiftet. Diese Innigkeit in der Beziehung wird dann in dem Bund mit Abraham weitergeführt. 1. Mose 17, Verse 7 und 8. Meine Zusage gilt dir und dein Nachkommen in jeder Generation. Sie ist unumstößlich für alle Zeiten. Ich bin euer Gott. Und ich werde euch das ganze Land Kanaan geben, in dem du jetzt als Fremder lebst. Für immer soll es deinen Nachkommen gehören und ich werde ihr Gott sein. Gott will unser Gott sein. Gott will dein Gott sein.
Halte dir das immer vor Augen. Zu jedem Zeitpunkt begehrt Gott die Beziehung zu dir tausendfach mehr als du mit ihm. Weil Gott pure Liebe ist. Das kennen wir nicht. Das können wir nur schattenhaft irgendwie abbilden. Aber so ist Gott. Von Ewigkeit zu Ewigkeit. Dann sind es vor allem die Propheten im Alten Testament, die die Beziehung Gottes zu seinem Volk im Bild der Ehe von Mann und Frau darstellen. Eine bekannte Stelle haben wir gelesen, Hosea 1 und 2. Es gibt noch wunderbare Stellen, insbesondere beim Propheten Jesaja. Da wird Jerusalem bzw. Zion als Symbol des heiligen Überrestes als Frau Gottes dargestellt. Zum Beispiel Jesaja 54, Verse 1 bis 10. Ich lese diesen Abschnitt mal. Jesaja 54, Verse 1 bis 10. Freu dich, du Unfruchtbare, die keine Kinder zur Welt gebracht hat. Juble laut, obwohl du nie in Wehen gelegen hast. Denn die verlassene Frau wird mehr Kinder haben als die, die mit dem Mann zusammenlebt. Das sagt der Herr zur Zionsstadt. Mach dein Zelt größer. Spanne deine Zeltdecken aus, ohne zu sparen. Verlängere die Seile und schlag die Zeltpflöcke fest ein. Denn nach Süden und Norden wirst du dich ausbreiten. Deine Kinder werden das Gebiet fremder Völker in Besitz nehmen und die verwüsteten Städte besiedeln. Hab keine Angst, du wirst nicht wieder enttäuscht. Du brauchst dich nicht mehr zu schämen. An die Schande deiner Jugendzeit und die Schmach deiner Witwenschaft wirst du bald nicht mehr denken. Denn dein Schöpfer ist ja dein Ehemann. Er heißt der Herr, der Herrscher der Welt. Der heilige Gott Israels ist dein Befreier, der Gott, dem die ganze Erde gehört. Jerusalem, du bist wie eine Frau, die von ihrem Mann verlassen wurde und tief bekümmert ist. Aber jetzt ruft er dich zurück. Kann denn jemand seine Jugendliebe verstoßen, sagt der Herr. Für eine kleine Weile habe ich dich verlassen, aber weil ich dich von Herzen liebe, hole ich dich wieder heim. Als der Zorn in mir aufstieg, habe ich mich für einen Augenblick von dir abgewandt. Aber nun will ich dir für immer gut sein. Das sage ich, der Herr, der dich befreit. Zur Zeit Noahs schwor ich, nie mehr soll das Wasser die Erde überfluten. So schwöre ich jetzt, nie mehr werde ich zornig auf dich sein und nie mehr dir drohen. Berge mögen von ihrer Stelle weichen und Hügel wanken. Aber meine Liebe zu dir kann durch nichts erschüttert werden und meine Friedenszusage wird niemals hinfällig. Das sage ich, der Herr, der dich liebt.

vergeben und die Beziehung für immer auf sichere Füße zu stellen. Ich weiß nicht, ob der eine oder andere von euch sich schon gefragt hat, nachdem er hundertfach vor Gott schuldig geworden ist, vielleicht mit einer und derselben Sünde, und sich fragt, ist Gott bereit, mir erneut zu vergeben? Oder vielleicht nimmt die Freude Gottes, mir alle Sünden zu vergeben, nach 100 Mal ab? Ist das wie so eine Kurve, die geht immer so ein bisschen runter und irgendwann ist da so ein Nullpunkt erreicht? Nein. Ständig, kann man sagen, lodert die Liebe Gottes. Gott drängt es, dir die Schuld zu vergeben, wenn du ihn drum bittest. Im Neuen Testament gibt's auch über Epheser 5 hinaus Stellen, wo Gott sich mit einem Ehemann vergleicht und seine Gemeinde mit seiner Frau. Offenbarung 12, Verse 1 und 2, da berichtet Johannes von dem, was er in der Vision gesehen hat. Am Himmel war etwas Außergewöhnliches und Bedeutungsvolles zu sehen, eine Frau, die mit der Sonne bekleidet war. Unter ihren Füßen war der Mond und auf dem Kopf trug sie eine Krone aus 12 Sternen. Die Frau war schwanger und die Geburt ihres Kindes stand unmittelbar bevor. Die Wehen hatten bereits eingesetzt, sie schrie und krümmte sich vor Schmerzen. Ja, ist das nicht bemerkenswert? Also als Gottes Sohn, Gott von Ewigkeit zu Ewigkeit, als der Mensch wurde, da wurde er in gewisser Weise von der Frau Gottes geboren. Mit der Frau ist hier der heilige Überrest Israels gemeint, ne, der sich durch das ganze Alte Testament hindurchzieht. Dazu gehören Frauen wie Sarah und Rahab. Dazu gehören Männer wie Abraham und David. Dieser heilige Überrest hat unter Leiden im Glauben an Gott ausgeharrt. Das waren Sünder. Aber die haben immer wieder im Glauben Vergebung der Sünden empfangen. Und die haben unter viel Geduld und Leidensbereitschaft die Heilsgeschichte, ja, ich sag mal, durch Gottes Gnade fortgeschrieben, bis dann die Zeit erfüllt war und Gottes Sohn als Mensch auf diese Welt kam, geboren von einer Frau. Und schließlich Offenbarung 21 beschreibt die Vollendung im Bild einer ehelichen Beziehung zwischen Gott und seinem Volk. Dann sah ich einen neuen Himmel und eine neue Erde. Der erste Himmel und die erste Erde waren vergangen und das Meer war nicht mehr da. Ich sah, wie die heilige Stadt, das neue Jerusalem, aus dem Himmel herabkam. Sie war bereitet wie eine für ihren Mann geschmückte Braut. Ich hörte vom Thron her eine laute Stimme sagen, dies ist die Wohnstätte Gottes bei den Menschen. Er wird bei ihnen wohnen und sie werden sein Volk sein. Gott selbst wird als ihr Gott bei ihnen sein. Wenn sich Gott am Ende für immer mit seinem Volk vereint, dann ist dies vergleichbar mit einer Eheschließung, die in Ewigkeit dann fortbesteht. Das kann deshalb symbolisch so dargestellt werden, weil die Ehe durch die gesamte Heilsgeschichte hindurch ein Bild für die innige Gemeinschaft zwischen Gott und seinem Volk ist. Bemerkenswert ist noch eine Sache. In der Ehe wird ja hochgehalten die lebenslange Beziehung zwischen einem Mann und einer Frau. Ein Ehemann, eine Ehefrau. Das scheint auch ein Hinweis darauf zu sein, dass Gott sich festgelegt hat. Er ist der eine wahre Gott und es gibt für ihn in Ewigkeit das eine Volk Gottes. Das eine Volk Gottes, das sind alle Gläubigen, alle, die aus Glauben errettet sind, seitdem die Welt besteht und bis Jesus wiederkommt.

Ne, vom neuen Bund wissen wir, das sind alle die Menschen, die deren Schuld durch den Tod von Jesus Christus ein für alle Mal wirksam bestraft worden ist. Überhaupt ist die Menschwerdung von Gottes Sohn hier ein guter Hinweis, wie klar das Bekenntnis Gottes zu seiner Gemeinde ist. Weiß ich, ob ihr euch das schon mal durch den Kopf habt gehen lassen. Gott, der unendlich ist, der uns nicht braucht, hat sich festgelegt. Es wird in alle Ewigkeit diese eine Gemeinde geben, mit der er in besonderer Weise vereint ist, nämlich in seinem Sohn Jesus Christus. Das ist eine Gemeinschaft, die wird von Engeln bis in alle Ewigkeit bestaunt werden. Nicht, dass die neidisch sind, die könnten neidisch werden. Nee, die werden sich mit uns freuen und werden anerkennen, dass das Prunkstück in der neuen Schöpfung die Gemeinde ist, die sich in Christus mit dem dreieinigen Gott vereint hat. Ja, so viel zu dem Geheimnis in Vers 32. Paulus schließt den Abschnitt dann in Vers 33. Nun also was folgt daraus? Jeder von euch muss seine Frau so lieben wie sich selbst, die Frau aber soll Ehrfurcht haben vor ihrem Mann. Paulus fasst hier zusammen, wie dringlich es ist, dass ein christlicher Mann und seine christliche Frau in ihrer Ehe das Verhältnis von Christus zur Gemeinde widerspiegeln. Das ist die Bestimmung einer christlichen Ehe. Einige Punkte im Verhalten des Mannes gegenüber seiner Ehefrau mögen Erwähnung finden. Das betrifft nicht nur christliche Ehen, aber solche insbesondere. Der christliche Ehemann soll niemals seine körperliche Überlegenheit, die in den meisten Fällen vorliegt, gegen seine Frau richten, sondern sich so verhalten, dass sie sich in seiner Gegenwart geborgen fühlt, so wie sich die Gemeinde in der Gegenwart von Christus geborgen fühlt. Der Ehemann, der christliche Ehemann, soll seine Ehefrau als Mutter ihrer gemeinsamen Kinder ehren und zusammen mit ihr für die christliche Erziehung derselben Sorge tragen. Der christliche Ehemann soll seine Frau auch dann noch begehren, wenn sie älter wird. Er achtet darauf, dass er nicht nach anderen Frauen Ausschau hält. Und das Letzte vielleicht, er zeigt ihr immer wieder, dass er glücklich ist, wenn sie glücklich ist. Denn auch Gott bezeugt uns gegenüber die Freude, die er hat, wenn wir uns bei ihm bergen. An die christlichen Ehefrauen richtet Paulus auch eine Aufforderung, die ist aber im Vergleich zu derjenigen, die er an die Ehemänner richtet, abgeschwächt. Da heißt es wörtlich, und dass die Frau Ehrfurcht habe von dem Mann. Das ist im Griechischen noch deutlicher zu erkennen. Es ist keine direkte Aufforderung, es ist freundlicher formuliert, dass die Frau Ehrfurcht habe vor ihrem Mann. Paulus verwendet hier im Griechischen ein Wort, das je nach Zusammenhang mit Angst, Furcht oder Ehrfurcht übersetzt werden kann. Und die eheliche Beziehung von Mann und Frau spricht hier eindeutig dafür, dass hier Ehrfurcht, tiefer Respekt der Frau gegenüber ihrem Ehemann gemeint ist. Ne, dies entspricht dem Aufruf von Paulus aus Vers 22, dass die Frauen sich ihren Männern unterordnen. Unterordnung und tiefer Respekt der Frau gegenüber ihrem Ehemann spiegelt das Verhältnis der Gemeinde zu Christus wider. Von Angst kann hier keine Rede sein. Der christliche Ehemann soll seiner Frau keine Angst einflößen. Er soll ihre Unterordnung nicht einfordern,
sondern er soll sie lieben. Sie soll sich ihm mit großem Respekt unterordnen und sich seiner Führung anvertrauen. Einige Punkte mögen hier im Verhältnis der Frau zum Ehemann Erwähnung finden. Paulus ruft die Ehefrau nicht zum Gehorsam gegenüber ihrem Ehemann auf. Dieses Wort vom Gehorsam, das taucht in anderen Beziehungspaaren auf. Sklaven sollen ihren Herren gehorchen. Kinder sollen ihren Eltern gehorchen. Wir sollen Gott gehorchen. Paulus macht hier deutlich, die Ehefrau ist nicht die Sklavin ihres Mannes oder seine angestellte Dienerin. Das wird auch in 1. Mose 2 von Anfang an deutlich, wenn dort die Rede von einem Fleisch ist. Zweite Anwendung, die Ehefrau ist nicht dazu aufgerufen, von Seiten ihres Mannes Gewalt zu erdulden. Das mag es im Islam geben und mag dort in Ordnung sein, dass Ehemänner ihren Frauen eine runterhauen. In der christlichen Ehe ist das verboten. Die Ehefrau soll nicht durch Klagesucht ihrem Mann das eheliche Leben vergällen. Ich empfehle hier das Buch der Sprüche. Das hat hier einige Verse dazu. Es ist immer wieder ein Tiefpunkt in der Beziehung zwischen Gott und seinem Volk gewesen, wenn dieses sich unzufrieden zeigte und gegen ihn murrte. Och, wie schön war das in Ägypten. Die Ehefrau soll ihren Ehemann in seiner Führungsrolle in der Ehe unterstützen und nicht versuchen, ihn klein zu halten und zu bemuttern. Und letztlich soll sie die Fürsorge ihres Mannes mit Freude annehmen. Es fällt, liebe Geschwister, christlichen Ehefrauen und Ehemännern leichter, ihrer Berufung in der Ehe nachzukommen, wenn sie sich die missionarische Zeugniskraft der christlichen Ehe vor Augen führen. Überlegt euch das nochmal. Also wenn das stimmt, was Paulus gesagt hat, dieses Geheimnis, die christliche Ehe ist so ein ja, wie soll man das sagen? Spiegelbild der Beziehung zwischen Christus und seiner Gemeinde. Das heißt ja im Umkehrschluss, dass eine christliche Ehe ohne viele Worte Zeugnis gibt von Christus und seiner Beziehung zur Gemeinde. Also möglicherweise kann jemand nicht nachvollziehen, was es heißt, sich Jesus Christus anzuvertrauen mit seinem ganzen Leben. Möglicherweise hilft ihm eine christliche Ehefrau, die ihren Mann ehrt und sich seiner Führung anvertraut hat. Oder möglicherweise hat jemand, der noch kein Christ ist, Probleme, die Liebe von Christus zu verinnerlichen. Also dass er sich fragt, also warum ist Gott so auf innige Beziehung aus? Wie sieht das aus? Was ist das? Hier ist es wohl insbesondere ein christlicher Ehemann, der diese Liebe von Christus veranschaulicht. Nämlich in der Weise, wie er sich um seine Frau kümmert. Der Mann liebt seine Frau wie seinen eigenen Leib und gibt sich für sie hin. Das ist seine Hauptaufgabe. Die Frau veranschaulicht die Gemeinde, die sich Christus unterordnet und von ihm ihre Erlösung empfangen hat. Liebe Geschwister, liebe Eheleute insbesondere, liebe junge Eheleute oder kommende Eheleute, lasst euch durch diese christliche Vision von der Ehe beseelen, wenn es darum geht, wie ihr eure Ehe führt. Gebt euch mit Freude dieser Berufung hin, gemeinsam in der Ehe die Gnade von Christus zu empfangen, die ihn verherrlicht. Spiegelt dadurch, wie ihr einander liebt, die Herrlichkeit von Jesus Christus wider. Ihr christlichen Eheleute, Ehemänner und Ehefrauen, verherrlicht Christus
in eurer Ehe. Amen.

Es ist 13 Uhr und 50 Minuten. 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

Und jetzt möchte ich mich mit einer Zeugin in ganz besonderer Weise beschäftigen an diesem Morgen. Das ist die Maria Magdalena. Diese Maria Magdalena war von 7 bösen Geistern verfolgt, besessen. Sie hatte keinen ruhigen Tag mehr. Ich kann mir vorstellen, der Vater ist mit ihr von Arzt zu Arzt gezogen, bis nach Griechenland vielleicht, um sie zu heilen. Aber kein Arzt konnte helfen. Die wollten nur das Geld haben. Aber heilen konnten sie nicht. Und dann kommt diese Frau mit Jesus zusammen und Jesus vertreibt die bösen Geister und sie ist frei. Und sie lebt mit Jesus und Jesus erlaubt ihr sogar, mit ihr zu ziehen. Und wie sie die Auferstehung erlebt hat, das wollen wir einmal uns in dem biblischen Text näher ansehen. Im Johannesevangelium, Kapitel 20, die Verse 11 bis 18. Am ersten Tag der Woche kommt Maria von Magdala früh, als es noch finster war, zum Grab und sieht, dass der Stein vom Grab weg war. Da läuft sie und kommt zu Simon Petrus und zu dem anderen Jünger, den Jesus lieb hatte, und spricht zu ihnen. Sie haben den Herrn weggenommen aus dem Grab und wir wissen nicht, wo sie ihn hingelegt haben. Und sieht zwei Engel in weißen Gewändern sitzen, einen zu Häupten und den anderen zu den Füßen, wo sie den Leichnam Jesu hingelegt hatten. Und sie sprachen zu ihr: Frau, was weinst du? Und sie spricht zu ihnen: Sie haben meinen Herrn weggenommen und ich weiß nicht, wo sie ihn hingelegt haben. Und als er das sagte, wandte sie sich um und sieht Jesus stehen und weiß nicht, dass es Jesus ist. Jesus spricht zu ihr: Frau, was weinst du? Wen suchst du? Sie meint, es ist der Gärtner, und spricht zu ihm: Herr, hast du ihn weggetragen, so sage mir, wo du ihn hingelegt hast, denn ich will ihn holen. Spricht Jesus zu ihr: Maria. Da wandte sie sich um und spricht zu ihm auf Hebräisch: Rabuni, das heißt Meister. Spricht Jesus zu ihr: Rühre mich nicht an, denn ich bin noch nicht aufgefahren zum Vater. Gehe aber hin zu meinen Brüdern und sage ihnen, ich fahre auf zu meinem Vater und zu eurem Vater, zu meinem Gott und zu eurem Gott. Maria von Magdala geht und verkündigt den Jüngern: Ich habe den Herrn gesehen und das hat er mir gesagt. Gerade vor kurzem ist im Lichtzeichen Verlag ein kleines Büchlein erschienen von der Maria Magdalena. Diese Frau, die das geschrieben hat, ist eine ausgezeichnete Autorin, die sich in die Person der Maria Magdalena mit all ihrer Vergangenheit hineingedacht hat und die Empfindungen, die sie gehabt hat und wie das gewesen ist, in diesem Büchlein geschrieben hat. Und einige, die das Buch gelesen haben, haben mir gesagt, das war so faszinierend und so fesselnd geschrieben, dass sie nicht aufhören konnten, bis sie die letzte Seite erreicht haben. Ich würde jedem empfehlen, dieses Buch zu lesen. Das gibt uns einen tiefen Einblick in die Auferstehung des Herrn Jesus und wie gewaltig diese Auferstehung gewesen ist und wie das auf diese Menschen, die es erlebt haben, gewirkt hat. Wir sehen also, Maria Magdalena stand früh am Morgen noch vor Sonnenaufgang auf und machte sich auf den Weg zum Grab. Sie wartete nicht auf die anderen Frauen, bis die auch so weit waren, mitzugehen. Und sie wollte den Leichnam einbalsamieren mit kostbaren Ölen. Nikodemus hatte vorher eine Mischung von Myrrh und Aloe mitgebracht. Und nun war es Brauch, dass die Frauen den Leichnam einbalsamierten. Das haben die Frauen gemacht. Wer eine Leiche anfasst, macht sich unrein. Die Männer wollten das nicht. Wo kann man das wohl sagen? Die wollten sie nicht unrein machen. Aber Maria macht das. Und Maria erreicht den Weg zu dem Grab, das in den Felsen gehauen war. Und wir können uns vorstellen, auf dem Weg dorthin war sie den Weg gegangen, wo Jesus den Kreuzweg gegangen war. Und ich kann mir vorstellen, als sie auf dem Weg dort geht, sieht sie noch die vertrockneten Blutspuren des Herrn Jesus auf dem Pflaster liegen. Und dann kommt sie vorbei an Golgatha und sie sieht, die Kreuze sind schon alle abgebaut. Nichts erinnert mehr an diese Gräueltat, die dort auf Golgatha geschehen war.
Sie sieht nur noch das vertrocknete Gras dort und die Blutspuren, die dort im Gras zu finden sind. Und sie weint bitterlich und geht dort hin zum Grab. Und dann geht sie in das Grab hinein und sieht, es ist leer. Und da rennt sie zurück und ruft, Petrus und Johannes, kommt her, schaut hin, das Grab ist leer, der Stein ist weg. Was ist da passiert? Geht auch mal hin, schaut hin. Und die marschieren sofort los, machen sich sofort auf den Weg. Und es wird uns hier so im Detail berichtet, wie sie dort gegangen sind. Und Johannes war der Schnellere, der war zuerst im Grab. Und Petrus kommt hinterher, der konnte wohl nicht so schnell laufen. Aber dann kommt er rein ins Grab und er ist derjenige, der dann auch mutig hineingeht in das Grab, während Johannes nur so reinschaute. Und er geht rein und er sieht, das Grab ist leer. Und was ihm auffällt, er sieht dort, wie die Binden säuberlich zusammengelegt dort liegen. Und dann kommen die ins Gespräch, Johannes und Petrus. Was hat das auf sich? Das würde doch kein Grabräuber machen. Ein Grabräuber würde doch irgendwie schnell davongehen und alles so liegen lassen, wie es geht. Aber das war schön zusammengefaltet. Alles fein säuberlich gesagt. Und sie überlegten und sie kommen darauf, es ist ja eine jüdische Sitte gewesen, wenn es ein Gastmahl gab und der Hausherr dort gegessen hatte. Und wenn er nun mal aufgestanden ist und gleich wiederkommen will, dann war es so Sitte, dass der Hausherr die Serviette zusammengefaltet hat. Dann wusste der Diener, jetzt darf ich noch nicht abräumen, der Herr kommt bald wieder, der wird weiter essen. Wenn er aber fertig war, hat er alles zusammengeknüllt, die Serviette, ließ es liegen und ging weg. Dann wusste der Diener, jetzt kann ich hingehen und kann also dort alles abräumen. Und wir sehen, diese Symbolik benutzt der Jesus mit den zusammengelegten Grabtüchern und dem Schweißtuch und drückt damit aus, ich komme wieder. Das war schon die Botschaft anhand der Tücher, wie man das sehen konnte. Großartig, diese Botschaft. Dann gehen die raus und dann kommt Maria Magdalena wieder hinterher. Johannes und Petrus waren schon gegangen und sie war alleine im Grab. Und sie schaut hinein und weint bitterlich. Wo ist mein Herr hingekommen? Und da sieht sie zwei Gestalten im Grab. Und das wird uns genau geschildert. Einer am Kopfende, einer am Fußende. Wo ist mein Herr? Wer hat meinen Herrn genommen? Und dann dreht sie sich um und will rausgehen und dort schon die aufgehende Sonne und dort im Licht der aufgehenden Sonne steht jemand. Und Maria spricht auch den an, den sie da nicht erkannte. Wo haben Sie meinen Herrn hingelegt? Und sie weint bitterlich. Und dieser fragt, wen suchst du? Hast du ihn weggenommen, sagt Maria. Sag mir doch, wo er ist. Und in dem Moment, wo sie das ausgesprochen hat, sag mir doch, wo er ist, da sagt dieser, der dort vor der Grabesöffnung steht, Maria. Und da wird ihr plötzlich klar an der Art, wie das ausgesprochen ist, da wusste sie, so hat ihren Namen nur ein einziger ausgesprochen und das war Jesus. So fein artikuliert, so genau hat sie das noch nie von jemandem, wurde nie ihr Name ausgesprochen. Da erkennt sie sofort, das ist Jesus. Jetzt wird sie froh. Erst hatte sie noch gedacht, das ist vielleicht der Gärtner. Aber jetzt sieht sie, das ist Jesus. Jesus ist auferstanden. Jetzt sieht sie das, was jetzt geschehen ist, das Unfassbare, was kein Mensch ahnen konnte, was keiner erfassen konnte, obwohl Jesus vorausgesagt hat, am dritten Tage werde ich auferstehen. Jetzt sieht sie leibhaftig, dieser Jesus ist auferstanden, er lebt, er steht vor ihr. Und sie wird damit zur allerersten Zeugin der Weltgeschichte, die den auferstandenen Jesus gesehen hat. Ist das nicht gewaltig, was hier geschieht?
Auch, dass die Maria darin geadelt wird, dass sie die erste Zeugin der Welt sein darf. Bei den Juden galt es nicht viel, wenn die Frauen etwas vor Gericht aussagten. Da waren die Männer für zuständig. Und das korrigiert Jesus hier auch und sagt, Moment, die Frauen sind von mir genauso geadelt, genauso wichtig. Sie sind meine Geschöpfe, ich habe sie auch gemacht. Und er drückt damit aus, auch die Frauen sind mir wertvoll und kostbar und sie dürfen die ersten Zeugen sein der Auferstehung. Eine unermessliche Freude, können wir uns vorstellen, durchdringt das Herz der Maria Magdalena. Der Herr lebt, er lebt tatsächlich, er steht vor mir. Und der Bericht ist kurz. Ich bin davon überzeugt, sie haben ein Gespräch miteinander gehabt. Jesus ist ja nicht sofort weggegangen. Und ich kann mir vorstellen, was Maria gesagt hat und was dann auch Jesus ihr geantwortet hat. Und Jesus sagt, halte mich nicht fest. Ich muss erst zu meinem Vater zurückkehren und auch zu eurem Vater und zu meinem Gott und zu eurem Gott. Und Jesus sagt zu ihr, ich weiß, was ihr durchgemacht habt. Ihr standet unter meinem Kreuz, sodass unter dem Kreuz nur noch die gröhlende Volksmenge war, die Schriftgelehrten, die Pharisäer, all das fromme Volk, die sich gegen Jesus gestellt hatten. Da gab es genug, die sich gegen ihn stellten. Aber diese treue Frau, die Maria Magdalena, die hielt durch unter dem Kreuz und sie weinte bitterlich. Wir können uns vorstellen, sie schluchzte bis grenzenlos zusammen mit der Maria, der Mutter von Jesus. Und sie haben diese Kreuzigungsszene erlebt und haben auch gedacht, jetzt ist aus, alles vorbei. Und als sie das gehört hatte, als Jesus am Kreuz ausgerufen hat, mein Gott, warum hast du mich verlassen? Da hatte sie gedacht, jetzt ist alles aus, die Weltgeschichte ist vorbei, der Jesus ist weg, denn Gott hat ihn verlassen. Und jetzt sagt Jesus, du weißt du, warum mich Gott verlassen hat? Ich war am Kreuz belastet durch die gesamte Sündenlast der Welt. Durch jede Sünde, die die Menschen begangen haben. Durch jeden miesen Gedanken, durch jede Lüge, durch jeden Diebstahl, durch jeden Ehebruch, durch alles, wozu wir Menschen fähig sind, das alles habe ich ertragen. Das wurde auf mich geladen in dieser Stunde am Kreuz. Es waren ja mehrere Stunden. Am Kreuz muss ich das durchleiden. Und weil Gott diese Sünde nicht mit ansehen konnte, da hat er sein Angesicht von mir gewandt. Und Gott war gar nicht mehr bei mir. Stellen wir uns vor, dort unter dem Kreuz, das war die einzige Stelle dort am Kreuz, wo Gott nicht mehr war. Gott ist überall anwesend. Er durchdringt den gesamten Raum, das gesamte Weltall. Und wenn wir bis zum Mond fliegen, auch dort ist Gott. Und flögen wir bis zum Andromeda-Nebel, was wir nie schaffen können, auch dort wäre Gott. Er durchdringt alles. Aber es gibt eine einzige Stelle in dieser Welt, da hat sich Gott ausgespart. Da war er nicht mehr. Und das war am Kreuz, als Jesus dort hing. Er hat sich abgewandt von der Sünde. Aber dieser Jesus hielt durch in seiner Gottverlassenheit und trug unsere Schuld geduldig durch. Selbst in dem Moment hätte er noch vom Kreuz steigen können, weil er die Macht hat. Ihm ist er gegeben, alle Macht im Himmel und auf Erden. Und dieser Jesus bleibt am Kreuz. Und jetzt sagt Jesus zu ihr, so kann ich mir das vorstellen, Maria, du und die andere Maria, ihr habt durchgehalten in dieser Situation, wo ich von Gott verlassen war und wo auch ihr euch von Gott verlassen gefühlt habt in dieser Situation. Ihr habt durchgehalten. Ihr habt geweint bitterlich, aber jetzt habt keine Sorge. Ich bin auferstanden, ich lebe und ich lebe ewig. Der Tod kann mir nichts anhaben und jeder, der zu mir kommt, dem kann der Tod nichts mehr anhaben. Der Tod ist endgültig besiegt durch die Auferstehung Jesu. Ist der Sieg davongetragen. Wir müssen keine Angst mehr haben vor dem Tod. Viele Leute haben Angst vor dem Tod. Müssen wir nicht. Eile zu diesem Jesus. Er hat den Tod auch für dich besiegt.
dass du weißt, du bist einprogrammiert in diesen Jesus Christus, der dich errettet hat, der dich angenommen hat. Und dieser Jesus dort, so stelle ich mir vor, in diesem Gespräch, da tröstet er die Maria. Und er sagte, du bist meine treue Maria gewesen. Jetzt verkündige den anderen auch, was du erlebt hast. Sage den anderen Menschen, dass du von Dämonen belastet warst, auf dem Weg zur Hölle warst. Aber du bist zu mir gekommen, du hast mich angenommen. Jetzt geh hinaus in die Welt und sage das anderen Menschen, dass sie auch dieses Heil finden, dass sie auch Ewigkeit haben. Sie müssen nicht verloren gehen. Jetzt kann jeder zu mir kommen. Und vielleicht ergeht es uns so, das ist vielleicht eine Tragik, das empfinde ich als die größte Tragik unter uns, wenn es Menschen unter uns gibt, die schon so oft das Evangelium gehört haben. Solche Menschen gibt es. Die haben unvorstellbar oft das Evangelium gehört. Und was tun sie? Sie reagieren überhaupt nicht drauf. Das bewegt sie gar nicht. Ist das nicht eine Tragik? Und ich möchte sagen, je öfter wir das Evangelium hören, umso größer wird unsere Verantwortung vor Gott. Wir haben die klare Botschaft gehört. Wir haben den Ruf gehört, dass dieser Gott uns liebt. Und wenn wir sagen, nein, nein, nein, dann wächst mit jeder Botschaft die Verantwortung, die wir vor Gott haben. Und die können wir gar nicht tragen, diese Verantwortung. Denn die Folge wird sein, wir stehen vor dem Tor der Ewigkeit und man wird sagen, nein, du hast immer Nein gesagt, jetzt wird dir auch ein Nein gesagt. In alle Ewigkeit, nein. Und darum rufen wir jeden Einzelnen, der das schon gerade so oft gehört hat, die rufen wir ganz besonders an diesem Morgen. Komm doch, dass du deine Ewigkeit nicht verscherzt und nicht daran vorübergehst. Jesus saß vor den Toren Jerusalems und weinte. Warum? Er sagte zu seinem Volk dort in Jerusalem, wie oft habe ich dich rufen wollen, wie eine Henne die Küken ruft, dass sie Platz nehmen unter ihren Flügeln. Und jetzt kommt ein trauriger Satz, und ich finde, das ist der traurigste Satz der ganzen Bibel, wo Jesus dann sagt, und ihr habt nicht gewollt. Euch wurde immer gute Botschaft gesagt. Euch wurde die Botschaft der Liebe gesagt. Euch wurde die Botschaft der Auferstehung gesagt. Euch wurde klar gemacht, dass diese Botschaft die durchdringendste Botschaft der Welt ist. Und ihr wart hart wie Stein. Mache dein Herz heute weich. Öffne dein Herz. Nutze die Gelegenheit, die Gott dir heute einräumt und wo er dich ruft, komm und sage Ja zu ihm. Dass du auch eingehst in das ewige Leben, das der Herr Jesus für dich erworben hat. Die Maria Magdalena hat das so wunderbar erkannt und sie wird weiter diesem Herrn folgen. Sie bleibt eine treue Zeugin Jesu, die Botschaft weitergeht. Wir haben so viel über die Auferstehung gehört und was dort am Grab geschehen ist. Welch eine Bedeutung hat diese Auferstehung für uns alle? Ich möchte das in einigen Punkten noch sagen. Hier sehen wir durch die Auferstehung, die geschehen ist, dass Gottes Wort sich exakt erfüllt, so wie es gesagt ist. In Sacharja 12, Vers 10 ist bereits von der Auferstehung die Rede. Und sie werden mich ansehen, den sie durchbohrt haben, und sie werden um mich klagen, wie man klagt, um ein einziges Kind. Und sie werden sich um mich betrüben, wie man sich betrübt um den Erstgeborenen. Hier ist schon verschlüsselt die Auferstehung gesagt. Oder denken wir an Jesaja 53, Vers 8, 9 und 11. Denn er ist aus dem Lande der Lebendigen weggerissen, da er für die Missetat meines Volkes geplagt war. Und man gab ihm sein Grab bei Gottlosen und Übeltätern, als er gestorben war, wiewohl er niemand Unrecht getan hat und kein Betrug in seinem Munde war. Weil seine Seele sich abgemüht hat, wird er das Licht schauen und die Fülle haben. Hier wird schon prophetisch auf die Auferstehung hingewiesen. Sein Körper wird nicht der Verwesung anheimfallen. So lesen wir es im Psalm 16, Vers 10.
Denn du, Gott, wirst mich dem Tode überlassen und nicht zugeben, dass dein Heiliger verwese. Felsenfest steht hier, Jesus wird nicht verwesen, nachdem er gestorben ist, sondern er wird auferstehen mit einem neuen Leib, einem anderen Leibe. Dieser Leib, den der Jesus in der Auferstehung gehabt hat, ist ein anderer Leib als den der Lazarus gehabt hat. Der Lazarus, als der in Bethanien auferweckt wurde von Jesus, der kroch ja wieder in den alten Leib hinein. Er lebte dann noch einige Jahre, aber irgendwann starb er auch. Aber wenn er auferstehen wird, wird er genau so einen Leib bekommen, wie ihn Jesus hat. Und das können wir hier sehen, wunderbar. Der neue Leib, der Auferstehungsleib, ist ein anderer Leib. Im Römerbrief Kapitel 1, Vers 4 lesen wir, dass damit durch die Auferstehung noch einmal deutlich bezeugt ist, dass Jesus der Sohn Gottes ist. Dass Jesus Christus aber auch Gottes Sohn ist, dem alle Macht gegeben wurde, beweist seine Auferstehung von den Toten. So heißt es in Römer 1, Vers 4. Durch seine Auferstehung bestätigte Jesus alle Aussagen der Bibel. Alles, was er vorausgesagt hatte, geschah. So lesen wir in Matthäus 20, 18 bis 19. Siehe, wir, also Jesus und die Jünger, ziehen hinauf nach Jerusalem und den Menschensohn wird den hohen Priestern und Schriftgelehrten überantwortet werden. Und sie werden ihn zum Tode verurteilen und werden ihn den Heiden überantworten, damit sie ihn verspotten und geißeln und kreuzigen. Und am dritten Tage wird er auferstehen. Wir sehen genau, wie es vorausgesagt wird, genau das geschah. Am Ostermorgen erschien der Jesus Christus und er hat damit alles bestätigt, was vorher gesagt worden ist. Als Maria Magdalena mit Maria, der Frau von Klopas, am Grab steht, tröstete der Engel sie mit den Worten und verwies auf die Worte Jesu und sagt, fürchtet euch nicht, ich weiß, dass ihr Jesus, den Gekreuzigten, sucht. Er ist nicht hier, er ist auferstanden, wie er gesagt hat. Es hat sich genau erfüllt, was er vorausgesagt hat. Und damit sind alle Dinge autorisiert, die die Bibel sagt, die Jesus gesagt hat und die Gott uns gesagt hat. Es gibt ein Gericht, es gibt einen Himmel, es gibt eine Hölle und es gibt das Wiederkommen des Herrn Jesus in Macht und Herrlichkeit. Und ich bin zutiefst davon überzeugt, dass wir jenem Tag nicht mehr ferne sind, dass der Jesus wiederkommen wird. Und wir werden ihn alle sehen am Himmel. Mit großer Macht und Herrlichkeit wird er erscheinen. Und wir werden alle sehen, das ist er. Das ist der Auferstandene, der jetzt wiederkommt. Und dann werden wir sehen, dass das stimmt. Ich bin die Auferstehung und das Leben. Wer an mich glaubt, der wird leben. Auch wenn er stirbt, er wird leben in Ewigkeit. Das wird sein. Durch die Auferstehung Jesu hat Gott das auf Golgatha erbrachte Opfer anerkannt. Die Sünde wurde getilgt am Kreuz von Golgatha und durch die Auferstehung ist bestätigt, das gilt. Das stimmt. Und jeder, der zu Jesus kommt, der erfährt, vollständige Erlösung, vollständige Errettung ist angenommen. Das kann nur der Jesus tun, durch seine Kraft. Und wer heute sich auf den Weg macht zu diesem Jesus, der wird angenommen, ganz sicher. Dann sind wir bei ihm. In 1. Korinther 15, Vers 17, da lesen wir, ist aber Christus nicht auferstanden, so ist unsere Predigt vergeblich, so ist auch euer Glaube vergeblich. Wenn Jesus nicht auferstanden ist, dann haben wir uns heute Morgen umsonst versammelt. Und dann habe ich hier heute Morgen auch umsonst gepredigt. Und dann haben alle, die Jesus nachgefolgt sind in der Weltgeschichte und viele, die in seinem Namen als Märtyrer gestorben sind, dann sind sie vergeblich gestorben. Aber er ist auferstanden und darum ist alles, was wir in seinem Namen tun, unvorstellbar wichtig. Und selbst wenn wir ein Glas Wasser jemandem weitergeben, weil er ein Jünger Jesu ist, die Bibel sagt, es wird ihm in Ewigkeit gelohnt werden. So gewaltig ist das. Durch die Auferstehung Jesu ist alles unterschrieben, ist alles von Gott besiegelt. Es stimmt alles. Ich hatte vor einiger Zeit ein Gespräch mit einem Muslim. Es war ein Deutscher, der konvertiert war zum Islam. Wie schrecklich.
dass man von der Wahrheit weggeht und sich der Lüge zuwendet. Und aber dieser Mann war so engagiert für seinen Islam, und ich habe mir die Zeit genommen, mit ihm zweimal mich lange zu treffen, mit ihm zu sprechen und ihm die Botschaft des Evangeliums zu erklären. Und am Ende des Gespräches sagte er Folgendes zu mir. Er sagte, wenn ihn irgendjemand beweisen könnte, dass Jesus nicht auferstanden ist, ist dann für Sie der Glaube dahin? Habe ich ihm gesagt, ja, unbedingt. Dann ist alles für die Katz. Dann ist alles vergeblich. Aber wirklich alles. Wenn Jesus nicht auferstanden ist, weil an der Auferstehung alles dranhängt. Unser ganzes Heil hängt nur davon ab, dass Jesus wirklich auferstanden ist. Und wir haben gesehen an den Zeugnissen, wie sie bewegend sind. Ja, selbst die eigenen Jünger haben gezweifelt daran. Wir sehen, das ist alles echt, was dort geschrieben ist und uns gezeigt wird. Der Tod ist damit endgültig besiegt, so wie uns das Paulus ja auch genau beschreibt. Und darum lesen wir im Kolosserbrief, seid ihr nun mit Christus auferstanden, so sucht, was droben ist, wo Christus ist, sitzend zur Rechten Gottes. Trachtet nach dem, was droben ist und nicht nach dem, was auf Erden ist. Denn ihr seid gestorben und euer Leben ist verborgen mit Christus in Gott. Wenn aber Christus euer Leben sich offenbaren wird, dann werdet auch ihr offenbar werden mit ihm in Herrlichkeit. Das ist die Botschaft, die Osterbotschaft, dass wir mit ihm auferstehen werden. Der Tod ist verschlungen in den Sieg. Wer Jesus hat, muss nie mehr Angst haben vor dem Tod. Denn in dem Moment, in der Sekunde, wo wir hier die Augen schließen, da wird Jesus sofort da sein und uns in Empfang nehmen. Was Besseres kann uns gar nicht passieren, wenn dort dann Jesus steht. Mit der Auferstehung hat Jesus gezeigt, dass diese Wirklichkeit, die wir in der Wissenschaft untersuchen, nicht das Letzte ist, weil wir immer nur im Dreidimensionalen forschen und suchen. Aber dieser Jesus hat uns eine Welt eröffnet, die weiter ist, und darum können wir glauben an den Himmel und das, was Gott bereitet hat. Es ist so wunderbar, wenn Menschen sich auf den Weg machen zu diesem Jesus. Und ich möchte eine Geschichte erzählen, die mich zutiefst bewegt hat. Vor etwa 5, 6 Jahren war ich in Japan gewesen zu Vorträgen. Und dort bei der Versammlung, kurz zuvor, kommt jemand auf mich zu, hat eine Aktentasche bei sich und zieht ein Buch aus der Tasche und sagt zu mir, kennen Sie mich? Ich musste im Moment überlegen. Ja, ich dachte, Sie kommen mir bekannt vor. Und dann sagt er mir, ja, Sie waren genau vor 30 Jahren in Japan gewesen zu einem wissenschaftlichen Kongress. Da haben wir uns damals getroffen. Ich war einige Zeit in Deutschland gewesen und konnte die deutsche Sprache inzwischen recht gut. Und damals haben Sie mir ein Buch gegeben. Das ist das Buch, was wir ja auch auf dem Büchertisch haben und die anderen Religionen. Und das habe ich ihm damals geschenkt. Und ich hatte ihm damals auch eine kleine Widmung reingeschrieben. Und jetzt holt dieser Mann dieses Buch aus der Tasche und zeigt, das haben Sie mir damals geschenkt. Und zeigt mir die Widmung und auch das Datum, und das waren 30 Jahre zurückliegend. Er sagt, ich habe das Buch gelesen. Ich sage, wunderbar. Und dann war so ein herzlicher Kontakt entstanden. Er war inzwischen Professor für Medizin geworden an der Universität in Tokio. Und er sagte, kommen Sie doch mal und besuchen Sie mich am Institut. Ich sage, das werden wir gerne machen. Und mein Übersetzer, der mal nach Russland mitkommt, und noch jemand, der mich nach Japan eingeladen hatte, und ich, wir drei, haben ihn aufgesucht in seinem Institut. Und wir sprachen dann mit ihm über Jesus. Er hatte das Buch ja gelesen, hatte viel Information. Dann habe ich ihn gefragt, ob das nicht auch etwas für ihn wäre, diesen Jesus anzunehmen. Und da hat er gesagt, das ist eine gute Sache, aber sagt er, das kann ich noch nicht. Ich bin noch zu sehr verwurzelt in all dem, was hier in Japan gedacht und geglaubt wird. Aber ich sage, das kann ich verstehen, das ist für Sie sehr schwer, aus diesem Kulturbereich dann rauszukommen. Aber ich sage, ich würde doch gerne mit Ihnen beten. Sind Sie damit einverstanden? Aber ich bitte, dass Sie das Gebet nachsprechen.
Nicht, dass ich Ihnen etwas vorbete, sondern Sie sollen das nachsprechen. Und ich sage, ich werde mit Ihnen so beten, wie Sie beten können. Also ich werde Ihnen nicht etwas unterjubeln, was gar nicht in Ihrem Sinne ist. Und dann habe ich ihm folgendes Gebet vorgesprochen. Herr Jesus Christus, ich habe von dir gehört, hat er nachgesprochen. Herr Jesus Christus, ich habe von dir gehört. Ich kann mich aber noch nicht für dich entscheiden. Ich kann mich noch nicht für dich entscheiden. Aber wenn ich irgendwann mal erkenne, wer du wirklich bist, dann werde auch ich dir nachfolgen. So haben wir gebetet, noch ein bisschen länger, aber das konnte er alles mitsprechen. Und als wir fertig waren, da sagte er, schade, dass wir das nicht mitgeschnitten hätten. Ich hätte gerne dieses Gebet meinen Assistenten auch vorgespielt, dass sie sehen, was ich gebetet habe. Aber ich sagte, das ist kein Problem, das werden wir hinkriegen, wenn ich nach Hause komme, dann werden wir das aufnehmen. Der Christian, der ja hier auch die Aufnahmen macht, der wird das dann aufnehmen und dann schicke ich Ihnen das als CD. Das habe ich auch gemacht. Dann habe ich lange von ihm nichts gehört. 5 Jahre später war ich wieder in Japan. Und zwar mein erster Vortrag, weiß ich noch, der war in Tokio. Und ich staunte, wen ich sehe. Es war mein Freund, würde ich fast sagen, Hidetoshi Wakamatsu, so heißt er. Er ist Professor an der Universität in Tokio. Und er kommt gleich auf mich zu. Und wir erkennen uns ja jetzt sofort wieder. Und nach dem Vortrag kommt er zu mir und sagt, kann ich mit Ihnen reden? Ich sage, gerne. Ich sage, wir ziehen uns zurück in einem Raum, dann können wir sprechen miteinander. Und jetzt merkte ich, plötzlich hatte sich sein Herz geöffnet für Jesus und er sagte, jetzt bin ich soweit, ich komme auch zu Jesus. Und ich hatte eine Bibel mit, Englisch, Japanisch, und habe das im Englischen ihm erklärt, weil er Englisch inzwischen besser konnte als Deutsch. Das war schon ein bisschen zurückgegangen. Und er konnte immer parallel im japanischen Text genau lesen, wie das geht. Und dann haben wir da jetzt ein richtiges Übergabegebet gesprochen. Und jetzt konnte er sagen, Herr Jesus, ich bitte dich, vergib auch meine Schuld, die du auf Golgatha getragen hast. Und ich möchte dir mein Leben anvertrauen und ich will dir auch folgen. Ein Leben lang. Wir sehen, der hat 35 Jahre gebraucht vom ersten Kontakt, bis er zu Jesus fand. Auch das macht Jesus mit. Und vielleicht bist du auch einer, der vielleicht schon 30 Jahre das Evangelium gehört hat. Aber du hast dich immer zurückgehalten. Nimm die Chance wahr, ehe es zu spät ist, und komme zu diesem Jesus, dass du sagst, Herr Jesus,

Das ist das Mindeste, was er verlangt. Das ist ja nicht viel, das kann ja jeder. Also machen wir uns jetzt auf den Weg zu diesem Jesus. Und alle, die dorthin kommen, denen werde ich noch einmal das Evangelium in Kurzform erklären. Und dann werde ich uns fragen, ob wir das annehmen wollen. Und wer ja sagt, mit denen bete ich dann. Und dann haben wir den Übergang geschafft vom alten Leben ohne Jesus in ein Leben hinein mit dem Herrn Jesus. Vollziehe heute diesen Wechsel. Komme an diesem letzten Tag der Veranstaltungsreihe. Egal ob Kinder, ob Jugendliche, ob Alte, Greise, ob Deutsche, ob Ausländer, ob Bielefelder oder aus Herfurt oder sonst wo. Egal, gerufen sind wir alle, weil der Jesus uns alle in seine Liebe eingeschlossen hat und durch seine Barmherzigkeit uns zuruft und sagt, komm doch auch. Denn ich habe dich lieb und ich möchte dir heute den Himmel schenken. Was wird deine Antwort sein? Komm doch. Gehe an diesem einmaligen Angebot nicht vorüber. Amen. Zum Segen wollen wir noch einmal aufstehen. Herr Jesus, wir danken dir, dass wir deine Botschaft zur Verfügung haben, wo aller Segen mit verbunden ist. Und dass wir diesen Segen verbreiten dürfen, der von dir kommt. Und jetzt stellen wir uns unter deinen Segen, Herr Jesus Christus, und bewahre uns, wenn wir auf dem Heimweg sind oder wo auch immer, in der kommenden Zeit. Aber besonders, Herr Jesus, schenke, dass wir dein Evangelium annehmen und uns entscheiden für dich und dann als Gesegnete von dir unser Leben weiterleben dürfen, dass wir zubringen dürfen in deinem ewigen Reich, das nie vergehen wird. Lob und Dank sei dir, Herr Jesus Christus, für deinen Segen, den du bereithältst. Amen.

Ja, liebe Hörerinnen und Hörer in Fern und Nah, Sie haben eben eine evangelistische Botschaft gehört und ich habe die Leute, die sich entscheiden wollen für Christus, eingeladen in einen vorbereiteten Seelsorgerraum. Aber Sie können ja dort nicht hinkommen. Sie sind jetzt an Ihrem Platz, wo Sie jetzt sind. Und Sie stellen sich sicher die Frage, wie kann ich das hier machen? Und das will ich kurz erklären. Das Erste, was Gott tut, er sagt uns, wer wir sind. Das ist für uns erstmal nicht so angenehm. Er sagt uns nämlich in Römer 3, Vers 22, denn es ist hier kein Unterschied, sie sind allesamt Sünder und ermangeln des Ruhmes, den sie bei Gott haben sollten. Aber den Ruhm haben wir nicht wegen unserer Sünde. Die Sünde trennt uns von Gott und schließt uns darum vom Reich Gottes aus. Das aber will Gott nicht, sondern er will, dass wir das ewige Leben gewinnen können. Das geht aber nur ohne Sünde. Darum ist der Jesus gekommen in diese Welt, um die Sünde aus unserem Leben zu entfernen. Und das verspricht er uns im 1. Johannesbrief, Kapitel 1, Vers 9. Wenn wir aber unsere Sünden bekennen, so ist er treu und gerecht, dass er uns die Sünden vergibt und reinigt uns von aller Ungerechtigkeit. Also er nimmt alle Sünde aus dem Leben raus, von Kindheit an, wenn wir ihn darum bitten. Wir sind damit

nur zwei Gebete vom Reich Gottes entfernt, wenn wir es wirklich wollen. Das erste Gebet, was wir sprechen können, ist das folgende. Ich spreche Ihnen das vor und lasse dazwischen eine kleine Pause, damit Sie es selber nachsprechen können. Beginnen wir mit dem ersten Gebet. Herr Jesus Christus, sprechen Sie das laut nach. Ich habe heute von dir gehört und auch schon vorher. Heute bin ich zu dem Entschluss gekommen, dass ich dir auch nachfolgen will. Herr Jesus, so komme ich jetzt zu dir und ich bitte dich um die Vergebung aller Sünden meines Lebens von Kindheit an. Du hast versprochen, dass du jede Sünde vergibst. Das glaube ich dir. Und so bin ich jetzt von aller Schuld befreit. Herr Jesus, dafür danke ich dir von ganzem Herzen. Amen. Wenn Sie jetzt wissen wollen, ob die Sünde wirklich vergeben ist, dann lese ich dazu ein Wort aus dem 1. Petrusbrief, Kapitel 1, Vers 18 und 19, wo da steht, denn ihr wisst, dass ihr nicht mit vergänglichem Silber oder Gold erlöst seid, sondern mit dem teuren Blut Christi. Hier wird uns die Gewissheit vermittelt, dass durch das vergossene Blut des Herrn Jesus uns alle Sünde vergeben ist. Das können Sie jetzt als Wirklichkeit hinnehmen. Jetzt kommt noch ein Vers hinzu, der im Johannesevangelium, Kapitel 1, Vers 12 steht. Und dem Vers lese ich Ihnen erstmal vor und sage ein paar Worte dazu. Wie viele ihn aber aufnahmen, denen gab er Macht, Gottes Kinder zu werden, denen, die an seinen Namen glauben. Dieses Wort sagt uns, wenn wir den Herrn Jesus Christus in unser Leben einladen, dass er Wohnung in unserem Herzen macht, dann werden wir dadurch Kind Gottes. Es ist also nichts Kompliziertes daran. Wir sagen, Herr Jesus, ich bitte dich, komm in mein Leben. Und der Jesus hat versprochen, dass jeder, der das sagt, zu ihm kommen wird. So haben wir die Gewissheit, dass wenn wir ihn in diesem Sinne anrufen, er wirklich zu uns kommen wird und bei uns Wohnung macht. Und so beten wir dieses zweite Gebet. Herr Jesus Christus, du hast mir soeben alle Schuld meines Lebens vergeben. Und nun bitte ich dich, kehre in dieses gereinigte Herz ein. Mache du Wohnung in meinem Herzen und bleibe immer bei mir, mein Leben lang. Und ich will dir folgen, so gut ich es kann. Hilf mir dabei, dass ich immer in deiner Spur bleibe und auf diese Weise das Himmelreich erreichen werde. Herr Jesus, du hast mich so reich gemacht dadurch, dass ich dich erkennen durfte und dadurch, dass ich die Einladung annehmen durfte. Ich möchte dir danken dafür, Herr Jesus Christus, du Heiland der Welt, der du nun auch mein persönlicher Heiland geworden bist. Ich danke dafür, Herr. Amen. Nehmen Sie das, was Sie jetzt gebetet haben, was Sie geglaubt haben, sehr ernst und bleiben Sie bei diesem Jesus. Lesen Sie sein Wort, beten Sie zu ihm, dem Herrn Jesus Christus und zu dem Vater im Himmel, der jetzt auch unser Vater geworden ist. Und beten Sie zu keiner anderen Adresse. Nur diese beiden sind uns verbürgt im Neuen Testament. Und suchen Sie sich eine Gemeinde, wo Gottes Wort geglaubt wird, gepredigt wird und wo auch gesagt wird, wie man in den Himmel kommt. Daran können Sie erkennen, ob eine Gemeinde nach dem Plan Jesu ist. So wünsche ich Ihnen ein gesegnetes Leben und ein Wiedersehen im Himmelreich bei unserem Vater im Himmel und bei dem Herrn Jesus Christus.
Gott segne Sie. Auf Wiederhören.

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0: Wir fahren jetzt weiter und machen die Verknüpfung von Jeremia 31 mit Hebräer 8. Und da sehen wir, wie wichtig diese Stelle eben ist unter den messianischen Prophezeiungen. Im Hebräerbrief, der ja eben an Hebräer, an messiasgläubige Juden geschrieben wurde, vor bald 2000 Jahren, wird diese Stelle aufgenommen und gleich ausgelegt. Lesen wir dazu Hebräer 8, Verse 3 bis 13.
1: Denn jeder hohe Priester wird eingesetzt, um Gaben und Opfer darzubringen. Daher muss auch dieser etwas haben, was er darbringen kann. Wenn er sich nämlich auf Erden befände, so wäre er nicht einmal Priester, weil hier die Priester sind, die nach dem Gesetz die Gaben opfern. Diese dienen einem Abbild und Schatten des Himmlischen. Gemäß der göttlichen Weisung, die Mose erhielt, als er die Stiftshütte anfertigen sollte. Achte darauf, heißt es nämlich, dass du alles nach dem Vorbild machst, das dir auf dem Berg gezeigt worden ist. Nun aber hat er einen umso erhabeneren Dienst erlangt, als er auch der Mittler eines besseren Bundes ist, der aufgrund von besseren Verheißungen festgesetzt wurde. Denn wenn jener erste Bund tadellos gewesen wäre, so wäre nicht Raum für einen zweiten gesucht worden. Denn er tadelt doch, indem er zu ihnen spricht: Siehe, es kommen Tage, spricht der Herr, da ich mit dem Haus Israel und mit dem Haus Juda einen neuen Bund schließen werde. Nicht wie der Bund, den ich mit ihren Vätern gemacht habe, an dem Tag, als ich sie bei der Hand nahm, um sie aus dem Land Ägypten zu führen. Denn sie sind nicht in meinem Bund geblieben, und ich ließ sie gehen, spricht der Herr. Sondern das ist der Bund, den ich mit dem Haus Israel schließen werde, nach jenen Tagen, spricht der Herr. Ich will ihnen meine Gesetze in den Sinn geben und sie in ihre Herzen schreiben. Und ich will ihr Gott sein, und sie sollen mein Volk sein. Und es wird keiner mehr seinen Nächsten und keiner mehr seinen Bruder lehren und sagen, erkenne den Herrn. Denn es werden sie mich alle kennen, vom Kleinsten bis zum Größten unter ihnen. Denn ich werde gnädig sein gegen ihre Ungerechtigkeiten. Und an ihre Sünden und ihre Gesetzlosigkeiten werde ich nicht mehr gedenken. Indem er sagt, einen neuen, hat er den ersten Bund für veraltet erklärt. Was aber veraltet ist und sich überlebt hat, das wird bald verschwinden.
0: Danke. Also das ist eine ganz großartige Auslegung des Heiligen Geistes von dieser Stelle in Jeremia 31. Und man lernt hier auch, wie man die Bibel auslegen soll. Übrigens, wer hat den Hebräerbrief geschrieben? 2. Petrus 3. Ich muss erklären, während man aufschlägt, die beiden Petrusbriefe wurden an die gleichen Adressaten verschickt. Und am Anfang des ersten Briefes steht Petrus, Apostel Jesu Christi, den Fremdlingen von der Zerstreuung von Pontus, Galatien, Kappadokien, Asien und Bithynien. Der Begriff Zerstreuung, griechisch Diaspora, ist ein Fachausdruck für Juden im Ausland. Also, er hatte das an Juden geschickt, in der Zerstreuung, in der Diaspora, in diesen verschiedenen Provinzen der heutigen Türkei. Auch der zweite Brief wird an die gleichen Leute geschrieben, denn 2. Petrus 3, Vers 1 sagt, diesen zweiten Brief, Geliebte, schreibe ich euch. Also ist klar, die Petrusbriefe waren Rundschreiben, nicht an eine Gemeinde gerichtet, sondern an ein Rundschreiben an Hebräer, an Juden. Nun, 2. Petrus 3, Vers 15, bitte, mit 16.
2: Und die Geduld unseres Herrn achtet für eure Rettung, wie auch unser lieber Bruder Paulus nach der Weisheit, die ihm gegeben ist, euch geschrieben hat, wie er auch in allen Briefen davon redet, in welchen sind etliche Dinge schwer zu verstehen, welche die Ungelehrigen und Ungefestigten verdrehen, wie sie es auch bei den anderen Schriften tun, zu ihrer eigenen Verdammnis.
0: Hier spricht Petrus über Paulus. Und er sagt, dass Paulus ihnen einen Brief geschrieben habe. So wie auch unser geliebter Bruder Paulus nach der ihm gegebenen Weisheit euch geschrieben hat. Also müsste es einen Brief geben, ein Rundschreiben an messiasgläubige Juden von Paulus. Ja. Könnte jemand sagen, ja gut, hat er wohl gemacht, aber dieser Brief ist nicht überliefert. Nun sagt er aber, Paulus hat also diesen Brief nach der ihm gegebenen Weisheit geschrieben. Und dann spricht er noch über die anderen Briefe. Wie auch in allen seinen Briefen, wenn er in denselben von diesen Dingen redet, von denen etliche schwer zu verstehen sind, welche die Unwissenden und Unbefestigten verdrehen, wie auch die übrigen Schriften. Die Schriften, das ist ein fester Ausdruck für die Bücher der Bibel, für die Heilige Schrift. Also dieser Brief, zusammen mit den anderen Briefen, die sind alle schwer zu verstehen, die werden aber von Unwissenden und Unbefestigten verdreht, wie auch die übrigen Schriften. Das heißt also, dieser Brief muss auch zu den Schriften gehören. Und wir haben im Neuen Testament 13 Paulusbriefe, aber keiner von denen richtet sich als Rundschreiben an Juden. Dann gibt es auch ein 14. Buch, der Hebräerbrief. Und das ist ein Schreiben an Juden gerichtet und nicht an eine örtliche Gemeinde. Und damit erklärt Petrus, ja, der Hebräerbrief, der ist von Paulus. Und weiter sagt er, und achtet die Langmut unseres Herrn für Errettung, wie auch unser Bruder Paulus euch geschrieben hat. Also in diesem Brief von Paulus an Juden müsste die Rede sein von Gottes Geduld, die wartet und noch Chance gibt zur Rettung. Ja, der Hebräerbrief, wie ein Refrain geht das hindurch, heute, wenn ihr seine Stimme hört, verhärtet eure Herzen nicht. Und dann wieder, heute, wenn ihr seine Stimme hört. Und er legt dieses heute aus und zeigt, es gibt unter euch Leute, die, bei denen ist nicht klar, ob die echt bekehrt sind. Aber jetzt ist noch die Gelegenheit, ganz durchzudringen. Das ist genau das Thema im Hebräerbrief. Und was eben auch auffällt im Hebräerbrief, das ist ein ausgesprochener Auslegungsbrief. Und da wird darum umso mehr diese Weisheit der Bibelauslegung, der Bibelerkenntnis des Schreibers, wird da deutlich. Und genau das wird hier hervorgehoben, nach der ihm gegebenen Weisheit euch geschrieben hat. Und diese Weisheit sehen wir gerade so schön illustriert an der Auslegung von Jeremia 31. Nämlich, diese Feststellung ist doch einfach treffend. Die Auslegung ist ganz kurz, nur ein paar Worte sind das. Aber er sagt, hier wird gesprochen in tadelnder Weise über den Bund vom Sinai. Ja? Denn in Jeremia steht eben, ich werde einen neuen Bund machen, nicht so wie der Bund vom Sinai. Also da wird der Bund vom Sinai wird quasi tadelnd hingestellt als etwas, das nicht zur Vollendung führt. Und wir haben ja schon gesehen, das musste ja so sein. Das Ziel des Bundes vom Sinai war, Israel zu zeigen, ihr braucht einen Erlöser. Aber das sollte nicht die Vollendung sein. Und dann erklärt Paulus, und übrigens steht in Jeremia 31, ein neuer Bund. Aber mit diesem Ausdruck neuer Bund wird der erste Bund vom Sinai automatisch alt gemacht. Und das steht im Alten Testament, diese Stelle. Das ist so großartig. Man merkt umso mehr, was dahinter steckt, wenn man bedenkt, im Gespräch mit orthodoxen Juden sollte man nie vom Alten Testament sprechen. Das ist für sie jedes Mal ein Angriff, eine Verletzung, eine Abwertung. Wie wenn das alt und nichts mehr wert wäre, das eben der erste Teil der Bibel. Aber für sie ist das ja die ganze Bibel. Und so sollte man sagen, Tanach. Das ist der normale Ausdruck im Judentum, ist die Abkürzung für Torah, en Neviim und Ketuvim, Gesetz, Propheten und die übrigen Schriften. So wie das im Neuen Testament auch genannt wird, das Gesetz, die Propheten und die Schriften. Also sollte man einfach vom Tanach sprechen. Aber im Gespräch sollte man dann auf Jeremia 31 kommen und sagen, aber eigenartig, warum spricht Jeremia über einen neuen Bund? Das heißt also, das in Verbindung mit dem Sinai und die Torah vom Sinai, das war nicht das Letzte. Sonst hätte ja Gott nicht über einen neuen Bund gesprochen. Die Logik ist so verblüffend, nicht wahr? Und dann wird auch erklärt, ja, Vers 13, indem er sagt, einen neuen hat er, den ersten, alt gemacht. Was aber alt wird und veraltet, ist dem Verschwinden nahe. Leuchtet alles ein. Und 8 Jahre nach dem Hebräerbrief wurde Jerusalem zerstört, der Tempel und der Opferdienst nahmen Ende. All die Opfer in Verbindung mit der Tora wurden dem Judentum weggenommen. Und bis heute ist es ein Volk ohne Schlachtopfer. Durch den Verlust des Tempels im Jahr 70 wurde es verunmöglicht, einen Drittel der Tora überhaupt praktisch umzusetzen. Denn ein Drittel aller Gebote der Tora sind mit dem Tempeldienst verbunden. War nicht mehr praktikabel. Also was da geschah im Jahr 70, das war wie eine Herz-Heraus-Operation. Da wurde das Judentum in dem Sinn wie verstümmelt durch die Zerstörung Jerusalems und des Tempels. Aber 8 Jahre vorher sagt Paulus, ja, Jeremia sagt, ein neuer Bund. Nun ist der Herr Jesus gekommen, er ist gestorben, hat sein Blut gegeben, das Blut des neuen Bundes. Und das ist eben ein, sagt er, ein, wie nennt er diesen Bund? Nicht nur neu, sondern einen besseren Bund und nochmals etwas über die Verheißungen dieses Bundes, neuen Bundes. Bessere Verheißungen. Alles besser. Ja, und jetzt eben gehen wir ein auf die 4 Punkte, die 4 Segnungen des neuen Bundes. In Hebräer 8, Vers 10 hatten wir, indem ich meine Gesetze in ihren Sinn gebe, werde ich sie auf ihre Herzen schreiben. Da haben wir gesehen, das ist Wiedergeburt. 2. Segnung, die Gemeinde ist Gottes Volk, das himmlische Volk Gottes. In Titus 3, Vers 14 lesen wir, vielleicht des Zusammenhangs wegen gerade von Vers 11, Titus 2, Vers 11 ist es, 11 bis 14.
1: Denn die Gnade Gottes ist erschienen, die heilbringend ist für alle Menschen.
0: Darf ich mal stoppen? Da sehen wir also das Kommen des Herrn Jesus vor 2000 Jahren. In Gnade, alle Menschen sind im Blickfeld. Weiter.
1: Sie nimmt uns in Zucht, damit wir die Gottlosigkeit und die weltlichen Begierden verleugnen und besonnen und gerecht und gottesfürchtig leben in der jetzigen Weltzeit.
0: Jawohl, also wir haben Vers 11, das Kommen des Herrn Jesus vor 2000 Jahren. Und dann haben wir hier die gegenwärtige Zeit, wo wir gottgemäß leben sollen. Und jetzt kommt die Zukunft, Vers 13.
1: Indem wir die glückselige Hoffnung erwarten und die Erscheinung der Herrlichkeit des großen Gottes und unseres Retters, Jesus Christus.
0: Jawohl, das ist das Kommen des Herrn Jesus in Macht und Herrlichkeit in der Zukunft. Vers 14.
1: Der sich selbst für uns hingegeben hat, um uns von aller Gesetzlosigkeit zu erlösen und für sich selbst ein Volk zum besonderen Eigentum zu reinigen, das eifrig ist, gute Werke zu tun.
0: Jawohl. Also darum ging es mir, um diesen Ausdruck, ein Eigentumsvolk. Übrigens sehen wir auch im Neuen Testament, wie das Erste und das Zweite Kommen so direkt innerhalb von wenigen Sätzen behandelt. Und eben die Gemeinde wurde jetzt dieses Eigentumsvolk. Aber dazu gehören eben Menschen aus allen Völkern, Stämmen, Völkern und Nationen. Gut, aber wir haben diesen Segen, ein Volk Gottes zu sein. 3. Segnung, Gotteserkenntnis. Das ist ein 3. Segen. Und Gott kennen heißt leben. Der Herr Jesus sagt in Johannes 17, dies ist das ewige Leben, dass sie dich, den allein wahren Gott, erkennen und den du gesandt hast, Jesus Christus. Dies ist das Leben. Der Inhalt des ewigen Lebens ist diese Erkenntnis Gottes, des Vaters und des Sohnes. Und dann weiter, 4. Segnung, das ist eine völlige Vergebung. Nicht wahr? Das Problem unter dem ersten Bund war dieses, wenn man gesündigt hatte, konnte man Opfer bringen. Und diese Opfer waren für die vergangenen Sünden. Aber dann ging es nach diesem Opfer wieder mit Sünden weiter. Und man musste wieder ein Opfer bringen. Und dann wieder ein Opfer. Und für das ganze Volk Am Yom Kippur, am großen Versöhnungstag im Herbst, wurde für das vergangene Jahr Sühnung getan und dann begann das neue Jahr und wieder neue Schuld. Muss man wieder warten, bis Oktober kommt mit Yom Kippur und dann Jahr für Jahr das Gleiche. Das heißt, man kam nie zur Ruhe. Und wenn man die Propheten liest im Alten Testament, wird immer wieder gesprochen, wie Gott eben dann in der Zeit, wenn der Messias kommt als König, wird er seinem Volk vergeben und wird seine Schuld auslöschen. Er wird sie in die Tiefen des Meeres versenken. Oder in Jesaja, das war Micha 7, in Jesaja, dass Gott sie tilgt wie einen Nebel. Im Herbstmorgen, alles ist voller Nebel. Und Nachmittag, alles weg. Das ist die Illustration. Völlige Vergebung, keine Spur mehr von Sünden. Und hier im Neuen Bund wird das gesagt, eine völlige Vergebung, Gott wird nicht mehr der Schuld gedenken. Und zwar ist es eben folgender Gedanke, der Herr Jesus hat ja am Kreuz von Golgatha nicht nur Sünden, die in der Vergangenheit geschehen waren, gesühnt, sondern auch im Voraus, im Blick auf all die, die glauben würden in der Zukunft. Und damit ist für uns klar, sagen wir, wenn man geboren ist 1958 und hat sich mit 1968 bekehrt, war klar, der Herr Jesus hat alle Sünden in den 10 Jahren des Lebens gelöscht. Ja, und dann? Ja. Jetzt ist man ein bisschen älter, waren wir 53. Was ist dann mit diesen Sünden von der Bekehrung bis 53? Hat er auch gelöscht. Ja gut, aber was ist dann von 53 bis, ich weiß nicht wann, die hat er auch getragen. Das heißt, der Herr Jesus hat wirklich die ganze Schuld getragen. Und darum wird jeder, der an dieses Opfer glaubt, kommt völlig zur Ruhe. Weil er weiß, das ganze Leben ist vor Gott geordnet. Das ist eben, was der Römerbrief umschreibt mit Rechtfertigung. Dass Gott einen Menschen durch Glauben gerecht spricht. Weil alles, Vergangenheit und Zukunft, ist vor Gott vollständig geordnet und geregelt. Und das ist ein Teil des neuen Bundes. Die völlige Vergebung. Ich werde ihre Sünden nie mehr gedenken. Also, da wird verheißen, Israel soll einmal völlig zur Ruhe gelangen, nicht mehr abhängig sein von einem Yom Kippur zum anderen, sondern in dem Opfer des Messias zur Ruhe kommen. Ja, also so haben wir diese Segnungen des neuen Bundes und die Gemeinde hat diese Segnungen alle auch bekommen und darum nennt Paulus sich in 2. Korinther 3, können wir das aufschlagen, Diener des neuen Bundes. Paulus schreibt den Korinthern in 2. Korinther 3, Vers 2 bis Vers 6.
3: Unser Brief seid ihr, eingeschrieben in unsere Herzen, erkannt und gelesen von allen Menschen. Von euch ist offenbar geworden, dass ihr ein Brief Christi seid, ausgefertigt von uns im Dienst, geschrieben nicht mit Tinte, sondern mit dem Geist des lebendigen Gottes, nicht auf steinerne Tafeln, sondern auf Tafeln, die fleischerne Herzen sind. Solches Vertrauen aber haben wir durch Christus zu Gott, nicht, dass wir von uns aus tüchtig wären, etwas zu erdenken, als aus uns selbst, sondern unsere Tüchtigkeit ist von Gott, der uns auch tüchtig gemacht hat, zu Dienern des neuen Bundes, nicht des Buchstabens, sondern des Geistes. Denn der Buchstabe tötet, der Geist aber macht lebendig.
0: Jawohl. Also hier erklärt Paulus, das ist jetzt genau geschehen bei den Korinthern, dass eben Gottes Geist Gottes Gebote in ihr Herz eingeschrieben hat. Das ist der erste Segen des neuen Bundes. Und Paulus nennt sich zusammen mit den Mitarbeitern, Vers 6, der Gott, der uns auch tüchtig gemacht hat zu Dienern des neuen Bundes. Und indem der Apostel Paulus von Ort zu Ort gegangen ist, das Evangelium verkündigt hat, Menschen kamen zum Glauben, wurden wiedergeboren, haben eine neue Beziehung zu Gott bekommen, indem sie auch zu dem himmlischen Eigentumsvolk gehören, haben eine Erkenntnis Gottes bekommen und völlige Vergebung. So hat er diese Segnungen des neuen Bundes weitergegeben, als Diener des neuen Bundes. Aber es ist nicht das Gleiche, wie wenn man sagen würde, der Bund wurde mit der Gemeinde geschlossen. Das wurde er nicht, aber die Gemeinde hat diese Segnungen. Und wichtig, noch viel mehr dazu. Das sind nicht die Segnungen der Gemeinde, sondern das sind Segnungen der Gemeinde. In Epheser 1, Vers 3 lesen wir in Ergänzung Folgendes. Wer liest Epheser 1, Verse 3 bis 4? Wir haben heute ja schon 5 bis 7 gelesen, jetzt kommt noch 3 bis 4 dazu.
2: Gelobt sei Gott, der Vater unseres Herrn Jesus Christus, der uns gesegnet hat mit allerlei geistlichem Segen in himmlischen Gütern durch Christus. Denn in ihm hat er uns erwählt, ehe der Welt grundgelegt war, dass wir sollten heilig und unsträflich sein vor ihm. In seiner Liebe hat er uns dazu verordnet, dass wir seine Kinder seien durch Jesus Christus, nach dem Wohlgefallen seines Willens, zum Lob seiner herrlichen Gnade, mit der er uns begnadet hat in dem Geliebten.
0: Jawohl, bis hierhin. Also, hier wird gesagt, dass Gott, der Vater, gepriesen sei, weil er uns gesegnet hat mit jeder geistlichen Segnung in den himmlischen Örtern in Christus. Also nicht nur diese vier, sondern jede Segnung, die es überhaupt gibt, als himmlische Segnung. Es wird nicht gesagt mit jeder irdischen Segnung, ja? Sonst müssten wir alle einen Mercedes haben. Aber diese Verheißungen hat die Gemeinde nicht. Die Verheißung für Reichtum, Wohlstand und so weiter. Und darum, weltweit gesehen, sind wir natürlich hier in der westlichen Welt in der heutigen Zeit eine absolute Ausnahme. Das war nie so in der Vergangenheit, dass die Christen so reich waren, wie wir das sind. Und eben nur, gerade wir aus dem Westen, die nur ein ganz kleiner Prozentsatz der Weltbevölkerung ausmacht, die meisten sind im Elend. Und so sind auch Millionen von echten Christen, die haben gar nichts von Wohlstand. Aber darum ist es auch so schlimm, wenn dann Leute aus dem Westen kommen und ein falsches Evangelium bringen, das Wohlstandsevangelium nach Afrika, wenn man gläubig wird und wirklich auf die Macht Gottes vertraut und die Autorität in Christus in Anspruch nimmt, dann haben wir ein Recht auf Reichtum, Wohlstand. Und die Massen werden so in der dritten Welt mit dieser Lehre verführt. Aber die Bibel sagt etwas ganz anderes. Mit jeder geistlichen Segnung in den himmlischen Örtern in Christus. Und dann werden einige Segnungen hier aufgezählt. Paulus kann nicht mehr aufhören. Das ist der längste Satz im Neuen Testament. Epheser 1, Vers 3. Gepriesen sei der Gott und Vater unseres Herrn Jesus Christus. Der Satz geht bis ans Ende von Vers 14. Zum Preise seiner Herrlichkeit. Vorhin hat ja jemand diesen Satz vorgelesen und schon bei dem ersten Relativpronomen wurde dort in der Übersetzung ein Punkt gemacht. Also gepriesen sei der Gott und Vater unseres Herrn Jesus Christus. Punkt. Er hat uns gesegnet, aber im Grundtext ist, der uns gesegnet hat, es wird angehängt. Er kann nicht mehr aufhören. Also eine Satzverschachtelung über all diese Verse hinweg. Sein Herz ist so erfüllt von diesen geistlichen Segnungen der Gläubigen, begonnen mit der Auserwählung vor Grundlegung der Welt. Und zum Beispiel zu Israel sagt der Herr Jesus in Matthäus 25, dass ihnen das Reich bestimmt ist von Grundlegung der Welt an. Das kommende messianische Reich. Aber hier vor Grundlegung der Welt, dann die Zuvorbestimmung zur Sohnschaft und so weiter. Also eine Fülle von Segnungen, aber bei Vers 14 ist Paulus eben noch nicht fertig. Das geht dann weiter, durch den ganzen Epheserbrief hindurch. Und eine Fülle von Segnungen, kann man mal herausschreiben. Was sind die Segnungen der Gemeinde? Und dann sieht man natürlich diese Segnungen des neuen Bundes, die sind wunderbar. Die haben wir auch bekommen, aber noch viel mehr dazu. Und dann sieht man erst, was die Stellung der Gemeinde überhaupt ist. Man sieht, dass es eigentlich keine höhere Stellung in der Schöpfung gibt als die Stellung der Gemeinde. Höher als Israel, als irdisches Volk, höher als die Stellung der Engel, und zwar aller Kategorien von Engel, von Cherubim über Erzengel und so weiter. Die höchste Stellung hat die Gemeinde und auch die höchsten Segnungen. Kommen wir zurück auf die verlesenen Verse in Jeremia 31. Jetzt haben wir bis Vers 34 behandelt, der neue Bund. Und könnte jemand nochmals lesen, Verse 35 bis 37?
2: So spricht der Herr, der die Sonne dem Tage zum Licht gibt und den Mond und die Sterne der Nacht zum Licht bestellt, der das Meer bewegt, dass seine Wellen brausen. Herr Zebaoth ist sein Name. Wenn jemals diese Ordnungen vor mir ins Wanken kämen, spricht der Herr, so müsste auch das Geschlecht Israels aufhören, ein Volk zu sein vor mir ewiglich. So spricht der Herr. Wenn man den Himmel oben messen könnte und den Grund der Erde unten erforschen, dann würde ich auch verwerfen das ganze Geschlecht Israel für all das, was sie getan haben, spricht der Herr.
0: Also hier wird gerade ausgedrückt, dass Gott Israel nie aufgibt als Volk, als Nation. Und zuerst müssten die Naturgesetze aufhören. Wenn wir da lesen von den Ordnungen des Mondes und der Sterne und so weiter. Der Begriff Ordnung ist der Ausdruck im Alten Testament für Naturgesetze. Zum Beispiel in Psalm 119 wird ja das Wort Gottes gepriesen. Wir finden ganz viele verschiedene Namen, das Zeugnis, das Wort, die Satzungen und so weiter. Und der Ausdruck Satzungen wird im Psalm 119 auch gebraucht für die Satzungen der Natur. Das sind die Naturgesetze. Hier eben diese Ordnungen. Und wenn also die Naturgesetze in Verbindung mit Sonne und als Lichtquelle am Tag und dann die Lichtquellen in der Nacht, Mond und Sterne und auch das brausende Meer, die Gesetze, die dahinter stecken, wenn die aufhören, was sind das? Das sind unter anderem das Schwerkraftsgesetz, das in dem Zusammenhang steht. Wenn diese Ordnungen aufhören würden, dann würde Gott Israel verwerfen. Und dann gibt es aber noch weitere Bedingungen. Was müsste geschehen und dann würde Gott Israel aufgeben? Wenn die Himmel oben gemessen, also wenn man das Universum ausmessen könnte, mit dem Hubble-Teleskop ist man wie weit gekommen? Da haben wir ja das Entfernteste damit gesehen. Wie weit ist das? Die entferntesten Galaxien? Ja, also etwa 15 Milliarden Lichtjahre. Also an Distanz ist das theoretisch, wenn das Licht mit 300.000 Kilometer pro Sekunde 15 Milliarden Jahre unterwegs wäre, dann käme man bis zu den weitest entfernten, bis jetzt gesehenen Galaxien. Und das heißt also ein Durchmesser von 30 Milliarden. Ja? Und das ist ja nicht das Ende. Dahinter kommt ja keine Mauer. Also es ist ganz klar, es ist absolut unmöglich. Wir können mit menschlicher Forschung nicht herausfinden, welches die Maße des Weltalls sind. Und wir sind da an einer Grenze angekommen, denn das Licht von den entferntesten Galaxien, die man mit Hubble fotografieren konnte, ist so schwach wie eine glühende Zigarette auf den Mond von der Erde aus gesehen. Und das konnte man noch fotografieren. Einfach mit ganz lange offener Linse. Und da kommen also die Photonen, die kommen so rein. Ja, weil die verbreiten sich ja im Raum, nicht wahr? Von der glühenden Zigarette auf dem Mond. Und damit denn die wenigen, die dann wirklich an einem Punkt ankommen, wo man fotografiert auf der Erde, muss man sich vorstellen, an den Punkt ist man gekommen. Also es ist klar, viel weiter ist technisch gar nicht mehr machbar. Und die Bibel sagt, man wird das nie ausmessen können. Und ist das klar? An dem Volk wird auch Israel nie aufgegeben werden als Nation. Und dann noch ein Vergleich. Unten erforscht werden. Ja, die Bohrungen, die man bis heute gemacht hat mit den modernsten technischen Mitteln, das ist ja nur ein Ankratzen der Erdkruste. Es ist wirklich praktisch nichts. Also es wäre wie bei einem Apfel, wenn man da in der Schale ein bisschen anbohrt. Aber da weiß man noch nichts über den Kern. Man kann indirekte Rückschlüsse ziehen durch Erdbeben oder auch durch künstlich ausgelöste Schallimpulse. Das sind nur Rückschlüsse, aber es ist klar, das Erdinnere kann wissenschaftlich nicht direkt erforscht werden. Unmöglich. Die Bibel sagt, wenn man das könnte, dann würde Gott Israel aufgeben. Und dann zum Schluss noch etwas aus Kapitel 33, Vers 22.
2: Wie man des Himmels Heer nicht zählen, noch den Sand am Meer messen kann, so will ich mehren das Geschlecht Davids, meines Knechts, und die Leviten, die mir dienen.
0: Jawohl, also hier wird gesagt, dass es immer Nachkommen von König David geben wird und immer Nachkommen von Levi. Und natürlich, der Herr Jesus ist ja aus dieser direkten Linie von David über Nathan auf Maria, ist er ein Nachkomme von David. Aber da gab es ja unzählige Seitenlinien ab David. Und die haben nie aufgehört zu existieren. Also wenn man die gesamte Judenheit heute genetisch untersuchen würde, dann ist natürlich ein bedeutender Teil, geht nicht unbedingt in einer geraden Linie, aber über Seitenlinien auf David zurück, beziehungsweise auf Levi. Und da ist die Bedingung, wenn man die Sterne, das Heer des Himmels, ja, also so wie man das nicht zählen kann, so wird man auch nie ermitteln können, wie viele Nachkommen aus dem Samen Davids und aus den Leviten es gibt. Und das ist heute klar. Das ist nicht zu ermitteln. Auch die Genforschung ist da noch sehr, sehr in den Anfängen. Man kann nämlich nur die geraden Linien zurückverfolgen. Nur die gerade Vaterlinie, gerade Mutterlinie. Aber würde mich interessieren, die Großmutterlinie, die kann man nicht. Das kommt vielleicht mal auch noch. Aber eben so ist es nicht möglich. Und dann Vers 23, bitte.
2: Und des Herrn Wort geschah zu Jeremia. Hast du nicht gemerkt, was diese Leute reden? Die beiden Geschlechter, die der Herr auserwählt hatte, hat er verworfen. Und sie verachten mein Volk und lassen es nicht mehr ein Volk sein in ihren Augen. So spricht der Herr. Wenn ich jemals meinen Bund nicht hielte mit Tag und Nacht, noch die Ordnungen des Himmels und der Erde, so wollte ich auch verwerfen das Geschlecht Jakobs und Davids, meines Knechts, dass ich nicht mehr aus ihrem Geschlecht Herrscher nehme über die Nachkommen Abrahams, Isaaks und Jakobs. Denn ich will ihr Geschick wenden und mich über sie erbarmen.
0: Jawohl. Hier wird von Leuten gesprochen, die sagen, die zwei Geschlechter, also Israel, die 10 Stämme, Juda, die 2 Stämme, welche der Herr erwählt hatte, die hat er verworfen. Das ist genau die Lehre ab dem 4. Jahrhundert, die dann die katholische Kirche durch die Jahrhunderte festgehalten hat. Israel ist als Nation verworfen worden. Die Kirche hat alles geerbt und leider die Reformatoren haben auch noch so gedacht, denn die waren in diesem Punkt noch katholisch. Aber sie haben ja selber gesagt, Ecclesia semper reformanda est. Die Kirche muss immer ständig reformiert werden. Und darum sind wir heute viel reformierter als die Reformatoren. Denn das prophetische Wort in Bezug auf Israel, das wurde dann in der Folge der Reformation wieder neu entdeckt. Aber hier, wie gesagt, also die sagen, der Herr hat Israel, die

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0: Es geschah das Wort des Herrn zu Jona, dem Sohn Amittais:
1: Mache dich auf und geh in die große Stadt Ninive und predige wider sie, denn ihre Bosheit ist vor mich gekommen.
0: Aber Jona machte sich auf und wollte vor dem Herrn nach Tarsis fliehen und kam hinab nach Jaffo. Und als er ein Schiff fand, das nach Tarsis fahren wollte, gab er Fährgeld und trat hinein, um mit ihnen nach Tarsis zu fahren und dem Herrn aus den Augen zu kommen. Da ließ der Herr einen großen Wind aufs Meer kommen, und es erhob sich ein großes Ungewitter auf dem Meer, dass man meinte, das Schiff würde zerbrechen. Und die Schiffsleute fürchteten sich und schrien, ein jeder zu seinem Gott, und warfen die Ladung, die im Schiff war, ins Meer, dass es leichter würde. Aber Jona war hinunter in das Schiff gestiegen, lag und schlief. Da trat zu ihm der Schiffsherr und sprach zu ihm:
2: Was schläfst du? Steh auf, rufe deinen Gott an, ob vielleicht dieser Gott an uns gedenken will, dass wir nicht verderben.
0: Und einer sprach zum anderen:
3: Kommt, wir wollen losen, dass wir erfahren, um wessen Willen es uns so übel geht.
0: Und als sie losten, traf's Jona. Da sprachen sie zu ihm:
4: Sage uns, warum geht es uns so übel?
5: Was ist dein Gewerbe und wo kommst du her?
6: Aus welchem Lande bist du? Und von welchem Volk bist du?
0: Er sprach zu ihnen:
3: Ich bin ein Hebräer und fürchte den Herrn, den Gott des Himmels, der das Meer und das Trockene gemacht hat.
0: Da fürchteten sich die Leute sehr und sprachen zu ihm:
5: Warum hast du das getan?
0: Denn sie wussten, dass er vor dem Herrn floh, denn er hatte es ihnen gesagt. Da sprachen sie zu ihm:
4: Was sollen wir denn mit dir tun, dass das Meer stille werde und von uns ablasse?
0: Denn das Meer ging immer ungestümer. Er sprach zu ihnen:
3: Nehmt mich und werft mich ins Meer, so wird das Meer still werden und von euch ablassen. Denn ich weiß, dass um meinetwillen dies große Ungewitter über euch gekommen ist.
0: Doch die Leute ruderten, dass sie wieder ans Land kämen. Aber sie konnten nicht, denn das Meer ging immer ungestümer gegen sie an. Da riefen sie zu dem Herrn und sprachen:
2: Ach, Herr, lass uns nicht verderben um des Lebens dieses Mannes willen und rechne uns nicht unschuldiges Blut zu, denn du, Herr, tust, wie dir's gefällt.
0: Und sie nahmen Jona und warfen ihn ins Meer. Da wurde das Meer still und ließ ab von seinem Wüten. Und die Leute fürchteten den Herrn sehr und brachten dem Herrn Opfer dar und taten Gelübde.

0: Aber der Herr ließ einen großen Fisch kommen, Jona zu verschlingen. Und Jona war im Leibe des Fisches 3 Tage und 3 Nächte. Und Jona betete zu dem Herrn, seinem Gott, im Leibe des Fisches und sprach:
1: Ich rief zu dem Herrn in meiner Angst, und er antwortete mir. Ich schrie aus dem Rachen des Todes, und du hörtest meine Stimme. Du warfst mich in die Tiefe, mitten ins Meer, dass die Fluten mich umgaben. Alle deine Wogen und Wellen gingen über mich, dass ich dachte, ich wäre von deinen Augen verstoßen. Ich würde deinen heiligen Tempel nicht mehr sehen. Wasser umgaben mich und gingen mir ans Leben. Die Tiefe umringte mich, Schilf bedeckte mein Haupt. Ich sank hinunter zu der Berge Gründen. Der Erde Riegel schlossen sich hinter mir ewiglich. Aber du hast mein Leben aus dem Verderben geführt, Herr, mein Gott. Als meine Seele in mir verzagte, gedachte ich an den Herrn, und mein Gebet kam zu dir in deinen heiligen Tempel. Die sich halten an das Nichtige, verlassen ihre Gnade. Ich aber will mit Dank dir Opfer bringen. Meine Gelübde will ich erfüllen, dem Herrn, der mir geholfen hat.
0: Und der Herr sprach zu dem Fisch, und der spie Jona aus ans Land.

0: Und es geschah das Wort des Herrn zum zweiten Mal zu Jona.
1: Mach dich auf, geh in die große Stadt Ninive und predige ihr, was ich dir sage.
0: Da machte sich Jona auf und ging hin nach Ninive, wie der Herr gesagt hatte. Ninive aber war eine große Stadt vor Gott, 3 Tagereisen groß. Und als Jona anfing, in die Stadt hineinzugehen und 1 Tagereise weit gekommen war, predigte er und sprach:
2: Es sind noch 40 Tage, so wird Ninive untergehen.
0: Da glaubten die Leute von Ninive an Gott und ließen ein Fasten ausrufen und zogen alle, groß und klein, den Sack zur Buße an. Und als das vor den König von Ninive kam, stand er auf von seinem Thron und legte seinen Purpur ab und hüllte sich in den Sack und setzte sich in die Asche und ließ ausrufen und sagen in Ninive als Befehl des Königs und seiner Gewaltigen:
3: Es sollen weder Mensch noch Vieh, weder Rinder noch Schafe Nahrung zu sich nehmen. Und man soll sie nicht weiden noch Wasser trinken lassen. Und sie sollen sich in den Sack hüllen, Menschen und Vieh, und zu Gott rufen mit Macht. Und ein jeder bekehre sich von seinem bösen Wege und vom Frevel seiner Hände. Wer weiß, vielleicht lässt Gott es sich gereuen und wendet sich ab von seinem grimmigen Zorn, dass wir nicht verderben.
0: Als aber Gott ihr Tun sah, wie sie sich bekehrten von ihrem bösen Wege, reute ihn das Übel, das er ihnen angekündigt hatte.

0: Das aber verdroß Jona sehr, und er war zornig und betete zum Herrn und sprach:
1: Ach, Herr, das ist's ja, was ich dachte, als ich noch in meinem Lande war, weshalb ich auch eilends nach Tarsis fliehen wollte. Denn ich wusste, dass du gnädig, barmherzig, langmütig und von großer Güte bist und lässt dich des Übels gereuen. So nimm nun, Herr, meine Seele von mir, denn ich möchte lieber tot sein als leben.
0: Aber der Herr sprach:
2: Meinst du, dass du mit Recht zürnst?
0: Und Jona ging zur Stadt hinaus und ließ sich östlich der Stadt nieder und machte sich dort eine Hütte. Darunter setzte er sich in den Schatten, bis er sähe, was der Stadt widerfahren würde. Gott, der Herr, aber ließ eine Staude wachsen. Die wuchs über Jona, dass sie Schatten gäbe seinem Haupt und ihm Hülfe von seinem Unmut. Und Jona freute sich sehr über die Staude. Aber am Morgen, als die Morgenröte anbrach, ließ Gott einen Wurm kommen. Der stach die Staude, dass sie verdorrte. Als aber die Sonne aufgegangen war, ließ Gott einen heißen Ostwind kommen, und die Sonne stach Jona auf den Kopf, dass er matt wurde. Da wünschte er sich den Tod und sprach:
1: Ich möchte lieber tot sein als leben.
0: Da sprach Gott zu Jona:
2: Meinst du, dass du mit Recht zürnst um der Staude willen?
0: Und er sprach:
1: Mit Recht zürne ich bis an den Tod.
0: Und der Herr sprach:
2: Dich jammert die Staude, um die du dich nicht gemüht hast, hast sie auch nicht aufgezogen, die in einer Nacht ward und in einer Nacht verdarb. Und mich sollte nicht jammern Ninive, eine so große Stadt, in der mehr als 120.000 Menschen sind, die nicht wissen, was rechts oder links ist, dazu auch viele Tiere?

0: Dies ist's, was Amos, der unter den Schafzüchtern von Tekoa war, gesehen hat über Israel zur Zeit Usias, des Königs von Juda, und Jerobeams, des Sohnes des Joasch, des Königs von Israel, 2 Jahre vor dem Erdbeben. Und er sprach:
1: Der Herr wird aus Zion brüllen und seine Stimme aus Jerusalem hören lassen, dass die Auen der Hirten vertrocknen werden und der Karmel oben verdorren wird. So spricht der Herr: Um 3, ja um 4 Frevel willen derer von Damaskus will ich sie nicht schonen, weil sie Gilead mit eisernen Dreschlitten gedroschen haben, sondern ich will ein Feuer schicken in das Haus Hasaels, das soll die Paläste Ben-Hadads verzehren. Und ich will die Riegel von Damaskus zerbrechen und die Einwohner aus Bikat-Avin und den, der das Zepter hält, aus Beth-Eden ausrotten. Und das Volk von Aram soll nach Kir weggeführt werden, spricht der Herr. So spricht der Herr: Um 3, ja um 4 Frevel willen derer von Gaza will ich sie nicht schonen, weil sie die Gefangenen alle weggeführt und an Edom ausgeliefert haben, sondern ich will ein Feuer in die Mauern von Gaza schicken, das soll seine Paläste verzehren. Und ich will die Einwohner aus Aschdod und den, der das Zepter hält, aus Aschkelon ausrotten und meine Hand gegen Ekron wenden, und es soll umkommen, was von den Philistern noch übrig ist, spricht Gott der Herr. So spricht Gott der Herr: Um 3, ja um 4 Frevel willen derer von Tyrus will ich sie nicht schonen, weil sie die Gefangenen alle an Edom ausgeliefert und nicht an den Bruderbund gedacht haben, sondern ich will ein Feuer in die Mauern von Tyrus schicken, das soll seine Paläste verzehren. So spricht der Herr: Um 3, ja um 4 Frevel willen derer von Edom will ich sie nicht schonen, weil sie ihren Bruder mit dem Schwert verfolgt und alles Erbarmen von sich getan haben und immerfort wüten in ihrem Zorn und an ihrem Grimm ewig festhalten, sondern ich will ein Feuer schicken nach Teman, das soll die Paläste von Bosra verzehren. So spricht der Herr: Um 3, ja um 4 Frevel willen derer von Ammon will ich sie nicht schonen, weil sie die Schwangeren in Gilead aufgeschlitzt haben, um ihr Gebiet zu erweitern, sondern ich will ein Feuer anzünden in den Mauern Rabbas, das soll seine Paläste verzehren, wenn man das Kriegsgeschrei erhebt am Tage der Schlacht, wenn das Wetter kommt am Tage des Sturms. Da wird dann ihr König samt seinen Oberen gefangen weggeführt werden, spricht der Herr.

so spricht der Herr. Um drei, ja um vier Frevel willen derer von Moab will ich sie nicht schonen, weil sie die Gebeine des Königs von Edom verbrannt haben zu Asche, sondern ich will ein Feuer schicken nach Moab, das soll die Paläste von Keriot verzehren, und Moab soll sterben in Getümmel und Geschrei und Posaunenhall. Und ich will den Herrscher unter ihnen ausrotten und alle ihre Oberen samt ihm töten, spricht der Herr. So spricht der Herr. Um drei, ja um vier Frevel willen derer von Juda will ich sie nicht schonen, weil sie des Herrn Gesetz verachten und seine Ordnungen nicht halten und sich von ihren Lügengötzen verführen lassen, denen ihre Väter nachgefolgt sind, sondern ich will ein Feuer nach Juda schicken, das soll die Paläste von Jerusalem verzehren. So spricht der Herr. Um drei, ja um vier Frevel willen derer von Israel will ich sie nicht schonen, weil sie die Unschuldigen für Geld und die Armen für ein paar Schuhe verkaufen. Sie treten den Kopf der Armen in den Staub und drängen die Elenden vom Wege. Sohn und Vater gehen zu demselben Mädchen, um meinen heiligen Namen zu entheiligen. Und bei allen Altären schlemmen sie auf den gepfändeten Kleidern und trinken Wein vom Gelde der Bestraften im Hause ihres Gottes. Und dabei habe ich den Amoriter vor ihnen her vertilgt, der so hoch war wie die Zedern und so stark wie die Eichen. Und ich vertilgte oben seine Frucht und unten seine Wurzel. Auch habe ich euch aus Ägyptenland geführt und 40 Jahre in der Wüste geleitet, damit ihr der Amoriter Land besäßet. Und ich habe aus euren Söhnen Propheten erweckt und Gottgeweihte aus euren Jünglingen. Ist's nicht so, ihr Israeliten, spricht der Herr? Aber ihr gebt den Gottgeweihten Wein zu trinken und gebietet den Propheten und sprecht, ihr sollt nicht weissagen. Siehe, ich will's unter euch schwanken machen, wie ein Wagen voll Garben schwankt, so dass wer schnell ist, nicht entfliehen, noch der Starke etwas vermögen soll und der Mächtige soll nicht sein Leben retten können. Die Bogenschützen sollen nicht standhalten und wer schnell laufen kann, soll nicht entrinnen und wer da reitet, soll sein Leben nicht retten, und wer unter den Starken der Mannhafteste ist, soll nackt entfliehen müssen an jenem Tage, spricht der Herr.

0: Höret, was der Herr wider euch redet, ihr Israeliten, wider alle Geschlechter, die ich aus Ägyptenland geführt habe. Aus allen Geschlechtern auf Erden habe ich allein euch erkannt. Darum will ich auch an euch heimsuchen, all eure Sünde.
1: Können etwa zwei miteinander wandern, sie seien denn einig untereinander? Brüllt etwa ein Löwe im Walde, wenn er keinen Raub hat? Schreit etwa ein junger Löwe aus seiner Höhle, er habe denn etwas gefangen? Fällt etwa ein Vogel zur Erde, wenn kein Fangnetz da ist? Oder springt eine Falle auf von der Erde, sie habe denn etwas gefangen? Bläst man etwa die Posaune in einer Stadt, und das Volk entsetzt sich nicht? Ist etwa ein Unglück in der Stadt, das der Herr nicht tut? Gott, der Herr, tut nichts. Er offenbare denn seinen Ratschluss den Propheten, seinen Knechten. Der Löwe brüllt, wer sollte sich nicht fürchten? Gott, der Herr, redet, wer sollte nicht Prophet werden? Verkündigt in den Palästen von Aschdod und in den Palästen im Lande Ägypten und sprecht, sammelt euch auf den Bergen um Samaria und seht, welch ein großes Zetergeschrei und Unrecht darin ist. Sie achten kein Recht, spricht der Herr. Sie sammeln Schätze von Frevel und Raub in ihren Palästen. Darum spricht Gott der Herr. Man wird dies Land ringsumher bedrängen und dich von deiner Macht herunterreißen und deine Häuser plündern. So spricht der Herr. Gleich wie ein Hirte dem Löwen zwei Beine oder ein Ohrläppchen aus dem Maul reißt, so sollen die Israeliten herausgerissen werden, die zu Samaria sitzen in der Ecke des Ruhebettes und auf dem Lager von Damast. Hört und bezeugt es dem Hause Jakob, spricht Gott der Herr, der Gott Zebaoth. Zur Zeit, da ich die Sünden Israels heimsuchen werde, will ich die Altäre in Bethel heimsuchen und die Hörner des Altars abbrechen, dass sie zu Boden fallen sollen, und will Winterhaus und Sommerhaus zerschlagen, und die elfenbeingeschmückten Häuser sollen zugrunde gehen und viele Häuser vernichtet werden, spricht der Herr.

Hallo, schön, dass du da bist. Hier ist die Kindersendung von Radio Segenswelle mit Anna Sawatzki. Hast du schon einmal versucht, dein Leben zu ändern? Vielleicht hast du gemerkt, dass du viele Dinge tust, die Gott nicht gefallen, und hast versucht, besser zu werden. Dann hast du wahrscheinlich gemerkt, dass das nicht so einfach geht. Wir sind Menschen und können es nicht alleine schaffen, uns zu ändern. Aber Gott kann uns ändern, indem er unser Leben neu macht. Das haben schon viele Menschen erlebt, auch viele Menschen, von denen uns die Bibel

haben schon vieles über Abram gehört. Auch sein Leben hat Gott verändert. Weißt du noch, wie Abram zuerst in Ur gelebt hatte? Dann hat Gott ihn gerufen und gesagt, er sollte in ein neues Land gehen. Abram gehorchte und zog nach Kanaan. Gott machte sein Leben neu. Von nun an lebte Abram mit Gott. Und Gott gab Abram ein Versprechen. Du wirst einen Sohn bekommen und ganz viele Nachkommen haben, so dass du ein großes Volk wirst. Abram und seine Frau Sarai waren schon alt und es war eigentlich unmöglich, dass sie Kinder bekommen könnten. Eines Tages erschien Gott Abram wieder und redete mit ihm. Ich bin der allmächtige Gott. Lebe mit mir. Abram kannte den allmächtigen Gott und er hatte ihn in Ur kennengelernt. Und da hatte Abram auch entschieden, mit Gott zu leben und Gott zu gehorchen. Abram liebte Gott und betete ihn an. Gott sprach weiter. Ich habe mit dir einen Bund gemacht und dir ein Versprechen gegeben. Weißt du es noch? Du sollst ein Vater vieler Völker werden. Gott hatte mit Abram etwas Besonderes vor und er hatte Abrams Leben neu gemacht. Ohne Gott wäre Abram wahrscheinlich immer

einen neuen Namen geben, sprach Gott zu Abram. Damals war es so, dass die Namen noch eine viel größere Bedeutung hatten als heute. Zum Beispiel wurde Benjamin so genannt, weil sich sein Vater sehr über seine Geburt freute. Benjamin bedeutet Sohn des Glücks. Esau zum Beispiel bedeutet behaart und er hieß so, weil er viele Haare am Körper hatte. Abrams Name bedeutet erhabener Vater. Jetzt wollte Gott ihm aber einen neuen Namen geben. Du sollst nicht mehr Abram heißen, erklärte Gott, sondern ab jetzt sollst du Abraham heißen. Abraham staunte. Abraham bedeutet nämlich Vater vieler Völker. Gott wollte, dass jeder wusste, welches Versprechen er Abram gegeben hatte. Abraham sollte der Vater vieler Völker werden und von nun an sollte Abram immer daran erinnert werden. Und wenn ihn jetzt jemand rief, Abraham, dann hieß das Vater vieler Völker. So sollte Abraham und alle anderen immer wieder an Gottes Versprechen erinnert werden. Und jeder sollte sehen, dass Gott Abrahams Leben neu gemacht hat. Du sollst ein Vater vieler Völker werden, versprach Gott. Von deinen Nachkommen werden einige Könige sein. Und deine Kinder, Enkel, Urenkel und alle weiteren Nachkommen sollen zu meinem Volk gehören. Ich werde ihr Gott sein. Weißt du, welches Volk von Abram abstammt? Das Volk Israel. Das Volk Israel ist Gottes Volk. Und das hatte Gott schon Abraham versprochen. Ihr sollt mir gehorchen und mit mir leben, sagte Gott zu Abraham. Gott hatte sein Leben neu gemacht und aus Abraham sollte das Volk Gottes kommen. Deine Frau Sarai soll auch einen neuen Namen bekommen, erklärte Gott Abraham. Sie soll ab jetzt Sarah heißen. Der Name bedeutet Fürstin oder vornehme Frau. Auch an Sarahs Name sollte jeder erkennen, dass Gott ihr Leben neu gemacht hat. Du sollst von ihr einen Sohn bekommen, versprach Gott Abraham, und von euren Nachkommen sollen viele Völker kommen. Gott steht zu seinem Wort. Gott hat sein Versprechen an Abraham und Sarah erfüllt. Und Gott hat ihr Leben neu gemacht. Jeder konnte es an ihrem Namen erkennen, aber auch an ihrem Leben, denn sie vertrauten und gehorchten Gott. Kann man an deinem Leben erkennen, dass du zu Gott gehörst und er dein Leben neu gemacht hat? Wenn Gott dein Leben neu gemacht hat, dann gehörst du zu Gott. Dann gehörst du zu Gottes Volk heute. Dann gehorche ihm und lebe mit ihm.

0: Ankes Name heißt die Geschichte, die uns Olga Lepp erzählt. Heute hören wir den ersten Teil aus dieser Geschichte.
1: Leise schlich Anke den Schulflur entlang. Sie hörte ihre Schritte. »Mensch, wenn meine Schuhe nur nicht so klappern würden!« Sie stellte sich an die Wand und wartete ab. Nein, niemand zu sehen und niemand zu hören. Noch ein paar Meter und sie war an der Klassentür. Leise klickte sie die Türklinke runter. »Wenn jetzt bloß niemand im Klassenraum ist!« Sie öffnete die Tür. Alles still. Das Fenster stand offen und die Gardine wehte ein wenig im Wind, aber sonst war alles ruhig. Auf Zehenspitzen schlich sie zum Lehrerpult und öffnete die Schublade. Ja, da lag sie, die Liste mit den Namen. Sie nahm sie in die Hand und überflog sie. Karl, Klaus, Gabi, Ingrid. Da standen viele Namen, aber leider nicht ihr Name, Anke. Anke stand nicht auf der Liste. Ärgerlich legte sie die zurück in die Schublade. So eine Gemeinheit! Schon wieder fuhr die Schule ins Altersheim, wo ihre Oma lebte, und sie durfte mal wieder nicht mit. Klar, Frau Becker hatte erklärt, dass aus jeder Klasse nur 10 Kinder mit durften, aber schon zum zweiten Mal war sie nicht dabei. Ärgerlich stapfte sie mit dem Fuß auf den Boden. Dabei konnte sie viel besser singen als Gabi. Sie wollten mit der Schule einige Lieder im Altersheim singen, und sie hatte sich so gefreut, dass sie vielleicht diesmal dabei wäre und so ihre Oma schneller wiedersehen konnte. Tränen der Wut stiegen in ihre Augen. Plötzlich packte sie die Liste und riss sie ritschratsch in zwei und warf die Reste in den Mülleimer. Schnell machte sie die Schublade zu und schlich sich wieder aus dem Klassenzimmer. Sie schloss die Tür und jetzt achtete sie auf nichts mehr und rannte so schnell sie konnte aus dem Schulgebäude heraus. Auf dem Schulhof spielten nur noch 2 Mädchen. Sie beachtete die beiden gar nicht. Sie wollte auch nicht Hallo sagen. Das war ja die Gabi. Und die durfte mit. Aber sie, Anke, nicht. Als Gabi hochschaute und »Hallo, Anke« rief, achtete sie gar nicht drauf und lief schnell vorbei. Zu Hause angekommen, ging sie missmutig auf ihr Zimmer. Sie hatte gar keine Lust, irgendetwas zu machen. Immer wieder dachte sie daran, mein Name steht nicht auf der Liste, aber ich möchte doch mit, das ist gemein. Die anderen ja und ich nicht. Am Nachmittag klingelte es an der Haustür. Juliane war es. »Möchtest du heute wieder mit zur Kinderstunde kommen?«, fragte sie. Ach, darauf hatte Anke heute irgendwie gar keine Lust. Aber Mama sagte, »Geh doch ruhig mit, du bist doch sonst immer gern hingegangen.« »Was ist das denn für eine Kinderstunde?«, fragte der Papa. »Ach, da hören wir Geschichten von dem Herrn Jesus und singen Lieder. Und es wird aus der Bibel vorgelesen.« »Ach so, wir sind zwar nicht besonders christlich, aber es wird dir nicht schaden, Anke. Geh ruhig mit. Etwas Böses wirst du dort bestimmt nicht lernen.« Anke war einverstanden. Sie nahm die Jacke vom Haken und ging mit Juliane zur Kinderstunde. Eigentlich gefiel ihr die Kinderstunde sehr gut. Heute war sie gespannt, was nun werden würde, was heute erzählt würde. Und es war schön. Sie sangen wunderschöne Lieder und dann erzählte Onkel Heinz. »Kinder, habt ihr heute etwas Schönes erlebt?« Anke überlegte. »Nun ja, etwas Schönes war es nicht wirklich. Oder habt ihr etwas Schlimmes erlebt? Vielleicht hat euch jemand beleidigt. Vielleicht habt ihr euch geärgert. Vielleicht habt ihr Streit gehabt. Oder vielleicht habt ihr etwas Böses getan.« Anke wurde ein bisschen rot. »Klar, sie hatte heute etwas Böses getan. Die Liste.« Onkel Heinz erzählte weiter. »Aber wisst ihr, es gibt einen Ort, an dem es niemals etwas Böses oder Trauriges oder Schlimmes geben wird. Das ist der Himmel, dort, wo der Herr Jesus ist. Und im Himmel gibt es ein Buch, das ist das Buch des Lebens. Jeder, dessen Name in diesem Buch geschrieben steht, darf einmal im Himmel ewig leben und wird niemals sterben.« »Das gibt es doch gar nicht«, sagte Anke und stupste Juliane an. »Doch«, sie nickte, »soll ich Onkel Heinz mal fragen, ob das wirklich stimmt?« Und schon meldete Juliane sich. »Stimmt es auch wirklich, Onkel Heinz? dass man dort nicht stirbt?
2: Ja, erklärte Onkel Heinz, das steht in der Bibel geschrieben. Ich habe euch ja von dem Buch des Lebens erzählt und dass nur diejenigen, deren Namen dort drin stehen, im Himmel sein werden. Aber ich möchte euch auch noch erklären, wie euer Name dort hineingeschrieben wird. Jeder von uns tut Böses, Dinge, die nicht in Ordnung sind. Die Bibel sagt dazu Sünde. Nun, diese Sünden trennen uns von Gott und Gott muss uns dafür eigentlich bestrafen. Aber der Herr Jesus ist auf die Erde gekommen und ist am Kreuz gestorben. Dort hat er die Strafe für all das Böse, was wir getan haben, an unserer Stelle getragen. Jeder, der all das Böse, was er getan hat, bereut und ihn um Vergebung bittet, dem vergibt er es. Und dann wird dein Name dort ins Buch des Lebens hineingeschrieben, wenn du persönlich dieses tust. Anke war sehr schweigsam auf den Heimweg. Sie hatte gesehen, wie freudig Juliane mit dem Kopf genickt hatte, als Onkel Heinz gefragt hatte, ob denn ihre Namen auch schon im Buch des Lebens stehen würden. Ja, Julianes Name stand bestimmt drin, aber ihr Name nicht. Sie wusste ja, was sie alles Böses getan hatte, das mit der Liste, und ach, es gab ja noch viel mehr. Abends im Bett überlegte sie. Sie wollte so gerne, dass ihr Name dort im Buch des Lebens steht, aber dazu müsste sie noch mehr erfahren. Mama konnte sie nicht fragen und Papa auch nicht. Die lasen gar nicht in der Bibel und die beteten auch gar nicht. Tante Susi auch nicht. Oma? Ja, genau, Oma. Oma liest in der Bibel und betet immer. Die muss ich fragen. Aber die ist ja im Altersheim. Und da stand ihr Entschluss fest. Sie wollte etwas unternehmen, um mitzukommen ins Altersheim. Am nächsten Tag in der Pause spielten die Mädchen Bockspringen. Ein Mädchen musste sich so hinstellen und tief herunterbeugen, dass die anderen über sie hinüberspringen konnten. Und dabei musste jeder seine Jacke oder etwas Ähnliches drauflegen. Bei der zweiten Runde musste man drüberspringen und die oberste Jacke herunternehmen. Aber die anderen durften dabei nicht herunterfallen. Anke hatte eine sehr schöne Weste. Und als Gabi an der Reihe war und die oberste Jacke herunternahm, fiel ihr auf, was für eine schöne Weste das denn war. Und sie sprach Anke darauf an. »Du hast aber eine schöne Weste. So eine schöne hätte ich auch gerne.« Plötzlich hatte Anke bei diesen Worten eine Idee. Ob sie das wohl durfte? Mama hatte die Weste ja bezahlt. Aber das wäre der geniale Plan, um mit ins Altersheim zu kommen. »Gabi, wenn du möchtest, darfst du die Weste haben, wenn du mir dafür etwas anderes gibst.« »Was denn?« fragte Gabi. »Wenn du mich an deiner Stelle mitfahren lässt ins Altersheim. Du weißt doch, meine Oma lebt dort und ich würde so gerne hinfahren.« »Ja, aber wie soll ich das denn Frau Becker erklären? Ich kann ihr doch nicht sagen, dass du mir deine Weste schenkst. Das findet sie bestimmt nicht gut und deine Mama vielleicht auch nicht.« »Sag doch einfach«, überlegte Anke, »sag einfach, du hättest keine Lust mitzufahren und wolltest mir deinen Platz bieten.« Gabi war unschlüssig, sie schaute auf die Weste, dann wieder auf Anke. Doch, und der Gedanke an die Weste war so verlockend, dass sie zusagte. »Aber Gabi, du musst es selber Frau Becker sagen.« Und Gabi lief los. Sie regelte die Sache mit Frau Becker und es stand fest, Anke durfte mit ins Altersheim fahren. Es war eine lustige Fahrt mit dem Bus. Viele Witze wurden erzählt, Lieder wurden gesungen und Anke freute sich auf Oma. Als sie dort ankamen und sich alle in dem großen Saal versammelt hatten, mussten die Kinder sich auf der Bühne aufstellen. Anke sah ihre Oma schon von Weitem und winkte, »Hallo, Oma!« Aber Oma war ein bisschen kurzsichtig, sie konnte Anke nicht sofort erkennen. Als die Klasse ihre Lieder gesungen hatte und die Omas alle applaudiert hatten, sprang Anke von der Bühne herunter und lief auf ihre Oma zu. »Oma, Oma, hallo!« Und im nächsten Augenblick warf sie ihre Arme um Omas Hals und drückte sie ganz fest. »Hier, Oma, ich habe auch Blumen für dich.« Auch all die anderen Kinder verteilten Blumen an die alten Damen und Herren.
1: »Oma, weißt du was? Oma, ich muss dich unbedingt etwas fragen. Weißt du etwas von dem Buch des Lebens und wie man dahin kommen kann, dass der Name da steht? Oma, du musst es mir unbedingt sagen.«
2: »Beruhig dich«, sagte Oma. »Komm, wir fragen deine Lehrerin, ob du zu mir aufs Zimmer kommen darfst. Dann kriegst du ein Glas Limonade und dann erkläre ich dir alles in Ruhe.« Frau Becker war einverstanden, und so machten sich Anke und ihre Oma auf den Weg ins Zimmer. Anke kuschelte sich auf das Sofa. Hier war es so gemütlich. Sie nahm das Glas mit der Limonade und trank es aus. Dann gab sie sich einen Ruck. »Oma, ich war in der Kinderstunde, und da wurde etwas vom Buch des Lebens erzählt. Weißt du, kannst du mir das nochmal erklären, wie der Name da hineingeschrieben wird, was ich tun muss?«
1: Oma setzte sich hin und erklärte Anke noch einmal, was Onkel Heinz schon erklärt hatte. Dann sagte sie, »Weißt du, Anke, wenn du verstehst und erkennst, dass du Sünde getan hast und wenn es dir leid tut, dann musst du das dem Herrn Jesus im Gebet sagen. Aber sag alles, verschweig nichts. Und wenn du ihn dann um Vergebung bittest, dann vergibt er dir und dein Name wird ins Buch des Lebens geschrieben.«
2: »Anke, hast du denn böse Dinge getan?«
1: Anke nickte.
2: »Ja, Oma.«
1: Und dann erzählte sie von der Liste, von der Weste und noch von vielen anderen Dingen.
2: Oma hörte zu. Dann sagte sie, »Anke, du kannst jetzt eine Weile darüber nachdenken, was ich dir erklärt habe. Ich gehe derweil einmal schnell runter und schaue nach, ob Frau Beckern schon nach dir sucht.«
1: Oma ging hinaus. Anke saß ganz alleine im Zimmer. Noch einmal dachte sie über alles nach. Sie wollte so gerne, dass auch ihr Name im Buch des Lebens stand. Und mit einem Mal wusste sie, was sie zu tun hatte. Sie stand auf vom Sofa, kniete sich nieder und betete. Sie erzählte dem Herrn Jesus alles, was ihr einfiel, was sie so an bösen Dingen getan hatte. Sie verschwieg nichts und bat, »Herr Jesus, bitte vergib du mir all das Böse, und bitte schreib du meinen Namen in dein Buch hinein, damit ich einmal bei dir im Himmel sein kann. Amen.« Da kam Oma schon herein.
2: »Oma«, rief Anke und lief ihr entgegen, »Oma, ich hab es getan, ich hab ihm alles gesagt.«
1: Oma hatte Tränen in den Augen und drückte Anke ganz fest. »Das ist wunderschön«, sagte sie, »ich habe schon so lange dafür gebetet, und nun darf ich's erleben, dass es passiert. Aber Frau Becker wartet schon, du musst jetzt gehen.« Sie gab Anke einen Kuss und Anke winkte zum Abschied. Auf dem Nachhauseweg im Bus war Anke sehr nachdenklich und lachte gar nicht mit den anderen mit. Ihr gingen verschiedene Gedanken durch den Kopf. Ja, dem Herrn Jesus hatte sie alles bekannt. Aber musste sie nicht auch Mama, Frau Becker und Gabi alles bekennen? Ja, das hatte ihr zwar niemand erklärt, aber sie war sich ziemlich sicher, dass der Herr Jesus das von ihr erwartete. Puh, das würde ein hartes Stück werden. Ihr Herz klopfte dabei, wenn sie darüber nachdachte. Aber sie war fest entschlossen. Der Herr Jesus hatte ihr vergeben und nun wollte sie auch tun, was er von ihr verlangte. Morgen würde sie die Sache gleich in Angriff nehmen.
0: Und wie es in der Geschichte weitergeht, erfährst du in der nächsten Sendung.

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Es war schön, dass du heute mit dabei warst. In der nächsten Sendung gibt es wieder spannende Geschichten. Sei dabei, ich freue mich auf dich.

0: Es ist 17 Uhr.
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0: Herzlich willkommen im Open Doors Hoffnungszentrum für verfolgte Christen. Danke, dass du dir heute Zeit nimmst, um zuzuschauen, um zuzuhören. Wir haben Joshua da aus Südafrika. Joshua, herzlichen Dank, dass du diesen ganzen Weg gekommen bist.
1: Thank you very much.
2: Vielen Dank, ich weiß das zu schätzen.
0: Joshua, du hast uns das letzte Mal ein bisschen erzählt, wie du zum Glauben gekommen bist und wie du dann zu Open Doors gekommen bist. Und du hast uns gesagt, deine erste Mission war, in den Sudan zu gehen mit Open Doors. Und dass du schon so eine Ahnung davon bekommen hast, du willst in den Sudan gehen. Und ich würde dich gerne als erstes fragen, wie war der Sudan damals? Wie war die Situation und wie ist es heute?
1: Well, as I mentioned to you,
2: wie ich schon in einem anderen Gespräch erwähnt habe, geht uns Jesus oft voraus. So war es auch bei der Vorbereitung dieses Einsatzes im Südsudan. Wir waren sehr davon überzeugt, in den Sudan gehen zu müssen. Aber wir wussten nicht einmal, wie wir dorthin kommen würden. Aber Gott hatte seinen eigenen Plan, vor allem sein eigenes Timing. Und ich denke, das war gut so, denn ich erinnere mich, dass wir wirklich überzeugt waren. Aber in Südafrika war noch die Zeit der Apartheid. Und erst im Jahr 94 änderte sich das. Und dann waren wir erst 1995 und 96 in der Lage, den Auftrag anzunehmen. Es ist natürlich ein weiter Weg von Südafrika. Wir fuhren damals den ganzen Weg von Südafrika bis nach Kenia und in den Sudan mit dem Auto.
0: Wie lange habt ihr da gebraucht?
2: Wenn man Tag und Nacht fährt, sind es vielleicht 4 bis 5 Tage. Aber so wie wir es gemacht haben, waren es etwa 7 Tage. Natürlich gibt es dazwischen viele Grenzposten und natürlich waren die Straßen schlecht. Aber das soll dir nur einen Eindruck vermitteln. Wir reisten durch ganz Ostafrika und der Sudan grenzte an eine Reihe von Ländern, auch an Kenia. Und wir hatten ein Team und ein Büro in Kenia. Und ich möchte davon erzählen, weil es immer wieder wie ein Wunder ist. Wir wussten nicht, was wir vorfinden würden, nicht einmal, wie wir dorthin gelangen würden. Zu diesem Zeitpunkt war Open Doors bereits seit einigen Jahren in dieser Region tätig. Und es gab auch eine große Lieferung von Bibeln, die dorthin gebracht werden sollte. Aber damals hatten wir noch keinen Zugang zum Sudan. Ich muss an dieser Stelle auch erklären, dass der Sudan damals noch ein Land war. Erst 2011 wurde der Südsudan unabhängig. Es gab dann den Norden und den Süden. Vor allem im Südsudan herrschte Krieg. Das war auch das Gebiet, auf das wir uns konzentrierten. Es grenzt an Kenia, Uganda und auch an Tschad und die Zentralafrikanische Republik und im Osten an Äthiopien. Das ist die Umgebung. Damals war es wirklich schwierig, weil das Land im Grunde genommen abgeschottet war. Es gab keinen legalen Weg, in den Südsudan einzureisen, weil es ein Kriegsgebiet war. Es war eine No-Go-Area. Und Teile des Landes wurden von der sudanesischen Regierung und ihren Streitkräften kontrolliert, besonders die Städte und alle Grenzgebiete, auch die Zugangswege. Und andere Teile wurden natürlich von verschiedenen Rebellengruppen dominiert. Damals beherrschte eine Gruppe ein bestimmtes Gebiet. Es ging auch entlang der Stammesgrenzen. Und das betonten wir immer. Es gab eigentlich 3 Kriege in einem. Der eine Krieg zwischen dem Norden und dem Süden. Der islamische Norden dominierte und wollte auch den Süden kontrollieren, der eher offen und frei war, mit christlichen und auch animistischen Gegenden. Es waren also keine Muslime, sondern eher afrikanische Stämme in dieser Region. Der ganze Konflikt drehte sich damals also auch um die Freiheit oder das Recht der Freiheit, denn der Sudan war bekanntlich ein islamischer Staat. Und islamischer Staat bedeutet auch, dort gilt die Scharia.
1: Islamic State is also governed by Sharia law.
2: Das ist also der eine Krieg. Und der andere Krieg ist der zwischen den verschiedenen Splittergruppen oder Rebellengruppen entlang der Hauptstammesgrenzen. Sie gehörten entweder zu der einen oder zu der anderen Gruppe. Sie kämpften zwar gegen den Sudan, aber sie hatten auch untereinander Reibereien. Darum konnte man zum Beispiel nicht einfach in den Süden gelangen. Man musste zu einer dieser Gruppen gehören. Das ist ein Teil der Herausforderungen, die auch wir erlebten. Und dann gab es auch noch die Kämpfe zwischen den Stämmen. Ja, es gab eine Menge Feindseligkeiten gegeneinander. Und ich verwende dieses Beispiel nicht gerne, aber es gab tatsächlich einen Artikel in einer Zeitung oder Zeitschrift über den Sudan oder Südsudan. Und jemand nannte es den Hinterhof des Teufels. Wegen des Ausmaßes der Kämpfe, der Gnadenlosigkeit, dem Töten, dem Hunger, der Dürre, der Vertreibung. Und es war nicht nur ein Aspekt, alles kam zusammen. Ja, das haben wir festgestellt, als wir anfingen zu recherchieren.
0: Wenn du sagst, Stämme, die gegeneinander gekämpft haben, wie viele Stämme gibt es insgesamt in Sudan?
2: Es gibt etwa 128 im gesamten Sudan, Norden und Süden zusammengenommen. 128 Sprachgruppen.
0: Okay.
2: Und damit du dir ein Bild machen kannst, es gibt das Neue Testament nur in 28 dieser Sprachen. Das gibt dir einen Eindruck davon, wie weit die Arbeit und das Evangelium im Südsudan gekommen ist. Es ist also eine ziemliche Mischung. Es gibt größere und kleinere Stämme und Volksgruppen. Ich würde sagen, im Süden gibt es wahrscheinlich zwischen 6 und 8 große Volksgruppen. Ein Großteil der Feindseligkeit ist auf langjährige Konflikte zurückzuführen, die durch die aktuelle Politik noch verschärft wurden. Es gab auch eine groß angelegte Vertreibung von Menschen aus dem Südsudan in die Nachbarländer Äthiopien, Kenia, Uganda und die Demokratische Republik Kongo. Tausende von Menschen und große Flüchtlingslager, die schon lange existieren. Als wir 96 dort ankamen, dauerte der Krieg bereits mehr als 20 Jahre. Und so hat das Land nicht viel Frieden und Stabilität erlebt. Schon seit der Unabhängigkeit Mitte der 50er Jahre. Das ist also die Situation, die wir vorfanden. Und natürlich der Zugang zum Land. Das Wunderbare an Open Doors, was ich auch persönlich sehr schätze, ist, dass wir bei den Menschen sein wollen. Natürlich bauen wir zuerst den Kontakt auf. Aber es ist sehr wichtig, bei ihnen zu sein. Das war auch eine der großen Herausforderungen im Sudan, weil man nicht auf offiziellem Weg einreisen konnte. Wir mussten also kreative Wege finden, um in das Land zu gelangen. Es war auch sehr gefährlich. Wir erlebten eine Reihe von Zwischenfällen, bei denen wir sehr nahe an ein Konfliktgebiet kamen. Wir trafen sogar auf bewaffnete Männer auf der Straße. Es war also sehr unsicher und gefährlich.
0: Wie konntet ihr das mit der Sprache machen, wenn du sagst, es gibt so viele Sprachen? Gibt es eine Grundsprache, die alle sprechen, oder musstest du verschiedene Sprachen lernen?
1: Ja. Das
2: ist eine gute Frage. Ich denke, es war sehr wichtig zu verstehen, dass es eine Kirche gab. Und das ist der andere Teil, den ich auch noch erzählen wollte. Denn man kann sich wundern, wie komplex es ist, aber das Wunderbare ist, dass dort Gottes Volk lebt. Er hat dort seine Leute. Und er wirkt sogar inmitten einer solchen Situation. Es ist erstaunlich, dass man selbst in den tiefsten und entlegensten Gebieten des Südsudan eine Kirche findet, oder mit anderen Worten Christen. Natürlich haben wir uns mit den Kirchen in Verbindung gesetzt. Viele Kirchenleiter waren bereits aus dem Land geflohen, als der Krieg begann, was auch ein Problem für die Kirche darstellte, weil so viele Menschen vertrieben wurden und viele ausgebildete Pastoren verließen das Land. Wir fanden aber eine Kirche, die wuchs. Und das ist auch das Erstaunliche daran. Aber ich fasse mich kurz. Wir konnten die Sprache nicht. Sie sprachen Arabisch und natürlich die lokalen Sprachen. Aber wir fanden immer einen Dolmetscher oder einen Pastor oder Christen aus einer bestimmten Gegend, der sich dort auskannte und uns auch den Weg weisen konnte. Nur um dir die Straßensituation zu erklären, im Grunde ist es eine Piste. Ich weiß nicht, wie ich es erklären soll. Sogar der Highway, der große Highway, der N1 oder National Highway im Südsudan hieß, war im wahrsten Sinne des Wortes eine zweispurige Buschpiste, auf der man nur mit einem Allradantrieb fahren konnte.
0: Ach du liebe Zeit. Das war die Autobahn.
1: Yeah, that was the Autobahn, exactly.
2: Ja, das war die Autobahn, genau. Der Highway. Und man konnte nicht einfach mit irgendeinem Auto darauf fahren. Es war immer gut, einen Führer zu haben oder eine Person, die die Gegend kannte.
0: Dann hast du bestimmt eine Autogeschichte, oder?
1: Ja, of course we.
2: Wir mussten dort viele Fähigkeiten erlernen, auch beim Autofahren. Wir sind oft stecken geblieben. Und nur um ein Beispiel zu nennen, wir waren auf dem Rückweg vom ersten oder eher vom zweiten oder dritten Einsatz, den wir bei Christen in einem bestimmten Gebiet hatten. Und natürlich mussten wir einige Flüsse überqueren. Aber es gab keine Brücken, und falls es welche gab, waren sie schon während des Krieges gesprengt worden. Also mussten wir einen Weg suchen. Und ich erinnere mich, dass wir in einem trockenen Flussbett festsaßen, wo es manchmal Wasser gab, denn es regnete manchmal. Der Regen überschwemmt dann die Region. Es war ein saisonaler Fluss. Wir fuhren also hinein und steckten fest. Wir konnten das Fahrzeug nicht mehr herausholen, weil es sehr sandig und aufgeweicht war. Als es Abend wurde, mussten wir das Fahrzeug stehen lassen und einen Platz zum Schlafen finden. Es war auch eine sehr gefährliche Gegend, ein Schnittpunkt zweier Stammesregionen, die einander nicht freundlich gesinnt waren. Und dann regnete es natürlich in den höher gelegenen Gebieten. Und in dieser Nacht wurde das Fahrzeug weggespült und praktisch unter dem Sand begraben.
0: Oh Mann.
2: Am nächsten Morgen ragte nur noch ein Teil des Fahrzeugs heraus. Mit meinem Kollegen, einem sudanesischen Christen, der auch Pastor ist, entschieden wir mussten was tun. Damals gab es noch keine Kommunikation, keine Handys. Die einzigen, die Zugang dazu hatten, waren einige Militärs, Rebellengruppen und so weiter. Mein Kollege ging dann zu Fuß, ich glaube, er lief 2 oder 3 Tage, bis er den nächsten Ort fand. Nur um einen Eindruck von der Situation zu vermitteln.
0: Nein.
2: Er fand ein Funkgerät. Er konnte die Kirche anfunken, aus der wir kamen. Sie schickten uns dann schließlich ein Fahrzeug, um uns zu helfen, aber wir konnten unseres nicht bergen. Wir mussten schließlich nach Kenia zurückkehren und ich war wieder mit meiner Familie zusammen. Und dann regnete es so stark, dass wir das Gebiet 6 Wochen lang nicht mehr betreten konnten. Erst 6 Wochen später konnten wir das Fahrzeug tatsächlich bergen. Und das war auf jeden Fall anstrengend. Wir haben es gefunden. Wir schafften es, es ganz herauszuziehen. Es sah aus wie ein Unfallauto. Nur um dir einen Eindruck von der Situation zu vermitteln.
0: Wenn du in so ein Land kommst, du hast gesagt, Open Doors war schon in dem Land, hat schon etwas gearbeitet in dem Land, aber trotzdem ist es ja wie ein Neuland für dich. Du kommst da rein. Was war deine Aufgabe zuerst?
1: Open Doors were already.
2: Open Doors war bereits in diesem Gebiet aktiv, aber es war sehr schwierig, die Arbeit voranzutreiben, weil es schwierig war, Verbindungen zu knüpfen und ins Land zu kommen. Und so kamen wir an Bord. Wir setzten die Arbeit in Gang. Wir mussten Beziehungen aufbauen mit der Kirche, mit den Menschen vor Ort, mit den verschiedenen Gruppen, sogar mit den Rebellengruppen. Man musste sie kennen und verstehen. Und dann haben wir immer mehr gelernt. Je mehr wir mit der Kirche vor Ort zusammenarbeiteten, desto besser konnten wir verstehen, welche Bedürfnisse sie hatten. Natürlich gab es einen großen Bedarf an Bibeln. Nur um dir eine Vorstellung zu geben, 20 Jahre lang oder mehr als 20 Jahre lang herrschte Krieg. Es gab keine Bildung. Es gab natürlich auch keine Straßeninfrastruktur. Es gab keine wesentlichen Einrichtungen oder Dienstleistungen wie medizinische Versorgung oder Ähnliches. Es war nichts vorhanden. Die Christen stellten damals fest, dass es ein Bedürfnis nach Bildung, Training und Entwicklung gab. Natürlich hatten viele Menschen immer noch ihre Farmen, sodass sie hier und da Nahrung anbauen konnten. Aber sie waren auch herausgefordert, weil die Situation so unbeständig war. So war das damals.
1: Ja, so that was how it was, yeah.
0: Wenn du diesen Krieg beschreibst und diese kämpfenden Gruppen oder Rebellengruppen und so weiter, was war die Atmosphäre für dich im Sudan? Weißt du die geistliche Atmosphäre?
2: Ja, lass es mich so sagen. Es war ein Kriegsgebiet. Es war nichts da, keine Geschäfte, nichts. Die Lage war angespannt. Es war gefährlich. Natürlich konnte man nicht einfach wissen, wo was ist. Wir mussten selbst Wege finden. Zum Beispiel konnten wir viele Gebiete nur erreichen, indem wir kleine Flugzeuge charterten, um in ein bestimmtes Gebiet zu gelangen. Denn man konnte nicht einmal auf einer Straße durch ein Gebiet reisen. Also haben wir es oft so gemacht, dass wir mit einem Flugzeug in einem Gebiet abgesetzt wurden. Wir blieben 3 Wochen lang dort und konnten nicht vorher abreisen.
0: Ja.
2: Es gab keinen Kontakt zur Außenwelt. Aber natürlich ist man nicht allein. Man ist die ganze Zeit mit Christen zusammen, die es unter den Stämmen gab. Und nach einem Training oder was auch immer wir dort gemacht haben, wurden wir wieder mit einem Flugzeug abgeholt und entweder nach Kenia oder an einen sicheren Ort zurückgebracht. Und so reisten wir.
0: Wie war das für dich? Hattest du Angst? War das schwierig für dich, da immer reinzugehen? Oder hat Gott dir da geholfen? Wie war das?
2: Als wir das erste Mal in den Südsudan kamen, passierte es mit einem großen Knall. Das erwartet man nicht. Aber natürlich sprechen die Leute darüber. Wir hatten eine Schulung mit 4 oder 5 Pastoren. Das war übrigens der Beginn der Arbeit. Wir wurden eingeladen, Pastoren zu schulen und ihnen die Grundlagen der Bibel beizubringen. Es war ein theologisches Trainingsprogramm, aber mit einem starken Fokus auf Jüngerschaft. In 2. Timotheus 2, Vers 2 steht ja, wir sollen auf zuverlässige Christen vertrauen. Wir waren also in der Kirche, auf dem Kirchengelände. Sie war von einem schönen Bambuszaun umgeben. Wir waren dort etwa 2 Wochen lang, um zu unterrichten und mit den Leuten zusammen zu sein, um gemeinsam zu lernen. Und am letzten Tag, in der letzten Sitzung, kam ein Antonov-Bomber, ein Flugzeug, und sie bombardierten diese Gebiete. Und ich wusste nicht, was passierte.
0: Oh nein.
2: Die Leute schauten sich um und wurden nervös. Und ich fragte, was ist hier los? Und zu diesem Zeitpunkt waren viele Leute bereits vom Gelände gelaufen. Sie liefen in die Berge und suchten Deckung hinter großen Felsen. Das Dorf lag neben einem Berg. Und das einzige Loch, das wir finden konnten, war ein Graben, das Müllloch. Das machte uns nichts aus. Wir sprangen hinein, weil es um Sekunden ging. Sie fingen an, eine Bombe nach der anderen abzuwerfen. Und einige von ihnen fielen ziemlich nah. Und der Schweiß, weißt du, man schwitzt ja normalerweise, es kommt einfach. Aber da floss er in Strömen, das war heftig. Aber auch das Fahren auf den Straßen, um in die Gebiete zu kommen, war eine echte Herausforderung. Und natürlich bekommt man einen großen Schreck, da macht man keine Witze mehr. Und auch die Menschen, die Art und Weise, wie sie reagierten, sie rannten um ihr Leben. Und sie sind daran gewöhnt. Sie kennen sogar das Geräusch des Flugzeugs. Wir arbeiteten einige Jahre dort und haben solche Erfahrungen gemacht. Aber ich hatte immer einen Frieden im Herzen.
1: I want to say a peace in your heart.
0: Okay.
1: You would.
2: Man machte sich schon Sorgen, aber nicht in dem Maße, dass es einen niederdrückte. Man wusste immer, wenn Gottes Volk dort ist, dann ist Gott da. Sie haben überlebt, dann werden auch wir überleben. Aber selbst wenn wir nicht überleben, wir haben unser Leben Jesus gegeben. Was bedeutet das? Es kann auch bedeuten, dass man sein Leben Jesus körperlich gibt. Und das war uns sehr wichtig, auch im Hinblick auf das, was wir in uns haben. Also ja, es gab kein Zurück mehr.
0: Joshua, genau dort machen wir das nächste Mal weiter. Ich glaube, es ist spannend genug. Schalte wieder ein. Wir freuen uns auf dich beim nächsten Mal. Tschüss.
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Herzlich willkommen aus dem Open Doors Gebetshaus für verfolgten Christen. Schön, dass du heute dabei bist, um von unseren verfolgten Glaubensgeschwistern zu hören und für sie zu beten. In dieser Sendung werden wir unsere Geschwister eine Stimme und auch ein Gesicht geben und wir werden für sie und auch mit ihnen für ihre Not und ihre Situation beten. Gemeinsam beten wir in der wunderbaren Gewissheit, dass Jesus auf einer übernatürlichen Art und Weise durch unsere Gebete handeln wird und dass unsere Geschwister auch spüren werden, dass sie mit ihrer Not nicht allein sind. In Matthäus Kapitel 18, Vers 19 und 20 ermutigt uns Jesus mit folgenden Worten. Er sagt, wenn zwei von euch hier auf der Erde meinen Vater im Himmel um etwas bitten wollen und sich darin einig sind, dann wird es ihnen geben. Denn wo zwei oder drei in meinem Namen zusammenkommen, bin ich in ihrer Mitte. Und weil wir heute in dem Namen Jesus zusammenkommen, um Fürbitte für unsere Geschwister zu tun, dann dürfen wir heute sein kraftvolles Eingreifen erwarten. Wenn wir im Namen Jesu beten und ihm auch dabei vertrauen, dann kann das Ergebnis unserer Gebete vielleicht anders sein, als wir es vorstellen. Vielleicht dauert es auch eine ganze Weile, bis wir das Ergebnis unserer Gebete sehen. Oder es konnte sogar passieren, dass wir hier auf der Erde das Ergebnis unserer Gebete nicht sehen. Allerdings ist und bleibt die Wahrheit, dass Jesus Christus alle Macht hat und dass er durch unsere Gebete handelt. Eins ist sicher, wir dürfen nicht aufhören, für unsere verfolgten Glaubensgeschwister zu beten. Sie bitten uns als erstes um Gebet, denn sie wissen, dass unser Gebet im Glauben Kraft hat. Kraft, ihre Situation bzw. ihr Leben zu verändern. Deshalb dürfen wir Jesus mit dem Ergebnis unserer Gebete heute vollkommen vertrauen. Die prekäre Lage unserer Glaubensgeschwister im Sudan hat sich seit einem Militärputsch im Jahr 2021 deutlich verschlechtert. Die Christen, insbesondere Konvertiten aus dem Islam, werden seitdem mit noch mehr Angst und noch mehr Gewalt konfrontiert, weil sie Jesus nachfolgen. Weil sie Angst um ihr Leben haben, sind viele von ihnen in diesem Moment auf der Flucht und aus Sicherheitsgründen brauchen sie viel Weisheit und auch Gottes Führung, ihren Glauben zu leben und auch vor allem ihren Glauben mit anderen zu teilen. Die Verfolgung von Christen in diesem stark muslimischen Land war immer sehr präsent. Schon vor dem Militärputsch wurden die Christen 30 Jahre lang unter der Regierung von Omar al-Bashir sehr, sehr streng verfolgt. Seine Regierung war sehr stark von der Ideologie der Muslimbruderschaft geprägt und auch er strebte danach, das islamische Scharia-Gesetz auf eine strenge Art und Weise im Land anzuwenden. Das Scharia-Gesetz ist das Gesetz, das auf dem Koran basiert ist und das Leben eines Moslems bestimmt. Das heißt unter anderem, für alle Konvertiten aus dem Islam drohte damals die Todesstrafe, wenn entdeckt wurde, dass sie sich vom Islam abgewendet haben. Im Jahr 2019 wurde der Präsident al-Bashir durch einen Volksstand abgesetzt und zur Rechenschaft gezogen. Damals haben die Menschen Hoffnung gehabt und sie haben sich gefreut. Sie dachten, sie würden ihr Land im Frieden und Demokratie wieder aufbauen, aber dieses Friedegefühl hat leider nicht lange gedauert. Denn zwei Jahre später, im Jahr 2021, hatte das Militär unter der Führung vom Kommandeur al-Burhan die Macht übernommen und auch er regierte wieder das Land mit harter Hand. Das Militär sorgte sogar dafür, dass Vertreter des repressiven al-Bashir-Regimes, die für die Verfolgung vieler Glaubensgeschwister von uns berüchtigt sind, wieder eingesetzt wurden. Darüber hinaus wurde im August 2022 unter dem Deckmantel einer bürgernahen Polizeiarbeit indirekt eine sogenannte Sittenordnung eingeführt. Die Sittenordnung sollte eigentlich für Recht und moralische Werte im Land sorgen, aber sie wird von der Polizei genutzt, um unsere Geschwister gezielt zu schikanieren und sie zu bestrafen.
Die allgemeine Einstellung der Gesellschaft und auch der Regierung im Sudan ist, dass sudanesische Bürger Muslime sein sollten. Das heißt konkret, trotz des Sturzes des Al-Bashir-Regimes bleibt die gesellschaftliche Wahrnehmung der Christen in der Regierung und auch in der Gesellschaft unverändert. Denn sie werden als Fremdkörper, sie werden als Verräter, als Spion des Westens und als Gefahr für die nationale Sicherheit angesehen und auch behandelt. Für die Christen im Sudan gibt es in ihrem Land keine Sicherheit und auch keinen Schutz. Im Gegenteil, anstatt die Bevölkerung zu schützen, nutzt die Regierung alle verfügbaren Möglichkeiten, um Christen zu benachteiligen und um sie zu bestrafen. Zum Beispiel, indem sie sie daran hindern, die öffentlichen Ressourcen zu nutzen, der Zugang zu den Brunnen oder Zugang zur Bildung. Die Christen in den Nuba-Bergen, wo viele Christen leben, und auch in anderen Gebieten im Süden des Landes, sind sogar Luftangriffen von Seiten der Regierungstruppen ausgesetzt. Es ist auch bekannt, dass staatlich unterstützte Militär

Zerstörung von Kirchengebäuden. Zudem ermöglicht der Bürgerkrieg, dass auch andere islamistische, terroristische Gruppen ungestraft unsere Geschwister oder gegen unsere Geschwister vorgehen. Seit Beginn des Krieges wurden über 150 Kirchen beschädigt oder komplett zerstört. Viele Kirchen werden besetzt und angegriffen. Ausländische Christen werden gezwungen, ihre Kirchen zu schließen. Viele von ihnen wurden ohne ordentlichen Gerichtsprozess verhaftet und eingesperrt. Und über 7 Millionen Menschen wurden gewaltsam aus ihrem Heimat vertrieben. Die Christen werden nicht nur in der Hauptstadt Khartoum sehr stark verfolgt, sondern vor allem in ländlichen Gebieten, Gebieten wie Darfur, in den Nuba-Bergen oder am Blauen Nil. In diesen Gebieten sind unsere Geschwister einem sehr hohen Maß an Druck, Gewalt, Schikanen, Entführung, Vergewaltigung und an Bedrohungen von bewaffneten Banditen ausgesetzt. Pastor Abdo, er ist 69 Jahre alt. Und auch er wurde gezwungen, sein Dorf mit seiner Familie zu verlassen. Heute lebt er in einem Flüchtlingslager, da wo das Leben vor allem als Christ extrem schwierig ist. Denn sie werden unter anderem zum Beispiel bei der Verteilung von Hilfsgütern sehr, sehr stark benachteiligt. Er sagt, ich habe meinen ganzen Besitz verloren. Mein Haus ist niedergebrannt, inklusive allem, was darin war. Sogar die Gemeinde, sagt er, ist komplett zerstört. Ich bin zwar heute in Sicherheit, aber er sagt, ich kann nicht arbeiten, deshalb kann ich nicht für meine Familie sorgen und meine Kinder können nicht zur Schule gehen. Was gibt Pastor Abdo und anderen Christen im Sudan die Hoffnung, weiterzumachen? Pastor Abdo, er sagt, dass Christen innerhalb der Flüchtlingslager und auch überall im Sudan zusammenkommen, um den Herrn zu loben und zu preisen. Er sagt, der Krieg kann uns nicht daran hindern, Jesus anzubeten. Überall, wo wir können, sogar unter den Bäumen, sagt er, loben wir den Herrn. Er sagt, durch Anbetung bekommen wir die Kraft, die wir brauchen, um inmitten des Krieges im Glauben aufzustehen und Jesus die Ehre zu geben. Ein anderer Pastor, der auch Binnenflüchtling ist, sagt, wir beten nicht, dass Gott euch segnet, damit ihr uns segnet, nein. Sondern wir beten hier im Sudan, dass Gott euch ermutigt, damit ihr nicht aufhört, für uns hier im Sudan zu beten, denn wir leben vom Gebet. Und das werden wir jetzt tun. Bitte bete für Kraft und Hoffnung für die Christen im Sudan.

Herr Jesus Christus, wir danken dir für unsere Geschwister im Sudan und im Angesicht dieser Situation, Herr, bitten wir dich, dass du sie stärkst, dass du sie füllst mit deinem mächtigen Heiligen Geist, dem Geist der Liebe, Geist der Kraft, der Besonnenheit. Jesus, füll sie jetzt mit Freude und auch mit deiner Perspektive. Jesus, wir bitten dich, dass du durchdringst in ihre Situation und dass du ihnen begegnest, da wo sie sind, in ihrem Dorf, in den Flüchtlingslager, überall in diesem ganzen Land. Herr, wir bitten dich, segne du sie, berühre du sie und begegne du ihnen da, wo sie sind. Stärke sie, Herr Jesus. Amen. Ja, die Situation vor allem für die Frauen und die Kinder in diesem Flüchtlingslager im Sudan ist menschlich gesprochen hoffnungslos.

Viele von ihnen kommen nur mit dem, was sie am Körper haben, an. Und oft, die meisten von ihnen sind sehr traumatisiert. Traumatisiert, von dem sie auf der Flucht erlebt und gesehen haben. Viele von ihnen werden beleidigt, misshandelt und sogar sexuell missbraucht. Eine von ihnen ist Alia. Und sie beschäftigt sich mit der Frage, wo ist Gott, wenn schlimme Dinge passieren? Das ist ihre Frage. Da, wo Alia mit ihrer Familie seit 2023 lebt, ist auch die Heimat von über 20.000 registrierten Flüchtlingen. Alia, sie sagt, der Krieg und der Hunger haben uns gezwungen, hierher zu kommen. Und seitdem ist unser Leben ein ständiger Kampf. Durch den Krieg haben wir alles verloren, sagt sie. Unsere Kinder, unsere Ehemänner, unsere Häuser, wir brauchen alle, vor allem die Kinder, was zum Essen. Jedes Mal, wenn jemand kommt, um uns zu besuchen, dann erwarten wir Trost, Ermutigung und Nahrung. Wir brauchen auch sauberes Wasser, denn viele von uns sind durch Schmutzwasser krank geworden. Und wir brauchen dringend Medizin, zu der wir keinen Zugang haben. Unsere Kinder brauchen auch eine gute Bildung, damit sie nicht zur Gewalt greifen, wenn sie älter sind. Ja, die Situation tatsächlich scheint aussichtslos zu sein, aber im Gespräch mit unserem Partner gibt uns Alia voller Zuversicht die Antwort ihrer Frage an uns weiter. Und sie sagt, ich bin überzeugt, dass Gott hier bei uns ist. Gott gebraucht alle Schwierigkeiten in unserem Leben, um uns in eine tiefere Beziehung zu ihm zu führen. Und sie fügte hinzu, wir sollen immer nach Jesus rufen, so wie ein Kind, das nach seinem Vater ruft, wenn es nachts um ein Glas Wasser bittet. Die anhaltenden Kämpfe, die instabile Lager und auch Restriktionen erschweren die Lieferung von Hilfsgütern an die Menschen im Sudan. Aber dank eurer Gebete und unserer Unterstützung haben wir in Zusammenarbeit mit lokalen Partnern Nothilfepakete mit hauptsächlich Nahrungsmitteln an über 3000 Familien, inklusive die Familie von Alia, geben können. Und ich muss sagen, ja, der Herr ist denen nahe, die verzweifelt sind. Lass uns beten, dass wir noch mehr Menschen mit materieller und geistlicher Versorgung erreichen. Bitte bete für materielle und geistliche Versorgung für alle Christen im Sudan.

Ja, lieber Jesus Christus, wir danken dir, dass du allein fähig bist, unsere Geschwister materiell und auch geistlich zu versorgen. Du bist ein guter Papa und du bist der Versorger und du bist für sie. Und Jesus, wir danken dir, dass du bei ihnen bist und dass du ihre Not siehst und dass du auch ganz genau weißt, was sie jetzt in diesem Moment brauchen. Und deshalb bitten wir dich, Herr Jesus Christus, von hier aus bitten wir dich, dass du unsere Geschwistern begegnest und dass du ihnen gibst, was sie jetzt benötigen. Sei es was Materielles, Nahrungsmittel oder auch ein Trost oder auch eine Ermutigung und auch die Wahrheit aus deinem Wort. Jesus, stärke du sie materiell und auch vor allem geistlich, damit sie dir die Ehre geben können und für dich leben können. Amen. Im Angesicht von Krieg und Hungersnot hatte die Gemeinde im Sudan es sehr schwer, die Menschen materiell und auch geistlich zu versorgen. Viele Pastoren und Leiter entscheiden sich, entweder aus dem Land zu gehen oder innerhalb des Landes zu fliehen. Ein Pastor, er sagt, die sudanesische Kirche ist eine Kirche auf der Flucht und wir fühlen uns, als ob wir im Maul des Löwen leben. Da, wo Furcht und Hoffnungslosigkeit gibt, möchten wir unsere Geschwister durch Gebet, aber auch durch biblische Schulungen geistlich stärken. Unsere Geschwister, sie sollen geistlich gestärkt werden, sodass sie im Glauben feststehen, sodass sie auch dann Jesus in ihrem Leben sichtbar machen können und vor allem, damit sie Jesus oder Menschen zum Glauben an Jesus Christus führen können. Ein Ende des Krieges ist menschlich gesprochen leider nicht in Sicht. Die Gewalt und die Christenverfolgung im Sudan nehmen stark zu. Deshalb beten wir für unsere Geschwister, damit sie inmitten dieser Dunkelheit und Hoffnungslosigkeit ein starkes Licht der Hoffnung in ihrem Land sein können. Es ermutigt mich sehr, wenn Pastoren zum Beispiel trotz Perspektivlosigkeit eine Vision für ihr Land haben. Viele von ihnen sagen, unsere Vision ist, das Evangelium überall in unserem Land zu bringen. Sie sagen, es geht nicht um uns oder um unsere Sicherheit oder auch nicht um die Kirche, sondern es geht prinzipiell um das Evangelium, das hier im Sudan und auch in der ganzen Welt verkündet werden soll. Als ich das gehört habe, dann dachte ich an die Wichtigkeit, unsere Geschwister geistlich zu stärken, damit sie treue Zeugen von Jesus Christus bleiben können. Ja, Gott kann unsere Geschwister im Sudan trotz Krieg und Verfolgung gebrauchen, damit sie ein Segen in ihrem Land sein können. Lass uns beten. Bitte bete für die Ausbildung von Christen, damit sie das Evangelium trotz Bürgerkrieg weitertragen können.

0: Ja, lieber Jesus Christus, wir danken dir, Vater, dass dein Evangelium oder dass das Evangelium überall im Sudan verbreitet wird, und zwar durch unsere Geschwister. Und Herr, wir bitten dich, dass sie auch die Möglichkeit haben, zugerüstet und ausgerüstet zu werden für den Dienst, dass sie auch mehr Menschen zum Glauben an dich führen können, trotz Bürgerkrieg und trotz Unsicherheit, trotz Gewalt und Perspektivlosigkeit. Jesus, wir segnen unsere Geschwister und wir bitten dich für offene Türen für sie. Wir bitten dich, dass du ihnen auch ermöglicht, dass sie sich vernetzen können, dass sie sich gegenseitig ermutigen können und dass sie vor allem auch die Bibel, dein Wort studieren, lieben und auch dein Wort überall in diesem Land tragen. Jesus, dass sie eine Möglichkeit haben und Zugang haben zur Ausbildung und zur Bildung in deinem Wort, sodass sie fähig sein können, effektiv und mit voller Weisheit dein Evangelium zu verbreiten. Amen. Ja, vielen Dank, dass du heute dabei warst und für unsere Geschwister aus dem Sudan mitgebetet hast. Unsere Geschwister im Sudan sind vollkommen auf unser Gebet und auch auf unsere Hilfe angewiesen. Deshalb möchte ich dich herzlich ermutigen, dass du auch weiterhin für sie betest und auch mit ihnen durch Gebet in Verbindung bleibst. Sehr gerne möchte ich dich für die nächste Sendung einladen, bei der wir für ein weiteres Land und für unsere Geschwister dort beten werden. Du bist auch herzlich eingeladen, hier vor Ort nach Kelkamp zu kommen, um gemeinsam mit uns für unsere verfolgten Glaubensgeschwister zu beten. Die aktuellen Termine dafür findest du unter www.gebetshaus.de. Ich wünsche dir gottesreichen Segen und bis zum nächsten Mal.
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Liebe Versammlung, ich möchte heute aus einem Buch lesen und aus einem Buch predigen, das ich mal verachtet habe. Ich bin mal sowjetischer Journalist gewesen und kam einmal nach Hause. Meine Mutter war Witwe und ich kam mit meiner Reportertasche über die Schulter nach Hause und sah meine liebe Mama am Tisch sitzen über der offenen Bibel. Und ich kam auf meine Mama zu und sagte zu ihr, du musst doch ein wenig denken, wenn du lesest. Weil ich glaubte nicht an das Wort. Ich konnte es nicht verstehen. Da habe ich meiner Mama solche Worte gesagt. Sie schaute auf mich traurig und sagte mir, das ist die Bibel und da steht die Wahrheit geschrieben. Was konnte sie mir sagen, einem gebildeten und andererseits verbildeten Sohn? Was konnte sie mir antworten? Sie hat liebevoll nur so gesagt, das ist die Bibel und da steht die Wahrheit geschrieben. Und diese Wahrheit hat mich später gerichtet, gezeigt, dass ich ein Sünder bin, dass ich verloren gehe, ohne Gott, ohne Jesus. Und diese Wahrheit hat mich gerettet. Heute habe ich Freude, das Wort zu lesen und zu lieben und zu verkündigen. Und ich möchte mit euch einen Abschnitt der Heiligen Schrift betrachten. Und das ist die Geschichte aus Lukas. Wir beginnen mit dieser Geschichte der Bekehrung des Zachäus. Kapitel 19, Lukas Kapitel 19, die Verse von 1 bis 10. Und er, es gemeint Jesus, und er zog hinein und ging durch Jericho. Und siehe, da war ein Mann genannt Zachäus, der war ein Oberster der Zöllner und war reich. Und er begehrte Jesus, um zu sehen, wer er wäre, und konnte nicht vor dem Volk, denn er war klein von Person. Und er lief voraus und stieg auf einen Maulbeerbaum, auf dass er ihn sehe, denn all das sollte er durchkommen. Und als Jesus kam an die Stätte, sah er auf und ward seiner gewahr und sprach zu ihm, Zachäus, steig eilend hernieder, denn ich muss heute in deinem Hause einkehren. Und er stieg eilend hernieder und nahm ihn auf mit Freuden. Da sie das sahen, murrten sie alle, dass er bei einem Sünder einkehrte. Zachäus aber trat dar und sprach zu dem Herrn, siehe Herr, die Hälfte meiner Güter gebe ich den Armen, und so ich jemand betrogen habe, das gebe ich vielfältig wieder. Jesus aber sprach zu ihm, heute ist diesem Hause Heil widerfahren, sintemal er auch Abrahams Sohn ist. Denn des Menschen Sohn ist gekommen zu suchen und selig zu machen, das verloren ist. Nun, wir beginnen mit der Wortbetrachtung. Und das Thema meiner Botschaft ist heute die Bekehrung des Zachäus oder Christus, der große Segen aller Familien. Der große Segen aller Familien. Welche majestätische Worte, wie schön beginnt diese Geschichte. Und er, ist gemeint Jesus, und er zog hinein und ging durch Jericho. Jesus Christus zog hinein in Jericho mit vielem Volk. Er hatte vorher den blinden Bartimäus geheilt. Und die Menschen haben das gesehen. Sie bewunderten ihn. Jesus wurde bewundert auf Erden, auch im Himmel. Und der Sohn Gottes geht jetzt durch diese verbannte Stadt Jericho, um das Verlorene zu suchen und zu retten. Im Hebräischen Neuen Testament steht ein Wort geschrieben, das in seiner Grundbedeutung bedeutet überqueren, durchqueren oder hinübergehen. Das ist gemeint von einer Seite zur anderen. Zum Beispiel über einen Fluss oder Meer oder Tal oder Land. So ging Jesua zu seiner Zeit mit der gleichen Namensbedeutung wie Jesus. Mit dem Volk Israel über den trockenen Jordan bei Jericho ins verheißene Land hinüber. Beide Namen, Jesua und Jesus, bedeuten, der Herr ist Rettung. Weil der Name Jesus ist eine Ableitung vom Namen Jesua. Jesus ist gekommen, um die Verlorenen zu suchen und sie über den Jordan des Todes nach Hause in die ewige Heimat zu leiten. Jesua hat damals das Volk ins verheißene Land geleitet. Und der Weg nach Hause geht über Golgatha, über das Kreuz von Golgatha, wo Jesus Christus sein Blut für uns vergossen hat. Ein kleiner Junge hatte sich mal in einer Stadt verirrt und er fing an zu weinen. Er weinte bitter, weil er nicht mehr den Weg nach Hause finden konnte. Er hatte sich so verloren. Und ein Mann ging vorbei und sah diesen Jungen weinend. Er wollte ihn trösten, kam auf ihn zu und fragte ihn, was ist passiert, mein Kleiner? Der kleine Junge weinte und durch Tränen sagte er diesem fremden Mann,
Ich kann nicht den Weg nach Hause finden. Ich bin so verloren. Der Mann wollte ihm helfen und fragte den Jungen, kannst du dich an irgendwas erinnern, was in der Nähe deines Hauses ist? Ja, der Junge dachte nach und sagte, ja, ich kann mich an ein Gebäude erinnern, nicht weit von meinem Hause. Und auf diesem Gebäude ist ein Kreuz. Und der Mann wusste genau, was für Gebäude gemeint ist, was für Kreuz gemeint ist. Er nahm den Jungen bei der Hand und brachte ihn zur Kirche, zum Gebäude mit dem Kreuz. Und als der Junge das Kreuz gesehen hat, das Kreuz gefunden hat, fand er auch den Weg nach Hause. Meine liebe Freunde, diese Geschichte hat eine tiefe Bedeutung. So wie der Mann den weinenden Jungen an der Hand nahm und nach Hause brachte, zu dem Kreuz und von dort nach Hause, so nimmt auch Jesus die weinenden Sünder und Sünderinnen, die verlorenen Töchter und Söhne bei der Hand und führt sie übers Kreuz auf Golgatha nach Hause. Ich möchte gleich am Anfang meiner Botschaft zurufen, wenn unter uns Freunde sind, die müde sind geworden in dieser bösen Welt, die müde sind von ihrem sündigen Zustand. Kinder oder Erwachsene, die verstehen, wir sind Sünder, ohne Jesus gehen wir verloren, kommt heute zu Jesus. Von Jesus nach Hause zum himmlischen Vater. Nach dem Auszug aus Ägypten bei der Eroberung Jerichos gingen die Kundschafter auf den Befehl Josuas in Jericho hinein und führten Rahab heraus samt Vater und Mutter und Brüdern und alles, was sie hatte und alle ihre Geschlechter. Also es müssen viele Menschen gewesen sein. In der Originalsprache, in der Hebräischen, lesen wir, dass es gemeint alle ihre Familien. Und einige englische Übersetzungen sagen ganze Familie oder alle Familie und Verwandten. Also Josua hat durch die Kundschafter mehrere Menschen gerettet. Die Rahab, die den Botschafter damals geholfen hat, den Kundschafter, und alle ihre Angehörigen, also eine ganze Familie. Jetzt in dieser Geschichte geht Jesus durch Jericho, um auch eine Familie zu retten. Nicht nur Zachäus, um eine ganze Familie zu retten. Und er beginnt mit dem Familienvater, mit Zachäus. Die Bekehrung der Familie beginnt mit dem Vater. Vers 2. Und siehe, da war ein Mann genannt Zachäus, der war ein Oberster der Zöllner und war reich. Zöllner waren bekannt, dass sie Menschen betrugen. Und er begehrte Jesus zu sehen, wer er wäre. Und konnte nicht vor dem Volk, denn er war klein von Person. Und er lief voraus und stieg auf einen Maulbeerbaum, auf dass er ihn sehe, denn all da sollte er durchkommen. Es kann vielleicht sein, dass einige von euch in Israel mal einen Maulbeerbaum gesehen haben. Das ist ein Baum, auf den kann man draufsteigen und auf ihm kann man auch stehen und sogar sitzen. Und solch ein Baum ist Zachäus draufgestiegen, weil er Jesus sehen wollte. Und als Jesus kam an die Stätte, sah er auf und ward sein Gewahr und sprach zu ihm, Zachäus, steig eilend hernieder, denn ich muss heute in deinem Hause einkehren. Jesus nennt Zachäus bei Namen. Seinen Namen hat Zachäus schon 1000 Mal gehört. Aber nur jetzt, wo Jesus ihn ruft bei Namen, bekommt sein Name die wahre Bedeutung. Denn Zachäus auf Hebräisch Zakai. Und Zachäus bedeutet auf Hebräisch unschuldig. Unschuldig. Und nun ruft Jesus, Zachäus, unschuldig. Die Menschen, die verleumden dich, die wissen, dass du ein Sünder bist, dass du Menschen betrogen hast. Du hast einen schlechten Ruf, vielleicht sogar deine ganze Familie. Aber Zachäus, unschuldig, steig eilend hernieder, denn ich muss heute in deinem Hause einkehren. Wer möchte, kann es nachprüfen. Ich meine zum Beispiel wegen diesem Namen unschuldig. Das ist im biblischen Namenlexikon von Abraham Meister auch erklärt. Und durch Wörterbücher kann man das auch herausfinden. Und er stieg eilend hernieder und nahm ihn auf mit Freuden. Jesus im Hause. Freude im Hause und Freude im Himmel. Jesus sagt in Lukas 15,7, ich sage euch, also wird auch Freude im Himmel sein über einen Sünder, der Buße tut, vor 99 Gerechten, die der Buße nicht bedürfen. Wenn Jesus ins Haus kommt, da kommt auch eine Freude in das Haus. Wenn Jesus ins Haus kommt, da beginnt ein neues Leben. Ich hörte einmal von einem Familienvater, er war ein Trunkenbold, hat Alkohol getrunken. Er kam nach Hause und die Kinder hatten Angst für Papa. Und da hat er sich bekehrt. Und jetzt kommt er auf den Hof und die Kinder sehen ihn. Er schaukelt nicht, er ist freundlich und kommt auf den Hof von irgendwo.
Und sie laufen zurück zu Mama und sagen, ein neuer Papa, ein neuer Papa. Ich habe eine Schwester kennengelernt, noch in Mittelasien, in Kirgisien. Und sie besuchte die Jugendstunde, wo ich die Jugendstunde leitete in einem Dorf. Und obwohl sie schon älter war als der Jugendalter, kam sie mit ihrem Mann dorthin und hat sich bekehrt. Dann ließ sie sich taufen in der Gemeinde, wo wir waren, in Kant. Und da haben die Menschen von ihr gesagt, das hat mir ein Bruder gesagt, die Menschen sagen jetzt im Dorf von dieser Frau, schaut mal, wie sie ganz anders geworden ist. Wie hat sie eher geflucht? Sie hat im Betrieb gearbeitet, wo nur Männer waren, hat schlechte Worte gelernt. Und jetzt, wie ist sie anders geworden? Ganz neu geworden. Wenn Jesus ins Haus kommt, wenn Jesus in das Leben kommt, wenn Jesus ins Herz kommt, dann gibt es eine Freude. Für mich wurde viel gebetet. Mein heimgegangener Vater hat eher noch gebetet für mich. Meine Mama, die jetzt auch schon heimgegangen ist. Und es kam die Zeit, wo Gott anfing, mit mir zu arbeiten. Und es ging mir sehr schlecht. Ich beschuldigte Menschen, die Umstände. Ich dachte, jemand ist schuld, dass es mir so schlecht geht. Ich verlor die Freude zum Leben. Ich beneidete manchmal Menschen, die ich sah, dass sie so wirklich froh sind, lachen können. Vielleicht war es auch nicht ein echtes Lachen von Freude, von einer tiefen Freude, das weiß ich nicht, aber mir ging es ganz schlecht. Aber Gott arbeitete mit mir. Ich konnte es noch nicht verstehen. Und einmal ging ich in einer Stadt, in die Apotheke. Ich war so unruhig. Ich musste auf den Zug steigen und zurück nach Hause fahren. Ich war so unruhig. Ich ging in die Apotheke herein und ich hatte was gehört. Es gibt ein Medikament, das beruhigen kann. Ich ging in die Apotheke herein und sagte zum Mädel, das da stand, gib mir bitte was Beruhigendes. Und eine ältere Frau hörte das, die auch dort arbeitete, und sagte zu dem Mädel, pass auf, gib ihm nichts. Und ich ging nicht weg. Ich kannte Jesus nicht. Ich war so unruhig. Ich schaute auf sie und sagte, gib mir was Beruhigendes. Und sie gab mir Tabletten. Ich bezahlte sie, ging zum Bahnhof, zum Zug. Ich schluckte von diesen Tabletten und fuhr nach Hause. Was meint ihr? Fand ich Ruhe? Nein, ich fand keine Ruhe. Ich brauchte nicht diese Tabletten, sondern ich brauchte den, der auf diese Erde gekommen ist und gesagt hat, kommet her zu mir, alle, die ihr mühselig und beladen seid, denn ich will euch erquicken. Und jetzt kommt in unserem Bericht eine Wende, Vers 7. Da sie das sahen, murrten sie alle, dass er bei einem Sünder einkehrte. Wollen wir auf diesen Bericht achten. Lukas 19, ab Vers 1. Und er zog hinein und ging durch Jericho. Vers 2. Und siehe, da war ein Mann genannt Zachäus. 3. Und er begehrte, Jesum zu sehen. 4. Und er lief voraus. Und 5. Und als Jesus kam an die Stätte. 6. Und er stieg eilend hernieder, ist gemeint Zachäus, und nahm ihn auf mit Freuden. Immer mit und beginnt jeder Vers. So eine Steigerung der Geschichte. Spannende Geschichte. Und auf einmal solche Wende. Da sie das sahen, murrten sie all, dass er bei einem Sünder einkehrte. In Lukas 15 zeigt Jesus den murrenden Pharisäern im Gleichnis vom verlorenen Sohn, wem sie gleichen. Der Vater hat ja den verlorenen Sohn angenommen. Der verlorene Sohn hat ihm sehr viel Schmerzen gebracht. Der verlorene Sohn ging weg. Er hat das Erbe genommen, noch dann, als der Vater noch lebte. Das sollte er eigentlich bekommen, wenn der Vater sterben sollte. Aber er hat es noch bei Lebzeiten genommen und ist weggegangen. Und jetzt kommt er zurück und er weint und der Vater nimmt ihn an. Der Vater gab ihm das beste Kleid, den Fingerreif und Schuhe an die Füße. Der Vater gab ihm das beste Kleid. Welchen Trost ist in diesen Worten? Der Vater gibt ihm das beste Kleid. Alle, die unter euch bekehrt sind, die mal mit sich so unzufrieden waren, die so schwer auf dem Herzen gehabt haben. Vielleicht hat jemand sogar einen schlechten Ruf gehabt, dass die anderen wussten, wie schlecht er ist. Und der Vater gab dem verlorenen Sohn das beste Kleid. Jesus gibt immer das beste Kleid. Jesus gibt die Gerechtigkeit, die er hat, gibt er uns. Da gab es auch, wie hier in Jericho, eine Freude im Hause. Aber der älteste Sohn konnte sich nicht freuen und er murrte. Er konnte sich nicht freuen, dass sein Bruder sich gefunden hat und nach Hause gekommen ist. Und da steht geschrieben, Lukas 15, 28, da ward er zornig und wollte nicht hineingehen. Da ging sein Vater heraus und bat ihn. Der älteste Bruder wollte nicht zur Freude nach Hause kommen, dass der Jüngste sich gefunden hat. Er war zornig.
Der Vater geht heraus und bat ihn, komm doch bitte herein. Aber der älteste Sohn, der kommt nicht rein. Und was tut er noch? Er nennt seinen Bruder nicht einmal Bruder. Er sagt, als dieser dein Sohn zurückgekommen ist, dann hast du ihm das und das ausgetan. Der älteste Bruder hat nicht einmal Gemeinschaft mit diesem verlorenen Bruder, mit dem verlorenen Sohn des Vaters. Das ist doch sehr traurig. Und was tut er noch, der älteste Sohn? Er erinnert den Vater an die schlechte Vergangenheit seines Sohnes. Der Vater hat ihn angenommen, das beste Kleid gegeben, ein Fingerreif an die Hand, Schuhe an die Füße. Der Vater hat ihn aufgenommen und der älteste Sohn erinnert den Vater an die schlechte Vergangenheit des verlorenen Sohnes. Und so tun auch jetzt hier diese Pharisäer. Nur zurück zu der Bekehrung des Zachäus. Noch einmal, Vers 7. Da sie das sahen, murrten sie alle, dass er bei einem Sünder einkehrte. Aber Jesus ist ja gerade für Sünder gekommen. Für solche wie Zachäus, Maria Magdalena, wie Saulus, wie ich und wie du. Ich denke, wir sind einverstanden. Wie viel hat Jesus uns vergeben, sein Leben gegeben? Siehe, das ist Gottes Lamm, welches der Welt Sünde trägt, ruft Johannes der Täufer aus. Johannes 1, 29. Und jetzt geht Jesus Gottes Lamm durch Jericho und ihn will Zachäus sehen. Zachäus nimmt ihn auf und wird ein neuer Mensch. Zachäus aber trat dar und sprach zu dem Herrn, siehe Herr, die Hälfte meiner Güter gebe ich den Armen. Und so ich jemand betrogen habe, so gebe ich es vielfältig wieder. Er kannte die Forderung des Alten Testaments von der Wiedergutterstattung. Nach der Bekehrung macht man es gut. Wo man weiß, dass man sich verschuldet hat, macht man es gut. Ich habe einen jungen Mann gekannt in der ehemaligen Sowjetunion. Er war noch unbekehrt, hat auch im Kulturhaus gearbeitet, war sehr froh in seinem Leben, in sündigen Gesellschaft, so wie ich auch in der sündigen Gesellschaft gewesen bin. Und da hat er sich bekehrt. Nach der Bekehrung sagte er einigen Brüdern und mir, er hatte sich vor seiner Frau verschuldet. Und nach der Bekehrung kommt er auf uns zu und sagt, ich habe es mit meiner Frau gut gemacht und meine Frau hat mir vergeben. Man macht es gut. Wenn du keine Ruhe hast wegen den Unfrieden mit jemandem, dann musst du es gut machen. Und der Friede und Ruhe wird wieder in dein Herz kehren. Ein ehemaliger Lehrer, Cornelius Peters, schon heimgegangen in der ehemaligen Sowjetunion, erzählte mir aus der Geschichte der Mennoniten in Kirgisien, dass in Jambul kaufte Getreide bei den Mennoniten aus Leninpol ein usbekischer Kaufmann Bova ab. Diesen Mann nannte man auch einfach Bova. Also, die Leute fuhren aus Leninpol einen langen Weg, damals nur mit Pferden, nach Jambul, verkauften das Getreide. Und dieser Mann hat bei einigen das Getreide gekauft, also hat einfach mit Bargeld, keine Buchführung. Bei einigen hat er das Getreide gekauft, die mussten nicht mal einmal auf die Waage was stellen. Er wusste, das sind ehrliche Leute. Einen anderen sagt er manchmal auf die Waage stellen. Noch andere prüfte er mit seinem Blick, ob es ehrliche Leute sind. Und so fuhr einmal ein mennonitischer Jüngling Peter Wall mit Getreide nach Jambul, verkaufte es dem Bova und kam zurück. Damals haben die Kinder für alles Rechenschaft gegeben, den Eltern. Wie viel sie ausgegeben haben unterwegs für das Futter und für die Pferde. Es gab unterwegs zwei Herbergen, Platz und Futter für Pferde. Wie viel sie für alles ausgegeben haben und für wie viel es verkauft haben. Als Peter Wall nach Hause kam, gab er dem Vater das Geld. Und es fand sich heraus, dass er 3 Rubel zu viel nach Hause gebracht hatte. Papa hat alles ausgerechnet, 3 Rubel zu viel. Damals war es großes Geld. Eine gute Kuh kostete von 9 bis 10 Rubel. Der Vater sagte zu seinem Sohn, sofort spanne die Pferde an und bring das Geld zurück. Aber das ist so ein langer Weg. Vielleicht kennen einige sogar diesen Weg. Und der Sohn bat Papa, vielleicht das nächste Mal. Nein, der Vater sagte, sofort spannst du die Pferde an und fährst zurück. Als er nach Jambul ankam, gab er dem Kaufmann das Geld. Der sagt, alles richtig. Ich habe mich nicht verfehlt. Ich habe dir das Geld extra gegeben. Ich wollte wissen, ob du ein ehrlicher Junge bist. Dieses Geld, das du zurückgebracht hast, kannst du für dich behalten. Und wenn du nach Hause kommst, lass Papa grüßen. Also, Zachäus verspricht Jesus, wo er sich verschuldet hat, wieder alles gut zu machen, zurückzugeben. Vers 9.
Jesus aber sprach zu ihm, heute ist diesem Hause Heil widerfahren, sintemal auch er Abrahams Sohn ist. Dies ist eins der vielen Beispiele in der Bibel, wo Jesus ganze Familien rettet. Die Rettung des Zachäus und seines Hauses ist eine Erfüllung der Verheißung Gottes an Abraham. 1. Mose 12, Vers 3. Da steht geschrieben, in dir sollen gesegnet werden alle Geschlechter auf Erden. Geben wir Acht auf diesen Vers. In der Originalsprache, in der hebräischen Sprache, in der Gott uns die Bibel gegeben hat, steht geschrieben, an alle Familien der Erde. Und mehrere englische Übersetzungen sagen auch alle Familien der Erde. In 1. Mose 28, 14 wiederholt der Herr diese Verheißung des Segens allen Familien der Erde durch Christus an Jakob. Und 1. Mose 22, 18 wird diese Verheißung des Segens allen Völkern gegeben. Also zweimal allen Familien und einmal allen Völkern. Allen Familien, unabgesehen von Sprache des Kontinentes, wo sie wohnen. Und dieser Segen, den Gott versprochen hat, dieser Segen ist Jesus Christus. Der Bibelkommentator Matthew Henry, 1662, 1714, seine Lebenszeit, sagt zu 1. Mose 3, in dir sollen gesegnet werden alle Familien auf Erden. Jesus Christus ist der große Segen der Welt, der größte, mit dem jemals die Welt gesegnet wurde. Er ist ein Familiensegen, mit ihm kommt das Heil in das Haus. Und verweist auf diese Stelle, auf Lukas 19, Vers 9, auf die Bekehrung des Zachäus. Und jetzt geht Jesus Christus, das Lamm Gottes, durch Jericho, um das Heil in das Haus des Zachäus zu bringen, seiner Familie zu bringen und es ihm zu sagen. Jesus aber sprach zu ihm, heute ist diesem Hause Heil widerfahren, sintemal er auch Abrahams Sohn ist. Dieser Bibelkommentator Matthew Henry, den ich schon erwähnt habe, sagt zu diesem Vers, Lukas 19, 9, als er Zachäus glaubt, dann kommt das Heil in sein Haus wie in das Haus des Kerkermeisters, zu dem gesagt wurde, glaube an den Herrn Jesus Christus, so wirst du und dein Haus selig. Apostelgeschichte 16, 31. Wir kommen noch später zu diesem Vers. Denn des Menschen Sohn ist gekommen, zu suchen und selig zu machen, das verloren ist. Es ist wichtig zu beachten, liebe Brüder und Schwestern, auch liebe Prediger, die sich gut in der Bibel auskennen, dass dieser Vers, denn des Menschen Sohn ist gekommen, zu suchen und selig zu machen, das verloren ist, dass diese Worte gerade nach der Errettung einer Familie stehen. Der Familie des Zachäus. Des Menschen Sohn ist gekommen, zu suchen und selig zu machen, nicht nur einzelne Menschen, sondern auch ganze Familien. Hier einige biblische Beispiele davon. Aus dem Neuen Testament. Jesus hat gerettet das Haus des königlichen Beamten in Kapernaum, Johannes Kapitel 4, 53. Zwei, das Haus des Zachäus, Lukas 19. Das Haus des Cornelius, Apostelgeschichte 10. Das Haus der Lydia, der Lydia hat der Herr das Herz aufgetan, dass sie darauf hörte, was Paulus gesagt hat. Ja, möchte auch jetzt der Herr das Herz auftun, den Menschen, die noch nicht gerettet sind. Also das Haus der Lydia, Apostelgeschichte 16, das Haus des Kerkermeisters, Apostelgeschichte 16, 31, das Haus des Crispus, ein Vorsteher der Synagoge, Apostelgeschichte 18, wollen einige von diesen Beispielen etwas genauer betrachten. Der Apostel Petrus predigt Christus dem ganzen Hause des Cornelius. Der Engel sagte zu Cornelius, Apostelgeschichte Kapitel 11, ab Vers 13, teilweise und dann 14. Lass fordern den Simon mit dem Zunamen Petrus. Der wird dir Worte sagen, dadurch du selig werdest und dein ganzes Haus. Außerdem hatte Cornelius noch zusammengerufen seine Verwandte und Freunde. Das wird berichtet in Apostelgeschichte 10, 24. Auch Paulus und Silas, sie predigen das Evangelium vom Glauben an den Herrn Jesus, dem ganzen Hause des Kerkermeisters. Sie sprachen, glaube an den Herrn Jesus Christus, so wirst du und dein Haus selig. Apostelgeschichte 16, 31 und Vers 32 noch. Und sie sagten ihm das Wort des Herrn und allen, die in seinem Hause waren. Die Bedingungen, um gerettet zu werden, waren für alle im Hause dieselben. Nicht nur für den Vater, sondern auch für die Mutter und für alle Kinder. Ein ganzes Haus kann gerettet werden, wenn alle im Hause das Wort hören. Und hier wurde es allen im Hause gesagt,
wenn alle im Hause Buße tun und an Jesus glauben. Ich habe ein kleines Büchlein mitgebracht. Das hat mein lieber Vater, ich kann mich wenig an Papa erinnern, das hat er im Gefängnis vollgeschrieben, als er als Prediger des Evangeliums im Gefängnis war, in der ehemaligen Sowjetunion. Er bekam 25 Jahre damals und dann noch 5 Jahre Verbannung. Ich habe gehört, durch einen Freund, der hat es dann Mama gesagt, und als Papa das Urteil gehört hat, 25 Jahre und 5 Jahre Verbannung, da war er traurig. Er hat sich während der Gerichtsprozesse schon vorbereitet, dass er erschossen wird. Er hat sich vorbereitet, er wird heimgehen. Und jetzt dieser Urteil. Aber als Stalin starb, dürfte er nach Hause. Und hier hat mein Vater hier Bibelverse aus dem Gedächtnis reingeschrieben. Aus dem Gedächtnis zum Trost in trüben Tagen. In Tag 11. Juni 52. Hier hat er reingeschrieben. Glaube an den Herrn Jesus, so wirst du und dein Haus selig. Dort im Gefängnis, wo er nicht wusste, ob und wann er nach Hause kommt, hat er sich mit diesem Wort getröstet. Noch ein biblisches Beispiel, das ist das Haus der Lydia. Diese Frau ging der Bekehrung ihres Hauses voran. Die Bekehrung der Lydia erinnert mich an die Bekehrung des Sohnes von Monika. Monika war die Mutter von Augustin, dem Kirchenvater. Sie hatte viel über ihren Sohn geweint. Und einmal, dann hat sie einen Geistlichen gebeten, mit ihrem Sohn zu sprechen. Liebe Brüder, Schwestern, ist es nicht so? Manchmal wollen wir, dass ein Prediger mal mit unseren Kindern spricht. Manchmal ist es auch richtig. Aber dieser Geistliche hat es nicht getan. Er hat der Mutter gesagt, ein Sohn so vieler Tränen und Gebeten kann nicht verloren werden, nicht verloren gehen. Und dann wollte Augustin aus Nordafrika nach Italien gehen, um studieren. Und dann hat Monika gebeten, Herr, lass nicht zu, dass er dorthin geht. Sie meinte, er wird dort verloren gehen, in diesem zivilisierten damals Land. Aber der Herr erhörte das Gebet auf einem anderen Wege. Augustin ging nach Italien und hatte sich in Italien bekehrt. Jesus hat ihn dort gerettet, wo Monika dachte, er wird verloren gehen. Meine Mama sagte zu mir, meine Mama ist auch schon heimgegangen. Aber sie sagte damals zu mir nach meiner Bekehrung, als du wolltest antreten an der kasachischen Universität als Fernstudium, als Journalist, dann habe ich gebetet, Herr, lass nicht zu, dass er dort antritt. Das war nicht einfach damals anzutreten, zudem noch ein Deutscher. Aber Gott hat zugelassen, ich bin angetreten, habe Fernstudium gemacht, ich brauchte noch ein halbes Jahr, dann hätte ich ein Diplom eines sowjetischen Journalisten in der Tasche. Aber Gott hat nicht zugelassen, er hat mich damals schon aufgehalten und ich habe das Studium abgebrochen. Aber wie es eben nicht ist, Jesus hat mich gefunden. Ich bin sehr dankbar dafür. Wir haben nun einige biblische Beispiele davon betrachtet, wie Jesus in die ganzen Häuser oder ganze Familie kam. Außerdem gibt es auch noch einige Beispiele von Hausgemeinden im Neuen Testament, die auch nicht nur aus Menschen des Ortes bestanden, sondern auch aus Familien. Liebe Brüder und Schwestern, dürfen wir uns denn auf die Verheißung aus 1. Mose 12,3 stützen, wenn wir für unsere Lieben beten? In dir sollen gesegnet werden alle Geschlechter, alle Familien auf Erden und ihre Erfüllung in Christus. Dürfen wir uns auf diese Beispiele stützen, wo wir lesen von bekehrten Familien im Neuen Testament. Wir haben jetzt einige Beispiele erwähnt, wenn wir für unsere Liebe beten. Ich glaube ja und noch einmal ja. Wir glauben diesem Wort. Zinzendorf hat gesagt in seinem Liede, Herr, dein Wort, die edle Gabe, wenn dein Wort nicht mehr soll gelten, worauf soll der Glaube ruhen? Mir ist nicht um 1000 Welten, aber um dein Wort zu tun. Gottesfürchtigen Eltern sind auch noch andere Verheißungen gegeben in der Bibel. Verheißungen im Alten Testament. Sprüche 14, 26, da steht geschrieben, wer den Herrn fürchtet, der hat eine sichere Festung und seine Kinder werden auch beschirmt. Ich bitte oft und gebrauche dieses Wort in meinem Gebet, wenn ich auch um meine Liebe bete. Wer den Herrn fürchtet, der hat eine sichere Festung und seine Kinder werden auch beschirmt. Zweite Bibelstelle. Es gibt ja auch noch mehr. Sprüche 20, Vers 7. Ein Gerechter, der in seiner Frömmigkeit wandelt, des Kindern wird's wohlgehen nach ihm. Des Kindern wird's wohlgehen nach ihm. Wohlgehen, da steht das wunderbare, schöne Wort geschrieben. Aschrei,
selig. Wenn Jesus sagt, selig sind, die reines Herz sind, denn sie werden Gott schauen, da gebraucht er auch dieses Wort, Aschrei, selig. Ich predigte mal an Merseburg über dieses Thema von selig, wo Jesus gesprochen hat, selig. Und da waren nicht so viele Zuhörer, aber auf der vorderen Bank am Sonntag saß ein Mann und er hatte schon ein wenig Alkohol getrunken vor der Versammlung und saß vorne, konnte aber gut verstehen und hören. Er war mit seiner Frau gekommen. Und ich predige und dann sage ich, ja, selig, hat Jesus gesagt. Aschrei, selig. Und er sagte, was vor sich und tut so mit dem Kopf. Und das hat mich irgendwie so ein bisschen irritiert. Ich dachte, was ist, was habe ich falsch gesagt? Es kann ja sowas passieren, auch mal eine Anfechtung auf der Kanzel. Die Prediger wissen das. Das ist nicht einfach manchmal, so ganz einfach, so leicht. Wir brauchen, dass man für uns auch betet, die hier stehen. Nach der Versammlung kam ich auf ihn zu und frage, hör ich mal, was habe ich falsch gemacht, dass du so irgendwas vor dir gesagt hast? Und dann war ich beschämt. Er sagte zu mir, ich habe was wiederholt. Ich war in Russland, in der ehemaligen Sowjetunion, Kirgisien, ein Maler. Und ich habe immer auf den Särgen geschrieben, selig sind, die in dem Herrn sterben. Und jetzt predigst du darüber und ich erinnere mich an diese Worte. Selig sind, die in dem Herrn sterben. Selig sind die, an Jesus glauben. Selig sind die Familien, wo alle im Glauben sind. Unter uns gibt es bestimmt solche Väter und Mütter, die es bezeugen können. Aber es können unter uns auch Väter und Mütter sein, die noch für jemanden beten und weinen, die noch nicht bekehrt sind. Es kann ja auch sein, dass unter uns auch ein Vater oder Mutter ist, die noch nicht bekehrt sind. Wollt ihr nicht heute zu Jesus kommen? J.J. Tös berichtet in seinem Buch »Glückliche Familie nach Gottes Plan« in Bezug auf die Bekehrung der Häuser von Lydia und des Kerkermeisters in der Apostelgeschichte. So wurden in vielen Fällen nicht nur der Vater oder der Mutter gläubig, sondern auch alle anderen Familienmitglieder. In der heutigen Zeit ließen sich da auch manche Beispiele finden. Ich glaube, Tausende und abermal Tausende, wo ganze Familien an Jesus glauben, wo sie gerettet werden. Einmal kam zu ihm eine Mutter von 3 Kindern und sie hatte großen Kummer. Die Kinder brachten ihm großes Herzeleid, die waren unbekehrt. Und er versuchte sie zu trösten, wie er konnte. Nach 2 Wochen kam die Mutter mit strahlendem Gesicht und sagt, ich hab's gefunden, ich hab's gefunden. Der Pastor sagt, was hast du gefunden? Ich habe eine Verheißung gefunden, ich habe ein Wort gefunden, das meinen Glauben stärkt. In der Apostelgeschichte 2,39 steht geschrieben, denn euer und eure Kinder ist diese Verheißung und alle, die ferne sind, welche Gott, unser Herr, herzurufen wird. Pastor, darf ich das Wort für meine Kinder glauben? Der Pastor zögerte ein wenig und sagt, wenn Gott dir dieses Wort geschenkt hat, dann nimm sie diese Worte im festen Glauben an. Die Mutter ging getrost davon. Jahre später dürfte sie erleben, dass alle 3 Kinder sich bekehrt haben und sich für die Sache des Herrn einsetzten. Diese Verheißung 1. Mose 12,3, in dir sollen gesegnet werden alle Familien auf Erden, gilt eine jede Familie, in die Christus aufgenommen wird. In der Geschichte der Christenheit hat sich dieses Wort, auch in der heutigen Zeit, wenn alles zusammen schon millionenfach erfüllt. Jesus Christus ist der Segen allen Familien, die an ihn glauben, wo er aufgenommen wird. Auch nach dem Tode der Eltern kommen Kinder zum Glauben. Auch bei uns geschah das nicht so lange zurück in unserer Gemeinde. Ja, liebe Brüder und Schwestern, die Zeit läuft ganz schnell. Ich möchte euch zurufen jetzt, wenn unter uns Menschen sind, die noch nicht bekehrt sind. Lasst dieses Wort, das ihr heute gehört habt, für euch zu einem heiligen Ruf werden, dass ihr zu Jesus Christus kommen möchtet und ihn annehmen. Ich will noch ein wenig auch von meiner Bekehrung was mitteilen. Ich kann mich an meinen Papa erinnern, nur von der Zeit, als auf den Hof unseres Hauses in einem kleinen Dorf im Gebiet Orenburg ein Mann auf den Hof kam. Es war ein sonniger Tag, da kam ein Onkel auf den Hof. Von da kann ich das erste Mal mich an Papa erinnern. Und dieser Mann nahm mich, Papa, nahm mich auf die Arme und drückte mich. Woher kam denn mein Papa, dass ich ihn so lange nicht gesehen habe? Er war im Gefängnis als Christ, als er wurde dorthin genommen, dann verhaftet. Da war ich noch klein, konnte ich mich nicht erinnern. Mein jüngerer Bruder Cornelius, er wurde geboren, als er in Untersuchungshaft war. Und da fuhr meine Tante dorthin, als das Gericht war, weil meine Mama nicht konnte nach der Geburt.
Und der Vater wurde rausgeleitet. Ja. Und dann hat sie gesagt, Cornelius, du hast den Sohn. Wie sollen wir ihn nennen? Wie soll die Mama ihn nennen, deine Frau? Nennt ihn so wie mich. So ging er ins Gefängnis. Und jetzt kommt er zurück. Und das war mein Vater. Er war nicht lange bei uns. 1960, als ich 10 Jahre alt war, hat Gott ihn heimgerufen. Ich konnte nicht verstehen, warum spät, als ich älter wurde. Der Mama waren wir ungehorsam. Es kam die Zeit, wo ich auch mal das erste Glas Wein in die Hand nahm. Nicht viel, aber ein wenig Wein getrunken habe mit den Klassenkameraden. Da sagte mir ein Mädel einmal, Jakob, was ist mit dir? Schau mal, die anderen trinken alle und das macht ihnen gar nichts. Und du trinkst ein wenig Wein und du hast schon rote Wangen.

Gedanken. Ich sollte mir das Leben nehmen. Und ich war einmal in der Wohnung meiner älteren Schwester in Kirgisien, Frunze, jetzt Bishkek. Und ganz hoch war ich. Schaute ich auf diese Stadt, wo ich gearbeitet hatte. Da schaute ich auf die Berge und am anderen Tal, Talastal, lag mein Vater begraben. Dachte ich bei mir, wenn ich so gelebt hätte wie mein Papa, wäre ich nie in solche Lage gekommen. Und da geschah ein großes Wunder in dieser Nacht. Ich habe mich noch nicht bekehrt, aber ich als erwachsener Mann, ich konnte weinen über mich. Ich weinte wie ein kleines Kind, die Tränen rollten mir. Ich habe so ein Leid gehabt über mein Leben. Das war der Anfang der Bekehrung. Ich habe mich noch nicht bekehrt, aber am Morgen ging ich raus, frischer Schnee. Das sah so schön. Da kam mir ein Gedanke, gibt es einen Gott? Brüder und Schwestern, das ist Gottes Vorsehen, Gottes Führung. Ich konnte das nicht. Ich hatte keinen Glauben. Gibt es einen Gott? Und ich sollte von dort weiterfahren nach Almaty, um für den 6. Kurs den Examen ablegen. Ja, letzter Kurs schon. Ich habe abgebrochen. Ich fuhr zurück ins Gebiet Orenburg zu Mama und zu Weihnachten. Nahm ich sie unter dem Arm 1977 und ging mit ihr zur Versammlung. Als ich bis zur Tür des Betthauses kam, da hat sie mir später gesagt, dann habe ich zu ihr gesagt, Mama, und jetzt gehe ich zurück. Ich dachte, ich habe Mama was Gutes getan, bis zum Betthaus gebracht. Mama sagt, komm herein. Und ich kam herein. Und als ich hereinkam, ich sah eine ganz andere Welt. An der Wand war geschrieben, kommt her zu mir, alle, die ihr mühselig und beladen seid, denn ich will euch erquicken. An dem Abend habe ich mich noch nicht bekehrt, aber ich ging auf die Knien. Ich habe geweint, ich konnte nicht beten. Die Gemeinde hat für mich gebetet. Es dauert nur noch Monate, bis ich mich bekehrt hatte. Zu der Zeit, wo ich so schwer hatte, war meine liebe Schwester Katharina für mich ein großer Trost und Beispiel. Ich saß einmal am Sofa neben ihr und habe geweint, ein erwachsener junger Mann. Und sie war im Jugendalter. Als sie sich bekehrt hat, als Kind, konnte ich es nicht verstehen. Und jetzt saß ich neben ihr, drückte ihre Hand und weinte. Es war ein Trost für mich. Sie war heilig. Sie war ein Kind Gottes. Und es kam eine Zeit, wo ich auch zu Jesus finden durfte. Aber ich konnte lange nicht verstehen. Ich glaubte schon an Gott. Ich fing an zu verstehen, ich bin ein Sünder. Ich konnte lange nicht verstehen, warum ich noch an Jesus glauben musste. Vielleicht näher zum Abschluss. Von einem Jungen, der konnte es auch nicht ganz verstehen. Ein Prediger erklärte in einem Ferienlager auf eine einfache Weise, wie die Kinder zu Jesus kommen können. Und als der Prediger den Kindern so schön erklärt hat, wie sie zu Jesus kommen können, nachdem kommt ein Junge auf den Prediger zu und sagt zu ihm, Sie haben darüber gesprochen, wie ich Jesus bitten kann, in mein Leben zu kommen. Können Sie mir sagen, wie er ist, wie Jesus ist, bevor ich das tue? Er konnte Jesus noch nicht so ganz verstehen. Dann hat der Prediger es gemacht. Ich möchte mit einem Beispiel es ein bisschen verdeutlichen, wie Jesus ist. Es war mal in Philadelphia, eine große amerikanische Stadt, wurden zwei Kandidaten als beste Bürger der Stadt ausgewählt. Also zwei beste Bürger wurden gesucht in der ganzen Stadt. Es waren sechs Kandidaten. Unter ihnen will ich auf eine Acht geben, auf einen Kandidat. Aus sechs Kandidaten war eine mit Namen Sophia. Sophia war 23 Jahre alt, Busfahrerin, sie fuhr Kinder zur Schule und verheiratet, sie hatte ein Kind. Eines Morgens fuhr Sophia an einem regnerischen Morgen mit den Kindern zur Schule. Als sie den Bus den Berg herabfuhr, versagten die Bremsen. Sophia versuchte alles zu tun, was sie kann, um den Bus anzuhalten, aber der Bus ging den Berg herab und sie konnte den Bus nicht anhalten. Dann lenkte Sophia den Bus an einen Telefonposten, der am Rande des Weges stand. Und der Bus blieb stehen. Alle 34 Kinder im Bus wurden gerettet. Nur ein Mensch starb an diesem Bus. Und das war Sophia. Sie hat ihr Leben gegeben, dass die Kinder alle am Leben blieben, dass sie wieder nach Hause kommen könnten. Meine liebe Freunde, verlorene Söhne und Töchter, so hat auch Jesus Christus sein Leben gegeben für uns alle, dass wir leben können. Und im Sommer 1978 las ich draußen auf dem Hof, wo wir wohnten, eine geliehene Bibel.
Ich hatte nicht

meine eigene Bibel. Ein alter Mann, Bruder, hatte mir eine Bibel ausgeliehen, hat gesagt, wenn du erst deine eigene hast, dann gib sie zurück. So las ich in der geliehenen Bibel und ich las in der Apostelgeschichte. Und auf einmal wurde ich so gerührt, ich konnte glauben, Jesus nimmt mich an. Ich konnte glauben, Jesus hat für mich eine Zukunft. Und im August desselben Jahres gingen wir mit meiner jüngsten lieben Schwester Katharina zusammen in das Wasser und ließen uns taufen in einem kleinen Fluss Tok im Gebiet Orenburg. In einem kleinen Fluss am Ufer desselben mein Vater auch mal für uns gebetet hat. Er hat gearbeitet von einem Vorsteher der Kolchose, da wurde er als Christ herabgesetzt, bis zu einem Hirten. Und er hat da gebetet. Und wir dürften Frieden mit Gott hatten wir schon. Wir dürften uns taufen, unser Leben Gott übergeben. Ich schließe ab. Vielen Dank, dass ihr so zugehört habt. Vielleicht ist unter uns jemand, ein Mann oder eine Frau, eine Mutter oder Vater oder Kind oder Jugendlicher. Bitte, wenn wir jetzt beten werden, kommt zu Jesus. Ihr könnt nach vorne kommen oder nach der Versammlung zurückbleiben. Wir finden Zeit, mit euch zu beten. Und ihr könnt euch zu Jesus bekehren. Und ihr, liebe Brüder und Schwestern, Mütter und Väter, wir wollen dem Herrn danken dafür, dass er für uns eine Verheißung hat des ewigen Lebens, auch für die Familien, die ihn in seine Familie aufnehmen. Amen.

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1: Mir scheint, kaum habe ich über eine Sünde Buße getan, zeigt Gott mir einen weiteren Bereich, in dem ich sündige. Ich bin ja schon froh darüber, aber oha, dieses Ding mit der Heiligkeit ist wirklich schwer.
2: Weißt du was? Wir sollten unbedingt immer über Heiligkeit nachdenken wollen. Es gibt so viele wichtige Gründe dafür, Heiligkeit anzustreben. Einer davon ist, dass sie Gottes höchstes Ziel für uns ist. Er hat uns nicht gerettet, damit wir es in dieser kurzen Zeit auf Erden etwas einfacher haben. Er möchte uns heilig machen, so wie er heilig ist, damit wir ihn auf vollkommene Weise verherrlichen können und uns für immer an ihm erfreuen. 1. Johannes 3, Vers 2 gibt uns diese erstaunliche Verheißung. Wenn Jesus in seiner Herrlichkeit erscheint, werden wir ihm gleich sein, denn dann werden wir ihn so sehen, wie er wirklich ist. Johannes sagt dann, wer diese Hoffnung hat, hält sich von jeder Sünde fern, um so rein zu sein, wie er ist. Lasst uns also von jetzt an bis zu dem Moment, in welchem wir Jesus sehen werden, gemeinsam mit Gott an seinem ewigen Ziel für uns arbeiten. An unserer Heiligung.
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1: Herzlich willkommen zu einer weiteren Ausgabe der Sendereihe Durch die Bibel. Ich freue mich, dass Sie sich dafür wieder Zeit nehmen. Diesmal erreichen wir das 10. Kapitel des alttestamentlichen Esra-Buches und damit das Schlusskapitel. Esra gehörte aufgrund seiner familiären Abstammung zu den Priestern des Volkes Israel. Sein Arbeitsplatz wäre eigentlich der Tempel in Jerusalem gewesen. Doch entweder war er selber noch gar nicht auf der Welt, als seine Eltern nach Babylon deportiert wurden, oder er war damals noch ein kleines Kind. Das heißt, einen Großteil seines Lebens verbrachte er fern der Heimat in der sogenannten babylonischen Gefangenschaft. Und während diese Gefangenschaft andauerte, gab es in Jerusalem gar keinen Tempel. Den hatte nämlich der babylonische König Nebukadnezar im Jahr 586 vor Christus zerstören lassen. Die Situation für die Juden änderte sich erst, nachdem der persische König Kyros ihnen offiziell erlaubte, Babylon zu verlassen und wieder nach Hause zurückzukehren. Nur 50.000 etwa machten sich damals als Erste auf den Weg und brachten es tatsächlich fertig, in Jerusalem einen neuen Tempel zu errichten. Jahrzehnte danach kehrte auch Esra mit rund 2.000 weiteren Personen in die alte Heimat zurück. Das heißt, erst als alter Mann bekam Esra zum ersten Mal die Möglichkeit, als Priester am Heiligtum des jüdischen Volkes zu dienen. Die Jahrzehnte in der babylonischen Gefangenschaft hatte er allerdings dazu genutzt, den Menschen auf eine andere Weise einen Dienst zu erweisen, indem er sich nämlich gründlich mit dem Wort Gottes, vor allem mit den 5 Büchern Mose, auseinandergesetzt hat und die Menschen lehrte. Diese besondere Qualifikation mag sogar den Ausschlag gegeben haben, dass der persische König Artasaster, ein Nachfolger von König Kyros, Esra mit einer besonderen Mission nach Jerusalem geschickt hatte. In Kapitel 7 wird Artasaster mit den Worten zitiert: »Du aber, Esra, setze nach der Weisheit deines Gottes, die in deiner Hand ist, Richter und Rechtspfleger ein, die allem Volk Recht sprechen, das jenseits des Euphrat wohnt, nämlich allen, die das Gesetz deines Gottes kennen, und wer es nicht kennt, den sollt ihr es lehren.« Esras Aufgabe bestand also darin, eine zivile, aber auch eine religiöse Gemeinschaft aufzubauen und zu formen. In Kapitel 9 des Esra-Buches wurde berichtet, dass die Voraussetzungen dafür nicht besonders gut waren. Denn unter den heimgekehrten Juden gab es einige, die offenbar schon verdrängt hatten, warum Gott das Volk Israel überhaupt in die babylonische Gefangenschaft geschickt hatte. Unbekümmert ließen sie sich auf Menschen aus den heidnischen Nachbarvölkern ein und heirateten sogar untereinander. Obwohl solche Mischehen auch schon früher dazu geführt hatten, dass die Israeliten auch fremde Götter verehrten. Und Abgötterei war eben eine Begründung dafür gewesen, warum Gott sein Volk in die babylonische Gefangenschaft geschickt hatte. Die spannende Frage ist nun, ob Esra seiner neuen Rolle als Gesetzeslehrer in Jerusalem gerecht werden kann, ob es ihm gelingen wird, dem Wort Gottes Geltung zu verschaffen und, wie von König Artasaster gewünscht, Richter und Rechtspfleger einzusetzen, die allem Volk Recht sprechen. In Kapitel 9 wurde das Bußgebet wiedergegeben, das Esra sprach, nachdem er erfahren hatte, dass manche von den heimgekehrten Juden schon wieder gemeinsame Sache machten mit den Menschen aus heidnischen Völkern. An dieses Bußgebet knüpft nun der erste Vers von Kapitel 10 an. Dort wird berichtet: »Und wie nun Esra vor dem Hause Gottes auf den Knien lag und weinend betete und bekannte, sammelte sich um ihn aus Israel eine sehr große Gemeinde von Männern, Frauen und Kindern. Denn das Volk weinte sehr.« Das schier Unglaubliche geschieht. Das leidenschaftliche Gebet Esras rührt die Menschen offenbar an. In Kapitel 9 war ja zu lesen, wie er und einige seiner Leute wirklich geschockt waren, von den neuen Verfehlungen der heimgekehrten Juden zu erfahren. Darüber hinaus aber hatte ganz gewiss auch Gott die Herzen dieser Menschen angerührt, so dass sie sich nun ihrer Schuld bewusst wurden. Vers 2: Und Schechania, der Sohn Jehiels, von den Söhnen Elam, hob an und sprach zu Esra: Wir haben unserem Gott die Treue gebrochen, als wir uns fremde Frauen von den Völkern des Landes genommen haben. Nun, es ist trotz allem noch Hoffnung für Israel. Dieser Schechania wird anscheinend unverhofft zum Sprecher einer größeren Gruppe von Leuten, die ihre Schuld einsehen und sie vor Gott auch eingestehen. Ich halte es für sehr wichtig, dass das Schuldbewusstsein der Menschen sozusagen durch Schechania eine Stimme bekommt. Denn er sagt ganz konkret, worum es geht. Wir haben unserem Gott die Treue gebrochen, als wir uns fremden Frauen von den Völkern des Landes genommen haben. Damit hatten sie nämlich gegen das alttestamentliche Gesetz verstoßen, das Gott seinem Volk durch Mose gegeben hatte. Wenn ich selbst in der Situation bin, vor Gott versagt und gegen ihn gesündigt zu haben, versuche ich ebenfalls, so wie Schechania, ganz konkret zu benennen, was ich als Sünde gegenüber Gott erkannt habe. Gott selbst weiß natürlich, was ich angestellt habe. Doch für mich ist es eine große Hilfe, damit ich nicht in so einem allgemeinen Gefühl von Schuldbewusstsein stecken bleibe. Interessanterweise ist Schechania nicht nur derjenige, der in Worten formuliert, worin die Sünde seiner Glaubensgenossen besteht, sondern er spricht ihnen auch Mut zu. Fast so, als ob er von Gott bereits eine erste Antwort auf ihr Schuldeingeständnis bekommen hätte. Es ist trotz allem noch Hoffnung für Israel. Dann fordert Schechania die Versammlung auf, Vers 3, »So lasst uns nun mit unserem Gott einen Bund schließen, dass wir alle fremden Frauen und die Kinder, die von ihnen geboren sind, hinaustun, nach dem Rat meines Herrn und derer, die die Gebote unseres Gottes fürchten, dass man tue nach dem Gesetz.« Dieser Vers hat es wirklich in sich, denn natürlich sträubt sich sofort alles in mir. Wie kann man nur auf den Gedanken kommen, Frauen und Kinder einfach fortzuschicken, nur weil sie nicht von Kindesbeinen an im jüdischen Glauben verwurzelt sind? So zu handeln, das käme heute natürlich überhaupt nicht in Frage. Damals aber hing davon letztlich der Fortbestand des Volkes Israel ab. Und auch der Fortbestand des von Gott verheißenen Landes, das seine Zeit als Königreich Israel schon längst hinter sich hatte. Es sollte nicht über kurz oder lang an die Heiden zurückfallen. Die konkrete Benennung der Sünde durch Schechania sollte nun also zu ganz konkreten Handlungsschritten führen. Die Entscheidung darüber kann Schechania aber nicht selbst fällen. In seinen Augen ist Esra der richtige Mann, der darüber befinden soll. Und deshalb fordert er ihn auf, ich lese weiter ab Vers 4, »So steh nun auf, denn dir gebührt's zu handeln, und wir wollen mit dir sein. Sei getrost und tu es.« Da stand Esra auf und nahm einen Eid von den obersten Priestern, den Leviten und ganz Israel, dass sie nach diesem Wort tun sollten. Und sie schworen. Und Esra ging fort von dem Platz vor dem Hause Gottes und ging in die Kammer Johanans, des Sohnes Eliaschibs. Und er blieb dort über Nacht, aß kein Brot und trank kein Wasser, denn er trug Leid an dem Treubruch derer, die aus der Gefangenschaft gekommen waren. Nach wie vor ist Esra tief betrübt darüber, dass einige, die aus der babylonischen Gefangenschaft nach Juda und Jerusalem zurückgekehrt sind, genau die Sünde begangen haben, die in der Vergangenheit zu Abgötterei geführt hatte. Und unter anderem wegen Abgötterei hatte Gott die Israeliten schließlich in die babylonische Gefangenschaft geschickt. Wie kann man nur so dumm sein, hätte ich wahrscheinlich laut gerufen, wenn ich in Esras Situation gewesen wäre. Er aber zieht sich still in eine der Kammern des Tempels zurück, fastet und betet wahrscheinlich auch und verbringt dort die Nacht. Der Verstoß gegen Gottes Gesetz ist für ihn keine Kleinigkeit. Dass es noch Hoffnung gibt für Israel, wie Schechania gesagt hat, das glaubt er höchstwahrscheinlich auch. Aber für den inneren Prozess der Buße gibt es keine Abkürzung. Man kann nur hoffen, dass dies außer Esra auch die anderen erkennen. Denn geistliche Erneuerung entsteht nicht im Hauruck-Verfahren. Christliche Verkündiger versuchen heute oft, wie sie sagen, die Ungläubigen zur Umkehr zu bewegen. Sie sollen Buße tun. Doch wer umkehren will, muss meines Erachtens erstmal den richtigen Weg kennen. Tut Buße, denn das Himmelreich ist nahe herbeigekommen, predigte Johannes der Täufer und sprach damit vor allem diejenigen an, die schon wussten, was Gott eigentlich von ihnen wollte. Zu einem wirklich ungläubigen Menschen sagten Paulus und Silas dagegen: Glaube an den Herrn Jesus, so wirst du und dein Haus selig. Bleiben wir ruhig noch einen Moment im Neuen Testament, denn im ersten Thessalonicher Brief gibt es eine interessante Stelle, die noch näher darauf eingeht, was passiert, wenn ein Mensch an Jesus Christus glaubt. Paulus erzählt, ihm sei berichtet worden, Zitat, wie ihr euch bekehrt habt zu Gott von den Abgöttern, zu dienen dem lebendigen und wahren Gott. Bekehrt zu Gott von den Abgöttern, so formuliert es die Lutherbibel. Ebenso gut könnte man es auch so ausdrücken. Ihr habt euch Gott zugewendet und euch von den falschen Göttern abgewendet. Aus all dem ziehe ich die Schlussfolgerung, an erster Stelle steht der Glaube, also die Hinwendung zu Gott. Und erst dann kommt es zur Buße, weil nur ein glaubender Mensch wirklich erkennen kann, wie die Sünde sein Verhältnis zu Gott belastet. Aus meiner Sicht ist es also notwendig, dem Ungläubigen gewissermaßen zuzurufen, Glaube an den Herrn Jesus, so wirst du und dein Haus selig. So haben es jedenfalls Paulus und Silas getan. Der Aufruf zur Buße und Umkehr hat dagegen innerhalb der christlichen Gemeinde ihren Platz und ist nebenbei bemerkt auch bitter nötig. Wenn wir uns mal im Buch der Offenbarung die sogenannten Sendschreiben an die 7 verschiedenen Gemeinden ansehen, dann fällt auf, dass 5 von ihnen dazu aufgerufen werden, Buße zu tun. Ganz in diesem Sinne sind es im alttestamentlichen Buch Esra die heimgekehrten Juden, die Buße tun sollen, weil viele unter ihnen leichtfertig gegen Gottes Gesetz verstoßen haben. Dagegen käme Esra wohl nie auf die Idee, die Kanaaniter, die Hethiter oder die Jebusiter zur Buße aufzurufen. Der Bericht in Kapitel 10 des Esra-Buches hat gezeigt, dass sich zumindest bei einem Teil der Menschen in Jerusalem innerlich etwas tut. Das Volk weinte sehr, heißt es in Vers 1. Für mich ist das ein Hinweis darauf, dass den Menschen wirklich klar wird, wie sehr sie sich erneut gegen Gott versündigt haben. Und auf dieser Grundlage kann es zu einer geistlichen Erneuerung kommen. Ein Problem der heutigen Christenheit scheint mir zu sein, dass viele Gläubige sehr gleichgültig und selbstzufrieden geworden sind. Der amerikanische Religionsphilosoph Lyman Abbott hat einmal erzählt, dass sein Vater scherzhaft gesagt habe, die Kirche hätte bereits dann allen Grund, dankbar zu sein, wenn jeder gleichgültige Christ durch 10 radikale Gottesleugner ersetzt würde. Was er damit sagen wollte, gleichgültig gewordene Christen schaden der Gemeinde oder der Kirche oft mehr, als es die Ungläubigen tun. Zurück zu unserem Bibeltext. Hier erleben wir nun, dass es in Jerusalem und Umgebung zu einer richtigen Aufbruchsstimmung kommt. Ab Vers 7 wird berichtet, und man ließ ausrufen in Juda und Jerusalem für alle, die in der Gefangenschaft gewesen waren, dass sie sich in Jerusalem versammeln sollten, und wer nicht in 3 Tagen nach dem Ratschluss der Oberen und Ältesten käme, dessen ganze Habe sollte dem Bann verfallen, und er selbst ausgeschlossen sein aus der Gemeinde derer, die aus der Gefangenschaft gekommen waren. Für uns heute hört sich das, was hier geschildert wird, ziemlich radikal an. Aber wir müssen uns wohl klar machen, dass die aus Babylon zurückgekehrten Juden als geistliche Gemeinschaft nur dann eine Chance hatten, sofern sie bereit waren, in ihren eigenen Reihen die Spreu vom Weizen zu trennen. Auch wenn der neue Tempel bereits errichtet war, es wartete noch jede Menge Arbeit auf sie. Und der Wiederaufbau der Stadt Jerusalem konnte nur dann gelingen, wenn alle an einem Strang zogen. Konkret heißt das, wenn sich alle an das Gesetz Gottes halten. Bei denjenigen, die nach dem öffentlichen Aufruf keine Lust hatten, zur fraglichen Versammlung nach Jerusalem zu kommen, konnte man ohnehin davon ausgehen, dass sie sich mit den Zielen der anderen Heimgekehrten nicht so richtig identifizieren konnten. Für manche christliche Gemeinde wäre es sicher auch besser, wenn der eine oder andere diese Gemeinde verlassen würde. So wie ein paar Tropfen hochkonzentriertes Bitteraroma ausreichen, um eine große Menge Wasser bitter schmecken zu lassen, So können auch einzelne Gemeindeglieder die ganze Gemeinde in Mitleidenschaft ziehen. Ich kann mich noch gut daran erinnern, wie es bei uns zu Hause, als ich noch ein Junge war, manchmal gebratene Hähnchen zum Mittagessen gab. Als ich einmal selbst versuchen wollte, ein solches Hähnchen zu zerlegen, warnte mich meine Mutter: Pass bloß auf die Gallenblase auf. Wenn du die aufschneidest, wird ein Großteil des Fleisches ungenießbar und bitter. Ja, man muss sie vorsichtig entfernen, um den Rest nicht zu verderben. Und das gilt im Prinzip eben auch für die christliche Gemeinde. Im 12. Kapitel des Hebräerbriefes heißt es dazu: Seht darauf, dass nicht jemand Gottes Gnade versäume, dass nicht etwa eine bittere Wurzel aufwachse und Unfrieden anrichte und viele durch sie unrein werden. Wie man eine solche bittere Wurzel aus der Gemeinde entfernen kann, das ist allerdings eine heikle Sache. Auf keinen Fall scheint es mir angemessen, bestimmte Leute aus der Gemeinde hinaus zu ekeln oder einen Zettel in den Schaukasten zu hängen mit den Namen derer, die sich hier nicht mehr blicken lassen sollen. Auch Christen, die eine Gemeinde lieber verlassen sollten, haben das Recht, mit Anstand und Liebe behandelt zu werden. Zurück zu unserem Bibeltext. Die aus Babylon zurückgekehrten Juden wurden also aufgerufen, möglichst vollzählig zu einem Treffen nach Jerusalem zu kommen. Ab Vers 9 wird berichtet: Da versammelten sich alle Männer von Juda und Benjamin in Jerusalem auf den dritten Tag, den 20. im 9. Monat. Und alles Volk saß auf dem Platz vor dem Hause Gottes, zitternd wegen der Sache und des strömenden Regens. Und Esra, der Priester, stand auf und sprach zu ihnen: Ihr habt dem Herrn die Treue gebrochen, als ihr euch fremde Frauen genommen und so die Schuld Israels gemehrt habt. Bekennt sie nun dem Herrn, dem Gott eurer Väter, und tut seinen Willen, und scheidet euch von den Völkern des Landes und von den fremden Frauen. Anders ausgedrückt: Seid Täter des Worts und nicht Hörer allein, sonst betrügt ihr euch selbst. Dieses Bibelwort steht zwar im neutestamentlichen Jakobusbrief, passt aber auch hier. In den Augen vieler Christen zeichnet sich ja eine gute Gemeinde dadurch aus, dass sie viele unterschiedliche Aktivitäten auf die Beine stellt. Die allerwichtigste Aktivität aber scheint mir zu sein, Täter des Wortes Gottes zu sein und eben nicht nur Hörer. Das gilt übrigens auch, wenn von der Nächstenliebe die Rede ist. Schließlich hat Jesus zu seinen Jüngern nicht gesagt: Daran wird jedermann erkennen, dass ihr meine Jünger seid, wenn ihr ständig über die Liebe redet, sondern wenn ihr Liebe untereinander habt. Das heißt, wenn ihr liebevoll miteinander umgeht. Bei den Juden, die sich in Jerusalem versammelt haben, geht es nun aber erst einmal darum, Gott gehorsam zu sein und die Liebe zu ihm in die Tat umzusetzen. Deshalb also die Aufforderung, sich deutlich von den Menschen aus heidnischen Völkern abzugrenzen. Vers 12. Da antwortete die ganze Gemeinde und sprach mit lauter Stimme: Es geschehe, wie du uns gesagt hast. Ich bin mir absolut sicher, dass diese Zustimmung kaum jemandem leicht gefallen ist. So mancher wird mit Tränen in den Augen und nur mit einem dicken Kloß im Hals gesagt haben: Es geschehe, wie du uns gesagt hast. Schließlich bedeutete ihre Zustimmung, sich von Menschen trennen zu müssen, die sie von Herzen lieb haben. Esra zeigt Verständnis für die schwierige Situation, will seinen Glaubensgenossen die Möglichkeit geben, sich ordentlich zu verabschieden. Und weil es inzwischen Bindfäden regnet, verkündet er, weiter ab Vers 14: Aber es ist viel Volk hier, und es ist Regenzeit, und man kann nicht draußen stehen. Auch ist es nicht in ein oder zwei Tagen getan, denn wir haben in dieser Sache viel gesündigt. Unsere Oberen sollen die ganze Gemeinde vertreten, dass alle, die sich in unseren Städten fremde Frauen genommen haben, zu bestimmten Zeiten kommen und mit ihnen die Ältesten einer jeden Stadt und ihre Richter, bis der Zorn unseres Gottes um dieser Sache willen von uns gewendet werde. Die große Versammlung wird also aufgelöst. Jeder Betroffene soll zusehen, dass er zu Hause alles Notwendige in die Wege leitet, um eine bevorstehende Trennung zu vollziehen. Alle, die heidnische Frauen geheiratet haben, sollen dazu an einem ganz bestimmten Tag mit den Ältesten und Richtern ihres Ortes vor den führenden Männern erscheinen, damit Gottes Zorn letztlich von allen abgewendet wird. In den Versen 15 bis 18 geht es darum, wie das alles ganz genau gehandhabt werden kann. Und dann weiter Vers 19. Und sie gaben die Hand darauf, dass sie ihre Frauen ausstoßen, also wegschicken, und einen Widder für ihre Schuld als Schuldopfer geben wollten. Dieses Schuldopfer ist auch ein Zeichen dafür, dass sich alle Betroffenen wieder ganz bewusst unter das Gesetz Gottes stellen wollen. In den nachfolgenden Versen findet sich eine lange Liste all derer, die übereingekommen sind, die schwere Trennung nun auch wirklich durchzuziehen. Innerhalb von 3 Monaten werden 110 Ehescheidungen vollzogen. Gar nicht so viel im Verhältnis zur Gesamtzahl der heimgekehrten Juden. Aber dennoch ist die Sache für die gesamte jüdische Gemeinde recht schmerzhaft. Nach der Aufzählung all derer, die sich scheiden lassen, endet das Kapitel mit der nüchternen Feststellung, Vers 44, diese alle hatten sich fremde Frauen genommen, und nun entließen sie Frauen und Kinder. Dieser letzte Satz ist wirklich nur schwer zu verdauen. Frauen und Kinder müssen das ausbaden, was ihre Männer und Väter verschuldet haben. Denn auch wenn Gott Sünde vergibt, die Konsequenzen, die sich aus dem sündhaften Verhalten ergeben, können manchmal schrecklich sein. Wir sind am Ende von Kapitel 10 und damit auch am Ende des Esra-Buches angelangt. Ist Esra denn nun tatsächlich ein Reformer, wie ich es mehrfach in den zurückliegenden Sendungen behauptet habe, und damit auch ein Vorbild für die christliche Gemeinde? Nun, seine tief empfundene Trauer darüber, dass Gottes Wort missachtet wurde, sein Mitleiden mit den betroffenen Menschen und schließlich auch sein entschiedenes Handeln sind wirklich beispielhaft. Es wäre interessant zu erfahren, auf welche Weise sich Esra in anderen Fällen bewährt hat. Sein Auftrag lautete ja, ich zitiere noch einmal den persischen König Artasaster, Richter und Rechtspfleger einzusetzen, die allem Volk Recht sprechen. Darüber hinaus sollte Esra dafür sorgen, dass alle, die das Gesetz Gottes noch nicht kennen, es kennenlernen. Das Buch Esra bildet mit dem nachfolgenden Buch Nehemia eine zusammenhängende Darstellung der ersten Zeit nach der Rückkehr aus der babylonischen Gefangenschaft. Aus diesem Grund wird uns Esra in den Sendungen über das Nehemia-Buch noch öfter begegnen. In der Sendereihe Durch die Bibel stand diesmal das letzte Kapitel aus dem Buch Esra im Mittelpunkt. Was den Inhalt betrifft, so geht es beim nächsten Mal fast nahtlos mit dem Buch Nehemia weiter. Ich würde mich freuen, wenn Sie auch dann wieder mit dabei sind. Bis dahin auf Wiederhören und Gottes Segen mit Ihnen.

0: Es ist 19 Uhr und 30 Minuten. 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
1: Jede Streitsache hat meistens zwei Seiten und oft ist es gar nicht leicht, zu Gericht zu sitzen und entscheiden, was hier die Wahrheit ist und wer Recht hat. Wir wollen uns heute mit der Verteidigungsrede des Apostels Paulus beschäftigen, wie wir sie in Apostelgeschichte Kapitel 24 von Vers 10 bis Vers 22 finden. Zuerst haben wir da die Anklagerede des Tertullus, dieses Rechtsanwaltes, der Gegenseite des Paulus. Das ist in den Versen 1 bis 9 in Apostelgeschichte 24. Und jetzt geht es weiter, wie Paulus sich vor dem Statthalter Felix verteidigt. Mit einem Zeichen forderte der Statthalter Paulus zum Reden auf. Das ist in Apostelgeschichte 24, Vers 10. Und Paulus begann dann zu reden. Weil ich weiß, dass du seit vielen Jahren in diesem Land der oberste Richter bist, gehe ich voll Zuversicht daran, mich zu verteidigen. Wie du leicht nachprüfen kannst, bin ich erst vor 12 Tagen nach Jerusalem gekommen, um dort im Tempel anzubeten. Niemand hat gesehen, dass ich diskutiert oder die Leute aufgehetzt hätte, weder im Tempel, noch in den Synagogen, noch sonst wo in der Stadt. Für das, was mir hier vorgeworfen wird, gibt es keinerlei Beweise. Das allerdings bekenne ich offen vor dir. Ich diene dem Gott unserer Vorfahren in der Weise, wie es jener neuen Richtung entspricht, die sie als Sekte bezeichnen. Doch genau auf diese Weise diene ich ihm wirklich. Ich erkenne alles an, was im Gesetz Moses und in den Prophetenbüchern steht. Ich habe die gleiche feste Hoffnung auf Gott wie sie, nämlich dass er die Toten auferwecken wird, die Guten wie die Bösen. Und aus diesem Grund bemühe ich mich, immer ein reines Gewissen zu haben vor Gott und den Menschen. Nach vielen Jahren im Ausland war ich nun nach Jerusalem zurückgekommen. Ich wollte Geld spenden für mein Volk übergeben und Gott Opfer darbringen. Da sahen mich einige Juden aus der Provinz Asien im Tempel, als ich mich gerade auf ein Opfer vorbereitete. Ich hatte keine Anhänger um mich gesammelt. Es gab auch keinen Aufruhr. Diese Leute sollten jetzt eigentlich hier sein und ihre Klage vorbringen, wenn sie mir etwas vorzuwerfen haben. Du kannst aber auch diese Männer hier fragen, was für ein Vergehen sie mir im Verhör vor dem Rat der Juden denn nachweisen konnten. Es könnte höchstens der eine Satz sein, den ich dem versammelten Rat zurief: Ich stehe heute vor eurem Gericht, weil ich glaube, dass die Toten auferstehen. Felix, der über die christliche Lehre ziemlich genau Bescheid wusste, ließ die Verhandlung abbrechen und sagte: Der Fall wird entschieden, sobald der Kommandant Lysias aus Jerusalem eintrifft. Er ließ Paulus wieder abführen, befahl aber dem Hauptmann, dem Gefangenen einige Erleichterungen zu gewähren. Seine Freunde sollten die Erlaubnis haben, ihn zu versorgen. Soweit die Verteidigungsrede des Apostels Paulus aus Apostelgeschichte 24, Vers 10 bis 22 oder 23 nach der Guten Nachricht Bibel. Jede Sache hat zwei Seiten. Auch jeder Streit hat verschiedene Erklärungen. Wenn man Kinder hat, ist das sehr leicht zu beobachten. Da gibt es ja fast täglich Streit. Lässt man sich nun den Hergang der Sache von dem einen erzählen, dann ist es ganz klar, dass der andere Schuld hat. Zieht man den anderen dann zur Rechenschaft, so merkt man, dass die Schuld vielleicht doch nicht nur bei einem liegt. Auch bei den Erwachsenen ist es nicht viel anders. Ein Pastor oder Seelsorger, der in viele Familien kommt, hört auch viel von Streit und Problemen in mitmenschlichen Beziehungen. Man muss da sehr aufpassen, dass man nicht voreilige Urteile fällt. Der weise Seelsorger wird immer bestrebt sein, die Geschichte auch von der anderen Seite zu hören, bevor er einen Rat gibt oder ein Urteil fällt. Und vor Gericht ist es nicht anders. Man kann sich nie ganz darauf verlassen, was der eine vorbringt. Manchmal lügen die Menschen absichtlich, um einen anderen zu Fall zu bringen oder ihn zu schädigen. Aber manchmal ist die Geschichte, die sie dem Richter erzählen, nur einseitig, von ihrem Standpunkt aus gesehen. Es ist nicht einmal eine böse Absicht dabei, wenn man seine Klage vorbringt. Aber man kann es als Mensch einfach nicht vermeiden, dass man die Dinge von seinem persönlichen Standpunkt aus sieht. Hört man dann die Gegenpartei, sieht die Geschichte plötzlich ganz anders aus. Also, wenn es irgendwo Streit gibt, sei es in der Familie, in der Nachbarschaft oder auch in der Gemeinde, dann höre bitte niemals nur eine Seite an. Das gibt immer ein schiefes Bild. Lass auch die Gegenpartei zu Worte kommen und der Fall sieht schon gleich ganz anders aus. Aber denke auch an diese Wahrheit, wenn du einmal mit jemand in Streit gerätst. Deine Version der Tatsachen und Hintergründe ist nicht die einzige. Da gibt es bestimmt noch einen anderen Gesichtspunkt und Erklärungen, die den Konflikt in einem anderen Licht erscheinen lassen. So ging es auch mit dem Apostel Paulus, der hier in Caesarea vor Gericht stand. In den Augen des jüdischen Rates war Paulus ein Aufrührer und ein gefährlicher Mann, der unbedingt verurteilt und beseitigt werden musste. Als Paulus jedoch Gelegenheit bekam, sich zu verteidigen, sah die Sache auf einmal ganz anders aus. Die Juden hatten sich einen sehr guten Anwalt mitgebracht, der die Anklage gegen Paulus formulieren sollte. Felix war ein unparteiischer Richter, der die Lehren und Gewohnheiten der Juden kannte, aber selbst kein Jude war. Nun ist es ganz interessant, die Punkte der Anklage gegen Paulus mit seiner Verteidigungsrede zu vergleichen. Es wird dabei deutlich, wie alles seine zwei Seiten hat und manche verdächtigen Anzeichen eine ganz natürliche Erklärung haben. In Apostelgeschichte 24 finden wir sowohl die Anklagen des Rechtsanwaltes Tertullius als auch die Verteidigung des Apostels Paulus. Vergleichen wir jetzt einmal diese beiden Aussagen miteinander. Der erste Anklagepunkt lautete, dass Paulus ein ganz gefährlicher Mann ist, der überall Unruhe und Aufruhr stiftet. Es stimmte, dass der römische Kommandant Paulus im Tempel von Jerusalem gefangen genommen hatte, als er mitten in einem Aufruhr steckte. Es hätte durchaus so aussehen können, als ob Paulus diesen Aufruhr verursacht hätte. In seiner Verteidigung erklärt Paulus jetzt jedoch: Wie du leicht nachprüfen kannst, bin ich erst vor 12 Tagen nach Jerusalem gekommen und wollte dort am Gottesdienst teilnehmen. Niemand hat gesehen, dass ich diskutiert oder die Leute aufgehetzt hätte. Weder im Tempel noch in den Synagogen oder sonst wo in der Stadt. Für das, was mir hier vorgeworfen wird, gibt es keinerlei Beweise. Soweit Paulus. Es ist wahr, dass es einen Aufruhr gab, aber es ist nicht wahr, dass Paulus ihn verursacht hat. Wir erinnern uns noch recht gut, dass Paulus im Tempel war, um ein Gelübde zu erfüllen. Plötzlich sahen und erkannten ihn einige Juden aus der Provinz Asien. Sie hetzten das Volk auf mit den Worten: Da ist er, der überall gegen das Volk Israel, gegen das Gesetz Mose und gegen diesen Tempel spricht. So war der Aufruhr zustande gekommen, den Paulus weder verursacht noch gewollt hatte. Die Anklage vor Gericht war eine Teilwahrheit, eine Tatsache, die absichtlich falsch interpretiert worden war.

allerdings ein Anhänger jener neuen Richtung, die Sie als Sekte bezeichnen, aber ich diene nur dem Gott unserer Vorfahren und erkenne alles an, was im Gesetz des Mose und in den Prophetenbüchern steht. Ich habe auch, genau wie Sie, die feste Hoffnung, dass die Gestorbenen auferstehen werden, die Guten wie die Bösen. Darum bemühe ich mich auch immer, ein reines Gewissen vor Gott und den Menschen zu haben. Soweit die Verteidigung des Paulus. Jetzt sieht die Sache schon wieder ganz anders aus. Auch hier operiert die Anklage mit Teilwahrheiten. Es stimmte, dass Paulus zu den Anhängern des Nazareners, Jesus Christus, gehörte. Aber es stimmte nicht, dass sich diese Gruppe gegen Gott, gegen die Moral und Gesetze, noch gegen das jüdische Volk wandte. Ja, es gab immer wieder Streitereien mit den Juden, aber nicht, weil die Christen gegen die Juden waren, sondern weil die Juden Jesus, den Messias, nicht anerkennen wollten. Auch heute noch werden die Christen oft beschuldigt, Spaltungen zu verursachen, Außenseiter zu sein und gegen bestimmte Gebote der Toleranz und Nächstenliebe zu verstoßen. Oft geschehen diese Anschuldigungen aber zu Unrecht, weil die anderen die wahre christliche Botschaft nicht verstehen und auch nicht verstehen wollen. Der dritte Anklagepunkt des Tertullius vor Felix lautete, Paulus hat versucht, den Tempel zu entweihen. Das war für die Juden ein sehr schweres Vergehen. Der Tempel war heilig, hier wohnte Gott, und wer den Tempel entweihte, der stellte sich gegen Gott und alles, was einem Juden heilig war. Der Tempel wurde zum Beispiel dadurch entweiht, dass nicht Juden oder sogenannte Heiden dort hineingingen. Heiden waren für das Verständnis der Juden unrein. Gott wollte eine Absonderung. Die Juden waren das auserwählte Volk, das allein Zutritt zur Gegenwart Gottes hatte. Nun behaupteten einige Männer, Paulus hätte den Tempel entweiht, indem er einen Griechen mit dorthin genommen hätte. Aber das stimmte gar nicht. Der Grieche Trophimus war zwar ein Freund des Paulus, und die beiden gingen auch öfter durch die Stadt, aber Trophimus hatte niemals den Tempel betreten. Zu seiner Verteidigung sagte Paulus jetzt, nach vielen Jahren im Ausland war ich nach Jerusalem gekommen. Ich wollte Geldspenden für mein Volk übergeben und Gott Opfer darbringen. Als ich gerade das Reinigungsopfer darbrachte, sahen mich ein paar Juden aus Asien im Tempel. Sie sollten eigentlich hier sein und ihre Anklage vorbringen. Ich hatte keine Anhänger um mich gesammelt. Es gab auch keinen Aufruhr. Das ist die Darstellung, wie Paulus sie sieht. Er war nicht gekommen, um den Tempel zu entweihen, auch nicht um Unruhe zu stiften, sondern um eine Geldspende für sein Volk zu überbringen und den Reinigungsvorschriften der Juden zu entsprechen. Das waren gute Absichten, die ihm aber falsch ausgelegt wurden. Der Richter Felix hört sich nun die beiden Seiten an, aber er möchte keine Entscheidung treffen. Was Paulus sagt, klingt ihm einleuchtend und eigentlich müsste er Paulus Recht geben und ihn freisprechen. Andererseits sind da aber die jüdischen Autoritäten, die gerne eine Verurteilung des Paulus sehen möchten. Felix möchte es sich nicht mit den jüdischen Priestern und Ratsältesten verderben, und so zögert er die Entscheidung hinaus. Es ist nicht leicht, ein Richter zu sein, wenn man weiß, man zieht sich den Unwillen der Obersten zu, wenn man hier ein Urteil nach seinem Gewissen fällt. Wir sehen also, dass die Anklagepunkte, die wie schreckliche Verbrechen des Apostels Paulus aussehen, aber in Wirklichkeit auch eine ganz natürliche und positive Erklärung haben. Paulus könnte noch weiter bohren. Er könnte in der Gerichtsverhandlung noch weitere Forderungen stellen, mehr Zeugen und Beweise. Er könnte auf eine Entscheidung drängen. Er könnte den Gerichtshof beschuldigen und anklagen. Aber all das ist nicht mehr die Aufgabe des Christen. Es ist genug, dass er sich verteidigt und die Wahrheit oder wenigstens seine Schau der Dinge klarlegen konnte. Den Rest überlässt er jetzt dem Richter oder Gott. Manche Menschen fragen, dürfen Christen sich auch verteidigen oder müssen sie eine Anklage schweigend hinnehmen? Wir wissen zum Beispiel, dass Jesus sich nicht verteidigte, als er hingerichtet wurde. Er schwieg auf die Anklagen. Er machte nicht Gebrauch von seinem Recht, eine ordentliche Verhandlung zugestanden zu bekommen. Er suchte sich nicht Zeugen, die für ihn sprachen. Er beschuldigte nicht das heuchlerische Verfahren und den feigen Richter. Er schwieg. Er nahm das Urteil ohne Protest entgegen. Sollten nicht alle Christen so handeln? Ich glaube, wir haben da die Freiheit. Wir dürfen uns verteidigen, wenn wir Gelegenheit dazu bekommen. Wir dürfen unseren Standpunkt klarlegen und auf unser Recht aufmerksam machen.

Jedoch sollten wir es damit gut sein lassen. Wenn wir nicht gehört werden und nicht unser Recht bekommen, so sollen wir nicht anfangen zu streiten, zu klagen, zu beschuldigen oder zu protestieren. Wir schweigen einfach, wenn man uns nicht hören und nicht Recht geben will. Wir fordern nicht Gerechtigkeit für uns von den Menschen. Vielmehr gibt der wahre Christ seine Rechte an Gott ab. Er überlässt Gott das Gericht und die Rache. Gott ist ja der Richter und der Herr der Welt, und eines Tages wird er sein gerechtes Urteil über alle Sünder sprechen. Der Christ weiß das und vertraut darauf, ohne sich selbst zum Richter oder Verteidiger des Rechts aufzuspielen. Es hat genug Christen gegeben, die nicht einmal von dem Recht, sich zu verteidigen, Gebrauch gemacht haben, sondern schweigend das Urteil, das Unrecht war, hinnahmen, das ihnen vom bösen Menschen zugefügt wurde. Sie haben sich weder zum Verteidiger ihrer eigenen Sache ernannt, noch zum Richter über die, die Unrecht tun. Solch eine Haltung kann man nicht von allen Christen erwarten und schon gar nicht von den Nichtchristen. Aber doch sollten wir heute wieder etwas von diesem Geist haben, heute, wo sich gerne Jugendliche und Kinder zum Richter über Autoritäten und Regierungen aufspielen und ihre persönlichen Rechte mit viel Geschrei und sogar Gewalt verteidigen. Paulus hat uns wieder einmal mehr ein Beispiel für christliches Verhalten in einer ungerechten Welt gegeben. Möchten wir seinem Beispiel folgen? Wir beten. Herr, es ist nicht leicht zu schweigen, wenn einem Unrecht geschieht, und unser eigenes Ich bäumt sich auf, wenn es falsch beschuldigt oder verurteilt wird. Wir bitten dich jetzt, hilf uns, nicht nur als Christen zu reagieren, sondern wirklich allesamt die Leitung des Heiligen Geistes in unserem Leben anzuerkennen. Wir wollen dir vertrauen und unsere Rechte an dich abgeben. Amen.

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1: Wie anders sah alles heute aus. Auch auf dem Gesicht der Hausfrau hatten die trüben Wolken dem Sonnenschein Platz gemacht. Das kam von dem gerechten, aufrichtigen Lob, das die ältere Frau der Jüngeren über die vortrefflich in Ordnung gehaltene Hauswirtschaft des Gutes aussprach. Der fleißigen Hauswirtin war es ganz recht, jemanden zu haben, der ihr auf so angenehme Weise seine hilfreiche Hand anbot. Martha schämte sich heimlich über ihr unverschämtes Benehmen am vorigen Abend. Christine besaß seltene Kunst, auch bei unliebenswürdigen, abstoßenden Menschen irgendeine gute Seite herauszufinden. Dadurch konnte sie die Fehler ihrer Umgebung in den Hintergrund treten lassen. Darin bestand das Geheimmittel, womit sie, wo sie auch hinkam, schon bald die Herzen ihrer Mitmenschen gewann. Christine war eine Frau, die nur zu sich selbst streng war. Wie Schnee, der von der Sonne schnell schmilzt, so schnell verschwand auch bald die Kälte im Haus, die durch die Wärme, welche Christines liebendes Herz um sich verbreitete, vertrieben wurde. Wo es vorher trübe und finster ausgesehen hatte, wurde es nach und nach freundlich und hell. Daisy fühlte sich im Haus des Großvaters bald wie zu Hause. Auch Tante Martha freute sich über das niedliche kleine Mädchen. Sie konnte es sogar übersehen, dass die Füße der ständig heraus- und hereintrippelnden Kleinen Staub auf den sauberen, weißgescheuerten Fußboden brachten. Daisys fröhliche Gelächter zauberte nicht selten auf dem Gesicht der strengen Tante ein Lächeln. Großvater Penfold war inzwischen der gehorsame Diener der Kleinen, der er keinen Wunsch hätte abschlagen können. Es war ein schöner Anblick, die Kleine an Großvaters Hand über den Hof spazieren zu sehen, um sich von dem lieben, alten, alle Hühner, Küken, Tauben, Enten und dann die kleinen Füllen, Kälber und Lämmer zeigen zu lassen. Wie leuchteten Großvaters Augen, wenn Daisy jubelnd in die Hände klatschte, während sie all die Herrlichkeiten betrachtete. Es war schwer zu sagen, wer sich mehr freute, das Kind oder der Alte. Ohne seine Enkelin sah man den Kreis so gut wie nie. Wenn Daisy müde wurde, trug der Großvater sie, als ob er noch ein rüstiger Mann wäre. Manchmal setzte er sie vor sich auf ein Pferd und ritt mit ihr aus. Er hätte dem Liebling kein hartes Wort sagen können. Die Liebe und Nachsicht, mit welcher er die Kleine überschüttete, machten es ihm fast zur Gewohnheit, freundlich und sanft zu sein. Die Knechte und Mägde sahen sich manchmal erstaunt an. Das veränderte Leben ihres Herrn konnten sie sich nicht erklären. Die Zeit, die Christine für ihren Besuch bestimmt hatte, war viel zu schnell vergangen. Nicht nur die Trennung von dem lieben Kind machte ihr den Abschied schwer, sondern auch die Sorge um ihre Erziehung. Das Kind war ihr wie ihre eigene Enkelin ans Herz gewachsen. Wer würde die zarte Pflanze richtig erziehen? Der Großvater, das konnte man sich nur schwer vorstellen, und Marthas veränderliches, launisches Wesen war auch nicht besonders gut dafür geeignet. Bis jetzt war die Großtante dem aufblühenden Gänseblümchen wie eine Mutter gewesen. Wer sollte ihre Stelle einnehmen? Kein Wunder, dass solche und ähnliche Gedanken das Herz der treuen Christine bewegten. Doch wie gut war es, dass sie gelernt hatte, all ihre Sorgen, auch um die Kleine, auf den rechten Vater der Weisen zu werfen und sie ihm anzubefehlen. So machte sie sich getrost auf den Weg nach Hause, begleitet von des Schwagers und Marthas Wunsch, sie bald in Penfold wieder zu besuchen. Helles Licht beim Grabesdunkel. Es vergingen einige Jahre. Da die siebenjährige Daisy keine Spielgefährten und Altersgenossen hatte, befreundete sie sich mit Blumen und vielen Tauben und Hühnern. Diese Geschöpfe kannten auch ihre kleine Freundin gut und pickten zutraulich das Futter aus ihrer Hand. Es war ein herrlicher Frühlingstag. Daisy lief über die Wiese und versuchte, den Kuckuck zu fangen, der ihr ständig aus Hecke und Baum seinen Namen zurief. Nach vergeblichen Versuchen setzte sie sich endlich, müde vom Laufen, in das grüne Gras. Über ihr schwebten ihre Lieblingstauben. »Kommt, meine Täubchen«, rief das Kind ihnen zu, »der Korb ist fast leer, aber ich kann euch auch noch mehr holen. Was ihr wohl alles seht, wenn ihr so nach oben fliegt, wenn ich doch auch fliegen könnte.« Hier schwieg sie plötzlich. Ein trüber Schatten fiel auf das Kindergesicht, das eben noch vor Lust und Freude strahlte. Die große Glocke des alten Kirchturms schlug einen dumpften, traurigen Ton. Einmal, nur dann folgte ein anderer Schlag, dann noch einer. Die eiserne Zunge erzählte von Leidtragenden in ihrer Nähe. Daisy wusste, dass ein Leichenzug sich zu einem offenen Grabe bewegte. Deshalb war sie plötzlich so ernst geworden. Schnell lief sie durch den Garten zu dem Tor, welches auf den Kirchhof führte. Sie öffnete es leise und ging ebenso leise auf den Friedhof. Beerdigungen hatten eine merkwürdige Anziehungskraft für das lebhafte Kind. Der ernste Klang war nichts Ungewöhnliches mehr für sie. Sie kannte ihn ja, seit Penfold ihr Heim geworden war. Der Kirchenschlüssel hatte seinen bestimmten Platz an einen Haken in der großen Küche. Daisy war es gewohnt, der Tante zu folgen, wenn sie ihn heruntergenommen hatte. Aufmerksam sah die Kleine zu, wenn Tante Martha die schwere Kirchentür aufschloss und der Magd befahl, alles recht sauber zu kehren und keinen Staub oder Spinngewebe zurückzulassen. Wenn Daisy dann und wann die Kirchentür offen fand, stahl sie sich leise hinein und schaute mit fast ängstlicher Scheu auf den Altar und auf die großen bemalten Fenster. Die kleine Enkelin von Penfold fehlte kaum bei einem Fest in der Kirche. Aber merkwürdig, diese Feierlichkeiten hatten bei weitem nicht die Anziehungskraft für das Kind wie Beerdigungen. Und doch schlug ihr kleines Herz immer wieder vor Furcht und Grauen beim Anblick eines mit dem schwarzen Leichentuch bedeckten Sarges. Der Tod war in den Augen des einsamen Kindes etwas Schreckliches. Besonders heute war es so, als sie, während sie an einem hohen Grabmal lehnte, den schwarzen Zug erwartete. Welch ein Gegensatz war dieser Leichenzug und das offene Grab zu diesem heiteren Frühlingstag und dem goldenen Sonnenschein. Still stand Daisy da und beobachtete den Leichenzug. Der Sarg war klein und eng, das fiel ihr auf. »Gerade so groß wie ich«, sagte sie halblaut und schauderte. Sie lauschte still auf die Predigt, obwohl sie kein Wort verstand. Ihr fiel auf, dass ein Fremder sie hielt. Es war ein Prediger, den sie sonst noch nicht gesehen hatte. »Warum die Leute wohl sterben?«, dachte Daisy. »Das Grab ist doch ein finsteres, trauriges Haus.« Nachdem die weinenden Eltern und die Trauergäste vom Friedhof nach Hause gegangen waren, schaufelte der Totengräber das Grab zu. Daisy glaubte, dass sie sich ganz allein auf dem Friedhof befand. Sie war so mit den Gedanken beschäftigt, welche die ernste Feier in ihr geweckt hatten, dass sie die nahenden Schritte nicht hörte, bis sich eine Hand auf ihren Lockenkopf legte. »Wie heißt du, Kleine?«, fragte die Stimme eines Mannes, in dem Daisy den fremden Prediger erkannte. »Daisy«, antwortete sie scheu. Der Fremde hatte ein so freundliches, zutrauendes, erweckendes Gesicht, dass sie bald alle Scheu überwand. Auf das nahe Gut zeigend fügte sie hinzu, »Und dort wohne ich.« »Was für ein schönes Heim du hast, Daisy. Nun, du und ich werden bald Freunde sein. Willst du mir nicht sagen, woran du gerade gedacht hast, mein Kind?«, sagte der Geistliche. »An das kleine Mädchen, das gestorben ist«, gab Daisy zurück. »Und was meinst du, wohin das liebe kleine Mädchen gegangen ist?«, fragte der Geistliche. »Hinunter in die Grube«, war die Antwort. »Dort ist sie aber nicht«, entgegnete der Prediger. Daisy sah den fremden Mann bei diesen Worten ungläubig und verwirrt an. Der redete aber weiter, indem er sanft das herunterhängende Haar von Daisys Stirn zurückstrich und sich auf einen Grabstein niederließ. »Komm, liebes Kind, setz dich zu mir. Ich will dir etwas erzählen, was dich sehr glücklich machen wird. Schau mal, jene weißen Tauben dort oben in der Luft. Siehst du, dass die eine dort, die am höchsten geflogen ist, dem blauen Himmel am nächsten ist? Sie erinnert uns an eine kleine Seele, die im Blut Jesu reingewaschen und schneeweiß geworden ist. Aber die Seele geht viel weiter als diese Taube. Sie steigt so lange empor, bis sie dort ankommt, wo der Herr Jesus wohnt, in seinem schönen Himmel. Du hast doch von der herrlichen Wohnung gehört, die der Herr Jesus allen bereitet hat, die ihn lieb haben, oder? Aber Tante Martha sagt, wer stirbt, wird in die Grube gebracht. Sie nennt das Grab das lange Haus, antwortete Daisy. Wenn Tante Martha dich abends auszieht, legt sie dein Kleidchen vor dein Bett, nicht wahr, Daisy?«, fragte der Prediger, und als die Kleine diese Frage mit Kopfnicken bejahte, fragte er, »Wenn aber dein Kleid dahin gelegt worden ist, wo bist du dann?« »Im Bett«, antwortete Daisy. »Ganz richtig, meine Kleine. Wenn nun aber Tante Martha wieder in dein Zimmer käme und dein Kleid in die Hand nehme und sagen würde, das ist Daisy, nicht wahr, dann würdest du sagen, nein, Tante, das bin ich nicht, ich bin doch hier im Bett.« Natürlich leuchtete es dem kleinen, klugen Mädchen ein, dass der freundliche Fremde ganz recht hatte. Mit gespannter Aufmerksamkeit richtete sie ihre großen, ausdrucksvollen Augen auf ihn, als er weitersprach. »Schau, liebe Kleine, dein Körper, mit dem du fühlen, sehen und umhergehen kannst, ist wie ein Kleid. In deinem Körper wohnst du. Er ist dein Haus. Eines Tages, wenn du den Herrn Jesus lieb haben und ihm gehorsam sein wirst, wird Gott dich rufen, dass du bei ihm wohnen sollst. Dann wird dein Körper weggetragen und in die Erde gelegt, aber du selbst wirst dann nicht im Grab sein, Daisy. Die Kleine fühlte sich nach dieser Erklärung anscheinend erleichtert. Der ängstliche Gesichtszug breitete sich aber doch bald über ihr Gesicht aus und sie erwiderte bekümmert: Aber Tante Martha sagt, Gott hält ein großes Buch, in welches er all meinen Ungehorsam hereinschreibt. Hat die Tante dir denn nicht auch erzählt, Daisy, dass Gott dein Vater ist und dich sehr, sehr lieb hat? Forschte der Geistliche. Nein, antwortete das kleine Mädchen. Großvater erzählt mir manchmal von Jesus, der am Kreuz gestorben ist. Aber Großvater ist schon lange krank. Er kann nicht viel sprechen und Tante Martha hat keine Zeit. Wenn ich unartig bin, sagt sie, wird Gott mich strafen. Davon kommt es, dass ich nicht gerne sterben will. Aber Daisy, du möchtest doch gern gut werden, oder? Fragte der Prediger. Als die Kleine dies bejahte, fing er an, von dem großen Freund der Sünder und dem Kinderfreund, dem Herrn Jesus, zu erzählen. Der Herr Jesus hatte sie, Daisy, so lieb, dass er ihr ein neues Herz schenken und sie gut und fromm machen wollte. Er sagte ihr auch, dass sie den Heiland zwar nicht sehen könne, dass er aber vom Himmel herab auf sie schaute und alle Zeit ihr Gebet erhörte. Sie könnte ihm alles genau so sagen, wie sie dem lieben Großvater ihre Wünsche sagte. Der freundliche Mann versprach auch, dass er bald nach Penfold kommen würde, um sie, den kranken Großvater und Tante Martha zu besuchen. Damit verabschiedete er sich. Daisy ging nach Hause. Ihr kleiner Kopf war voll neuer Gedanken. Nicht mehr über die finstere Grube, sondern über den sonnigen Himmel. Gott hatte den Täubchen in ihrer Seele ein Fenster geöffnet, in welches sein Licht zu leuchten anfing.

Dunkle Wege. Seit Daisy in Penfold ihr Zuhause gefunden hatte, waren mehrere Jahre verflossen. Von ihrer Ankunft hier und ihrem früheren Leben in London wusste sie nichts mehr. Die Blumen und Wiesen, der Fluss, einfach alles in Penfold und auch rundherum war so sehr mit ihrem Leben verwachsen, dass es ihr nie hätte einfallen können, dass sie jemals woanders gewesen war. Der Großvater tat alles, um die freundliche Großtante in London bei seiner Enkelin in lieber Erinnerung zu erhalten, die wie eine zärtlich liebende Mutter an ihr gehandelt hatte. Immer wieder hörte Daisy mit großer Teilnahme von der guten Großtante und den lieben kleinen Verwandten in der großen Stadt. Dann und wann sprach Großvater Penfold auch mit bewegter Stimme von ihrer Mutter. Er erzählte der Kleinen, dass die Mutter weit übers Meer gegangen sei und eines Tages wiederkommen würde. Daisy konnte das aber nicht recht begreifen, da sie weder ihre Mutter noch die Londoner Tante kannte, verwechselte sie beide und hielt sie schließlich für ein und dieselbe Person. Dass sie, Daisy, im Arbeitshaus gewesen war, verriet der Großvater nie. Keiner in Penfold wusste es. Martha hatte ihr Versprechen keineswegs vergessen, gut zu Marias Kind zu sein. Sie erfüllte ihr gegebenes Wort auf ihre Weise. Die Kleine wurde gut gekleidet und ernährt und Tante Martha gab sich alle Mühe, die Nichte sauber zu halten. Trotz allem wollte es ihr nicht gelingen, die Liebe des Kindes zu gewinnen. Unwillkürlich lief Daisy von der strengen Tante in die Arme des lieben Großvaters, an dem sie mit leidenschaftlicher Liebe hing. Der Großvater, der den Gedanken nicht ertragen konnte, seinen Liebling in die Schule zu schicken, brachte ihr das Lesen und Schreiben bei. Das kostete ihm zwar viel Mühe und Geduld, aber er machte das mit Freuden. Kein Mensch ahnte, wie sehr der Großvater der Kleinen fehlte, als dieser plötzlich von einer schweren Krankheit befallen wurde, die ihm fast das Leben gekostet hätte. Sie weinte bittere Tränen vor Schmerz, als ihr verboten wurde, in die Nähe des Krankenzimmers zu kommen. Es war ihr wie eine Strafe, als sie weggeschickt wurde, um sich stundenlang allein zu unterhalten. Da Tante Martha selten ein Kind aufforderte, nach Penfold zu kommen, um mit Daisy zu spielen, war das einsame Kind während der Krankheit des Großvaters nur auf sich selbst und ihre stummen Spielgefährten angewiesen. Gut, dass die Einsamkeit nicht allzu lange andauerte. Mit dem kommenden Frühling war auch etwas aus Daisys früherem Leben wiedergekehrt. Der Zustand des Großvaters hatte sich nach und nach gebessert. Nach den Aussagen des Arztes könne er noch jahrelang leben. Doch der Greis verließ nur selten seinen Platz im Lehnstuhl. Ab und zu ging er, geführt von Daisy, zu dem Hoftor und blickte mit trüben Augen auf die herrliche, ihm so wohlbekannte Landschaft. Der junge Lenz hatte auch in diesem Jahr wieder die Obstbäume seiner Gärten mit unzähligen weißen und roten Blüten geschmückt. Auch die vertrauten alten Berge und Hügel waren so herrlich, wie sie es vorher gewesen waren. Aber der alte Besitzer von Penfold war nicht mehr derselbe. Es war ihm anzusehen, dass seine verlorene Kraft nie wiederkehren würde. Er konnte die Wirtschaft nicht mehr beaufsichtigen und war auch zu schwach, um über die Fehlgriffe nachzudenken, welche sein gleichgültiger Sohn machte. Der gute, arme Alte wunderte sich manchmal, wie doch alles so gekommen war. Oft saß er lange in Gedanken versunken da und dachte über die Vergangenheit nach. Musste er nicht nach solchen Betrachtungen schließlich doch sagen, der Herr hat alles wohlgemacht? Laut und verständlich hatte Gott zu ihm geredet, er hatte auf die Stimme des treuen Gottes gehört und war trotz seiner Schwäche in Wahrheit ein reicher, glücklicher Mann geworden. Er war reich an Glauben und in der Gewissheit, dass droben ein anderes Erbe auf ihn wartete, welches Gott denen bereitet hat, die ihn lieb haben, auch ihm, dem armen, unwürdigen John Penfold. Das tröstete ihn und darüber freute er sich. Der Greis war sehr dankbar, als er mit der zunehmenden Wärme auch die Zunahme seiner Kräfte spürte. Der treue Hirtenhund Buff war außer sich vor Freude, als sein Herr ihm auf die kleinen Spaziergänge mitnahm, die er immer häufiger mit Daisy machte. Der Hund bewachte seinen Herrn mit treuem Auge und hatte schon unaufhörlich vor Freude mit dem Schwanz gewedelt, als der geliebte Herr zum ersten Mal die Hand nach ihm ausstreckte. Im kleinen, gemütlichen Häuschen von Frau Christine Holm in London sah es traurig aus. Nach dem, was sie in der letzten Zeit durchgemacht hatte, schien es fast so, als ob ihr lang gehegter Gedanke hinsichtlich eines Besuches in Penfold gar nicht zu einer Ausführung kommen sollte. Ein schweres Schicksal hatte die glückliche Familie getroffen. Der junge Holm, der Gärtner war, stürzte beim Beschneiden eines hohen Baumes. Dadurch hatte er sich eine schwere innere Verletzung zugezogen, an welcher er lange, lange da niederlag.
Als er sich endlich, gestützt auf einen Stock, wieder langsam fortbewegen konnte, war noch lange nicht daran zu denken, dass der so fleißige, geschickte Vater und Ernährer der Familie bald wieder etwas verdienen könne. In den ersten Monaten hatte die gute Mutter Christine ihre Beschäftigung wieder aufgenommen, als die junge Schwiegertochter mit der Pflege ihres Mannes und mit den kleinen Kindern ganz eingenommen war. Trotz ihres vorgerückten Alters hatte Christine Holm viele Tage und Nächte an Kranken- und Sterbebetten als Pflegerin gearbeitet. Mit diesem Dienst ist sie den Kindern eine große Stütze gewesen. In Penfold hatte man von diesem Schicksal keine Ahnung. Es hatte nie ein Briefwechsel zwischen dem wohlhabenden Schwager und der Witwe stattgefunden. Für die Familie Holm war es manchmal nicht leicht, das Kreuz geduldig zu tragen. Die frommen Leute erfuhren aber auch, dass er, der das Kreuz auferlegt, auch die Kraft zum Tragen gibt. Er macht es nie schwerer, als wir mit seiner Kraft tragen können. Eines Tages saß Großvater Penfold im warmen Sonnenschein und ließ sich etwas von seiner kleinen Daisy vorlesen. Da verkündigte Buff, der zu den Füßen seines Herrn lag, mit lautem Knurren das Herannahen des Predigers, mit dem sich Daisy neulich auf dem Kirchhof angefreundet hatte. Der Diener, der von dem Großvater und der Enkelin freundlich empfangen wurde, kam mit einem besonderen Anliegen. Er hatte nämlich in London eine Schwester, deren einzige Tochter nach einer schweren Krankheit sehr schwach war. Zur Stärkung brauchte sie jetzt die Landluft und gute Milch. Der Prediger fragte für seine Schwester und ihre Kleine nach einigen Zimmern in dem schönen, geräumigen Haus. Weil es in Penfold noch nie Sitte war, Mieter ins Haus zu nehmen, hörte der Greis lächelnd, aber auch etwas misstrauisch auf diese Bitte. Damit wies er sich aber nicht ab, sondern schickte Daisy, um Tante Martha zu rufen. Sie sollte in dieser Sache entscheiden. Tante Martha ließ auch nicht lange auf sich warten. Die Aussicht auf ein Nebenverdienst aus den leeren Räumen war der praktischen Bäuerin unter den jetzigen Verhältnissen höchst willkommen. Dass sie im letzten Winter große Verluste gemacht hatten, hatte sie Jakob und auch dem kranken Vater verschwiegen. Sie meinte, wenn die feine Stadtleute mit ihren altmodischen Zimmern zufrieden sein würden, sei sie gern bereit, es ihnen möglichst gemütlich zu machen. Sie führte den Prediger in ihre besten Zimmer hinauf und war nicht wenig stolz auf die blanken Möbel und auf ihre blendend weißen Vorhänge, welche die Räume verschönerten. Mit innerer Freude hörte sie das Lob des jungen Mannes über die prachtvollen, sauberen Räume. Darüber hinaus war er auch ganz entzückt von der herrlichen Aussicht, welche sich in den luftigen Zimmern nach allen Seiten bot. In solcher Umgebung und solcher Luft müssten seine kränkliche Nichte bald völlig gesund werden. Aber als er zu dem Greis zurückkehrte, war zwischen ihm und der Hausfrau schon alles geregelt. So schnell es ging, sollte die Mutter mit ihrem Töchterchen nach Penfold kommen. Der Prediger entwarf ein so heiteres Bild von der glücklichen Zeit, die Else mit Daisy in Penfold verleben würde, dass Daisy den Tag der Ankunft der Fremden kaum erwarten konnte. Landkind und Stadtkind. Endlich kam der lang ersehnte Tag, auf den wie die kleine Else in London als auch die kleine Daisy in Penfold so gewartet hatten. Schon über eine Stunde war Daisy zwischen dem Friedhof und dem Garten auf und ab gegangen und hatte erwartungsvoll nach dem Wagen ausgeschaut. Aber als dieser nun wirklich dahergerollt kam, versteckte sie sich hinter einer Weißdornhecke, um unbemerkt Zeugin von der Ankunft der Fremden zu sein. »Wo ist Daisy? Ich möchte gern Daisy sehen!« So rief eine fröhliche Stimme, welche die Kleine deutlich als die des Predigers erkannte. »Ha, was sehe ich dort? Die Ecke einer Schürze und zwei kleine Füße. Wie kann ich das Kaninchen fangen?« Als Daisy sich entdeckt sah, verließ sie ihr Versteck und ließ sich scheu von dem Prediger in das schöne Gartenzimmer führen, in welchem Else ausgestreckt auf ihrem Lager lag. Diesen ersten Anblick des lieben Gesichts hat Daisy nie in ihrem ganzen Leben vergessen. Sie glaubte wirklich, einen kleinen Engel zu sehen. Else streckte dem hübschen Landkind ihre weiße, magere Hand entgegen. Kinder können sich gegenseitig schnell das Herz öffnen. So war es auch hier der Fall. Daisys Schüchternheit war schon nach der ersten Unterhaltung ganz verschwunden. Beide kleinen Mädchen gleichen Alters waren schon bald unzertrennliche Freundinnen. Daisy erzählte dem Stadtkind lange Geschichten von ihren Tauben und anderen Lieblingen. Die Landluft in Penfold stärkte die schwache kleine Else so, dass sie schon nach einigen Tagen nach draußen gehen konnte, um das alles selbst zu sehen. Anfangs konnte Else zwar noch nicht weit gehen, aber nach und nach, als sie schon stärker geworden war, spielte sie mit Daisy auf der bunten Wiese. Manchmal wanderte Daisy mit ihr auch den Fluss entlang, durch die Obstgärten zu der Mühle. Sie suchten sogar auf dem Heuboden Eier und verborgene Nester.
Manchmal setzten die beiden Mädchen sich in einen niedrigen Apfelbaum zusammen und plauderten nach Herzenslust. Dem feinen Stadtkind bot das freie Landleben nie geahnte Schätze und Herrlichkeiten dar. Sie genoss es in vollen Zügen und es dauerte auch nicht lange, bis sie so gesund war wie nie zuvor. Auch der einsamen Daisy, die bisher nie eine Altersgenossin als Freundin gehabt hatte, ging in der Gemeinschaft mit Else ein neues Leben voller Sonnenschein auf. Der Friedhof war für sie nicht länger mit grauenhaften Gedanken über Tod und Grab verbunden. Sie zitterte nicht mehr bei dem Klang der Totenglocke. Manchmal saß Elses Mutter mit den beiden Mädchen auf einem Grabstein und redete zu den Kleinen von dem seligen Land jenseits des Grabes. Sie erzählte ihnen regelmäßig am Sonntag biblische Geschichten. Wenn das Wetter es zuließ, tat sie es im Freien unter den kühlen Bäumen und in den Regentagen im Wohnzimmer. Auch der Greis schämte sich nicht, wie ein Kind zuzuhören. Auf seine Bitte hin war auch er gewöhnlich ein Zuhörer. Auch der Greis schämte sich nicht, wie ein Kind zuzuhören. Auf seine Bitte hin war auch er gewöhnlich ein Zuhörer, wenn Frau Mortimer in ihrer einfachen, sinnigen, lieblichen Weise den Kindern die heiligen Geschichten aus dem Wort Gottes erzählte. Manchmal, wenn keine Amtspflichten ihn verhinderten, schloss sich auch der junge Prediger dieser kleinen Gruppe an. Dann ließ er seine tiefe, wohlklingende Stimme mit denen der Kinder, der seiner Schwester und der des auch zitternd mit einstimmenden Greises in Lobliedern zur Ehre Gottes und des Heilandes erschallen. Das waren herrliche Sonntage in Penfold. An einem Sonntagabend war Herr Penfold nach so einer schönen Stunde unter den Bäumen tief bewegt. Am Arm des Predigers wankte er dem Hause zu. Dann sagte er zu dem jungen Seelsorger: »Mein Freund, die Erde ist ein trüber Ort, solange kein Strahl der Himmelsherrlichkeit uns berührt. Wenig und böse sind die Tage meiner Wallfahrt gewesen. Oh, wie gern möchte ich es noch erleben, dass Gott mir meine Tochter zurückgibt. Wie viele Tränen habe ich darüber vergossen, dass meine harte Hand sie verstoßen hat. Ich bin in zuversichtlicher Hoffnung, dass sie Verirrte eines Tages zurückkommen wird. Wir wollen nicht verzagen. Wenn sie doch nur wüsste, dass ihr der Weg zum Haus und Herzen des Vaters offen steht«, tröstete der Prediger. Der Seelsorger hatte diesen Wunsch wie aus der Seele des Alten gesprochen. »Das wollte ich auch«, sagte der Greis. »Es war leichter, sie vorzuschicken, als sie zurückzuholen. Der gute Hirte, der das Verlorene sucht und es auch zu finden weiß, wird sie sicher zurückbringen. Wir dürfen nur nicht vergessen, ihn darum zu bitten.« Mit diesen Worten suchte der junge Geistliche, den Greis aufzurichten, wie er es schon so oft getan hatte, seit er die traurige Geschichte der unglücklichen Tochter gehört hatte. Das wirklich christliche Leben, mit welchem der junge Prediger seiner Gemeinde voranging, wirkte segensreich auf die ihm anvertrauten Seelen, wie zum Beispiel in Penfold. Seit dem Aufenthalt seiner Schwester war der Seelsorger zugleich auch ein Hausfreund geworden. An seiner frommen Schwester hatte er eine gute Hilfe, die Seelen von jung bis alt in Penfold für den Herrn zu gewinnen. Die herzliche Freundlichkeit der feinen Dame machte auch auf die fleißige Hausfrau einen tiefen Eindruck. Nicht selten kam auch Martha dazu, wenn Frau Mortimer sonntags aus der Heiligen Schrift erzählte, mit den Kindern sang und betete. Dabei fiel so manche Träne auf ihre blendend weiße Schürze. Nach und nach wurde ihr Wesen sanfter und immer seltener hörte man ihre laute, kreischende Stimme. Unter dem Sonnenschein der Liebe schmolz auch das Eis ihres kalten, harten Herzens. Nichts war ihr zu gut für ihre Gäste, die sie so gern für immer behalten würde. Seit die leeren Räume ihres Hauses bewohnt wurden, hatte sich ihr Herz erweitert. Ihr Leben hatte sich freundlicher gestaltet. Die Trennung von den lieben Hausgenossen fiel ihr schwer, die Aussicht darauf hin wie eine dunkle Wolke über die Bewohner von Penfold. Viel zu schnell rückte der Tag des Abschieds heran. Zu schnell fuhr auch der Wagen vor, der Else mit ihrer Mutter zu der nächsten Eisenbahnstation fahren sollte, um von dort aus zu dem schönen Haus in London zu fahren, wo sie von der Dienerschaft schon mit großer Freude erwartet wurden. »Du willst unsere Blumenmission nicht vergessen, nicht wahr, Daisy?« flüsterte Else, ehe sie in den Wagen stieg. Frau Mortimer hatte den Kindern wiederholt von einem Liebeswerk erzählt, welches seit Jahren auf Anregungen und unter der Leitung christlicher Damen im Britischen Reich getrieben wurde. Diese gläubigen Frauen möchten gern den armen Kranken in den Krankenhäusern, die sich nicht draußen an der schönen Natur Gottes freuen können, wenigstens einen kleinen Ersatz bieten. So sind sie auf den Gedanken gekommen, an bestimmten Tagen in der Woche Blumen für die Leidenden zu irgendeinem Krankenhaus zu schicken. Eine Dame, die in ihrem schönen Garten und Gewächshaus viele Blumen züchtete, ließ sie einige Körbe voll schneiden und bat auch andere Leute, ihr an einem bestimmten Tag Blumen zu senden. Ob viel oder wenig, alles,
Auch Wiesen und Feldblumen wurden mit herzlichem Dank von der Dame für die armen Kranken angenommen. Aus den einzelnen Blumen binden dann fleißige Hände niedliche Sträuße, die dann in groben Körben zu der Eisenbahn gefahren werden. Die Dampfrosse bringen die Blumen in die großen Städte London, Glasgow, Liverpool. Die frische und duftende Sträuße werden dann in verschiedene Krankenhäuser gebracht. Die Kranken freuen sich auf die Ankunft dieser freundlichen Boten. Manchem armen Dulder haben die duftenden Blumen in bescheidener Sprache zugerufen, dass Menschen in Liebe an ihn denken. Manchem, der unter den langen, schweren Leiden fast verzagen wollte, ist der freundliche Gruß von Menschen auch zum Himmelsgruß geworden. So manch ein Blumenstrauß ist das Mittel geworden, den Glauben eines armen Kreuzträgers zu beleben und zu stärken oder ihn zu seinem Gott zurückzuführen. Die Damen steckten in jedes Sträußchen einen passenden Bibelvers. Auf einem Zettel stand zum Beispiel: Denn ich bin gewiss, dass dieser Zeit Leiden nicht ins Gewicht fallen gegenüber der Herrlichkeit, die an uns offenbar werden soll. Auf dem anderen: Für wahr, er trug unsere Krankheit und lud auf sich unsere Schmerzen. Auf dem dritten: Gelobt sei der Herr täglich. Gott legt wohl eine Last auf, aber er hilft uns auch. Wir haben einen Gott, der da hilft, und den Herrn, der vom Tode errettet. In dem Strauß mit einer weißen Lilie steckte ein Text, in welchem der Heiland auf die Lilien des Feldes weist. Else und Daisy war klar geworden, dass die Blumenmission eine schöne, gesegnete Liebestat ist. Frau Mortimer, die ein warmes Herz für ihre leidenden Mitmenschen hatte, beteiligte sich eifrig an der Verteilung der gesandten Blumen in einem Krankenhaus. Sie hatte auch in den kleinen Mädchen den Wunsch, Freude anderen zu machen, geweckt. Sie erzählte ihnen, wie sich der liebe Heiland freue, wenn man aus Liebe zu ihm gern bei dieser Arbeit helfen würde. Daisy könnte auf Wiese und Feld oder, wenn Tante Martha es erlaubt, auch im Garten Blumen pflücken. Die Tante war damit einverstanden und versprach der Dame, dass es den Kranken an keinem Donnerstag an Blumen fehlen sollte, solange welche in Penfold blühten. »Denk an die roten Gänseblümchen«, sagte Else noch einmal leise zu Daisy. »Sie kommen so früh und halten sich so lange. Ich mag sie am liebsten von allen.« »Ich werde immer an das alte, liebe Penfold und an dich denken, wenn ich sie sehe.« Bald war der davonfahrende Wagen aus den Augen der Bewohner von Penfold verschwunden. Martha schämte sich nicht, mit ihrer Schürze die Tränen wegzuwischen. Daisy aber weinte bitterlich. Die Blumenmission. Ein milder Apriltag brach an. Früh am Morgen hüllte wie gewöhnlich ein dichter Nebel die Weltstadt ein, doch diesmal nicht so lange. Die Sonne nahm überhand. Der graue Nebel musste ihren hellen, durchdringenden Strahlen weichen. Auch in die langen, reichlichen Krankensäle des Hospitals drang der Sonnenschein ein. Die Sonnenstrahlen wurden von den nicht allzu schwer leidenden Kranken mit sichtbarer Freude begrüßt. Manches Auge war zwar vor unsagbaren Schmerzen oder gänzlicher Abspannung geschlossen, während andere erwartungsvoll zu der Tür blickten. Dann wurde plötzlich ein lautes Gemurmel vernehmbar. »Die Blumendamen kommen!« Die vielen Augen der Kranken waren auf die offenen Blumenkörbe der Damen gerichtet. Frau Mortimer und ihre Tochter Else waren auch gekommen, um diesen Liebesdienst an den Kranken zu verrichten. Die kleine Else schien hier ganz zu Hause zu sein. In der Hand hielt sie ein Körbchen mit kleinen Sträußchen von Primeln und in der anderen eins mit rotgeränderten Gänseblümchen. Jeder Blumenstrauß wurde mit einem Bibeltext versehen. Else ging voraus, während einige Damen mit größeren Körben von einem Bett zum anderen gingen, um jedem Kranken einen Strauß zu reichen. Wo es nötig war, sagten sie ein tröstendes, ermutiges oder auch ein freundliches Wort der Teilnahme über die sichtbare Genesung des Kranken. Wenn jemand sich zu Elend fühlte, um die Augen aufzuschlagen, dann sprachen sie auch ein stilles Gebet. Eine junge, kranke Frau schaute sehnsüchtig auf die gelben Primeln und bat bescheiden: »Bitte, Madame, die Primeln. Sie erinnert mich so an mein Elternhaus. Dort am murmelnden Bach habe ich sie so manches Mal gesammelt. Oh, wie danke ich Ihnen!« Da rief Frau Mortimer ihr Töchterchen und flüsterte ihr zu: »Sieh mal, Else, die arme Frau dort in der Ecke schaut so sehnsüchtig auf deine Gänseblümchen. Geh und bring ihr einen Strauß.« Die Kleine gehorchte und legte freundlich lächelnd ein Sträußchen in die runzlige Hand der Kranken. Die arme Kranke sagte kein Wort, sondern berührte nur sprachlos die Blumen. Als sie die rote Einfassung der Gänseblümchen erblickte, starrte sie die kleine Geberin lange an und brach dann in Tränen aus. »O Mama, ich gab ihr doch den schönsten Strauß aus meinem Körbchen, und trotzdem fing die Frau an zu weinen«, sagte die Kleine, indem sie vor Schreck schnell von der weinenden Frau weglief. Die Mutter befahl ihr aber, weiter zu den anderen Kranken zu gehen.
Frau Mortimer wollte inzwischen mit der armen, bekümmerten Frau reden und setzte sich still daneben. »Ich sehe, Sie sind eine Blumenfreundin«, fing sie mit einem Blick auf die Gänseblümchen das Gespräch an. Die Kranke hielt die Blumen fest in der einen Hand, während sie mit der anderen ihre Tränen zu verbergen suchte. »Oh, meine Dame, verzeihen Sie, es bricht mir fast das Herz, wenn ich diese Blumen ansehe. Ich bin so unglücklich«, rief die Kranke. Voll inniger Teilnahme fragte Frau Mortimer die Unglückliche, ob sie ihr nicht den Grund ihres Kummers anvertrauen wollte. Vielleicht könnte sie ihr dann ja irgendwie helfen. Die Kranke meinte aber, dass ihre Geschichte eine lange sei. Sie wollte die Dame damit nicht belästigen. Mit fest zusammengepressten Lippen lag sie daraufhin eine Weile still da. Frau Mortimer drängte sie nicht. Die arme Frau wurde wohl durch das teilnehmende, zutrauenerweckende Gesicht der fremden Dame bewegt, so dass sie plötzlich unaufgefordert begann zu erzählen. »Damals hatte ich eine Daisy, mein liebes, süßes kleines Mädchen.« »Ist sie denn gestorben?« flüsterte die Dame, während sie voller Teilnahme die magere Hand in die ihre nahm. »Nein«, gab die unglückliche Mutter in einem Ton der Verzweiflung zurück. »Kommen Sie näher, Sie sollen alles wissen. Ich muss meinen gepressten Herzen Freiraum geben. Es muss heraus, aber es darf niemand hören. Vor einigen Jahren ließ ich mein Kind am Tor des Arbeitshauses sitzen und lief davon.« »Wissen Sie denn nicht, was aus dem Kind geworden ist?« forschte Frau Mortimer weiter. »Genau das möchte ich wissen. Alles gebe ich dafür. Wenn ich wüsste, dass meine Daisy gut aufgehoben ist, würde ich gerne sterben. Aber ich werde dieses Haus nie verlassen können, um nach meinem Kind zu suchen«, kam die stockende Antwort. Frau Mortimer verbarg sorgfältig ihre innere Aufregung und fragte nach dem Namen der Kranken. Als diese ihren Namen, Maria Braun, gesagt hatte, wusste sie, mit wem sie redete. Sie fragte und forschte nicht weiter, sondern sagte nur langsam den Vers: »Wenn ein Schaf verloren ist, suchet es der treue Hirte. Jesus, der uns nie vergisst, suche treulich das Verirrte. Zeiget ihm die rechte Bahn, Jesus nimmt die Sünder an. Das verlorene Schaf bin ich. Den ganzen Tag sage ich mir das vor. Ich bin in die Irre gegangen, wie ein verlorenes Schaf«, sagte die Kranke. »Ist das der Fall, mein armes Kind?« erwiderte Frau Mortimer tief bewegt. »Fühlen Sie sich sehr müde und krank, herzenskrank? Ich bezweifle nicht, dass Ihr Weg ein rauer war, aber der Heiland ruft auch Ihnen zu. Komm her zu mir, du mühselige und beladene Seele, ich will dich erquicken. Ich will deine Wunden verbinden, dich heilen und dich gesund machen. Ich habe ihn verloren und werde ihn nie wiederfinden«, klagte die Kranke und zog dann einen unter ihrem Kissen versteckten Zettel hervor, auf dem die Worte standen, welche Maria damals von einer Porzellankanne abgeschrieben hatte. »Geld verlieren schmerzt zwar sehr, und das Kranksein noch viel mehr, doch wenn Christum wir verlieren, dann kann uns kein Mensch kurieren.« Hierauf wiederholte sie traurig ihre Klage: »Ich habe ihn verloren.« Frau Mortimer suchte liebevoll, nun mit wenigen Worten der Bekümmerten klarzumachen, dass der Heiland gerade solche Menschen wie sie suchte. Der trübe Blick der Verzweiflung wich bei diesen Worten nach und nach von Maria, die ihr andächtig zugehört hatte. »Oh, meine liebe Dame«, sagte sie, »ich will versuchen zu beten und zu glauben, wie Sie es mir gesagt haben.« Während sie dann wieder zärtlich auf die Gänseblümchen blickte, fuhr sie fort: »Diese roten Gänseblümchen kommen mir wie eine Stimme aus vergangenen Zeiten vor. In meiner Heimat wuchsen so viele davon. Es waren stets meine Lieblingsblumen. Oh, wenn die betrübte Mutter gewusst hätte, dass es wirklich die heimatlichen Blumen von Penfold waren und dass ihre eigene, kleine Daisy sie auf der Wiese gesammelt hatte.« Frau Mortimer verriet ihr nichts, sondern verließ sie mit dem Versprechen, bald wiederzukommen. Gänseblümchen sind Boten Gottes. Noch am Nachmittag desselben Tages, an welchem Frau Mortimer morgens im Krankenhaus diese wichtige Entdeckung gemacht hatte, begab sie sich zu der kleinen Wohnung der Witwe Holm. Die reiche Dame war schon einige Male dort gewesen. Nach ihrer Rückkehr hatte sie warme Grüße und Geschenke vom alten Penfold und der jungen Hauswirtin Martha übergebracht. Ein prächtiger Schinken, ein kleines Fass Butter, ein Korb mit großen frischen Eiern und noch manches anderer wurde mit Freude von Frau Holm und den ihrigen begrüßt. Mit lautem Jubel hatten die Kinder das Obst empfangen, welches von dem Großvater Penfold extra für sie geschickt worden war. Frau Mortimer hatte die einfache Witwe nicht nur als eine tüchtige, ordentliche Hausfrau und Krankenpflegerin kennengelernt, sondern auch als eine liebe, geistesverwandte Christin, als eine Schwester im Herrn.
Freudig überrascht vernahm Frau Holm von der Entdeckung, welche die Dame im Krankenhaus gemacht hatte. Natürlich war sie gern bereit, der wiedergefundenen Nichte mitzuteilen, von wem die Gänseblümchen gekommen seien. Frau Mortimer hatte ihrem Bruder, dem Prediger, auch schon geschrieben und ihn gebeten, dem alten Vater vorsichtig die Nachricht über seine wiedergefundene Tochter mitzuteilen. Es dauerte nicht lange, da befand sich Frau Holm auch schon im Krankenhaus. Da Maria schlief, setzte sie sich leise an ihr Lager. Sie konnte es kaum glauben, dass diese Kranke mit den eingefallenen Augen und gealtertem Gesicht die früher so hübsche, vor Gesundheit blühende und Lebenslust strahlende Nichte sei. Als die gute Tante einige Zeit schweigend am Krankenlager gesessen hatte und manche Träne abwischen musste, sagte sie endlich leise mit weicher Stimme: »Liebe Maria«. Maria horchte auf. Wessen Stimme war das? War es nicht die Stimme ihrer Mutter? Maria kam es so vor. Oder träumte sie? Wer saß an ihrem Bett? Das Gesicht kam ihr doch so bekannt vor. Zum Denken war die arme Kranke zu schwach. Es tat ihr aber unbeschreiblich gut, dass jemand ihr gegenüber Verständnis und Liebe zeigte. Sie hatte eine kleine Vermutung, dass es die liebe, mütterliche Tante sei, die sich da über sie beugte. Das genügte, dass sie die Welt jetzt nicht mehr ganz so leer ansah. Die Heimatlose war jetzt nicht mehr ganz verlassen.

als es trüb und finster war. Ich will das Verlorene wieder suchen und das Verirrte zurückbringen und das Verwundete verbinden und das Schwache stärken. Maria hatte sich finden lassen, und das Leben, auf dessen Ende sie im Hospital gewartet hatte, bekam für sie wieder einen neuen Reiz. Erst recht, als die Tante ihr nach und nach von dem Vater erzählte, wie er die kleine Daisy abgeholt und nach Penfold gebracht habe, wie sich die Mutter nach ihrem Kind sehnte. Und doch schrak sie vor der ersten Begegnung zurück. Mit zarter, unermüdlicher Liebe pflegte Tante Christine die Nichte, die schon auf dem Weg der Besserung war. Nach ihrer Vergangenheit fragte sie nicht, sondern wartete geduldig, bis Maria ihr selbst unaufgefordert das Herz ausschüttete. Nach und nach kam dann alles heraus. Bald wusste die Tante die ganze traurige Geschichte aus Marias Leben. Ein stolzes, leidenschaftliches Herz hatte das Leben auf eigenen Wegen durchlebt. Ihr Selbstvertrauen hatte sie trotz aller Verzweiflung bewahrt, als sie vor ihrer Abreise von England bemerkte, dass der Erlös für ihre geringen Habseligkeiten nicht zur Überfahrt ausreichen würde. Auf unerwartete Weise sei ihr diese Schwierigkeit jedoch aus dem Weg geräumt worden. In ihrer großen Verlegenheit sei ihr auf der Straße eine frühere Bekannte begegnet, die seit einem Jahr Wärterin des einzigen Kindes einer Dame war. Diese Familie musste jetzt plötzlich nach Ostindien abreisen. Marias Bekannte habe es sehr beklagt, dass sie nicht mit ihrer Dame reisen konnte. Sie musste für den Vater den Haushalt führen, weil kürzlich ihre Mutter gestorben wäre. Plötzlich ist ihr der Gedanke gekommen, ob Maria Lust hätte, ihre Stelle einzunehmen. Maria sagte zu und bekam einige Tage später die Stelle. Das kleine Mädchen, das ihr anvertraut wurde, war etwa 2 Jahre alt. Es war der Liebling der neuen Wärterin geworden und hatte ihr etwas die Stelle ihres eigenen, verlassenen Kindes ersetzt. Aber Maria hatte nicht lange die guten Tage tragen können. Bei ihrer Ankunft in Ostindien hatte sie zu ihrer großen Enttäuschung mitbekommen, dass ihr Paul mit seinem Regiment fortgezogen sei. Nachdem sie ein Jahr lang vergebens versucht hatte, ihre innere Unruhe zu bekämpfen, hatte sie diese gute Stelle aufgegeben, um dem unwiderstehlichen Drang ihres Herzens zu folgen. Wieder machte sie eine lange Reise ihrem untreuen Manne nach. »Ich konnte nicht ruhen, bis ich meinen Mann gefunden hatte«, sagte Maria eines Abends zu der Tante, als beide in der Dämmerung gemütlich am Kamin zusammensaßen. »Und ich habe ihn gefunden. Aber ach, was für eine bittere Enttäuschung auf mich wartete!« Statt sich über unser Wiedersehen zu freuen, machte Paul mir die bittersten Vorwürfe darüber, dass ich ihm nachgekommen sei. Leichtsinnige Kameraden hatten ihn total heruntergebracht. Selten war er nüchtern. Mit Flüchen sagte er mir, er gebe etwas dafür, wenn er mich nie gesehen hätte. Bei solchen Äußerungen wankte der Boden unter meinen Füßen. Meine letzte Hoffnung war dahin. Was nun aus mir werden würde, war mir ganz egal. »Du armes Kind«, sagte die Tante tief erschüttert, nachdem die Nichte eine Weile geschwiegen hatte, um sich etwas von den aufgewühlten Gefühlen zu erholen, die die Erinnerungen jener dunkelsten Zeit ihres Lebens in ihr hervorgerufen hatten, fuhr sie weiter fort. »Etwa ein Jahr später traf ich meinen unglücklichen Mann aber doch, und zwar wieder in einer anderen Provinz. Als ich gelegentlich hörte, dass ein Soldat namens Paul Braun im Sterben läge, ließ ich mich durch nichts vom Hospital zurückhalten.« Hier schwieg die Erzählerin. Tränen erstickten ihre Stimme. »Oh, Tante Christine«, fuhr sie dann fort, »jene Nacht war wie ein Jahr, aber Gott gab mir meinen Mann zurück. Er war fast zu schwach, um zu sprechen, aber er erzählte mir doch in abgebrochenen Sätzen und unter vielen Tränen, wie der Barmherzige ihn, den elenden Trunkenbold, der sich sein Leben lang nicht um Gott gekümmert hatte, zur Umkehr gebracht und zu sich gezogen habe. Ein junger Offizier habe ihm ernst ins Gewissen geredet und ihn auf den Heiland hingewiesen, der aus lauter Liebe auch für ihn am Kreuz auf Golgatha sein Blut vergossen habe. Unermüdlich sei der junge Offizier ihm nachgegangen und habe ihm aus der Bibel vorgelesen und mit ihm gebetet. Auch Paul habe angefangen, selbst zu beten. Nach vielen Kämpfen und Zweifeln sei er so weit gekommen, dass er glauben konnte. Auch seine Sünden seien ihm um seines Heilands Jesu Christi willen vergeben worden. Wie der Schächer am Kreuz hoffte er nun bald bei seinem Erbarmer im Paradies zu sein. Maria erzählte weiter, wie der Sterbende so herzlich bei ihr um Vergebung bat. Nachdem er kaum hörbar flüsterte, »Geh zu unserer kleinen Daisy, ich will euch beide im Himmel wiedersehen«, war er in ihren Armen entschlafen. Die Tante bat Maria, sich jetzt ruhig hinzulegen. Sie war besorgt, dass die starken Gefühle, die durch das Erzählen geweckt wurden, der immer noch schwachen Nichte schaden könnten. Aber wenn die Kranke schon angefangen hatte zu erzählen, dann wollte sie ihre ergreifende Geschichte auch zu Ende bringen.
Sie fügte noch einen kurzen Bericht von ihrer Heimreise hinzu,

und erzählte, wie sie London erreicht hatte. So einsam und verlassen, krank an Leib und Seele. Sie berichtete, wie sie versucht hatte, ihr Kind wiederzufinden, aber das schleichende Fieber, das sie schon aus den heißen Ländern mitgebracht hatte, war hier zum Ausbruch gekommen. Eines Tages, als sie gerade die große Glocke des Arbeitshauses habe ziehen wollen, müsse sie ohnmächtig niedergesunken sein. Als sie später erwachte, hatte sie sich sehr krank in einem Saal des Hospitals wiedergefunden. Es sei ihr ganz gleichgültig gewesen, ob sie leben oder sterben würde, bis Gott die Blumendamen gesandt hatte. Die Blümchen waren Boten Gottes für sie geworden.

0: Zu Hause. Heute kommt meine Mutter. Das war Daisys erster Gedanke, als die goldenen Strahlen der Morgensonne sie in ihrem schneeweißen Bettchen weckten. Sie wusste nicht, was es hieß, eine Mutter zu haben. Es war etwas, worüber sie nicht mit Tante Martha und nicht einmal mit dem lieben alten Großvater zu sprechen wagte. Es trieb sie also bald hinaus zu ihren Vögeln und Blumen. Dort wollte das einsame Kind darüber nachdenken. War die Mutterliebe vielleicht so etwas Ähnliches wie die Liebe, womit Mutter Henne ihre Küken unter ihre Flügel sammelt? So dachte das Kind und es kam ihr so vor, als ob sie es fühlte, wie warm, weich und sicher es unter solchen Flügeln der Liebe sein musste. Mutter, Mutter! Sogar das plätschernde Bächlein schien heute nur diese Worte zu murmeln, während das ahnungsvolle Kind den Weg zur alten Mühle einschlug und dabei unaufhörlich Blumen pflückte. Auch Tante Christine wurde heute erwartet. Großvater saß still in seiner Ecke und weinte. Was sollte das alles bedeuten? Vergebens zerbrach Daisy sich den Kopf mit allerlei Vermutungen. Wenn doch nur ihr Freund, der junge Prediger, ihr begegnet wäre. Den hätte sie fragen können und der hätte ihr vielleicht auch alles sagen können. Der Geistliche war leider gerade jetzt für einige Tage bei Else und ihrer Mutter in London. Eigentlich war es der Kleinen heute mit ihren stummen Gefährten draußen fast zu still. Und doch zog sie die Einsamkeit der seltsamen Unruhe im Haus vor. Die Mittagszeit war schon vorbei, aber Tante Martha hatte immer noch viel zu tun und anzuordnen, um den Erwarteten ein lebendes Willkommen vorzubereiten. Niemand vermisste deshalb die Kleine, welche sich, nachdem sie schweigend ihr Mittagessen eingenommen hatte, in die Mühle schlich. Dort legte sie sich auf die Mehlsäcke und fiel bald in einen tiefen Schlaf. Als Daisy erwachte, schauten sie liebe, freundliche Augen an. Merkwürdig, die Kleine war sonst scheu, aber diesmal erschrak sie gar nicht vor dem fremden Gesicht. »Kennst du Tante Christine nicht mehr, mein Kind?«, fragte die Fremde. Als Daisy diese Frage schüchtern mit »Nein« beantwortet hatte und sich trotzdem von liebenden Armen umschlungen fühlte, verschwand all ihre Furcht. Während Daisy ins Land der Träume gewandert war, war die zurückgekehrte Tochter angekommen und von dem Vater mit offenen Armen aufgenommen worden. Lange hatte John Penfold am geöffneten Hoftor nach dem Wagen ausgeschaut, der ihm sein verstoßenes Kind zurückbringen sollte. Als der Wagen aber endlich wirklich durch das Tor rollte, hatte er so gezittert, dass er fast zusammengebrochen war. Für die noch immer schwache Tochter war der Anblick der gebeugten Gestalt fast mehr, als sie ertragen konnte. »Meine Maria, mein Liebling, willkommen zu Hause«, hatte der Greis schluchzend ausgerufen, als er sich über sein Kind beugte. »Gott ist gütig, ja gnädig und barmherzig, geduldig und von großer Güte. Vater«, oh, wie lange war es her, seit der Alte diesen süßen Namen von Marias Lippen gehört hatte, die einst der Stolz seines Herzens gewesen war. »Vater, vergib deiner Maria, ich bin dein armes, müdes Kind. Ich bin zu müde, um noch länger zu wandern. Gott hat mich heimgeführt. Ich danke ihm, dass mir die Tür nicht verschlossen war.« »Sie ist nie verschlossen gewesen«, gab der zitternde Vater zurück. »Nie, mein Kind. Obwohl ich dir in meinem Zorn so gedroht habe. Die Tür war für dich stets weit geöffnet. Deine Daisy ist zuerst hereingekommen und hat das Himmelslicht für mein altes, finsteres Herz mitgebracht.« Nach diesem Wiedersehen zwischen Vater und Tochter half die rücksichtsvolle Tante, mit dem richtigen Gedanken, dass das erste Aussprechen ohne Zeugen stattfinden müsste, der schwachen Nichte auf das Sofa in dem Gartenzimmer. Dann hatte sie sich davongemacht, um Martha und Jakob zu begrüßen und dann Daisy aufzusuchen. Die jungen Penfolds hatten sich nach der ersten Begrüßung ebenfalls zurückgezogen. Nicht etwa aus Gleichgültigkeit, sondern vielmehr aus Schonung. Als die zurückgekehrte Tochter gerade nach ihrem Kind fragte, wurde die Tür leise aufgemacht. Nach wenigen Augenblicken hatte die Mutter in der Umarmung ihres lieben Kindes die schweren, trüben Jahre ihres Lebens vergessen. Daisy fing an zu ahnen, was Mutterliebe sei. Statt am folgenden Morgen in ihrem Bettchen zu erwachen, fand die Kleine sich wieder in diesen Armen, welche sie innig umschlungen hielten. Als sich am Abend alles im Hause zur Ruhe begeben hatte, war Tante Christine leise zu Daisy gegangen, um das schlafende Kind in die Arme der Mutter zu legen, die sich nach ihr sehnte. Marthas Begrüßung war aufrichtig und herzlich gewesen, sicherlich ohne viel Worte. Maria war das sehr zu ihrem Vorteil veränderte Wesen der Schwägerin sofort aufgefallen. Am nächsten Morgen erkundigte sich Martha sanft und sehr freundlich nach dem Befinden der Kranken und hieß Maria in ungekünstelten Worten willkommen in Penfold. Sie versprach ihr, dass sie ihr alles bieten wollte, um es ihr so recht heimisch im alten Elternhaus zu machen. So würden bald die blühenden Rosen auf die blassen Wangen zurückkehren. Maria traute kaum ihren eigenen Ohren. War das dieselbe harte, schroffe, herrische Schwägerin, mit der sie sich früher gar nicht gut verstanden hatte? Die Sommerrosen blühten, welkten und fielen ab, als in Marias sowohl äußerlich als auch innerlich ein neues, frisches Leben erblühte. Christine Holm war wie schon immer der gute Engel des Hauses und trug auf einer unbemerkbaren, geheimnisvollen Weise viel dazu bei, dass bald ein inniges Band des gegenseitigen, liebenden Vertrauens Martha und Maria umschloss. Als die fleißige Hausfrau einige Jahre später auf einem lang andauernden Krankenlager lag, musste sie den anderen ihre Arbeit überlassen. Gern trat Maria für sie ein. Immer wieder dankte sie dem Herrn, dass er sie ins Elternhaus zurückgeführt hatte und dass sie dort ihren Platz ausfüllen durfte. Sie freute sich, dass sie daheim nicht nutzlos sein brauchte. Ihre schönste Lebensaufgabe aber war es, ihr Kind für den Himmel zu erziehen. Sie wollte ihrer Daisy womöglich tausendfach die Liebe ersetzen, welche das liebe Kind so sehr entbehrt hatte. Ein Sommer nach dem anderen verging. Jedes Jahr kamen in die Gegend Fremde, die die schöne alte Kirche besichtigen wollten. Ihre Neugierde wurde manchmal durch das malerische Bild des Bauernhofes mit seinen Bewohnern angeregt, wenn ein junges Mädchen die schwere Kirchentür aufschloss und einfach und schlicht die an sie gestellten Fragen beantwortete. »Der ganze Ort ist wie eine Geschichte«, sagte einmal ein Fremder zu seinem Begleiter. »Sieh mal dort den lieben Alten, der drüben an der roten Mauer sitzt, während die Tauben über sein ehrwürdiges, graues Haupt fliegen.« »Ja«, gab der andere zurück, »du hast recht. Aber hast du auch die beiden Frauen im Haus gesehen?« »Man sieht es ihnen an, dass sie ein bewegtes Leben hinter sich haben. Besonders die eine sieht aus, als ob sie mit viel Kampf zum Frieden gekommen wäre. Die Gesichter der beiden sehen so vielsagend aus.« Herrn Penfolds freundliche Augen bezeugten, dass er jetzt nicht mehr der arme Reiche war. Nein, er war jetzt ein wirklich reicher Mann. Daisy wurde zur Freude und zum Stolz Penfolds. Die fleißige Blumensammlerin hatte Jahr für Jahr durch ihre Blumen manchen Sonnenstrahl der Liebe ins Krankenhaus Londons gesandt, die als Gottesbote Engeldienste an armen, verzagten Duldern ausrichteten.
1: Sie hörten den abschließenden Teil aus dem Hörbuch Daisy, eine Erzählung aus der Serie Erzählungen von damals. Erschienen ist dieses Hörbuch im Verlag Gottes Wort und Leben in Lage.

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29. September. Das Wort ist gewiss und aller Annahme wert, dass Christus Jesus in die Welt gekommen ist, Sünder zu retten, von welchen ich der Erste bin. 1. Timotheus, Kapitel 1, Vers 15. Eine Andacht von Markus Majonika. Dubai-Schokolade. Im Herbst 2024 war die Dubai-Schokolade in aller Munde. Oder auch nicht. Denn eine Tafel kostete rund 20 Euro und kaufen konnte man sie auch nicht so einfach. Ein Edelschokolatier bot sie in wenigen Stores in Deutschland an und das nur in knapper Anzahl. Wer dort kein Glück hatte, konnte versuchen, im Internet eine Tafel zu erwerben. Doch hier wurden Preise bis zu 2.800 Euro aufgerufen und das für 100 Gramm einer Mischung aus Schokolade, Pistazien und sogenanntem Engelshaar, einem süßen Gebäck aus feinen Teigfäden. Kein Wunder, dass allerlei dubiose Anbieter auf den Markt drängten. Kurz vor Weihnachten 2024 analysierten Behörden aus Baden-Württemberg zahlreiche Produkte mit erschreckendem Ergebnis. Die scheinbar so edlen Köstlichkeiten enthielten Verunreinigungen, Allergene und so weiter. In 5 von 8 Proben sei keine Schokolade enthalten gewesen. Statt der angepriesenen Wunderschokolade also eine herbe Enttäuschung. Künstliche Marktinszenierung, mediale Überhöhung und schließlich Betrug. All das hat wenig mit Zuverlässigkeit und Wahrhaftigkeit zu tun, nach denen wir uns sehnen. Wenn wir ein Produkt kaufen, wollen wir sicher sein, dass es uns nicht schadet. Wenn wir geschäftliche Beziehungen eingehen, wünschen wir uns Verlässlichkeit. Wenn wir zwischenmenschliche Beziehungen eingehen, wünschen wir uns Treue. Doch leider werden wir immer wieder enttäuscht, weil Menschen ihre Versprechen nicht einhalten. Doch Gott ist anders. Seine Worte sind gewiss, treu und verlässlich. Hier gibt es keinen künstlichen Hype, keine Halbwahrheiten oder gar Betrug. Hier ist alles wahr und damit aller Annahme wert. Und schließlich geht es darin nicht um kurzlebige Marktphänomene, sondern um unser ewiges Schicksal. Frage: Was würden Sie in Ihrem Leben als völlig gewiss bezeichnen? Tipp: Weil Gott absolut treu ist, können wir uns rückhaltlos auf sein Wort verlassen. Bibellese: 2. Korinther, Kapitel 1, Verse 18 bis 24. Denn das Wort vom Kreuz ist denen, die verloren gehen, Torheit, uns aber, die wir gerettet werden, ist es Gottes Kraft. Denn es steht geschrieben: Ich werde die Weisheit der Weisen vernichten und den Verstand der Verständigen werde ich verwerfen. Wo ist ein Weiser? Wo ist ein Schriftgelehrter? Wo ein Wortstreiter dieses Zeitalters? Hat nicht Gott die Weisheit der Welt zu Torheit gemacht? Denn weil in der Weisheit Gottes die Welt durch die Weisheit Gott nicht erkannte, hat es Gott wohlgefallen, durch die Torheit der Predigt die Glaubenden zu retten. Und weil denn Juden Zeichen fordern und Griechen Weisheit suchen, predigen wir Christus als gekreuzigt. Für Juden ein Anstoß und für Nationen eine Torheit. Den Berufenen selbst aber, Juden wie Griechen, Christus, Gottes Kraft und Gottes Weisheit.

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Römer 10, Vers 8. 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

verlässt ein Mann Vater und Mutter, um mit seiner Frau zu leben. Die zwei sind dann ein Leib. Dieses Geheimnis ist groß. Ich rede aber von Christus und von der Gemeinde. Nun also, jeder von euch muss seine Frau so lieben wie sich selbst, die Frau aber soll Ehrfurcht haben vor ihrem Mann. Ja, nur drei Verse heute. Da können wir ja so ein bisschen ins Detail gehen. Ich mache das gerne. Ja, ich selber bin ja nicht verheiratet. Und da mag sich der eine oder andere von euch fragen, was will der jetzt mir zum Thema Ehe erzählen? Kann ich nachvollziehen. Aber mein großes Vorbild, der Apostel Paulus, hat sich zu diesem Thema geäußert. Und der Mann war auch nicht verheiratet. Was ich euch heute weitergebe, ist eine Entfaltung seiner Gedanken zum Thema der christlichen Ehe. Also das ist das Thema heute, die christliche Ehe, nicht Ehe allgemein. Heiraten tun Christen und Nichtchristen. Aber es gibt die christliche Ehe. Ich werde darauf heute ausführlich eingehen. Das Thema der Predigt habe ich so überschrieben: Ihr christlichen Eheleute, verherrlicht Christus mit eurer Ehe. Diese drei Verse, Epheser 5, 31 bis 33, sind der Abschluss dieses längeren Abschnittes im Epheserbrief, Kapitel 5, Verse 21 bis 33. Paulus spricht hier christliche Eheleute an. Er hat die Hauptaufgabe der Ehefrau gegenüber ihrem Ehemann beschrieben. Sie soll sich ihm unterordnen als Ausdruck ihrer Ehrfurcht vor Christus. Dann hat er die Hauptaufgabe des Ehemannes gegenüber seiner Ehefrau beschrieben. Er soll sie lieben wie sich selbst. In beiden Fällen hat Paulus seine Aufforderung am Verhältnis von Christus zu seiner Gemeinde festgemacht. Die Ehefrau soll sich ihrem Ehemann unterordnen, wie sich die Gemeinde Christus unterordnet. Der Ehemann ist das Haupt der Frau, wie Christus das Haupt der Gemeinde ist. Der Ehemann soll seine Ehefrau lieben, wie Christus seine Gemeinde liebt. Er soll sein Leben für sie hingeben, damit sie davon geistlich profitiert. Der Mann soll seine Frau lieben wie sich selbst, weil er mit ihr ein Leib ist. Christus tut dasselbe mit der Gemeinde, die sein Leib ist. Dann kommt Vers 30. Unmittelbar vor unserem Predigttext, da beleuchtet Paulus, warum Christus dasselbe mit der Gemeinde tut, warum er sie liebt und für sich und sich für sie hingegeben hat. Er ist mit ihr ein Leib. Paulus hat schon in Vers 23 davon gesprochen, dass die Gemeinde, also die Ortsgemeinde und die weltweite Gemeinde, die Frau von Christus ist. Jetzt in Vers 30 spricht Paulus von den einzelnen Gemeindegliedern. Wir sind Glieder seines Leibes. Weil wir Glieder seines Leibes sind, gilt jedem von uns die Fürsorge von Christus. Bei dieser bildlichen Redeweise ist es insbesondere für die Männer nicht so einfach, sich da wiederzufinden. Auch die Männer sind auf der bildlichen Ebene Teil der Braut von Christus, bilden dann aber in der christlichen Ehe vor allem eben Christus ab. Weil wir Glieder seines Leibes sind, gilt jedem von uns die Fürsorge von Christus. Er hegt und pflegt uns,
sein Wirken umfängt, christliche Ehemänner und christliche Ehefrauen. So, nun in den Versen 31 bis 33 kommt Paulus zum Höhepunkt seiner Ausführungen. Er zitiert in Vers 31 einen Vers aus dem Alten Testament. Dieser Vers lag seiner Gedankenführung im gesamten Abschnitt zugrunde. Das sagt er aber erst jetzt, so gegen Ende des Abschnitts. Deshalb verlässt ein Mann Vater und Mutter, um mit seiner Frau zu leben. Die zwei sind dann ein Leib. Paulus führt dieses Zitat ein, ohne es als solches zu kennzeichnen. Gewöhnlich macht Paulus das ja so, dass er ankündigt, so jetzt zitiere ich, ne, so wie geschrieben steht, dann zitiert er einen Vers und legt ihn aus. Jetzt führt er diesen Vers unvermittelt ein. Er rechnete damit, dass seine ursprünglichen Leser wussten, wovon er sprach. Dieser Vers fügt sich nahtlos in die Argumentation von Paulus ein. Also 1. Mose 2, Vers 24. Darum wird ein Mann seinen Vater und seine Mutter verlassen und seiner Frau anhängen, und sie werden ein Fleisch sein. Man fragt sich darum, warum? Wenn man in 1. Mose 2 liest, dann kommt die Begründung vorher, die Verse 22 und 23. Gott, der Herr, bildete die Rippe, die er von dem Menschen genommen hatte, zu einer Frau und brachte sie zu dem Menschen. Da sprach der Mensch, das ist endlich Gebein von meinem Gebein und Fleisch von meinem Fleisch. Die soll Männin heißen, denn von Mann ist sie genommen. Und dann kommt dieser Vers. Darum wird ein Mann seinen Vater und seine Mutter verlassen und seiner Frau anhängen, und sie werden ein Fleisch sein. Also, weil Gott die Frau aus dem Mann geschaffen hat und er sich über diese Frau, die Gott ihm gegeben hat, unendlich freut. Darum wird ein Mann seinen Vater und seine Mutter verlassen und seiner Frau anhängen. Nur diese Rede von Vater und Mutter ist an dieser Stelle bemerkenswert. Die gibt's ja eigentlich noch gar nicht. Aber es wird hier schon in die Zukunft geblickt. Und was hier so ein bisschen angedeutet wird, ist, und das ist nicht in allen Gesellschaften so deutlich zum Ausdruck gebracht, dass ein Sohn, wenn er heiratet, seinen Eltern signalisiert, ich gründe jetzt eine neue Familie. Also dieser Vers richtet sich ein Stück weit gegen Sippen, wo es ein Oberhaupt gibt, was ich so ein 70-, 80-jähriger Opa, der allen Angehörigen der Sippen irgendwo reinreden kann, bis dahin, wer wen heiratet. Das wird hier zum Beispiel ausgeschlossen. Die Ehe wird hier, wenn man so will, auch in Schutz genommen gegenüber Einflüssen der Sippe. Der Ehemann oder der kommende Ehemann soll allen Beteiligten signalisieren, meine Frau ist jetzt die wichtigste Person, sie ist für mich wichtiger als meine Eltern. Das war in der damaligen Zeit schon eine bemerkenswerte Ankündigung. Es bleibt bei dem Gebot, ne, dass Kinder, auch erwachsene Kinder, ihre Eltern ehren sollten. Das heißt aber nicht, dass dann die Beziehung der Eltern über der Eheleute steht. Viele Probleme ergeben sich daraus, dass das nicht geklärt ist. Okay, das ist jetzt hier die Begründung, die Gedankenfolge in 1. Mose 2.
Jetzt zitiert Paulus ja die vorhergehenden Verse nicht. Also Paulus erwähnt es nicht mit der Erschaffung der Frau aus dem Mann. Er zitiert dann aber den gesamten Vers 24 mit diesem Wörtchen deshalb, darum. Und wenn man dann in Epheser 5 mal nachguckt, was geht denn dem voran? Ich lese mal von Vers 28. Genauso sind nun auch die Männer verpflichtet, ihre Frauen zu lieben und ihnen Gutes zu tun, so wie sie ihrem eigenen Körper Gutes tun. Ein Mann, der seine Frau liebt und ihr Gutes tut, tut sich damit selbst Gutes. Schließlich hat noch nie jemand seinen eigenen Körper gehasst. Vielmehr versorgen wir unseren Körper mit Nahrung und pflegen ihn, genau wie Christus es mit der Gemeinde macht, mit seinem Leib, dessen Glieder wir sind. Deshalb wird ein Mann Vater und Mutter verlassen und sich mit seiner Frau verbinden, und die zwei werden ein Leib sein. Paulus nimmt sich die Freiheit, diesen Vers, den er zitiert, aus 1. Mose 2, in den Zusammenhang zu stellen, den er hier schon entfaltet hat, in Epheser 5. Also er bringt die Ehe von Mann und Frau in Verbindung mit Christus und seiner Gemeinde. Also, warum kommen Mann und Frau in der Ehe zu einem Leib zusammen? Antwort: Weil Christus und seine Gemeinde ein Leib sind. Das steht so nicht in 1. Mose 2 drin. Paulus lüftet nun dieses Geheimnis. Und man könnte erst einmal Paulus unterstellen, dass er ja nun ziemlich willkürlich diesen Vers aus 1. Mose 2 zitiert. Es muss aber für Paulus eine Berechtigung geben, diesen Vers so zu verstehen, dass diese Deutung nicht so offensichtlich ist, dessen scheint sich Paulus bewusst zu sein. Er sagt am Anfang von Vers 32, dieses Geheimnis ist groß. Also erst einmal, Geheimnis, sagt Paulus. Also ich zitiere diesen Vers und ich gestehe ein, darauf kommt ein Leser von 1. Mose 2 nicht auf den ersten Blick. Da muss man erst einmal diesen Vers theologisch verstehen, ich sag mal, die Bedeutung durch die gesamte Heilsgeschichte hindurch verfolgen, um dann zu erkennen, ja natürlich, es findet seine Erfüllung in Christus und seiner Gemeinde. Groß ist dieses Geheimnis, das meint so viel wie, es ist bedeutsam, es ist tiefgründig in seiner Größe und auf den ersten Blick nicht zu erfassen. Also, worauf bezieht sich dieses Geheimnis? Ich gebe euch kurz drei verbreitete Deutungen und dann, zwei und dann die dritte ist die richtige. Aber weil es eben, es gibt diese erste verbreitete Deutung, wonach sich das Geheimnis auf die Ehe von Mann und Frau an und für sich bezieht. Diese Ehe von Mann und Frau sei ein großes, tiefgründiges Geheimnis. Die Rede von Christus und der Gemeinde sei für Paulus nur zweitrangig und als Illustration gedacht. Es sind vor allem katholische Ausleger, die diese Sichtweise vertreten. Das griechische Wort für Geheimnis, Mysterion, wird in der lateinischen Übersetzung der Bibel mit Sacramentum übersetzt. Und das ist für die katholische Kirche anders gewesen, die Ehe als eins der vermeintlich sieben Sakramente einzustufen, durch das Gott den Eheleuten besondere Gnade einflößt. Das Bemerkenswerte an, also das Sakrament der Ehe in der katholischen Kirche ist das einzige Sakrament, das nicht vom Priester dargereicht wird, sondern die Eheleute reichen sich gegenseitig das Sakrament.
Aber diese Sichtweise, wonach das Geheimnis sich auf die Ehe bezieht, ist nicht stichhaltig. Wenn Paulus in seinen Briefen von einem Geheimnis spricht, dann meint er immer etwas, was vorher im Alten Testament verhüllt war und dann durch Christus in besonderer Herrlichkeit offenbart wird. Die Ehe von Mann und Frau als solche war von 1. Mose 2 an eine ziemlich klare Angelegenheit. Bei dieser Deutung stellt sich überhaupt die Frage, warum Paulus hier in Epheser 5 von Anfang bis Ende die Ehe von Mann und Frau und die Beziehung von Christus und seiner Gemeinde immer wieder in Verbindung bringt. Also die erste Deutung lassen wir mal. Die zweite Deutung bezieht Paulus das große Geheimnis auf die Vereinigung von Christus und der Gemeinde in einem Leib. Das ist hier jetzt quasi umgekehrt. Hier sagt man, dass Paulus hier von der Ehe spricht, ist eigentlich nur eine Illustration für das Eigentliche, für Christus und seine Beziehung zur Gemeinde. Denn, so wird argumentiert, Vers 32, Paulus sagt ja, dieses Geheimnis ist groß. Ich rede von Christus und von der Gemeinde. Die Schwäche dieser Deutung ist aber, dass nun die Ehe ganz in den Hintergrund gerät, so als wäre Paulus gar nicht an der Ehe selber hier interessiert. Dem widerspricht aber dann auch Vers 33. Paulus schließt diesen Abschnitt mit einer Aufforderung. Nun also, jeder von euch muss seine Frau so lieben wie sich selbst, die Frau aber soll Ehrfurcht haben vor ihrem Mann. Die dritte Deutung ist die beste. Danach bezieht sich das Geheimnis auf die enge Beziehung beider Paare. Also, es gibt die Ehe von Mann und Frau. Es gibt die enge Verbindung zwischen Christus und seiner Gemeinde. Und dass man das so eng vergleichen kann, das ist das Geheimnis. Also, dass die christliche Ehe diese vertiefte theologische Bedeutung hat, durch die ganze Bibel hindurch, das ist das Geheimnis. Ja, die Ehe veranschaulicht die innige Beziehung zwischen Gott und seinem Volk. Das zieht sich wie ein roter Faden durch insbesondere das Alte Testament. Es fällt dort auf, ne, Schriftlesung Hosea 1 und 2 heute. Wie soll man das nennen? Also Gott redet dort von sich in einer Art und Weise wie von einem Ehemann, dass man fast denkt, ist das richtig? Also dass der unendliche ewige Gott so von sich spricht, wie von einem Ehemann, der von seiner Frau betrogen wird, der dann aber alles dafür tut, dass die Ehe, der Ehebund mit seinem Volk wiederhergestellt wird. Ich meine, ich habe Hosea 1 und 2 ausgesucht. Ich hätte auch Hesekiel 16 aussuchen können. Das Kapitel ist aber nicht jugendfrei, weil Gott dort noch viel drastischer über Ehebruch oder über Götzendienst im Bild sexueller Unmoral spricht. Also es fällt auf, Gott legt eine rote Spur im Alten Testament, wo die eheliche Beziehung von Mann und Frau ein Sinnbild ist für die Beziehung, die er zu seinem Volk hegt. So, Paulus macht nun eben deutlich, dass diese Vergleichbarkeit nicht zufällig ist. Gott hat die Ehe von Anfang an so entworfen, dass durch sie sein Verhältnis zu seinem Volk veranschaulicht werden kann und soll. Ja, wie wichtig ist dieses Verständnis der christlichen Ehe? Es scheint, als wenn der Apostel Paulus darin ihren Hauptzweck gesehen hat.
Vers 32, da betont Paulus, ich rede aber von Christus und der Gemeinde. Und dieser Vers wird so eingeführt, ich aber, Paulus der Apostel, rede von Christus und der Gemeinde. Paulus scheint sich dessen bewusst zu sein, ich bin der erste Apostel, der diese Verbindung so eindeutig herstellt. Mit anderen Worten, andere mögen die Bedeutung der Ehe anders erklären als ich. Ich aber deute die Ehe ebenso, dass sie ihren Hauptzweck darin hat, die Beziehung zwischen Gott und seinem Volk zu veranschaulichen. Das ist der Hauptzweck. Also Paulus redet als einer, der von Gott den Auftrag bekommen hat, das große Geheimnis zu lüften. Er redet von dem großen Wurf, den Gott in der Ehe getan hat. Das ist das Größte, was von der Ehe zu sagen ist. Sie spiegelt Christus und seine Gemeinde wider. Ja, um diesen Gedanken von Paulus zu vertiefen, macht es Sinn, die Beziehung Gottes zu seinem Volk im Alten Testament kurz nachzuzeichnen. Wo fängt man da an? Ja, man könnte sagen, 1. Mose 2, Vers 24. Man kann aber noch ein Kapitel vorher einsetzen. 1. Mose 1, Vers 27. So schuf Gott die Menschen nach seinem Bild, als Gottes Ebenbild schuf er sie, und schuf sie als Mann und als Frau. Gott hat den Menschen, Männer und Frauen, dazu bestimmt, seine Ebenbilder zu sein. Als Gottes Ebenbilder haben wir die Würde und Bestimmung, unter ihm als höchstem König über die gesamte Schöpfung zu herrschen. Und dabei nehmen wir diesen Auftrag nicht wahr wie irgendwelche Angestellten, sondern Gott will, dass wir in unserem Leben vor ihm an seiner Ruhe teilhaben. Das ist quasi im Schöpfungsbericht die Botschaft des siebten Tages. Gott ruht von seinem Werk und lädt uns ein, er ruft uns dazu auf, in seine Ruhe einzukehren, Gemeinschaft mit ihm zu genießen. Das ist ein Hinweis dann später auf die Ehe schon. Also Gott will innige Gemeinschaft mit seinem Volk. Und wir haben keine Vorstellung davon, wie innig er sich diese Gemeinschaft vorstellt. Es gibt hier möglicherweise ein Irrtum, dem wir erliegen. Es stimmt ja, dass Gott uns nicht braucht. Gott ist von Ewigkeit zu Ewigkeit in sich selbst und so wie er ist, vollkommen glücklich. Er braucht nichts, das ihm von außerhalb zugeführt wird, das ihn in seinem Glück noch bereichert. Jetzt könnte man daraus den Fehlschluss ableiten, ja, wenn Gott uns nicht braucht, dann muss er ja relativ gleichgültig sein, wenn es darum geht, in Beziehung zu treten mit seinem Volk. Könnte man sagen, ne? Wenn das die einzige Eigenschaft Gottes wäre, seine Unabhängigkeit. Die Bibel bezeugt aber auch, dass Gott noch andere Eigenschaft hat, seine Liebe. Er ist erfüllt von Ewigkeit zu Ewigkeit als dreieiniger Gott, von Liebe. Diese Liebe, die quillt über. Erst einmal innertrinitarisch, von einer Person zur anderen, von Ewigkeit zu Ewigkeit. Und es hat diesem dreieinigen Gott gefallen, diese Welt zu schaffen, mit uns als Menschen, die Krone der Schöpfung darstellen sollen. Und um diese Beziehung, die Gott mit uns Menschen gedacht hat, zu veranschaulichen, hat Gott die Ehe von Mann und Frau gestiftet. Diese Innigkeit in der Beziehung wird dann in dem Bund mit Abraham weitergeführt. 1. Mose 17, Verse 7 und 8. Meine Zusage gilt dir und dein Nachkommen in jeder Generation. Sie ist unumstößlich für alle Zeiten. Ich bin euer Gott. Und ich werde euch das ganze Land Kanaan geben, in dem du jetzt als Fremder lebst. Für immer soll es deinen Nachkommen gehören und ich werde ihr Gott sein. Gott will unser Gott sein. Gott will dein Gott sein.
Halte dir das immer vor Augen. Zu jedem Zeitpunkt begehrt Gott die Beziehung zu dir tausendfach mehr als du mit ihm. Weil Gott pure Liebe ist. Das kennen wir nicht. Das können wir nur schattenhaft irgendwie abbilden. Aber so ist Gott. Von Ewigkeit zu Ewigkeit. Dann sind es vor allem die Propheten im Alten Testament, die die Beziehung Gottes zu seinem Volk im Bild der Ehe von Mann und Frau darstellen. Eine bekannte Stelle haben wir gelesen, Hosea 1 und 2. Es gibt noch wunderbare Stellen, insbesondere beim Propheten Jesaja. Da wird Jerusalem bzw. Zion als Symbol des heiligen Überrestes als Frau Gottes dargestellt. Zum Beispiel Jesaja 54, Verse 1 bis 10. Ich lese diesen Abschnitt mal. Jesaja 54, Verse 1 bis 10. Freu dich, du Unfruchtbare, die keine Kinder zur Welt gebracht hat. Juble laut, obwohl du nie in Wehen gelegen hast. Denn die verlassene Frau wird mehr Kinder haben als die, die mit dem Mann zusammenlebt. Das sagt der Herr zur Zionsstadt. Mach dein Zelt größer, spanne deine Zeltdecken aus, ohne zu sparen, verlängere die Seile und schlag die Zeltpflöcke fest ein. Denn nach Süden und Norden wirst du dich ausbreiten. Deine Kinder werden das Gebiet fremder Völker in Besitz nehmen und die verwüsteten Städte besiedeln. Hab keine Angst, du wirst nicht wieder enttäuscht. Du brauchst dich nicht mehr zu schämen. An die Schande deiner Jugendzeit und die Schmach deiner Witwenschaft wirst du bald nicht mehr denken. Denn dein Schöpfer ist ja dein Ehemann. Er heißt der Herr, der Herrscher der Welt. Der heilige Gott Israels ist dein Befreier, der Gott, dem die ganze Erde gehört. Jerusalem, du bist wie eine Frau, die von ihrem Mann verlassen wurde und tief bekümmert ist. Aber jetzt ruft er dich zurück. Kann denn jemand seine Jugendliebe verstoßen, sagt der Herr. Für eine kleine Weile habe ich dich verlassen, aber weil ich dich von Herzen liebe, hole ich dich wieder heim. Als der Zorn in mir aufstieg, habe ich mich für einen Augenblick von dir abgewandt. Aber nun will ich dir für immer gut sein. Das sage ich, der Herr, der dich befreit. Zur Zeit Noahs schwor ich, nie mehr soll das Wasser die Erde überfluten. So schwöre ich jetzt, nie mehr werde ich zornig auf dich sein und nie mehr dir drohen. Berge mögen von ihrer Stelle weichen und Hügel wanken. Aber meine Liebe zu dir kann durch nichts erschüttert werden und meine Friedenszusage wird niemals hinfällig. Das sage ich, der Herr, der dich liebt. Ja, bemerkenswert ist hier, dass Gott über Jahrhunderte von Schuld hinwegblickt. Er ist bereit, den Bund mit seiner Frau aufrechtzuerhalten, obwohl sie ihm über Jahrhunderte untreu war, im Götzendienst. Ja, wie ein Mann die innige Gemeinschaft mit seiner Frau begehrt, so begehrt Gott die Gemeinschaft mit seinem Volk. Er ist bereit, große Schuld zu vergeben und die Beziehung für immer auf sichere Füße zu stellen. Ich weiß nicht, ob der eine oder andere von euch sich schon gefragt hat, nachdem er hundertfach vor Gott schuldig geworden ist, vielleicht mit ein und derselben Sünde, und sich fragt, ist Gott bereit, mir erneut zu vergeben? Oder vielleicht nimmt die Freude Gottes, mir alle Sünden zu vergeben, nach 100 Mal ab? Ist das wie so eine Kurve, die geht immer so ein bisschen runter und irgendwann ist da so ein Nullpunkt erreicht. Nein. Ständig, kann man sagen, lodert die Liebe Gottes. Gott drängt es, dir die Schuld zu vergeben, wenn du ihn drum bittest.
Im Neuen Testament gibt es auch über Epheser 5 hinaus Stellen, wo Gott sich mit einem Ehemann vergleicht und seine Gemeinde mit seiner Frau. Offenbarung 12, Verse 1 und 2, da berichtet Johannes von dem, was er in der Vision gesehen hat. Am Himmel war etwas Außergewöhnliches und Bedeutungsvolles zu sehen, eine Frau, die mit der Sonne bekleidet war. Unter ihren Füßen war der Mond und auf dem Kopf trug sie eine Krone aus 12 Sternen. Die Frau war schwanger und die Geburt ihres Kindes stand unmittelbar bevor. Die Wehen hatten bereits eingesetzt, sie schrie und krümmte sich vor Schmerzen. Ja, ist das nicht bemerkenswert? Also als Gottes Sohn, Gott von Ewigkeit zu Ewigkeit, als der Mensch wurde, da wurde er in gewisser Weise von der Frau Gottes geboren. Mit der Frau ist hier der heilige Überrest Israels gemeint, ne, der sich durch das ganze Alte Testament hindurchzieht. Dazu gehören Frauen wie Sarah und Rahab. Dazu gehören Männer wie Abraham und David. Dieser heilige Überrest hat unter Leiden im Glauben an Gott ausgeharrt. Das waren Sünder. Aber die haben immer wieder im Glauben Vergebung der Sünden empfangen. Und die haben unter viel Geduld und Leidensbereitschaft die Heilsgeschichte, ja, ich sag mal, durch Gottes Gnade fortgeschrieben, bis dann die Zeit erfüllt war und Gottes Sohn als Mensch auf diese Welt kam. Geboren von einer Frau. Und schließlich Offenbarung 21 beschreibt die Vollendung im Bild einer ehelichen Beziehung zwischen Gott und seinem Volk. Dann sah ich einen neuen Himmel und eine neue Erde. Der erste Himmel und die erste Erde waren vergangen und das Meer war nicht mehr da. Ich sah, wie die heilige Stadt, das neue Jerusalem, aus dem Himmel herabkam. Sie war bereitet wie eine für ihren Mann geschmückte Braut. Ich hörte vom Thron her eine laute Stimme sagen, dies ist die Wohnstätte Gottes bei den Menschen. Er wird bei ihnen wohnen und sie werden sein Volk sein. Gott selbst wird als ihr Gott bei ihnen sein. Wenn sich Gott am Ende für immer mit seinem Volk vereint, dann ist dies vergleichbar mit einer Eheschließung, die in Ewigkeit dann fortbesteht. Das kann deshalb symbolisch so dargestellt werden, weil die Ehe durch die gesamte Heilsgeschichte hindurch ein Bild für die innige Gemeinschaft zwischen Gott und seinem Volk ist. Bemerkenswert ist noch eine Sache. In der Ehe wird ja hochgehalten, die lebenslange Beziehung zwischen einem Mann und einer Frau. Ein Ehemann, eine Ehefrau. Das scheint auch

Christus ein für alle Mal wirksam bestraft worden ist. Überhaupt ist die Menschwerdung von Gottes Sohn hier ein guter Hinweis, wie klar das Bekenntnis Gottes zu seiner Gemeinde ist. Weiß ich, ob ihr euch das schon mal durch den Kopf habt gehen lassen. Gott, der unendlich ist, der uns nicht braucht, hat sich festgelegt. Es wird in alle Ewigkeit diese eine Gemeinde geben, mit der er in besonderer Weise vereint ist, nämlich in seinem Sohn Jesus Christus. Das ist eine Gemeinschaft, die wird von Engeln bis in alle Ewigkeit bestaunt werden. Nicht, dass die neidisch sind, die könnten neidisch werden. Nee, die werden sich mit uns freuen und werden anerkennen, dass das Prunkstück in der neuen Schöpfung die Gemeinde ist, die sich in Christus mit dem dreieinigen Gott vereint hat. Ja, so viel zu dem Geheimnis in Vers 32. Paulus schließt den Abschnitt dann in Vers 33. Nun also was folgt daraus? Jeder von euch muss seine Frau so lieben wie sich selbst, die Frau aber soll Ehrfurcht haben vor ihrem Mann. Paulus fasst hier zusammen, wie dringlich es ist, dass ein christlicher Mann und seine christliche Frau in ihrer Ehe das Verhältnis von Christus zur Gemeinde widerspiegeln. Das ist die Bestimmung einer christlichen Ehe. Einige Punkte im Verhalten des Mannes gegenüber seiner Ehefrau mögen Erwähnung finden. Das betrifft nicht nur christliche Ehen, aber solche insbesondere. Der christliche Ehemann soll niemals seine körperliche Überlegenheit, die in den meisten Fällen vorliegt, gegen seine Frau richten, sondern sich so verhalten, dass sie sich in seiner Gegenwart geborgen fühlt, so wie sich die Gemeinde in der Gegenwart von Christus geborgen fühlt. Der Ehemann, der christliche Ehemann, soll seine Ehefrau als Mutter ihrer gemeinsamen Kinder ehren und zusammen mit ihr für die christliche Erziehung derselben Sorge tragen. Der christliche Ehemann soll seine Frau auch dann noch begehren, wenn sie älter wird. Er achtet darauf, dass er nicht nach anderen Frauen Ausschau hält. Und das Letzte vielleicht, er zeigt ihr immer wieder, dass er glücklich ist, wenn sie glücklich ist. Denn auch Gott bezeugt uns gegenüber die Freude, die er hat, wenn wir uns bei ihm bergen. An die christlichen Ehefrauen richtet Paulus auch eine Aufforderung, die ist aber im Vergleich zu derjenigen, die er an die Ehemänner richtet, abgeschwächt. Da heißt es wörtlich, und dass die Frau Ehrfurcht habe von dem Mann. Das ist im Griechischen noch deutlicher zu erkennen. Es ist keine direkte Aufforderung, es ist freundlicher formuliert, dass die Frau Ehrfurcht habe vor ihrem Mann. Paulus verwendet hier im Griechischen ein Wort, das je nach Zusammenhang mit Angst, Furcht oder Ehrfurcht übersetzt werden kann. Und die eheliche Beziehung von Mann und Frau spricht hier eindeutig dafür, dass hier Ehrfurcht, tiefer Respekt der Frau gegenüber ihrem Ehemann gemeint ist. Dies entspricht dem Aufruf von Paulus aus Vers 22, dass die Frauen sich ihren Männern unterordnen. Unterordnung und tiefer Respekt der Frau gegenüber ihrem Ehemann spiegelt das Verhältnis der Gemeinde zu Christus wider. Von Angst kann hier keine Rede sein. Der christliche Ehemann soll seiner Frau keine Angst einflößen. Er soll ihre Unterordnung nicht einfordern, sondern er soll sie lieben. Sie soll sich ihm mit großem Respekt unterordnen und sich seiner Führung anvertrauen.

Einige Punkte mögen hier im Verhältnis der Frau zum Ehemann Erwähnung finden. Paulus ruft die Ehefrau nicht zum Gehorsam gegenüber ihrem Ehemann auf. Dieses Wort vom Gehorsam, das taucht in anderen Beziehungspaaren auf. Sklaven sollen ihren Herren gehorchen. Kinder sollen ihren Eltern gehorchen. Wir sollen Gott gehorchen. Paulus macht hier deutlich, die Ehefrau ist nicht die Sklavin ihres Mannes oder seine angestellte Dienerin. Das wird auch in 1. Mose 2 von Anfang an deutlich, wenn dort die Rede von einem Fleisch ist. Zweite Anwendung, die Ehefrau ist nicht dazu aufgerufen, von Seiten ihres Mannes Gewalt zu erdulden. Das mag es im Islam geben und mag dort in Ordnung sein, dass Ehemänner ihren Frauen eine runterhauen. In der christlichen Ehe ist das verboten. Die Ehefrau soll nicht durch Klagesucht ihrem Mann das eheliche Leben vergällen. Ich empfehle hier das Buch der Sprüche. Das hat hier einige Verse dazu. Es ist immer wieder ein Tiefpunkt in der Beziehung zwischen Gott und seinem Volk gewesen, wenn dieses sich unzufrieden zeigte und gegen ihn murrte. Och, wie schön war das in Ägypten. Die Ehefrau soll ihren Ehemann in seiner Führungsrolle in der Ehe unterstützen und nicht versuchen, ihn klein zu halten und zu bemuttern. Und letztlich soll sie die Fürsorge ihres Mannes mit Freude annehmen. Es fällt, liebe Geschwister, christlichen Ehefrauen und Ehemännern leichter, ihrer Berufung in der Ehe nachzukommen, wenn sie sich die missionarische Zeugniskraft der christlichen Ehe vor Augen führen. Überlegt euch das nochmal. Also wenn das stimmt, was Paulus gesagt hat, ne, dieses Geheimnis, die christliche Ehe ist Spiegelbild der Beziehung zwischen Christus und seiner Gemeinde. Das heißt ja im Umkehrschluss, dass eine christliche Ehe ohne viele Worte Zeugnis gibt von Christus und seiner Beziehung zur Gemeinde. Also möglicherweise kann jemand nicht nachvollziehen, was es heißt, sich Jesus Christus anzuvertrauen mit seinem ganzen Leben. Möglicherweise hilft ihm eine christliche Ehefrau, die ihren Mann ehrt und sich seiner Führung anvertraut hat. Oder möglicherweise hat jemand, der noch kein Christ ist, Probleme, die Liebe von Christus zu verinnerlichen. Also dass er sich fragt, also warum ist Gott so auf innige Beziehung aus? Wie sieht das aus? Was ist das? Hier ist es wohl insbesondere ein christlicher Ehemann, der diese Liebe von Christus veranschaulicht. Nämlich in der Weise, wie er sich um seine Frau kümmert. Der Mann liebt seine Frau wie seinen eigenen Leib und gibt sich für sie hin. Das ist seine Hauptaufgabe. Die Frau veranschaulicht die Gemeinde, die sich Christus unterordnet und von ihm ihre Erlösung empfangen hat. Liebe Geschwister, liebe Eheleute insbesondere, liebe junge Eheleute oder kommende Eheleute, lasst euch durch diese christliche Vision von der Ehe beseelen, wenn es darum geht, wie ihr eure Ehe führt. Gebt euch mit Freude dieser Berufung hin, gemeinsam in der Ehe die Gnade von Christus zu empfangen, die ihn verherrlicht. Spiegelt dadurch, wie ihr einander liebt, die Herrlichkeit von Jesus Christus wider. Ihr christlichen Eheleute, Ehemänner und Ehefrauen, verherrlicht Christus in eurer Ehe. Amen.

Es ist 21 Uhr und 50 Minuten. 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

Ganz kurz, was ist dämonische Verstrickung? Wir reden ja viel von okkulter Belastung. Wir haben oft sehr diffuse Vorstellungen, was das denn sei. Ich möchte lieber von dämonischer Verstrickung reden, weil das eher diese aktive Komponente zum Ausdruck bringt. Es handelt sich ja um etwas, was ich selbst auch mit verantworten muss, zu verantworten habe. Ich habe mich verstrickt. Ich bin nicht einfach nur belastet durch irgendwas, ich habe mich verstrickt. Davon spricht zum Beispiel 2. Timotheus 2, Vers 25, 26. Da wird Timotheus von Paulus aufgefordert, ich zitiere, die Widersacher in Sanftmut zurechtzuweisen, ob ihnen Gott nicht etwa Buße gebe zur Erkenntnis der Wahrheit und sie wieder aus dem Fallstrick des Teufels heraus nüchtern werden, da sie von ihm für seinen Willen gefangen worden sind. Ich denke, hier haben wir eine gute Definition. Hier ist die Rede davon, Menschen, Christen sind in den Fallstrick des Teufels geraten. Und das bedeutet letztlich eigentlich, sie sind für den Teufel gefangen genommen worden, um seinen Willen zu tun. Da, wo also Christen verstrickt sind, da tun sie mehr oder weniger eben dann auch den Willen des Teufels, ob sie das wollen oder nicht, ob sie das merken oder nicht. Das ist eigentlich gemeint mit Verstrickung. Dass Christen dämonisch verstrickt werden können und sein können, wird in einer ganzen Reihe von Schriftstellen sehr deutlich gemacht. Ich glaube, ich habe die alle im Arbeitsmaterial auch stehen. Kann man selbst mal nachstudieren. Ich lasse jetzt einfach mal diesen ganzen Teil, wie kommt es zur dämonischen Verstrickung, mal weg. Die Voraussetzungen für dämonische Verstrickung drittens. Das sind eigentlich drei Voraussetzungen. Nicht? Der Teufel kann nicht ohne unser Mittun, ohne unser Mitwirken einfach unser Leben bestimmen. Noch nicht mal das der Ungläubigen kann er beliebig bestimmen. Auch da ist er angewiesen darauf, dass der Ungläubige ihm gewissermaßen die Tür aufmacht. Diese Tür zum Leben des Menschen hat nur innen eine Klinke. Der Teufel kann sie auch nicht von außen einfach aufmachen. Er ist darauf angewiesen, dass sie von innen geöffnet wird. Sogar der Herr Jesus ist darauf angewiesen, dass wir ihm die Tür auftun, oder? Er steht vor der Tür und bittet darum, dass wir auftun. Und so ist es prinzipiell. Das heißt also, es hat etwas auch mit uns zu tun. Da gibt es drei Voraussetzungen, die wir erfüllen müssen, damit es zu einer solchen Verstrickung kommen kann. Die erste ist eine Haltung des Vertrauens auf übernatürliche Hilfe. Nun, das ist bei jeder Form von Aberglauben und natürlich bei jeder Form von Okkulttätigkeit gegeben. Man macht das ja, weil man ein Vertrauen darauf hat, dass das in irgendeiner Weise funktioniert, eine Hilfe bringt und so weiter. Man vertraut letztlich auf den Teufel. Bei abergläubischen Handlungen ist es offenkundig, wenn man auf ein Amulett vertraut oder auf ein Maskottchen oder sonst so etwas, dann vertraut man auf eine übernatürliche Hilfe. Denn natürliche Hilfe kann ja nicht möglich sein, oder? Also muss es eine übernatürliche Hilfe sein. Also vertraut man letztlich auf die Kraft des Teufels, denn Gott wird sicher nicht durch ein Amulett helfen. Also eine Haltung des Vertrauens auf übernatürliche Hilfe. Ein zweites, ein fortgesetztes und bewusstes und fortgesetztes Sündigen. Hier geht es auch nicht einfach um eine Sünde. Wir fallen immer wieder in Sünde auch. Der Gerechte fällt 7-mal und steht wieder auf. Und es kann sein, wir fallen am Tag nicht nur 7-mal. Das ist nicht gemeint, sondern es geht um ein bewusstes Verharren. Es geht um eine Haltung der Rebellion, wo man ganz klar von Gottes Geist zur Buße aufgefordert ist, denn bewusst in einer Sünde verharrt über längere Zeit, da bekommt der Teufel Zugang zum Leben eines Menschen. Wir haben das Beispiel 1. Samuel 15 etwa, die Geschichte von Samuel und dem König Saul, wo der König Saul auch meint, er könnte sein Ungehorsam mit Opferbereitschaft zudecken und Samuel sagt, hat der Herr so viel Lust an Brandopfern und Schlachtopfern wie daran, dass man der Stimme des Herrn gehorcht, ziehe, gehorchen ist besser als Schlachtopfer, aufmerken, besser als das Fett der Witter. Denn Widerspenstigkeit, sagt er, ist eine Sünde, wie Wahrsagerei und Widerstreben ist wie Abgötterei und Götzendienst. Also dieses Widerstreben, dieses Widerspenstigkeit wird gleichgesetzt mit Götzendienst, hat deshalb auch die gleichen Auswirkungen und Folgen. Und schließlich das dritte, eine Haltung der völligen Passivität.
Also zum Beispiel, wenn es durch Meditationspraktiken, autogenes Training, Hypnose, Yoga, ein Zustand der Passivität oder auch der Trance sogar herbeigeführt wird, dann liefert man sich Einflüssen dieser Mächte ein Stück weit aus. Denn das sind einfach Dinge, die Gott uns gegeben, auch unseren Verstand, als eine Schwelle, über die der Teufel nicht beliebig hinweggehen kann. Wenn wir ihn einfach beiseite stellen, dann geben wir ihm Zutritt zu unserem Leben. Und das ist in solchen Fällen der Fall. Deswegen kann man nur davor warnen, sich solchen Praktiken hinzugeben. Meditationspraktiken jeder Art zum Beispiel. Und jeder Art von Trance-Zuständen. Auch Hypnose etc. Der weltbekannte Hirnforscher Sergeant Eccles hat das Gehirn wie eine Maschine beschrieben. Er sagt, das Gehirn kann man mit einer Maschine vergleichen, die von einem Geist bedient wird. Und da hat er sicher nicht Unrecht. Aber wenn das so ist, dass das Gehirn so etwas wie eine Maschine ist, die von meinem Geist bedient wird, dann ist es prinzipiell auch denkbar, dass ein anderer Geist sich dieser Maschine bemächtigen kann und dort dann auch Erfahrungen hervorrufen kann, die mir vielleicht real erscheinen mögen, aber die eben von einem anderen Geist stammen. Und das ist eine Realität, die man auch kennt. Jetzt möchte ich eingehen auf einige Unterscheidungsmerkmale zwischen Besessenheit und psychischer Erkrankung. Ich denke, das ist auch wichtig, denn häufig wird beides irgendwie vermixt. Ja, zum Beispiel, dass man Schizophrenie oder Schizophrenie für Besessenheit erklärt und hält oder zum Beispiel sogar Epilepsie als Besessenheit versteht. Das ist einfach aus der Unkenntnis heraus. Die Unterscheidungsmerkmale zwischen beidem lassen sich ganz gut an der Geschichte von dem besessenen Gerasener studieren. Markus 5, 1 bis 15 haben wir das. Ich lese jetzt nicht den Text vorweg, sondern immer nur die Verse, die wir jeweils besprechen. Da als erster Punkt wären zum Beispiel übernatürliche Kräfte zu nennen. Wir finden, dass bei diesem Mann, in Versen 3 bis 4 heißt es, selbst mit Ketten konnte ihn keiner mehr binden, da er oft mit Fußfesseln und mit Ketten gebunden worden war und die Ketten von ihm in Stücke zerrissen und die Fußfesseln zerrieben worden waren. Und niemand konnte ihn bändigen, wird hier gesagt. Also das ist übernatürliche Kraft, das hat ein Geisteskranker nicht, der hat solche übernatürlichen Kräfte nicht, oder? Kann schon sein, dass wenn er mal tobt, mal zwei, drei Pfleger zupacken müssen. Ne? Aber das geht hier um andere Kräfte. Dr. Kurt Koch berichtete von einem besessenen Mädchen, dass zwei Männer durch die Luft wirbelte oder ein anderer Mann, den konnten 6 bis 8 Männer kaum festhalten. Das sind übernatürliche Kräfte. Das zweite, ein Selbstzerstörungsdrang. Vers 5 heißt es hier, er schrie und zerschlug sich mit Steinen. Das ist sehr charakteristisch. Besessene bringen sich oft selbst Wunden bei oder versuchen sich auch zu töten. Das weist zumindest auf die Mitwirkung dämonischer Mächte hin. Obwohl man natürlich auch das bei psychisch Gestörten antrifft, wobei man auch wiederum sagen muss, dass man natürlich das nicht immer genau auseinanderhalten kann. Jemand kann psychisch gestört sein und dennoch unter Einwirkung solcher Mächte stehen. Das dritte ist Desintegration. In den Versen 6 bis 7 heißt es, und als er, der Gerasener, Jesus von Weitem sah, lief er und warf sich vor ihm nieder und schrie mit lauter Stimme und sagte, was habe ich mit dir zu schaffen, Jesus, Sohn Gottes des Höchsten. Das heißt, er sucht zunächst einmal Hilfe bei Jesus, er rennt zu ihm hin und dann gleichzeitig sagt er, bleib mir vom Hals, fürchtet ihn. Das ist eigentlich eine widersprüchliche, zwiespältige Handlung. Und diese Handlungen weisen darauf hin, dass hier auch widersprüchliche, gegensätzliche Willensimpulse vorhanden sind. Wobei der personenfremde Wille sich immer wieder durchsetzt. Das hat also nichts zu tun mit der Ambivalenz etwa des Schizophrenen. Ja, das sind nicht verschiedene Willensimpulse, die sich voneinander abgrenzen. Aber hier ist es so, da geht es um einen anderen Willen, der von dem Betroffenen selbst auch als fremder Wille erkannt wird und der sich dann gegen seinen Willen durchsetzt. Manchmal wird ein solcher Mensch regelrecht überwältigt. Unter dem Einfluss des fremden Willens begeht er Dinge, die er normalerweise gar nie tun würde. Und sehr häufig besteht nach einer solchen Sache dann auch eine völlige Amnesie, das heißt, er kann sich an nichts mehr erinnern. Das vierte, Hellsichtigkeit. Vers 7, Jesus, Sohn Gottes des Höchsten, sagt er, der Gerasener. Woher wusste denn, dass dieser Mensch, der da weit hinten ankam, dass dieser Mensch da Jesus, der Sohn Gottes des Höchsten war?
Jesus sagte mal zu Petrus, als er dieses Bekenntnis gesagt hat, du bist der Sohn Gottes, hat er ihm gesagt, das hat dir nicht Fleisch und Blut geoffenbart, sondern der Vater, der im Himmel ist. Das kann der Mensch nämlich gar nicht aus sich selbst heraus erkennen. Und nun war das ein Mensch, der lebte im Zehn-Städte-Gebiet, wo Jesus noch nie vorher gewesen war. Der war außerdem von der Gesellschaft völlig isoliert, lebte in den Grabstätten. Und trotzdem wusste er schon auf weite Entfernung, dass dieser Mann Jesus, Sohn Gottes des Höchsten ist. Eine Erkenntnis, die die Jünger lange Zeit nicht hatten. Sie haben lange gebraucht, bis sie das mitbekommen haben. Also das ist eine Hellsichtigkeit, ein starkes Unterscheidungskriterium, das bei Geisteskrankheiten nicht vorkommt. Ein fünftes Merkmal, Resistenz. Vers 7, was habe ich mit dir zu schaffen? Jesus, Sohn Gottes des Höchsten, ich beschwöre dich bei Gott, quäle mich nicht. Das heißt, hier ist ein Widerstand gegen geistliche Dinge. Du kannst mit einem Geisteskranken beten, das ist überhaupt kein Problem. Man kann mit einem Schizophrenen beten, er wird dabei ruhiger. Das wird für ihn gut sein, hilfreich sein. Aber bete mal mit einem Besessenen. Ich sage dir, dann ist wirklich die Hölle los. Da geht was ab. Ich habe es erlebt. Da geht wirklich was ab, wenn man mit einem Besessenen betet. Der bleibt nicht ruhig. Und der fängt an zu toben, zu fluchen. Der fällt vielleicht sogar in Trance und all solche Dinge. Dann sechstens, Persönlichkeitsspaltung. Vers 9, und er spricht zu ihm, Legion ist mein Name, denn wir sind viele. Aus dem Besessenen heraus spricht plötzlich eine andere Stimme mit einer völlig anderen Sprechweise. Es kann aus einem Mann eine Frauenstimme sprechen und umgekehrt. Sicher gibt es auch bei Schizophrenen zum Beispiel sogenannte Depersonalisationserscheinungen. Das heißt, ein Schizophrener kann zum Beispiel sich einbilden, er sei Napoleon. Aber hier liegt eine völlige Identifikation mit dieser Person vor. Das heißt, er identifiziert sich mit Napoleon. Er glaubt wirklich, ich bin Napoleon. Während in diesem Fall es so ist, dass diese andere Person, die aus dem Besessenen spricht, sich distanziert von dem Besessenen. Er spricht von ihm in der dritten Person. Man merkt, das ist eine andere Persönlichkeit hier. Das ist etwas Charakteristisches, auch wenn es heute bei vermehrt auftritt und man versucht, psychiatrische Kategorien dafür zu finden, bleibe ich dabei, dass es sich hier um Besessenheit handelt. Und dann gibt es noch ein weiteres Kriterium, das jetzt hier nicht genannt ist, nämlich erst noch das siebte Kriterium, okkulte Übertragung, Vers 12 bis 13. Da heißt es, und die unreinen Geister fuhren aus und fuhren in die Schweine. Also, da haben wir zwei Beispiele davon, wo so Geister dann übergesprungen sind, einmal auf andere Menschen und hier in die Schweine. Es gibt in der Psychiatrie einen Begriff, man nennt das induziertes Irresein. Das ist eine Art Ansteckung. Das heißt, Menschen, die viel mit einem geisteskranken Menschen zusammen sind, die können irgendwann manche dieser Wahnideen von dem Kranken sogar übernehmen. Ja, und äußern dann ganz ähnliche Gedanken wie der Mensch, der diese Krankheit hat. Das ist eine Art Ansteckung. Aber das ist etwas anderes. Ja. In diesem Fall sind dann beide krank. Bei der okkulten Übertragung ist der eine frei und der andere hat die Dämonen. Und schließlich ein achtes Kriterium, die Kenntnis nicht erlernter Sprachen. Das finden wir jetzt in diesem Beispiel zwar nicht, aber das wird auch immer wieder berichtet, dass das eben vorkommt. Das brasilianische Medium Mirabelli konnte in Trance 28 Fremdsprachen sprechen, die er nie gelernt hat. Oder ich denke dann dieses einfache Bauernmädchen Teresa von Connersreuth, ja, die in Trance konnte die verschiedene alte Sprachen, Ägyptisch und Hebräisch und so weiter, Aramäisch, konnte die fließend sprechen, obwohl sie nie eine Schule besucht hat, ein ganz schlichtes, einfaches Bauernmädchen war. Aber nur in Trance konnte sie das. Das ist auch ein Merkmal, das bei psychischen Erkrankungen eben nicht vorkommt. Das sind jetzt einfach einige Unterschiede. Im Übrigen möchte ich auch noch eines sagen, die Diagnose der Besessenheit ist nicht schwierig, wie man immer sagt. Sie ist deswegen nicht schwierig, weil der Mensch, der mit Christus nichts am Hut hat, der Besessene, der ist für uns sowieso uninteressant. Der kommt nämlich nicht zu uns und sucht keine Seelsorge bei uns, oder? Mit dem werden wir gar nie in Kontakt kommen oder nichts zu tun haben. Aber in dem Moment, wo ein Besessener wirklich Hilfe sucht, wo er sich Christus zuwenden möchte, dann nämlich, wo wir als Seelsorge gefragt sind, in dem Moment bleibt die Besessenheit nicht verborgen, sondern dann wird es ganz deutlich, dann wird es virulent, dann ist es auch keine Frage mehr der Diagnose, dann ist es offenkundig. Genau das sehen wir im Neuen Testament.
die Besessenen, die zu Jesus gebracht worden sind oder zu Jesus kamen, da wurde nie die Frage gestellt, ist er besessen oder nicht, sondern es war klar, es war von vornherein klar, er ist besessen, weil die Dämonen sich gleich massiv gewehrt haben. Soweit zu dieser diagnostischen Frage. Dann zur biblisch-seelsorgerlichen Bewältigung dämonischer Verstrickung. Nein, ich möchte vorher noch einmal grundsätzliche Fragen ansprechen. Viertens die Frage, gibt es Besessenheit bei Christen? Das ist eine wichtige Frage. Denn wenn es das gibt, das hätte sehr massive Auswirkungen. Wir müssten da seelsorgerlich dann auch damit umgehen. Es wäre sehr ernst zu nehmen. Dann, wenn ein Christ besessen wäre, könnte er nicht in der Heiligung leben und vorankommen. Das wäre sehr wichtig, dass es dann auch dazu klare Hilfestellung gibt. Nun können wir allerdings in der Bibel überhaupt nichts darüber finden. Wir finden weder eine Lehraussage dazu, noch finden wir ein Beispiel darüber, dass Christen besessen sein könnten. Also müssen wir folgern, das gibt es nicht. Denn wie gesagt, wenn es das gäbe, müsste die Bibel zwangsläufig etwas darüber sagen. Denn das ganze Anliegen der Briefe des Paulus etwa ist, dass wir in der Heiligung vorankommen, als Christen zur Ehre Gottes leben. Was versteht man unter Besessenheit? Besessenheit hat zu tun mit Besitz, mit Kontrolle, mit Herrschaft. Unter Besessenheit versteht man, dass ein Mensch völlig unter die Herrschaft des Satans gekommen ist. Wobei diese Herrschaft Satans natürlich bei Menschen unterschiedlich ausgeprägt ist, gerade weil sie verschieden ist. Aber Besessenheit ist die weitestgehende Form dieser Herrschaft, die Besitzergreifung einer Person durch eine personfremde Macht. Diese Besitzergreifung umfasst die Kontrolle des Willens dieser Person, seines Verstandes, seiner Gefühle. Das schließt nicht aus, dass ein Besessener auch zum Glauben an Christus kommen kann, wo ein Wille zur Umkehr ist, da wird Gott auch es möglich machen. Er wird eingreifen, er wird Satan in die Schranken weisen. Ein solcher Mensch wird die Möglichkeit zur Bekehrung haben, auch wenn das Ganze nicht ohne Kampf ablaufen wird. Aber als wiedergeborene Christen gehören wir dem Machtbereich Christi an. Wir sind gewissermaßen aus dem Machtbereich Satans herausgenommen worden und sind hineingekommen jetzt in das Reich des Lichtes. Ich habe das so dargestellt, wir waren einmal in dem Reich der Finsternis, dort herrscht Satan in dem Reich der Finsternis. Dort hatte er grundsätzlich Möglichkeiten, unser Leben zu bestimmen, soweit wir natürlich auch es ihm erlaubt haben. Aber er hatte hier die Herrschaft im Reich der Finsternis. Aber durch die Wiedergeburt wurden wir versetzt in das Reich des Sohnes seiner Liebe, das heißt in das Reich des Lichtes. Aber dort herrscht nicht Satan, sondern Christus. Das heißt, hier kann der Teufel nicht mehr einfach bestimmen. Über einen Menschen, der in diesem Reich ist, kann er nicht mehr bestimmen. Er kann auf diesen Menschen nur insoweit einwirken, als dieser Mensch es selbst gestattet. Ich sage es immer so, dieser Mensch, der in diesem Reich jetzt ist, der kann gewissermaßen diplomatische Beziehungen zum Reich der Finsternis aufnehmen. Er kann also natürlich immer, kann auch durch irgendwelche mystisch-magischen Praktiken sich dafür öffnen oder durch abergläubische Praktiken kann er sich öffnen und kann dem Teufel dadurch gewissen Einfluss auf sein Leben gestatten. Aber es liegt letztlich immer in der Macht und der Verfügung dieses Menschen hier, dass er diesen Einfluss eben ausschaltet. Er kann das jederzeit tun durch Buße und Abkehr von dieser Sache. Und dann hat der Teufel keine Macht und keine Möglichkeit, in seinem Leben zu wirken. Das ist sehr wichtig zu wissen. Es gibt keine Besessenheit bei Christen. Es gibt aber sehr wohl natürlich die dämonische Verstrickung. Das Eigentum, Besitzrecht ist in der Hand unseres Herrn, aber wir können dem Satan Verfügungsrechte einräumen. Und um diese Verfügungsrechte abzuschneiden, genügt Buße und Abkehr von all dem, was ihm Raum gegeben hat. Da braucht es keine formelhaften Praktiken oder irgendwelche anderen seltsamen Methoden. Da braucht es keine Speziallossage, keine Lossprechung und was alles der Methoden sind, die man da anwendet, die letztlich eine Form von sakramentalem Handeln darstellen, das ja letztlich doch wieder auf der Schiene abläuft, die auf der Satan auch wirksam ist, nämlich auf der Schiene der Magie, sondern da bedarf es einfach der Hinwendung zu Christus, dass man sich abwendet von der Sünde und hin zu Christus. Leiden wir unter den Bannwirkungen der Schuld unserer Vorfahren? Auch eine wichtige Frage.
weil auch das eine weit verbreitete Lehrauffassung ist, dass wir als Christen eventuell in unserem Christenleben beeinträchtigt sind, dass wir belastet sind, im okkulten Sinne belastet sind, weil irgendjemand von unseren Vorfahren mal etwas Okkultes getan hat. Das ist eine Irrlehre, möchte ich klipp und klar sagen, eine Irrlehre, die sich in keiner Weise biblisch begründen lässt und die sogar der Heilslehre der Heiligen Schrift völlig zuwider ist. Diese Lehre wird meistens gestützt auf 2. Mose 20, Verse 5b bis 6, wo es heißt, denn ich, der Herr, dein Gott, bin ein eifersüchtiger Gott, der die Schuld der Väter heimsucht an den Kindern, an der dritten und vierten Generation von denen, die mich hassen, der aber Gnade erweist an Tausenden von Generationen von denen, die mich lieben und meine Gebote halten. Also hier steht doch, dass man als Christ okkult belastet sein kann, oder? Bis ins dritte und vierte Glied. Steht das da? Wirklich? Nein, das steht nicht da. Das legen wir hinein. Das legen wir hinein. Das steht überhaupt nicht da. Was steht überhaupt da? Hier ist die Rede nicht von okkulter Belastung, hier ist die Rede von Heimsuchung. Was heißt denn das hier? Hier geht es einfach darum, dass Gott seinem Volk Israel sagt, dass er sein Gericht, wohlgemerkt sein zeitliches Gericht, über Israel wegen seines Götzendienstes manchmal nicht in der Generation kommen lässt, in die eigentlich jetzt gesündigt hat, sondern manchmal dieses Gericht aufschiebt. Und es kommt erst in der dritten oder vierten Generation, aber nur dann, wenn diese Generationen weiter in dieser Sünde verharren im Götzendienst, dann hat er sein Gericht geschickt. Diese Aussage zeugt eigentlich von seiner Geduld und seiner Langmut, dass er nicht sofort Gericht schickt, sondern oft erst später. Und das hat nicht mit dem Einzelnen zu tun, schon gar nicht. Denn das hat Gott nicht getan, dass er Einzelne gestraft hat für die Sünden der Väter. Im Gegenteil, er hat das sogar klar verboten. Wir können das nachlesen, Jesaja gibt es Stellen, dass er das klar verboten hat. Er hat gesagt, wir sollen das nicht tun, der Sohn soll nicht für die Sünde des Vaters sterben, oder? Und wenn er das den Israeliten verboten hat, das zu tun, dann wird er es wohl auch nicht tun. Er hat es auch nicht getan, sondern es geht hier um ein Gericht, das die ganze Nation Israel betrifft. Und das ist immer wieder vorgekommen. Zu Hiskia hat zum Beispiel Gott gesagt, er wird Gericht schicken über diese Nation, aber nicht zu deiner Lebenszeit, hat er gesagt. Und Hiskia hat sich gefreut, hat sich gesagt, prima, so trifft es mich dann nicht mehr. Das ist hier die Aussage von dem Vers. Und dann wohl darauf liegt das Schwergewicht in diesem Vers. Auf dem Gericht oder worauf? Nein, auf der Gnade, auf der Barmherzigkeit. Er sagt, 3 bis 4 Generationen trifft das Gericht. Aber 1000 von Generationen sind betroffen von meiner Barmherzigkeit, die ich an denen übe, die mich lieben und meine Gebote halten. 1000. Wenn wir sagen, es geht automatisch etwas über auf uns über 3 oder 4 Generationen, dann müssen wir auch hier in diesem Fall sagen, im zweiten Teil des Satzes, es geht automatisch auch die Gnade Gottes auf die anderen Generationen über, und zwar 1000 Generationen weit. Egal wie ein Mensch lebt, oder? Egal wie er lebt, auch wenn er wie der Axt im Walde lebt, wenn man mal so sagen, Gott einen guten Mann sein lässt und gegen seine Gebote lebt, dann wird er von der Gnade Gottes erfasst, nur weil 1000 Generationen vor ihm einer gewesen ist, der fromm gelebt hat. Das kann ja wohl nicht sein, oder? Das ist schon offensichtlich. Denn es braucht keine 1000 Generationen bis zu Adam hin. Jeder Mensch hat einen 1000 Generationen vor sich gehabt, der fromm war. Also müsste Gott allen Menschen Gnade erweisen, unabhängig von ihrem Leben. Also das kann ja nicht sein. Also kann diese, wenn diese Interpretation nicht stimmt, im zweiten Teil des Satzes, dann kann sie auch nicht für den ersten Teil angewandt werden. Übrigens wird gesagt, 1. Petrus 1,18, dass wir erlöst sind von dem eitlen Wandel nach der Väterweise. Erlöst sind. Also kann es doch nicht sein, dass wir jetzt noch gestraft werden für etwas, was unsere Väter oder Vorväter getan haben, wenn wir erlöst sind. Es ist also ganz offenkundig, dass diese Lehre eine falsche Lehre ist, eine Irrlehre. Das kann natürlich sein, das ist eine andere Sache, dass man von den natürlichen Folgen der Sünde des Vaters betroffen ist. Das ist ja klar. Ja, also wenn der Vater ein Hurer war, dann kann es sein, und eine Syphilis hatte, kann sein, dass die Kinder mit einer Behinderung geboren worden sind, ja, und damit leben müssen. Aber davon reden wir ja nicht. Das meinen wir ja auch nicht. Wir reden ja meist von okkulter Belastung,
die durch die Eltern oder Ureltern, Großeltern, Urgroßeltern in unser Leben gekommen sei. Das ist nichts anderes wie eine Ausrede. Da stellt man sich nicht seiner Verantwortung, da schiebt man die Verantwortung weiter auf andere Generationen. Ja? Und das sollten wir in Zukunft wirklich unterlassen. Im Übrigen möchte ich auch sagen, dass man durch diese Lehre eigentlich das Heil Christi gering schätzt. Denn es schmälert doch die Erlösungstat unseres Herrn, wenn wir sagen, ich bin jetzt zwar Kind Gottes geworden, habe Vergebung meiner Schuld erfahren, aber ich bin noch nicht vollständig erlöst, denn da sind immer noch Dinge von meinen Ureltern, Urgroßeltern da, die mir jetzt Not machen müssen, wodurch ich nicht als Christ wirklich in der Freiheit leben kann, wandeln kann. Das ist doch eine furchtbare Aussage, wenn man denkt, ja, was heißt dann Erlösung? Was heißt das dann? Ja, dann bin ich doch nicht wirklich erlöst. Vergessen wir bitte diese Lehre. Es ist eine unbiblische Lehre, die wirklich auch den Herrn Jesus nicht ehrt. Das ist einfach wichtig. Es geht ja uns um die Seelsorge, oder? Wir wollen ja auch wissen, wie kann man jetzt mit solchen Menschen, die wir in der Gemeinde haben, die irgendwie verstrickt sind in dämonische Sachen, wie kann man ihnen seelsorgerlich helfen? Und wisst ihr, da gibt es eigentlich eine klare Antwort darauf. Und die Antwort, die finden wir in Epheser 6. Epheser 6, 13, wir kennen den Text, da geht es um die Waffenrüstung Gottes. Und wenn man diesen Text richtig auslegt, dann sieht man, hier haben wir alle Handhaben, Möglichkeiten gegeben, wie wir solchen Menschen helfen können. Da heißt es Epheser 6, Vers 13, deshalb ergreift die ganze Waffenrüstung Gottes, damit ihr an dem bösen Tag widerstehen und, wenn ihr alles ausgerichtet habt, stehen bleiben könnt. Die Waffenrüstung Gottes, griechisch Panoplia genannt, ist die Vollrüstung des schwer bewaffneten griechischen und römischen Soldaten. Im Unterschied zur bequemen, schmiegsamen Ausstattung der leicht Bewaffneten war die Ganzrüstung beschwerlich und unschmiegsam. Sie bestand im Allgemeinen aus den hier erwähnten Stücken, nämlich Helm, Brustpanzer, dann Gürtel, Schuhwerk, Schild und Schwert. Der Rückenpanzer wird übrigens nicht genannt, der normalerweise auch dazu gehörte, vielleicht deshalb nicht, weil wir dem Feind nicht den Rücken zukehren sollen. Wir sollen stehen, wir sollen widerstehen. Nun gehen wir mal auf diese Elemente ein. Da wird zunächst einmal der Gürtel. Umgürtet heißt es hier an den Lenden mit Wahrheit. Und um diese Bildsprache richtig zu verstehen, müssen wir die Schrift selbst befragen. Dem Volk Israel war vor dem Auszug aus Ägypten gesagt worden, so aber sollt ihr es essen, eure Lenden gegürtet, eure Schuhe an euren Füßen und euren Stab in eurer Hand und ihr sollt es essen in Hast. Ein Passa für den Herrn ist es. Sie sollten also an ihren Lenden gegürtet sein. Warum? Sie sollten bereit sein zum Aufbruch. Der Gürtel war bei langen Gewändern, wie die Menschen sie damals getragen haben, zum Laufen unentbehrlich. Denn lange Gewänder waren hinderlich am Laufen. Man hat sie also hochgezogen und mit einem Gürtel festgebunden. Und dann war man frei zum Laufen. Es ging letztlich darum, bereit sein zum Aufbruch. Und hier geht es darum, gegürtet mit Wahrheit. Ja, das heißt, bereit sein zum Aufbruch aus falschen Denkgewohnheiten, aus verkrusteten Traditionen. Bereit zu sein, die Altweiberfabeln aufzugeben, zur biblischen Wahrheit zurückzukehren. Bereit zu sein, die vom Zeitgeist geprägten Meinungen und Wahrheiten umzukehren, aufzugeben und sich der Wahrheit zuzuwenden. Umgürtet sein heißt auch, unbehindert zu sein auf dem Weg, den man geht. Wer einer Irrlehre oder dem Zeitgeist anheimfällt, der wird dadurch auf dem Glaubensweg behindert. Seelsorgerliche Konsequenz. Es geht in der Seelsorge allgemein und bei dämonisch verstrickten Christen im Besonderen um die Vermittlung göttlicher Wahrheit. Das lügenhafte Denken muss korrigiert werden anhand des Wortes Gottes. Der Ratsuchende muss lernen, jeden Gedanken gefangen zu nehmen unter den Gehorsam Christi. Man sollte sich allerdings klar darüber sein, dass diese Korrektur nicht Sache eines Gesprächs sein kann, sondern oft eine längerfristige Aufgabe, die nur in einer engmaschigen Begleitung des Betroffenen im Rahmen einer Gemeinde oder auch einer Zweierschaft geleistet werden kann. Denn falsches Denken ist ja nicht von gestern auf heute entstanden, sondern ist das Ergebnis einer jahrelangen Fehlprägung. Solches Denken ist nicht so leicht zu korrigieren. Das ist auch nicht immer ganz offensichtlich. Manches tritt in einer Beziehung, in der über Glaubenszusammenhänge kommuniziert wird,
wie nebenbei zutage und kann dann eben korrigiert werden. Deswegen oft ist solch eine Beziehung ganz grundsätzlich wichtig. Das nächste wäre der Brustpanzer, angetan mit dem Brustpanzer der Gerechtigkeit. Wer schon einmal eine Rüstung gesehen hat, der kann sich gleich klar machen, dass an solch einem Brustpanzer alle Pfeile und Schwerthiebe des Feindes abprallen. Der Brustpanzer schützt das wichtigste Organ, nämlich das Herz. Also muss der Brustpanzer der Gerechtigkeit etwas mit dem Herzen des Menschen zu tun haben. Das Herz bezeichnet in der Bildsprache der Bibel das Zentrum der Persönlichkeit, manchmal auch das Gewissen. Hier sind wir leicht verwundbar. Der Satan wird nicht umsonst der Verkläger der Brüder genannt. Er liebt es, uns die alten Sünden vorzuhalten, die längst durch das Blut Jesu weggewaschen sind. Und da schützt uns der Brustpanzer der Gerechtigkeit. Das Material des Brustpanzers ist also Gerechtigkeit. Gemeint ist natürlich nicht unsere Gerechtigkeit, sondern die Gerechtigkeit Christi. Christi Gerechtigkeit ist mein Schutz und Ehrenkleid. Wenn ich also mein ganzes Vertrauen auf diese Gerechtigkeit setze, dann wird das Ehrenkleid zum Panzer, und zwar zu einem Panzer, der mich schützt, der mich davor schützt, stolz zu sein auf die eigene Gerechtigkeit, mich auch davor schützt, mir Gewissensbisse zu machen über Dinge, über die ich längst Buße getan habe. Seelsorgerliche Konsequenz: okkult angefochtene Christen leiden oft unter großen Gewissensqualen wegen ihrer früheren Sünde, für die sie schon längst Buße getan haben. Sie können es einfach nicht glauben, dass ihre Schuld vergeben ist. Sie geben sich immer wieder Selbstzweifeln und Selbstvorwürfen hin, die sie darin blockieren, ihren Weg mit Jesus voranzugehen. Eine Anleitung zu einem biblischen Verständnis von der Rechtfertigung wäre deshalb gerade für solche Christen sehr wichtig und hilfreich. Rechtfertigung heißt, dass wir vor Gott als Gerechte dastehen, als solche, die nie gesündigt haben. Das ist unsere Rechtfertigung, ja. Das gilt es auch, erst einmal selbst zu verstehen und dann aber auch dem anderen zu vermitteln. Der Brustpanzer der Gerechtigkeit schützt unser Herz vor nagenden Zweifeln darüber, ob Gott uns so annehmen kann, wie wir sind. Dann das nächste, die Schuhe. Beschuht an den Füßen mit der Bereitschaft zur Verkündigung des Evangeliums des Friedens. Schuhe haben auch etwas mit Bereitschaft zu tun. Ja, auch von den Ägyptern wurde gesagt, sie sollen ihre Schuhe an den Füßen haben, damit sie bereit waren zum Gehen. Auch wir sollen uns auf den Weg machen, unsere Bequemlichkeit überwinden, unsere Menschenfurcht ablegen und das Evangelium des Friedens verkündigen. Welches Vorrecht haben wir damit? Die Frage ist, nützen wir es wirklich? Haben wir diese Schuhe an unseren Füßen oder leben wir mit den Filzpantoffeln eines anderen Friedens nach dem Motto, lass mich in Frieden? Also wir könnten diese Aufforderung auch so umformulieren und sagen, leg die Filzpantoffel der Bequemlichkeit und Gleichgültigkeit ab und zieh die Stiefel der Bereitschaft an, jederzeit jedermann das Evangelium zu bezeugen. Hier die seelsorgerliche Konsequenz: Menschen, mit denen wir es da zu tun bekommen in der Seelsorge, sind oft sehr egozentrisch. Sie kreisen um sich selbst, um ihr Leiden, können oft an nichts anderes mehr denken und von nichts anderem mehr reden. Wir sollten sie deshalb zu einem aktiven Dienst anhalten. Insbesondere die Verkündigung des Evangeliums hilft dem Angefochtenen, von sich selbst wegzuschauen. Je mehr er sich nämlich mit seinen eigenen Problemen befasst, desto mehr verstrickt er sich in Dämonenfurcht und gibt damit dem Feind wieder Raum in seinem Leben. Dann der Schild des Glaubens. Ergreift den Schild des Glaubens, mit dem ihr alle feurigen Pfeile des Bösen auslöschen könnt. Feurige Pfeile. Das war damals ein beliebtes Kampfmittel. Man hat also Pfeile gehabt, die mit der Spitze aus Pech hatten. Die wurden dann angezündet und über die Mauer geschossen. Und so hat man drüben ein Feuer entfacht und damit den Widerstandswillen der Menschen gebrochen. Und diese feurigen Pfeile schießt auch der Feind auf uns ab, um uns zu demoralisieren, zu entmutigen, um unseren Glauben zu schwächen. Das ist vor allen Dingen der Pfeil der Entmutigung. Wir können jetzt nicht näher darauf eingehen, aber ich denke, wir wissen, wie schnell wir mit Entmutigung zu tun haben. Der Teufel uns einreden, lass es doch, das schaffst du sowieso nicht und vergiss es mit deinem Glauben und du bist total ein Versager und so weiter. Nicht? Wir kennen das und dann sind wir entmutigt, dann sind wir geschwächt. Oder der Pfeil Hader,
auch mit dem arbeitet er ganz gerne nicht. Wenn ein Mensch leidet, dann stellt er sehr schnell die Liebe Gottes in Frage und er hadert und rechtet mit Gott. Und auch damit gibt er dem Teufel Einflussmöglichkeit auf sein Leben. Und der dritte Pfeil heißt Zweifel. Zweifel ist auch ein Pfeil des Feindes, mit dem er uns schwächen kann. Wir wissen, Zweifel ist natürlich ein Widerspruch zum Glauben schlechthin. Und ein Zweifler ist eben, der hat zwei Seelen in der Brust, ja, der hat ein gespaltenes Herz. Wer zweifelt, ist wie ein Rohr im Wind, der schwankt hin und her, hat keinen festen Grund unter den Füßen, ist in Gefahr. Der Schild des Glaubens vermag den feurigen Pfeil des Zweifels abzuwehren. In der Seelsorge, wenn wir das wieder übertragen in die Seelsorge, es wäre in der Seelsorge an dämonisch verstrickten Christen äußerst wichtig, ihren Glauben zu stärken. Und das muss in erster Linie vom Wort Gottes her geschehen. In Bezug auf Entmutigung könnte zum Beispiel 1. Korinther 10, 13 eine Hilfe sein. Keine Versuchung hat euch ergriffen, als nur eine menschliche. Gott aber ist treu, der nicht zulassen wird, dass ihr über euer Vermögen versucht werdet, sondern mit der Versuchung auch den Ausgang schaffen wird, sodass ihr sie ertragen könnt. Natürlich kann man solche Worte nicht wie eine Medizin verabreichen, aber es ist wichtig, dass diese Worte auch für Menschen zu einer echten Hilfe, zu einem Anker werden für ihr Leben. Dann schließlich noch der Helm des Heils. Da haben wir ja die Parallelstelle in 1. Thessalonicher 5, 8. Da ist die Rede von dem Helm der Hoffnung auf das Heil. Der Helm umschließt den Kopf. Es geht also hier um unser Denken. Unser Denken in Bezug auf das Heil nämlich. Es geht um die Frage der Heilsgewissheit. Dann, wenn ein Mensch wiedergeboren ist und er hat keine Heilsgewissheit, dann stimmt etwas mit seinem Denken nicht. Denn aufgrund der Tatsache, dass er wiedergeboren ist, darf und soll und muss er Heilsgewissheit haben. Also stimmt etwas mit seinem Denken nicht. Also muss an der Stelle auch angesetzt werden. Das heißt, er braucht diesen Helm des Heils. Da kommt der Gedanke auf, vielleicht bin ich gar nicht gerettet, vor allem wenn man in Sünde verstrickt ist oder in Süchten verstrickt ist, vielleicht bin ich gar nicht gerettet, vielleicht bin ich ja doch kein Kind Gottes. Oder man macht seine Heilsgewissheit von Gefühlen abhängig, auch dann kommt man immer wieder ins Wanken. In der Seelsorge heißt das auch, dass ich sehe, der Teufel greift uns gerade an der Stelle immer wieder an. Er sagt uns, was, du willst Christ sein, du machst solche Sachen, sicher bist du gar nicht wiedergeboren. Er redet uns das nämlich ein und wir übernehmen dann diese Lügen. Solche Angriffe können wir abwehren, indem wir uns daran halten, dass das Heil ein Gnadengeschenk Gottes ist und nicht Ergebnis unseres vorbildlichen Wandels. Und dass wir uns aufs Wort berufen, ganz klar, wie es Christus getan hat. Er hat den Teufel immer wieder abgewehrt, indem er sich aufs Wort berufen hat. Nehmt auch den Helm des Heils. Und schließlich und letztlich der Schwert des Geistes, das ist Gottes Wort. Das braucht man nicht zu deuten, das ist klar, es geht hier um Gottes Wort. Aber auch hier ist eines wichtig, das Schwert ist keine Angriffswaffe, sondern ist eigentlich eine Verteidigungswaffe. Nämlich hier steht ein Wort im Griechischen Machaira, das heißt kurz, das ist eigentlich das Wort für ein Kurzschwert oder ein Dolch. Mit einem Kurzschwert, so lang, konnte man keinen Angriff führen, da konnte man nur abwehren. Und genau das hat auch Jesus getan, er hat die Angriffe des Teufels abgewehrt. Er hat nicht gegen den Teufel gekämpft, er hat ihn nicht angegriffen, er hat immer nur gesagt, all es steht aber auch geschrieben. Er hat ihn nur abgewehrt mit dem Wort Gottes. Und das ist auch in der Seelsorge dann zu vermitteln, dass Christen das auch lernen, dass er im Wort Gottes gegründet wird, ja.

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0: Es ist 23 Uhr.
1: 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Liebe Zuhörer, ich grüße Sie ganz herzlich zu unserer Themensendung. In der Predigtreihe zur Waffenrüstung Gottes setzt Dieter Borchmann heute mit dem Punkt fort: Betet alle Zeit. Wir wünschen Ihnen Gottes Segen beim Zuhören.
2: Als Paulus in Kolosser 4 sagte, seid ausdauernd im Gebet, benutzte er das Verb katereo. Das bedeutet, standhaft und konstant zu sein. Es ist dasselbe Verb, das in Hebräer 11, Vers 27 für Moses Standhaftigkeit verwendet wird. Es ist die Standhaftigkeit des Gebets. Es geht darum, mit Kraft auszuharren und nicht aufzugeben. Wir reden hier nicht von einem unbekümmerten, lässigen Gottesbewusstsein. Wir reden von einem starken und beharrlichen, dynamischen, sogar ja abmühenden Gottesbewusstsein. Manchmal lesen wir, Herr, warum hast du dich dafür entschieden? Das lesen wir in der Schrift. Warum ist das geschehen? Hilf mir, es zu verstehen. Ich kämpfe damit. Ich kann es nicht verstehen. Warum lässt du das zu? Und ich habe dem Herrn auch diese Frage schon oft gestellt. Es gibt Dinge in der Gemeinde, es gibt Dinge im Namen Christi im Dienst, von denen ich nicht begreife, warum sie Gott zulässt. Diese Dinge verstehe ich ganz einfach nicht. Es geschehen Dinge, die ich nicht begreife. Und wir werden auch immer wieder gefragt, warum ist dies oder jenes so geschehen? Gerade jetzt bei dem Tod dieser beiden Bracker Schülerinnen. Warum mussten diese zwei Mädchen sterben? Ich weiß es nicht. Das können wir Gott später fragen. Ich kann sicherlich irgendeine Antwort herbeizwingen. Ich weiß, dass auch einer der Väter zum Glauben gekommen ist, aber warum? Warum dieses Elend? Nun, aber manchmal kämpfe ich mit dieser Realität und ich kann nur sagen, wie die Märtyrer unter dem Altar im Buch der Offenbarung, wie lange, oh Herr, wie lange, bevor du rehabilitiert werden wirst und die Dinge wie diese nicht mehr geschehen müssen. Sehr viel Elend in dieser Welt. Es ist also kein unbekümmertes Gottesbewusstsein. Es ist eine mehr kämpfende, beharrliche Liebe der Gerechtigkeit und eine Liebe für die Ehre Gottes. Und es ist der Wunsch, Gott erhoben und verherrlicht zu sehen. Und ihr Lieben, genau darin besteht der Kampf. Deshalb lautet das Gebet immer, Herr, verherrliche dich selbst irgendwie durch diese Angelegenheit. Und das tut er auch. Und ich mag es nicht verstehen. Es mag allem widerstreben, was meiner Meinung nach einleuchtend ist. Aber dennoch ist es weise, was du tust. Erweise dich deshalb als mächtig und gereiche dir selbst zur Ehre. Das gehört zu der Beharrlichkeit im Gebet, von der Jesus in der Geschichte über den Mann sprach, der immer und immer wieder anklopfte. Kennt ihr diese Geschichte? Und gerade weil er so häufig anklopfte, erhielt er das, was er wollte, von jemandem, der nicht einmal ihm am Herzen lag. Ja? Und genau darauf will unser Herr heraus. Wenn jemand, dem wir egal sind, uns gibt, was wir wollen, deshalb, weil wir ihn einfach nur nerven, was wird Gott uns erst geben, wenn er uns liebt und wenn wir nur beharrlich sind? Das Gebet ist ein konstantes Gottesbewusstsein. Aber es ist kein unbekümmertes Gottesbewusstsein. Es ist ein mühevolles Gottesbewusstsein, weil ihr mit der Welt kämpft und mit der Art und Weise, wie sie ist, weil ihr Gott gerne geehrt und verherrlicht sehen möchtet. Ihr liebt es, Gott verherrlicht zu sehen. Ist es nicht so? Es gibt so viele Tragödien in dieser Welt. Eine folgt der anderen und in Fernsehsendungen und Dokumentarfilmen über die Prozesse von Menschen, die jemanden ermordet haben, werden alle Intrigen durchgegangen. Im Fernsehen können diese die innerhalb einer Sendung immer lösen. Aber am Ende können wir nur daran denken, wie tragisch das ist. Was für ein trauriger Mensch oder Menschen oder was für eine ewige menschliche Tragödie da geschildert und gezeigt wird. Das ist das Gottesbewusstsein, mit dem ihr die Welt betrachtet. O Herr, wie lange muss das noch weitergehen? Bitte sei den Sündern gnädig. Errette sie, verherrliche dich selbst auf irgendeine Art und Weise. Und schließlich verherrliche dich selbst in der Welt bei deiner Rückkehr. Nun, der zweite Aspekt des Gebets. Der erste ist also die Häufigkeit, der zweite ist die Vielseitigkeit. Hier ist eine weitere Verwendung von Pass, All, Alles, mit allem Gebet und im Geist. Mit allem Gebet und Flehen im Geist. Erstens, betet alle Zeit. Zweitens, betet mit allem Gebet und Flehen im Geist. Oder, um das alte deutsche Wort zu verwenden, als ein Bittgesuch. Was bedeutet das? Jede Art von Gebet. Ihr betet zu jeder Zeit, ihr betet jede Art von Gebet. Öffentliche, private, verbale, stille, laute, weiche, wohlüberlegte, geplante, ungeplante, spontane Fürbitte, Danksagung, Bekenntnisse, Demut, Lobpreis, ob das stehend, kniend oder tanzend ist, ja, Hände nach oben, Hände nach unten, alle Arten von Gebet. Jede Art von Gebet, die jede emotionale Einstellung, jede Denkweise und jede Art von Umstand ausdrückt, darum geht es hier letztendlich. Bete jede Art von Gebet. Prosyche, Gebet im Allgemeinen. Jede Art von Fürbitte. Deesis sind definitive Gebete. Betet jede Art von Fürbitte und jedes bestimmte Gebet und auf jede Weise und jede Art bei jedem Anlass. Wie in 1. Timotheus Kapitel 2, Vers 8. So will ich nun, dass die Männer an jedem Ort beten. Betet im Alltag und für die spezifischen Angelegenheiten des Lebens. Und das ist Teil unserer Verteidigung. Das ist Teil der Waffenrüstung. Das ist Teil unseres Schutzes. Und diese Gebete sind ein mächtiger Hammer. Um das in einer zeitgemäßen Illustration weiterzugeben, sie sind wie die Fäuste von Mr. Steelhammer. Das ist Wladimir Klitschko. Ja? Seine Fäuste schlagen jeden nieder. Und so sind unsere Gebete. Sie zerstören den Feind. Wir sagen Dankgebete. Wir kommen zusammen und beten an. Manchmal sind unsere Gebete von Freude erfüllt. Manchmal bekunden wir unsere Überschwänglichkeit unseren Gebeten. Und dann gibt es Zeiten, in denen wir beten und unsere Augen sind voller Tränen. Und all das ist die Spannbreite der Emotionen, die wir als Menschen erfahren und die uns zu gewissen Arten von Gebeten veranlassen. Es gibt alle möglichen Umstände. Gut, schlecht, neutral, schrecklich, wunderbar, die uns zu Gebeten veranlassen. Wir reden hier nicht von Gebetsbüchern. Wir reden nicht von Gebeten, die auswendig gelernt wurden oder niedergeschrieben wurden, obwohl das grundsätzlich nicht falsch ist. Verstehe mich nicht falsch. Wir reden hier nicht über nutzlose Wiederholungen. Wir sollen spezifisch zu jeder Tageszeit beten. In Lukas 6, 12 sagte Jesus, er habe die ganze Nacht im Gebet verharrt. Und in 1. Timotheus 5, 5 lesen wir, dass gottesfürchtige Witwen, die von der Gemeinde unterstützt werden, dafür bekannt sind, Tag und Nacht zu beten. Ja, betet am Morgen, betet mittags, betet abends, die ganze Nacht, betet alle Zeit mit jedem Gebet. Es gibt dafür keine Einschränkung. Und die dritte Sache, über die er hier redet, ist die Art des Gebets. Welches ist die Art und Weise? Wacht in aller Ausdauer und Fürbitte. Lass uns nur einmal das Wort Ausdauer betrachten. Wir haben über die Häufigkeit, alle Zeit gesprochen, die Vielseitigkeit, jede Art von Gebet und die Art und Weise mit Ausdauer und Wachsamkeit. Mit anderen Worten, müsst ihr wissen, wofür ihr betet. Bitte, lass uns nicht die gewöhnlichen Aldi-Gebete beten. Herr, segne all die Missionare. Ja. Oh, ihr macht dem Herrn das so schwierig, dieses Gebet zu erhören. Wie soll er das tun? Segne alle Botschafter Christi. Amen. Das ist nicht wirklich spezifisch genug. Findet etwas, wofür ihr beten könnt. Haltet Ausschau. In Markus 14, Vers 38 sagte Jesus, wacht und betet. 1. Petrus 4, 7, seid nüchtern zum Gebet. Unablässige Aufmerksamkeit, Umsicht, Wachsamkeit. Wähle spezifische Details aus. Das griechische Wort an dieser Stelle bedeutet intensives Engagement und Ausdauer. Passt also auf, seht zu, was vor sich geht. Betet positiv, betet defensiv. Das Gebet, führe uns nicht in Versuchung, ist ein defensives Gebet. Und betet auch, dass Gott selbst sich verherrlichen möge und sein Reich offenbaren möge. Wir machen also weiter mit einer kontinuierlichen, standfesten, verzehrenden Beharrlichkeit in unseren Gebeten. Und die meisten Menschen beten nicht auf diese beharrliche Weise und wir können alle mit Sicherheit, ich bin mir sicher, davon lernen. Alle Menschen beten nur dann, wenn sie, oder die meisten Menschen beten nur dann, wenn sie von einer persönlichen Tragödie heimgesucht werden. Das tun sie, aber das zeugt letztlich von unserer Tendenz zum Egoismus. Wir verzehren uns nicht nach den Dingen, nach denen das Herz Christi sich verzehrt. Wir verzehren uns eher nach den Dingen, die uns betreffen. Wenn es uns schlecht geht, wir verzehren uns weniger nach den Dingen, die andere betreffen. Beharrliches Gebet im Interesse der Dinge, die Gott am Herzen liegen, und das ist alles, was im Rahmen seiner Pläne und seines Reiches geschieht. Leute, und das sollte ein Zeichen eines reifen Christen sein. Über unseren eigenen Tellerrand hinauszuschauen, in einer alles verzehrenden Hingabe an das Gebet auszuharren. Und die Schrift gibt uns ein Beispiel. Kolosser Kapitel 4 ist eine gute Illustration dafür. Da heißt es, es grüßt euch Epaphras, der einer der euren ist, sagt Paulus zu den Kolossern. Ein Sklave des Christus, der alle Zeit in den Gebeten für euch kämpft, damit ihr feststeht, vollkommen und zur Fülle gebracht in allem, was der Wille Gottes ist. Ich gebe ihm das Zeugnis, dass er großen Eifer hat um euch. Das ist jemand, der beharrlich war und Ausschau hielt, der Bedürfnisse erkannte und treu auf eine alles verzehrende Weise betete. Und da gibt es noch ein viertes Alle hier in diesem Text. Diese Gebete sind, wie wir am Ende des Verses sehen, für alle Heiligen. Die Häufigkeit des Gebets, alle Zeit, die Vielseitigkeit der Gebete, dann mit allem Gebet, die Art und Weise des Gebets, zu aller Zeit aufpassen, damit euch nichts entgeht. Und jetzt, hier folgt noch das indirekte Objekt des Gebets. Was ist das indirekte Objekt des Gebets? Alle Heiligen. Wer ist das direkte Objekt? Gott. Denn letzten Endes lesen wir in Johannes 14 von der Verheißung, dass alles, was wir bitten werdet in meinem Namen, das will ich tun, damit der Vater verherrlicht wird in dem Sohn. Das direkte Objekt aller Gebete ist Gott. Ihr betet zu Gott, dass er verherrlicht werden möge. Das indirekte Objekt sind die Heiligen. Ihr betet für die Heiligen, dass Gott durch diese Heiligen seine Herrlichkeit offenbaren möge. Wenn ihr also Gott verherrlichen wollt, betet ihr, Gott, verherrliche dich selbst, indem du deine Macht offenbarst und deine Gnade, deine Barmherzigkeit, deine Weisheit, deine Wahrheit, indem du Gebete für diese Heiligen erhörst. Ihr betet also indirekt für die Heiligen und direkt für die Verherrlichung Gottes. Und es ist überaus wichtig, dass unsere Gebete nach außen gerichtet sind und nicht auf uns selbst. Für alle Heiligen steht hier. Betet alle Zeit mit allem Gebet, jeder Art von Gebet, seid wachsam und betet in aller Ausdauer für alle Heiligen. Leute, so funktioniert der Leib Christi. Ein Christ soll nicht nur an seine eigenen Konflikte denken, sondern an die des ganzen Leibes. Er soll nicht nur an seine eigenen Probleme denken, sondern an die der ganzen Gemeinde. In gewisser Weise seid ihr sogar irgendwie gleichgültig gegenüber dem, was euch selbst betrifft. Wenn es Gott verherrlicht, Herr, dann lass es geschehen. Herr, was immer du in meinem Leben tun musst, um dich zu verherrlichen, tu es. Hilf mir, deine Herrlichkeit selbst in den Dingen zu erkennen, die ich in meinem Leben nicht verstehe. Ihr betet natürlich, führe uns nicht in Versuchung, aber das ist ein uns im Plural. Das betrifft uns alle. Natürlich sind wir darin eingeschlossen. Aber Es ist ein größerer Zusammenhang. Wir müssen begreifen, dass es unter anderem zur Aufgabe des Leibes Christi gehört, füreinander zu beten. Und im Epheserbrief Kapitel 4 gibt es so viele Anweisungen über das Leben des Leibes Christi. Wenn euer Körper verletzt ist, ihr wisst das selber, wenn euer Körper krank ist, kommen andere Teile des Körpers zusammen, um das Kranke auszugleichen. Und so auch wir. Wir kommen zusammen, das Schwache zu verteidigen, für das Kranke zu kämpfen, euch zu heilen, euch wiederherzustellen. So ist es mit dem Leib Christi. Wenn ein Glied etwas braucht, wenn ein Glied sich mit etwas quält oder wenn andere Glieder sich mit etwas quälen, dann gehen wir die extra Meile und bringen ihnen, was wir bringen können, die Gnade und Barmherzigkeit und stellen sie wieder her. Nun, das ist jetzt ein anderes Thema, aber hier geht es darum, uns in den Gebeten für andere zu verzehren. Für andere. Nicht unsere eigenen Anliegen. Oh, wir tun es da alle so schwer, ist das nicht so? Wie oft tragen wir unsere eigenen Gebetsanliegen vor und vergessen die anderen? Betet alle Zeit für alle Heiligen. Und inmitten all dem gibt es eine weitere Aussage, die wir hier unbedingt betrachten müssen. All das geschieht im Geist. Alles das geschieht im Geist. Die Vielseitigkeit des Gebetes, die ganzen Gebetszeiten oder das ständige Gebet, die Dinge, die uns zum Beten veranlassen und zum Ausharren und zum Beten für all die Heiligen, für die wir beten, all diese Gebete müssen im Geist sein. Das ist im Neuen Testament übrigens ein sehr verbreitetes Prinzip. Judas 20 als Beispiel heißt es, ihr aber Geliebte, erbaut euch auf euren allerheiligsten Glauben und betet im Heiligen Geist. Wenn ihr wachsen und stark sein und siegen wollt, müsst ihr im Heiligen Geist beten. Alle Gebete müssen im Geist erfolgen. Was bedeutet das? Nun, die Charismatiker und Pfingstler erzählen uns seit Jahren, es bedeutet, in Zungen zu reden. Aber das ist hier in keiner Weise gemeint und erwähnt. Das ist übrigens an keiner Stelle eine Beschreibung des Betens im Geist. Was es tatsächlich bedeutet, ist, in Harmonie mit dem Heiligen Geist zu beten. Betet in Übereinstimmung mit dem Verstand und dem Willen des Geistes. Darum geht es hier. Und ein klares Verständnis dessen gewährleistet uns das 8. Kapitel des Römerbriefes, wenn ihr da mal kurz hingehen wollt, in Römer 8, Vers 26. Der Geist kommt uns in unseren Schwachheiten zur Hilfe. Der Geist kommt uns in unseren Schwachheiten zu helfen. Wir wissen nicht, was wir beten sollen. Oder wie sie es gebührt. Aber der Geist selbst tritt für uns ein mit unaussprechlichen Seufzern. Und das ist einer der ermutigendsten Verse in der ganzen Bibel. Hier sind wir als Gläubige und er redet von uns. Er sagt, wir brauchen Hilfe, weil wir nicht einmal wissen, wofür wir beten sollen. Wir wissen nicht, wie wir beten sollen. Es gibt Dinge, die wir nicht vorhersehen können. Es gibt Dinge, die so kompliziert sind, dass wir unmöglich wissen könnten, worauf wir unsere Gebete richten sollten. Wir wissen nicht immer, wofür wir beten. Wir beten manchmal nicht die richtigen Sachen. Also tritt der Geist selbst für uns ein mit unaussprechlichen Seufzern. Und manche Leute denken, wie schon gesagt, das bedeutet, in Zungen zu reden. Nein, es geht hier nicht um irgendein Kauderwelsch, sondern darum, dass der Heilige Geist mit einer Art von Seufzern für uns betet, die nicht hörbar gemacht werden können. Das ist gewissermaßen ein Gebet innerhalb der Trinität. Und in Vers 27 lesen wir, der aber die Herzen erforscht, das ist Gott, weiß, was das Trachten des Geistes ist. Würdet ihr glauben, dass der Geist weiß, wie er für euch beten soll? Ganz gewiss. Selbstverständlich. Ja, er weiß es. Er ist allwissend. Uns ist bekannt, dass der Vater weiß, was ihr braucht und dass der Geist in perfekter Übereinstimmung mit dem Willen des Vaters betet. Vers 27. Denn er tritt so für die Heiligen ein, wie es Gott entspricht. Gottgemäß. Wunderbare Tatsache. Wenn ihr also im Geist betet, ist das schlicht und einfach ein Gebet, das mit dem Verstand des Geistes und dem Willen Gottes vereinbar ist. Wir wissen nicht immer, was das ist, aber wir wissen viel darüber, was das ist, weil Gott seinen Willen in seiner Schrift geoffenbart hat. Beten im Geist bedeutet einfach in perfekter Harmonie und in perfekter Übereinstimmung mit dem Verstand des Geistes und des Willens Gottes zu beten. Das ist ein wunderbares Konzept. Das hat nichts mit Zungenrede zu tun. Das hat nichts mit irgendeiner ekstatischen, ausgeflippten, schwärmerischen Art und Weise des Gebets zu tun. Es ist der Heilige Geist, der für uns in perfekter Harmonie mit dem Willen des Vaters betet, und wir müssen sicher gehen, dass wir uns anpassen, indem unsere Gebete mit dem Geist im Einklang stehen. Und ich denke, es wäre als Beispiel an den Haaren herbeigezogen, zu meinen, dass Gott uns immer heilt und reich macht. Das ist nämlich nicht notwendigerweise der Wille Gottes. Und deshalb wäre es auch nicht der Wille des Heiligen Geistes. Wir müssen also für Dinge beten, von denen wir wissen, dass Gott sie will. Unsere Tugend, unsere Heiligkeit, unsere Kraft, unsere geistliche Reife, unsere Nützlichkeit, unseren Dienst, unsere zunehmende Liebe für Christus, das sind Dinge, für die der Geist betet, mit denen Gott übereinstimmt. Und unsere Gebete müssen damit vereinbar sein. Zacharja 12, Vers 10 ist interessant. Zacharja 12, Vers 10 nennt den Geist der Gnade und des Gebets. Einer der oft übersehenen Dienste des Heiligen Geistes, nämlich, besteht darin, dass er derjenige ist, der für uns betet. Und jetzt werdet ihr sagen, Moment mal, macht das nicht Jesus für uns? Ich dachte, Christus täte das in seinem Wirken als hoher Priester für uns. Ja, er sitzt zur Rechten des Vaters und betet für uns als hoher Priester. Der Heilige Geist tut das, indem er in uns wohnt und betet für uns von dort aus. Das ist wunderbar. Wofür auch immer der Geist also betet, ist von Gott gegeben. Wir müssen also lernen, unsere Gebete in Einklang zu bringen, über das Banale und Alltägliche des Lebens und das Oberfläche hinausgehen und die Gebete mit dem in Einklang zu bringen, von dem ihr wisst, das ist der Wille Gottes und das Verlangen des Heiligen Geistes ist. Nun, wenn wir im Geist wandeln, beten wir also zum Beispiel für die Dinge, die offenkundig sind. Nämlich was? Die Frucht des Geistes. Liebe, Freude, Friede, Geduld, Freundlichkeit, Güte, Treue, Sanftmut, Selbstbeherrschung. Also statt für irgendwas Materielles, Herr, schenk mir diesen neuen Computer, ich will auch noch dieses kleine Teil haben und jenes und das und jenes. Stattdessen betet dafür, dass ihr Liebe habt, dass ihr Freude habt, dass ihr Frieden habt, dass ihr freundlich seid, dass ihr gütig seid, dass ihr treu seid, dass ihr Selbstbeherrschung habt. Betet, dass ihr im Geist wandeln und nicht der Lust des Fleisches nachgehen möget, statt im Fleisch zu wandeln und die Werke des Fleisches zu tun. Und es stimmt sogar, dass Galater 4 uns einen weiteren Einblick in den Dienst des Heiligen Geistes vermittelt. Und das ist wirklich wunderbar. Weil ihr Söhne seid, da heißt es, weil ihr nun Söhne seid, Vers 6, Galater 4, Vers 6, hat Gott den Geist seines Sohnes in eure Herzen gesandt. Und was sagt er? Der ruft, aber Vater. Das ist eine erstaunliche Aussage. Weil ihr Söhne seid, hat Gott seinen Heiligen Geist in euch platziert und aus euch heraus ruft der Geist, aber Vater. Mit anderen Worten, der Geist legt für euch aus, was es bedeutet, ein inniges Kind Gottes zu sein. Er bittet innig um jene Dinge, die euch zustehen, weil Gott euer Papa ist. Das ist vom Geist getriebenes, vom Geist gelenktes Gebet. Nun, Paulus beendet diesen Brief mit einer praktischen Gelegenheit, diese Grundsätze in die Tat umzusetzen. Und ich werde mich auch darauf stützen. Die Anwendung findet ihr in Vers 19. Betet auch für mich. Das sagt Paulus, während wir schon dabei sind, sagt er, über Gebete zu sprechen. Wie steht's mit mir? Was wollte er? Wollte er Wohlstand? Nein. Wollte er irgendeinen irdischen Erfolg? Nein. Ergebnisse? Nein. Er wollte lediglich Gebete für sich selbst. Damit mir das Wort gegeben werde, so oft ich meinen Mund auftue, freimütig das Geheimnis des Evangeliums bekannt zu machen. Und weiter konnte er nicht gehen. Er konnte nicht die Ergebnisse bestimmen, er konnte nicht die Auswirkungen bestimmen. Betet einfach, dass die Wahrheit Gottes und die Herrlichkeit des Evangeliums freimütig erklingen möge, wenn ich meinen Mund öffne. Leute, weiter kann ein Prediger nicht gehen. Das ist, so sagte er, der Grund dafür, dass ich lebe. Es ist das Geheimnis des Evangeliums, für das ich ein Botschafter in Ketten bin, damit ich darin freimütig rede, wie ich reden soll. Betet für meine Worte, betet für meine Freimütigkeit, weil der Preis dafür, dass ich das tue, ist sehr hoch. Und deshalb sagt er, bin ich im Gefängnis. Es läuft also darauf hinaus, dass ihr für den Prediger beten sollt. Und Leute, wenn ihr diese Woche das umsetzen wollt, bitte betet auch für mich, dass ich auch meinen Mund auftue, es ist nicht um meiner selbst willen. Betet für den Prediger, dass der Herr ihm die Worte, die Freimütigkeit und den Mut geben möge, das herrliche Evangelium zu verkündigen, für das wir alle Botschafter sind und für das Paulus ein Botschafter in Ketten war. Amen.
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1: Kleine Kinder am Rockzipfel zu haben, kann für eine Mutter ziemlich herausfordernd sein, wenn sie die regelmäßige Zeit mit dem Herrn in seinem Wort und im Gebet zur Gewohnheit machen möchte. Darum hat mich eine Mutter mit dem Namen Susanna sehr inspiriert, die 19 Kinder hatte, von denen 9 noch im Kleinkindalter starben. Irgendwie hat es diese vielbeschäftigte Mutter geschafft, jeden Tag längere Zeit allein mit dem Herrn zu verbringen. Ich bin sicher, dass sie Opfer bringen musste, um sich diese Zeit freizuschaufeln. Aber sie war entschlossen, Gottes Anordnung aus 5. Mose 4, Vers 9 zu folgen. Dort heißt es: Nur hüte dich und bewahre deine Seele wohl, dass du die Geschehnisse nicht vergisst, die deine Augen gesehen haben, und dass sie nicht aus deinem Herzen weichen, alle Tage deines Lebens, sondern du sollst sie deinen Kindern und Kindeskindern verkünden. Nun hast du wahrscheinlich schon einmal von 2 ihrer Söhne gehört, nämlich von John und Charles Wesley. Sie waren mächtige Diener im Königreich Christi. Susanna war ihren Kindern ein Vorbild und hatte großen Einfluss auf sie. Und deine Kinder werden von dir geprägt werden, wenn du Gott treu suchst.
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30. September. Wie werden wir entfliehen, wenn wir eine so große Rettung missachten? Hebräer Kapitel 2, Vers 3. Eine Andacht von Stefan Hasewendt. 11,3 Millionen Euro verpasst. Im Jahr 2020 passierte in Baden-Württemberg etwas fast Unglaubliches. Ein Lottogewinner ließ die 3 Jahre Abholfrist verstreichen und verpasste den Gewinn von exakt 11.300.368 Euro. Seit der Ziehung im Jahr 2017 war er gesucht worden, aber trotz zahlreicher Aufrufe hatte sich niemand gemeldet. Stellen Sie sich nur vor, was man mit so viel Geld alles hätte machen können. Wie bitter muss das sein, wenn man realisiert, ich hätte es einfach haben können, aber ich habe es verpasst, es ist zu spät. Mancher möchte jetzt einwenden, es geht doch nur um Geld, daran soll man als Christ doch sowieso nicht hängen. Stimmt soweit. Tatsächlich gibt es etwas, das noch viel wertvoller ist als 11,3 Millionen Euro, und das ist unsere unsterbliche Seele. Vor knapp 2000 Jahren schickte Gott seinen geliebten Sohn Jesus Christus, damit dieser als unser Stellvertreter für unsere Schuld am Kreuz bezahlte. Seitdem schenkt Gott jedem Menschen, der darauf vertraut, Vergebung und ewiges Leben. Dieses Geschenk liegt für jeden bereit. Es gibt keine Einschränkung, keine notwendigen Vorleistungen, keinen Haken. Man muss nur einsehen, dass man als Sünder auf Gottes Gnade angewiesen ist, und dann im Gebet zu ihm kommen und seine ausgestreckte Hand ergreifen. Aber wie tragisch, so viele verpassen dieses unendlich wertvolle Geschenk. Sie kümmern sich nicht um ewige Dinge oder meinen, es mit den eigenen Verdiensten in den Himmel zu schaffen. All jene werden in der Ewigkeit erkennen müssen, ich hätte es einfach haben können, aber ich habe es verpasst, es ist zu spät. Ich bin ewig vom Gott der Liebe, Hoffnung und Freude getrennt. Deshalb beschreibt die Bibel diesen Zustand als Ort des Weinens und Zähneknirschens und warnt so eindringlich davor. Frage: Was hindert Sie daran, den wertvollsten Gewinn aller Zeiten abzuholen? Tipp: Noch ist es nicht zu spät. Bibellese: Johannes Kapitel 3, Verse 16 bis 21. Denn so hat Gott die Welt geliebt, dass er seinen einzigen Sohn gab, damit jeder, der an ihn glaubt, nicht verloren geht, sondern ewiges Leben hat. Denn Gott hat seinen Sohn nicht in die Welt gesandt, dass er die Welt richtet, sondern dass die Welt durch ihn gerettet wird. Wer an ihn glaubt, wird nicht gerichtet, wer aber nicht glaubt, ist schon gerichtet, weil er nicht geglaubt hat an den Namen des einzigen Sohnes Gottes. Dies aber ist das Gericht, dass das Licht in die Welt gekommen ist, und die Menschen haben die Finsternis mehr geliebt als das Licht, denn ihre Werke waren böse. Denn jeder, der Arges tut, hasst das Licht und kommt nicht zu dem Licht, damit seine Werke nicht bloßgestellt werden. Wer aber die Wahrheit tut, kommt zu dem Licht, damit seine Werke offenbar werden, dass sie in Gott gewirkt sind.

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Ja, wir haben einen wunderbaren, liebenden, herrlichen Vater im Himmel, den wir besingen dürfen, an dem wir uns halten können, auf den wir uns verlassen können, der uns geschaffen hat und einen jeden von uns besser kennt, als wir uns selbst kennen. Der die Haare auf unserem Haupt gezählt hat, der das Gras draußen wachsen lässt und jeden Halm kennt, der alles um uns herum geschaffen hat. Und wenn wir gerade in den ersten Blättern der Bibel lesen, da heißt es, und es war sehr gut. Die ganze Schöpfung und als Krone der Schöpfung der Mensch, der von Gott dazu bestimmt wurde, über diese schöne Schöpfung zu herrschen. Es war wunderbar und in einer Harmonie. Und Gott hatte in seiner ganzen Schöpfung Ordnungen festgelegt. Gott ist nicht ein Gott der Unordnung. Gott ist nicht ein Gott des Chaos. Gott ist ein Gott mit guten Ordnungen. Und diese Ordnungen sollten dafür sorgen, dass das Miteinander reibungslos, liebevoll, erfüllend funktionieren sollte. Aber es gab jemanden, den störte diese Harmonie. Es war der Teufel, der Satan, der einst selbst gegen Gott rebellierte, gegen seine Ordnungen, sich nicht ihm unterordnete und aus diesem Grund verworfen wurde. Und seitdem ist er bemüht, die Menschen dazu zu verführen, dass sie sich den Ordnungen Gottes widersetzen, gegen Gott rebellieren, dieselbe Sünde begehen, die er auch begangen hat. Und so trat er dann im Garten Eden an Eva heran. Ganz bewusst nicht an das Haupt der Familie, an Adam, sondern an Eva. Und Eva wandte sich nicht an ihren Mann als Ratgeber. Und Adam als das Haupt der Familie wurde seiner Rolle auch nicht gerecht, indem er dann seine Frau dann zurückhielt und sagte, warte mal, Gott hat uns doch hier ein Gebot gegeben. Und so ließen sie sich verführen und stellten Gottes Ordnungen in Frage und versündigten sich gegen ihren Schöpfer. Und ab dem Moment gab es wirklich schwerwiegende Konsequenzen dieser Sünde. Die Harmonie war nicht mehr da. Die Erde, die Schöpfung, die vorher noch dem Menschen so untertan war, brachte plötzlich Dornen und Disteln hervor. Die Tierwelt, die vorher so friedlich bei den Menschen war, wurde den Menschen gefährlich. Und selbst von der lieben Frau, über die sich Adam einst so freute, sagt Gott dann, auch sie wird gegen dich rebellieren. Oder um das wörtlich zu zitieren, das Verlangen wird auf deinen Mann gerichtet sein. Ihr könnt das nachlesen in 1. Mose 3, 14 bis 19. Also der Fluch der Sünde zerstörte sowohl die Beziehung zu Gott, als auch belastete sie die Beziehung zueinander in der ganzen Schöpfung. Und seitdem sehnt sich die Schöpfung wieder nach Erlösung. Und das Wunderbare ist, dass wir heute wissen dürfen, und das ist auch der Grund, warum wir heute hier zusammen sind, dass Gott uns nicht in diesem Schlamassel hat sitzen lassen. Er sandte Jesus, seinen Sohn, der unsere ganzen Vergehen, unsere ganzen Sünden vor Gott sühnte und es jetzt wieder möglich gemacht hat, dass wir wieder Beziehung haben dürfen zu unserem Vater im Himmel, der gut ist und deine Absichten sind gut, seine Ordnungen sind gut. Er meint es ausschließlich gut mit uns, seinem Geschöpf. Und als Kinder Gottes dürfen wir jetzt wieder uns ausstrecken
nach diesen Ordnungen Gottes und sie auch lieben lernen. Wir haben es heute aus dem Psalm 119 gehört. Wenn man ihn liest, dann merkt man diese Liebe eines Menschen zu Gott und seinen Ordnungen. Das ist nicht, ach Herr, ja, ich weiß, ich muss das machen und dies und das dritte, ich gebe mir ja schon Mühe. Sondern sagt, ach, wie wunderbar sind deine Ordnungen. Sie geben mir so viel. Und es ist möglich, durch Gottes Geist, durch das Erlösungswerk, das Jesus gebracht hat und die uns wieder in Beziehung zu Gott und auch zueinander wieder gebracht hat. Ja, unser Fleisch rebelliert immer noch dagegen. Und das, denke ich, merken wir tagtäglich. Sowohl gegen Gottes Ordnungen, als auch gegen die liebevolle Beziehung zueinander. Aber wir wissen, dass wir Sieg haben dürfen in Jesus Christus auch über unser Fleisch. Ja, wir befinden uns ja in der Epheserbrief-Reihe. Und seit Epheser 5,21 spricht Paulus über gottgewollte Unterordnung. Wir haben es in den letzten Predigten immer wieder gehört, ganz praktisch, wo Gott Unterordnung angeordnet hat, damit gerade dieses harmonische, liebevolle Miteinander gewährleistet ist. Und heute geht es um die Beziehung zwischen Kindern und Eltern. Das Predigtthema habe ich genannt, Gottes Ordnungen sind gut für dich. Gut für dich, liebes Kind, gut für dich, lieber Vater, lieber Mutter. Ich habe 3 Predigtpunkte. Der erste lautet, lerne rechten Gehorsam. Der zweite, erkenne Gottes Absicht. Und der dritte, sei ein Vater, der Christus widerspiegelt. Wir lesen uns Epheser 6, die ersten 4 Verse. Epheser Kapitel 6, Verse 1 bis 4. Ihr Kinder, gehorcht euren Eltern. So möchte es der Herr, dem ihr gehört. So ist es gut und richtig. Ehre deinen Vater und deine Mutter. Das ist das erste Gebot, das mit einer Zusage verbunden ist. Mit der Zusage, dann wird es dir gut gehen und du wirst lange auf dieser Erde leben. Und ihr Väter, verhaltet euch euren Kindern gegenüber so, dass sie keinen Grund haben, sich gegen euch aufzulehnen. Erzieht sie in der nötigen Zurechtweisung und Ermahnung, wie der Herr es tut. Die Aufforderung zum Gehorsam wird oft negativ aufgefasst, oder? Gehorsam ist nicht so ein Wort, dass man sagt dann, jawohl. Zum einen liegt das dann an dem Wesen unserer gefallenen Natur, wie ich eingangs schon sagte. Und zum anderen werden häufig Autoritätspositionen, also jetzt auch als Eltern, als Erziehungsberechtigte missbraucht, nicht richtig ausgeführt. Und beides führt dazu, dass das Wort Gehorsam häufig so einen negativen Beigeschmack hat. Aber Gottes Schöpferordnung hat sich trotz des Sündenfalls nicht geändert, auch wenn Eltern heute nicht immer in der Weise ihre Kinder erziehen, wie Gott es will, hat sich Gottes Schöpferordnung nicht geändert. Und wir dürfen auch hier bei unserem Text uns vor Augen führen, dass dieser Brief an eine Gemeinde gerichtet ist. Es geht hier nicht um eine Allgemeinbeschreibung, sondern speziell, darum wollen wir uns heute auch beschränken, ist dieser Brief an die Gemeinden zu Ephesus gerichtet, sehr wahrscheinlich so eine Hausgemeinde. Und wer war so in dieser Gemeinde? In dieser Gemeinde gab es Eltern, also Väter, Mütter, Kinder, Sklaven und Herren, Junge und Alte. Und sie kamen als Gemeinde zusammen, weil sie hören wollten, wie Gott sich das Zusammenleben vorgestellt hat und um ihn zu verherrlichen. Und das ist doch auch unser Ziel heute, nicht wahr? Wie die Gemeinde damals, so auch wir heute
Wir brauchen immer wieder von Gott Ausrichtung. Wir bewegen uns in einer Welt, die sehr viele verschiedene Ideen hat, wie man das Leben zu leben hat. Aber es gibt eben nur eine Wahrheit. Und diese Wahrheit, die haben viele gerade auf dem Schoß liegen, ich hier auf dem Pult. Es ist Gottes Wort, das uns sagen möchte, wie wir ein Leben führen können, das uns erfüllt und das Gott verherrlicht. Paulus macht hier an dieser Stelle unmissverständlich klar, die Aufforderung zum Gehorsam der Kinder gegenüber den Eltern ist eben nicht eine Erfindung des Menschen. Es ist auch nicht die Forderung von Eltern. Es ist Gottes Wille. Und wie es ja auch heißt, so ist es richtig und so ist es gut. Nur so gedeiht eine Familie. Nur so funktioniert sie, so wie wir uns das eigentlich im Herzen auch wünschen. Nur so gewährleistet, dass weder Eltern noch Kinder überfordert und sind und ausbrennen. Wie häufig sehen wir das, teilweise auch unter uns, aber auch besonders in unserer Umgebung in der Welt. Warum haben wir so viele ausgebrannte Menschen, so viele Kinder, die schon in jungen Jahren vom Burnout betroffen sind? Nur so, wenn wir uns an Gottes Ordnung halten und auch an diese Aufforderung, diesem Gebot zu folgen, wird eine Familie zu einem harmonischen Zuhause. Nur so wird eine Familie zum Ort der Sicherheit. Und jetzt möchte ich mich gerne auch an die Kinder wenden, wenn ihr Jesus liebt, dann seid ihr doch ganz sicher bestrebt, Gottes Anweisung zu befolgen. Ihr möchtet das tun, was Gott möchte, nicht wahr? Und hier habt ihr eine Anweisung, die Gott euch gibt. Und ob ihr Jesus wirklich liebt, könnt ihr auch daran messen, ob ihr auch darum bemüht seid, ob es euch auch ein Anliegen ist, euren Eltern zu gehorchen. Im Gegensatz zu vielen Tieren ist die Kindesphase der Krone der Schöpfung, ja, recht lang. Bei manchen Kindern braucht es mehr als ein Jahrzehnt, bei manchen auch mehr als 2 Jahrzehnte, bis sie komplett auf sich allein gestellt sind und unabhängig der Eltern ein gutes Leben führen können. Und Gott hat diese Kindesphase dazu bestimmt, um von den Eltern erzogen und belehrt zu werden. Mit dem Ziel, eigenverantwortlich ein gutes, Gott wohlgefälliges Leben zu führen. So ist es von Gott vorgesehen. Und wir sprechen heute über ein Thema, das tatsächlich die größte Herausforderung für uns darstellt. Sowohl für uns Eltern, also Erwachsene, als auch für euch Kinder, nämlich Gehorsam zu lernen. Gehorsam lernen ist eine große Herausforderung für uns, weil unser gefallener Mensch dagegen steht, unser gefallenes Fleisch steht dagegen. Wie oft habe ich von Kindern gehört, meine Eltern haben doch keine Ahnung. Oder wie oft kommt es vor, dass Kinder den Eltern erklären wollen, wie das Leben funktioniert. Manchmal haben sie dabei noch Pampers so. Und die Tragik dabei ist, dass es dem Teufel immer wieder gelingt, euch Kindern weiszumachen, dass ihr die Erziehung besser hinbekommen würdet als eure Eltern, die Lebensentscheidungen besser treffen würdet, weiser treffen würdet und auch die Beziehung viel liebevoller gestalten würdet. Und möglicherweise liegt ihr bei euren Beobachtungen auch gar nicht so falsch. Möglicherweise habt ihr auch richtige Beobachtungen. Und ich selbst muss gestehen, ich habe so viel, und je älter ich werde, desto mehr wird mir das bewusst. Ich habe so viele Fehler in der Erziehung gemacht. Aber ist das unserem Gott nicht bekannt?
War es unserem Gott nicht bekannt, als er dieses Gebot gegeben hat? Er wusste, dass ich als Vater auch vieles falsch machen werde, dass wir als Eltern vielem nicht nachkommen werden. Die Kinder, Gott wusste es und trotzdem hat er dieses Gebot gegeben, gehorcht euren Eltern. Tut dies nicht aus stumpfer Unterwürfigkeit. So ist es hier nicht gemeint. So nach dem Motto, ich mache es einfach, damit ich keinen Ärger bekomme. Wisst ihr, das wäre Menschenfurcht und nicht Gottesfurcht. Und sei, liebes Kind, nicht nur dann gehorsam, wenn deine Eltern dich beobachten. Oder wenn du ihre Anweisungen nachvollziehen und gut heißt. Gott möchte, dass dieser Gehorsam vor ihm gelebt wird. Er möchte, dass du seinen Ordnungen gehorsam bist. Und wie ich schon sagte, nicht nur in den Dingen, die wir dann auch gut finden. Denn wenn wir die Parallelstellen Kolosser 3, Vers 20 einmal uns vor Augen führen, dort heißt es, ihr Kinder, gehorcht euren Eltern in allem. Ja, diese Aufforderung macht doch einmal klar, dass es nicht um einen selektiven Gehorsam geht, sondern um einen umfassenden Gehorsam. Und doch ist es nicht ein bedingungsloser Gehorsam in jeglicher Aufforderung der Eltern. Denn wir als Eltern oder wir als Väter sollen zwar Christus widerspiegeln, aber wir sind nicht Christus. Und wir machen Fehler und wir sündigen. Und manchmal fordern wir auch von Kindern etwas, das möglicherweise sogar Sünde ist, das dem Gesetz Gottes, den Ordnung Gottes widerstrebt. Und da gilt dasselbe, wie es auch schon bezüglich der Unterordnung unter die Regierung gesagt wird. Das heißt ja auch, wir sollen der Regierung gehorchen, wir sollen untertan sein, bis zu dem Punkt, dass sie etwas von uns verlangt, das den Ordnungen Gottes widerspricht. Dann heißt es, du sollst Gott mehr gehorchen als Menschen. Und das gleiche Prinzip gilt auch hier. Und ich wünsche das auch von meinen Kindern. Wenn ich von ihnen etwas erwarte oder verlange, dass Gottes Ordnungen widerspricht, dass sie dann sagen, nein, Papa, das mache ich nicht. Das wäre auch richtig und gut. Warum? Ihr befolgt nicht das Gebot eurer Eltern, ihr befolgt das Gebot eures Gottes, eures Herrn im Himmel, eures Vaters im Himmel. Warum Gehorsam eben auch so ein wichtiger Punkt ist, sehen wir auch schon alleine bei Jesus. Denn von ihm heißt es auch, lass uns mal aufschlagen, Hebräer 5, 7 bis 9. Hebräer 5, die Verse 7 bis 9. Da heißt es, als Christus hier auf der Erde war, ein Mensch von Fleisch und Blut, also so wie auch wir, hat er mit lautem Schreien und unter Tränen gebetet und zu dem gefleht, der ihn aus der Gewalt des Todes befreien konnte. Und weil er sich seinem Willen in Ehrfurcht unterstellte, also dem Willen seines Vaters, wurde sein Gebet erhört. Allerdings blieb es selbst ihm, dem Sohn Gottes, nicht erspart, durch Leiden zu lernen, was es bedeutet, gehorsam zu sein. Doch jetzt, wo er durch sein Leiden vollkommen gemacht ist, kann er die retten, die ihm gehorsam sind. Ihm verdanken sie all ihr ewiges Heil. Ja, eine Stelle, die vieles zusammenfasst. Aber wir sehen, Jesus selbst hat Gehorsam gelernt, ist uns dadurch ein Vorbild geworden, hat es uns vorgelebt. Im Garten Gethsemane bat er seinen Vater, wenn es möglich ist, dann nimm diesen Kelch doch von mir. Sein liebender Vater nahm diesen Kelch nicht von ihm. Jesus lernte Gehorsam, indem er sein Gebet mit der Bitte schloss, nicht mein, sondern dein Wille geschehe. Und halten wir es doch noch mal kurz vor Augen. Hätte Jesus nicht gehorsam gelernt, dann wären wir immer noch unter dem Joch der Sünde. Versklavt und nicht versöhnt mit Gott. Und dann wäre Jesus auch nicht der Sieger über Tod und Teufel. Aber so hat er Gehorsam gelernt und hat diesen wunderbaren Sieg errungen.
der Lohn des Gehorsams Jesu ist so überwältigend. Und wenn du, liebes Kind, deinen Eltern gehorchst, weil du Gottes Gebot erfüllen möchtest, wird der Lohn schon in dem irdischen Leben definitiv nicht ausbleiben. Das führt uns zum nächsten Predigtpunkt. Erkenne Gottes Absichten. Die Verse 2-3, ich lese sie nochmal. Ehre deinen Vater und deine Mutter. Das ist das erste Gebot, das mit einer Zusage verbunden ist. Mit der Zusage, dann wird es dir gut gehen. Du wirst lange auf dieser Erde leben. Was tut Paulus hier? Er weist auf das vierte Gebot hin. Und er merkt auch mal an, noch einmal an, es ist das nicht das erste Gebot mit Verheißung, auch alle anderen Gebote hatten Verheißung, aber das ist das erste Gebot mit einer persönlichen Zusage, mit einer persönlichen Verheißung. Und wenn du aus Liebe zu Gott und seinen Geboten deinen Eltern gehorchst, dann wirst du mit einem guten und langen Leben belohnt. Wie gut das Leben dann aussieht und wie lange du lebst, bleibt natürlich immer noch im Ermessen des Schöpfers. Ne? Gut ist ein Begriff, den Gott definiert, wissen wir ja. Und er weiß auch, wie lange es gut für uns ist, dass wir auf dieser Erde verweilen. Wir wissen aber auch, dass dieses lange Leben sich nicht nur auf diese Zeit auf dieser Erde beschränkt, sondern hier werden Kinder Gottes angesprochen. Dann geht das Leben erstmal richtig los, wenn wir beim Herrn sind. Aber es ist wie mit vielen anderen Geboten Gottes, wo es heißt, wenn du sie aus Liebe zu Gott befolgst, wirst du schon auf dieser Erde erleben, wie Gott dich segnet. Mit einem guten Leben, mit einem langen Leben. Wenn wir selbst ein nicht so langes Leben haben wie manche andere, 80, 90, 100, dann ist diese Zeit unseres Lebens doch ein deutlicher Kontrast, wenn wir mit Gott gehen, zu denen, die in Rebellion gegen Gott leben. Ein kleiner Blick in unsere Gesellschaft reicht aus, um zu erkennen, wie kaputt ein noch sehr junges Menschenleben sein kann, dessen Rebellion gegen Gott und seinen Geboten verharrt, oder? Mich erschüttert das immer, wenn ich einmal durch die Fußgängerzone gehe oder auch sonst einige junge Leute sehe, wo man einfach sieht, eigentlich sind sie durch. Und das ist die Konsequenz der Rebellion gegen Gott, die Konsequenz der Sünde. Gottes Absicht ist es aber, dass es uns, unseren Familien gut geht. Aber was hat das jetzt mit dem Gehorsam gegenüber den Eltern zu tun? Denkst du jetzt vielleicht? Lass uns einmal kurz in unser Leben hineinschauen. Unser ganzes Leben ist gespickt mit Konsequenzen von unseren Handlungen und Entscheidungen, nicht wahr? Jede Entscheidung, jede Handlung bringt Konsequenzen mit sich. Lass uns einfach mal ein paar Dinge uns kurz vor Augen führen. Fangen wir mal bei der Schule an. Wenn ich in der Schule nicht aufpasse, wenn ich meine Aufgaben nicht mache, wenn ich dauernd störe und der Klassenkasper sein möchte, weil das ja viele cool finden, dann werde ich keine guten Noten schreiben. Wenn ich keine guten Noten schreibe, werde ich nicht versetzt. Ich bleibe sitzen. Im schlimmsten Fall habe ich keinen Schulabschluss. Wenn ich keinen Schulabschluss habe, wird es ganz schwer, dass ich einen Beruf bekomme. Also diese ganzen Entscheidungen, die ich dann unweise treffe, haben Konsequenzen. Wenn ich dann irgendwann mal vielleicht einen Beruf bekommen habe und mein erstes Geld verdiene und das dann sofort ausgebe und, ach ja, man kann ja auch noch einen Kredit nehmen und das voll ausnutze und ausreize, dann dauert es nicht lange, stecke ich tief in Schulden und weiß nicht mehr ein und aus. Die Konsequenzen meiner Entscheidungen. Beziehungen sind sehr geprägt von Entscheidungen und auch von Verhalten.
Wie viele kaputte Beziehungen sehen wir in der Welt? Alles Folgen falscher Entscheidungen, unweiser Entscheidungen, liebloser Entscheidungen. Wenn ich nicht in eine Beziehung hinein investiere, mit Liebe geht sie zu Bruch. Und so könnten wir viele Dinge hier auch ansprechen. Ich denke, jeder von uns weiß es. Wisst ihr, wie es mir oft geht, wenn ich so auch meine Familie anschaue? Ich bin so vielem Gott dankbar, dass er gnädig ist und viel, viel mehr gegeben hat, als ich verdient habe. Viel, viel mehr. Aber ich kann euch eines sagen. Alles der Dummheiten, die ich früher begangen habe, weil ich mich dazu entschlossen hatte und entschieden hatte und auch rebelliert habe, die habe ich aber schon saftig zurückgekriegt. Konsequenzen meiner Entscheidungen. Und es ist doch gut so, denn dadurch werden wir erzogen. Aber vielleicht zurück zu den Kindern. Wenn du gottesfürchtige Eltern hast, geben sie alles daran, dir die beste Ausbildung zu geben für dein späteres Leben. Das darf dir heute einfach auch mal klar gesagt sein. Es ist der Wunsch, das Ziel gottesfürchtiger Eltern, dir einfach alles zu geben, damit du dann auf eigenen Beinen stehen kannst und ein Leben führen kannst, in dem es dir gut geht und auch Gott verherrlicht und geehrt wird. Lasst uns einfach auch da mal einige Dinge vor Augen führen. Was tun gottesfürchtige Eltern? Und wo musst du gehorsam lernen? Wo möchtest du eigentlich gerne nicht so handeln, wie es die Eltern in dem Moment von dir erwarten? Nehmen wir doch mal einfach das Bibellesen. Ja, die Eltern halten dich an, lies die Bibel. Dabei ist einfach so ein Comic von Donald Duck doch einfach viel interessanter, oder? Ja, und die Eltern, die fragen mal wieder, hast du gelesen? Warum tun sie es? Weil sie wollen, dass du ein langweiliges Buch liest? Nein, weil sie wissen, dass du dort von Gott ausgerichtet wirst, zu ihm hingezogen wirst. Was man von Donald Duck nicht sagen kann. Die Eltern sind darum bemüht, dass das, was du dann auch liest, nicht einfach nur ein Kopfwissen bleibt. Ja, du sollst deinen Nächsten lieben wie dich selbst. Hast du vielleicht diesen Vers auswendig gelernt, der ist ja nicht lang. Und dann im Alltag greifst du am Tisch als erstes zu dem besten Brötchen oder zu dem, was es da vielleicht nur einmal gibt, anstatt vielleicht deinem Bruder oder deiner Schwester den Vorrang zu geben. Deine Eltern sagen, vielleicht solltest du mal fragen, ob dein Bruder oder deine Schwester das lieber möchte. Wollen sie dich ärgern? Nein, sie wollen dich darin erziehen, dass du auch da lernst, das, was du gelesen hast, auch anzuwenden. Das große Gebot der Nächstenliebe ist etwas, wo die Eltern bemüht sind, ihre Kinder immer wieder darauf anzusprechen, dass sie nicht aus ihrem Egoismus heraus ihre Entscheidungen treffen. Dabei ist es ja auch das, was uns am meisten häufig antreibt, Dinge zu tun oder zu lassen. Sie wollen euch nicht ärgern, sondern sie wollen euch auf dieses wichtige Gebot Gottes hinweisen, euch darin erziehen, dass ihr lernt, darin zu leben. Nehmen wir ein anderes Beispiel. Medienkonsum. Mama, darf ich spielen? Ja, du hast aber schon diese Woche doch deine Zeit, die wir vereinbart hatten. Ja, aber vielleicht kann man eine Ausnahme machen. Und aus einer Ausnahme werden dann noch schnell mal zwei. Und aus der halben Stunde, die vereinbart werden, auch gerne mal anderthalb Stunden, nicht wahr? Und dann heißt es so, leider hast du dich drüber hinweggesetzt und diese Woche wird nicht mehr Computer gespielt oder nicht mehr einen Film geschaut oder dergleichen. Immer wieder müssen die Eltern mich dort eingrenzen. In dem, was, ich muss doch erst einmal dies und jenes und das muss doch erst mal, da kommen verschiedene Erklärungen auch. Und es hat manchmal vielleicht den Eindruck für euch, ach, die Eltern gönnen mir einfach nichts.
Aber dieser Medienkonsum, ich denke, wir als Erwachsene erleben es, und das ist für uns ein Kampf, und es ist für euch Kinder ein ganz schlimmes Gift, wenn wir uns dem hingeben. Es raubt oft Zeit und zerstört vieles in uns, weil wir uns mit Dingen füllen, die uns nicht erbauen, sondern uns oft innerlich kaputt machen. Und deshalb ist es den Eltern auch wichtig, euch zu lenken, euch das Gefühl zu geben, was ihr euch reinzieht und wie viel davon gut ist. Sie tun es, weil sie euch lieben. Nehmen wir einen anderen Punkt, die Ernährung. Sollen wir euch Kindern einfach mal die Entscheidung überlassen, mal für einen ganzen Monat, was auf den Tisch kommt? Zum Frühstück würde es rausreichen, wenn es Weißbrot und Nutella gibt, nicht wahr? Und das am liebsten jeden Morgen. Natürlich schmeckt das gut, mir schmeckt das auch gut. Aber es wäre nicht gut für euch, es wäre nicht gut für eure Gesundheit. Und auch da möchten die Eltern, dass ihr gesund, so wie Gott euch geschaffen hat, auch gesund lebt. Ja, und sie schränken euch dann hier und da ein, obwohl es manchmal dann vielleicht ärgert. Aber auch in diesen Dingen erziehen sie euch damit, richtig umzugehen. Ein großes Thema wird es dann, wenn die Kinder älter werden, wenn es um das Thema Alkohol geht. Auch ich vertrage schon ein bisschen mehr. Ja, die Eltern wissen, wo die Gefahren sind. Ich durfte da auch sehr gute Erfahrungen machen, muss ich sagen, wo Gott uns wirklich auch geschenkt hat, auch mit den Söhnen zusammen darüber zu sprechen. Und ja, und sie haben auch gewisse Erfahrungen gemacht. Und es hat ihnen wirklich geholfen, dass sie jetzt nicht im Alkohol verfallen sind. Das ist ein ganz wichtiger Punkt, weil das, was berauschende Mittel anbetrifft. Die Eltern sind besorgt um euch. Sie kennen diese Gefahren. Sie schützen euch davor, indem sie euch einschränken. Das schon erwähnte Thema Geld. Mama, kann ich mir das kaufen? Nein. Aber du könntest mir ja das Taschengeld vom nächsten Monat noch geben. Und dann hätte ich zusammen genug, um... Nein. Warte, bis du genug gespart hast. Boah, das ärgert, nicht wahr? Aber auch hier wollen die Eltern wieder, dass ihr lernt, richtig mit Geld umzugehen. Verantwortungsbewusst damit umzugehen. Ja, und das letzte Beispiel, das ich hier noch anspreche. Wir können ja natürlich hier noch lange darüber uns austauschen, welche verschiedenen Beispiele es gibt. Aber ein noch sehr wichtiger Punkt ist die Partnersuche. Warum soll ich mit meinen Eltern darüber sprechen? Das ist doch letztendlich meine Entscheidung, welches Mädchen oder welchen Jungen ich zu meinem Partner wähle. Und dann werden diese Entscheidungen ohne Eltern getroffen und manches Mal tut es dann nachher sehr weh, wenn man die Konsequenzen seiner Entscheidungen dann tragen muss. Und wie schön ist es, wenn dann die Eltern von ihrem Leben berichten, die Weisheit weitergeben, und das wollen sie und tun sie gerne. Sprecht mit euren Eltern darüber. Sie geben euch dort gute Hinweise, gute Ratschläge, damit ihr auch da keine schwerwiegenden Fehler begeht. Gottesfürchtige Eltern geben ihren Kindern das weiter, was sie in ihrem Leben durch Gottes Gnade lernen durften. Wisst ihr, eines müsst ihr euch immer wieder vor Augen halten. Die Eltern haben schon viele, viele, viele Jahre mehr auf dieser Erde gelebt, haben auch viele Fehler gemacht, durften daraus lernen, haben viel von Gott und mit Gott gelernt. Lasst es euch weitergeben und gehorcht dann ihren Anweisungen, um nicht denselben Fehler auch zu begehen. Gottesfürchtige Eltern bekennen ihren Kindern auch ihre Fehler, erzählen ihnen, wo sie Dinge nicht gut gemacht haben, und die Kinder dürfen dann eben auch fahren. Auch Mama und Papa waren ja auch nicht immer so perfekt in allem. Ja, sie haben auch viele Fehler gemacht, und wir dürfen so voneinander lernen. Und wenn du in der Erziehung deiner Kinder in Ehrfurcht und Gehorsam Gott den Eltern gegenüber dich hingibst, wirst du davon deinem ganzen Leben profitieren. Gott steht zu seinen Verheißungen. Das sei
Das sei dir gesagt, Gott steht zu seinen Verheißungen. Ich kann mir vorstellen, bei einigen kommt jetzt noch eine Frage auf. Die habe ich so bis zum Schluss aufgehoben zu diesem Predigtpunkt. Wie lange sollen denn Kinder ihren Eltern gehorchen? Das ist interessant, dass die Bibel hier kein Alter angibt. Man könnte jetzt sagen, okay, wir haben in unserem Staat haben wir die Ordnung 18, da ist jemand dann auch eigenverantwortlich. Ja, aber die Bibel macht hier keine Altersangabe. Und ich glaube, das ist auch gut so. Wie ich schon anfangs sagte, einige brauchen etwas länger als ein Jahrzehnt, um dann auch wirklich eigenständig auf eigenen Beinen zu stehen, wie man heute so sagt. Einige brauchen noch länger als 2 Jahrzehnte. Und ich wage jetzt mal eine Definition. Ihr dürft sie auch gerne anschließend zerreißen, aber ich wage mal eine Definition. Solange Kinder nicht in der Lage sind, ein von den Eltern unabhängiges Leben zu führen in Gottesfurcht, befinden sie sich noch in der Erziehung und sind dem Gehorsam verpflichtet. Und ein Punkt gibt es sehr deutlich, der wurde angesprochen. Wenn ein Sohn seinen Vater und seine Mutter verlässt und eine eigene Familie gründet, dann ist das definitiv

Ich komme zum dritten und letzten Punkt. Sei ein Vater, der Christus widerspiegelt. Vers 4. Und ihr Väter, verhaltet euch euren Kindern gegenüber so, dass sie keinen Grund haben, sich gegen euch aufzulehnen. Erzieht sie mit der nötigen Zurechtweisung und Ermahnung, wie der Herr es tut. Hier kann man mit Väter auch Eltern übersetzen. Also hier im Urtext wäre beides möglich. Man kann es lesen mit und ihr Eltern, verhaltet euch euren Kindern gegenüber so, dass sie keinen Grund haben, sich gegen euch aufzulehnen. Es ist aber auch weise gewählt, dass hier geschrieben steht, ihr Väter. Das wäre die erste oder die bessere Lesart hier auch. Warum? Erziehen nur die Väter die Kinder? Nein, die Ursache liegt darin, dass in den Versen davor Gott schon eine Ordnung gegeben hat für die Ehe. Und zwar heißt es dann dort von dem Mann, er soll seine Frau lieben, wie Christus die Gemeinde liebt. Ein sehr hoher Maßstab. Er soll Verantwortung übernehmen, so wie Christus Verantwortung übernimmt für seine Gemeinde. Und in gleicher Weise sollen wir Väter auch Verantwortung übernehmen und in dieser Liebe, wie Christus seine Gemeinde liebt, auch unsere Kinder erziehen und lieben. Der Mann, der Vater soll derjenige sein, der den Maßstab Gottes hochhält, selbst danach handelt und seine Familie darin unterweist. Der Ehemann und Vater hat den Auftrag, das Wesen Christi in der Familie wiederzuspiegeln. Und spätestens an dieser Stelle will ich mir selbst mehr predigen als euch. Dieser Punkt, er ist wichtig. Wenn wir diesen Punkt in der Predigt hier weglassen würden, dann hätten wir eine gewaltige Schieflage. Warum? Weil wir Männer eben nicht Christus sind. Wir sollen Gott bedingungslos gehorchen, aber wir Männer sind nicht Christus, sondern wir sind immer noch Sünder. Und wir brauchen Christus, aber wir sollen Christus widerspiegeln. Wir sollen mit unseren Kindern so umgehen, wie Christus mit uns umgeht. Und dazu möchte ich auch ein paar Gedanken uns zum Nachdenken mitgeben. Wie wäre es um uns bestellt? Wie wäre es um mich bestellt, wenn mein Herr Jesus seine Versprechen nicht einhalten würde? Wie könnte ich seiner Erziehung vertrauen, wenn er seine Meinung willkürlich ändern würde? Wie könnte ich gehorsam lernen, wenn er mich nicht unterweisen würde? Wie könnte ich freudig vor ihn treten, wenn er mir nicht täglich seine Gnade und Vergebung darreichen würde? Woher nehme ich den Mut, wenn mein Vater im Himmel immer nur auf meine Fehler hinweisen würde? Wie könnte ich mich an ihn anlehnen, wenn er nicht durch sein Leben hier auf dieser Erde ein Vorbild gewesen wäre? Wie könnte mein Herz an ihm hängen, wenn er mich nicht bedingungslos lieben würde? Lieber Vater, ich beziehe mich mit ein. Bist du ehrlich darum bemüht, deinen Kindern das zu geben und das zu sein, was Christus für dich ist? Ich bekenne, dass ich oft Gehorsam von meinen Kindern verlangt habe, weil es zu meinem Vorteil oder zu meiner Bequemlichkeit beitragen sollte. Ich wollte meine Ruhe haben. Ich wollte meinen Plan, den ich so gerade für mich selbst geschmiedet habe, auch leben. Wie oft verbieten wir unseren Kindern etwas, einfach weil es uns jetzt nicht passt. Fehlt es an Klarheit und Gradlinigkeit in unseren Erwartungen? Sind wir vielleicht strenger mit

ihnen, als Gott streng zu uns ist? Paulus schreibt zu den Kolossern in Kapitel 3, 21, ihr Väter, seid mit euren Kindern nicht übermäßig streng, denn damit erreicht ihr nur, dass sie mutlos werden. Es ist uns nicht gestattet, uns Väter nicht gestattet, die Persönlichkeit unserer Kinder mit Gewalt zu brechen. Unsere Kinder sind nicht unsere Leibeigenen, an denen wir unsere Launen auslassen dürfen, wenn das leider immer wieder passiert. Wir sind uns von unserem und ihrem Schöpfer, sind uns von unserem und ihrem Schöpfer anvertraut worden, damit wir sie in der Furcht Gottes unterweisen und erziehen. Unsere Kinder gehören, sind nicht unser Eigentum, sie sind das Eigentum unseres Herrn. Und Gott hat uns als Verwalter sie anvertraut, damit wir sie zu ihm hinerziehen. Und dazu gehört auch Zucht und Zurechtweisung. Denn in gleicher Weise tut es doch der Vater im Himmel auch mit uns. Auch wenn das nicht immer und meistens nicht angenehm ist. Über allem aber soll die Liebe Gottes stehen. Auch bei Erziehungen, die unangenehm sind, soll die Liebe Gottes stehen. Die Liebe zu ihm, zu seinem Geboten und zu unserer Familie, die uns anvertraut ist. Und wisst ihr, was die Folge sein wird, liebe Väter, wenn wir unsere Kinder so erziehen, wie Christus uns erzieht? Wir werden ein liebevolles Miteinander haben, bis der Tod uns scheidet. Und das ist so herrlich, so wunderbar. Jedes Mal, wir waren gestern wieder als Familie so zusammen, in letzter Zeit ist das häufiger mal so vorgekommen, es ist so herrlich, als Familie zusammen zu sein, nicht zerstritten zu sein. So oft hörst du, wie geht es deinem Kind, wie geht es deinem Vater? Ich weiß nicht. Das liebevolle Miteinander, diese Fürsorge füreinander ist kein Automatismus. Es ist ein Geschenk von Gott. Wenn wir uns an seinen Ordnungen halten, werden wir es erleben. Ich darf es schon in vielen Teilen jetzt erleben und auch genießen, trotz meiner vielen Fehler. Ich bin Gott so dankbar dafür. Ich wünsche, dass wir darin wachsen und dass Gott uns in diesem das Wollen und das Vollbringen schenkt. Sowohl euch Kindern, seinem Gebot zu gehorchen, den Eltern zu gehorchen, als auch uns Vätern, dass wir unsere Kinder so erziehen, wie Christus es tut. Amen.

Es ist 1 Uhr und 51 Minuten. 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

Jetzt sind wir schon bei der letzten Veranstaltung dieser Veranstaltungsreihe angekommen und ich schaue dankbar zurück, auch darum, dass so viele immer gekommen sind. Und ich bin auch so dankbar, dass etliche gekommen sind nach jeder Veranstaltung, die den Platz im Himmel sich reserviert haben. So durfte durch Gottes Gnade Ewigkeitsfrucht entstehen in diesen Tagen. Heute sind wir nun beim letzten Tag angekommen und diejenigen, die es aufgeschoben haben, eine Entscheidung zu treffen,